0: Moldawien 3:1. Lugano gewinnt gegen Runavik von den Färöerinseln mit 2:0. Zuvor hatte der FC Sion in Armenien gegen Noa Jerewan 2:2 unentschieden gespielt. Die Rückspiele sind alle in einer Woche. Und dann noch zu einem Wechsel im Fußball, den es zu vermelden gibt. Der Schweizer Nationalspieler Djibril Sow verlässt Sevilla. Er hat beim italienischen Club Genoa unterschrieben. Das haben beide Vereine bestätigt. Das Wetter. Heute Freitag, es wird ziemlich sonnig. Im Norden gibt es am Nachmittag um 28 Grad, im Süden um 32. In Graubünden und im Tessin ist stellenweise mit Schauern oder Gewittern zu rechnen. Das waren Nachrichten von Radio SRF, verantwortlich Roger Brändlin.
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3: Es ist Sommer. Viele verbringen ihre Ferien am Wasser, in der Badi, am Strand oder auf Reisen. Da begegnen wir Menschen aus ganz unterschiedlichen Kulturen, manche im Bikini, andere im Burkini, mit Sonnenhut oder mit traditionellem Kopftuch. Und kaum ein Kleidungsstück löst so viele Diskussionen aus wie dieses. Das Kopftuch. Aktuell sorgt auch ein Entscheid aus Genf für Schlagzeilen. Das Stimmvolk hat beschlossen, dass gewählte Politikerinnen und Politiker im Parlament keine sichtbaren religiösen Symbole mehr tragen dürfen. Dagegen läuft bereits ein Rekurs. Aber worüber streiten wir hier eigentlich? Geht es um Religionsfreiheit, um Gleichberechtigung, um die Neutralität des Staates oder um die Frage, wie viel Unterschiedlichkeit unsere Gesellschaft überhaupt aushält? Darüber spreche ich heute mit der Religionsexpertin Nicole Freudiger. Herzlich willkommen, Nicole.
4: Guten Morgen.
3: Ich möchte dir gerne eine Beobachtung aus der Party erzählen, die ich kürzlich gemacht habe. Da war eine Familie mit Teenagerkindern. Die Mädchen, die waren von Kopf bis Fuß bedeckt. Sie trugen eben ein solches Bikini, ein Ganzkörperbadeanzug mit Kopftuch, planschten, spielten, fangen und hatten ganz offensichtlich einen Riesenspaß. Neben mir sagte dann eine Frau zu ihrer Kollegin: «Schau mal, das geht doch gar nicht.» Die andere, die erwiderte dann: «Jetzt hör doch auf, sie können ja nichts dafür, das ist halt ihre Religion.» Worüber streiten diese beiden Frauen wirklich?
4: Das ist eine sehr gute Frage, da ist eben ganz viel drin. Und ich finde es schön, erzählst du, die Mädchen hatten Spaß, oder? Die durften so in die Body, vielleicht hätten sie das ohne dieses Burkini nicht gedurft. Also das gibt ihnen eine gewisse Freiheit. Mhm. Und gleichzeitig verstehe ich auch, dass dieses Unbehagen der Frau, die sagt, das geht doch gar nicht, weil es für uns halt fremd ist. Und ich glaube vor allem, weil einfach dieses Kopftuch kein einfaches Kleidungsstück ist, sondern für ganz viel steht. Also es ist ein Symbol. Und ich finde schon, wir müssen uns fragen, warum ist das eigentlich so ein Symbol? Woher kommt dieses Unbehagen, das wir haben gegenüber diesem Kleidungsstück? Warum fokussieren wir dermaßen auf dieses Kleidungsstück für eine Frau, oder? Mhm. Fokus auf den Frauenkörper.
3: Richtig. Alles ganz gerne heute.
4: Genau, fragen, das Nico. Schauen wir alles an.
3: Was meinst du, geht es da auch um jetzt in diesem konkreten Fall vielleicht um Hygiene, oder? Um Integration, um Gleichberechtigung? Jetzt,
4: es geht um all das. Alles. Also bei der Hygiene muss ich sagen, das ist so, dass wenn man jetzt darüber spricht, dass man diesen Burkini verbieten möchte, dann braucht man immer einen Grund dazu, und die Hygiene ist der Grund, warum man den in der Body verbieten kann. Mhm. Da ist es aber sehr umstritten. Also da habe ich viel gelesen in letzter Zeit, seit eben auch Genf ja die Burkinis in den öffentlichen Bodies verboten hat, ob das wirklich unhygienisch ist, wenn da ein bisschen mehr Stoff am Körper ist. Mhm. Also da würde ich sagen, ist vielleicht auch ein bisschen ein vorgeschobenes Argument. Aber alles andere, was du gesagt hast, oder? Geht es um Gleichberechtigung, eben geht es um patriarchale Strukturen, geht es um Ungerechtigkeit, geht es um das Fremde im Islam, das uns Unbehagen bereitet. Mhm. All das steckt da drin.
3: Ob eine Frau in der Schweiz nicht im Burkini schwimmen darf, das ist das eine. Doch die Debatte, die reicht natürlich längst weit über die Badi hinaus. Sie stellt auch die Frage, wo darf der Staat religiöse Symbole einschränken und wo nicht? Ich möchte heute mit dir herausfinden, warum ist eben dieses Kopftuch so aufgeladen?
4: Mhm. Ich denke wirklich, es ist aufgeladen, weil es ein Symbol ist. Und ein Symbol für ganz, ganz viele verschiedene Sachen. Vielleicht können wir die einzelnen mal ein bisschen anschauen, oder? Also wenn ich jetzt mal bei den Frauen selbst beginne, bei den Frauen, die Kopftuch tragen, dann ist das, mit denen ich gesprochen habe, sehr oft ein Symbol, ein Zeichen für ihre Religiosität. Also sie sagen, ich trage das aus spirituellen Gründen. Ich fühle mich dadurch Gott näher. Mhm. Ich habe eine andere Verbindung zu Gott. Vielleicht auch für mich in meinem Religionsverständnis gehört sich das so. Also Gott will das, also mache ich es. Also das spielt alles mit. Es ist sicher auch ein Zeichen der Kultur. Also hat auch sehr viele kulturelle Aspekte. Also das ist das, was ich höre von Frauen, die das Kopftuch selbst tragen.
3: Oder? Also etwas Selbstbestimmtes.
4: Jawohl, sehr selbstbestimmt. Also da muss ich natürlich auch gleich einschränken, oder da kommen wir sicher auch noch dazu. Ja. Es gibt auch Frauen, die das als Zwang empfinden. Kommen wir vielleicht später dazu. Aber einfach so das Symbol, wenn man es als Symbol für die Frauen, die das tragen, mit denen ich spreche, ist es sehr stark, diese Verbindung zum Gott, ihre eigene Religiosität.
3: Aber die Frage ist ja, was sehen wir, wenn genau. wir das Kopftuch sehen? Was projizieren wir darauf?
4: Ja. Und da ist es sehr stark ein Symbol für den Islam. Und ich mache jetzt mit den Fingern Anführungs- und Schlusszeichen, weil es den Islam eigentlich nicht gibt. Und wenn man es jetzt eben nicht gut findet, das Kopftuch, auch für eine patriarchale Haltung, die man dem Islam zuschreibt, also es geht um die Kontrolle des weiblichen Körpers, oder? Die Frauen müssen Kopftuch anziehen. Da geht es um die verführerische Macht des weiblichen Körpers, die man unter Kontrolle halten soll. Das ist ein Symbol dafür. Und damit sind wir dann auch schon gleich wieder dabei, dass das ein Symbol ist dafür, dass dieser Islam und dieses Kopftuch nicht in unsere Gesellschaft passt, weil wir sehr stark diese Gleichberechtigung auch, also die Frauen haben das erkämpft und jetzt stehen wir in unserer Gesellschaft für die Gleichberechtigung. Und das Kopftuch ist ein Symbol dafür, dass das wie nicht zusammengeht, der Islam mit unserer Gesellschaft.
3: Also auch ein Symbol der Unterdrückung sozusagen.
4: Es ist ein Symbol der Unterdrückung, genau, der Unterdrückung der Frau. Und das kann man auch nicht wegdiskutieren, wenn man in andere Länder schaut, oder? Also alle haben sofort den Iran im Kopf, wo die Frauen eben sehr stark dafür kämpfen, dass sie dieses Kopftuch nicht mehr tragen müssen. Wir haben Afghanistan im Kopf, wo die Frauen wirklich, den Frauen im Moment alle Rechte weggenommen werden und die Burka tragen müssen. Also da ist ganz stark diese Verknüpfung auch da. Jetzt finde ich einfach, wir können nicht von anderen Ländern auf uns schließen, oder? Eine Frau, die im Iran ein Kopftuch tragen muss, ist etwas ganz anderes als eine Frau, die in der Schweiz das Kopftuch trägt. Also ich höre das interessanterweise immer wieder. Ich spreche mit vielen Leuten über das Kopftuch, weil mich das Thema so interessiert. Und ich komme dann immer wieder zu dieser Stelle, aber die im Iran und in Afghanistan, dort müssen sie es ja, also befreien wir die Frauen hier vor dem. Und dann sage ich, ja, aber wir haben eine offene Gesellschaft, wo eben Diversität möglich ist, und wir können doch nicht unsere Gesellschaft gleichsetzen mit einem Land wie einer theologischen Theokratie wie im Iran oder einem Regime wie den Taliban in Afghanistan, wo gar nichts an Toleranz und Diversität möglich ist, sondern wir müssen bei uns schauen, wofür steht das Kopftuch bei uns, in unserer Gesellschaft, warum tragen es die Frauen hier, und dann müssen wir hier die problematischen Aspekte anschauen, aber eben auch den Frauen diese Selbstermächtigung, diese Handlungsmacht auch geben, dass man anerkennt, okay, es gibt vielleicht Frauen, die das tatsächlich auch einfach selbstbestimmt tragen.
3: Vielleicht hilft es ja, wenn du kurz einmal noch schaust, was schreibt denn der Koran eigentlich vor? Viele sagen ja, das steht so im Koran geschrieben, aber das ist komplex. Es gibt ja der Koran, dann auch die Sunna, oder? Die,
4: genau.
3: Das Vorleben vorschreibt.
4: Ja, genau. Also, wenn wir in die kurzer Exkurs in die Koran-Exegese, aber wirklich nur ganz kurz. Ich habe die zwei Suren mitgebracht, die am häufigsten zitiert werden. Und in der einen heißt es, das ist Sure 24, Vers 31, sagt den gläubigen Frauen, sie sollen ihre Augen niederschlagen, ihre Keuschheit bewahren, den Schmuck, den sie tragen, nicht offen zeigen, sowie, also dann kommt noch ein Zwischending, ja, und dann ihre Tücher über ihren Busen ziehen. Das ist das eine, und das andere ist, also Da geht es darum, dass sie, dass anständige Frauen eben auch etwas über den Kopf ziehen, ein Übergewand über sich ziehen. Und da sieht man schon, also erstens ist das schon eine Übersetzung und wir wissen auch aus der Bibel und überhaupt, Übersetzungen sind immer auch schon Wertungen. Dann wird ganz viel darüber diskutiert, was ist mit Schmuck gemeint, was heißt über den Busen ziehen, was müssen die Frauen überhaupt verschleiern und was nicht. Das ist alles total kontrovers diskutiert. Mhm. Und dann kommt noch dazu, das ist ein Buch, der Koran, entstanden im 7. Jahrhundert nach Christus, oder? Und das ist einfach, das war in einer unglaublich patriarchalen Gesellschaft. Und da muss man, also da ist jetzt die Koranexegese auch da, die schaut, es gibt ganz viele islamische Theologen, die das auch neu anschauen, historisch kritisch einordnen in die Gesellschaft, was sagt der Koran, was damals einfach Usus war und wo geht er über das hinaus und wie können wir das für unser heutiges Leben fruchtbar machen. Aber es bleibt dabei, oder es steht da drin und es hat über Jahrhunderte und auch jetzt noch die traditionelle Auslegung sagt, Frauen sollen Kopftuch tragen.
3: Du hast vorhin ganz kurz angetönt, dass das auch die Frauen als Verführerinnen dargestellt werden. Kannst du hierzu noch etwas sagen? Weil ich glaube, hängen auch viele Feministinnen ein, denken, genau, das ist doch das Problem.
4: Voilà, das ist so ein bisschen das zieht sich ein bisschen durch Koran und Sunna, dass eine ehrbare Frau eben eine bedeckte Frau ist und dass im Koran, wenn er traditionell gelesen wird, eben das Verhältnis von Mann und Frau ziemlich stark sexualisiert ist. Also es geht immer darum, die Frau als Verführerin und dann der Mann muss die Frau kontrollieren, damit das Ordnung gibt in der Gesellschaft. Also dass sie diese verführerische Funktion sozusagen nicht ausüben kann. Und deshalb wird sehr viel kontrolliert, wird sehr viel eben auch bedeckt und so weiter. Also das ist das, was dahinter steckt und wo eben Feministinnen sagen, ja, aber das ist heute nicht mehr, also das gehört nicht in unsere Gesellschaft und wir müssen dagegen vorgehen. Ich sage, das ist auch eine Frage der Interpretation. Es gibt auch ganz viele Stellen im Koran, muss man einfach immer wieder sagen, wo Männer und Frauen gleichwertig sind. Wenn man es zum Beispiel vergleicht mit der Bibel, auch Stellen, wo Männer und Frauen stärker gleichwertig sind als zum Beispiel in der Bibel. Da zeigt sich einfach, was man mit diesen religiösen Büchern macht. Das ist wichtig, oder?
3: Wie nicht, was drin steht. Dann die Gesetze schreibt und sich danach verhält, ja. Oder wie offen man gegenüber diesen Regeln ist. Das Kopftuch im Klassenzimmer, das hat ja auch die Gemüter erhitzt. Oder? Eine Lehrerin durfte in St. Gallen, glaube ich, letztes Jahr ihre Stelle nicht antreten, weil sie aus religiösen Gründen ein Kopftuch... Mhm. Kannst du das dann auch nachvollziehen, diesen Entscheid?
4: Jein. Also, ich finde, ich habe eine Sendung gemacht über das Kopftuch im Klassenzimmer und habe dafür auch mit einer angehenden Lehrerin gesprochen. Die jetzt an einer PH ist und mir so erklärt hat, wie es ihr geht damit und sehr stark auch gefragt hat, warum dürfen wir kein Kopftuch anziehen im Klassenzimmer? Und die Argumente sind ja sehr stark, weil das Kopftuch eben für eine gewisse Haltung steht, die haben wir vorher besprochen, oder dieses Sexualisierte, diese Ungleichheit, die da drin steckt, als Symbol, die Unterdrückung. Ja, wir sprechen jetzt immer vom Symbol und nicht, was wirklich gelebt wird im Alltag. Und dass diese Haltung nicht mit der Neutralität der Schule übereinstimmt, weil die Schule muss religiös neutral sein. Das ist einfach so vorgeschrieben, oder? Und diese junge angehende Lehrerin sagte mir jetzt, aber ich kann doch auch, wenn ich das Kopftuch trage, trotzdem religiös neutral unterrichten. Und wenn jetzt zum Beispiel jemand anderes auch religiös oder auch anderwertig eine klare Haltung hat, die man vielleicht nicht sieht, sichtbar oder am Kopftuch oder vielleicht das Kreuz unter dem T-Shirt ist, dann können diese Personen ja diese Haltung trotzdem vertreten. Es wird ihnen nicht verboten. Man weiß, im schulischen Kontext zum Beispiel gibt es ganz viele Lehrerinnen und Lehrer aus freikirchlichen Kreisen, die auch ein sehr traditionelles Familienbild zum Teil vertreten, die zum Teil auch zum Beispiel Homosexualität ablehnen. Nicht alle, wir wollen auch hier nicht alle in den gleichen Topf werfen, aber auch da gibt es Haltungen, die man vielleicht in einer Schule nicht haben will. aber am Kopftuch hängen wir es auch. Das Kopftuch verbieten wir und anderes nicht. Also da ist auch wieder so ein bisschen diese Ungleichheit. Diese Lehrerin sagte mir, ich habe das sichtbar und mich kann man dann auch darauf ansprechen und ich kann trotzdem neutral unterrichten.
3: Blicken wir kurz noch einmal nach Genf, weil dort wurde das Kopftuch, wenn wir so wollen, aus dem Parlament verdammt. Was genau hat das Stimmvolk da beschlossen kürzlich?
4: Genau, das ist eine Verfassungsänderung, dass religiöse Symbole, so ist der Gesetzestext, nicht getragen werden dürfen in öffentlichen Debatten des Parlaments und in Ausübung der Funktion als Parlamentarierinnen und Parlamentarier. Die Gegnerinnen des Gesetzes sagen, das ist vorgeschoben, dass das um religiöse Symbole geht. Es geht eigentlich nur ums Kopftuch. Und die Befürworter sagen, nein, wir wollen einfach eine Debatte ermöglichen, die nicht von vornherein schon beeinflusst ist durch religiöse Symbole. Mhm.
3: Es sind ja erstaunlich wenige Menschen, die das unmittelbar betrifft. Also wer sind sie und wie haben sie reagiert darauf?
4: Also es gibt, glaube ich, also so wie ich gehört habe, in einem kommunalen Parlament eine Frau mit Kopftuch und eine, die ist auf der Warteliste für das Gemeindeparlament von Donne. Und sie hat Stellung genommen in diversen Zeitungen. Ich habe da Zitate rausgeschrieben aus dem Interview im Tagesanzeiger und bei Baba News. Und diese junge Frau, 21 ist sie, SP-Mitglied, die sagt, dass dieses Gesetz verlange, dass sie sich zwischen ihrem Glauben und ihren demokratischen Rechten entscheiden müsse. Und das mache ihr Angst, weil sie fragt, wo führt uns das noch hin? Und für sie ist ganz klar, das Kopftuch ablegen nur für die Parlamentsdebatte kommt nicht in Frage.
3: Das scheint der eigentliche Kern des Konflikts zu sein.
4: Genau, weil sie einerseits sagt, also das gehört zu mir, dieses Kopftuch, das bin ich und ich lege das nicht ab. Und andererseits sagt sie halt auch ein feministisches Argument und sagt, hey, aber... Also genauso wie wir hier dafür kämpfen sollen, dass die Frauen im Iran das Kopftuch ablegen dürfen, kämpfe ich hier, dass ich das Kopftuch tragen darf. Niemand sagt mir, was ich anziehen soll, oder? Also da kommt dieses feministische Element vor. Es gibt tatsächlich muslimische Frauen mit Kopftuch, die sich als Feministinnen bezeichnen und sich als Feministinnen fühlen und dieses Kopftuch deshalb auch tragen wollen.
3: Warum betrifft das juristisch eben nicht nur das Kopftuch? Es geht ja wahrscheinlich um ein höheres Gut. Und das habe ich jetzt ein paar Mal herausgehört von dir. Es geht um die Religionsfreiheit. Das heißt auch, das Recht zu verteidigen, etwas nicht zu glauben oder den Glauben zu ändern.
4: Genau. Also es geht nie um das Kopftuch in den Gesetzen, weil das nicht zulässig ist. Also das wäre dann diskriminierend. Also es darf nie einfach nur eine Religion betreffen, sondern es muss immer religionsneutral definiert sein. Das ist aber nicht, worauf du hinzielst, sondern es geht hier um die Religionsfreiheit. Und immer wenn man sagt, darf man ein Kopftuch verbieten oder nicht, geht es schlussendlich im Kern um diese Religionsfreiheit. Die Gegner des Kopftuchs sagen, wir wollen Religionsfreiheit, wir wollen nicht, dass dieses religiöse Symbol so sichtbar unsere Politik beeinflusst. Wir wollen das nicht in unseren Badeanstalten, wir wollen eine freiheitliche Gesellschaft. Und eben, da sind wir wieder beim Symbol, dieses Kopftuch ist Symbol einer nicht gleichberechtigten Gesellschaft, das wollen wir nicht. Und gleichzeitig wurde die Religionsfreiheit eigentlich ursprünglich eingeführt, um zu garantieren, dass der Staat keine Religion vorgeben kann. Also, dass alle Religionen möglich sind in diesem Staat. Mhm. Und jetzt ist die Frage, wohin entwickeln wir uns? Ist das immer noch so, dass wir diese Religionsfreiheit wirklich wollen? Weil ich merke in meiner Arbeit als Religionsjournalistin schon auch sehr stark immer ein Unbehagen gegenüber der Religion. Also in unserer sehr säkularen Gesellschaft ist immer dieses Unbehagen da, ja, aber sind das nicht alles Fundamentalisten? Und das ist beim Islam besonders ausgeprägt, weil wir einfach alle diese Terroranschläge und so im Kopf haben und weil wir dann immer die einzelne Muslimin gleich mit dem Terroristen gleichsetzen. Ja. Mir sagte mal ein Muslim, wenn ich bei Rot über die Straße gehe, gehen alle Milliarden von Muslimen auf der ganzen Welt mit Rot über die Straße. Oder? Das ist das. Mhm. Aber es geht schon auch um ein gewisses Unbehagen generell der Religion gegenüber, auch wenn wir jetzt Kreuze natürlich nicht verbieten, sondern eben das Kopftuch.
3: Und im Parlament könnte man sich jetzt fragen, oder vertreten die Parlamentarierinnen und die Parlamentarier nun den Schweizer Staat oder vertreten Sie eher die Bevölkerung?
4: Genau, und das ist auch das, was in Genf im Zentrum steht, weil dieser Passus im Gesetz, den wollten die Parlamentarierinnen und Parlamentarier schon von vor ein paar Jahren, 2018, einführen. Und das Verfassungsgericht im Kanton Genf hat den gestrichen, weil sie sagen, dieser Kanton Genf ist ja sehr stark laizistisch geprägt. Also Vertreterinnen und Vertreter des Kantons dürfen keine religiösen Symbole tragen. Nun sind aber
3: das steht schon so in der Verfassung.
4: Genau. Mhm. Und nun sind Parlamentarierinnen und Parlamentarier, hat dieses Verfassungsgericht gesagt, nicht Vertreterinnen und Vertreter des Staates, wie ein Regierungsrat oder wie ein Angestellter des Kantons, ein Richter zum Beispiel, sondern sie sind Vertreterinnen und Vertreter der Bevölkerung. Und wenn wir denken, dass wir im Parlament Parteien sitzen haben, die sich dieses christliche Gedankengut explizit ins Parteibuch schreiben, also die EVP zum Beispiel, evangelische Partei, oder? Dann fragt sich schon, wollen wir ein religionsneutrales Parlament? Und das ist nicht die Idee der Sache, oder?
3: Es läuft ja auch ein Rekurs dagegen.
4: Genau.
3: Und formal gilt das ja auch für das Kreuz, das Tragen eines Kreuzes oder einer Kippa.
4: Ja.
3: Aber wir diskutieren ja jetzt auch wieder trotzdem fast nur über die muslimischen Frauen.
4: Genau. Und da denke ich schon, dass einfach der Islam ganz einen schlechten Ruf hat in der Gesellschaft. Einerseits, oder? Also der wird einfach mit Gewalt und mit Ungleichheit und so weiter gleichgesetzt. Das ist das eine. Und das andere ist, ich glaube einfach schon auch, das sind noch Ausläufer unserer eigenen patriarchalen Gesellschaft. Der Frauenkörper ist einfacher kontrollierbar. Wir haben immer diesen Blick auf den Frauenkörper. Sieht man jetzt ein ganz anderes Beispiel bei dieser Debatte über Ariana Grande, diese Musikerin, die sich jetzt zurückzieht, wo man immer ihren Körper kommentiert hat. Also Frauenkörper ist irgendwie was, das kann man kontrollieren, das kann man kommentieren. Und da finde ich, müssen wir uns schon auch fragen, warum dieses Unbehagen gegenüber dem Kopftuch? Warum?
3: Ja, und warum wird immer wieder der Frauenkörper politisch instrumentalisiert? Was meinst du?
4: Ja, eben. Also ich denke, dass ich bin schon überzeugt, das sind noch Ausläufer einer ganz langen gesellschaftlichen Tradition, wo das halt lange möglich war. Und es ist halt einfacher, das Kopftuch zu kritisieren als die patriarchalen Strukturen. Also das ist so, oder? Mhm. Und ich finde es aber auch noch wichtig, sich zu überlegen, das hat ja alles Auswirkungen auf diese Frauen mit Kopftuch. Also man sieht zum Beispiel im neuesten Bericht über antimuslimischen Rassismus, das wird jetzt neu auch separat erfasst, im Kanton Zürich zum ersten Mal, da sieht man einfach, dass überwiegend Frauen betroffen sind von antimuslimischem Rassismus, überwiegend Frauen mit Kopftuch. Also diese Diskussion, die wir führen, die führt dazu, dass Frauen an der Bushaltestelle beschimpft werden, nur weil sie ein Kopftuch tragen, dass man ihnen dieses Kopftuch unter Umständen vom Körper reißt. Also das macht etwas in der Gesellschaft und das müssen wir uns schon bewusst sein, wenn wir so oft und so politisiert über dieses Kopftuch sprechen.
3: Mhm. Was meinst du denn, macht ein Verbot Frauen freier letzten Endes doch oder verdrängt es sie dann ganz aus der Öffentlichkeit?
4: Ich glaube eben, es gibt beides. Das ist das Schwierige beim Kopftuch. Ich glaube tatsächlich, es gibt Frauen, die das Kopftuch tragen aus Zwang, weil sie sich gesellschaftlich verpflichtet fühlen. Es gibt immer wieder Berichte auch in den Zeitungen, dass sich Frauen regelrecht emanzipieren mussten vom Tragen des Kopftuchs, weil es Druck gab aus der Familie, aus der muslimischen Gemeinschaft, in der sie sich bewegen, dass das eine Befreiung für sie ist, wenn sie dieses Kopftuch ablegen. Und dann gibt es die anderen, über die haben wir gesprochen, die sagen, aber ich trage dieses Kopftuch aus eigenem feministischem Willen, weil wenn man Kopftuch trägt in der Schweiz, hat man es schwieriger, als wenn man keins trägt, muss man wirklich einfach auch sagen, in der Gesellschaft einen Job zu finden, sich frei zu bewegen. Und es gibt eben beides. Aber ich denke einfach, dass wir den Frauen eben diese Handlungsmacht geben sollten. Also wir müssen es wirklich ermöglichen, dass sich Frauen auch emanzipieren können, wenn sie das als Zwang sehen, dass man die Mädchen in der Schule zum Beispiel ermächtigt, selbstständig zu denken, selbstständig Entscheidungen zu treffen, ihnen das Rüstzeug mitgibt und ihnen dann auch Hilfestellungen mit, zum Beispiel interkulturellen Mediatorinnen und Mediatoren gibt, dass sie das wirklich auch können. Und gleichzeitig denke ich eben, es einfach allen zu verbieten, ist ja in unserer freiheitlichen Gesellschaft auch nicht der richtige Weg.
3: Was wäre in deinen Augen denn der richtige Weg? Also wenn wir das jetzt alles zusammenfassen, wie könnte das gelingen? Religionsfreiheit, Gleichberechtigung, Selbstbestimmung, gleichzeitig ernst zu nehmen ohne das eine gegen das andere auszuspielen.
4: Mhm. Also ich denke, was wir hier tun, ist wichtig, oder? Dass man wirklich mal differenziert über das Kopftuch berichtet, dass wir uns auch selbst hinterfragen und sagen, warum löst dieses Kopftuch eigentlich so viel aus bei uns? Warum haben alle immer gerade sofort eine Meinung zu diesem Kopftuch? Was steckt da alles sonst noch dahinter? Was ist mit diesen Vorurteilen? Das finde ich ganz wichtig. Dann denke ich, ist es eben auch wichtig, dass man in den Austausch kommt. Also wenn man
3: auf der zwischenmenschlichen Ebene.
4: Auf der zwischenmenschlichen Ebene, wenn man eben Frauen kennt, wie ich, die viel mit Frauen spricht, mit Kopftüchern und diese kennenlernt und merkt, hey, die sind wirklich selbstständig, autonom und treffen ihre Entscheidungen, dass man dann auch einfach ein differenzierteres Bild hat und auch merkt, was dieses Kopftuchverbot zum Beispiel auch auslösen könnte bei Ihnen. Auch, dass es eben auch befreiend sein kann, aber eben auch einschränkend. Und ich finde es noch wichtig, also jetzt nicht an die Bushaltestelle gehen und jede muslimische Frau mit Kopftuch ansprechen, warum trägst du das einfach, oder? Das ist total übergriffig, ist ja klar. Genau. Aber dass wir vielleicht auch einfach Räume schaffen, wo man über das sprechen kann. Das heißt auch, dass eben muslimische Frauen mit Kopftuch sichtbarer werden sollten, auch zum Beispiel in den Medien. Ich finde, wir haben da auch eine Rolle zu spielen, aber dass es auch Austauschformate gibt. Es gibt zum Beispiel vom interreligiösen Arbeitskreis Iras Kotis gibt es Möglichkeit, dass Schulen junge Musliminnen buchen, die erzählen, wie sie ihre Religion leben, so dass man wirklich miteinander in Kontakt ins Gespräch kommt.
3: Also genau. Meinst du, wir haben ja die Sendung mit zwei Frauen in der Badimensionen. Die eine sagt, das geht doch gar nicht, die andere sagt, die können ja nichts dafür. Wenn diese Frauen jetzt uns zugehört hätten, meinst du, das Verständnis wäre jetzt da, diese Seite ein bisschen besser zu verstehen?
4: Ich hoffe, das Verständnis wäre da und ich hoffe auch, dass eben eine gewisse Selbstreflexion auch stattfinden würde und sie vielleicht darüber diskutieren würden in einem nächsten Mal, warum das eigentlich so ist, dass uns das so aufregt, dieses Kopftuch.
3: Danke dir für dieses angeregte Gespräch.
4: Danke auch.
3: Mein Gast im Kulturplatz Talk war Religionsexpertin Nicole Freudiger. Unser Gespräch können Sie jederzeit nachhören auf srf.ch. Mein Name Rahel Giger.
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0: Die Nachrichten von SRF um 14:30 mit Roger Brendlin. Der Handelskrieg zwischen China und den USA geht in eine weitere Runde. Die USA haben einen Zoll von 15% auf Polysilizium festgesetzt und auf alle Folgeprodukte davon. Zudem gibt es neue staatlich festgelegte Mindestpreise beim Import. Polysilizium wird für Solarzellen und Computerchips benötigt. Washington begründet den Schritt mit nationaler Sicherheit. Profitieren dürfte vor allem der US-Hersteller Hemlock Semiconductor, der unter Druck ist durch günstige chinesische Konkurrenz. China kritisierte das Vorgehen als Protektionismus. Der Zoll auf Polysilizium folgt auf frühere Handelsmaßnahmen. So hatten die USA etwa Sperrlisten gegen chinesische Firmen erstellt, wegen Zwangsarbeitsvorwürfen. Der angeschlagene FIFA-Präsident Gianni Infantino erhält Unterstützung aus Afrika. Das Exekutivkomitee des Afrikanischen Fußballverbands teilte über die Plattform X mit, man stelle sich einstimmig hinter die Erklärung der FIFA-Führung vom Vortag. Nach einem Krisentreffen im marokkanischen Rabat hatte die FIFA-Führung geschlossen erklärt, Angriffe auf die Integrität des Fußballweltverbandes werde man nicht dulden. Auch der Europäische Fußballverband, die UEFA, äußerte sich zu dieser FIFA-Erklärung von Rabat. Die Drohung, vorerst nicht mehr teilzunehmen an FIFA-Wettbewerben, die bleibe bestehen. In der UEFA-Mitteilung wird bekräftigt, das Vertrauen in Infantino sei verloren gegangen. FIFA-Präsident Infantino geriet unter Beschuss wegen seiner Pläne, Anteile der Fußball-WM an Private zu verkaufen. Die diesjährige Fußballweltmeisterschaft hat dem Zimmervermittler Airbnb gute Zahlen beschert. Airbnb verzeichnete in den Monaten April bis Juni Millionen von Gästen in den Städten, wo Spiele stattfanden, in den USA, in Mexiko und in Kanada. Weltweit legte die Zahl gebuchter Übernachtungen um 10% zu. Der Umsatz stieg im zweiten Quartal um 17%. Ähnlich dürfte das Wachstum auf das ganze Jahr ausfallen. Airbnb hob seine Prognose an. Airbnb spricht vom stärksten Wachstum seit fast 3 Jahren. Das Wetter heute Freitag, es wird ziemlich sonnig. Im Norden gibt es am Nachmittag um die 28 Grad, im Süden 32. In Graubünden und im Tessin ist es allerdings stellenweise nass mit Schauern oder Gewittern. Das waren Nachrichten von Radio SRF, verantwortlich Roger Brendlin.
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4: 25 Jahre Tagesgespräch. Diese Woche sind wir im Tessin. Wir schauen zurück auf Themen, die im Tagesgespräch auch besprochen worden sind. Und zwar machen wir das die ganze Woche mit dem Marco Solari, ehemaliger Präsident vom Filmfestival Locarno, langjähriger Direktor und Präsident von Ticino Turismo. Vor allem auch einer, der zwei Herzen in einer Brust hat. Er kennt Deutschschweiz sehr gut, in Bern aufgewachsen, aber natürlich als Tessin, Tessiner Vater. Er ist bei mir. Benvenuto in dem Sommertagesgespräch.
5: Signore. Signori, buongiorno.
4: Und jetzt gehen wir, machen wir den Schritt ins Ausland. Und zwar, gerade mit Ihnen, Sie haben nämlich einen Orden bekommen, zwar von Italien. Die höchste Auszeichnung, die Italien überhaupt an ausländische Personen vergibt, der Ordine della Stella d'Italia. Und zwar höchstpersönlich überreicht von Sergio Mattarella. Und ich glaube, es war in Chiasso, oder?
5: Richtig.
4: Für was haben Sie den bekommen?
5: Das weiss man nie recht, weil viele Hunderte und Tausende andere würden es ebenso verdienen und wahrscheinlich noch mehr verdienen. So ist es und ich habe Freude an diesem Grande Ufficiale. Es hat immer auch noch, wie soll ich sagen, eine kleine geschichtliche Dimension.
4: Aber trotzdem, man muss ja kennt als Italien für den Einsatz für die Italianität, dass man dann so eine Persönlichkeit
5: zeigt. Ich hatte auch gute Beziehungen mit Botschaftern und mit Rom. Und ja, der hat es ja, glaube ich, zitiert in der letzten Sendung. An einem gewissen Moment hat ja der Flavio Gotti hat mich gerne nach Rom geschickt. Aber
4: Sie wären fast gegangen, oder? Sie
5: haben, ich wäre fast gegangen, aber ich muss sagen, ich gebe ganz ehrlich, es war nach der 700-Jahr-Feier und ich bin ja dann Migros-Verwaltungsdelegierte geworden. Und jetzt könnt ihr euch vorstellen, nach den Jahren im Tourismus, nach den 700 Jahren, kommt man in die Welt von der Migros, und das ist eine ganz schwierige Welt. Also Grosshandel ist schwierig. Hart. Wirklich.
4: Und dann haben sie noch eine gewisse Schwierigkeiten gehabt,
5: oder? Man hat ja, gewisse Schwierigkeiten. Am Anfang habe ich gespürt, und vielleicht hat es auch der Flavio Cotti gespürt und gesagt, gut, das ist der Moment, er hat sich gesagt, gewisse Qualitäten, die würden gut gehen für Rom, und er hat es nachher probiert, und ich habe abgelehnt aus einer inneren Überzeugung, dass man eine Aufgabe nie aufgeben darf und dass man muss konsequent sein. Und ich wäre weggegangen und von der Migros nach einem Jahr, anderthalb, und wäre mit einer Niederlage weggegangen. Und das wollte ich nicht. Natürlich wäre Rom interessant gewesen, die Beziehungen zu Italien. Ich finde in Italien überhaupt ein faszinierendes Land. Aber ich bin standhaft geblieben und bin in Zürich geblieben. Und das ist ja nachher auch noch gut gekommen.
4: Eben, da sind wir ja beim Thema Beziehung zu Italien. Ist die auch so eng und mit so viel Liebe, wie sie zum Tessin haben. Sie sind doch halbe Tessiner, aber...
5: Ich habe Italien sehr gerne. Ich habe die italienische Kultur enorm gerne. Die italienische Kultur von Dante bis zu den heutigen Schriftstellern, Musik, alles. Ich habe Italien auch als Land sehr gerne. Ich kenne Italien, glaube ich, recht gut. Ich weiß, wie sie reagieren, und ich stelle fest, dass Italien, gerade in der deutschen Schweiz, gerade im Norden, sehr oft missverstanden wird auf der geografischen Karte. Früher hat es so weisse Flecken gegeben, dann hat es geheissen Hic sunt Leones. Weil man nicht recht gewusst, was dort ist. Und manchmal habe ich das Gefühl, Italien wird nicht genug verstanden. Ich habe erlebt, wie eigentlich Politik in Bern eher auf den Norden ausgerichtet war. Die Swiss Roman sowieso auf Frankreich, die ist auch verständlich. Deutschschweiz eher Deutschland und Österreich. Und ich glaube, Italien hat man vernachlässigt.
4: Nimmt man es dann nicht so ernst?
5: Vielleicht hat man es auch nicht so ernst. Vielleicht ist das Bild auch bei vielen Politikern eher noch das Gastarbeiterbild gewesen, das arme in Italien. Aber es ist ganz sicher eine Sache von der Mentalität. Es ist ganz sicher eine Sache auch von der Sprache. Nur zu denken, dass man bei gewissen Verhältnissen Bern müssen Leute nach Rom schicken, die kein Italienisch geredet haben, weil kein Tessiner da war. Und sich irgendwie mit Englisch haben versucht, durchzukämpfen. Aber es ist eine ganz andere Mentalität. Ich weiss nicht. Ich gebe euch ein Beispiel. Ihr habt ein Problem als Unternehmer. Und ihr habt ein Problem in der Schweiz. Was passiert? Ihr Leute da und sagen, wir haben ein Problem. Dann wird eine Sitzung einberufen und eine Traktandenliste. Zuerst ist Begrüßung, zuletzt ist Eventuelles. Und dann wird am 9. Uhr treffen wir uns und die diskutieren das, gehen die verschiedenen Punkte durch, und am Mittag gibt es dann vielleicht je nachdem noch ein Mittagessen. In Italien ist das grundsätzlich ganz anders. Ganz anders. Ihr habt ein Problem mit Italien. Dann wird es so sein, dass der Präsident zu einem Mittagessen einlädt. Und bei diesem Mittagessen wird über alles diskutiert, nur nicht über das Problem. Es wird über die Punischen Kriege diskutiert, über Petrarca, über Manzoni. Und ihr merkt es nicht, aber er testet euch. Und je nachdem, ob das Examen besteht, ob ihr seht, da ist Konsistenz, wird man im Dessert wird er sagen, ja, wir haben übrigens noch ein kleines Problem, das ist schon gelöst. Ich gebe meine Anweisung am Generaldirektor. Seid ihr, habt ihr das nicht bestanden, das Examen, dann wird er sagen, ja, das Problem, das müssen wir dann noch einmal anschauen. Und ihr spürt es sofort. Es ist also eine grundsätzlich andere Mentalität. Und das macht Bern vielleicht von Zeit zu Zeit Angst, dass man sich nicht richtig versteht. Und das hat sich jetzt aber in der letzten Zeit sehr geändert. Wir haben ausgezeichnete Botschafter und Botschafterinnen gehabt in Rom, und die haben wirklich grossartige Arbeit geleistet. Und ich glaube, heute ist die Beziehung zwischen Bern und Rom eine gute Beziehung.
4: Genau, und trotzdem ist sie auf Probe gestellt worden, die Beziehung, und jetzt zwar weniger Tessin und Rom, sondern Bern und Rom, und zwar wegen dieser unglaublichen Tragödie von Grand-Montana. Dort hat man gemerkt, da reden wir die Leute aneinander vorbei. Tessiner Politiker oder auch Ex-Staatsanwälte sind dann in italienische Sendungen erklären, versuchen zu erklären, wie das Schweizer System funktioniert, unser Föderalismus, so wie Filippo Lombardi, ein paar Mal in italienischen Sender, bei Privatsender, aber er ist eigentlich auch zu Boden geschrien worden. Ist das also etwas, da hat man sich nicht verstanden? Das war der grosse Graben gewesen, dort zwischen der Schweiz auch und Italien, weil ja Italien, die Schweiz macht da zu wenig gute Fortschritte bei den Ermittlungen. Wir gehen jetzt nicht in die Details von Grand-Montana, aber einfach dort hat man gemerkt, da hat man aneinander vorbeigeht. Am Schluss hat man den Botschafter wochenlang abgezogen, oder? Das war eigentlich fast ein Ekel gewesen.
5: Ja, dann muss man nicht zu grosse Wichtigkeit geben, dem Ekel, das ist hat sich ja nachher, das ist ja nachher wieder in die Tornik gekommen. Nein, ich sehe dort wirklich ein Beispiel von einem grossen Mentalitätsunterschied. Und zwar, wie man zum Beispiel mit dem Schmerz und mit dem Tod umgeht. Und es könnte nicht grundverschiedener sein. Der hat auf der einen Seite hat er der Norden, der heißt der Berg. Leset Charles Ferdinand Ramu, Herborans zum Beispiel. Wie man dort in den Bergen, im Wallis, mit dem Tod, mit dem Schmerz umgeht. Es ist eine Diskretion da. Es ist Stille da. Man ist solidarisch, aber es hat eine gewisse Distanz. Im Süden, in Italien, ist das grundverschieden. Und das ist nicht nur der Norden von Italien, sondern es ist der Süden, Rom, Neapel, wie man dort mit dem Tod umgeht. Es ist alles offen auf der Piazza und die Solidarität ist auch eine laute Solidarität. Der Tod ist etwas Schreckliches, und vor allem, wenn ein Bambino, wenn Jugendliche das Opfer sind, dann ist es noch einmal stärker. Also die zwei Mentalitäten, Bergmentalität und das Laute, die haben sie nicht können verstehen. Und was bei uns Diskretion war, mit den Schwächen, die man hatte, dort ist das Föderalistische vielleicht ein Anschlag gekommen. Man muss sagen, ja, dort hat es die Mentalität, hat man gespürt, dass man dort an einer Grenze gekommen ist.
4: Mhm. Und wir gehen jetzt da nicht in die Details, es hat sicher auch Fehler gegeben, auch bei den Ermittlungen und so. Also es ist ja nicht alles, es ist ja teilweise berechtigte Kritik von Italien. Aber da hätte man ja können sagen, da hätte doch jetzt eben ein Bundesrat Gassis, der ja italienisch redet, der ist zwar vielleicht schon auch in Kontakt mit dem Außenminister Tajani und so, hätte da vielleicht mehr Klarheit können schaffen.
5: Ja gut, aber es hat einfach seine Zeit gebraucht. Und ich weiss, dass da sehr vieles ist gemacht worden. Unser Schweizer Botschafter Roberto Balzaretti ist ausgezeichnet war. Er hat wirklich alles versucht. Und der Filippo Lombardi auch und der Bundesrat Cassis im Hintergrund mit Tajani. Es ist sehr viel gegangen. Und was auch grundsätzlich anders ist, ist das Journalistische. Und das muss auch gesagt werden. In Italien ist Journalismus und gerade bei diesen Todesfällen auch sehr spektakulär. Wir sind zum Beispiel sehr zurückhaltend mit den Namen. In Italien wird der Name sofort auf der ersten Seite, und zwar spektakulär. Also es gibt immer fast eine Vorverurteilung, und dann heißt er «gli innocentisti e i colpevolisti». Also die, wo er für die Unschuld und die, wo für die Schuld vom jeweiligen, von der jeweiligen Person sind. Also das Journalistische ist in Italien in diesem Fall ganz anders als bei uns in der Schweiz. Und das ist die berühmte Grenze Nord-Süd, die Mentalitäten, die anders sind und mit denen muss man fertig werden. Es hat aber auch in Italien sehr, sehr ernste Medien gegeben. Und das hat natürlich auch nachher alles dazu geführt, für dass heute das Verhältnis wieder gut ist. Bin ich ganz sicher, dass es immer so wird bleiben. Vielleicht sind gewisse Erwartungen in Italien, was strafbestimmt, sehr irrealistisch.
4: Also man will harte Strafen für
5: ich weiß es nicht, also es ist jetzt eigentlich eher mein Gefühl, aber ich glaube, dass da noch sehr viel Überzeugungsarbeiten auf allen Ebenen muss gemacht werden, für dass das Verhältnis nicht unnötig strapaziert wird.
4: Und das Gleiche ist ja auch immer ein bisschen zwischen Tessin und Italien, der Grenzgängerkonflikt. Ist ein jahrelanger Konflikt. Jetzt
5: Herr Santoro, ohne Grenzgänger wären wir hier in Tessin gelähmt. Und das ist meine absolute Meinung. Natürlich hat es zu Dumping geführt, in gewissen Bereichen. Aber sagen wir, was wäre in unseren Spitälern, wenn wir die Grenzgänger nicht mehr hätten? Auch in anderen Bereichen. Natürlich im Dienstleistung hätten unsere Sekretärinnen wahrscheinlich bessere Saläre. Aber da bin ich überzeugt, ohne Grenzgänger würde es Tessin nicht so funktionieren, wie es heute funktioniert.
4: Genau, also da begreifen Sie die Kritik von Lega und SVP vor allem nicht, oder? Wo da jahrelang gesagt hat, eben Dumping, verstopfte Strassen und so weiter.
5: Jede politische Partei hat ihre Prioritäten. Und wie immer alles im Leben. Es ist nie nur schwarz und nur weiss. Es hat immer Grautöne. Darum hätte ich auch mit der Politik Mühe. Ich bin eher jemand, der Subtilitäten sieht und die auch interpretiert.

0: Er führt nicht zu Distinguos und Subtilitäten. Das ist eher der Holzhammer.
1: Genau, das ist der Holzhammer, das ist schwarz-weiß. Und sie sind ja immer nahe. Sie haben eben Ämter gehabt, auch die Organisation der 700 Jahre für. Das war auch eine politische Sache, nicht nur kulturelle. Dann, wie gesagt, der Wunsch von Flavio Gotti als Botschafter. Und nie sind sie in Politik, obwohl sie ja freisinnig sind, auch Mitglied. Aber sie haben einmal geliebäugelt damit. Ganz kurz, habe ich gelesen in ihrem Buch. So nach den 700 Jahren für und vor dem Migros-Engagement. Dort war einmal kurz ein Gedanke gewesen.
0: Nein, ich glaube, das ist eine falsche Interpretation vom Text in meinem Buch.
1: Ist das falsch übersetzt oder haben Sie es auf Deutsch geschrieben?
0: Vielleicht ist es falsch übersetzt worden. Also ich habe nicht liebgeäugelt mit dem. Aber andere wollten, dass ich auf Bern gehe, ins Parlament.
1: Sogar lustig, wie es die Lega hat sie mal als Ständerat nominieren.
0: Der Giuliano Bignasca hat mir den Ständeratssitz auf dem silbernen, sogar goldenen Tablett offeriert. Und ich habe Giuliano Bignasca dann ganz klar gesagt, ich bin nicht
1: Das war der Gründer von der Lega für die,
0: was. Das war der Präsident von der Lega, denn ich bin Freisinn und bleibe Freisinn. Und nachher hat er gesagt, ja, schade, dann geben wir es am Professor Dr. Morniroli. Und er ist es nachher effektiv geworden. Also, ihr seht, ich habe ihn liebgeäugelt. Ich habe gewusst, jeder Mensch muss seine Grenzen auch kennen. Und ich kenne meine Grenzen. Und ich weiß, dass ich harmoniesüchtig bin. Und das ist nicht unbedingt. Ihr müsst ein bisschen Killerinstinkt haben in der Politik. Und den habe ich nicht. Das habe ich eindeutig nicht. Und ich wäre ganz ein schlechter Politiker geworden. Und zum Glück habe ich den Sirenenklang widerstanden.
1: Er ist nicht Bundesrat geworden, also ist nicht Politiker, auch nicht Botschafter, auch nicht SRG-Generaldirektor, obwohl der Marco Solari eigentlich ID Suisse verkörpert, wie kein Zweiter. Aber er ist vieles sonst gewesen, eine riesige, bunte Karriere vom Kofferträger quasi, von Touristen zu Mitverleger und Migros-Kader. Über alles da, wenn wir im letzten Teil reden, morgen nämlich Marco Solari quasi persönlich in diesem Sommertagesgespräch. Bis morgen, besten Dank, Marco Solari.
0: Grazie. Signore, signori, arrivederci.
2: Das war Teil 4 der aktuellen Sommerserie des Tagesgesprächs aus dem Tessin mit Ivan Santoro.
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2: Und jetzt ins Ausland. Seit 2 Monaten gibt es im pakistanischen Teil von Kaschmir Unruhen mit Toten und Verletzten. Und zwar während in der Region gerade gewählt wird. Grund ist ein umstrittenes Wahlrecht für Flüchtlinge aus dem indischen Teil Kaschmirs. Rachel Barocci hat Franziska Amler vom ARD-Studio in Neu-Delhi gefragt, wie denn die Lage dort aktuell aussieht.
7: Ja, also es ist definitiv eine der schwersten politischen Unruhen der letzten Jahre. Diese Massenproteste laufen schon seit Ende Juni. Und was wir hören, ist auch, dass sie aktuell weiterhin andauern. Zum Beispiel in Muzaffarabad, das ist ja die Hauptstadt des von Pakistan kontrollierten Teil Kaschmirs. Aber ich muss auch sagen, viel dringt eben nicht nach außen. Denn derzeit, auch das hören wir von unseren Kontakten, herrscht eben eine totale Mediensperre. Und Pakistan hat unter anderem ja auch erst vor ein paar Tagen den Zugang zu Al Jazeera eingeschränkt. Das ist ja der arabische Nachrichtensender mit Sitz in Doha. Und die Regierung wirft eben dem Sender vor, voreingenommen und ungenau über die Entwicklung in dem Gebiet zu berichten. Und das spiegelt auch so ein bisschen die Lage wider. Es ist sehr komplex und sehr unübersichtlich. Und wir bekommen eben insgesamt aus dieser Region auch tatsächlich nur wenige

0: spärliche Informationen.
1: Bei den Protesten geht es um ein umstrittenes Wahlrecht. Worum geht es da genau?
0: Also im Grunde geht es um 12 Sitze. Die sind nämlich reserviert für Geflüchtete und deren Nachkommen aus dem indisch verwalteten Kaschmir, die eben nach 1947 nach Pakistan gegangen sind, heute aber überwiegend ja verstreut in anderen Teilen Pakistans leben. Und es handelt sich eben eine Gruppe von so rund 440.000 Menschen. Das heißt eben, diese Wähler und auch ja, die Kandidaten, die leben gar nicht in Kaschmir, dort wo jetzt die Regionalwahlen stattfinden, und sind eben auch von den dortigen Problemen, wie zum Beispiel hohen Strompreisen und der Inflation, gar nicht betroffen. Sie dürfen aber wählen und sich aufstellen lassen. Und ja, so argumentiert zumindest das Bündnis JAAC. Das ist ja ein Zusammenschluss zivilgesellschaftlicher Gruppen, Händler, Anwälte und Aktivisten. Und dieses Bündnis wirft eben Islamabad vor, ja, diese Wahl zu manipulieren und diese Sitze zu nutzen, um vor Ort die lokale Politik zu beeinflussen.
1: Dieses Wahlrecht gibt es schon seit Jahrzehnten, genauer seit den 70er Jahren. Wie ist das historisch überhaupt gewachsen?
0: Also die Regelung ist natürlich eng mit dem politischen Streit um Kaschmir verbunden. Also Hintergrund ist ja, dass Kaschmir seit Jahrzehnten umstritten ist. Also sowohl Indien als auch Pakistan beanspruchen eben die Himalaya-Region jeweils vollständig für sich. Beide Staaten kontrollieren jedoch nur jeweils einen Teil des Gebiets und betrachten den jeweils anderen Teil als unrechtmäßig besetzt. Und bei der Teilung Britisch-Indiens, da muss man jetzt ein bisschen ausholen, um diesen ganzen Konflikt zu verstehen, und eben dem ersten Krieg zwischen Indien und Pakistan um Kaschmir, sind eben tausende Menschen aus Jammu und Kaschmir nach Pakistan geflohen, und viele dieser Flüchtlinge siedelten sich dann vor allem in Punjab an. Und ja, Pakistan wollte, dass diese Menschen politisch vertreten sind, weil es sie eben weiterhin als Teil der Kaschmir-Frage betrachtet. Und dann wurde eben 1974, wurden dann diese 12 reservierten Sitze offiziell eingeführt, aber inzwischen, so zumindest der Vorwurf, sind sie eben auch ein Werkzeug, ja, der Machtpolitik geworden.
1: Es ist ja schon seit längerem umstritten, das Wahlrecht. Weshalb ist es ausgerechnet jetzt so aufgeflammt?
0: Ja, das hat mehrere Gründe. Also zum einen gibt es schon länger eine Unzufriedenheit mit der Regierung. Also viele Menschen beklagen wirtschaftliche Probleme, eben hohe Strompreise, eine schlechte Infrastruktur und Korruption. Und dieses Bündnis JAAC fordert eben schon länger diese Abschaffung der 12 Sitze. Das wurde auch zu ja, einer zentralen politischen Forderung. Und Ende Mai sind eben Gespräche zwischen dem Bündnis und der Regierung in Muzaffarabad gescheitert. Und das führte dann auch dazu, dass kurz danach dieses Bündnis auch von der Regionalregierung auf Grundlage der Antiterrorgesetze verboten wurde. Und dann hat auch noch das oberste Gericht entschieden, dass eben diese 12 Flüchtlingssitze verfassungsrechtlich geschützt sind. Unterstützer wurden festgenommen. Und diese ganze Gemengelage führte eben dazu, dass zu einem Generalstreik aufgerufen wurde, dass es tagelange Internetsperren gab und dass es eben Gewalt, ja, Proteste gab mit eben auch vielen Toten und Verletzten.
1: Die pakistanische Regierung hält trotz dieser Proteste an den 12 Sitzen und dem Wahlrecht fest. Weshalb ist das so wichtig für die Regierung in Islamabad?
0: Also diese 12 Sitze sind eben Teil der insgesamt 45 gewählten Sitze, also somit ein Viertel des gesamten Parlaments. Also deswegen spricht man da auch vom Königsmacher-Effekt, weil diese 12 Sitze eben tatsächlich oft darüber entscheiden, wer die Regierung in Kaschmir stellt. Also wer diese Sitze gewinnt, gewinnt eben auch meist die Wahl. Und historisch gesehen wählen eben diese Wählergruppen außerhalb Kaschmirs fast immer diejenige Partei, die gerade in Islamabad an der Macht ist. Und deswegen sagen eben Aktivisten, werfen eben der Zentralregierung in Islamabad vor, das Wahlergebnis zu manipulieren, um sich eben direkt in regionale Angelegenheiten einzumischen. Denn eben würden nur die Menschen abstimmen, die tatsächlich in Kaschmir leben, könnten eben ja lokale Bewegungen oder Parteien gewinnen, die mehr Unabhängigkeit von Islamabad fordern. Und es hat natürlich auch eine symbolische und strategische Bedeutung. Da geht es natürlich wieder um den Kaschmir-Anspruch. Pakistan betrachtet eben Kaschmir weiterhin als ungelösten Konflikt mit Indien. Und Menschen aus den heute von Indien kontrollierten Teilen Kaschmirs gehören eben politisch zu Kaschmir und werden vertreten. Das ist das Symbol, was man eben nach außen senden möchte. Und damit unterstützt Pakistan eben seine Position, dass die gesamte Region weiterhin umstritten ist.
1: Mittlerweile solidarisieren sich auch Menschen aus pakistanischen Städten außerhalb Kaschmirs mit den Protestierenden. Wie außergewöhnlich ist das?
0: Ich würde sagen, das ist schon durchaus bemerkenswert. Pakistan unterstützt ja traditionell politisch die Forderung nach Kontrolle über Kaschmir und stellt sich auch häufig als ja, Unterstützer der Kaschmiris dar, dass nun eben Menschen in anderen Teilen Pakistan, und das sind ja vor allen Dingen die Großstädte, also Lahore, Karachi, Islamabad, ja mit einer Bewegung protestieren, die sich gegen den Einfluss Islamabads richtet. Das ist schon ungewöhnlich. Aber diese Solidarität entsteht auch vor allen Dingen, weil man eben gemeinsame Themen hat, weil das ganze Land leidet ja unter steigenden Lebenshaltungskosten, wirtschaftliche Ungleichheit, auch Unzufriedenheit mit der Regierung, Forderungen nach mehr politischer Beteiligung. Aber man muss auch sagen, daraus lässt sich jetzt natürlich nicht schließen, dass dies die Ansichten der pakistanischen Bevölkerung insgesamt widerspiegeln. Aber man sieht eben schon, dass da eine gewisse Solidarität vorhanden ist.
2: Das war Franziska Amler vom ARD-Studio in Neu-Delhi. Und hier bei ihrem Infosender geht es in wenigen Augenblicken weiter mit den News.

0: Die Nachrichten von SRF um 3 mit Roger Brändlin. Der Mutterkonzern von Facebook und Instagram, Meta, soll in den USA umgerechnet eine 500 Millionen Franken für den Jugendschutz bezahlen. Das entsprechende Urteil hat ein Gericht im US-Bundesstaat New Mexico gefällt. Das Geld soll Schäden abfedern, die Jugendlichen durch die sozialen Plattformen von Meta entstanden sind. Ein Großteil des Geldes soll in die Behandlung von betroffenen Jugendlichen fließen. Weiteres Geld ist für Prävention und bessere Überwachung vorgesehen. So soll Meta besser überprüfen, wie alt die Nutzerinnen und Nutzer sind. Und der Konzern soll ein Meldesystem mit Schulen aufbauen. Das Urteil verlangt zudem, dass Meta zweimal jährlich über die Umsetzung der Maßnahmen berichtet. Meta seinerseits kündigte an, das Urteil anzufechten. Der Handelskrieg zwischen China und den USA geht in eine weitere Runde. Die USA haben einen Zoll von 15% auf Polysilizium festgesetzt und auf alle Folgeprodukte davon. Zudem gibt es neue staatlich festgelegte Mindestpreise beim Import. Polysilizium wird für Solarzellen und Computerchips benötigt. Washington begründet den Schritt mit nationaler Sicherheit. Profitieren dürften US-Hersteller des Materials, die durch günstige chinesische Konkurrenz unter Druck stehen. China kritisierte das Vorgehen als Protektionismus. Die Mindestpreise und der Zoll auf Polysilizium folgen auf frühere Handelsmaßnahmen. So hatten die USA etwa Sperrlisten gegen chinesische Firmen erstellt, wegen Zwangsarbeit-Vorwürfen. Der angeschlagene FIFA-Präsident Gianni Infantino erhält Unterstützung aus Afrika. Das Exekutivkomitee des Afrikanischen Fußballverbandes teilt über die Plattform X mit, man stelle sich einstimmig hinter die Erklärung der FIFA-Führung vom Vortag. Diese hatte nach einem Krisentreffen im marokkanischen Rabat erklärt, Angriffe auf die Integrität des Fußball-Weltverbandes werde man nicht dulden. Sie stützte Präsident Infantino. Auch der Europäische Fußballverband, die UEFA, äußerte sich zur FIFA-Erklärung von Rabat. Die Drohung, vorerst nicht mehr teilzunehmen an FIFA-Wettbewerben, bleibe bestehen. Das Vertrauen in Infantino sei verloren gegangen. FIFA-Präsident Gianni Infantino geriet in Kritik wegen seiner Pläne, Anteile der Fußball-WM an Private zu verkaufen. Die diesjährige Fußballweltmeisterschaft hat dem Zimmervermittler Airbnb gute Zahlen beschert. Airbnb verzeichnete in den Monaten April bis Juni Millionen von Gästen in den Städten, wo Spiele stattfanden, in den USA, in Mexiko und in Kanada. Weltweit legte die Zahl gebuchter Übernachtungen um 10% zu. Der Umsatz stieg im zweiten Quartal um 17%. Ähnlich dürfte das Wachstum auf das ganze Jahr ausfallen. Airbnb hob seine Prognose an. Airbnb spricht vom stärksten Wachstum seit fast 3 Jahren. Das Wetter heute Freitag, es wird ziemlich sonnig. Im Norden gibt es am Nachmittag um 28 Grad, im Süden um 32. In Graubünden und im Tessin ist allerdings stellenweise mit Schauern oder Gewittern zu rechnen. Das waren Nachrichten von Radio SRF, verantwortlich Roger Brändlin.
1: 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Eine mit Sprengstoff beladene Drohne wurde auf einem deutschen Flughafen gefunden. Wie bedrohlich ist dieser Vorfall? Und Abdul El-Sayed gewinnt die demokratischen Vorwahlen im US-Bundesstaat Michigan. Warum bekommt dieser Sieg weit über Michigan hinaus Aufmerksamkeit? Antworten darauf und mehr gibt's heute in der Sendung 4x4. Im Studio für Sie ist Katrin Hiss. In Deutschland ist am Flughafen in Leipzig-Halle eine Drohne gefunden worden, die mit Sprengstoff beladen gewesen ist. Die Meldung hat weit über Deutschland hinaus für Schlagzeilen gesorgt. Die Drohne ist neben einem ukrainischen Frachtflugzeug gefunden worden. Woher sie aber stammt, ist noch unklar. Der deutsche Innenminister Alexander Dobrindt sagt, dieser Vorfall habe sicherheitspolitisch eine neue Qualität. Ulrike Franke ist Sicherheits- und Verteidigungsexpertin bei der Denkfabrik European Council on Foreign Relations. Susanne Stöckel hat sie gefragt, teilen Sie die Einschätzung des deutschen Innenministers? Also wie gefährlich, wie bedrohlich war dieser Vorfall?
2: Also ich halte diesen Vorfall für extrem bedrohlich. Insofern, als dass wir in der Vergangenheit immer wieder Drohnensichtungen über Flughäfen und auch andere kritische Infrastruktur hatten und das alleine schon sehr besorgniserregend ist. Aber dieser Fall hat jetzt wohl eine andere Qualität. Insofern, als dass wir jetzt hier eindeutig nachweisen können, dass es sich um eine mit Sprengstoff bewaffnete Drohne gehandelt hat. Und das ist natürlich eine ungleich größere Gefahr für Flugverkehr. Und insofern ist das mit sich Sicherheit sehr besorgniserregend.
1: Und wie viel Schaden kann eine solche Drohne anrichten?
2: Die ehrliche Antwort ist natürlich, so genau wissen wir es nicht, aber so wie wir das einschätzen können, geht das hin bis zur Totalkatastrophe des Absturzes eines startenden und landenden Flugzeuges. Gerade startende Flugzeuge, die ja dann auch sehr stark mit Treibstoff beladen sind, sind hier in Gefahr. Es ist immer so die Sorge, dass eben eine Drohne in gerade das Triebwerk eines Flugzeugs kommen könnte. Je nach Drohne kann da auch nichts passieren, denn solche Triebwerke sind natürlich auch ausgerichtet auf Vogelschlag zum Beispiel. Aber wenn wir jetzt eben von bewaffneten Drohnen sprechen, die hier explodieren könnten, können Sie sich ja vorstellen, dass das eben hingehen kann bis zu dem Absturz eines Flugzeugs und den katastrophalen Ergebnissen, die das haben kann.
1: Und ohne jetzt Angstmacherei zu betreiben, aber müssen wir uns in Europa darauf einstellen, dass Drohnen regelmäßig mit Sprengstoff Flughäfen bedrohen?
2: Tja, das ist natürlich so eine Frage, die wir wahrscheinlich primär Wladimir Putin stellen müssen. Also es ist natürlich schwer, davon auszugehen, dass es sich hier um einen irgendwie gelenkten Angriff handelt, möglicherweise eben staatlich. Und da richten sich natürlich jetzt die Blicke auf Russland, auch wenn wir es nicht wissen, das müssen wir betonen. Auch kriminelle Gruppierungen könnten hier Drohnen nutzen. Worauf wir uns einstellen müssen, weil wir es einfach schon haben, ist eben die regelmäßige Sichtung von Drohnen über kritische Infrastruktur. Wir müssen uns darauf einstellen, diese auch bekämpfen zu können. Das können wir noch zu wenig. Wir befinden uns leider schon länger in, was wir im wissenschaftlich als hybriden Krieg bezeichnen. Also es gibt ja schon haufenweise Anschläge auf Unterseekabel, Cyberangriffe, Desinformationskampagnen. Das fällt da ja alles mit rein. Und ja, das ist die Situation, in der wir sind. Ich kann Ihnen jetzt nicht sagen, ob wir jetzt vermehrt Drohnen mit Sprengstoff haben, aber möglich ist das natürlich auf jeden Fall.
1: Und jetzt hat man diese Drohne ja auf dem Flughafen neben einem ukrainischen Frachtflugzeug gefunden. Also sie hat es bis auf das Flughafengelände geschafft oder man hat es geschafft, die dort zu platzieren. Warum ist es denn so schwierig, Drohnen abzuwehren?
2: Ja, genau. Also diese Verbindung mit dem ukrainischen Transportflugzeug ist natürlich wichtig. Generell ist Leipzig-Halle ein wichtiger Ort für die Unterstützung der Ukraine mit Rüstungsgütern. Und auch das legt eben den Schluss nahe, dass es sich hier um auch einen geopolitischen Hintergrund handeln könnte und eben auch was mit dem Ukraine-Krieg und Russland zu tun haben könnte. Wie gesagt, wir wissen es nicht, aber das ist so die Sorge. Wie kann man sich dagegen schützen? Naja, also es gibt eine Reihe von, eine große Anzahl, ehrlich gesagt, von verschiedensten Drohnenabwehrsystemen. Themen. Die werden dieser Tage vorgestellt und entwickelt. Die sind zum Teil auch an kritischer Infrastruktur durchaus schon installiert, aber eben nicht überall, nicht flächendeckend. Das ist immer so ein bisschen ein Kampf gegen die Windmühlen, als dass man natürlich irgendwo auch mit dem richtigen System zur richtigen Zeit am richtigen Ort sein muss. Aber da kann mehr getan werden. Natürlich sollten wir vor allen Dingen darauf hinarbeiten, dass jetzt gerade eben die geopolitische Lage sich insofern auch ändert, als dass es solche Arten von Angriffen auch nicht mehr möglich sind. Aber ganz grundsätzlich, die Bedrohung durch Drohnen, egal von wem sie fliegt, ist relativ hoch und dagegen gibt es Gegenmaßnahmen. Nur was man da genau kaufen sollte, das ist so eine Frage, die sich eben Flughafenbetreiber und auch staatliche Akteure derzeit sehr, sehr stark stellen.
1: Also da ist jetzt auch die Politik gefragt.
2: Da ist absolut die Politik gefragt. Die hat ja auch in den letzten Monaten viel getan. Also zum Beispiel in Deutschland haben wir eine neue Drohnenabwehreinheit. Da wurde auch rechtlich was getan. Also die Bundeswehr zum Beispiel darf jetzt im Extremfall auch Drohnen abschießen. Das ist der Extremfall. Insofern, das würde oft auch nicht greifen. Aber da wird auch politisch etwas getan. Drohnenabwehrsysteme werden zum Teil auch beschafft. Aber wir sind da immer noch relativ langsam, relativ paralysiert, glaube ich, auch so ein bisschen durch die Auswahlmöglichkeiten, dass wir auch nicht genau wissen, was wir hier schaffen sollen. Und das führt eben dann zu so Situationen wie jetzt gerade in Leipzig.
1: Und Sie haben selber schon angesprochen, das ist möglich, dass da ein staatlicher Akteur, namentlich auch Putin, Russland dahinter stecken könnte. Weiß man im Moment noch nicht, aber auch der deutsche Innenminister Alexander Dobrindt hat sich in diese Richtung vage geäußert. Gibt es denn wie noch Alternativen, wer sonst noch dahinter stecken könnte?
2: Ja, also jetzt sind wir natürlich wirklich im Bereich der Spekulation. Da weiß ich auch nicht mehr als Sie. Der Punkt ist einfach, wir haben natürlich Indizien. Und deswegen habe ich natürlich auch direkt von Russland und der Ukraine gesprochen, auch wenn wir es, wie Sie gerade gesagt haben, nicht genau wissen. Das hat einfach damit zu tun, was ist die geopolitische Lage? ukrainisches Transportflugzeug, all sowas. Auch die Tatsache, wir sehen ja sehr, sehr regelmäßig jetzt Drohnen, die über die Ostflanke fliegen, also die über die Ostflanke der NATO und der EU, die ganz eindeutig eben aus Russland kommen, oder es sind ukrainische Drohnen, die umgeleitet wurden. Das haben wir hier sehr stark. Insofern, diese Verbindung ist möglich. Aber natürlich, der Punkt ist ja, jeder kann Drohnen kaufen. Sie und ich können eine Drohne kaufen. Mit ein bisschen bösem Willen kann jeder auch eine Drohne mit Sprengstoff oder eben irgendwie bewaffnen. Also natürlich kann es sich auch hier um kriminelle Gruppierungen handeln, um Einzeltäter, um Terrorismus jeglicher Couleur. Also wie gesagt, wir sind hier wirklich in der Spekulation. Nur ob der Indizien, die wir haben, ist es jetzt natürlich nicht erstaunlich, dass zumindest eben in Richtung, ja, es hat was mit dem Krieg gegen die Ukraine zu tun und dadurch eben mit Russland, dass in diese Richtung sicherlich sehr stark ermittelt wird.
1: Ulrike Franke ist Sicherheits- und Verteidigungsexpertin. In den USA befindet sich die Demokratische Partei in einem Richtungsstreit. Auf der einen Seite steht ein moderates Lager, auf der anderen Seite ein linkeres Lager. Nun hat dieses linkere Lager einen Schlüsselsieg gefeiert bei Vorwahlen der Demokratischen Partei im umkämpften Michigan. Gewonnen hat Abdul El-Sayed. Er hat sich gegen die moderate Demokratin Haley Stevens durchgesetzt. Sarah Wagner ist stellvertretende Direktorin der Atlantischen Akademie in Rheinland-Pfalz und forscht dort zur US-Politik. Susanne Stöckel hat sie gefragt, wieso diese Vorwahl so viel Aufmerksamkeit bekommen hat.
3: Drei Punkte sind hier wichtig. Das Rennen war zum einen wie ein Brennglas oder ein Mikrokosmos, der die aktuellen Konflikte und Diskussionen innerhalb der Demokratischen Partei sehr offengelegt hat. Sie hatten es angesprochen, wir haben ein junges linkes Lager, welches sich klar als Alternative zu einem Establishment präsentiert hat. Zweitens ist Michigan ein Swing State, also ein sehr umkämpfter Staat, der für die Demokraten enorm wichtig ist in den Zwischenwahlen im November. Hier muss man den Senatssitz, den aktuell noch ein Demokrat innehat, verteidigen. Sonst sieht es doch schlecht aus. Und zuletzt, es ist auch ein Bewährungstest für das linke Lager gewesen, deswegen hat man hier sehr genau hingeschaut. Kann man hier außerhalb der liberalen Ostkünste gewinnen? Also ein wichtiges und spannendes Rennen.
4: Und Abdul El-Sayed hat sich jetzt knapp durchgesetzt eben gegen seine Kontrahentin Haley Stevens. Für was für eine Politik steht denn er?
3: El-Sayed vertritt den linksprogressiven Flügel der Partei. Er gehört selbst übrigens aber nicht zu den demokratischen Sozialisten, auch wenn viele seiner Programmpunkte hier an Inhalte anknüpfen. Er unterstützt zum Beispiel eine universelle staatliche Krankenversicherung, die Abschaffung der Einwanderungs- und Zollbehörde ICE. Er fordert eine Reform des Supreme Courts, eine Reform der Wahlkampffinanzierung und eine höhere Besteuerung von reichen Amerikanern. Also sein Slogan war immer so: Money out of politics, money in your pocket. Und auch ganz wichtig, er war dezidierter Kritiker der US-Unterstützung für Israel. Und das hat er auch im Vorwahlkampf sehr deutlich gemacht und ist eben auch mit dieser starken Establishment-Kritik zeitgleich angetreten.
4: Und Sie haben vorhin das schon erwähnt, Michigan ist ein Swing State. Eben wenn die Demokraten die Mehrheit in der kleinen Kammer im Senat zurückerobern wollen im November, dann kommt es auch auf Michigan an. Was bedeutet das also jetzt, dass die Partei sich hier für einen Kandidaten eben aus dem linkeren Lager entschieden hat?
3: Ja, also man muss noch mal betonen, es war eben ein knapper Sieg, aber dennoch war es die Bestätigung für das linke Lager, dass man eben auch in so einem, ja, lila Staat gewinnen kann, und man wird so motiviert sein, noch viel stärker in diese innerparteiliche Diskussion um Personalfragen und Inhalte zu gehen. Und es war ein Warnschuss fürs Establishment, denn die moderate Favoritin Haley Stevens, die Sie erwähnt haben, die konnte sich trotz enormer, also wirklich dramatischer externer finanzieller Hilfe von bestimmten Gruppen nicht durchsetzen. Und El-Sayed hat gezeigt, er konnte seine Unterstützer mobilisieren. Wir hatten eine sehr hohe Wahlbeteiligung. Also die Energie in diesem Rennen war im linken Lager. Und es verdeutlicht nochmal, wie viel Frust sich hier auch angestaut hat. Zum Beispiel 2018 war man in den Vorwahlen der Partei noch viel stärker auf Donald Trump als Gegner fokussiert. Und jetzt sieht man eben auch die eigene Partei teils als Gegner. Man sieht sie als zu verkrustet, zu alt, zu sehr dem Status quo verschrieben. Das heißt, es waren nicht nur, ja, ideologische Trennlinien, sondern auch strukturelle.
4: Und das waren ja jetzt eben mal Vorwahlen innerhalb der Demokratischen Partei. Und wer dann bei den Zwischenwahlen, bei diesen wichtigen Midterms im November, also jetzt Konkurrent wird, das steht bereits fest. Für die Republikaner tritt nämlich Mike Rogers an, der Kandidat, den sich US-Präsident Trump auch gewünscht hatte. Wie stehen denn El-Sayeds Chancen gegen ihn?
3: Ja, der Blick in die Glaskugel. Aber die Republikaner, denke ich, werden doch gerne gegen El-Sayed antreten. Sie können hier eine bekannte und etablierte xeno- und islamophobe Kampagne fahren. Sie werden ihn gleich als Kommunisten verschreien. Mike Rogers hat 2024 die Senatswahl gegen die Demokratin Alyssa Slotkin verloren. Allerdings sehr knapp. Und er hat eben auch dieses Mal die Unterstützung von Donald Trump. Michigan hat sich in den letzten 3 Präsidentschaftswahlen 2-mal für Donald Trump entschieden. Das heißt, es wird ein hartes Rennen. Aber die Ausgangslage ist eigentlich nicht ganz schlecht für die Demokraten. Sie haben im vergangenen Jahr viele Special Elections gewonnen. Der Krieg gegen den Iran ist unpopulär. Die Republikaner haben eine dünne Message. Die Lebenshaltungskosten steigen. Trump ist unpopulär. Das heißt, eigentlich müssten die Demokraten hier gestärkt in die Zwischenwahlen gehen.
4: Jetzt in den Medien hat El-Sayed den Spitznamen Michigan Mamdani, also angelehnt an den Bürgermeister von New York, Soran Mamdani, der neue Bürgermeister, verfolgt ja ebenfalls eine dezidiert linke Politik. Kann man jetzt daraus schließen, dass der linke Flügel gerade dabei ist, den Richtungsstreit innerhalb der Demokratischen Partei zu gewinnen?
3: Soweit würde ich noch nicht gehen. Also es ist eine Sache, New York City zu gewinnen, aber Michigan wird nochmal eine ganz andere Hausnummer sein. Klar zieht das linke Lager gerade so die Aufmerksamkeit auf sich. Das sind neue, spannende Kandidaten. Es gab an den Vorwahlen diese Woche aber auch Niederlagen für das linke Lager, die noch nicht ganz so beachtet worden sind. Das heißt, es ist eine aufsteigende Koalition, aber noch keine dominierende Gruppe. Und auch wichtig, das linke Lager ist auch kein Monolith. Also hier gibt es intern auch deutliche Auseinandersetzungen zwischen den Ideologen Linken und denen, die sich einfach links liegen gelassen fühlen von der Politik.
4: Was würden Sie denn sagen, wie geschlossen geht die Demokratische Partei in diese Zwischenwahlen?
3: Für Michigan, denke ich, gibt es relativ ermutige Zeichen. Also die Konkurrentin, die unterlegen ist, Haley Stevens, hat die Niederlage schnell anerkannt. Man hat El-Sayed die eigene Unterstützung ausgesprochen. Man ist sich bewusst, dass die Partei zumindest sich ja keine offenen, dramatischen Auseinandersetzungen im Staat liefern darf, wenn sie gewinnen will. Und auch El-Sayed selbst hat versöhnliche Töne angeschlagen nach einem doch bitteren Vorwahlkampf. Und die Grundfrage wird einfach sein, kann El-Sayed seine eigene Koalition erweitern, also gerade auch ältere, traditionelle, moderate, schwarze Wähler und Wählerinnen ansprechen, die so das Rückgrat der Partei sind. Und auch wichtig im Umkehrschluss, die große Frage wird sein, ob sich eben das demokratische Establishment auch zusammenreißen kann und ihn aktiv als Kandidaten unterstützt und sich nicht so lange ziert, wie es bei Mamdani der Fall war.
4: Und am Schluss, Frau Wagner, noch mal ein bisschen Blick in die Glaskugel. Die gerade laufenden Vorwahlen, wie etwa in Michigan, haben die auch einen Einfluss darauf, wer für die Demokraten 2028 in 2 Jahren bei den Präsidentschaftswahlen kandidieren wird?
3: Schon. Also gerade wenn El-Sayed gewinnen sollte im November, dann wird das die Kandidierenden definitiv beeinflussen. Und was wir auch sehen, die Partei ist gerade dabei, den offiziellen Vorwahlkalender für 2028 zu ändern. Das heißt, Iowa wird keine führende Rolle mehr spielen, aber Michigan rückt ganz weit nach vorne. Das heißt, hier werden sich aktuell die interessierten Kandidaten auch ganz genau angucken, wie haben die einzelnen Gruppen in den Distrikten und Landkreisen abgestimmt, also was bewegt die Wähler in Michigan. Aber wie gesagt, viel wird davon abhängen, ob eben El-Sayed sich im November durchsetzen kann. Und sollte das so sein, dann geht die progressive Bewegung erstarkt in den Vorwahlkampf für die Präsidentschaft und wird hier auch im Vorwahlkampf eine deutlich stärkere Rolle spielen. Und wenn es nicht klappt, dann wäre das ein herber Rückschlag für den linken Flügel.
5: Soweit Sarah Wagner. Sie ist stellvertretende Direktorin der Atlantischen Akademie in Rheinland-Pfalz. Im Kosovo reißen gerade alte Wunden wieder auf. Die Behörden haben letzte Woche 2 Massengräber gefunden. Sie stammen möglicherweise aus der Zeit des Kosovo-Krieges. Inzwischen werden auch an einem dritten Ort weitere Tote vermutet. Susan Stöckel hat Auslandredaktor Janis Fahrländer gefragt, was man bis jetzt über diese Gräber weiß. Fahrländer berichtet für SRF regelmäßig aus dem Balkan und war erst vor kurzem wieder im Kosovo.
6: Also die mutmaßlichen Massengräber befinden sich im Norden des Landes. An 2 Stellen haben die Behörden menschliche Überreste gefunden. Am dritten Ort wird derzeit noch gegraben. Aber auch hier wird ein weiteres Massengrab vermutet. Wer diese Menschen sind, weiß man noch nicht. Der Staat Kosovo geht aber davon aus, dass es sich um Überreste einer Gruppe intellektueller Kosovo-Albaner handelt. Diese 23 Menschen wurden im Frühjahr 1999 während des Kosovo-Kriegs von serbischen Sicherheitskräften verschleppt, mutmaßlich ermordet. Ihr Verbleib gilt bis jetzt als ungeklärt. Möglicherweise wird dieser Verbleib nun bald geklärt. Es handelt sich also wohl um ein Kriegsverbrechen, das damals verschleiert werden sollte.
4: Und was ist Ihre Einschätzung? Wie außergewöhnlich ist so ein Fund?
6: Also im Kosovo werden immer noch gut 1500 Menschen vermisst. vermisst heißt, es ist zwar klar, dass diese Menschen tot sind, aber die Todesumstände und auch das Grab dieser Opfer sind eben nicht bekannt. 1500 Menschen, das ist eine große Zahl, die immer noch fehlt, und trotzdem ist so ein Fund außergewöhnlich, das muss man so betonen. Der Krieg ist bald 30 Jahre her und mit der Zeit verschwinden eben auch Spuren oder Hinweise, die am Ende dann solche Funde überhaupt ermöglichen. Auch mögliche Zeugen der Verbrechen, die wichtige Hinweise liefern können, Informationen haben, die werden mit der Zeit weniger, die sterben. Das heißt, nach so langer Zeit ein so großes Grab zu finden, das ist wirklich außergewöhnlich.
4: Was weiß man denn darüber, wie die Behörden diese Gräber gefunden haben?
6: Diese Information wurde bislang nicht mitgeteilt. Also wieso gerade jetzt diese Gräber aufgetaucht sind, können wir nicht sagen. Aber erfahrungsgemäß kann man sagen, dass nach so einer langen Zeit braucht es normalerweise einen Tipp. Also jemand, der entweder direkt an einem Verbrechen beteiligt war oder damals in der Nähe gewohnt hat oder sonst irgendwelche Informationen hat und bereit ist, diese nach all den Jahren zu teilen. Die Behörden betreiben selbst auch eigene Nachforschungen logischerweise, namentlich jetzt in Kosovo die Sicherheitsbehörden, aber auch der Geheimdienst. Denn Massengräber, wie jene, die nun wahrscheinlich im Norden gefunden wurden, sind eben auch oft Spuren von Kriegsverbrechen. Die kosovarische Polizei hat dann auch in den letzten Tagen zwei Männer verhaftet, beides kosovarische Staatsbürger mit aber einem serbischen Hintergrund. Und gegen diese zwei Männer wurden nun Untersuchungen wegen Kriegsverbrechen im Zusammenhang mit diesen gefundenen mutmaßlichen Massengräbern eingeleitet.
4: Und ich habe es gesagt, Sie sind derzeit auf dem Balkan, waren vor kurzem auch wieder im Kosovo. Was kriegen Sie damit? Was löst dieser Fund im Kosovo aus?
6: Nun, das ist natürlich eine große Sache, denn auch wenn der Krieg bald 3 Jahrzehnte her ist, sind die Wunden von damals bei vielen halt noch offen oder noch nicht verheilt. Und das gilt besonders eben für die Angehörigen von vermissten Personen. Nicht zu wissen, was mit seinen Liebsten passiert ist, wie die letzten Momente im Leben ausgesehen haben, das ist schlimm. Ohne Überreste gibt es zudem kein Grab und auch darunter leiden die Angehörigen eben zusätzlich bis heute. Denn ein Begräbnis und nach dem Begräbnis dann ein Ort, ein Grab, das man aufsuchen kann, um zu trauern, das ist wichtig, um einen Abschluss zu finden, aber auch um sich von einer Person zu verabschieden. Und eben, wie ich erwähnt habe, gut 1500 Menschen aus dem Kosovo-Krieg gelten weiterhin als vermisst. Die Mehrheit davon sind Albanerinnen und Albaner, aber es befinden sich auch gut 400 serbische Opfer darunter. Und sollten sich nun eben bestätigen, was die Behörden vermuten, also das heißt, dass tatsächlich Überreste von 23 Menschen fast 30 Jahre nach dem Verbrechen gefunden werden, dann wäre das zweifellos eine große Sache.
4: Und Janis Fahrländer, nochmal zurück zu diesen Massengräbern, die jetzt gefunden wurden. Wie geht es denn mit der Identifizierung der Toten weiter?
6: Dafür gibt es ein eingespieltes Verfahren, denn leider hat man auf dem Balkan Übung mit dieser Identifizierung. Nach den verschiedenen Kriegen der 1990er Jahre galten gut 40.000 Menschen als vermisst. Als Reaktion auf diese große Zahl wurde die Internationale Kommission für vermisste Personen gegründet. Und dank jahrelanger Arbeit konnten über jetzt alle Länder hinweg etwa 75% der Fälle identifiziert werden. Dafür wird nun die DNA der gefundenen Überreste analysiert und mit einer Datenbank abgeglichen. In dieser befinden sich die DNA der Hinterbliebenen. Und gibt es einen Match, also werden da zwei DNA-Daten miteinander verbunden, dann werden die Hinterbliebenen informiert und sie können endlich ihre Angehörigen richtig begraben.
5: Das sagt Auslandredaktor Janis Fahrländer.
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5: Jetzt tauchen wir ab, tief, sehr tief, nämlich in die Tiefsee. Da wollen einige Firmen und Staaten Bergbau betreiben und Metalle abbauen. Da kann natürlich nicht jeder und jede einfach so graben. Deshalb wollte man an einer Konferenz, die vor wenigen Tagen zu Ende gegangen ist, neue Regeln festlegen. Nicht in allen Punkten konnte man sich einigen, aber das wohl wichtigste Ergebnis ist, es gibt erneut keinen Startschuss für den Tiefseebergbau. Das dürfte die aktuelle US-Regierung jedoch kalt lassen. Die will den Tiefseebergbau weiter vorantreiben, ungeachtet dessen, dass sich Dutzende Staaten an der Konferenz gerade dagegen ausgesprochen haben. Wissenschaftsredaktorin Katrin Kapretz beschäftigt sich mit dem Thema Tiefseebergbau. Susanne Stöckl hat sie gefragt, wie sie die Ergebnisse der Konferenz bewertet.
11: Ich würde sagen, gemischt. An diesen jährlichen Konferenzen treffen sich mehr als 170 Staaten und beraten gemeinsam über die Nutzung der Tiefsee. Und das Ziel, verbindliche Regeln für den Tiefseebergbau zu erlassen, das wurde nicht erreicht, liegt weiterhin in recht großer Ferne. Und ich würde sagen, das ist sicher ein Minus für das Ansehen dieser Treffen. Gleichzeitig ist an der Konferenz aber die Unterstützung für ein Moratorium gewachsen, also eine vorsorgliche Pause auf dem Weg zum kommerziellen Tiefseebergbau. Das werte ich als ein Plus für die Umwelt. Und neu dürfen Firmen, die sich für den Tiefseebergbau interessieren, als Beobachter an diesen Konferenzen dabei sein. Diese Nähe zwischen den wirtschaftlich an der Tiefsee Interessierten und den für die Tiefsee zuständigen Behörden kritisieren Umweltschützerinnen und auch Forschende.
4: Genau, da sind wir direkt bei der Kritik. Was ist denn jetzt die Hauptkritik, kann man sagen, am Tiefseebergbau?
11: Nun, dass die Auswirkungen des Tiefseebergbaus sehr schwierig abzuschätzen sind und dass die Menschheit riskiert, das Ökosystem Tiefsee nachhaltig zu beschädigen. Da gibt es mittlerweile mehrere Jahrzehnte Forschung dazu. Immer wieder wurden kleine Abbautests durchgeführt und ihre Auswirkungen untersucht. Da fährt in aller Regel ein massives Unterwasserfahrzeug über den Meeresboden und pickt, je nach Modell, so wie eine Art Staubsauger, metallhaltige Knollen auf, sogenannte Manganknollen. Die werden über ein Rohr mehrere Kilometer bis hinauf zu einem Schiff an der Wasseroberfläche gesaugt. Und Sediment, das mit den Knollen aufgesaugt wurde, wird unterwegs wieder ins Meer entlassen. Das ist alles in allem ein erheblicher Eingriff in ein Ökosystem, wo es normalerweise sehr dunkel und sehr still ist und wo es sehr wenig Nährstoffe gibt. So weiß die Forschung, dass zum Beispiel das aufgewirbelte Sediment die Kiemen von Lebewesen verstopfen kann. Das Unterwasserfahrzeug ist denn auch laut und mit hellen Scheinwerfern unterwegs und hinterlässt tiefe Fahrspuren im Meeresboden, die noch Jahrzehnte später sichtbar sind.
4: Und Katrin Kapretz, Sie haben das vorhin schon mal kurz angetönt, was da abgebaut werden soll, diese Manganknollen. Vielleicht könnt ihr das noch mal ein bisschen genauer schildern. Warum ist man daran interessiert? Was enthalten die?
11: Es gibt verschiedene Formen, die man am Meeresboden abbauen will, aber diese Knollen, die stehen aktuell vor allem im Fokus. Mangan oder auch polymetallische Knollen werden die genannt. Sie enthalten Metalle wie Kupfer, Nickel, Kobalt, Mangan und verschiedene sogenannte seltene Erden. Und die liegen am Meeresboden verstreut, dort, wo der Meeresboden sehr flach ist, und da liegen die so kartoffelähnlich verteilt. Diese Metalle, die sind teils sehr begehrt für den Bau von Batterien, Solarpanels, Smartphones, aber auch für Waffensysteme oder medizinische Geräte.
4: Und Sie haben vorhin gesagt, was es für eine Technik dafür braucht. Wie wirtschaftlich ist denn das Ganze unter dem Strich schlussendlich? Weiß man das?
11: Nein, das weiß man nicht. Das ist tatsächlich noch sehr unklar und weckt unter Fachleuten aus der Rohstoffbranche auch Zweifel daran, ob der Tiefseebergbau wirklich so schnell durchstarten würde, wenn die USA ihre Pläne tatsächlich weiterverfolgt. Bis heute nämlich konnte keines der interessierten Unternehmen darlegen, wie und wo die Verarbeitung dieser Manganknollen stattfinden soll. Und auch die Gehalte der verschiedenen Metalle sind immer mehr oder weniger grobe Schätzungen. Dazu kommt noch, dass die Nachfrage nach bestimmten Metallen sich je nachdem schnell verändern kann. Beispielsweise waren Kobalt und Nickel bis vor einigen Jahren sehr gefragt für den Bau von Batterien. Mittlerweile hat sich viel getan und die Forschung hat Batterien entwickelt, die deutlich weniger von diesen Metallen benötigen. Die Nachfrage und so auch die Preise für Kobalt und Nickel sind darum deutlich gesunken.
5: Das sagt Wissenschaftsredaktorin Katrin Kapretz. Ja, das war's für heute von der Sendung 4x4. 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Fürs Zuhören bedankt sich Katrin Hiss.

0: Die Nachrichten von SRF um 3:30 mit Roger Brendlin. Der Mutterkonzern von Facebook und Instagram, Meta, soll in den USA umgerechnet 500 Millionen Franken für den Jugendschutz bezahlen. Das entsprechende Urteil hat ein Gericht im US-Bundesstaat New Mexico gefällt. Das Geld soll Schäden abfedern, die Jugendlichen durch die sozialen Plattformen von Meta entstanden sind. Ein Großteil des Geldes soll in die Behandlung von betroffenen Jugendlichen fließen. Weiteres Geld ist für Prävention und bessere Überwachung vorgesehen. So soll Meta besser überprüfen, wie alt die Nutzerinnen und Nutzer sind. Und der Konzern soll ein Meldesystem mit Schulen aufbauen. Das Urteil verlangt zudem, dass Meta zweimal jährlich über die Umsetzung der Maßnahmen berichtet. Meta kündigte an, das Urteil anzufechten. Der Handelskrieg zwischen China und den USA geht in eine weitere Runde. Die USA haben einen Zoll von 15% auf Polysilizium festgesetzt und auf alle Folgeprodukte davon. Zudem gibt es neu staatlich festgelegte Mindestpreise beim Import. Polysilizium wird für Solarzellen und Computerchips benötigt. Washington begründet den Schritt mit nationaler Sicherheit. Profitieren dürften US-Hersteller des Materials, die durch günstige chinesische Konkurrenz unter Druck stehen. China kritisierte das Vorgehen als Protektionismus. Die Mindestpreise und der Zoll auf Polysilizium folgen auf frühere Handelsmaßnahmen. So hatten die USA etwa Sperrlisten gegen chinesische Firmen erstellt, wegen Zwangsarbeitsvorwürfen. Der angeschlagene FIFA-Präsident Gianni Infantino erhält Unterstützung aus Afrika. Das Exekutivkomitee des Afrikanischen Fußballverbandes teilte über die Plattform X mit, man stelle sich einstimmig hinter die Erklärung der FIFA-Führung vom Vortag. Diese hatte nach einem Krisentreffen im marokkanischen Rabat erklärt, Angriffe auf die Integrität des Fußball-Weltverbandes werde man nicht dulden. Sie stützte geeint Präsident Infantino. Auch der Europäische Fußballverband, die UEFA, äußerte sich zur FIFA-Erklärung von Rabat. Die Drohung, vorerst nicht mehr teilzunehmen an FIFA-Wettbewerben, die bleibe bestehen. Das Vertrauen in Infantino sei verloren gegangen. FIFA-Präsident Infantino geriet in Kritik wegen seiner Pläne, Anteile der Fußball-WM an Private zu verkaufen. Die diesjährige Fußballweltmeisterschaft, die hat dem Zimmervermittler Airbnb gute Zahlen beschert. Airbnb verzeichnet in den Monaten April bis Juni Millionen von Gästen in den Städten, wo Spiele stattfanden, in den USA, in Mexiko und in Kanada. Weltweit legte die Zahl gebuchter Übernachtungen um 10% zu. Der Umsatz stieg im zweiten Quartal um 17%. Ähnlich dürfte das Wachstum auf das ganze Jahr ausfallen. Airbnb hob nämlich seine Prognose an. Airbnb spricht vom stärksten Wachstum seit fast 3 Jahren. Das Wetter heute Freitag, es wird ziemlich sonnig. Im Norden gibt es am Nachmittag um 28 Grad, im Süden 32. Im Graubünden und im Tessin ist stellenweise mit Schauern oder Gewittern zu rechnen. Das war Nachrichten von Radio SRF, verantwortlich Roger Brendlin.
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2: Hallo bei Ihrem Informationssender und dem Sommerprogramm. Und fix mit ins Urlaubsgepäck gehört bei vielen ja ein Buch oder zwei oder drei. Frage: Würden Sie die auch lesen, wenn sie von KI geschrieben wären? Über diese Thematik macht sich Markus Orts in seinem neuesten Roman Die Enthusiasten Gedanken. Nämlich, wenn literarische oder Kunstwerke eben nicht mehr von menschlicher Hand, sondern von künstlicher Intelligenz erstellt würden. Das Interview mit ihm, unter anderem über dieses Buch, wiederholen wir für unser Sommerprogramm.
3: Was wäre, wenn die KI irgendwann in der Lage wäre, ein Meisterwerk zu schaffen, vor dem wir in die Knie gehen und sagen, wow. Da geht etwas ganz, ganz Wesentliches verloren, wenn wir als Menschen nicht mehr diese Kunst ausüben können, dieses Verlangen, etwas zum Ausdruck zu bringen, sozusagen, dann ins Leere laufen würde. Das fände ich also sehr, sehr fatal. Ich habe mein ganzes Leben immer geschrieben und bin jetzt dahin gekommen, wo ich jetzt stehe. Und dieser Stand, wo ich mich jetzt wiederfinde, alles, was ich liebe und was ich mein Leben lang sehr gern gemacht habe, ist für mich in Gefahr gerückt.
4: Literaturclub-Interview heute mit Michael Luisi und dem Roman Die Enthusiasten von Markus Orts. Ein Roman, in dem es, wie Sie gehört haben, um KI geht, KI als Teil, respektive Bedrohung von Literatur und Kunst. Ich treffe den Autor Markus Orts in Karlsruhe, und zwar in der Bücherei Schneider-Jung, gleich beim Bahnhof, was natürlich bestens zum Thema passt und wo Markus Orts spontan das Hinterzimmer reserviert hat. Und dort haben wir nun also Zeit und vor allem Ruhe für dieses Interview. Markus Orts, Ihr aktueller Roman ist so mitreißend und so voll mit tollen Geschichten, dass sich da doch die Frage stellt, haben Sie das selbst geschrieben oder war das ChatGPT?
3: Also ich werde nie in meinem Leben, so viel kann ich versprechen, eine KI benutzen, um Texte zu schreiben, weil Schreiben ist für mich das Allerwichtigste. Der Sinn, Strohhalm, so heißt es mal in dem Buch. Und da würde ich mir eher die Hand abhacken, als einer KI den Auftrag zu geben, irgendwas zu schreiben, was ich selber schreiben würde. Nee, niemals.
4: Ich frage ja nicht, weil ich sie provozieren möchte, sondern weil hinten auf dem Umschlag so ein Blurb drauf ist, also dieses Zitat, das da immer steht, wo eine bekannte Persönlichkeit etwas über das Buch sagt. Und da steht, dieses Buch hätte ich gerne selbst geschrieben, ChatGPT. Da kann man ja schon mal den Gedanken haben, dass das KI ist, sozusagen als Ablenkung.
3: Ja, genau, das ist ein Gag, den wir uns haben einfallen lassen. Einfach ein bisschen augenzwinkernd gegen diesen Wahn, sage ich jetzt mal so ein bisschen, der gerade um sich greift, was damit zu tun hat, dass jetzt Menschen einfach sich hinsetzen können und 30 Minuten brauchen, um ein ganzes Buch zu schreiben. Und leider ist es auf dem Kinderbuchmarkt gerade schon fürchterlich, dass Massen an Büchern da hineingeschwemmt werden, die einfach nur 30 Minuten gebraucht haben für den Autor oder die Autorin.
4: Steigen wir ein ins Buch, Die Enthusiasten, Ihr neuer Roman. Es geht hier, ohne jetzt mal die Geschichte schon vorwegzunehmen, um den Widerspruch zwischen künstlicher Intelligenz auf der einen Seite und menschlicher Fantasie auf der anderen. Und das in Bereichen wie Kunst, wie Literatur und so weiter. Was ist der Grund, dass Sie sich schreibend mit diesem Thema auseinandergesetzt haben?
3: Es ist eine große Sorge und eine große Angst, die mich umtreibt, weil ich mein ganzes Leben lang geschrieben habe und mein Vater hat mir das mehr oder weniger beigebracht. Mit 13, 14 gab es einen Roman à la Karl May sozusagen und dann Adoleszenzwerke. Das heißt, ich habe mein ganzes Leben immer geschrieben und bin jetzt dahin gekommen, wo ich jetzt stehe. Und dieser Stand, wo ich mich jetzt wiederfinde, alles, was ich liebe und was ich mein Leben lang sehr gern gemacht habe, ist für mich in Gefahr gerückt. Und das meine ich nicht nur meinen eigenen Job, sondern ich meine auch im Ganzen die Kunst als Ausdrucksfähigkeit des Menschen und als Begegnungsmöglichkeit von Menschen untereinander läuft Gefahr durch dieses, sage ich mal, technisch-kapitalistische Denken, was ja auch hinter der KI steckt. Die KI ist nicht gut oder böse, sondern die Menschen, meine ich natürlich immer, die diese KI bedienen. Und wenn das so ist, dass sozusagen die Kunst, der Ausdruck, das Menschlichste überhaupt sozusagen in den Strudel der KI gezogen wird, dann habe ich nicht nur große Sorge um meinen Job, sondern auch um die Menschheit an sich, weil ich finde, die Kunst ist eine ganz, ganz wichtige Gegenstimme gegen genau das erwähnte technisch-kapitalistische Denken, in dem es immer nur um mehr und Nutzen und Optimierung und so weiter geht. Die Kunst sagt, all art is useless, Oscar Wilde. Wir bleiben auf der Stelle, wir müssen nichts erreichen, wir müssen etwas ganz anders machen und das ist ein wichtiger Aspekt.
4: Also wir verlieren viel zu viel durch die KI und gewinnen nichts. Ist das der Punkt?
3: Auch. Also es ist auch ein Thema und das sind reale Gefahren, die ich jetzt gar nicht so sehr beschreibe. Wie eben schon gesagt, die Schwemme der generierten Literatur, die jetzt anfängt. Und dagegen möchte ich auf jeden Fall ja, etwas setzen. Und das andere, die andere Gefahr ist natürlich rein spekulativ. Was wäre denn, wenn diese KI in 20 Jahren, in 10 Jahren nochmal grundlegend sich ändert? Im Augenblick ist es ja sozusagen nur so eine Art Wahrscheinlichkeitsrechnung. Aber was wäre, wenn die KI und die Menschen hören nicht auf zu forschen, wenn die irgendwann in der Lage wäre, ein Meisterwerk zu schaffen, vor dem wir in die Knie gehen und sagen, wow, dann würden wir als Menschen, die die Kunst lieben, natürlich einerseits sagen, das ist wahnsinnig toll. Auf der anderen Seite würden wir aber das menschliche Element sozusagen in der Kunst nach und nach dadurch verlieren. Und da muss man, das ist ein Dilemma. Man muss abwägen, was will man, was, in welcher Welt will ich leben? Und das ist die Frage, die auch in diesem Buch eine Rolle spielt.
4: Also das Zentrale ist in dem Fall, dass die KI am Schluss noch mehr Fantasie, mehr Kreativität hervorbringt als wir selbst. Das ist die Horrorvorstellung.
3: Das wäre rein spekulativ im Moment, weil noch geht es nicht, haben mir viele Leute bestätigt. Aber ich bin immer jemand, der skeptisch und pessimistisch ein bisschen schaut, weil ich weiß, der Mensch macht das Machbare und forscht weiter. Und es kann durchaus sein, dass irgendwann dieser Punkt kommt, dass die KI fantasievoller schreiben kann als der Mensch.
4: Jetzt machen Sie was ganz Spezielles in Ihrem Roman. Sie beziehen sich nämlich auf ein anderes, sehr bedeutendes Werk, und zwar auf Leben und Ansichten von Tristram Shandy, Gentleman. Das ist ein großes, neunbändiges Erzählwerk von Laurence Sterne aus dem 18. Jahrhundert. Und Sie erwähnen auch noch zwei andere vergleichbare Bücher, und zwar Don Quixote und Moby Dick. Also alles Werke, die extrem fantasiegetrieben sind und extrem uferlos.
3: Genau, weil das sind natürlich drei Beispiele für das Gegenteil der Erzählökonomie. Wir predigen ja heute immer, wir müssen erzählökonomisch sein, also in kurzen Sätzen. Der Leser muss sehr viel selber sozusagen aus diesen Sätzen herausholen. Ist auch alles schön und gut. Ich mag auch Hemingway. Aber eben diese andere Form des Schreibens, das überschwemmt werden, das überflüssigt werden, das geht so ein bisschen gerade unter, habe ich so das Gefühl, in der Literatur zugunsten dieses realistisch-ökonomischen Schreibens. Und da war für mich ganz klar auch mal zu sagen, ich setze dem etwas entgegen, zumindest soweit ich das kann, und möchte gerne auf diese andere Tradition des Schreibens aufmerksam machen, dass es auch noch das Überbordende gibt. Und das war auch ein wichtiger Punkt.
4: Jetzt binden Sie diese Geschichte an eine Figur, und das ist ein Literaturwissenschaftler, Wayne Speer heißt der, und der gehört zu diesen Laurence Sterne-Fans, die es weltweit gibt. Und wir sehen den am Anfang des Romans, wie der jetzt im Zug sitzt und später im Bus, und der reist in ein kleines englisches Dorf namens Coxwold. Und das ist der Ort, wo Laurence Sterne begraben liegt. Und wir sind im März 2018 am 250. Todestag von Laurence Sterne, und der reist jetzt dahin und trifft dort all die anderen Anhänger dieser Art von Literatur. Was sind das für Leute, die er dort trifft?
3: Ja, es sind begeisterte Enthusiasten, so heißt ja das Buch auch, die Enthusiasten, begeisterte Shandianer, die ihr Leben lang diesem Autor gewidmet haben und diesem Buch vor allen Dingen. Und da gibt es jetzt nicht nur die drei in meinem Buch, es gibt tatsächliche Shandianer namens Goethe, Lessing, Nietzsche, Virginia Woolf, Sartre und unzählige mehr. Also es ist sehr, sehr wichtig für sehr, sehr viele Schriftstellerinnen und Schriftsteller geworden, dieses Buch. Weil es einfach in dieser unfassbaren Freiheit geschrieben ist. Also ich habe beim Lesen das Gefühl, er ist total frei und macht das, was er will, und sagt dann auch, also ich habe das gar nicht geschrieben, das war ja meine Feder. Und in diesem, genau in diesem Geist des Loslassens und sich auch gar nicht so sehr an Leser irgendwie anbiedern, sondern die Leser auch verärgern und vertrösten, und das kommt später, aber es kommt natürlich nie. Also das ist eine unheimliche Frechheit und Freiheit und ein sehr, sehr postmoderner Zugang, weil er ständig auch das Schreiben an sich reflektiert und auch solche Dinge macht wie leere Seiten, schwarze Seiten, marmorierte Seiten, Linien, die er aufmalt für seine Abschweifungen, die ja nie enden wollen. Also ein ganz und gar verrücktes Buch, das auch überhaupt nicht in diese Zeit hineingehört. Es ist völlig zeitlos. Also wenn mir jemand gesagt hätte, 1759 geht's los, hätte ich das nicht geglaubt, also wenn ich es nicht gewusst hätte. Genau.
4: Aber worin liegt denn die Qualität? Das ist ja nicht nur einfach, dass es verrückt und versponnen ist und ja, so geschrieben, dass man es nicht erwarten würde. Worin liegt die Qualität, dass selbst ein Goethe oder Nietzsche sagen, das ist wirklich extrem gut?
3: Also für Nietzsche in der Freiheit, weil er sagt wirklich, er ist der freieste aller Schriftsteller. Goethe ist es der Humor, der feinste aller Schriftsteller. Für mich ist es eigentlich dieses Schreiben über nichts. Also wenn man mich fragen würde, würde ich sagen, es wird eigentlich gar nichts erzählt im Sinne, sondern er tritt auf der Stelle, er tänzelt, er jongliert, hält die Bälle in der Luft und hat nicht dieses Vorwärtsgetriebene, obwohl er das selber sagt, er hätte es. Aber ich sehe das nicht so richtig, sondern ich sehe eher das Abschweifende als seine große Leidenschaft und seine große Fähigkeit. Und dieses Abschweifen beinhaltet ja auch, dass man dann einfach mit dem, womit man eigentlich vorwärts kommen will, immer auf der Stelle tritt. Und das fand ich eben so gut, dass in unserer Zeit diesem vorwärtspreschenden und diesem, wie gesagt, nutzen- und effizienzorientierten Denken, dem Chandy mal entgegenzuhalten, der einfach auf der Stelle tänzelt. Das mag ich sehr an ihm. Und der nichts erreichen will, sozusagen.
4: Ich komme nochmal auf die Form zu sprechen, auch wenn es dann um die Form Ihres Buchs geht, weil da spiegelt sich das natürlich wieder und das ist auch sehr attraktiv in diesem Buch. Ich bleibe jetzt aber noch ein bisschen beim KI-Thema halt noch, weil das auch das Zentrum des Buches ist. Jetzt passiert dort in diesem kleinen Ort in England das, dass jemand auf diesen Wins Bear zukommt und auf seine beiden Kolleginnen und Kollegen und sagt, es gibt jetzt einen 10. Band. Es gibt 9 Bände, die sind bekannt. Und das Problem ist, dass Wins selber schon gedacht hat, es gibt einen 10. und das dann auch im Internet gepostet hat. Und dann ist er natürlich auch anfällig für Leute, ich mache da schon eine Anspielung, die sowas verkaufen wollen. Und er sagt, es gibt einen 10. Band. Und was passiert jetzt mit diesem Wins? Jetzt dreht er fast durch.
3: Genau, er will diesen unbedingt haben. Also der Mann, der den sagt, ich habe den, der will natürlich 150.000 Pfund, der will Geld. Und Vince hat so eine Kostprobe gehört und ist besessen, also ist begeistert sozusagen und sagt, das ist ein echter Stern. Und jetzt schlägt im Grunde die Begeisterung um ein wenig oder ein wenig mehr in so eine Art Besessenheit, rauschhaftes, ich muss dieses Buch haben, gar nicht so sehr wegen der Literaturgeschichte, er will es einfach lesen, er ist ein begeisterter Leser und muss dieses Buch bekommen und ist bereit, alles dafür zu tun, dieses Geld dann zu verdienen. Und da kippt dann der Roman und die Begeisterung eben auch. Und ja.
4: Ja, aber an dem Moment muss ich jetzt auch ein bisschen was spoilern. Und zwar, dieses 10. Buch, das da angeboten wird, das ist eine Fälschung, das ist eine KI-Fälschung. Und jetzt kommen wir wieder an unseren ursprünglichen Punkt in diesem Gespräch.

0: Kunstwerken kommen, Kunstwerke gestalten, weil dann ja sozusagen das abgenommen worden ist von einer Instanz, die eben nicht menschlich ist. Es sind zwar Menschen dahinter mit Programmen, mit Prompts und so weiter, aber letzten Endes wird das ja dann eben errechnet oder generiert. Und da würde ich eben sagen, das hatte ich am Anfang schon gesagt, da geht etwas ganz, ganz Wesentliches verloren, wenn wir als Menschen nicht mehr diese Kunst ausüben können, dieses Verlangen, etwas zum Ausdruck zu bringen, sozusagen, dann ins Leere laufen würde. Das fände ich also sehr, sehr fatal. Aber das sind alles sehr starke Spekulationen und es wird ganz anders kommen und hoffentlich wird die KI nie dazu in der Lage sein. Dann wäre ich der Erste, der sagt, das ist alles Quatsch, was ich geschrieben habe. Aber ich fürchte, man muss sich diese Frage zumindest mal stellen. Man kann ja auch zu anderen Antworten kommen. Man kann ja auch zu der Antwort kommen, zu sagen, ja, es wäre doch toll, wenn die künstliche Intelligenz das macht. Diese Antwort würde ich nicht unterschreiben. Aber man muss auf jeden Fall drüber sprechen.
1: Sie hören Literaturclub Interview, heute mit dem Schriftsteller Markus Orts und seinem neuen Roman Die Enthusiasten. Das ist der Spitzentitel in diesem Frühjahr beim Verlag Galliani Berlin. Und dass dieser Roman gerade dort der Spitzentitel ist, ist nicht verwunderlich, ist doch die bisher letzte Übersetzung von Leben und Ansichten von Tristram Shandy, Gentleman auf Deutsch, vor ungefähr 10 Jahren dort auch erschienen. Ansonsten kennt man Markus Orts von einer ganzen Reihe anderer Romane, die er seit 1999 schreibt. Lehrerzimmer ist sicher einer der bekanntesten von ihm, aber auch Das Zimmermädchen, ein Roman, der unter dem Namen Das Zimmermädchen Lynn verfilmt worden ist. Jetzt sitzen wir im Hinterzimmer einer Bücherei in Karlsruhe und reden nicht nur über den aktuellen Roman, sondern auch über Schreiben generell. Und ich frage Markus Orts als Nächstes, welche Rolle eigentlich der Humor in seiner Literatur spielt.
0: Ja, für mich immer schon, seit ich schreibe, eine sehr große, manchmal ist er ein bisschen subtiler, manchmal ein bisschen alberner, manchmal offener, manchmal grotesker. Der Humor gehört immer dazu, auch wenn man ihn gar nicht bewusst in den Text hineingeschrieben hat. Zum Beispiel beim Zimmermädchen, das ist ein Buch, Das Zimmermädchen, habe ich gedacht, mein Gott, was für ein depressives Buch. Bei den Lesungen haben plötzlich die Leute angefangen zu lachen. Ich war völlig erschrocken, bis ich kapiert habe, irgendwie hat sich eine Art Humor ins Buch hineingeschrieben, ohne dass ich das so bezweckt hatte. Und da war ich sehr überrascht. Also scheint der Humor sehr eng mit mir selber zusammenzuhängen. Und ich mag selber auch humoristische Bücher, ja, eben den Tristram Shandy, wo man ja auch sehr viel lachen kann. Ja, er schreibt sich in die Bücher hinein. Es ist auch eine Entlastung angesichts der schweren Themen und der Fragen, die man sich stellt, dass es einfach wichtig ist, zwischendurch lachen zu können, auch wenn vielleicht manchmal das Lachen im Halse stecken bleibt, wie beim Lehrerzimmer zum Beispiel, dass ich so geschrieben habe, hoffentlich, dass man lacht, aber irgendwann denkt, oh, eigentlich ist es gar nicht lustig. Genau.
1: Ich kann da vielleicht noch ein Beispiel machen für diesen Humor, jetzt auch im Zusammenhang mit dem Literarischen, was besprochen wird in dem Buch. Es gibt irgendwann mal die Behauptung, dass Anton Tschechow gesagt hat, dass wenn doch, also so Teletechnik, ne, wenn doch auf Seite 140 eine Pistole auftaucht, dann muss die auf 215 auch mal losgehen, da muss mal ein Schuss fallen. Und ich musste sehr lachen, als dann tatsächlich auf Seite 215 ein Schuss losging.
0: Ja, das ist tatsächlich ein Originalzitat von Tschechow. Der hat Gewehr genommen und das aufs Theater. Er hat gesagt, im ersten Akt, wenn man das Gewehr sieht, wird es im fünften auch abgefeuert. Und genau dagegen schreibe ich an. Genau dagegen hat Lawrence Stern, der auch, obwohl er viel früher als Tschechow, schon angeschrieben, indem Lawrence Stern zum Beispiel das, sage ich mal, Prinzip der Vertröstung hat. Er kündigt an, ja, gleich kommt das Kapitel über die Knöpfe, keine Sorge, aber es kommt nicht. Oder dazu später mehr, aber dann kommt nichts mehr. Das heißt, für mich war das viel moderner, viel postmoderner sozusagen, den Leser zu vertrösten, ihn dann aber zu enttäuschen. Und Lawrence Stern hat mal gesagt, wenn ich wüsste, dass der Leser auf den nächsten 2 Seiten weiß, was passiert, ich würde sie sofort rausreißen. Für den war immer das Wichtige die Überraschung. Und bei Tschechow in dem Beispiel ist sozusagen die Erfüllung der Erwartung,

0: die Norm und das langweilt mich irgendwie auf Dauer. Also wenn ich dann bei den amerikanischen Filmen, weiß man dann schon genau nach der ersten Einstellung, wie das endet. Also man weiß, man sieht genau das Bild schon vor sich. Das ist dann irgendwie relativ langweilig. Oder bei Komödien gibt es diesen All is Lost Moment kurz vor Ende, wo alles verloren ist. Ja, dann wartet man schon drauf und dann wird auch das überstanden. Also ich finde, wenn so ein Dreiaktschema im Film, dann wie Billy Wilder, weil der konnte das super gut verstecken und man hat diese Plotpoints nicht richtig mitbekommen und war dann überrascht. Das hat er sehr, sehr genial gemacht. Aber ansonsten ist es sehr vorhersehbar.
1: Plotpoints, das sind diese Punkte, wo
0: Ja,
1: eine Geschichte sich
0: ja,
1: wandelt. Es gibt das
0: ja.
1: berühmte Buch von Sid Fields um die Drehbuchtheorie. Und man soll doch ins Kino gehen, und dann kann man nach 28 Minuten sehen, jetzt passiert etwas, was man nicht erwartet hätte. Und das bringt dann die Geschichte ins Laufen lassen.
0: Ja, es gibt einen ganz, ganz tollen, berühmten, versteckten Plotpoint beim Hotzenplotz, der Räuber Hotzenplotz. Und zwar der Moment, wo Seppel und Kaspar sagen, wir müssen uns verkleiden und dann einfach nur die Mützen tauschen. Dann lacht man, weil das ja keine Verkleidung ist, das ist ja nichts. Aber das ist der versteckte Plotpoint. Genau durch diese Tausch der Mützen wird quasi das ganze Ding in Gang gesetzt, weil der Zwackelmann ja nur denjenigen herbeizaubern kann, von dem er das Kleidungsstück hat. Und so ist es eine geniale Plotpoint-Versteckung durch diesen Witz, dass die nur die Mützen tauschen.
1: Wie sind Sie eigentlich zum Schreiben gekommen?
0: Oh, ich habe sehr früh auch schon sehr viel gelesen und habe einen Vater gehabt, der so Hobby-Schriftsteller war. Und das habe ich als Kind natürlich mir angeguckt. Der hat dann immer Briefe gekriegt, so Belegexemplare an den Schriftsteller Hans Orts. Und da habe ich dem dann nachgeeifert. Natürlich hat er mir auch geholfen. Er hat mir immer ganz viele Geschichten auch erzählt beim Zu-Bett-Gehen und war im Grunde genommen der erste Motor, warum ich das dann auch gemacht habe. Später Karl May habe ich alles gelesen, was es zu lesen gab und habe dann auch einen ersten Karl-May-Roman geschrieben, habe ich eben schon angedeutet mit 13, 14, also ein Buch frei nach Karl-May, könnte man sagen. Muss man aber auch machen als Jugendlicher, sich von seinen Vorbildern sozusagen wegschreiben. Das hat mich immer umgetrieben, das Schreiben, ja.
1: Ich möchte nun gerne auch noch auf die Form des Buches zu sprechen kommen, wie ich angekündigt habe. Und das hat jetzt eben mit dem, was Sie vorhin gesagt haben, zu tun, dieses Überraschen wollen. Dieses Buch entwickelt dadurch, dass eigentlich immer etwas Unvorhergesehenes passiert, wirklich erstaunlich, zum Teil auch sehr lustig, ein Tempo, dass ich, mir kam plötzlich der Gedanke durch den Kopf, Sie erzählen schneller, als die Geschichte passiert. Also, und das gibt einen Sog, dass man sagen kann, das ist ein absoluter Page-Turner. Ich nehme mal an, das ist der Stil, den Sie gesucht haben.
0: Ja, es war dieses Explosionshafte, was ich gerade auf den letzten 100 Seiten versucht habe, also auch dahin natürlich schon, aber auf den letzten 100 Seiten wird im Prinzip der Versuch gestartet, etwas zu tun, was gar nicht geht in der Literatur, weil wir ja sehr linear sind. Ich wollte einfach innerhalb von einem Augenblick 100 Seiten lang fünf Geschichten gleichzeitig platzen lassen. Und also wie so ein Feuerwerk ist, glaube ich, das richtige Wort dafür. Und ja, das schnelle, rasante, rauschhafte liegt einerseits an meiner Art und Weise zu schreiben. Ich kann kaum anders, als in so einen Sog, in so einen Rausch zu geraten. Andererseits liegt es auch daran, dass ich jetzt anders als bei Lawrence Stern sehr, sehr stark an den Texten arbeite. Also Lawrence Stern, wenn man ihm glaubt, sagt, der lässt das alles so stehen. Glaube ich jetzt auch nicht, aber
1: Aber es wirkt so,
0: es
1: ja.
0: wirkt so beim Lawrence Stern. Ich dagegen arbeite und arbeite und arbeite und habe am Schluss nochmal 150 Seiten rausgeschmissen. Das war mal 500 Seiten dick und ich kriege dann einen Rappel irgendwann, wo ich sage, jetzt will ich auch dieses Tempo und diesen Rausch bis ins Extrem haben und mag dann doch auch solche Abschweifungen selber im eigenen Buch, die jetzt zum Beispiel gab es eine 15-seitige Quentin Tarantino in Fragestellung, das Frauenbild bei Tarantino hätte jetzt mit dem Roman eigentlich überhaupt nichts zu tun gehabt, habe ich gesagt, raus damit, so schön es auch ist, aber das hat jetzt hier nichts verloren, da mache ich wieder andere Fässer auf. Ich wollte dann wirklich, dass der Leser gar nicht mehr aufhören kann, diese Geschichte zu lesen.
2: 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Hier gibt es gleich das News-Update.

0: Die Nachrichten von SRF um 4 mit Roger Brändlin. Italien will sich nach der Brandkatastrophe von Comontana als Zivilkläger am Strafverfahren beteiligen. Die Wallis der Staatsanwaltschaft hat den entsprechenden Antrag nun aber abgelehnt. Das hat sie der Nachrichtenagentur Keystone SCA bestätigt. Italien wolle den Entscheid demnach weiterziehen, hieß es in Sitten weiter. Der italienische Staat wollte als Kläger auftreten, weil ihm direkter finanzieller Schaden entstanden sei durch die medizinische, die psychologische und die logistische Versorgung der italienischen Opfer. Beim Brand in der Bar Le Constellation in der Silvesternacht kamen auch 6 Personen aus Italien ums Leben, weitere wurden verletzt. Zudem wurden mehrere Brandopfer in Italien behandelt, auch Jugendliche aus der Schweiz. Wer in den USA auf die Welt kommt, erhält automatisch die Staatsbürgerschaft. US-Präsident Donald Trump gefällt das aber nicht. Er hat nun mehrere Dekrete unterzeichnet, die den sogenannten Geburtstourismus einschränken sollen. Schwangere Frauen, die extra für die Geburt in die USA reisen, alleine damit ihre Kinder den US-Pass erhalten, machen sich künftig strafbar. Erst vor einem Monat war Trump vor dem höchsten Gericht der USA gescheitert mit einem Dekret, mit dem er das Geburtsrecht auf Staatsbürgerschaft weitgehend abschaffen wollte. Die neuen Dekrete sind juristisch anders begründet und weniger umfassend. Beobachterinnen und Beobachter gehen aber davon aus, dass auch die neuen Dekrete ein Fall für die Gerichte werden. Mexiko hat 1.500 zusätzliche Soldaten in den Bundesstaat Michoacán geschickt. Die mexikanische Präsidentin Claudia Sheinbaum will so erreichen, dass wieder Avocados in die USA exportiert werden können. Die USA hatte am Vortag nämlich die Inspektionen von Avocado in Michoacán ausgesetzt, wegen Sicherheitsbedenken. In der Region sind zahlreiche Drogenkartelle aktiv, die unter anderem Schutzgeld von Avocadobauern erpressen. Mit der Militärpräsenz sollen die Avocado-Kontrollen der US-Inspektion wieder möglich werden. Ohne diese Kontrollen dürfen die Früchte nicht in die USA geliefert werden. 80% der Avocados, die in den USA konsumiert werden, kommen aus Mexiko. Die diesjährige Fußballweltmeisterschaft hat dem Zimmervermittler Airbnb gute Zahlen beschert. Airbnb verzeichnete in den Monaten April bis Juni Millionen von Gästen in den Städten, wo Spiele stattfanden, in den USA, in Mexiko und in Kanada. Weltweit legte die Zahl gebuchter Übernachtungen um 10% zu. Der Umsatz stieg im zweiten Quartal um 17%. Ähnlich dürfte das Wachstum auf das ganze Jahr ausfallen. Airbnb hat seine Prognose für 2026 angehoben und spricht vom stärksten Wachstum seit fast 3 Jahren. Das Wetter heute Freitag, es wird ziemlich sonnig. Im Norden gibt es am Nachmittag dann 28 Grad und im Süden um 32. In Graubünden und im Tessin ist aber stellenweise mit Schauern oder Gewittern zu rechnen. Das waren Nachrichten von Radio SRF, verantwortlich Roger Brändlin.
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3: Es ist Sommer. Viele verbringen ihre Ferien am Wasser, in der Badi, am Strand oder auf Reisen. Da begegnen wir Menschen aus ganz unterschiedlichen Kulturen, manche im Bikini, andere im Burkini, mit Sonnenhut oder mit traditionellem Kopftuch. Und kaum ein Kleidungsstück löst so viele Diskussionen aus wie dieses. Das Kopftuch. Aktuell sorgt auch ein Entscheid aus Genf für Schlagzeilen. Das Stimmvolk hat beschlossen, dass gewählte Politikerinnen und Politiker im Parlament keine sichtbaren religiösen Symbole mehr tragen dürfen. Dagegen läuft bereits ein Rekurs. Aber worüber streiten wir hier eigentlich? Geht es um Religionsfreiheit, um Gleichberechtigung, um die Neutralität des Staates oder um die Frage, wie viel Unterschiedlichkeit unsere Gesellschaft überhaupt aushält? Darüber spreche ich heute mit der Religionsexpertin Nicole Freudiger. Herzlich willkommen, Nicole.
4: Guten Morgen.
3: Ich möchte dir gerne eine Beobachtung aus der Party erzählen, die ich kürzlich gemacht habe. Da war eine Familie mit Teenagerkindern. Die Mädchen, die waren von Kopf bis Fuß bedeckt. Sie trugen eben ein solches Bikini, ein Ganzkörperbadeanzug mit Kopftuch, planschten, spielten, fangen und hatten ganz offensichtlich einen Riesenspaß. Neben mir sagte dann eine Frau zu ihrer Kollegin: «Schau mal, das geht doch gar nicht.» Die andere, die erwiderte dann: «Jetzt hör doch auf, sie können ja nichts dafür, das ist halt ihre Religion.» Worüber streiten diese beiden Frauen wirklich?
4: Das ist eine sehr gute Frage, da ist eben ganz viel drin. Und ich finde es
1: Schön erzählst du, die Mädchen hatten Spaß, oder? Die durften so in die Body, vielleicht hätten sie das ohne dieses Burkini nicht gedurft. Also das gibt ihnen eine gewisse Freiheit. Mhm. Und gleichzeitig verstehe ich auch, dass dieses Unbehagen der Frau, die sagt, das geht doch gar nicht, weil es für uns halt fremd ist. Und ich glaube vor allem, weil einfach dieses Kopftuch kein einfaches Kleidungsstück ist, sondern für ganz viel steht. Also es ist ein Symbol. Und ich finde schon, wir müssen uns fragen, warum ist das eigentlich so ein Symbol? Woher kommt dieses Unbehagen, das wir haben gegenüber diesem Kleidungsstück? Warum fokussieren wir dermaßen auf dieses Kleidungsstück für eine Frau, oder? Mhm. Fokus auf den Frauenkörper.
3: Sie richtig. Alles ganz gerne heute.
1: Genau, das schauen wir alles an.
3: Was meinst du, geht es da auch um jetzt in diesem konkreten Fall, vielleicht um Hygiene, oder? Um Integration, um Gleichberechtigung? Jetzt
1: es geht
3: Body.
1: Um all das. Alles. Also bei der Hygiene muss ich sagen, da das ist so, dass wenn man jetzt darüber spricht, dass man diesen Burkini verbieten möchte, dann braucht man immer einen Grund dazu, und die Hygiene ist der Grund, warum man den in der Body verbieten kann. Mhm. Da ist es aber sehr umstritten. Also da habe ich viel gelesen in letzter Zeit, seit eben auch Genf ja die Burkinis in den öffentlichen Bodies verboten hat, ob das wirklich unhygienisch ist, wenn da ein bisschen mehr Stoff am Körper ist. Mhm. Also da würde ich sagen, ist vielleicht auch ein bisschen ein vorgeschobenes Argument. Aber alles andere, was du gesagt hast, oder? Geht es um Gleichberechtigung, eben geht es um patriarchale Strukturen, geht es um Ungerechtigkeit, geht es um das Fremde im Islam, das uns Unbehagen bereitet. Mhm. All das steckt da drin.
3: Ob eine Frau in der Schweiz nicht im Burkini schwimmen darf, das ist das eine. Doch die Debatte, die reicht natürlich längst weit über die Bade hinaus. Sie stellt auch die Frage, wo darf der Staat religiöse Symbole einschränken und wo nicht? Ich möchte heute mit dir herausfinden, warum ist eben dieses Kopftuch so aufgeladen?
1: Mhm. Ich denke wirklich, es ist aufgeladen, weil es ein Symbol ist. Und ein Symbol für ganz, ganz viele verschiedene Sachen. Vielleicht können wir die einzelnen mal ein bisschen anschauen, oder? Also wenn ich jetzt mal bei den Frauen selbst beginne, bei den Frauen, die Kopftuch tragen, dann ist das, mit denen ich gesprochen habe, sehr oft ein Symbol, ein Zeichen für ihre Religiosität. Also sie sagen, ich trage das aus spirituellen Gründen, ich fühle mich dadurch Gott näher. Mhm. Ich habe eine andere Verbindung zu Gott. Vielleicht auch für mich mit meinem Religionsverständnis gehört sich das so. Also Gott will das, also mache ich es. Also das spielt alles mit. Es ist sicher auch ein Zeichen der Kultur. Also hat auch sehr viele kulturelle Aspekte. Also das ist das, was ich höre von Frauen, die das Kopftuch selbst tragen. Oder?
3: Also etwas Selbstbestimmtes.
1: Jawohl, sehr selbstbestimmt. Also da muss ich natürlich auch gleich einschränken, oder? Da kommen wir sicher auch noch dazu. Ja. Es gibt auch Frauen, die das als Zwang empfinden. Kommen wir vielleicht später dazu. Aber einfach so das Symbol, wenn man es als Symbol für die Frauen, die das tragen, mit denen ich spreche, ist das sehr stark, diese Verbindung zum Gott, ihre eigene Religiosität.
3: Aber die Frage ist ja, was sehen wir, wenn genau. wir das Kopftuch sehen? Was projizieren wir darauf?
1: Ja, oder? Und da ist es sehr stark ein Symbol für den Islam, und ich mache jetzt mit den Fingern Anführungs- und Schlusszeichen, weil es den Islam eigentlich nicht gibt. Und wenn man es jetzt eben nicht gut findet, das Kopftuch, auch für eine patriarchale Haltung, die man dem Islam zuschreibt, also es geht um die Kontrolle des weiblichen Körpers, oder? Die Frauen müssen Kopftuch anziehen. Da geht es um die verführerische Macht des weiblichen Körpers, die man unter Kontrolle halten soll. Das ist ein Symbol dafür, und damit sind wir dann auch schon gleich wieder dabei, dass das ein Symbol ist dafür, dass dieser Islam und dieses Kopftuch nicht in unsere Gesellschaft passt, weil wir sehr stark diese Gleichberechtigung auch, also die Frauen haben das erkämpft, und jetzt stehen wir alle in unserer Gesellschaft für die Gleichberechtigung, und das Kopftuch ist ein Symbol dafür, dass das wie nicht zusammengeht, der Islam mit unserer Gesellschaft.
3: Also auch ein Symbol der Unterdrückung sozusagen.
1: Es ist ein Symbol der Unterdrückung, genau, der Unterdrückung der Frau. Und das kann man auch nicht wegdiskutieren, wenn man in andere Länder schaut, oder? Also alle haben sofort den Iran im Kopf, wo die Frauen eben sehr stark dafür kämpfen, dass sie dieses Kopftuch nicht mehr tragen müssen. Wir haben Afghanistan im Kopf, wo die Frauen wirklich, den Frauen im Moment alle Rechte weggenommen werden und die Burka tragen müssen. Also da ist ganz stark diese Verknüpfung auch da. Jetzt finde ich einfach, wir können nicht von anderen Ländern auf uns schließen, oder? Eine Frau, die im Iran ein Kopftuch tragen muss, ist etwas ganz anderes als eine Frau, die in der Schweiz das Kopftuch trägt. Also ich höre das interessanterweise immer wieder. Ich spreche mit vielen Leuten über das Kopftuch, weil mich das Thema so interessiert. Und ich komme dann immer wieder zu dieser Stelle, aber die im Iran und in Afghanistan, dort müssen sie es ja, also befreien wir die Frauen hier vor dem. Und dann sage ich, ja, aber wir haben eine offene Gesellschaft, wo eben Diversität möglich ist. Und wir können doch nicht unsere Gesellschaft gleichsetzen mit einem Land wie einer theologischen Theokratie wie im Iran oder einem Regime wie den Taliban in Afghanistan, wo gar nichts an Toleranz und Diversität möglich ist, sondern wir müssen bei uns schauen, wofür steht das Kopftuch bei uns, in unserer Gesellschaft, warum tragen es die Frauen hier, und dann müssen wir hier die problematischen Aspekte anschauen, aber eben auch den Frauen diese Selbstermächtigung, diese Handlungsmacht auch geben, dass man anerkennt, okay, es gibt vielleicht Frauen, die das tatsächlich auch einfach selbstbestimmt tragen.
3: Vielleicht hilft es ja, wenn du kurz einmal noch schaust, was schreibt denn der Koran eigentlich vor? Viele sagen ja, das steht so im Koran geschrieben, aber das ist komplex. Es gibt ja der Koran, dann auch die Sunna, oder? Ja,
1: genau.
3: Das Vorleben vorschreibt.
1: Ja, genau. Also, wenn wir in die kurzer Exkurs in die Koranexegese, aber wirklich nur ganz kurz. Ich habe die zwei Suren mitgebracht, die am häufigsten zitiert werden. Und in der einen heißt es, das ist Sure 24, Vers 31, sagt den gläubigen Frauen, sie sollen ihre Augen niederschlagen, ihre Keuschheit bewahren, den Schmuck, den sie tragen, nicht offen zeigen, sowie, also dann kommt noch ein Zwischending, ja, und dann ihre Tücher über ihren Busen ziehen. Das ist das eine, und das andere ist, also da geht es darum, dass anständige Frauen eben auch etwas über den Kopf ziehen, ein Übergewand über sich ziehen. Und da sieht man schon, also erstens ist das schon eine Übersetzung, und wir wissen auch aus der Bibel und überhaupt, Übersetzungen sind immer auch schon Wertungen. Dann wird ganz viel darüber diskutiert, was ist mit Schmuck gemeint, was heißt über den Busen ziehen, was müssen die Frauen überhaupt verschleiern und was nicht. Das ist alles total kontrovers diskutiert. Mhm. Und dann kommt noch dazu, das ist ein Buch, der Koran, entstanden im 7. Jahrhundert nach Christus, oder? Und das ist einfach, das war in einer unglaublich patriarchalen Gesellschaft. Und da muss man, also da ist jetzt die Koranexegese auch da, die schaut, es gibt ganz viele islamische Theologen, die das auch neu anschauen, historisch kritisch einordnen in die Gesellschaft, was sagt der Koran, was damals einfach Usus war und wo geht er über das hinaus und wie können wir das für unser heutiges Leben fruchtbar machen. Aber es bleibt dabei, oder? Es steht da drin und es hat über Jahrhunderte und auch jetzt noch die traditionelle Auslegung sagt, Frauen sollen Kopftuch tragen.
3: Du hast vorhin ganz kurz angetönt, dass das auch die Frauen als Verführerinnen dargestellt werden. Kannst du hierzu noch etwas sagen? Weil ich glaube, hängen auch viele Feministinnen ein, denken, genau, das ist doch das Problem.
1: Voilà, das ist so ein bisschen das zieht sich ein bisschen durch Koran und Sunna, dass eine ehrbare Frau eben eine bedeckte Frau ist und dass im Koran, wenn er traditionell gelesen wird, eben das Verhältnis von Mann und Frau ziemlich stark sexualisiert ist. Also es geht immer darum, die Frau als Verführerin und dann der Mann muss die Frau kontrollieren, damit das Ordnung gibt in der Gesellschaft. Also dass sie diese verführerische Funktion sozusagen nicht ausüben kann. Und deshalb wird sehr viel kontrolliert, wird sehr viel eben auch bedeckt und so weiter. Also das ist das, was dahinter steckt und wo eben Feministinnen sagt, ja, aber das ist heute nicht mehr, also das gehört nicht in unsere Gesellschaft und wir müssen dagegen vorgehen. Ich sage, das ist auch eine Frage der Interpretation. Es gibt auch ganz viele Stellen im Koran, muss man einfach immer wieder sagen, wo Männer und Frauen gleichwertig sind. Wenn man es zum Beispiel vergleicht mit der Bibel, auch Stellen, wo Männer und Frauen stärker gleichwertig sind als zum Beispiel in der Bibel. Da zeigt sich einfach, was man mit diesen religiösen Büchern macht. Das ist wichtig, oder?
3: Wie
1: nicht,
3: was hier drin steht. Dann die Gesetze schreibt und sich danach verhält, oder ja, wie offen man gegenüber diesen Regeln ist. Das Kopftuch im Klassenzimmer, das hat ja auch die Gemüter erhitzt. Oder? Eine Lehrerin durfte in St. Gallen, glaube ich, letztes Jahr ihre Stelle nicht antreten,
1: in St. Gallen, genau,
3: weil sie aus religiösen Gründen ein Kopftuch. Kannst du das dann auch nachvollziehen, diesen Entscheid?
1: Jein. Also, ich finde, Ich habe eine Sendung gemacht über das Kopftuch im Klassenzimmer und habe dafür auch mit einer angehenden Lehrerin gesprochen, die jetzt an einer PH ist und mir so erklärt hat, wie es ihr geht damit und sehr stark auch gefragt hat, warum dürfen wir kein Kopftuch anziehen im Klassenzimmer? Und die Argumente sind ja sehr stark, weil das Kopftuch eben für eine gewisse Haltung steht, die haben wir vorher besprochen, oder dieses Sexualisierte, diese Ungleichheit, die da drin steckt, als Symbol, die Unterdrückung, ja. Wir sprechen jetzt immer vom Symbol und nicht, was wirklich gelebt wird im Alltag. Und dass diese Haltung nicht mit der Neutralität der Schule übereinstimmt, weil die Schule muss religiös neutral sein. Das ist einfach so vorgeschrieben, oder? Und diese junge angehende Lehrerin sagte mir jetzt, aber ich kann doch auch, wenn ich diese wenn ich das Kopftuch trage, trotzdem religiös neutral unterrichten. Und wenn jetzt zum Beispiel jemand anderes auch religiös oder auch anderwertig eine klare Haltung hat, die man vielleicht nicht sieht, sichtbar oder am Kopftuch oder vielleicht das Kreuz unter dem T-Shirt ist, dann können diese Personen ja diese Haltung trotzdem vertreten. Es wird ihnen nicht verboten. Man weiß, im schulischen Kontext zum Beispiel gibt es ganz viele Lehrerinnen und Lehrer aus freikirchlichen Kreisen, die auch ein sehr traditionelles Familienbild zum Teil vertreten, die zum Teil auch zum Beispiel Homosexualität ablehnen. Nicht alle, wir wollen auch hier nicht alle in den gleichen Topf werfen, aber auch da gibt es Haltungen, die man vielleicht in einer Schule nicht haben will. Aber am Kopftuch hängen wir es auch. Das Kopftuch verbieten wir und anderes nicht. Also da ist auch wieder so ein bisschen diese Ungleichheit. Diese Lehrerin sagte mir, ich habe das sichtbar und mich kann man dann auch darauf ansprechen und ich kann trotzdem neutral unterrichten.
3: Blicken wir kurz noch einmal nach Genf, weil dort wurde das Kopftuch, wenn wir so wollen, aus dem Parlament verdammt. Was genau hat das Stimmvolk da beschlossen kürzlich?
1: Genau, das ist eine Verfassungsänderung, dass religiöse Symbole, so ist der Gesetzestext, nicht getragen werden dürfen in öffentlichen Debatten des Parlaments und in Ausübung der Funktion als Parlamentarierinnen und Parlamentarier. Die Gegnerinnen des Gesetzes sagen, das ist vorgeschoben, dass das um religiöse Symbole geht. Es geht eigentlich nur ums Kopftuch. Und die Befürworter sagen, nein, wir wollen einfach eine Debatte ermöglichen, die nicht von vornherein schon beeinflusst ist durch religiöse Symbole.
3: Mhm. Es sind ja erstaunlich wenige Menschen, die das unmittelbar betrifft. Also wer sind Sie und wie haben Sie reagiert darauf?
1: Also es gibt, glaube ich, also so wie ich gehört habe, in einem kommunalen Parlament eine Frau mit Kopftuch und eine, die ist auf der Warteliste für das Gemeindeparlament von Donne. Und sie hat Stellung genommen in diversen Zeitungen. Ich habe da Zitate herausgeschrieben aus dem Interview im Tagesanzeiger und bei Baba News. Und diese junge Frau, 21 ist sie, SP-Mitglied, die sagt, dass dieses Gesetz verlange, dass sie sich zwischen ihrem Glauben und ihren demokratischen Rechten entscheiden müsse. Und das mache ihr Angst, weil sie fragt, wo führt uns das noch hin? Und für sie ist ganz klar, das Kopftuch ablegen nur für die Parlamentsdebatte kommt nicht in Frage.
3: Das scheint der eigentliche Kern des Konflikts zu sein.
1: Genau, weil sie einerseits sagt, also das gehört zu mir, dieses Kopftuch, das bin ich und ich lege das nicht ab. Und andererseits sagt sie halt auch ein feministisches Argument und sagt, hey, aber also genauso wie wir hier dafür kämpfen sollen, dass die Frauen im Iran das Kopftuch ablegen dürfen, kämpfe ich hier, dass ich das Kopftuch tragen darf. Niemand sagt mir, was ich anziehen soll, oder? Also da kommt dieses feministische Element vor. Es gibt tatsächlich muslimische Frauen mit Kopftuch, die sich als Feministinnen bezeichnen und sich als Feministinnen fühlen und dieses Kopftuch deshalb auch tragen wollen.
3: Warum betrifft das juristisch eben nicht nur das Kopftuch? Es geht ja wahrscheinlich um ein höheres Gut. Und das habe ich jetzt ein paar Mal herausgehört von dir, es geht um die Religionsfreiheit. Das heißt auch, das Recht zu verteidigen, etwas nicht zu glauben oder den Glauben zu ändern.
1: Genau, also es geht Nie um das Kopftuch in den Gesetzen, weil das nicht zulässig ist. Also das wäre dann diskriminierend. Also es darf nie einfach nur eine Religion betreffen, sondern es muss immer religionsneutral definiert sein. Das ist aber nicht, worauf du hinzielst, sondern es geht hier um die Religionsfreiheit. Und immer wenn man sagt, darf man ein Kopftuch verbieten oder nicht, geht es schlussendlich im Kern um diese Religionsfreiheit. Die Gegner des Kopftuchs sagen, wir wollen Religionsfreiheit, wir wollen nicht, dass dieses religiöse Symbol so sichtbar unsere Politik beeinflusst. Wir wollen das nicht in unseren Badeanstalten, wir wollen eine freiheitliche Gesellschaft. Und eben, da sind wir wieder beim Symbol, dieses Kopftuch ist Symbol einer nicht gleichberechtigten Gesellschaft, das wollen wir nicht. Und gleichzeitig wurde die Religionsfreiheit eigentlich ursprünglich eingeführt, um zu garantieren, dass der Staat keine Religion vorgeben kann. Also, dass alle Religionen möglich sind in diesem Staat. Mhm. Und jetzt ist die Frage, wohin entwickeln wir uns? Ist das immer noch so, dass wir diese Religionsfreiheit wirklich wollen? Weil ich merke in meiner Arbeit als Religionsjournalistin schon auch sehr stark immer ein Unbehagen gegenüber der Religion. Also in unserer sehr säkularen Gesellschaft ist immer dieses Unbehagen da, ja, aber sind das nicht alles Fundamentalisten? Und das ist beim Islam besonders ausgeprägt, weil wir einfach alle diese Terroranschläge und so im Kopf haben und weil wir dann immer die einzelne Muslimin gleich mit dem Terroristen gleichsetzen. Ja. Mir sagte mal ein Muslim, wenn ich bei Rot über die Straße gehe, gehen alle Milliarden von Muslimen auf der ganzen Welt mit Rot über die Straße. Oh, das ist das. Mhm. Aber es geht schon auch um ein gewisses Unbehagen generell der Religion gegenüber, auch wenn wir jetzt Kreuze natürlich nicht verbieten, sondern eben das Kopftuch.
3: Und im Parlament könnte man sich jetzt fragen, oder vertreten die Parlamentarierinnen und die Parlamentarier nun den Schweizer Staat oder vertreten sie eher die Bevölkerung?
1: Genau, und das ist auch das, was in Genf im Zentrum steht, weil dieser Passus im Gesetz, den wollten die Parlamentarierinnen und Parlamentarier schon von vor ein paar Jahren, 2018, einführen. Und das Verfassungsgericht im Kanton Genf hat den gestrichen, weil sie sagen, dieser Kanton Genf ist ja sehr stark laizistisch geprägt. Also Vertreterinnen und Vertreter des Kantons dürfen keine religiösen Symbole tragen. Nun sind Parlamentarierinnen und Parlamentarier, das hat dieses Verfassungsgericht gesagt, nicht Vertreterinnen und Vertreter des Staates, wie ein Regierungsrat oder wie ein Angestellter des Kantons, ein Richter zum Beispiel, sondern sie sind Vertreterinnen und Vertreter der Bevölkerung. Und wenn wir denken, dass wir im Parlament Parteien sitzen haben, die sich dieses christliche Gedankengut explizit ins Parteibuch schreiben, also die EVP zum Beispiel, evangelische Partei, oder? Dann fragt sich schon, wollen wir ein religionsneutrales Parlament? Und das ist nicht die Idee der Sache, oder?
3: Es läuft ja auch ein Rekurs dagegen. Genau. Oder, und formal gilt das ja auch für das Kreuz, das Tragen eines Kreuzes oder einer Kippa. Ja. Aber wir diskutieren ja jetzt auch wieder trotzdem fast nur über die muslimischen Frauen.
1: Genau. Und da denke ich schon, dass einfach der Islam ganz einen schlechten Ruf hat in der Gesellschaft. Einerseits, oder? Also der wird einfach mit Gewalt und mit Ungleichheit und so weiter gleichgesetzt. Das ist das eine. Und das andere ist, ich glaube einfach schon auch, das sind auch Ausläufer unserer eigenen patriarchalen Gesellschaft. Der Frauenkörper ist einfacher kontrollierbar. Wir haben immer diesen Blick auf den Frauenkörper. Sieht man jetzt ein ganz anderes Beispiel bei dieser Debatte über Ariana Grande, diese Musikerin, die sich jetzt zurückzieht, wo man immer ihren Körper kommentiert hat. Also Frauenkörper ist irgendwie was, das kann man kontrollieren, das kann man kommentieren. Und da, finde ich, müssen wir uns schon auch fragen, warum dieses Unbehagen gegenüber dem Kopftuch, warum...
3: Ja, und warum wird immer wieder der Frauenkörper politisch instrumentalisiert? Was meinst du?
1: Ja, eben. Also ich denke, ich bin schon überzeugt, das sind noch Ausläufer einer ganz langen gesellschaftlichen Tradition, wo das halt lange möglich war. Und es ist halt einfacher, das Kopftuch zu kritisieren als die patriarchalen Strukturen. Also das ist so, oder? Mhm. Und ich finde es aber auch noch wichtig, sich zu überlegen, das hat ja alles Auswirkungen auf diese Frauen mit Kopftuch. Also man sieht zum Beispiel im neuesten Bericht über antimuslimischen Rassismus, das wird jetzt neu auch separat erfasst, im Kanton Zürich zum ersten Mal, da sieht man einfach, dass überwiegend Frauen betroffen sind von antimuslimischem Rassismus, überwiegend Frauen mit Kopftuch. Also diese Diskussion, die wir führen, die führt dazu, dass Frauen an der Bushaltestelle beschimpft werden, nur weil sie ein Kopftuch tragen, dass man ihnen dieses Kopftuch unter Umständen vom Körper reißt. Also das macht etwas in der Gesellschaft und das müssen wir uns schon bewusst sein, wenn wir so oft und so politisiert über dieses Kopftuch sprechen.
3: Mhm. Was meinst du denn, macht ein Verbot Frauen freier letzten Endes doch oder verdrängt es sie dann ganz aus der Öffentlichkeit?
1: Ich glaube eben, es gibt beides. Das ist das Schwierige beim Kopftuch. Ich glaube tatsächlich, es gibt Frauen, die das Kopftuch tragen aus Zwang, weil sie sich gesellschaftlich verpflichtet fühlen. Es gibt immer wieder Berichte auch in den Zeitungen, dass sich Frauen regelrecht emanzipieren mussten vom Tragen des Kopftuchs, weil es Druck gab aus der Familie, aus der muslimischen Gemeinschaft, in der sie sich bewegen, dass das eine Befreiung für sie ist, wenn sie dieses Kopftuch ablegen. Und dann gibt es die anderen, über die haben wir gesprochen, die sagen, aber ich trage dieses Kopftuch aus eigenem feministischem Willen, weil wenn man Kopftuch trägt in der Schweiz, hat man es schwieriger, als wenn man keins trägt, muss man wirklich einfach auch sagen, in der Gesellschaft einen Job zu finden, sich frei zu bewegen. Und es gibt eben beides. Aber ich denke einfach, dass wir den Frauen eben diese Handlungsmacht geben sollten. Also wir müssen es wirklich ermöglichen, dass sich Frauen auch emanzipieren können, wenn sie das als Zwang sehen, dass man die Mädchen in der Schule zum Beispiel ermächtigt, selbstständig zu denken, selbstständig Entscheidungen zu treffen, ihnen das Rüstzeug mitgibt und ihnen dann auch Hilfestellungen mit zum Beispiel interkulturellen Mediatorinnen und Mediatoren gibt, dass sie das wirklich auch können. Und gleichzeitig denke ich eben, es einfach allen zu verbieten, ist ja in unserer freiheitlichen Gesellschaft auch nicht der richtige Weg.
3: Was wäre in deinen Augen denn der richtige Weg? Also wenn wir das jetzt alles zusammenfassen, wie könnte das gelingen? Religionsfreiheit, Gleichberechtigung, Selbstbestimmung, gleichzeitig ernst zu nehmen, ohne das eine gegen das andere auszuspielen.
1: Also ich denke, was wir hier tun, ist wichtig, oder? Dass man wirklich mal differenziert über das Kopftuch berichtet, dass wir uns auch selbst hinterfragen und sagen, warum löst dieses Kopftuch eigentlich so viel aus bei uns? Warum haben alle immer gerade sofort eine Meinung zu diesem Kopftuch? Was steckt da alles sonst noch dahinter? Was ist mit diesen Vorurteilen? Das finde ich ganz wichtig. Dann denke ich, ist es eben auch wichtig, dass man in den Austausch kommt. Also wenn man
3: auf der zwischenmenschlichen Ebene.
1: Auf der zwischenmenschlichen Ebene, wenn man eben Frauen kennt, wie ich, die viel mit Frauen spricht, mit Kopftüchern und diese kennenlernt und merkt, hey, die sind wirklich selbstständig, autonom und treffen ihre Entscheidungen, dass man dann auch einfach ein differenzierteres Bild hat und auch merkt, was dieses Kopftuchverbot zum Beispiel auch auslösen könnte bei ihnen. Auch, dass es eben auch befreiend sein kann, aber eben auch einschränkend. Und ich finde es noch wichtig, also jetzt nicht an die Bushaltestelle gehen und jede muslimische Frau mit Kopftuch ansprechen, warum trägst du das einfach, oder? Das ist total übergriffig, ist ja klar, genau. Aber dass wir vielleicht auch einfach Räume schaffen, wo man über das sprechen kann. Das heißt auch, dass eben muslimische Frauen Kopftuch sichtbarer werden sollten, auch zum Beispiel in den Medien. Ich finde, wir haben da auch eine Rolle zu spielen, aber dass es auch Austauschformate gibt. Es gibt zum Beispiel vom interreligiösen Arbeitskreis Iraskotis gibt es Möglichkeit, dass Schulen junge Musliminnen buchen, die erzählen, wie sie ihre Religion leben, so dass man wirklich miteinander in Kontakt
3: im
1: ins Gespräch kommt.
3: Also genau. Meinst du, wir haben ja die Sendung mit zwei Frauen in der Bar Divisionen. Die eine sagt, das geht doch gar nicht, die andere sagt, die können ja nichts dafür. Wenn diese Frauen jetzt uns zugehört hätten, meinst du, das Verständnis wäre jetzt da, diese Seite ein bisschen besser zu verstehen?
1: Ich hoffe, das Verständnis wäre da und ich hoffe auch, dass eben eine gewisse Selbstreflexion auch stattfinden würde und sie vielleicht darüber diskutieren würden in einem nächsten Mal, warum das eigentlich so ist, dass uns das so aufregt, dieses Kopftuch.
3: Danke dir für dieses angeregte Gespräch.
1: Danke auch.
3: Mein Gast im Kulturplatz-Talk war Religionsexpertin Nicole Freudiger. Unser Gespräch können Sie jederzeit nachhören auf srf.ch. Mein Name Rahel Giger.
2: Das war Kulturplatz-Talk. Hier auf SRF News geht's gleich weiter mit Aktualität.

0: Die Nachrichten von SRF um 16:30 mit Roger Brändlin. Italien will sich nach der Brandkatastrophe von Gromontana als Zivilkläger am Strafverfahren beteiligen. Die Walliser Staatsanwaltschaft hat nun aber den entsprechenden Antrag abgelehnt. Das hat sie der Nachrichtenagentur Keystone SDA bestätigt. Italien wolle diesen Entscheid nun weiterziehen, hieß es in Sitten weiter. Der italienische Staat wollte als Kläger auftreten, weil ihm direkter finanzieller Schaden entstanden sei. Durch die medizinische, die psychologische und die logistische Versorgung der italienischen Opfer. Beim Brand in der Bar Le Constellation in der Silvesternacht kamen auch 6 Personen aus Italien ums Leben und weitere wurden verletzt. Zudem wurden mehrere Brandopfer in Italien behandelt, auch Jugendliche aus der Schweiz. Wer in den USA auf die Welt kommt, erhält automatisch die Staatsbürgerschaft. US-Präsident Donald Trump gefällt das aber nicht. Er hat nun mehrere Dekrete unterzeichnet, die den sogenannten Geburtstourismus einschränken sollen. Schwangere Frauen, die extra für die Geburt in die USA reisen, alleine damit ihre Kinder den US-Pass erhalten, die machen sich künftig strafbar. Erst vor einem Monat war Trump vor dem höchsten Gericht der USA gescheitert mit einem Dekret, mit dem er das Geburtsrecht auf Staatsbürgerschaft weitgehend abschaffen wollte. Die neuen Dekrete sind juristisch anders begründet und weniger umfassend. Beobachterinnen und Beobachter gehen aber davon aus, dass auch die neuen Dekrete ein Fall für die Gerichte werden. Mexiko hat 1.500 zusätzliche Soldaten in den Bundesstaat Michoacán geschickt. Die mexikanische Präsidentin Claudia Sheinbaum will so erreichen, dass wieder Avocados in die USA exportiert werden können. Die USA hatten am Vortag nämlich die Inspektionen von Avocado in Michoacán ausgesetzt, wegen Sicherheitsbedenken. In der Region sind zahlreiche Drogenkartelle aktiv, die unter anderem Schutzgeld von Avocadobauern erpressen. Mit der Militärpräsenz sollen die Avocado-Kontrollen der US-Inspektion wieder möglich werden. Ohne diese Kontrollen dürfen die Früchte nicht in die USA geliefert werden. 80% der Avocados, die in den USA konsumiert werden, kommen aus Mexiko. Die diesjährige Fußballweltmeisterschaft hat dem Zimmervermittler Airbnb gute Zahlen beschert. Airbnb verzeichnete in den Monaten April bis Juni Millionen von Gästen in den Städten, wo Spiele stattfanden. In den USA, in Mexiko und in Kanada. Weltweit legte die Zahl gebuchter Übernachtungen um 10% zu. Der Umsatz stieg im zweiten Quartal um 17%. Ähnlich dürfte das Wachstum auf das ganze Jahr ausfallen. Airbnb hat seine Prognose für 2026 angehoben und spricht von stärkstem Wachstum seit fast 3 Jahren. Das Wetter heute Freitag, es wird ziemlich sonnig. Im Norden gibt es am Nachmittag dann 28 Grad ungefähr und im Süden 32. In Graubünden und im Tessin ist stellenweise mit Schauern oder Gewittern zu rechnen. Das waren Nachrichten von Radio SRF, verantwortlich Roger Brändlin.
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2: Sie sind bei Ihrem Infosender SRF 4 News jetzt mit der aktuellen Sommerserie des Tagesgesprächs. In dieser Woche kommt die aus dem Kanton Tessin.
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4: 25 Jahre Tagesgespräch, diese Woche sind wir im Tessin. Wir schauen zurück auf Themen, die im Tagesgespräch auch besprochen worden sind. Und zwar machen wir das die ganze Woche mit dem Marco Solari, ehemaliger Präsident vom Filmfestival Locarno, langjähriger Direktor und Präsident von Ticino Turismo, vor allem auch einer, der zwei Herzen in einer Brust hat. Er kennt Deutschschweiz sehr gut, in Bern aufgewachsen, aber natürlich als Tessin, Tessiner Vater. Er ist bei mir, benvenuto in dem Sommertagesgespräch.
5: Signore. E signori, buongiorno.
4: Und jetzt machen wir den Schritt ins Ausland. Und zwar, gerade mit Ihnen, Sie haben nämlich einen Orden bekommen, zwar von Italien. Die höchste Auszeichnung, die Italien überhaupt an ausländische Personen vergibt, der Ordine della Stella d'Italia. Und zwar höchstpersönlich überreicht von Sergio Mattarella. Und ich glaube, es war in Chiasso, oder?
5: Richtig.
4: Für was haben Sie den bekommen?
5: Das weiss man nie recht, weil viele Hunderte und Tausende andere würden es ebenso verdienen und wahrscheinlich noch mehr verdienen. So ist es und ich habe Freude an diesem Grande Ufficiale. Es hat immer auch noch, wie soll ich sagen, eine kleine geschichtliche Dimension.
4: Aber trotzdem, man muss ja kennt hat Italien für die Einsatz für die Italianità, dass man dann so eine Persönlichkeit
5: gut, ich hatte gute Beziehungen gehabt mit Botschaftern und mit Rom. Und ja, der hat es ja, glaube ich, zitiert in der letzten Sendung. An einem gewissen Moment hat ja der Flavio Gotti hat mich gerne nach Rom geschickt. Aber
4: sie wären fast gegangen, oder? Sie
5: haben, ich wäre fast gegangen, aber ich muss sagen, ich gebe ganz ehrlich, es war nach der 700-Jahr-Feier und ich bin ja dann Migros-Verwaltungsdelegierter geworden. Und jetzt könnt ihr euch vorstellen, nach den Jahren im Tourismus, nach der 700-Jahr-Feier, kommt man in die Welt von der Migros, und das ist ganz eine schwierige Welt. Also Grosshandel ist schwierig. Hart. Wirklich.
4: Und dann haben
5: hart.
4: Sie noch schwierige Schwierigkeiten gehabt.
5: Oder man hat ja, gewisse noch Schwierigkeiten am Anfang habe ich gespürt und vielleicht hat es auch der Flavio Gotti gespürt und gesagt, gut, das ist der Moment, er hat vielleicht hat er sich gesagt, gewisse Qualitäten, die würden gut gehen für Rom, und er hat es nachher probiert und ich habe abgelehnt aus einer inneren Überzeugung, dass man eine Aufgabe nie aufgeben darf und dass man muss konsequent sein. Und ich wäre weggegangen und von der Migros nach einem Jahr, anderthalb, und wäre mit einer Niederlage weggegangen. Und das wollte ich nicht. Wollen. Natürlich wäre Rom interessant gewesen, die Beziehungen zu Italien. Ich finde in Italien überhaupt ein faszinierendes Land. Aber ich bin standhaft geblieben und bin in Zürich geblieben. Und das ist ja nachher auch noch gut gekommen.
4: Eben, da sind wir beim Thema Beziehung zu Italien. Ist die auch so eng und mit so viel Liebe, wie sie sind zum Tessin. Sie sind doch halbe Tessiner, aber...
5: Ich habe Italien sehr gerne. Ich habe die italienische Kultur enorm gerne. Die italienische Kultur von Dante bis zu den heutigen Schriftstellern, Musik, alles. Ich habe Italien auch als Land sehr gerne. Ich kenne Italien, glaube ich, recht gut. Ich weiß, wie sie... wie sie reagieren, und ich stelle fest, dass Italien gerade in der deutschen Schweiz, gerade im Norden, sehr oft missverstanden wird auf der geografischen Karte. Früher hat es so weisse Flecken gegeben, dann hat es geheissen Hic sunt Leones. Weil man nicht recht gewusst, was dort ist. Und manchmal habe ich das Gefühl, Italien wird nicht genug verstanden. Ich habe erlebt, wie eigentlich Politik in Bern eher auf den Norden ausgerichtet war. Swiss Roman sowieso auf Frankreich, die ist auch verständlich. Deutschschweiz eher Deutschland und Österreich. Und ich glaube, Italien hat man vernachlässigt.
4: Nimmt man es dann nicht so ernst?
5: Vielleicht hat man es auch nicht so ernst. Und vielleicht ist das Bild auch bei vielen Politikern eher noch das Gastarbeiterbild gewesen, das arme Italien. Aber es ist ganz sicher eine Sache von der Mentalität. Es ist ganz sicher eine Sache auch von der Sprache. Nur zu denken, dass man bei gewissen Verhältnissen Bern müssen Leute nach Rom schicken, die kein Italienisch geredet haben, weil kein Tessiner da war. Und sich irgendwie mit Englisch haben versucht, durchzukämpfen. Aber es ist eine ganz andere Mentalität. Ich weiss nicht, ich gebe euch ein Beispiel. Ihr habt ein Problem als Unternehmer. Und ihr habt ein Problem in der Schweiz. Was passiert? Ihr Leute da und sagen, wir haben ein Problem. Und dann wird eine Sitzung einberufen und eine Traktandenliste. Zuerst ist Begrüßung, zuletzt ist Eventuelles. Und dann wird am 9. treffen wir uns und die diskutieren das, gehen die verschiedenen Punkte durch und am Mittag gibt es dann vielleicht je nachdem noch ein Mittagessen. In Italien ist das grundsätzlich ganz anders. Ganz anders. Ihr habt das Problem mit Italien. Dann wird es so sein, dass, dass der Präsident zu einem Mittagessen einlädt. Und bei diesem Mittagessen wird über alles diskutiert, nur nicht über das Problem. Es wird über die Punischen Kriege diskutiert, über Petrarca, über Manzoni. Und ihr merkt es nicht, aber er testet euch. Und je nachdem, ob das Examen besteht, ob ihr seht, da ist Konsistenz, wird man mit dem Dessert wird er sagen, ja, wir haben übrigens noch ein kleines Problem, das ist schon gelöst. Ich gebe meine Anweisung am Generaldirektor. Seid ihr, habt ihr das nicht bestanden, das Examen? Dann wird er sagen, ja, das Problem, das müssen wir dann noch einmal anschauen. Und ihr spürt es sofort. Es ist also eine grundsätzlich andere Mentalität. Und das macht Bern vielleicht von Zeit zu Zeit Angst, dass man sich nicht richtig versteht. Und das hat sich jetzt aber in der letzten Zeit sehr geändert. Wir haben ausgezeichnete Botschafter und Botschafterinnen gehabt in Rom und die haben wirklich grossartige Arbeit geleistet. Und ich glaube, heute ist die Beziehung zwischen Bern und Rom eine gute Beziehung.
6: Genau, und trotzdem ist sie auf Probe gestellt worden, die Beziehung, und jetzt zwar weniger Tessin und Rom, sondern Bern und Rom, und zwar wegen dieser unglaublichen Tragödie von Grand-Montana. Dort hat man gemerkt, da reden wie die Leute aneinander vorbei. Tessiner Politiker oder auch Ex-Staatsanwälte sind dann in italienische Sendungen versuchen zu erklären, wie das Schweizer System funktioniert, unser Föderalismus, so wie Filippo Lombardi, ist ein paar Mal in italienischen Sendern, bei Privatsender, aber er ist eigentlich auch zu Boden geschrien worden. Ist das also etwas, da hat man sich nicht verstanden? Das war der grosse Graben gewesen, dort zwischen der Schweiz auch und Italien, weil ja Italien, das Gefühl, die Schweiz macht da zu wenig gute Fortschritte bei den Ermittlungen. Wir gehen jetzt nicht in die Details von Grand-Montana, aber einfach dort hat man gemerkt, da hat man aneinander vorbeigegangen. Am Schluss hat man den Botschafter wochenlang abgezogen, oder? Das war eigentlich fast ein Ekel gewesen.
5: Ja, dann muss man nicht zu grosse Wichtigkeit geben, dem Ekel, das hat sich ja nachher, das ist ja nachher wieder in die Ordnung gekommen. Nein, ich sehe dort wirklich ein Beispiel von einem grossen Mentalitätsunterschied. Und zwar, wie man zum Beispiel mit dem Schmerz und mit dem Tod umgeht. Und es könnte nicht grundverschiedener sein. Der hat auf der einen Seite hat er der Norden, der heißt der Berg. Leset Charles Ferdinand Ramy, Herborance zum Beispiel, wie man dort in den Bergen, im Wallis, mit dem Tod, mit dem Schmerz umgeht. Es ist eine Diskretion da, es ist Stille da. Man ist solidarisch, aber es hat eine gewisse Distanz. Im Süden, in Italien, ist das grundverschieden. Und das ist nicht nur der Norden von Italien, sondern es ist der Süden, Rom, Neapel, wie man dort mit dem Tod umgeht. Es ist alles offen auf der Piazza und die Solidarität ist auch eine laute Solidarität. Der Tod ist etwas Schreckliches und vor allem, wenn ein Bambino, wenn Jugendliche das Opfer sind, dann ist es noch einmal stärker. Also die zwei Mentalitäten, Bergmentalität und das Lauten, die haben sich nicht können verstehen. Und was bei uns Diskretion war, mit den Schwächen, die man hatte, dort ist das Föderalistische vielleicht ein Anschlag gekommen. Man muss sagen, ja, dort hat die Mentalität gespürt, dass man dort an einer Grenze gekommen ist.
6: Mhm. Und wir gehen jetzt da nicht in die Details, es hat sicher auch Fehler gegeben, auch bei den Ermittlungen und so. Also es ist ja nicht alles, es ist ja teilweise berechtigte Kritik von Italien. Aber da hätte man ja können sagen, da hätte doch jetzt eben ein Bundesrat Cassis, der ja italienisch redet, der ist zwar vielleicht schon auch in Kontakt mit dem Außenminister Tajani und so, hätte da vielleicht mehr Klarheit können schaffen.
5: Ja gut, aber es hat einfach seine Zeit gebraucht. Und ich weiss, dass da sehr vieles ist gemacht wurde. Unser Schweizer Botschafter Roberto Balzaretti ist ausgezeichnet. Er hat wirklich alles versucht. Und der Filippo Lombardi auch und der Bundesrat Cassis im Hintergrund mit Tajani. Es ist sehr viel gegangen. Und was auch grundsätzlich anders ist, ist das Journalistische. Und das muss auch gesagt werden. In Italien ist Journalismus und gerade bei diesen Todesfällen auch sehr spektakulär. Wir sind zum Beispiel sehr zurückhaltend mit den Namen. In Italien wird der Name sofort
7: auf der ersten Seite, und zwar spektakulär. Also es gibt immer fast eine Vorverurteilung, und dann hat er «gli innocentisti e i colpevolisti». Also die, die er für die Unschuld und die, die für die Schuld vom jeweiligen, von der jeweiligen Person sind. Also das Journalistische ist in Italien in diesem Fall ganz anders als bei uns in der Schweiz. Und das ist die berühmte Grenze Nord-Süd, die Mentalitäten, die anders sind, und mit denen muss man fertig werden. Es hat aber auch in Italien sehr, sehr ernste Medien gegeben. Und das hat natürlich auch nachher alles dazu geführt, für dass heute das Verhältnis wieder gut ist. Bin nicht ganz sicher, dass es immer so wird bleiben. Vielleicht sind gewisse Erwartungen in Italien, was Strafbestimmte, sehr irrealistisch.
6: Also man wird harte Strafen für
7: ich weiß es nicht, also es ist jetzt eigentlich mein Gefühl, aber ich glaube, dass da noch sehr viel Überzeugungsarbeiten auf allen Ebenen muss gemacht werden, für dass das Verhältnis nicht unnötig strapaziert wird.
6: Und das Gleiche ist ja auch immer ein bisschen zwischen Tessin und Italien, der Grenzgängerkonflikt, ist ein jahrelanger Konflikt. Jetzt
7: Herr Santoro, ohne Grenzgänger wären wir hier in Tessin gelähmt. Und das ist meine absolute Meinung. Natürlich hat es zu Dumping geführt, in gewissen Bereichen. Aber sagen wir, was wäre in unseren Spitälern, wenn wir die Grenzgänger nicht mehr hätten? Auch in anderen Bereichen. Natürlich im Dienstleistung hätten unsere Sekretärinnen wahrscheinlich bessere Saläre. Aber da bin ich überzeugt, ohne Grenzgänger würde es Tessin nicht so funktionieren, wie es heute funktioniert.
6: Genau, also da begreifen Sie die Kritik von Lega und SVP vor allem nicht, oder? Wo da jahrelang gesagt hat, eben Dumping, verstopfte Strassen und so weiter.
7: Jede politische Partei hat ihre Prioritäten. Und wie immer alles im Leben. Es ist nie nur schwarz und nur weiss. Es hat immer Grautöne. Darum hätte ich auch mit der Politik Mühe. Ich bin eher jemand, der Subtilitäten sieht und die auch interpretiert. Und ich sehe in jedem Menschen eigentlich noch das Gute und versuche das rauszunehmen. Und da gibt es ja grosse Schriftsteller. Proust sagt es ganz klar: Dans tout homme, il y a l'humanité. Also auch im schlimmsten Kriminellen. Ich sage einfach, man muss immer wieder mit diesen Subtilitäten umgehen, und die heutige Politik gerade auch

0: vom Text in meinem Buch.
1: Ist das falsch übersetzt oder haben Sie es auf Deutsch geschrieben?
0: Vielleicht ist es falsch übersetzt worden. Also ich habe nicht liebgeäugelt mit dem. Aber andere haben wollen, dass ich auf Bern gehe, ins Parlament.
1: Sogar lustig wie es die Lega, hat sie mal als Ständerat nominieren.
0: Der Giuliano Bignasca hat mir den Ständeratssitz auf dem silbernen, sogar goldenen Tablet offeriert. Und ich habe Giuliano Bignasca dann ganz klar gesagt, ich bin nicht
1: Lega. Das war der Gründer von der Lega für die,
0: was? Das war der Präsident von der Lega, denn ich bin Freisinn und bleibe Freisinn. Und nachher hat er gesagt, ja, schade, dann geben wir es am Professor Dr. Mornironi und er ist es nachher effektiv geworden. Also, ihr seht, ich habe ihn liebgeäugelt. Ich habe gewusst, jeder Mensch muss seine Grenzen auch kennen. Und ich kenne meine Grenzen. Und ich weiß, dass ich harmoniesüchtig bin. Und das ist nicht unbedingt... ihr müsst ein bisschen Killerinstinkt müsst ihr haben in der Politik. Und das habe ich nicht. Das habe ich eindeutig nicht. Und ich wäre ganz ein schlechter Politiker geworden. Und zum Glück habe ich den Sirenenklang widerstanden.
1: Er ist nicht Bundesrat geworden, er ist nicht Politiker, auch nicht Botschafter, auch nicht SRG-Generaldirektor, obwohl der Marco Solari eigentlich ID Suisse verkörpert, wie kein Zweiter. Aber er war vieles sonst, gewesen, eine riesige, bunte Karriere, vom Kofferträger quasi, von Touristen zu Mitverleger und Mikrokader. Über alles da wenn wir im letzten Teil reden, morgen nämlich Marco Solari quasi persönlich in diesem Sommertagesgespräch. Bis morgen, besten Dank, Marco Solari.
0: Grazie. Signore, signori, arrivederci.
2: Das war Teil 4 der aktuellen Sommerserie des Tagesgesprächs aus dem Tessin mit Ivan Santoro.
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2: Und jetzt ins Ausland. Seit 2 Monaten gibt es im pakistanischen Teil von Kaschmir Unruhen mit Toten und Verletzten. Und zwar während in der Region gerade gewählt wird. Grund ist ein umstrittenes Wahlrecht für Flüchtlinge aus dem indischen Teil Kaschmirs. Rachel Berocci hat Franziska Amler vom ARD-Studio in Neu-Delhi gefragt, wie denn die Lage dort aktuell aussieht.
7: Ja, also es ist definitiv eine der schwersten politischen Unruhen der letzten Jahre. Diese Massenproteste laufen schon seit Ende Juni. Und was wir hören, ist auch, dass sie aktuell weiterhin andauern. Zum Beispiel in Muzaffarabad, das ist ja die Hauptstadt des von Pakistan kontrollierten Teil Kaschmirs. Aber ich muss auch sagen, viel dringt eben nicht nach außen. Denn derzeit, auch das hören wir von unseren Kontakten, herrscht eben eine totale Mediensperre. Und Pakistan hat unter anderem ja auch erst vor ein paar Tagen im Jahr den Zugang zu Al Jazeera eingeschränkt. Das ist ja der arabische Nachrichtensender mit Sitz in Doha. Und die Regierung wirft eben dem Sender vor, voreingenommen und ungenau über die Entwicklung in dem Gebiet zu berichten. Und das spiegelt auch so ein bisschen die Lage wider. Es ist sehr komplex und sehr unübersichtlich. Und wir bekommen eben insgesamt aus dieser Region auch tatsächlich nur wenige spärliche Informationen.
8: Bei den Protesten geht es um ein umstrittenes Wahlrecht. Worum geht es da genau?
7: Also im Grunde geht es um 12 Sitze. Die sind nämlich reserviert für Geflüchtete und deren Nachkommen aus dem indisch verwalteten Kaschmir, die eben nach 1947 nach Pakistan gegangen sind, heute aber überwiegend ja verstreut in anderen Teilen Pakistans leben. Und es handelt sich eben um eine Gruppe von so rund 440.000 Menschen. Das heißt eben, diese Wähler und auch ja, die Kandidaten, die leben gar nicht in Kaschmir, dort wo jetzt die Regionalwahlen stattfinden und sind eben auch von den dortigen Problemen, wie zum Beispiel hohen Strompreisen und der Inflation, gar nicht betroffen. Sie dürfen aber wählen und sich aufstellen.

0: stellen lassen. Und ja, so argumentiert zumindest das Bündnis JAAC. Das ist ja ein Zusammenschluss zivilgesellschaftlicher Gruppen, Händler, Anwälte und Aktivisten. Und dieses Bündnis wirft eben Islamabad vor, ja, diese Wahl zu manipulieren und diese Sitze zu nutzen, um vor Ort die lokale Politik zu beeinflussen.
1: Dieses Wahlrecht gibt es schon seit Jahrzehnten, genauer seit den 70er Jahren. Wie ist das historisch überhaupt gewachsen?
0: Also die Regelung ist natürlich eng mit dem politischen Streit um Kaschmir verbunden. Also Hintergrund ist ja, dass Kaschmir seit Jahrzehnten umstritten ist. Also sowohl Indien als auch Pakistan beanspruchen eben die Himalaya-Region jeweils vollständig für sich. Beide Staaten kontrollieren jedoch nur jeweils einen Teil des Gebiets und betrachten den jeweils anderen Teil als unrechtmäßig besetzt. Und bei der Teilung Britisch-Indiens, da muss man jetzt ein bisschen ausholen, um diesen ganzen Konflikt zu verstehen und eben dem ersten Krieg zwischen Indien und Pakistan um Kaschmir sind eben tausende Menschen aus Jammu und Kaschmir nach Pakistan geflohen und viele dieser Flüchtlinge siedelten sich dann vor allem in Punjab an. Und ja, Pakistan wollte, dass diese Menschen politisch vertreten sind, weil es sie eben weiterhin als Teil der Kaschmir-Frage betrachtet. Und dann wurde eben 1974, wurden dann diese 12 reservierten Sitze offiziell eingeführt, aber inzwischen, so zumindest der Vorwurf, sind sie eben auch ein Werkzeug, ja, der Machtpolitik geworden.
1: Es ist ja schon seit längerem umstritten, das Wahlrecht. Weshalb ist es ausgerechnet jetzt so aufgeflammt?
0: Ja, das hat mehrere Gründe. Also zum einen gibt es schon länger eine Unzufriedenheit mit der Regierung. Also viele Menschen beklagen wirtschaftliche Probleme, eben hohe Strompreise, eine schlechte Infrastruktur und Korruption. Und dieses Bündnis JAAC fordert eben schon länger diese Abschaffung der 12 Sitze. Das wurde auch zu einer zentralen politischen Forderung. Und Ende Mai sind eben Gespräche zwischen dem Bündnis und der Regierung in Muzaffarabad gescheitert. Und das führte dann auch dazu, dass kurz danach dieses Bündnis auch von der Regionalregierung auf Grundlage der Antiterrorgesetze verboten wurde. Und dann hat auch noch das oberste Gericht entschieden, dass eben diese 12 Flüchtlingssitze verfassungsrechtlich geschützt sind. Unterstützer wurden festgenommen. Und diese ganze Gemengelage führte eben dazu, dass zu einem Generalstreik aufgerufen wurde, dass es tagelange Internetsperren gab und dass es eben Gewalt, Proteste gab mit eben auch vielen Toten und Verletzten.
1: Die pakistanische Regierung hält trotz dieser Proteste an den 12 Sitzen und dem Wahlrecht fest. Weshalb ist das so wichtig für die Regierung in Islamabad?
0: Also diese 12 Sitze sind eben Teil der insgesamt 45 gewählten Sitze, also somit ein Viertel des gesamten Parlaments. Also deswegen spricht man da auch vom Königsmacher-Effekt, weil diese 12 Sitze eben tatsächlich oft darüber entscheiden, wer die Regierung in Kaschmir stellt. Also wer diese Sitze gewinnt, gewinnt eben auch meist die Wahl. Und historisch gesehen wählen eben diese Wählergruppen außerhalb Kaschmirs fast immer diejenige Partei, die gerade in Islamabad an der Macht ist. Und deswegen sagen eben Aktivisten, werfen eben der Zentralregierung in Islamabad vor, das Wahlergebnis zu manipulieren, um sich eben direkt in regionale Angelegenheiten einzumischen. Denn eben würden nur die Menschen abstimmen, die tatsächlich in Kaschmir leben, könnten eben ja lokale Bewegungen oder Parteien gewinnen, die mehr Unabhängigkeit von Islamabad fordern. Und es hat natürlich auch eine symbolische und strategische Bedeutung. Da geht es natürlich wieder um den Kaschmir-Anspruch. Pakistan betrachtet eben Kaschmir weiterhin als ungelösten Konflikt mit Indien. Und Menschen aus den heute von Indien kontrollierten Teilen Kaschmirs gehören eben politisch zu Kaschmir und werden vertreten. Das ist das Symbol, was man eben nach außen senden möchte. Und damit unterstützt Pakistan eben seine Position, dass die gesamte Region weiterhin umstritten ist.
1: Mittlerweile solidarisieren sich auch Menschen aus pakistanischen Städten außerhalb Kaschmirs mit den Protestierenden. Wie außergewöhnlich ist das?
0: Ich würde sagen, das ist schon durchaus bemerkenswert. Pakistan unterstützt ja traditionell politisch die Forderung nach Kontrolle über Kaschmir und stellt sich auch häufig als Unterstützer der Kaschmiris dar, dass nun eben Menschen in anderen Teilen Pakistan, und das sind ja vor allen Dingen die Großstädte, also Lahore, Karachi, Islamabad, ja mit einer Bewegung protestieren, die sich gegen den Einfluss Islamabads richtet. Das ist schon ungewöhnlich. Aber diese Solidarität entsteht auch vor allen Dingen, weil man eben gemeinsame Themen hat, weil das ganze Land leidet ja unter steigenden Lebenshaltungskosten, wirtschaftliche Ungleichheit, auch Unzufriedenheit mit der Regierung, Forderungen nach mehr politischer Beteiligung. Aber man muss auch sagen, daraus lässt sich jetzt natürlich nicht schließen, dass dies die Ansichten der pakistanischen Bevölkerung insgesamt widerspiegeln. Aber man sieht eben schon, dass da eine gewisse Solidarität vorhanden ist.
2: Das war Franziska Amler vom ARD-Studio in Neu-Delhi. Und hier bei ihrem Infosender geht es in wenigen Augenblicken weiter mit den News.

0: Die Nachrichten von SRF um 5 mit Roger Brendlin. Das Nein der Walliser Staatsanwaltschaft. Italien darf beim Strafprozess zu Comontana nicht klagen. Eine Geburt, die zum Strafdelikt werden könnte. US-Präsident Trump nimmt einen weiteren Anlauf gegen das Geburtsrecht. Ein Ölteppich so groß wie der Genfersee. An der Küste des Oman droht eine Umweltkatastrophe. Und das Wetter, der Morgen ist etwas kühler, später gibt es dann 28 Grad im Norden und 32 im Süden. Italien will sich nach der Brandkatastrophe von Comontana als Zivilkläger am Strafverfahren beteiligen. Die Walliser Staatsanwaltschaft hat nun aber den entsprechenden Antrag abgelehnt. Italien will seinerseits den Entscheid weiterziehen. Michael Wieland.
1: Der italienische Staat will als Kläger auftreten, weil ihm direkter finanzieller Schaden entstanden sei. Durch die medizinische, psychologische und logistische Versorgung der italienischen Opfer. So begründete Italien im Frühjahr den Antrag. Beim Brand in der Bar Le Constellation in der Silvesternacht waren auch 6 Personen aus Italien ums Leben gekommen, weitere wurden verletzt. Zudem wurden mehrere Brandopfer in Italien behandelt, darunter auch Jugendliche aus der Schweiz. Doch die Walliser Staatsanwaltschaft hat den Antrag aus Italien nun abgelehnt, wie sie der Nachrichtenagentur Keystone STA bestätigte. Italien will dies nicht akzeptieren und hat Einspruch eingelegt. Neben dem Staat Italien hat auch die Region Lombardei einen Antrag gestellt auf Zulassung als Zivilklägerin. Dies unter anderem auch, damit sie Einsicht in die Akten bekommt. Dieser Antrag ist noch hängig.
0: Wer in den USA auf die Welt kommt, erhält automatisch die Staatsbürgerschaft. US-Präsident Donald Trump gefällt das aber nicht. Er hat nun mehrere Dekrete unterzeichnet, die den sogenannten Geburtstourismus einschränken sollen. Schwangere Frauen, die extra für die Geburt in die USA reisen, alleine damit die Kinder den US-Pass erhalten, machen sich künftig strafbar. Erst vor einem Monat war Trump vor dem höchsten Gericht der USA gescheitert mit einem Dekret, mit dem er das Geburtsrecht auf Staatsbürgerschaft weitgehend abschaffen wollte. Die neuen Dekrete sind juristisch anders begründet und weniger umfassend. Beobachterinnen und Beobachter gehen aber davon aus, dass auch die neuen Dekrete ein Fall für die Gerichte werden. Und gleich weiter mit 2 Meldungen aus den USA. Der Facebook- und Instagram-Konzern Meta soll in den USA umgerechnet rund 500 Millionen Franken bezahlen, um Schäden bei Jugendlichen durch seine Plattformen abzufedern. Das hat ein Gericht im Bundesstaat New Mexico entschieden. Das Geld fließt in die Behandlung Betroffener sowie in die Prävention und die bessere Überwachung. Meta will das Urteil aber anfechten. Wer künftig Polysilizium in die USA einführen will, muss 15% Zoll bezahlen und es gelten neustaatliche Mindestpreise. Diese Handelsmaßnahme haben die USA beschlossen, um US-Firmen vor billiger chinesischer Konkurrenz zu schützen. China kritisiert das Vorgehen als Protektionismus. Polysilizium wird für Solarzellen und Computerchips benötigt. Vor der Küste des Oman droht eine Umweltkatastrophe. Im Südwesten ist ein Öltanker auf Grund gelaufen und es läuft Rohöl aus. Lukas Siegfried.
2: Es gibt Satellitenbilder, die den gestrandeten Tanker von oben zeigen. Daneben ist ein großer schwarzer Ölteppich zu sehen. Die Umweltbehörde von Oman bestätigt auch, dass der Öltanker auf Grund gelaufen ist. Viel mehr gibt es von offizieller Seite momentan nicht, außer man versuche, die Umweltschäden einzudämmen. Die Umweltorganisation Greenpeace sagt, der Öltanker liege in einer ökologisch sensiblen Region und der Ölteppich sei bereits 600 Quadratkilometer groß. Das ist größer als die Fläche des Genfersees. Im Meer seien jetzt Korallenriffe, seltene Walarten oder Schildkröten in Gefahr. Der Öltanker fährt offiziell unter der Flagge von Kamerun, aber mit großer Wahrscheinlichkeit gehört er zur russischen Schattenflotte. Laut Greenpeace ist er nicht bei einer anerkannten Seeschifffahrtsversicherung gemeldet und er steht unter EU-Sanktionen.
0: Der angeschlagene FIFA-Präsident Gianni Infantino erhält Unterstützung aus Afrika. Das Exekutivkomitee des Afrikanischen Fußballverbands teilte über die Plattform X mit, man stelle sich einstimmig hinter die Erklärung der FIFA-Führung vom Vortag. Diese hatte nach einem Krisentreffen im marokkanischen Rabat erklärt, Angriffe auf die Integrität des Fußballweltverbandes werde man nicht dulden. Sie stützte Präsident Infantino. Der Europäische Fußballverband, die UEFA, hält auch nach der FIFA-Erklärung von Rabat an seiner Kritik fest und bekräftigte, das Vertrauen in Infantino sei verloren gegangen. Von der Fußballpolitik zum Fußball auf dem Feld. Diverse Schweizer Mannschaften haben auf europäischer Ebene gespielt. Zuerst zur dritten Qualifikationsrunde zur Europa League. Da gewinnt der FC Thun das Hinspiel gegen Víkingur Reykjavík aus Island mit 3:0. In der dritten Qualifikationsrunde der Conference League gab es 3 Partien mit Schweizer Beteiligung. Der FC St. Gallen gewinnt das Hinspiel gegen Sheriff Tiraspol auswärts in Moldawien 3:1. Lugano gewinnt gegen Runavík von den Färöerinseln mit 2:0. Und zuvor hatte der FC Sion in Armenien gegen Noah Yerevan 2:2 unentschieden gespielt. Die Rückspiele sind dann alle in einer Woche. Und dann gibt es noch einen Wechsel im Fußball zu vermelden. Der Schweizer Nationalspieler Djibril Sow verlässt Sevilla. Er hat beim italienischen Club Genoa unterschrieben. Das haben beide Vereine bestätigt. Das Wetter. Es wird ziemlich sonnig. Nach einem frischen Morgen erreichen die Temperaturen am Nachmittag dann um 28 Grad im Norden und 32 im Süden. In Graubünden und im Tessin gibt es stellenweise Schauer oder Gewitter. Das waren Nachrichten von Radio SRF, verantwortlich Roger Brändlin.
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5: Es ist das größte Filmfestival der Schweiz und gehört zu den 10 größten der Welt. Und es feierte wieder Eröffnung, schon zum 79. Mal. Das internationale Filmfestival in Locarno. Legendär in Locarno, die Piazza Grande. Filmredaktorin Brigitte Hering ist in Locarno und hat mit Florian Hauser gesprochen.
6: Diese berühmte Piazza Grande, Brigitte, was ist eigentlich so besonders an der, dass die zum Aushängeschild eines ganzen Festivals geworden ist?
7: Ja, die ist einfach wahnsinnig stimmungsvoll. Da ist uraltes Kopfsteinpflaster. Sie ist gerahmt von pittoresken Altstadthäusern mit Arkaden. Und dann ist da vor allem eine gigantisch große Leinwand. Die ist 26 Meter breit und 14 Meter hoch. Und es hat sagenhafte 8000 Plätze, die sind auch regelmäßig alle besetzt. Also diese Piazza Grande von Locarno ist wahrscheinlich eins der größten, aber ganz sicher das schönste Open-Air-Kino der Welt.
6: Und natürlich eine ganz andere Stimmung, als in einem Kino da aufkommen könnte.
7: Ja, die Vorstellungen auf der Piazza, die sind legendär. Da geht das Publikum richtig mit und Szenenapplaus ist da überhaupt keine Seltenheit auch. Im Kino.
6: Applaus gab es auch gestern Abend zur Eröffnung der 79. Festivalausgabe auf der Piazza Grande?
7: Den gab es vor allem für Isabella Rossellini. Die Schauspielerin erhielt zur Festivaleröffnung vom künstlerischen Leiter Giona Nazzaro einen goldenen Ehrenleoparden überreicht. Und Rossellini sagte, es berühre sie besonders, in Locarno ausgezeichnet zu werden. Denn hier hat schon ihr Vater, der italienische Regisseur Roberto Rossellini, 1948 einen goldenen Leoparden gewonnen. Und ihr Bruder Renzo Rossellini, der war Filmproduzent, der wurde vor 3 Jahren auch hier geehrt. Isabella Rossellini ist mittlerweile 74. Sie ist Schauspielerin mit einer riesigen Filmografie. Sie spielte zum Beispiel schon 1982 in David Lynchs Blue Velvet mit. Und zuletzt sah man sie vor 2 Jahren im Vatikan-Thriller Conclave als Nonne und dazwischen eine riesige, unglaubliche Karriere, in der sie übrigens, experimentierfreudig wie sie ist, nicht nur spielte, sondern auch selbst Film drehte, etwa witzige Kurzfilme über das Sexualleben von Kleintieren.
6: Okay, dann lief gestern Abend natürlich auch der erste Film des diesjährigen Festivals auf der legendären riesigen Leinwand. Brigitte, was war da zu sehen?
7: Das war der französische Film «Les yeux verts» von Fanny Liattard und Jérémy Trouille. Es ist eine Flüchtlingsgeschichte, erzählt aus Kinderperspektive. Es geht um ein iranisches Geschwisterpaar, was auf der Flucht vom Tod der Mutter traumatisiert wurde und auch von der Flucht selber. Und als nach 3 Jahren in Frankreich dann der Abschiebebefehl kommt, da fällt der ältere Teenagerbruder in ein Schockkoma und die kleine Schwester, die versucht, ihn zurückzuholen, auch im Traum.
6: Eine tolle Filmidee. Ist die auch gelungen umgesetzt?
7: Ja, ich finde nicht restlos. Gefallen hat mir vor allem die 11-jährige Hauptdarstellerin. Da springt der Funke direkt über zum Publikum. Aber die Nebenfiguren sind relativ eindimensional. Die Geschichte geht mir zu wenig tief. Sie ist eigentlich zu glatt für diese schlimmen Schicksale. Ich finde, der Balanceakt zwischen berührendem Schicksal und Kitsch ist nicht immer ganz gelungen. Aber die Filmbilder sind extrem schön. Und er ist übrigens gefilmt in einer Landschaft, die es auch nicht mehr gibt, an der atlantischen Westküste. Ja, alles in allem würde ich sagen, kein großer Film zur Eröffnung. Aber es kommen ja noch 233 Filme in den nächsten 10 Tagen.
5: Das Filmfestival von Locarno ist also gestern gestartet. 10 Tage lang steht die Tessiner Kleinstadt voll im Zeichen des Kinos, bis am übernächsten Samstag die Goldenen Leoparden verliehen werden. Und wer nicht nach Locarno reisen kann, ab heute läuft in den Kinos der Film L'Affaire Boyarski. Den Cézanne der Geldfälscher nannte man Jan Boyarski. Er war ein polnischer Ingenieur, der nach dem Zweiten Weltkrieg in Frankreich Banknoten gefälscht hatte. So perfekt, dass sie heute versteigert werden. Die Geschichte dieses Mannes kommt jetzt ins Kino als packender Krimi. Anne Meyer hat L'Affaire Boyarski gesehen.
8: Einen Kugelschreiber, der nicht kleckst, hat Jan Boyarski erfunden. Als er seine Idee einer Stiftefirma verkaufen will, hat er beim Geschäftsführer allerdings keine Chance. Er hat keine Patente. Als Boyarski seine Zeichnungen wieder einpackt, warnt er den Geschäftsführer noch, seine Idee ja nicht zu klauen. Meinen Sie, vor Gericht würde man einem polnischen Immigranten glauben? Entgegnet der Geschäftsführer suffisant.
9: Croyez quoi que je vais vous voler? Essayez un peu et je vous traîne devant les tribunaux. À votre avis, Boyarski, le juge croira qui? Un immigré polonais ou un ancien résistant?
8: Der Pole Boyarski war Offizier im Zweiten Weltkrieg und floh aus einem Gefangenenlager nach Frankreich. Sein Ingenieursdiplom wird dort nicht anerkannt. Papiere hat er keine. Um seine Familie durchzubringen, nutzt er sein Wissen, um Banknoten zu fälschen. Erst im Team, dann alleine. In einer Scheune hinter seinem Haus. Nach einiger Zeit werden die gefälschten Noten, die in Umlauf gekommen sind, entdeckt. Obwohl sie kaum von den Originalen zu unterscheiden sind. Kommissar Matej nimmt die Ermittlungen auf. Es beginnt ein Katz-und-Maus-Spiel, das Matej und Boyarski sogar an denselben Bartresen führt. Zufällig steigen sie im gleichen Hotel ab. Boyarski gibt sich als jemand anderes aus. Der Kommissar weiß nicht, dass der Mann, den er sucht, ihm gegenüber sitzt. Er hätte ihn mal fast gepackt, sagt er. Seit 8 Jahren jage er den gleichen Typen, versaue sich seine Karriere. Seine Frau ertrage ihn nicht mehr. Auf ihre nächste Festnahme, sagt Boyarski. Lächelt und hebt das Glas zum Toast an.
9: J'avais une piste, oui. Et? J'étais à ça de l'arrêter. 8 ans que je traque le même type. 8 ans que je fais du surplace et que je fiche ma carrière en l'air. Même ma femme ne me supporte plus. À votre prochaine arrestation.
8: Das sind humorvolle und zugleich spannungsgeladene Szenen, die L'Affaire Boyarski zu einem wahnsinnig gelungenen Krimi machen. Spannung entsteht aber auch noch auf einer zweiten Ebene. Nicht nur von der Polizei muss sich Boyarski verstecken, er führt auch vor seiner Familie ein Doppelleben. Regisseur Jean-Paul Salomé inszeniert Boyarskis Ehefrau da leider etwas einfältig. Er reduziert ihre Rolle vor allem darauf, dass sie unter den Entscheidungen ihres Mannes leidet. Umso vielschichtiger ist seine Hauptrolle. Reda Kadeb brilliert als Boyarski. Er ist mal spitzbübisch, mal stoisch, mal stur, dann wieder vulnerabel. Mit einem solchen Protagonisten braucht der Film nur wenig Action-Szenen. Seine Präsenz ist so einnehmend, dass man ihm selbst beim stundenlangen Tüfteln gebannt zusieht. Wenn er etwa seine Druckplatten perfektioniert oder das beste reißfeste Papier fabriziert. Und genau in diesen ruhigen Szenen wird auch die eigentliche Tragik der Geschichte spürbar. Boyarski ist gleichzeitig Verbrecher und hochtalentierter Künstler. Doch weil sein Talent nur im Verborgenen existieren kann, bekommt er nie Anerkennung. Seine Geheimnisse machen Boyarski schließlich auch zu einer wahnsinnig einsamen Figur. L'Affaire Boyarski ist deshalb mehr als ein packender Krimi. Der Film ist zugleich ein atmosphärischer Historienfilm und ein eindrückliches Porträt eines Mannes, dessen größte Begabung gerade deshalb ins Verbrechen führt, weil ihm wegen der Umstände der Zeit alle Türen verschlossen bleiben.
5: L'Affaire Boyarski läuft jetzt im Kino. Es ist harte Kost, was die Juristin Kobay Halstenberg da in einem Buch herausgegeben hat. Rund 300 Seiten Originalton von jungen Obdachlosen zwischen 15 und 26 in Deutschland. Halstenberg, Chefredaktorin eines Hochschulmagazins in Berlin, hat dafür denen zugehört, denen sonst außer Sozialarbeiterinnen und Mitarbeitern von sozialen Einrichtungen kaum jemand zuhört. Wie Treibholz auf Asphalt heißt das Buch. Raphael Zehnder hat es gelesen.
10: Lukas ist 15, der Jüngste im Buch.
11: Für ein glückliches Leben brauche ich einfach nur Anerkennung und Freude,
10: sagt er. Gutes erlebt er gelegentlich auch auf der Straße, mit Freundinnen und Freunden. Doch seit er 11 ist, leidet er unter Depressionen. Mit 14 warf ihn seine Mutter aus der Wohnung. Grund: sein Drogenproblem. Zuerst schlief er bei Freunden, doch bald war er auch da raus.
11: Irgendwann bin ich zu diesen Autos gegangen, die Essen für Obdachlose austeilen. Von denen habe ich mir ein Zelt geholt und am Alexanderplatz übernachtet. Dort habe ich eine Weile geschlafen, bis das Zelt von ein paar Leuten abgefackelt wurde. Ich weiß nicht warum.
10: Auch andere berichten von Schlafplätzen, die mutwillig angezündet wurden. Und sie erzählen von körperlicher Gewalt. Der 22-jährige Simon:
11: Vor 2,5 Wochen lag ich da. Mein Gesicht war blutüberströmt, weil ich jemanden nach 5 Euro gefragt habe. Was hat der gemacht? Mir mit dem Schlagstock eine reingehauen? Volle Kanne? Keiner hat was gesagt.
10: Die 20-jährige Isi kam mit 11 in eine Kriseneinrichtung, weil sie ständig Streit und Stress mit ihrem Stiefvater hatte. Dann starb ihre Mutter an Krebs. Mit 12 nahm sie erstmals Drogen.
12: Ich hatte niemanden mehr. Von einem Moment auf den anderen war ich komplett auf mich alleine gestellt.
10: Zuerst wohnte sie in einer Drogeneinrichtung, dann auf der Straße.
12: Ich habe mich da richtig unwohl gefühlt. Da waren eklige Männer und es war gefährlich. Ich wurde von irgendwelchen Pennern angequatscht oder einfach von Männern angefasst.
10: Aus den Berichten geht hervor, die jungen Obdachlosen haben und hatten es schwer. Oft ein sucht- und gewaltbelastetes Elternhaus, in dem sie kaum Liebe erfuhren. Psychische Probleme und Suchtkrankheit. In einem Alter, in dem sie sich suchen, das Leben erkunden, Grenzen ausloten wollen. Doch der Rückhalt, das verlässliche emotionale Umfeld, fehlt.
12: An erster Stelle hätte Verständnis geholfen,
10: sagt Isi über ihre Zeit in Sozialeinrichtungen und den Verkehr mit Ämtern. Andere berichten Ähnliches. Was die interviewten Jugendlichen und jungen Erwachsenen dagegen loben, sind Anlaufstellen für Obdachlose. Dort bekommen sie Essen und Kleider, sie können duschen und werden administrativ unterstützt, etwa bei der Suche nach Therapieplatz und Wohnung. Dort fühlen sie sich endlich und oft erstmals überhaupt ernst genommen. Die jungen Obdachlosen schildern ihre Schwierigkeiten, eine Unterkunft zu finden, die Selbstüberwindung mit Betteln Geld aufzutreiben, ihre mühevollen und oft vergeblichen Anstrengungen, in die Spur zu kommen. Sie erzählen von Menschen, die ihnen helfen, aber auch von Verachtung und Gleichgültigkeit. Die 24-jährige Kalina, die nach Jahren auf der Straße und in Provisorien eine Ausbildung zur Kinderpflegerin geschafft hat und der Obdachlosigkeit entkommen ist, sagt:
12: Die Gesellschaft muss diese jungen Leute sehen und sie muss verstehen, dass es wichtig ist, ihnen eine Chance zu geben, damit sie überhaupt die Möglichkeit haben, das eigene Leben zu verändern. Und sie muss diese Jugendlichen anders behandeln, denn wenn ich von der Gesellschaft furchtbar schlecht behandelt werde, frage ich mich doch, warum soll ich mich integrieren, wenn die ganze Zeit auf mich herabgesehen wird?
10: Wie Treibholz auf Asphalt ist ein Buch, das aufwühlt. Originalton von jungen Menschen, die wir gerne übersehen oder gar abwerten, die wir besser verstehen sollten. Ein Plädoyer für Menschlichkeit, dafür, dass wir unser Herz nicht verschließen.
5: Spinnerei, sagen die einen, großartig finden die anderen. Ein Orgelstück, angelegt auf 639 Jahre. Organ-to-ASLSP, as slow as possible, so langsam wie möglich. So lautet die Spielanweisung für eines der längsten Musikstücke der Welt, geschrieben vom US-amerikanischen Komponisten John Cage. Immerhin 25 Jahre schon tönt die John Cage Orgel in Halberstadt in der Burchardi Klosterkirche und gestern Nachmittag kam es nun zum 17. Klangwechsel. Unter der Hörerschaft war Musikjournalist Klaus Fischer. Beatrice Kern hat mit ihm gesprochen.
13: In der Ankündigung zu diesem Klangwechsel, da war zu lesen, from 7 to 8, von einem 7 zu einem 8 Klang. Da kommt ein A zu diesem Akkord dazu und sogar eine neue Orgelpfeife ist dazugekommen. Wie ist das abgelaufen?
14: Ja, das Ganze passierte ziemlich unspektakulär. Annelie Borgmann, die Vorsitzende der Halberstädter John Cage Gesellschaft, hat die Pfeife eingesetzt und dann wurde ein Säckchen gelöst mit einem Seil und der Ton begann zu klingen. Und das Spannende ist, man hat ihn gar nicht gleich gehört, weil er sich mit den sieben anderen Tönen ganz hervorragend mischt.
13: Na, da hören wir doch mal genau hin, wie sich das da angehört hat.

0: Ja, ganz sanft hört man diesen Wechsel. Was in der normalen Musikwelt ein winziger Moment, ja kaum der Rede wert wäre, erhält hier also richtig Gewicht. Menschen reisen aus verschiedenen Ländern an, um zu hören, wie ein Ton einsetzt und danach für Monate oder Jahre weitertönt. Ist die Ewigkeitsperformance eigentlich ganz im Sinne des Künstlers?
1: Also das ist eine sehr gute Frage, aber ich habe einen Gewährsmann heute getroffen hier beim Klangwechsel in Halberstadt, nämlich Jeffrey Leppendorf. Der ist der Vorsitzende des John Cage Trusts in den USA, also der amerikanischen John Cage Stiftung. Und der hat gesagt, wenn der Komponist hier wäre, dann würde ihm diese Ausdehnung seines Werks von einer halben Stunde auf 639 Jahre auf jeden Fall Spaß machen. Er wäre wahrscheinlich auch selbst hier ganz begeistert beim Klangwechsel dabei gewesen.
0: Ja, das Werk ertönt 639 Jahre. Erst 25 Jahre sind rum. Niemand hört das Werk in seiner Gesamtheit. Welche Idee steckt hinter diesem Ewigkeitsprojekt?
1: Ja, ich denke, das ist dasselbe Prinzip wie beim Bau der gotischen Kathedralen. Die Baumeister waren sich ja auch bewusst, dass sie das Ende, sprich die fertige Kathedrale, niemals sehen würden, haben sich aber in ihrer Arbeit und in ihrem Engagement nicht abbringen lassen. Und so ähnlich ist das hier bei den tragenden Verantwortlichen dieses Projekts in Halberstadt. Also ein Blick in die Ewigkeit, der vielleicht auch unsere Zeitumstände mit all ihren Krisen besser verstehen lässt.
0: Ja, noch etwas ist ja auch bemerkenswert. Finanziert wird das Kunstwerk ausschließlich mit privaten Geldern. Wie genau?
1: Ja, da haben sich die Organisatorinnen und Organisatoren in den letzten 25 Jahren etliche Dinge einfallen lassen. Zum einen natürlich der Kontakt zu Cage-Freunden in aller Welt und Freundinnen, aber eine ganz spannende Aktion war, man hat die Jahre verkauft, die das Stück dauert. Also jedes Jahr konnte ein Privatmensch eine Firma oder eine Familie kaufen und dafür gab es dann Marmortafeln. Also für jedes Jahr für den Stifter, die Stifterin eine Marmortafel und die hängen jetzt alle in der Burchardi-Kirche in der Nähe der Orgel. Ja, und dann hat man sich noch etwas ganz Besonderes ausgedacht, nämlich das sogenannte Final Tickets. Also man verkauft Eintrittskarten für das Abschlusskonzert im September 2046. Also dann, wenn der letzte Klangwechsel stattfindet. Und diese Tickets kosten 2640 Euro. Man kann sie zu Hause aufheben und man sollte das sogar, denn man kann diese Tickets auch vererben. Denn der oder die Käuferin, Käufer wird natürlich nicht hingehen können. Und damit hat man noch eine originelle Art und Weise gefunden, das Projekt weiter am Laufen zu halten. Mich würde ja schon interessieren, ob da 2640 dann wirklich jemand hingeht, der das Ticket aus Familienbesitz mitbringt.
2: Der nächste Klangwechsel von John Cages Werk Organ to ASLSP in Halberstadt findet dann am 5. Oktober 2027 statt.
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2: In unserer Sommerserie Die Kunst hinter der Kunst blicken wir auf die Kunst, die hinter den Kulissen von Kulturereignissen stattfindet und die man oft nicht kennt. Heute treffen wir Elena Konrad. Sie arbeitet am Theaterfestival Basel als Produktionsleiterin. Dagmar Walser hat sie getroffen.
4: Es klingt banal. Ein internationales Festival ist mehr als das Programm, das das Publikum zu sehen bekommt. Die Künstler und Künstlerinnen, die auf der Bühne stehen, brauchen ein Visum, Transport, Unterkunft, Verpflegung und vieles mehr. Fürs Theaterfestival Basel, das alle zwei Jahre internationale Theater- und Tanzproduktionen einlädt, ist für all das Elena Konrad zuständig.
5: Ich bin eigentlich die Hauptansprechperson für die Gruppen. Ich organisiere mit denen die Reisen. Wann kommen die an? Wo müssen die hin? Wo spielen die? Okay, haben die alles? Wo schlafen die? Wie viele Leute sind das? Das klingt jetzt irgendwie nach so ein bisschen banal. Und man meint am Anfang auch immer, ach, das ist ja eigentlich gar nichts. Aber das läppert sich dann tatsächlich, weil dann gibt es noch die Frage und dann ist noch das unklar. Und ich halte das sozusagen eigentlich alles zusammen, damit die dann am Ende hier spielen können.
4: Die Frau im Hintergrund also, die alles organisiert und koordiniert, zu reagieren weiß, wenn Unerwartetes eintritt, die den Überblick behält und dabei viel Freude an ihrem Job ausstrahlt. Das habe nicht zuletzt damit zu tun, dass sie gerne im Team arbeite, sagt Elena Konrad.
5: Ich habe wirklich Spaß, mit denen zu arbeiten und komme gerne und freue mich, die zu sehen und mit denen die Dinge abzuhandeln dann auch. Das macht mir tatsächlich Freude und ich arbeite gerne auf etwas hin, also ein Projekt, das ich dann am Ende, kann ich in die Hände klatschen und sagen, so, das war's dann jetzt. Da waren Leute da, die haben sich das angeschaut, die Gruppen sind gekommen, die Gruppen sind gegangen, die konnten ihre Vorstellungen machen, das hat alles geklappt. Das war irgendwie eine reine Sache und ich habe gern so ein Produkt.
4: Ein Produkt, ein Festival, monatelange Vorbereitung und dann 12 Tage Intensität.
5: August ist jetzt Endspurt und dann geht's los.
4: Das Theaterfestival Basel findet alle 2 Jahre statt. Elena Konrad ist schon zum 4. Mal dabei. Auch dieses Jahr gibt es einige Produktionen, die nicht nur in Basel, sondern auch am Zürcher Theaterspektakel oder dem Festival Labatti in Genf gezeigt werden. Das sei gerade im internationalen Kontext nicht nur ökologisch, sondern auch wirtschaftlich sinnvoll.
5: Wenn man natürlich interkontinental einlädt auch, das ist ja immer mit wahnsinnig hohen Kosten auch verbunden. Das sind teilweise sehr große Gruppen, die muss man einfliegen, die muss man unterbringen. Da muss je nachdem, müssen da auch Bühnenbilder noch gebaut werden, was auch immer. Das sind einfach sehr hohe Kosten je nachdem und auch für die natürlich mit Anstrengungen verbunden. Das heißt, wenn man die Möglichkeit hat, dass ein anderes Festival die auch einladen möchte, dann versucht man da zu kooperieren. Das senkt die Kosten allgemein, weil man sich das dann einfach teilt, die Reisekosten, Visakosten, whatever. Und für die Gruppe ist es natürlich viel attraktiver, weil die können kommen, die können irgendwie insgesamt von mir aus 10 Shows in Europa spielen, weil sie dann halt an 3 Spielorten sind. Und dann können sie nachher wieder nach Hause und müssen nicht alle paar Monate wieder irgendwie hier antanzen, was einfach sehr kompliziert und anstrengend ist.
4: Elena Konrad wirkt erstaunlich ruhig, obwohl man sich vorstellen kann, dass knapp 3 Wochen vor Festivalstart die Hintergrundarbeiten auf Hochtouren laufen. Ihre Gelassenheit habe wohl auch mit ihrer langjährigen Erfahrung zu tun. Learning by doing.
5: Ich habe direkt nach der Matur eigentlich als Produktionsleitungsassistenz angefangen und habe da wirklich einfach auch sehr viel gleich mitmachen dürfen und habe darüber, glaube ich, den größten Teil irgendwie gelernt.
4: Und dabei geht es dann nicht nur um Handwerk, sondern wesentlich auch um Flexibilität und Kreativität.
5: Vieles lernt man wirklich einfach beim Tun und es gibt nicht den Plan A, der einfach funktioniert, weil jede Gruppe ist anders, jedes Festival ist anders. Du musst irgendwie die Situation immer neu angucken. Aber das ist wirklich auch einfach, ich meine, das mache ich jetzt irgendwie seit bald 12 Jahren. Also ist dann irgendwann auch Erfahrung.
4: Erfahrung, Talent, die Freude am Wirken im Hintergrund. Ist das auch eine Kunst? Elena Konrad lacht. Als Künstlerin sehe sie sich eigentlich nicht.
5: Ich glaube, ich bin Befürworterin und Unterstützerin für Kunst und KünstlerInnen. So.
2: Das war die Produktionsleiterin Elena Konrad vom Theaterfestival Basel. Und das war's für den Moment aus Kultur und Gesellschaft. Mein Name Enora Maurer.

0: Die Nachrichten von SRF um 17:30 mit Roger Brändlin. Wer in den USA auf die Welt kommt, erhält automatisch die Staatsbürgerschaft. US-Präsident Donald Trump gefällt das aber weiterhin nicht. Er hat nun mehrere Dekrete unterzeichnet, die den sogenannten Geburtstourismus einschränken sollen. Erst vor einem Monat war Trump vor dem höchsten Gericht der USA gescheitert mit einem Dekret, mit dem er das Geburtsrecht auf Staatsbürgerschaft weitgehend abschaffen wollte. Die neuen Dekrete sind juristisch anders begründet und weniger umfassend. Beobachterinnen und Beobachter gehen aber davon aus, dass auch diese neuen Dekrete ein Fall für die Gerichte werden. Italien will sich nach der Brandkatastrophe von Comontana als Zivilkläger am Strafverfahren beteiligen. Die Walliser Staatsanwaltschaft hat nun aber den entsprechenden Antrag abgelehnt. Das hat sie der Nachrichtenagentur Keystone STA bestätigt. Italien wolle diesen Entscheid aber weiterziehen, hieß es in Sitten weiter. Der italienische Staat wollte als Kläger auftreten, weil ihm direkter finanzieller Schaden entstanden sei durch die Versorgung der italienischen Opfer. Beim Brand in der Silvesternacht waren auch 6 Personen aus Italien ums Leben gekommen. Zudem wurden mehrere Brandopfer in Italien behandelt, darunter auch Jugendliche aus der Schweiz. Vor der Küste des Oman ist ein Öltanker auf Grund gelaufen und es läuft Rohöl aus. Es droht eine Katastrophe. Laut der Umweltorganisation Greenpeace ist im Meer bereits ein Ölteppich so groß wie der Genfersee zu sehen. Korallenriffe oder Schildkröten seien in Gefahr. Die Umweltbehörde von Oman schreibt, sie versuche, die möglichen Auswirkungen auf die Umwelt zu lindern. Der Öltanker fährt offiziell unter der Flagge von Kamerun, gehört aber vermutlich zur russischen Schattenflotte. Der Tanker steht unter EU-Sanktionen. Fußball. Diverse Schweizer Mannschaften haben auf europäischer Ebene gespielt. Zuerst zur dritten Qualifikationsrunde der Europa League. Da gewinnt der FC Thun das Hinspiel gegen Víkingur Reykjavík aus Island mit 3:0. In der dritten Qualifikationsrunde der Conference League gab es 3 Partien mit Schweizer Beteiligung. Der FC St. Gallen gewinnt das Hinspiel gegen Sheriff Tiraspol auswärts in Moldawien mit 3:1. Lugano gewinnt gegen Runavík von den Färöerinseln mit 2:0 und der FC Sion spielte in Armenien gegen Noah Yerevan 2:2 unentschieden. Die Rückspiele sind dann alle in einer Woche. Und dann gibt es noch einen Wechsel im Fußball zu vermelden. Der Schweizer Nationalspieler Djibril Sow verlässt Sevilla. Er hat beim italienischen Club Genoa unterschrieben. Das haben beide Vereine bestätigt. Das Wetter, es wird ziemlich sonnig heute. Die Temperaturen steigen am Nachmittag auf rund 28 Grad im Norden und 32 im Süden. In Graubünden und im Tessin gibt es stellenweise Schauer oder Gewitter. Das waren Nachrichten von Radio SRF, verantwortlich Roger Brändlin.
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2: Hallo bei Ihrem Informationssender und dem Sommerprogramm. Und fix mit ins Urlaubsgepäck gehört bei vielen ja ein Buch oder 2 oder 3. Frage: Würden Sie die auch lesen, wenn sie von KI geschrieben wären? Über diese Thematik macht sich Markus Orts in seinem neuesten Roman Die Enthusiasten Gedanken. Nämlich, wenn literarische oder Kunstwerke eben nicht mehr von menschlicher Hand, sondern von künstlicher Intelligenz erstellt würden. Das Interview mit ihm, unter anderem über dieses Buch, wiederholen wir für unser Sommerprogramm.
3: Was wäre, wenn die KI irgendwann in der Lage wäre, ein Meisterwerk zu schaffen, vor dem wir in die Knie gehen und sagen, wow. Da geht etwas ganz, ganz Wesentliches verloren, wenn wir als Menschen nicht mehr diese Kunst ausüben können, dieses Verlangen, etwas zum Ausdruck zu bringen, sozusagen, dann ins Leere laufen würde. Das fände ich also sehr, sehr fatal. Ich habe mein ganzes Leben immer geschrieben. Und bin jetzt dahin gekommen, wo ich jetzt stehe. Und dieser Stand, wo ich mich jetzt wiederfinde, alles, was ich liebe und was ich mein Leben lang sehr gern gemacht habe, ist für mich in Gefahr gerückt.
1: Literaturclub Interview heute mit Michael Luisi und dem Roman Die Enthusiasten von Markus Orts. Ein Roman, in dem es, wie Sie gehört haben, um KI geht. KI als Teil respektive Bedrohung von Literatur und Kunst. Ich treffe den Autor Markus Orts in Karlsruhe und zwar in der Bücherei Schneider-Jung gleich beim Bahnhof, was natürlich bestens zum Thema passt und wo Markus Orts spontan das Hinterzimmer reserviert hat. Und dort haben wir nun also Zeit und vor allem Ruhe für dieses Interview. Markus Orts, Ihr aktueller Roman ist so mitreißend und so voll mit tollen Geschichten, dass sich da doch die Frage stellt, haben Sie das selbst geschrieben oder war das ChatGPT?
3: Also ich werde nie in meinem Leben, so viel kann ich versprechen, eine KI benutzen, um Texte zu schreiben, weil Schreiben ist für mich das Allerwichtigste. Der Sinn, Strohhalm, so heißt es mal in dem Buch. Und da würde ich mir eher die Hand abhacken, als einer KI den Auftrag zu geben, irgendwas zu schreiben, was ich selber schreiben würde. Nee, niemals.
1: Ich frage ja nicht, weil ich Sie provozieren möchte, sondern weil hinten auf dem Umschlag so ein Blurb drauf ist, also dieses Zitat, das da immer steht, wo eine bekannte Persönlichkeit etwas über das Buch sagt. Und da steht, dieses Buch hätte ich gerne selbst geschrieben, ChatGPT. Da kann man ja schon mal den Gedanken haben, dass das KI ist, sozusagen als Ablenkung.
3: Ja, genau, das ist ein Gag, den wir uns haben einfallen lassen. Einfach ein bisschen augenzwinkernd gegen diesen Wahn, sage ich jetzt mal so ein bisschen, der gerade um sich greift, was damit zu tun hat, dass jetzt Menschen einfach sich hinsetzen können und 30 Minuten brauchen, um ein ganzes Buch zu schreiben. Und leider ist es auf dem Kinderbuchmarkt gerade schon fürchterlich, dass Massen an Büchern da hineingeschwemmt werden, die einfach nur 30 Minuten gebraucht haben für den Autor oder die Autorin.
1: Steigen wir ein ins Buch, Die Enthusiasten, Ihr neuer Roman. Es geht hier, ohne jetzt mal die Geschichte schon vorwegzunehmen, um den Widerspruch zwischen künstlicher Intelligenz auf der einen Seite und menschlicher Fantasie auf der anderen. Und das in Bereichen wie Kunst, wie Literatur und so weiter. Was ist der Grund, dass Sie sich schreibend mit diesem Thema auseinandergesetzt haben?
3: Es ist eine große Sorge und eine große Angst, die mich umtreibt, weil ich mein ganzes Leben lang geschrieben habe und mein Vater hat mir das mehr oder weniger beigebracht. Mit 13, 14 gab es einen Roman à la Karl May sozusagen und dann Adoleszenzwerke. Das heißt, ich habe mein ganzes Leben immer geschrieben und bin jetzt dahin gekommen, wo ich jetzt stehe. Und dieser Stand, wo ich mich jetzt wiederfinde, alles, was ich liebe und was ich mein Leben lang sehr gern gemacht habe, ist für mich in Gefahr gerückt. Und das meine ich nicht nur meinen eigenen Job, sondern ich meine auch im Ganzen die Kunst als Ausdrucksfähigkeit des Menschen und als Begegnungsmöglichkeit von Menschen untereinander läuft Gefahr durch dieses, sage ich mal, technisch-kapitalistische Denken, was ja auch hinter der KI steckt. Die KI ist nicht gut oder böse, sondern die Menschen, meine ich natürlich immer, die diese KI bedienen. Und wenn das so ist, dass sozusagen die Kunst, der Ausdruck, das Menschlichste überhaupt sozusagen in den Strudel der KI gezogen wird, dann habe ich nicht nur große Sorge um meinen Job, sondern auch um die Menschheit an sich, weil ich finde, die Kunst ist eine ganz, ganz wichtige Gegenstimme gegen genau das erwähnte technisch-kapitalistische Denken, in dem es immer nur um mehr und Nutzen und Optimierung und so weiter geht. Die Kunst sagt, all art is useless, Oscar Wilde. Wir bleiben auf der Stelle, wir müssen nichts erreichen, wir müssen etwas ganz anders machen und das ist ein wichtiger Aspekt.
1: Also wir verlieren viel zu viel durch die KI und gewinnen nichts. Ist das der Punkt?
3: Auch. Also es ist auch ein Thema und das sind reale Gefahren, die ich jetzt gar nicht so sehr beschreibe. Wie eben schon gesagt, die Schwemme der generierten Literatur, die jetzt anfängt. Und dagegen möchte ich auf jeden Fall ja etwas setzen. Und das andere, die andere Gefahr ist natürlich rein spekulativ. Was wäre denn, wenn diese KI in 20 Jahren, in 10 Jahren nochmal grundlegend sich ändert? Im Augenblick ist es ja sozusagen nur so eine Art Wahrscheinlichkeitsrechnung. Aber was wäre, wenn die KI und die Menschen hören nicht auf zu forschen, wenn die irgendwann in der Lage wäre, ein Meisterwerk zu schaffen, vor dem wir in die Knie gehen und sagen, wow, dann würden wir als Menschen, die die Kunst lieben, natürlich einerseits sagen, das ist wahnsinnig toll. Auf der anderen Seite würden wir aber das menschliche Element sozusagen in der Kunst nach und nach dadurch verlieren. Und da muss man, das ist ein Dilemma. Man muss abwägen, was will man, was, in welcher Welt will ich leben? Und das ist die Frage, die auch in diesem Buch eine Rolle spielt.
4: Also das Zentrale ist in dem Fall, dass die KI am Schluss noch mehr Fantasie, mehr Kreativität hervorbringt als wir selbst. Das ist die Horrorvorstellung.
3: Das wäre rein spekulativ im Moment, weil noch geht es nicht, haben mir viele Leute bestätigt. Aber es, ich bin immer jemand, der skeptisch und pessimistisch ein bisschen schaut, weil ich weiß, der Mensch macht das Machbare und forscht weiter. Und es kann durchaus sein, dass irgendwann dieser Punkt kommt, dass die KI fantasievoller schreiben kann als der Mensch.
4: Jetzt machen Sie was ganz Spezielles in Ihrem Roman. Sie beziehen sich nämlich auf ein anderes, sehr bedeutendes Werk, und zwar auf Leben und Ansichten von Tristram Shandy, Gentleman. Das ist ein großes, neunbändiges Erzählwerk von Laurence Sterne aus dem 18. Jahrhundert. Und Sie erwähnen auch noch zwei andere vergleichbare Bücher, und zwar Don Quixote und Moby Dick. Also alles Werke, die extrem fantasiegetrieben sind und extrem uferlos.
3: Genau, weil das sind natürlich drei Beispiele für das Gegenteil der Erzählökonomie. Wir predigen ja heute immer, wir müssen erzählökonomisch sein, also in kurzen Sätzen. Der Leser muss sehr viel selber sozusagen aus diesen Sätzen herausholen. Ist auch alles schön und gut. Ich mag auch Hemingway. Aber eben diese andere Form des Schreibens, das Überschwemmtwerden, das Überflüssigtwerden, das geht so ein bisschen gerade unter, habe ich so das Gefühl, in der Literatur zugunsten dieses realistisch-ökonomischen Schreibens. Und da war für mich ganz klar auch mal zu sagen, ich setze dem etwas entgegen, zumindest soweit ich das kann, und möchte gerne diese, auf diese andere Tradition des Schreibens aufmerksam machen, dass es auch noch das Überbordende gibt, und das war auch ein wichtiger Punkt.
4: Jetzt binden Sie diese Geschichte an eine Figur, und das ist ein Literaturwissenschaftler, Wayne Speer heißt der, und der gehört zu diesen Laurence Sterne-Fans, die es weltweit gibt, und wir sehen den am Anfang des Romans, wie der jetzt im Zug sitzt und später im Bus, und der reist in ein kleines englisches Dorf namens Coxwold. Und das ist der Ort, wo Laurence Sterne begraben liegt. Und wir sind im März 2018 am 250. Todestag von Laurence Sterne, und der reist jetzt dahin und trifft dort all die anderen Anhänger dieser Art von Literatur. Was sind das für Leute, die er dort trifft?
3: Ja, es sind begeisterte Enthusiasten, so heißt ja das Buch auch, die Enthusiasten, begeisterte Shandianer, die ihr Leben lang diesem Autor gewidmet haben und diesem Buch vor allen Dingen. Und da gibt es jetzt nicht nur die drei in meinem Buch, es gibt tatsächliche Shandianer namens Goethe, Lessing, Nietzsche, Virginia Woolf, Sartre und unzählige mehr. Also es ist sehr, sehr wichtig für sehr, sehr viele Schriftstellerinnen und Schriftsteller geworden, dieses Buch, weil es einfach in dieser unfassbaren Freiheit geschrieben ist. Also ich habe beim Lesen das Gefühl, er ist total frei und macht das, was er will, und sagt dann auch, also ich habe das gar nicht geschrieben, das war ja meine Feder. Und in diesem, genau in diesem Geist des Loslassens und sich auch gar nicht so sehr an Leser irgendwie anbiedern, sondern die Leser auch verärgern und vertrösten, und das kommt später, aber es kommt natürlich nie. Also das ist eine unheimliche Frechheit und Freiheit und ein sehr, sehr postmoderner Zugang, weil er ständig auch das Schreiben an sich reflektiert und auch solche Dinge macht wie leere Seiten, schwarze Seiten, marmorierte Seiten, Linien, die er aufmalt für seine Abschweifungen, die er nie enden wollen. Also ein ganz und gar verrücktes Buch, das auch überhaupt nicht in diese Zeit hineingehört. Es ist völlig zeitlos. Also wenn mir jemand gesagt hätte, 1759 geht's los, hätte ich das nicht geglaubt. Also wenn ich es nicht gewusst hätte. Genau.
4: Aber worin liegt denn die Qualität? Das ist ja nicht nur einfach, dass es verrückt und versponnen ist und ja, so geschrieben, dass man es nicht erwarten würde. Worin liegt die Qualität, dass selbst ein Goethe oder ein Nietzsche sagen, das ist wirklich extrem gut.
3: Also für Nietzsche in der Freiheit, weil er sagt wirklich, er ist der freieste aller Schriftsteller. Goethe ist es der Humor, der feinste aller Schriftsteller. Für mich ist es eigentlich dieses Schreiben über nichts. Also wenn man mich fragen würde, würde ich sagen, es wird eigentlich gar nichts erzählt im Sinne, sondern er tritt auf der Stelle, er tänzelt, er jongliert, hält die Bälle in der Luft und hat nicht dieses Vorwärts getrieben, obwohl er das selber sagt, er hätte es. Aber ich sehe das nicht so richtig, sondern ich sehe eher das Abschweifende als seine große Leidenschaft und seine große Fähigkeit. Und dieses Abschweifen beinhaltet ja auch, dass man dann einfach mit dem, womit man eigentlich vorwärts kommen will, immer auf der Stelle tritt. Und das fand ich eben so gut, dass in unserer Zeit diesem vorwärtspreschenden und diesem, wie gesagt, nutzen- und effizienzorientierten Denken, dem Chandy mal entgegenzuhalten, der einfach auf der Stelle tänzelt. Das mag ich sehr an ihm. Und der nichts erreichen will, sozusagen.
4: Ich komme nochmal auf die Form zu sprechen, auch wenn es dann um die Form Ihres Buchs geht, weil da spiegelt sich das natürlich wieder und das ist auch sehr attraktiv in diesem Buch. Ich bleibe jetzt aber noch ein bisschen beim KI-Thema halt noch, weil das auch das Zentrum des Buches ist. Jetzt passiert dort in diesem kleinen Ort in England das, dass jemand auf diesen Wins Bear zukommt und auf seine beiden Kolleginnen und Kollegen und sagt, es gibt jetzt einen 10. Band. Es gibt 9 Bände, die sind bekannt. Und das Problem ist, dass Wins selber schon gedacht hat, es gibt einen 10. und das dann auch im Internet gepostet hat. Und dann ist er natürlich auch anfällig für Leute, ich mache da schon eine Anspielung, die sowas verkaufen wollen. Und er sagt, es gibt einen 10. Band. Und was passiert jetzt mit diesem Wins? Jetzt dreht er fast durch.
3: Genau, er will diesen unbedingt haben. Also der Mann, der den sagt, ich habe den, der will natürlich 150.000 Pfund, der will Geld. Und Vince hat so eine Kostprobe gehört und ist besessen, also ist begeistert sozusagen und sagt, das ist ein echter Stern. Und jetzt schlägt im Grunde die Begeisterung um ein wenig oder ein wenig mehr in so eine Art Besessenheit, rauschhaftes, ich muss dieses Buch haben, gar nicht so sehr wegen der Literaturgeschichte, er will es einfach lesen, er ist ein begeisterter Leser und muss dieses Buch bekommen und ist bereit, alles dafür zu tun, dieses Geld dann zu verdienen. Und da kippt dann der Roman und die Begeisterung eben auch. Und ja.
4: Ja, aber in dem Moment muss ich jetzt auch ein bisschen was spoilern. Und zwar, dieses 10. Buch, das da angeboten wird, das ist eine Fälschung. Das ist eine KI-Fälschung. Und jetzt kommen wir wieder an unseren ursprünglichen Punkt in diesem Gespräch, nämlich, was ist denn wirklich das Problem daran, wenn es jetzt beispielsweise eine 42. Sinfonie von Wolfgang Amadeus Mozart gibt? Was ist denn konkret das Problem an der KI?
3: Das Problem ist gar nicht so sehr, dass es sie gibt. Das Problem ist das Dilemma, was daraus erwächst. Nämlich auf der einen Seite, wie gesagt, müssten wir glücklich sein und fröhlich und könnten uns glücklich schätzen, dass es so etwas gibt. Auf der anderen Seite ist es dann quasi gar nicht mehr nötig oder möglich, dass Menschen zu Kunstwerken kommen, Kunstwerke gestalten, weil dann ja sozusagen das abgenommen worden ist von einer Instanz, die eben nicht menschlich ist. Es sind zwar Menschen dahinter mit Programmen, mit Prompts und so weiter, aber letzten Endes wird das ja dann eben errechnet oder generiert. Und da würde ich eben sagen, das hatte ich am Anfang schon gesagt, da geht etwas ganz, ganz Wesentliches verloren, wenn wir als Menschen nicht mehr diese Kunst ausüben können, dieses Verlangen, etwas zum Ausdruck zu bringen, sozusagen, dann ins Leere laufen würde. Das fände ich also sehr, sehr fatal. Aber das sind alles sehr starke Spekulationen und wird es ganz anders kommen und hoffentlich wird die KI nie dazu in der Lage sein. Dann wäre ich der Erste, der sagt, das ist alles Quatsch, was ich geschrieben habe. Aber ich fürchte, man muss sich diese Frage zumindest mal stellen. Man kann ja auch zu anderen Antworten kommen. Man kann ja auch zu der Antwort

0: Sie schreibt, Lehrerzimmer ist sicher einer der bekanntesten von ihm, aber auch Das Zimmermädchen, ein Roman, der unter dem Namen Das Zimmermädchen Lynn verfilmt worden ist. Jetzt sitzen wir im Hinterzimmer einer Bücherei in Karlsruhe und reden nicht nur über den aktuellen Roman, sondern auch über Schreiben generell. Und ich frage Markus Orts als nächstes, welche Rolle eigentlich der Humor in seiner Literatur spielt.
1: Ja, für mich immer schon, seit ich schreibe, eine sehr große, manchmal ist er ein bisschen subtiler, manchmal ein bisschen alberner, manchmal offener, manchmal grotesker. Der Humor gehört immer dazu, auch wenn man ihn gar nicht bewusst in den Text hineingeschrieben hat. Zum Beispiel beim Zimmermädchen, das ist ein Buch, Das Zimmermädchen, habe ich gedacht, mein Gott, was für ein depressives Buch. Bei den Lesungen haben plötzlich die Leute angefangen zu lachen. Ich war völlig erschrocken, bis ich kapiert habe, irgendwie hat sich eine Art Humor ins Buch hineingeschrieben, ohne dass ich das so bezweckt hatte. Und da war ich sehr überrascht. Also scheint der Humor sehr eng mit mir selber zusammenzuhängen. Und ich mag selber auch humoristische Bücher, ja, eben den Tristram Shandy, wo man ja auch sehr viel lachen kann. Ja, er schreibt sich in die Bücher hinein. Es ist auch eine Entlastung angesichts der schweren Themen und der Fragen, die man sich stellt, dass es einfach wichtig ist, zwischendurch lachen zu können, auch wenn vielleicht manchmal das Lachen im Halse stecken bleibt, wie beim Lehrerzimmer zum Beispiel, dass ich so geschrieben habe, hoffentlich, dass man lacht, aber irgendwann denkt, oh, eigentlich ist es gar nicht lustig. Genau.
0: Ich kann da vielleicht noch ein Beispiel machen für diesen Humor, jetzt auch im Zusammenhang mit dem Literarischen, was besprochen wird in dem Buch. Es gibt irgendwann mal die Behauptung, dass Anton Tschechow gesagt hat, dass wenn doch, also so Tele-Technik, ne, wenn doch auf Seite 140 eine Pistole auftaucht, dann muss die auf 215 auch mal losgehen, da muss mal ein Schuss fallen. Und ich musste sehr lachen, als dann tatsächlich auf Seite 215 ein Schuss losging.
1: Ja, das ist tatsächlich ein Originalzitat von Tschechow, der hat Gewehr genommen und das aufs Theater. Er hat gesagt, im ersten Akt, wenn man das Gewehr sieht, wird es im fünften auch abgefeuert. Und genau dagegen schreibe ich an. Genau dagegen hat Lawrence Stern, der auch, obwohl er viel früher als Tschechow, schon angeschrieben, indem Lawrence Stern zum Beispiel das, sage ich mal, Prinzip der Vertröstung hat. Er kündigt an, ja, gleich kommt das Kapitel über die Knöpfe, keine Sorge, aber es kommt nicht. Oder dazu später mehr, aber dann kommt nichts mehr. Das heißt, für mich war das viel moderner, viel postmoderner sozusagen, den Leser zu vertrösten, ihn dann aber zu enttäuschen. Und Lawrence Stern hat mal gesagt, wenn ich wüsste, dass der Leser auf den nächsten zwei Seiten weiß, was passiert, ich würde sie sofort rausreißen. Für den war immer das Wichtige die Überraschung. Und bei Tschechow in dem Beispiel ist sozusagen die Erfüllung der Erwartungen die Norm, und das langweilt mich irgendwie auf Dauer. Also wenn ich dann bei den amerikanischen Filmen, weiß man dann schon genau nach der ersten Einstellung, wie das endet. Also man weiß, man sieht genau das Bild schon vor sich. Das ist dann irgendwie relativ langweilig. Oder bei Komödien gibt es diesen All is Lost Moment kurz vor Ende, wo alles verloren ist. Ja, dann wartet man schon drauf und dann wird auch das überstanden. Also ich finde, wenn so ein Dreiakt-Schema im Film, dann wie Billy Wilder, weil der konnte das super gut verstecken und man hat diese Plotpoints nicht richtig mitbekommen und war dann überrascht. Das hat er sehr, sehr genial gemacht, aber ansonsten ist es sehr vorhersehbar.
0: Plotpoints, das sind diese Punkte, wo eine Geschichte sich wandelt. Es gibt das berühmte Buch von Sid Fields um die Drehbuchtheorie, und man soll doch ins Kino gehen und dann kann man nach 28 Minuten sehen, jetzt passiert etwas, was man nicht erwartet hätte, und das bringt dann die Geschichte ins Laufen lassen.
1: Ja, es gibt einen ganz, ganz tollen, berühmten, versteckten Plotpoint beim Hotzenplotz, der Räuber Hotzenplotz, und zwar der Moment, wo Seppel und Kaspar sagen, wir müssen uns verkleiden. Und dann einfach nur die Mützen tauschen, dann lacht man, weil das ja keine Verkleidung ist, das ist ja nichts. Aber das ist der versteckte Plot, und dann genau durch diesen Tausch der Mützen wird quasi das ganze Ding in Gang gesetzt, weil der Zwackelmann ja nur denjenigen herbeizaubern kann, von dem er das Kleidungsstück hat. Und so ist es eine geniale Plotpoint Versteckung durch diesen Witz, dass die nur die Mützen tauschen.
0: Wie sind Sie eigentlich zum Schreiben gekommen?
1: Oh, ich habe sehr früh auch schon sehr viel gelesen und habe einen Vater

0: gehabt, der so Hobby-Schriftsteller war. Und das habe ich als Kind natürlich mir angeguckt. Der hat dann immer Briefe gekriegt, so Belegexemplare an den Schriftsteller Hans Orts. Und da habe ich dem dann nachgeeifert. Natürlich hat mir auch geholfen. Er hat mir immer ganz viele Geschichten auch erzählt beim Zu-Bett-Gehen und war im Grunde genommen der erste Motor, warum ich das dann auch gemacht habe. Später Karl May habe ich alles gelesen, was es zu lesen gab und habe dann auch einen ersten Karl-May-Roman geschrieben, habe ich eben schon angedeutet mit 13, 14, also ein Buch frei nach Karl May, könnte man sagen. Muss man aber auch machen als Jugendlicher, sich von seinen Vorbildern sozusagen wegschreiben. Das hat mich immer umgetrieben, das Schreiben, ja.
1: Ich möchte nun gerne auch noch auf die Form des Buches zu sprechen kommen, wie ich angekündigt habe. Und das hat jetzt eben mit dem, was Sie vorhin gesagt haben, zu tun, dieses Überraschen wollen. Dieses Buch entwickelt dadurch, dass eigentlich immer etwas Unvorhergesehenes passiert, wirklich erstaunlich, zum Teil auch sehr lustig, ein Tempo, dass ich, mir kam plötzlich der Gedanke durch den Kopf, Sie erzählen schneller, als die Geschichte passiert. Also, und das gibt einen Sog, dass man sagen kann, das ist ein absoluter Page-Turner. Ich nehme mal an, das ist der Stil, den Sie gesucht haben.
0: Ja, es war dieses Explosionshafte, was ich gerade auf den letzten 100 Seiten versucht habe, also auch dahin natürlich schon, aber auf den letzten 100 Seiten wird im Prinzip der Versuch gestartet, etwas zu tun, was gar nicht geht in der Literatur, weil wir ja sehr linear sind. Ich wollte einfach innerhalb von einem Augenblick 100 Seiten lang fünf Geschichten gleichzeitig platzen lassen. Und also wie so ein Feuerwerk ist, glaube ich, das richtige Wort dafür. Und ja, das schnelle, rasante, rauschhafte liegt einerseits an meiner Art und Weise zu schreiben. Ich kann kaum anders, als in so einen Sog, in so einen Rausch zu geraten. Andererseits liegt es auch daran, dass ich jetzt anders als bei Lawrence Stern sehr, sehr stark an den Texten arbeite. Also Lawrence Stern, wenn man ihm glaubt, sagt, der lässt das alles so stehen. Glaube ich jetzt auch nicht,
1: Aber es wirkt so,
0: es wirkt so beim Lawrence Stern. Ich dagegen arbeite und arbeite und arbeite und habe am Schluss nochmal 150 Seiten rausgeschmissen. Das war mal 500 Seiten dick und ich kriege dann einen Rappel irgendwann, wo ich sage, jetzt will ich auch dieses Tempo und diesen Rausch bis ins Extrem haben und mag dann doch auch solche Abschweifungen selber im eigenen Buch, die jetzt zum Beispiel gab es eine 15-seitige Quentin Tarantino in Fragestellung, das Frauenbild bei Tarantino hätte jetzt mit dem Roman eigentlich überhaupt nichts zu tun gehabt, habe ich gesagt, raus damit, so schön es auch ist, aber das hat jetzt hier nichts verloren, da mache ich wieder andere Fässer auf. Ich wollte dann wirklich, dass der Leser gar nicht mehr aufhören kann, diese Geschichte zu lesen.
2: 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Hier gibt es gleich das News-Update.

Einen schönen guten Morgen aus dem Studio Zürich-Leutschenbach hier bei SRF 4 News. Im Studio sind Simon Richle und Nicolas Malzacher. Schön stehen Sie mit uns auf und starten in diesen Freitag hinein. Wir bringen Sie auf den aktuellsten Stand, was so los ist in der Welt, jetzt gleich mit unserer Primetime-Sendung heute Morgen.

0: Guten Morgen. In den USA zeigt sich Präsident Donald Trump hartnäckig. Er versucht erneut, ein zentrales Versprechen der US-Verfassung einzuschränken. Und in der Schweiz zeigt der Hitzesommer, wie gefährlich das Baden sein kann. Die Zahl der tödlichen Unfälle ist im Vergleich zum letzten Jahr gestiegen. Mit mir im Studio an diesem Freitag ist Simon Richle. Hat es in der Nacht wenigstens ein bisschen abgekühlt?
1: Ja, schon ein wenig. Und es gibt heute auch nur in Anführungszeichen 28 Grad etwa. Dazu ist es recht sonnig heute. In Graubünden und im Tessin ist es lokal noch nass.
0: Babys, die in den USA geboren werden, bekommen automatisch die Staatsbürgerschaft. Auf dieses Geburtsrecht hat es Präsident Trump schon seit Jahren abgesehen. Jetzt hat er zwei neue Dekrete dazu unterzeichnet. Und das, obwohl er erst vor einem Monat vor dem höchsten Gericht verloren hat.
2: A very, very unfortunate decision. So we're making adjustments, because it's very unfair.
0: Eine unglückliche, unfaire Entscheidung sei es gewesen, sagt er. Deswegen gäbe es jetzt Anpassungen. Warum versucht Trump schon wieder, das Geburtsrecht in den USA einzuschränken? Das habe ich USA-Korrespondent Andrea Christen gefragt.
3: Die Beschneidung des Geburtsrechts ist eine Priorität von Trump. Er hat sein erstes Dekret dazu am allerersten Tag seiner zweiten Amtszeit unterzeichnet. Dieser sehr umfassende Versuch, dieses Bürgerrecht für die Kinder von papierlosen Migranten und von Eltern, die mit einem Visum im Land leben, abzuschaffen, ist, wie schon gesagt, vor dem obersten Gerichtshof Ende Juni gescheitert. Die Trump-Regierung glaubt aber im Urteil des obersten Gerichts noch Spielraum zu erkennen, wo es eben doch noch möglich ist, das Geburtsrecht einzuschränken, wenn auch viel weniger umfassend als ursprünglich geplant. Dieser neue Versuch trägt, das eine Randbemerkung, auch die Handschrift von Stephen Miller, einem Trump-Berater, der ein Hardliner ist und sehr fixiert ist auf eine harte Migrationspolitik.
0: Und was hätte das für Folgen, wenn das Geburtsrecht so beschnitten würde, wie es die Trump-Regierung jetzt beabsichtigt?
3: Es gibt schon jetzt wenige Kategorien von Menschen, die kein Anrecht auf das Geburtsrecht haben. Diese Kategorien versucht Trump hier auszuweiten. Kinder von Personen, die in den Augen der Regierung feindliche Ausländer sind oder einer Terrororganisation angehören, sollen vom Geburtsrecht ausgenommen werden. Oder wer für eine ausländische Regierung arbeitet, also etwa auf einer Botschaft. Es war bis jetzt schon untersagt, Touristenvisa für Ausländer auszustellen, die ins Land kommen, um ein Kind auf die Welt zu bringen. Aber nun will die Regierung all jenen die Einreise verweigern, die für sogenannten Geburtentourismus ins Land kommen wollen. Trump spricht von jährlich Hunderttausenden Fällen. In Tat und Wahrheit ist die Zahl wohl viel geringer.
0: Und wie realistisch sind die Chancen, dass das Vorhaben von Trump dieses Mal gelingt?
3: Er versucht hier am obersten Gericht vorbei, so weit wie möglich das Geburtsrecht doch noch einzuschränken. Von der Regierung heißt es, das sei eine sehr bedeutende Maßnahme, die das Geburtsrecht für eine große Zahl von Menschen einschränken werde. Wir werden sehen, wie weit die Regierung diesen Kreis der betroffenen Menschen tatsächlich ziehen kann. Fragen stellen sich mir auch bei der Umsetzung. Wie etwa wird geprüft, ob jemand hierher kommt, nur um ein Kind zu gebären. Wer ist also eine Geburtentouristin und wer nicht? Absehbar sind auch Klagen gegen diese Massnahmen, dass also die Gerichte, vielleicht dann am Ende auch wieder der oberste Gerichtshof, entscheiden wird, wie weit Trump hier wirklich gehen kann.
0: Die Einschätzung war das von USA-Korrespondent Andrea Christen. Unser nächster Schauplatz ist vor der Küste des Oman, denn in der Nähe der Straße von Hormus droht eine Umweltkatastrophe, Simon Richle.
1: Und zwar, weil dort ein Öltanker auf Grund gelaufen ist und Rohöl ausläuft. Laut der Umweltorganisation Greenpeace sieht man im Meer bereits einen Ölteppich so groß wie der Genfersee. Korallenriffe oder Schildkröten seien in Gefahr, weil das Schiff in einer ökologisch sensiblen Region liege. Die Umweltbehörde des Oman schreibt, sie versuche die möglichen Auswirkungen auf die Umwelt zu lindern. Der Öltanker fährt offiziell unter der Flagge von Kamerun, gehört aber vermutlich zur russischen Schattenflotte.
0: Dann geht's in die Schweiz. Nach der Brandkatastrophe in Cramondana will Italien als Zivilkläger auftreten. Jetzt aber sagt die Walliser Staatsanwaltschaft, Italien darf das nicht.
1: Die Staatsanwaltschaft hat den Antrag Italiens abgelehnt. Das hat sie gegenüber der Nachrichtenagentur Keystone SDA bestätigt. Der italienische Staat will als Kläger auftreten, weil ihm direkter finanzieller Schaden entstanden sei durch die medizinische, psychologische und logistische Versorgung der italienischen Opfer. Italien will den Entscheid der Staatsanwaltschaft nun weiterziehen. Beim Brand in der Bar Le Constellation in der Silvesternacht starben 6 junge Italiener. Mehrere weitere wurden verletzt. Zudem wurden mehrere Brandopfer in Italien behandelt, auch Jugendliche aus der Schweiz. FIFA-Präsident Gianni Infantino erhält Unterstützung aus Afrika. Das Exekutivkomitee des Afrikanischen Fußballverbandes teilte mit, man stelle sich einstimmig hinter die neue Erklärung der FIFA-Führung. Die FIFA hatte nach einem Krisentreffen im marokkanischen Rabat erklärt, Angriffe auf die Integrität des Fußball-Weltverbandes werde man nicht dulden. Auch der Europäische Fußballverband, die UEFA, äußerte sich zur FIFA-Erklärung von Rabat. Die Drohung bleibe bestehen, dass die europäischen Mannschaften nicht an FIFA-Wettbewerben teilnehmen würden. Das Vertrauen in Infantino sei verloren gegangen. FIFA-Präsident Infantino geriet in Kritik wegen seiner Pläne, Anteile der Fußball-WM an Private zu verkaufen.
0: An Tagen wie diesen versprechen die Schweizer Seen und Flüsse eine willkommene Abkühlung. Aber sie bergen auch Gefahren, die von vielen unterschätzt werden. Das zeigt die Zahl der tödlichen Unfälle. Bis Ende Juli sind in diesem Jahr 10% mehr Menschen ertrunken als zum gleichen Zeitpunkt letztes Jahr. Der Bericht von Inlandredaktorin Livia Mittendorp.
4: Je mehr schöne Sommertage, desto mehr Badeunfälle werden verzeichnet. Etwa 30 sind es in diesem Jahr gemäß der Zwischenbilanz der Schweizerischen Lebensrettungsgesellschaft SLRG. Genau kann man die Zahl noch nicht beziffern. Die Fälle müssen noch abschließend überprüft werden. Zwar werde seit Jahren in Kampagnen auf die Gefahren und auf Baderegeln hingewiesen und die Sensibilisierung finde auch statt, sagt Christoph Merki von der SLRG.
5: Wo aber dann vielleicht noch ein kleines Problem besteht, ist dann eben auch, dass sich die Leute, die dann eben ans Wasser gehen, sich angesprochen fühlen. Und man hat vielmals das Gefühl, ja, ich kann ja schwimmen, ich fühle mich sicher, was dann vielleicht eben nicht immer ganz der Realität entspricht.
4: Auch gute Schwimmerinnen und Schwimmer könnten von einem Notfall betroffen sein. Daher sollten auch sie die wichtigsten Regeln einhalten. In offenen Gewässern immer eine Schwimmhilfe dabei haben und nicht allein ins Wasser gehen. Trotz lauernder Gefahr, sagt auch Christoph Merki, die Menschen sollen sich erfrischen können und das Wasser genießen, aber eben auf sichere Art und Weise.
0: Der Bericht von Livia Mittendorp. Dann zu einer Meldung aus der Wirtschaft. Die britische Billigfluggesellschaft EasyJet wird definitiv amerikanisch, Simon Richle.
1: Der US-Finanzinvestor Apollo hat im Bieterrennen den Zuschlag bekommen. Das teilen das Management und die Gründerfamilie von EasyJet mit. Apollo bietet umgerechnet gut 6,2 Milliarden Franken für EasyJet. Der zweite Bieter, der US-Finanzinvestor Castle Lake, hatte sich gestern zurückgezogen.
0: Dann eine Reihe von Fußballresultaten, zuerst zur dritten Qualifikationsrunde in der Europa League.
1: Da hat der FC Thun das Hinspiel gegen Víkingur Reykjavík aus Island 3-0 gewonnen. In der dritten Quali-Runde zur Conference League gewann der FC St. Gallen im Hinspiel auswärts in Moldawien gegen Sheriff Tiraspol 3-1. Lugano besiegte Runavík von den Färöerinseln mit 2-0 und der FC Sion spielte in Armenien gegen Noah Jerevan 2-2 unentschieden. Die Rückspiele, die sind dann in einer Woche. Und noch die Börsendaten von SIX. Der Dow Jones Index in New York hat 0,9% verloren. Der Nikkei Index in Tokio fällt um 0,9% ebenfalls. Der Euro wird zu 93,63 Rappen gehandelt und der Dollar kostet 81,27 Rappen.
0: Das sind die Informationen von heute Morgen. Verantwortlich für die Inhalte ist Tobias Bühlmann. Es ist 9 nach 6.

0: FIFA-Chef Gianni Infantino ist in den letzten Wochen massiv in der Kritik gestanden. Wir haben es gerade angesprochen in den Nachrichten. Nun stellt sich die FIFA-Spitze hinter ihren Chef. An einem Treffen in Marokko haben sie ihre Unterstützung für Infantino bekräftigt. Und doch, die jüngsten negativen Schlagzeilen sind beachtlich. Nachdem Infantino seine Pläne für eine Teilprivatisierung der Fußball-WM nach viel Gegenwind zurückgezogen hat, sind neue Erpressungs- und Korruptionsvorwürfe laut geworden. Hat Gianni Infantino den Widerstand gegen seine Investitionspläne unterschätzt? Das wollte Raphael Günther von Sportjournalist Ronny Blaschke wissen.
1: Ja, also Gianni Infantino hat die Dynamik ganz klar unterschätzt. Nicht nur diese erfolgreiche Veranstaltung, das Fußballturnier, was gut lief, mit vollen Stadien, mit guten Spielen, hat ihn beeindruckt, sondern es ist vor allem, was im Hintergrund passiert. Seine politische Nähe zu Trump, zu den USA, seine Besuche im Weißen Haus, bei politischen Spitzentreffen. Das hat sein Selbstvertrauen so stark gemacht, dass das in Hybris umgeschlagen ist und er offenbar glaubt, alles relativ schnell durchsetzen zu können. Das spricht dafür, dass er sich sehr sicher fühlt, dass er sich von mächtigen Unterstützern umgeben fühlt und dass er geglaubt hat, dass die Fußballwelt ihm zu Füßen liegt und dass niemand Gegenwehr leistet. Aber da hat er sich jetzt offenbar getäuscht.
2: In dieser Zeit der großen Kritik, auch der vielen Schlagzeilen um Infantino, die es in den letzten Tagen auch gegeben hat, wann haben Sie gedacht, oh, das hätte ich jetzt nicht erwartet, dass von dieser oder jener Seite auch noch so heftige Kritik an Infantino und seinen Plänen kommt?
1: Diese Empörung, diese moralische Überhöhung, gerade von der UEFA, ja, also das ist jetzt nichts Neues. Und trotzdem nutzt die UEFA, die Infantino ohnehin kritisch blickt, vor allem der Präsident Alexander Schäferin, die nutzen diese Gelegenheit, um all das, was sich angestaut hat in den vergangenen 10 Jahren, jetzt ins Feld zu führen. Das ist also zum einen die Empörung gegen diesen einen Schritt, aber jetzt bricht alles Bahn. Und wenn mich etwas überrascht hat, ist es diese relativ schnelle Vernetzung der UEFA, die Ankündigung eines Boykotts von allen FIFA-Turnieren. Und was vielleicht noch überraschender war, ist, dass der asiatische Kontinentalverband und auch der Kontinentalverband aus Nord- und Mittelamerika da in den Chor eingestiegen sind. Und damit hätte Infantino selbst nicht gerechnet. Und in dieser schnellen Form hätte ich damit auch nicht gerechnet. Und zeigt aber auch, wie groß der Frust über Infantino ist.
2: Gab es denn wirklich auch Momente in den letzten Tagen, in denen Infantinos Thron gewackelt hat?
1: Im Nachhinein lässt sich das leicht sagen, aber ich bin bei diesen Empörungswellen immer etwas skeptisch, weil Gianni Infantino ist kein Nationaltrainer, den man mit wenigen Stimmen aus dem Amt heben kann. Das ist ein bestens vernetzter FIFA-Präsident und die Hürden sind sehr hoch, ihn aus dem Amt zu entlassen. Dass er von selbst zurücktritt, das habe ich eigentlich überhaupt nicht gedacht. Also es geht nur über die normalen Statuten. Ja, also mit Hilfe von 20% der Mitgliedsverbände kann man auch einen Sonderkongress bei der FIFA beantragen. Das würde zum Beispiel Europa allein schon bewerkstelligen können. Aber die würden es nur machen, wenn sie den Sturz auch wirklich fast sicher haben. Und jetzt ist es so, dass er Zeit hat, wieder seine Truppen um sich zu scharren. Was auch unüblich war, ist, dass jetzt eigene Mitarbeitende sich kritisch geäußert haben, dass E-Mails nach außen gedrungen sind, ein Berater ist zurück. Das gab es so auch noch nicht. Aber, und da kann man sich auch denken, wie Infantino das vielleicht im Hintergrund macht, die zieht ja alle wieder auf seine Seite. Auch in der Pressemitteilung nach dem Krisentreffen in Marokko äußern sich ja alle wieder jetzt voller Unterstützung. Und das ist die normale Krisen-PR, die man auch aus der Politik oder aus der Wirtschaft kennt. Ja, Infantino hat jetzt die Züge wieder ein bisschen fester im Griff.
2: War das vielleicht auch bei vielen Leuten, Kritikerinnen, Kritikern, Fußballfans auch ein bisschen Wunschdenken, dass man gesagt hat, ach, jetzt geht's dem Infantino an den Kragen, aber das war gar nicht so real?
1: Wir kommen aus Europa, Sie kommen aus der Schweiz, Demokratie in der DNA, ich komme aus Deutschland. Wir haben immer einen kritischeren Blick auf diesen Präsidenten in Europa sowieso. Ich plädiere immer dafür, dass wir uns rauszoomen aus unserem europäischen Blick. Und Infantino preist das, glaube ich, mit ein. Das hat er immer gemacht, bei allen Entscheidungen. Auch Sepp Blatter ist so lange FIFA-Präsident gewesen, nicht weil er Europäer ist, sondern gegen den Willen der Europäer hat er sich dadurch geboxt. Und so ist es auch schon, ja. Die kritischen Beiträge aus Großbritannien, der Schweiz und Deutschland, die preist er mit ein. Aber er hat seine Unterstützung immer in den kleineren Staaten bekommen, die zum größeren Teil von seinem Entwicklungsgeld abhängig sind. Und so könnte es weiter bleiben, aber wenn die kleineren, mittelgroßen Staaten sehen, sie hätten von einem anderen Präsidenten noch mehr zu erwarten, dann würden sie sich gegen Infantino wenden, aber dieser Kandidat, der ist eben noch nicht in Sicht.
2: Und wenn er im nächsten Jahr wiedergewählt würde als FIFA-Präsident, was würde das dann für die FIFA und den Fußball bedeuten?
1: Also es kann ja sogar das Gegenteil der Fall sein, dass jetzt nach dieser Niederlage, also Infantino stand jetzt so sehr am Abgrund wie nie zuvor, vielleicht kommt jetzt wirklich mal ein Funken Demut zurück, ja, dass er nicht als so ein geprügelter Hund den Fußball verlassen will, sondern dass er vielleicht jetzt seinen Kritikern irgendwie doch indirekt entgegenkommt und nicht weiter eskaliert, ja, weil am Anfang wollte er diese Investorenpläne ja dann auch noch durchdrücken, bis er dann wirklich gemerkt hat, das geht so nicht weiter. Und was kann ein FIFA-Präsident einem großen Verband wie Deutschland oder England bieten? Nicht viel. Da wird sich jetzt vor allem die kleineren Verbände sichern wollen, ja. Und da kann man Jugendturniere anbieten, Kongresse, Entwicklungsprogramme, Plätze, Stipendien und so weiter. Also da werden seine Partner viele Telefonate führen. Und da wird sich letztendlich nicht so viel verändern. Und es wird eher dazu führen, dass sich vielleicht in anderen Organisationen sich jetzt bereit gemacht wird. Nicht für die Wahl vielleicht jetzt, das auch, aber dann noch wichtiger 2031.
0: Das war das Gespräch mit dem freien Sportjournalisten Ronny Blaschke. 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Und hier bei SRF News fragen wir gleich, was es braucht, damit es Frieden geben kann zwischen der Türkei und der verbotenen türkischen Arbeiterpartei PKK. Da geht es nämlich gleich um ein wichtiges Gesetz, das ab jetzt im Parlament beraten wird. Zuerst aber noch die Nachrichtenübersicht um 17:45.
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0: US-Präsident Donald Trump versucht erneut, Hürden einzuführen für das US-Bürgerrecht ab Geburt. Mit zwei Dekreten will er den sogenannten Geburtstourismus einschränken. Erst vor einem Monat ist Trump vor dem höchsten Gericht abgeblitzt mit einer Einschränkung dieses Bürgerrechts. Italien darf nach der Brandkatastrophe in Cremona nicht als Zivilkläger auftreten. Die Walliser Staatsanwaltschaft hat einen entsprechenden Antrag abgelehnt. Italien will als Kläger auftreten, weil dem Staat durch die Versorgung italienischer Opfer ein finanzieller Schaden entstanden sei. Und FIFA-Präsident Gianni Infantino erhält Unterstützung aus Afrika. Das Exekutivkomitee des Afrikanischen Fußballverbands teilte mit, man stelle sich einstimmig hinter die neue Erklärung der FIFA-Führung. Das Wetter an diesem Freitag beginnt ziemlich sonnig, bei Höchstwerten um rund 28 Grad. In Graubünden und im Tessin kann es lokal nass sein. Wie sieht der Weg zum Frieden aus zwischen der Türkei und der verbotenen kurdischen Arbeiterpartei PKK? Ein wichtiger Schritt dorthin beginnt heute. Das türkische Parlament beginnt nämlich mit der Beratung über ein Amnestiegesetz für Mitglieder der PKK. Das Gesetz soll die Rückkehr von tausenden PKK-Mitgliedern in die türkische Gesellschaft regeln. Mit der Amnestie sollen ihre Strafen vollständig oder zum Teil erlassen werden. Und Präsident Recep Tayyip Erdogan könnte politisch davon profitieren. Darüber spreche ich jetzt live mit dem freien Journalisten Thomas Seibert in Istanbul. Guten Morgen, Herr Seibert.
4: Guten Morgen.
0: Welche PKK-Mitglieder betrifft denn dieses Amnestiegesetz?
4: Es geht vor allen Dingen um tausende einfache Mitglieder und Unterstützer der PKK. Dieses Gesetz zielt darauf, Strafen oder Anklagen wegen Mitgliedschaft in der PKK, Propaganda für die PKK, Unterstützung für die PKK auf Bewährung auszusetzen. Das heißt also, laufende Prozesse und bereits abgeschlossene Prozesse werden davon berührt. Da können also tausende Leute freikommen, weil ihre Strafen eben auf Bewährung ausgesetzt werden.
0: Aber nicht alle PKK-Mitglieder können profitieren von dieser Bewährung. Was sind da die Einschränkungen bei diesem Gesetz?
4: Die Beteiligung an Morden und tödlichen Anschlägen, die Mitgliedschaft in der Führung der PKK und auch schwere Straftaten in den Jahren vor 2005, alle diese Sachen sind ausgenommen. Das heißt also auch, dass der PKK-Gründer Abdullah Öcalan, der seit dem Ende der 90er Jahre im Gefängnis sitzt, nicht freikommt.
0: Aber das wäre ja eigentlich eine zentrale Forderung der PKK gewesen. Jetzt ist es aber so, dass obwohl das nicht der Fall ist, obwohl Öcalan nicht freikommen würde, die Kurdenpartei DEM das Amnestiegesetz trotzdem unterstützt und sie hat auch bei diesem Friedensprozess mitgewirkt. Also würden Sie sagen, die kurdische Bevölkerung ist zufriedengestellt damit, wie dieses Gesetz jetzt aussieht und beraten wird?
4: Insgesamt hat man sich bestimmt mehr erhofft auf kurdischer Seite, aber das Entscheidende ist, dass Öcalan selbst diesen Friedensprozess, diesen Verhandlungsprozess mit vorangetrieben hat und das Ergebnis dann auch gut geheißen hat. Öcalan hat nach wie vor auch trotz seiner langen Haftzeit immer noch einen riesigen Einfluss auf die kurdische Bewegung. Er wird nach wie vor als Führungsfigur gesehen. Und die Tatsache, dass er sich hinter diesen Prozess stellt, das gibt dann den Ausschlag. Eine Delegation der Kurdenpartei DEM war noch letztes Wochenende bei Öcalan im Gefängnis. Und sie kam dann wieder mit der entscheidenden Mitteilung, dass es grünes Licht gibt. Und seitdem ist dann, geht es Schlag auf Schlag. Der Gesetzentwurf wurde dann innerhalb weniger Tage ins Parlament eingebracht.
0: Also nimmt das Öcalan gewissermaßen in Kauf, dass er selber nicht freikommt, aber dass eben ein Frieden möglich wäre mit diesem Gesetz.
4: Genau, dass Öcalan freikommt, war, glaube ich, ihm auch immer klar, dass das nicht geschehen würde. Es wäre auch schwer vorstellbar bei dem Hass, der nach wie vor auf ihn besteht, in Teilen der türkischen Bevölkerung wegen der vielen Toten im Kurdenkrieg, wie das aussehen könnte, dass er quasi ins Zivilleben zurückkehren könnte. Ich glaube, das ist ausgeschlossen. Er sieht sich selber als historische Figur, der diese Versöhnung zwischen Türken und Kurden voranbringen kann.
0: Und was ist Ihre Einschätzung? Wie sicher ist es, dass dieses geplante Gesetz dann auch tatsächlich umgesetzt wird von der Regierung Erdogan?
4: Es gibt vor allen Dingen politische Zusicherungen oder Kalkulationen, die dazu führen, anzunehmen, dass das Gesetz tatsächlich funktionieren wird. Praktisch wird es so sein, dass die Leute, die das betrifft, ihre Freilassung beantragen und dann wird die Regierung darüber entscheiden. Jetzt gibt es einige Kritiker, die sagen, was passiert denn, wenn die Regierung einfach entscheidet, dass diese Leute im Gefängnis bleiben? Und dagegen sprechen eben politische Kalkulationen. Präsident Erdogan strebt eine neue Amtszeit an. Im Moment verbietet ihm die Verfassung eine neue Kandidatur. Er braucht zusätzliche Stimmen im Parlament, um dieses Verbot zu umgehen oder es ganz aufzuheben. Und da kommt die Kurdenpartei DEM ins Spiel. Sie könnte theoretisch zumindest Erdogan die nötige Mehrheit beschaffen. Wenn Erdogan jetzt hingeht und dieses Gesetz nicht anwendet, dann könnte er diese Unterstützung natürlich vergessen.
0: Sie haben gesagt, zumindest theoretisch könnte sie ihm die Stimmen geben für diese Verfassungsänderung, die er braucht für eine weitere Amtszeit als Präsident. Haben Sie Zweifel, dass Erdogans Kalkül aufgeht?
4: Im Moment ist das ein relativ offenes Spiel, das da in Ankara gespielt wird. Die Kurdenpartei DEM hat sich bisher nicht eindeutig geäußert, ob sie Erdogan helfen will oder nicht. Möglicherweise wird es nach Verabschiedung dieses Gesetzes und wenn man sieht, dass das tatsächlich läuft mit den Freilassungen, einen neuen Verhandlungsprozess geben zwischen der DEM und Erdogan, dass die DEM möglicherweise noch weitere Forderungen stellt, etwa eine Lockerung der sehr drakonischen türkischen Sicherheitsgesetze, Antiterrorgesetze. Möglicherweise wird es da einen neuen Handel geben. Im Moment lässt sich noch nicht einschätzen, ob Erdogan tatsächlich auf die Hilfe der Kurdenpartei setzen kann, aber zumindest ist es möglich.
0: Vielen Dank für diese Einschätzungen. Das war das Gespräch mit dem freien Journalisten Thomas Seibert in Istanbul, live hier bei SRF News um 23 nach 6. Wir machen weiter in Südafrika. Dort sorgt fremdenfeindliche Gewalt seit Monaten für Angst. Bürgerwehren ziehen durch die Straßen, sie führen Passkontrollen und Razzien durch, sie attackieren und plündern. Die Gewalt richtet sich pauschal gegen afrikanische Einwanderinnen und Einwanderer, unabhängig von deren Aufenthaltsstatus. Aus Durban die Reportage von Leonie March.
5: Princess Ajay steht zwischen Taschen und Decken auf dem Bürgersteig. Seit 9 Wochen kampiert sie nun schon dort, vor der staatlichen Anlaufstelle für Flüchtlinge in Durban. Als Kleinkind war sie mit ihrer Familie vor dem Bürgerkrieg in der Demokratischen Republik Kongo nach Südafrika geflohen. Dort ist sie nun auf der Flucht vor der fremdenfeindlichen Gewalt.
6: So they started attacking us at our workplaces.
5: Sie haben uns auf der Arbeit und zu Hause angegriffen. Im Mai haben sie meinen Friseursalon geplündert und komplett zerstört. Seitdem lebe ich hier mit den anderen auf der Straße. Hier fühlen wir uns zumindest sicherer. Die Polizei hat uns schon zweimal vor Angriffen geschützt. Ajay ist eine von etwa 400 anerkannten Flüchtlingen, die auf dem Bürgersteig Zuflucht gesucht haben. Frauen, Männer und Kinder, sie sitzen zusammengedrängt entlang eines Zauns, erschöpft, mit ausdruckslosen Gesichtern. Die Kinder gehen nicht mehr zur Schule, weil ihnen auch dort Gewalt droht. Fremdenfeindliche Gruppen versperren den Zutritt zu Krankenhäusern. Die sogenannte Regenbogennation erlebt eine beispiellose Vertreibungswelle. Zehntausende Einwanderer mit und ohne Aufenthaltsstatus sind bereits in ihre afrikanischen Heimatländer zurückgekehrt. Zehntausende warten noch darauf, Südafrika verlassen zu können. Nur Flüchtlinge wie Ajay wissen nicht wohin, obwohl sie teils schon seit Jahrzehnten in Südafrika leben.
6: Somebody that you grew up with is telling you when I.
5: Jemand, mit dem du aufgewachsen bist, sagt dir nun, hau ab in deine Heimat. Dabei haben die meisten keine Ahnung, was ein Flüchtling überhaupt ist. In unserer Heimat herrscht Krieg. Deshalb sind wir hier. Auf dem Bürgersteig haben freiwillige Helfer riesige dampfende Töpfe und Paletten mit Trinkwasser angekarrt. Alim Leung koordiniert die Hilfe der Siafana Sonke Action Campaign, einem Bündnis zivilgesellschaftlicher Organisationen.
7: What the state has provided is toilets.
5: Der Staat hat erst nach über einem Monat Toiletten bereitgestellt und Trinkwasser nur für 2 Wochen. Darum kümmern wir uns ebenso wie um die medizinische Versorgung. Viele haben Infektionen entwickelt, weil sie schon wochenlang auf dem Bürgersteig übernachten. Diese Situation ist untragbar und unmenschlich. Bei früheren fremdenfeindlichen Eskalationen, etwa 2015, wurden noch temporäre Flüchtlingscamps errichtet. Diesmal ist das anders. Der politische Kontext hat sich seitdem grundlegend verändert. Die einst dominierende Regierungspartei ANC spürt den enormen Druck von populistischen Parteien, die mit der Anti-Migrationsrhetorik vor den Kommunalwahlen im November auf Stimmenfang gehen. Das wirke sich auch auf den Umgang mit den Flüchtlingen aus, betont der Menschenrechtsaktivist Yeshilin Govender bei einer Pressekonferenz des Siafana-Sonke-Bündnisses. Da das politische Gleichgewicht derzeit so fragil ist, sehen wir eine fast paralysierte Reaktion des Staates. Es geht um hunderte Menschen, die beim UN-Flüchtlingshilfswerk registriert sind und in Südafrika Anspruch auf Schutz haben, aber ohne staatliche Hilfe auf dem Bürgersteig hausen. Aus unserer Sicht kommt der Staat seinem verfassungsmäßigen Auftrag nicht nach, die Sicherheit aller Menschen im Land zu gewährleisten. Die Regierung gibt den Flüchtlingen auf dem Bürgersteig 2 Optionen. Entweder eine Unterbringung in der Abschiebehaftanstalt Lindela oder eine Reintegration in ihre südafrikanischen Viertel. Das stellte die südafrikanische Justizministerin Mamoloko Gubai schon bei einem Ortsbesuch in Durban Mitte Juni klar. Wenn sie sich nicht reintegrieren wollen, weil sie sich nicht sicher fühlen, bleibt die 2. Option. Wir haben in Südafrika keine Flüchtlingscamps und wir wollen auch keine temporären einrichten. Diese Entscheidung hat das Land getroffen und das ist Gesetz. Zurück auf dem Bürgersteig klingen diese beiden Optionen für Raphael Bahebwa, den Sprecher der Flüchtlinge, wie ein Hohn. Das rund 600 Kilometer entfernte Rückführungszentrum Lindela sei ein Ort für Abschiebungen und alle Integrationsversuche seien bislang gescheitert. Unsere Leute haben Angst, zurückzugehen. Einige, die es versucht haben, wurden wieder angegriffen und schwer verletzt. Die Regierung soll uns also sagen, wie die Reintegration konkret funktionieren soll. Es ist nicht unsere Schuld, dass wir jetzt hier auf der Straße sitzen. Die Regierung muss die Lage wieder stabilisieren und für Frieden sorgen. Wann das gelingen wird, ist unklar. Der Druck wird mit der Zeit nicht geringer.
0: Das war Leonie March mit ihrer Reportage aus Durban in Südafrika, wo fremdenfeindliche Gewalt seit Monaten schon für Angst sorgt. 6.30 Uhr ist es gleich, dann geht es hier weiter mit unserer Sendung heute Morgen. Unser Schwerpunkt dort sind zwei neue Dekrete des US-Präsidenten, von US-Präsident Donald Trump. Dabei geht es erneut um das Birthright Citizenship, also das Geburtsrecht auf die Staatsbürgerschaft.

0: In den USA zeigt sich Präsident Donald Trump hartnäckig. Er versucht erneut, ein zentrales Versprechen der US-Verfassung einzuschränken. Und in der Schweiz zeigt der Hitzesommer, wie gefährlich das Baden sein kann. Die Zahl der tödlichen Unfälle ist im Vergleich zum letzten Jahr gestiegen. Im Studio an diesem Freitag sind Nikolaus Malzacher und Simon Richle. Hat es in der Nacht ein bisschen abgekühlt?
1: Ja, es ist tatsächlich etwas kühler heute Morgen als an anderen Morgen und es gibt heute auch etwas weniger heiße Temperaturen mit rund 28 Grad. Dazu ist es recht sonnig heute.
0: Babys, die in den USA geboren werden, bekommen automatisch die Staatsbürgerschaft. Auf dieses Geburtsrecht hat es Präsident Trump schon seit Jahren abgesehen. Jetzt hat er zwei neue Dekrete dazu unterzeichnet. Und das, obwohl er erst vor einem Monat vor dem höchsten Gericht mit einem ähnlichen Anliegen verloren hat.
2: A very, very unfortunate decision. So we're making adjustments because it's very unfair.
0: Unfair, unglücklich sei es gewesen, diese Entscheidung beim Supreme Court. Deswegen gäbe es jetzt Anpassungen. Warum versucht Trump schon wieder das Geburtsrecht in den USA einzuschränken? Das wollte ich von USA-Korrespondent Andrea Christen wissen.
3: Die Beschneidung des Geburtsrechts ist eine Priorität von Trump. Er hat sein erstes Dekret dazu am allerersten Tag seiner zweiten Amtszeit unterzeichnet. Dieser sehr umfassende Versuch, dieses Bürgerrecht für die Kinder von papierlosen Migranten und von Eltern, die mit einem Visum im Land leben, abzuschaffen, ist, wie schon gesagt, vor dem obersten Gerichtshof Ende Juni gescheitert. Die Trump-Regierung glaubt aber im Urteil des obersten Gerichts noch Spielraum zu erkennen, wo es eben doch noch möglich ist, das Geburtsrecht einzuschränken, wenn auch viel weniger umfassend als ursprünglich geplant. Dieser neue Versuch trägt, das eine Randbemerkung, auch die Handschrift von Stephen Miller, einem Trump-Berater, der ein Hardliner ist und sehr fixiert ist auf eine harte Migrationspolitik.
0: Und was hätte das für Folgen, wenn das Geburtsrecht so beschnitten würde, wie es die Trump-Regierung jetzt beabsichtigt?
3: Es gibt schon jetzt wenige Kategorien von Menschen, die kein Anrecht auf das Geburtsrecht haben. Diese Kategorien versucht Trump hier auszuweiten. Kinder von Personen, die in den Augen der Regierung feindliche Ausländer sind oder einer Terrororganisation angehören, sollen vom Geburtsrecht ausgenommen werden. Oder wer für eine ausländische Regierung arbeitet, also etwa auf einer Botschaft. Es war bis jetzt schon untersagt, Touristenvisa für Ausländer auszustellen, die ins Land kommen, um ein Kind auf die Welt zu bringen. Aber nun will die Regierung all jenen die Einreise verweigern, die für sogenannten Geburtentourismus ins Land kommen wollen. Trump spricht von jährlich Hunderttausenden Fällen. In Tat und Wahrheit ist die Zahl wohl viel geringer.
0: Und wie realistisch sind die Chancen, dass das Vorhaben von Trump dieses Mal gelingt?
3: Er versucht hier am obersten Gericht vorbei, so weit wie möglich das Geburtsrecht doch noch einzuschränken. Von der Regierung heißt es, das sei eine sehr bedeutende Maßnahme, die das Geburtsrecht für eine große Zahl von Menschen einschränken werde. Wir werden sehen, wie weit die Regierung diesen Kreis der betroffenen Menschen tatsächlich ziehen kann. Fragen stellen sich mir auch bei der Umsetzung. Wie etwa wird geprüft, ob jemand hierher kommt, nur um ein Kind zu gebären? Wer ist also eine Geburtentouristin und wer nicht? Absehbar sind auch Klagen gegen diese Massnahmen, dass also die Gerichte, vielleicht dann am Ende auch wieder der oberste Gerichtshof, entscheiden wird, wie weit Trump hier wirklich gehen kann.
0: Sagt USA-Korrespondent Andrea Christen. Und dann gehen wir vor die Küste des Oman, in die Nähe der Straße von Hormus. Denn, Simon Richle, dort droht eine Umweltkatastrophe.
1: Und zwar, weil ein Öltanker dort auf Grund gelaufen ist und Rohöl ausläuft. Laut der Umweltorganisation Greenpeace sieht man im Meer bereits einen Ölteppich so groß wie der Genfersee. Korallenriffe und Schildkröten etwa seien in Gefahr, weil das Schiff in einer ökologisch sensiblen Region liege. Die Umweltbehörde des Oman schreibt, sie versuche die möglichen Auswirkungen auf die Umwelt zu lindern. Der Öltanker fährt offiziell unter der Flagge von Kamerun, gehört aber vermutlich zur russischen Schattenflotte.
0: Dann geht's in die Schweiz um das Nachspiel der Brandkatastrophe in Grand-Montana. Italien will als Zivilkläger auftreten, aber jetzt sagt die Walliser Staatsanwaltschaft, das darf Italien nicht. Wie begründet sie das?
1: Die Staatsanwaltschaft hat den Antrag Italiens abgelehnt. Das hat sie gegenüber der Nachrichtenagentur Keystone STA bestätigt. Der italienische Staat, der will als Kläger auftreten, weil ihm direkter finanzieller Schaden entstanden sei durch die medizinische, psychologische und logistische Versorgung der italienischen Opfer. Italien will den Entscheid der Staatsanwaltschaft deshalb weiterziehen. Beim Brand in der Bar Le Constellation in der Silvesternacht starben 6 junge Italiener. Mehrere weitere wurden auch verletzt. Zudem wurden mehrere Brandopfer in Italien behandelt, auch Jugendliche aus der Schweiz. Zu FIFA-Präsident Gianni Infantino jetzt. Der erhält Unterstützung aus Afrika. Das Exekutivkomitee des Afrikanischen Fußballverbandes teilte mit, man stelle sich einstimmig hinter die neue Erklärung der FIFA-Führung. Die FIFA hatte nach einem Krisentreffen im marokkanischen Rabat erklärt, Angriffe auf die Integrität des Fußball-Weltverbandes werde man nicht dulden. Auch der Europäische Fußballverband, die UEFA, äußerte sich zur FIFA-Erklärung von Rabat, aber kritisch. Die Drohung bleibe bestehen, dass die europäischen Mannschaften nicht an FIFA-Wettbewerben teilnehmen würden. Das Vertrauen in Infantino sei verloren gegangen. FIFA-Präsident Infantino geriet in Kritik wegen seiner Pläne, Anteile der Fußball-WM an Private zu verkaufen.
0: An Tagen wie diesen versprechen die Schweizer Seen und Flüsse eine willkommene Abkühlung. Aber sie bergen auch Gefahren, die von vielen unterschätzt werden. Das zeigt die Zahl der tödlichen Unfälle. Bis Ende Juli sind in diesem Jahr 10% mehr Menschen ertrunken als noch zum gleichen Zeitpunkt letztes Jahr. Aus der Inlandredaktion berichtet Livia Mittendorp.
4: Je mehr schöne Sommertage, desto mehr Badeunfälle werden verzeichnet. Etwa 30 sind es in diesem Jahr gemäß der Zwischenbilanz der Schweizerischen Lebensrettungsgesellschaft SLRG. Genau kann man die Zahl noch nicht beziffern. Die Fälle müssen zuerst abschließend überprüft werden, erklärt Christoph Merki von der SLRG. Besonders tragisch sei, dass in diesem Jahr bereits 3 Kleinkinder ertrunken seien.
5: Und wir haben zum Beispiel ein Kind, das im privaten Garten ertrunken ist, ein Junge, der in der Reuss ertrunken ist und ein 4-jähriges Kind, das in einem Thermalbad zu Tode gekommen ist.
4: Generell sind bei den Ertrinkungstoten junge Männer stark überrepräsentiert. Ihr Anteil lag gemäß der SLRG in den letzten Jahren konstant bei 80% der tödlichen Ertrinkungsunfälle. Mögliche Gründe sind die höhere Risikobereitschaft und dass Männer gewisse wasserbezogene Freizeitaktivitäten häufiger ausüben. Tödliche Unfälle könnten in allen Gewässern passieren, sagt Christoph Merki. Flüsse würde er nicht grundsätzlich als gefährlicher bezeichnen als Seen. Jedes Gewässer habe seine spezifischen Risiken.
5: In einem Fluss kommt einfach dazu, dass das Wasser eine Strömung hat und man sich Vorgänge überlegen muss, wo gehe ich rein und vor allem, wo komme ich wieder raus. Hingegen, wenn ich auf einem See unterwegs bin und dann eben relativ weit vom Ufer wegschwimme, dann ist einfach die Distanz wieder viel weiter bis zum Ufer, was dann in einem Notfall eben auch dann zu einem Problem werden kann.
4: Zwar werde seit Jahren in Kampagnen auf die Gefahren und die Baderegeln hingewiesen, die Sensibilisierung finde schon statt, sagt Christoph Merki von der SLRG.
5: Wo aber dann vielleicht noch ein kleines Problem besteht, ist dann eben auch, dass sich die Leute, die dann eben ans Wasser gehen, sich angesprochen fühlen. Und man hat vielmals das Gefühl, ja, ich kann ja schwimmen, ich fühle mich sicher, was dann vielleicht eben nicht immer ganz der Realität entspricht.
4: Auch gute Schwimmerinnen und Schwimmer könnten von einem Notfall betroffen sein. Daher sollten auch sie die wichtigsten Regeln einhalten. In offenen Gewässern immer eine Schwimmhilfe dabei haben und nicht allein ins Wasser gehen. Trotz lauernder Gefahr, sagt auch Christoph Merki, die Menschen sollen sich erfrischen können und das Wasser genießen, aber eben auf sichere Art und Weise.
0: Lieber Mittendorp. Dann kommen wir zu einer Meldung aus der Wirtschaft. Die britische Billigfluggesellschaft EasyJet wird nämlich definitiv amerikanisch.
1: Der US-Finanzinvestor Apollo hat im Bieterrennen den Zuschlag bekommen. Das teilen das Management und die Gründerfamilie von EasyJet mit. Apollo bietet umgerechnet gut 6,2 Milliarden Franken für EasyJet. Der zweite Bieter, der US-Finanzinvestor Castle Lake, hatte sich gestern zurückgezogen.
0: Dann kommen wir zum Fußball. Da haben wir gleich mehrere Resultate. Zuerst aus der dritten Qualifikationsrunde der Europa League.
1: Da hat der FC Thun das Hinspiel gegen Víkingur Reykjavík aus Island mit 3:0 gewonnen. Dann zur dritten Quali-Runde zur Conference League. Da gewann der FC St. Gallen im Hinspiel auswärts in Moldawien gegen Sheriff Tiraspol mit 3:1. Lugano besiegte Runavík von den Färöerinseln 2:0. Und der FC Sion spielte in Armenien gegen Noa Yerevan 2:2 unentschieden. Die Rückspiele, die sind dann in einer Woche. Der Blick auf die Börsendaten von SIX. Der Dow Jones Index in New York hat 0,9% verloren. Der Nikkei Index in Tokio fällt um 0,6%. Der Euro wird zu 93,66 gehandelt und der Dollar kostet 81,27. Und das Wetter, ziemlich sonnig wird es heute. Nach einem frischeren Morgen erreichen die Temperaturen am Nachmittag im Norden rund 28 Grad und im Süden 32 Grad. In Graubünden und im Tessin gibt es stellenweise Regen oder auch Gewitter.
0: Das sind die Informationen von heute Morgen. 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Es ist 6.41 Uhr.

0: In Zürich ist morgen die Street Parade, die größte Techno-Party der Welt. Die Street Parade ist auch für das Drogeninformationszentrum der Stadt Zürich ein besonderer Tag. Denn es betreibt an der Street Parade mobile Drogenteststellen. Dort können Partygängerinnen und Partygänger Substanzen auf ihre Inhaltsstoffe testen lassen. Co-Leiter des Drogeninformationszentrums ist Dominik Schori und Julius Schmid hat ihn gefragt, welche neuen Entwicklungen er bei den Tests beobachtet.
1: Es gibt eigentlich zwei neue Entwicklungen, die dieses Jahr bei uns im Fokus stehen. Zum einen haben wir festgestellt, dass in den letzten Jahren der Ketaminkonsum und der Freizeitdrogenkonsumierenden zugenommen hat. Entsprechend gehen wir auch davon aus, dass das an der Street Parade ein verstärktes Thema sein wird. Und zum anderen sehen wir eine Veränderung auf dem MDMA-Markt. MDMA ist der Wirkstoff, der in diesen Ecstasy-Pillen enthalten ist. Und da gab es in den letzten Monaten zunehmend Verunreinigungen, Falschdeklarationen, das heißt Substanzen, die nicht MDMA sind, aber als MDMA verkauft wurden.
2: Mit was für Substanzen werden diese Pillen verunreinigt?
1: Im Fokus stehen insbesondere die Stoffgruppe der Katinone. Das sind Substanzen, die eine vergleichbare Wirkung wie bekannte Substanzen haben, also beispielsweise Kokain, Amphetamin und MDMA, aber die einerseits in geringerer Konzentration wirksam sein können oder einen verzögerten Wirkungseintritt haben und entsprechend das Überdosierungsrisiko für die Konsumentinnen höher ist.
2: Sie sagen, das ist eben gefährlicher als eine normale MDMA-Pille, weil man leichter eine Überdosis erleidet. Wie oft begegnen Ihnen denn solche MDMA-Imitate momentan?
1: Es ist ein gesamteuropäisches Phänomen. Also wir wissen auch von anderen Drug-Checking-Angeboten in Europa, dass sich das in den letzten 2 bis 3 Monaten verstärkt hat, dass wir immer wieder Pillen antreffen, die solche Katinone enthalten. Und das Problem ist, man sieht das diesen Pillen nicht an. Man kann weder von Preis noch von der Quelle noch vom Aussehen darauf schließen, dass es sich hier um Fehldeklarationen handelt.
2: Das sind also so die aktuellen Entwicklungen beim Drogenkonsum im Freizeitbereich. Ich möchte jetzt nochmal speziell auf die Street Parade zu sprechen kommen. Da werden ja immer hunderttausende Besucherinnen und Besucher erwartet. Wie viele Tests führen Sie da am Samstag durch in Zürich?
1: Wir führen am Samstag selber insgesamt etwa 150 Tests durch. Wir machen das an 2 verschiedenen Standorten. Einerseits mitten an der Parade am Bürkliplatz und auf der anderen Seite ein bisschen abgelegener an der Langstraße.
2: Ist es Ihrer Erfahrung nach denn schwierig, die Leute zu animieren, ihre Drogen testen zu lassen, jetzt speziell auch auf der Street Parade?
1: Wir haben natürlich den Vorteil, dass wir seit über 20 Jahren mit unserem mobilen Labor präsent sind, dass wir auch online präsent sind, dass wir auch das ganze Jahr hinüber Drug-Checking-Angebote zur Verfügung stellen und deswegen das Vertrauen in unser Angebot vergleichsweise hoch ist. Speziell an der Street Parade ist vielleicht, es kommen auch viele Touristinnen aus dem Ausland, die zum Teil aus anderen juristischen und sozialen Kontexten kommen und da sind die Hemmungen manchmal etwas größer, als wir uns das gewohnt sind.
2: Und wie oft finden Sie da Substanzen, die nicht das enthalten, was die Käuferinnen und Käufer denken?
1: Über das ganze Jahr gesehen haben wir etwa bei 50% der Proben die Situation, dass wir eine individuelle erhöhte Risikoeinschätzung kommunizieren. Das bedeutet, dass die Substanzen entweder zu hoch dosiert sind, dass sie Streckmittel enthalten oder dass es sich eben um sogenannte Fehldeklarationen handelt.
2: Die Street Parade findet ja schon seit 1992 statt. Sind Ihrer Ansicht nach die Leute vorsichtiger geworden beim Drogenkonsum in den letzten Jahrzehnten?
1: Vorsichtiger vielleicht nicht. Wir haben schon den Eindruck, dass Menschen insgesamt besser informiert sind, dass sie sich offener über Fragen und Bedenken rund um Substanzkonsum informieren. Was wir insbesondere feststellen, ist, dass der Alkoholkonsum zurückgegangen ist. Das ist nicht nur das Street Parade, sondern das ist ein gesamtgesellschaftliches Phänomen. Für uns ist das natürlich gerade im Hinblick auf Mischkonsum von Alkohol mit anderen psychoaktiven Substanzen eine erfreuliche Entwicklung.
2: Sie empfehlen natürlich, Drogen testen zu lassen vor dem Konsum. Aber wenn man jetzt Drogen an der Street Parade konsumiert, auf was sollte man denn ansonsten noch achten?
1: Eine wichtige Botschaft, die wir haben, ist sicher, dass sich die Street Parade als Großanlass nicht für Drogenexperimente eignet. Konkret sollte man nicht eine Substanz, die man noch nie konsumiert hat, zum ersten Mal an der Street Parade einnehmen, weil die Gefahr, dass man sich da überfordert, damit relativ groß ist. Dann empfehlen wir auch, wenn man keine Möglichkeit hat, das Drug-Checking in Anspruch zu nehmen, dass man es möglichst vorsichtig dosiert. Das bedeutet, eine möglichst kleine Menge der Substanz antestet, die Wirkung abwartet, schaut, ob sich irgendwelche unerwünschten Wirkungen einstellen. Und dann zuletzt raten wir dringend davon ab, Substanzen direkt an der Street Parade zu kaufen, weil erfahrungsgemäß die Gefahr, dass falsch deklarierte Proben im Umlauf sind, an einem Großanlass wie der Street Parade deutlich höher sind.
0: Das sagt Dominik Schori, Co-Leiter des Drogeninformationszentrums der Stadt Zürich, zu den Entwicklungen bei der Street Parade beim Drogenkonsum dort. Muss der ehemalige Raiffeisen-Chef Pierin Vinzenz tatsächlich ins Gefängnis? Um diese Frage geht es gleich hier bei SRF 4 News nach den Kurznachrichten um 6:45.
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0: US-Präsident Donald Trump versucht erneut, Hürden einzuführen für das US-Bürgerrecht ab Geburt. Mit 2 Dekreten will er den sogenannten Geburtstourismus einschränken. Erst vor einem Monat ist Trump vor dem höchsten Gericht abgeblitzt. Italien darf nach der Brandkatastrophe in Crans-Montana nicht als Zivilkläger auftreten. Die Walliser Staatsanwaltschaft hat einen entsprechenden Antrag abgelehnt. Italien will als Kläger auftreten, weil dem Staat durch die Versorgung italienischer Opfer ein finanzieller Schaden entstanden ist. FIFA-Präsident Gianni Infantino erhält Unterstützung aus Afrika. Das Exekutivkomitee des afrikanischen Fußballverbands teilt mit, man stelle sich einstimmig hinter die neue Erklärung der FIFA-Führung. Infantino ist in die Kritik geraten, weil er geplant hat, Teile der Fußball-WM zu privatisieren. Das Wetter an diesem Freitag ist ziemlich sonnig, die Höchstwerte allerdings unter 30 Grad, so bei rund 28. Ein bisschen nass kann es werden im Graubünden und im Tessin. Der ehemalige Chef der Raiffeisenbank, Pierin Vinzenz, muss erneut vor Gericht. Am Montag beginnt der Berufungsprozess vor dem Zürcher Obergericht. Pierin Vinzenz wird Betrug vorgeworfen. Er soll sich mit hohen Spesen bereichert haben und sich heimlich an Firmen beteiligt haben, die Raiffeisen dann übernommen hat. In erster Instanz ist er zu einer Freiheitsstrafe von 3 Jahren und 9 Monaten verurteilt worden. Jetzt, wo dieser neue Gerichtsprozess losgeht, fragt sich, muss der ehemalige Bankenchef tatsächlich ins Gefängnis? Daran gibt es nämlich durchaus Zweifel. Strafrechtsprofessor Marcel Nickli zum Beispiel sagt in der NZZ, er rechne mit einem milderen Strafmaß für den Angeklagten. Unser Wirtschaftsredaktor Manuel Rentsch hat den Wirtschaftsrechtsprofessor Peter V. Kurz gefragt, wie er das sieht.
4: Ja, diese Auffassung teile ich tatsächlich. Nickli und ich kritisieren schon seit vielen Jahren unabhängig voneinander in diesem Fall sowohl die Strafverfolgungsbehörde, also die Staatsanwaltschaft, und ebenso das Urteil des Bezirksgerichts.
5: Die Staatsanwaltschaft wirft Pierin Vinzenz Betrug vor. Für eine strafrechtliche Verurteilung muss zum einen eine Arglist vorliegen und zum anderen ein Schaden bewiesen werden. Weshalb ist der Nachweis des Schadens in diesem Fall so schwierig?
4: Der Schadensnachweis ist schon bei den Spesen relativ schwierig, weil nicht klar ist, welche Spesen geschäftsmäßig begründet sind. Im Zusammenhang mit den Firmenverkäufen ist es aber noch viel schwieriger, weil Raiffeisen beispielsweise ja nicht wirklich geschädigt worden ist. Also die Verkäufe waren durchaus im Interesse von Raiffeisen. Einfach Vinzenz und Konsorten haben ebenfalls davon profitiert, aber nicht zu Lasten von Raiffeisen. Insofern ist in dem Sinne nicht wirklich ein Schaden vorhanden und die Staatsanwaltschaft musste da relativ abenteuerlich argumentieren.

0: begründet werden und dann ist es durchaus rechtmäßig. Im konkreten Fall kommt hinzu, dass offensichtlich Pierin Vinzenz seine Spesen tatsächlich auch dem Verwaltungsratspräsidenten vorgelegt hat. Das heißt, der Verwaltungsratspräsident von Raiffeisen hätte intervenieren müssen. Wenn er das nicht getan hat, wie im vorliegenden Fall, dann sind diese Spesen von Raiffeisen genehmigt und dann liegt keine Rechtswidrigkeit und erst recht keine Strafbarkeit vor.
1: Pierin Vinzenz hat seinen damaligen Arbeitgeber Raiffeisen getäuscht. Das ist unbestritten, indem er private und geschäftliche Interessen vermischt hat. Kann man dies juristisch als Arglist bezeichnen?
0: Nein, das kann man nicht. Eine Täuschung als solche reicht noch nicht aus. Es muss, was die Arglist anbelangt, nach Bundesgericht ein sogenanntes Lügengebäude errichtet worden sein. Also man muss sehr clever den Arbeitgeber tatsächlich getäuscht haben mit beispielsweise falschen Spesenbelegen und so weiter. Das war hier offensichtlich nicht der Fall. Das heißt, Raiffeisen hat die Spesen relativ leichtfertig genehmigt. Man hätte sehen können, dass möglicherweise Spesen unrechtmäßig waren. Und insofern kann ein Arbeitgeber seine eigene Unsorgfalt hinten nach nicht einfach dem Arbeitnehmer zum strafrechtlichen Vorwurf machen.
1: Vor mehr als 8 Jahren musste Pierin Vinzenz bereits für etliche Tage in Untersuchungshaft. Ist vor diesem Hintergrund ein kompletter Freispruch überhaupt noch möglich oder versucht die Justiz, das Gesicht zu wahren?
0: Theoretisch wäre ein Freispruch auch nach 103 Tagen Untersuchungshaft wie bei Pierin Vinzenz durchaus möglich. In der Realität ist es aber fast ausgeschlossen, weil sollte ein Freispruch erfolgen, dann wären durch den Staat relativ hohe Entschädigungszahlungen auszurichten. Und da muss man sich schon bewusst sein, dass auch Richter nur Menschen sind, sind auch Steuerzahler. Und vor dem Hintergrund her besteht ein Verständnis der Gerichte, dass eine Staatsanwaltschaft relativ scharf vorgeht. Ich rechne tatsächlich nicht damit, dass es zu einem Freispruch kommen wird, selbst wenn die Beweise, wie im vorliegenden Fall, eigentlich nicht für eine Verurteilung ausreichen.
1: Das heißt, eine Abschwächung ist wahrscheinlich, aber kein Freispruch?
0: Einen Freispruch sehe ich nicht, aber eine Abschwächung erachte ich als höchst wahrscheinlich. Warum? Schlicht und ergreifend, weil die Beweislage schon vor Bezirksgericht Zürich eigentlich nicht ausreichend war für ein solch hartes Urteil. Vor diesem Hintergrund wäre ich nicht überrascht, wenn das Obergericht zwar Verurteilungen vorsehen würde, aber maximal mit einer Freiheitsstrafe von 24 Monaten. Warum? Dann wäre es nämlich möglich, dass ein bedingter Vollzug der Freiheitsstrafe möglich wäre. Ich persönlich gehe davon aus, dass Pierin Vinzenz nie auch nur einen einzigen Tag ins Gefängnis gehen wird.
2: Das war die Einschätzung von Peter V. Kunz. Er ist Wirtschaftsrechtsprofessor.
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2: Der Tech-Konzern Meta könnte eine saftige Strafe bezahlen müssen. Meta ist der Mutterkonzern von Facebook und Instagram und soll in den USA umgerechnet eine 500 Millionen Franken für den Jugendschutz bezahlen. Das entsprechende Urteil hat ein Gericht im US-Bundesstaat New Mexico gefällt. Aus New York der Bericht von Giselle Uka von der ARD.
7: Ein Gericht im Bundesstaat New Mexico hat den Facebook-Mutterkonzern Meta wegen Gefährdung der psychischen Gesundheit von Kindern verurteilt. Meta soll deshalb eine Strafe von 567 Millionen US-Dollar zahlen. Mit dem Geld soll ein Fonds zur Unterstützung von Minderjährigen finanziert werden, die durch Online-Konsum zu Schaden gekommen sind. Außerdem muss das Unternehmen dem Urteil zufolge seine Plattform für Minderjährige in dem Bundesstaat anders gestalten. Unter anderem fordert das Gericht, dass süchtig machende Funktionen eingeschränkt und bessere Alterskontrollen eingeführt werden. Auch gegen sexuelle Ausbeutung von Kindern müsse mehr getan werden. Bereits im März hatte eine Geschworenenjury in New Mexico entschieden, dass Meta gegen das

0: Verbraucherschutzgesetz des Bundesstaates verstoßen hat, weil Minderjährige auf Facebook, Instagram und WhatsApp nicht ausreichend geschützt werden. Dafür war der Konzern bereits zu 375 Millionen Dollar Schadensersatz verurteilt worden. Der Fall wird in den USA aufmerksam verfolgt. Auch andere US-Bundesstaaten, Kommunen und Schulbezirke wollen mit ähnlichen Klagen gesetzliche Änderungen für soziale Medien erzwingen. Meta kündigte Berufung an und erklärte, beim Schutz von Jugendlichen eine gute Bilanz im Netz vorweisen zu können.
1: Das war der Kurzbericht von ARD-Kollegin Giselle Ucker. Und jetzt geht's bei uns an die Börse.
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1: An der Wall Street haben in letzter Zeit viele Investorinnen und Investoren hohe Gewinne gemacht. Doch nun setzen so langsam Zweifel ein. Der Bericht von Jens Korte aus New York.
3: Die Investoren an der Wall Street sind in den vergangenen Wochen und Monaten sehr verwöhnt worden. Und jetzt stellen sich doch leichte Zweifel ein, ob es möglicherweise etwas überzogen worden ist mit den Kursgewinnen. Ein sehr gutes Beispiel dafür SanDisk, ein Halbleiterkonzern, der erst vor einem guten Jahr abgespalten und als eigene Aktie an die New Yorker Börse gebracht wurde. Seitdem ist der Kurs von SanDisk und das ist kein Sprechfehler, rund 3000% gestiegen. Jetzt gab es Quartalzahlen, die durchaus gut waren. Der Ausblick fiel ein bisschen verhalten aus und da eben die Kurse so stark gestiegen sind, hat die Wall Street mal etwas Luft abgelassen und die Aktie dann am Donnerstag mit einem Abschlag von etwa 7%, was natürlich auch nicht so viel ist, wenn wir das vergleichen mit einem Kursplus von rund 3000%. Aber das ist derzeit eben das große Thema an den Aktienmärkten. Nicht, ob die Unternehmen teilweise laufen, nicht, ob es noch Nachfrage nach Halbleitern gibt, sondern schlicht und einfach, ob die Kursgewinne der vergangenen Monate etwas überzogen waren. Unabhängig davon ist ja der Dow Jones in dieser Woche von einem Rekord zum nächsten gezogen. Zum ersten Mal in der Geschichte wurde die 54.000-Punkte-Marke nach oben durchbrochen. Nachdem Blue Chips im März noch bei rund 45.000 Punkten standen, jetzt am Donnerstag wurde auch hier mal etwas Luft abgelassen. Der Dow Jones verlor rund 460 Punkte an Wert. Das entspricht allerdings noch nicht mal 1%. Und es war der erste Tag in dieser Woche, dass der Dow Jones mal etwas leichter notiert hat. Auch der Nasdaq Composite und der S&P 500. Der S&P 500 hatte diese Woche auch eine neue Rekordmarke erreicht, notierten jetzt am Donnerstag ebenfalls leicht schwächer. Jetzt am Freitag gibt es noch wichtige Zahlen vom amerikanischen Arbeitsmarkt. Wir hatten diese Woche schon Zahlen vom Arbeitsmarkt aus der Privatwirtschaft. Da hat sich gezeigt, es wurden neue Jobs kreiert. Das lag allerdings fast ausschließlich am Gesundheitssektor. Diese Sparte ausgeklammert, gibt es eigentlich kein Jobwachstum derzeit in den Vereinigten Staaten. Wir werden sehen, wenn jetzt am Freitag diese offiziellen Zahlen vom Arbeitsministerium veröffentlicht werden, ob sich dieser Trend bestätigt und ob dann auch die Wall Street wieder etwas Fahrt aufnehmen kann oder ob weiterhin etwas Luft abgelassen wird auf nach wie vor hohem Niveau.
1: Das war der Bericht aus New York von unserem Börsenkorrespondenten Jens Korte. Sie sind bei SRF News an diesem Freitagmorgen. Schön stehen Sie mit uns auf und kommen in diesen Tag hinein. Im Studio sind Simon Richle und Nikolaus Malzacher. Unser nächster Fokus gleich sind die USA, spezifisch US-Präsident Donald Trump. Er versucht nämlich erneut, das Geburtsrecht in den USA einzuschränken mit zwei neuen Dekreten.

0: Guten Morgen. Wir beginnen die Sendung mit US-Präsident Donald Trump. Denn Trump bleibt hartnäckig. Er will das Geburtsrecht einschränken, obwohl er eben erst vor Gericht abgeblitzt ist. Und der Hitzesommer hat seine Schattenseiten, nicht nur für die Natur, auch für uns Menschen. In diesem Sommer sind schon deutlich mehr Menschen beim Baden ertrunken als im letzten Jahr. Mit mir im Studio ist Simon Richle. Wird es denn auch heute wieder heiß?
1: Es ist weniger heiß als in den letzten Tagen. Es gibt rund 28 Grad bei uns im Norden. Dazu ist es recht sonnig, in Graubünden und im Tessin lokal auch nass.
0: Ja, Donald Trump gibt nicht auf. Er startet einen neuen Angriff auf das amerikanische Birthright Citizenship, auf das Bürgerrecht per Geburt. Schon seit Jahren kämpft Trump dagegen, dass Babys, die in den USA geboren werden, automatisch die Staatsbürgerschaft erhalten. Erst vor einem Monat ist er vor dem höchsten Gericht in den USA abgeblitzt. Ich habe USA-Korrespondent Andrea Christen gefragt, warum er es jetzt schon wieder versucht.
2: Die Beschneidung des Geburtsrechts ist eine Priorität von Trump. Er hat sein erstes Dekret dazu am allerersten Tag seiner zweiten Amtszeit unterzeichnet. Dieser sehr umfassende Versuch, dieses Bürgerrecht für die Kinder von papierlosen Migranten und von Eltern, die mit einem Visum im Land leben, abzuschaffen, ist, wie schon gesagt, vor dem obersten Gerichtshof Ende Juni gescheitert. Die Trump-Regierung glaubt aber im Urteil des obersten Gerichts noch Spielraum zu erkennen, wo es eben doch noch möglich ist, das Geburtsrecht einzuschränken, wenn auch viel weniger umfassend als ursprünglich geplant. Dieser neue Versuch trägt, das eine Randbemerkung, auch die Handschrift von Stephen Miller, einem Trump-Berater, der ein Hardliner ist und sehr fixiert ist auf eine harte Migrationspolitik.
0: Und was hätte das für Folgen, wenn das Geburtsrecht so beschnitten würde, wie es die Trump-Regierung jetzt beabsichtigt?
2: Es gibt schon jetzt wenige Kategorien von Menschen, die kein Anrecht auf das Geburtsrecht haben. Diese Kategorien versucht Trump hier auszuweiten. Kinder von Personen, die in den Augen der Regierung feindliche Ausländer sind oder einer Terrororganisation angehören, sollen vom Geburtsrecht ausgenommen werden. Oder wer für eine ausländische Regierung arbeitet, also etwa auf einer Botschaft. Es war bis jetzt schon untersagt, Touristenvisa für Ausländer auszustellen, die ins Land kommen, um ein Kind auf die Welt zu bringen. Aber nun will die Regierung all jenen die Einreise verweigern, die für sogenannten Geburtentourismus ins Land kommen wollen. Trump spricht von jährlich Hunderttausenden Fällen. In Tat und Wahrheit ist die Zahl wohl viel geringer.
0: Und wie realistisch sind die Chancen, dass das Vorhaben von Trump dieses Mal gelingt?
2: Er versucht hier am obersten Gericht vorbei, so weit wie möglich das Geburtsrecht doch noch einzuschränken. Von der Regierung heißt es, das sei eine sehr bedeutende Maßnahme, die das Geburtsrecht für eine große Zahl von Menschen einschränken werde. Wir werden sehen, wie weit die Regierung diesen Kreis der betroffenen Menschen tatsächlich ziehen kann. Fragen stellen sich mir auch bei der Umsetzung. Wie etwa wird geprüft, ob jemand hierher kommt, nur um ein Kind zu gebären. Wer ist also eine Geburtentouristin und wer nicht? Absehbar sind auch Klagen gegen diese Massnahmen, dass also die Gerichte, vielleicht dann am Ende auch wieder der oberste Gerichtshof, entscheiden wird, wie weit Trump hier wirklich gehen kann.
0: Das war die Einordnung von USA-Korrespondent Andrea Christen. Wir machen weiter vor der Küste des Oman in der Nähe der Straße von Hormus. Es geht aber ausnahmsweise nicht um die Schiffsblockade, sondern dort droht eine Umweltkatastrophe, Simon Richle.
1: Ja, das, weil dort ein Öltanker auf Grund gelaufen ist und nun Rohöl ausläuft. Laut der Umweltorganisation Greenpeace sieht man im Meer bereits einen Ölteppich, der so groß ist wie der Genfersee. Korallenriffe oder Schildkröten etwa seien in Gefahr, weil das Schiff in einer ökologisch sensiblen Region liege. Die Umweltbehörde des Oman schreibt, sie versuche, die möglichen Auswirkungen auf die Umwelt zu lindern. Der Öltanker, der fährt offiziell unter der Flagge von Kamerun, gehört aber vermutlich zur russischen Schattenflotte.
0: Dann geht's in die Schweiz. Es geht um das Nachspiel der Brandkatastrophe in Grand-Montana. Italien will da nämlich als Zivilkläger auftreten, aber jetzt sagt die Walliser Staatsanwaltschaft, das geht nicht.
1: Die Staatsanwaltschaft hat den Antrag Italiens abgelehnt. Das hat sie gegenüber der Nachrichtenagentur Keystone Esta bestätigt. Der italienische Staat, der will als Kläger auftreten, weil ihm direkter finanzieller Schaden entstanden sei durch die medizinische, psychologische und logistische Versorgung der italienischen Opfer. Italien will nun auch den Entscheid der Staatsanwaltschaft weiterziehen. Beim Brand in der Bar Le Constellation in der Silvesternacht starben 6 junge Italiener, mehrere weitere wurden verletzt. Zudem wurden auch Brandopfer in Italien behandelt, zum Beispiel Jugendliche aus der Schweiz.
0: Und die Aufarbeitung von Gramontana hat auch Folgen für die Walliser Kantonspolizei. Das Personal sei überlastet und könne anderen Aufgaben nicht mehr nachgehen. Was das für die kriminelle Aktivität im Wallis bedeutet, lesen Sie bei uns auf der SRF News App.
1: Und nun wechseln wir zu FIFA-Präsident Gianni Infantino. Der erhält Unterstützung aus Afrika. Das Exekutivkomitee des Afrikanischen Fußballverbandes teilt mit, man stelle sich einstimmig hinter die neue Erklärung der FIFA-Führung. Die FIFA hatte nach einem Krisentreffen im marokkanischen Rabat erklärt, Angriffe auf die Integrität des Fußballweltverbandes, also der FIFA, werde man nicht dulden. Auch der Europäische Fußballverband, die UEFA, hat sich zur FIFA-Erklärung von Rabat geäußert. Die Drohung bleibe bestehen, dass die europäischen Mannschaften nicht an FIFA-Wettbewerben teilnehmen würden. Das Vertrauen in Infantino sei verloren. FIFA-Präsident Infantino geriet in Kritik wegen seiner Pläne, Anteile der Fußball-WM an Private zu verkaufen.
0: Die Zahl der tödlichen Badeunfälle in der Schweiz ist auffällig hoch dieses Jahr. Bis Ende Juli sind 10% mehr Menschen ertrunken als zum gleichen Zeitpunkt letztes Jahr. Das zeigt, wie unterschätzt die Gefahren im Wasser immer noch sind. Livia Mittendorp.
3: Je mehr schöne Sommertage, desto mehr Badeunfälle werden verzeichnet. Etwa 30 sind es in diesem Jahr gemäß der Zwischenbilanz der Schweizerischen Lebensrettungsgesellschaft SLRG. Genau kann man die Zahl noch nicht beziffern. Die Fälle müssen zuerst abschließend überprüft werden, erklärt Christoph Merki von der SLRG. Besonders tragisch sei, dass in diesem Jahr bereits 3 Kleinkinder ertrunken seien.
4: Und wir haben zum Beispiel ein Kind, das im privaten Garten ertrunken ist, ein Junge, der in der Reuss ertrunken ist und ein 4-jähriges Kind, das in einem Thermalbad zu Tode gekommen ist.
3: Generell sind bei den Ertrinkungstoten junge Männer stark überrepräsentiert. Ihr Anteil lag gemäß der SLRG in den letzten Jahren konstant bei 80% der tödlichen Ertrinkungsunfälle. Mögliche Gründe sind die höhere Risikobereitschaft und dass Männer gewisse wasserbezogene Freizeitaktivitäten häufiger ausüben. Tödliche Unfälle könnten in allen Gewässern passieren, sagt Christoph Merki. Flüsse würde er nicht grundsätzlich als gefährlicher bezeichnen als Seen. Jedes Gewässer habe seine spezifischen Risiken.
4: In einem Fluss kommt einfach dazu, dass das Wasser eine Strömung hat und man sich Vorgänge überlegen muss, wo gehe ich rein und vor allem, wo komme ich wieder raus. Hingegen, wenn ich auf einem See unterwegs bin und dann eben relativ weit vom Ufer wegschwimme, dann ist einfach die Distanz wieder viel weiter bis zum Ufer, was dann in einem Notfall eben auch dann zu einem Problem werden kann.
3: Zwar werde seit Jahren in Kampagnen auf die Gefahren und die Baderegeln hingewiesen, die Sensibilisierung finde schon statt, sagt Christoph Merki von der SLRG.
4: Wo aber dann vielleicht noch ein kleines Problem besteht, ist dann eben auch, dass sich die Leute, die dann eben ans Wasser gehen, sich angesprochen fühlen. Oder man hat vielmals das Gefühl, ja, ich kann ja schwimmen, ich fühle mich sicher, was dann vielleicht eben nicht immer ganz der Realität entspricht.
3: Auch gute Schwimmerinnen und Schwimmer könnten von einem Notfall betroffen sein. Daher sollten auch sie die wichtigsten Regeln einhalten. In offenen Gewässern immer eine Schwimmhilfe dabei haben und nicht allein ins Wasser gehen. Trotz lauernder Gefahr, sagt auch Christoph Merki, die Menschen sollen sich erfrischen können und das Wasser genießen, aber eben auf sichere Art und Weise.
0: Der Bericht aus der Inlandredaktion von Livia Mittendorp war das. Dann kommen wir zur Wirtschaft. Es geht um die britische Billigfluggesellschaft EasyJet, Simon Richle. Die wird nämlich definitiv amerikanisch.
1: Der US-Finanzinvestor Apollo hat im Bieterrennen den Zuschlag bekommen. Das teilen das Management und die Gründerfamilie von EasyJet mit. Apollo bietet umgerechnet gut 6,2 Milliarden Franken für EasyJet. Der zweite Bieter, der US-Finanzinvestor Castle Lake, hatte sich gestern zurückgezogen. Nun zum Handelskrieg zwischen China und den USA. Der geht in eine weitere Runde. Die USA haben einen Zoll von 15% auf Polysilizium festgelegt und auf alle Folgeprodukte davon. Zudem gibt es neu staatlich festgelegte Mindestpreise beim Import. Polysilizium wird für Solarzellen und Computerchips benötigt. Washington begründet den Schritt mit nationaler Sicherheit. Profitieren dürften US-Hersteller des Materials, die durch günstige chinesische Konkurrenz unter Druck stehen. China kritisiert das Vorgehen der USA als Protektionismus.
0: Dann kommen wir zum Fußball. Gleich einige Resultate. Zuerst geht es um die dritte Qualifikationsrunde der Europa League.
1: Da hat der FC Thun das Hinspiel gegen Víkingur Reykjavík aus Island mit 3:0 gewonnen. In der dritten Runde, Quali-Runde zur Conference League, hat der FC St. Gallen im Hinspiel auswärts in Moldawien gegen Sheriff Tiraspol 3:1 gewonnen. Lugano hat Runavík von den Färöerinseln besiegt mit 2:0 und der FC Sion spielte in Armenien gegen Nua Yerevan 2:2 unentschieden. Die Rückspiele, die sind dann in einer Woche. Und noch der Blick auf die Börsendaten, geliefert von SIX. Der Dow Jones Index in New York hat 0,9% verloren. Der Nikkei Index in Tokio fällt um 0,7%. Der Euro wird zu 93,66 Rappen gehandelt und der Dollar kostet 81,24 Rappen.
0: 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Es ist 11 nach 7.

0: Der FIFA-Chef Gianni Infantino ist in den letzten Wochen massiv in der Kritik gestanden. Wir haben es gerade angesprochen. Aber die FIFA-Spitze stellt sich hinter ihren Chef. An einem Treffen in Marokko bekräftigen sie ihre Unterstützung für Infantino. Aber trotzdem, die jüngsten negativen Schlagzeilen sind beachtlich. Nachdem Infantino seine Pläne für eine Teilprivatisierung der Fußball-WM nach viel Gegenwind zurückgezogen hat, sind jetzt neue Erpressungs- und Korruptionsvorwürfe laut geworden. Hat Infantino insgesamt unterschätzt, wie viel Widerstand es geben würde für diese Investitionspläne? Das hat Raphael Günther den Sportjournalisten Ronny Blaschke gefragt.
1: Ja, also Gianni Infantino hat die Dynamik ganz klar unterschätzt. Nicht nur diese erfolgreiche Veranstaltung, das Fußballturnier, was gut lief, mit vollen Stadien, mit guten Spielen, hat ihn beeindruckt, sondern es ist vor allem, was im Hintergrund passiert. Seine politische Nähe zu Trump, zu den USA, seine Besuche im Weißen Haus, bei politischen Spitzentreffen. Das hat sein Selbstvertrauen so stark gemacht, dass das in Hybris umgeschlagen ist und er offenbar glaubt, alles relativ schnell durchsetzen zu können. Das spricht dafür, dass er sich sehr sicher fühlt, dass er sich von mächtigen Unterstützern umgeben fühlt und dass er geglaubt hat, dass die Fußballwelt ihm zu Füßen liegt und dass niemand Gegenwehr leistet. Aber da hat er sich jetzt offenbar getäuscht.
2: Gab es denn wirklich auch Momente in den letzten Tagen, in denen Infantinos Thron gewackelt hat?
1: Im Nachhinein lässt sich das leicht sagen, aber ich bin bei diesen Empörungswellen immer etwas skeptisch, weil Gianni Infantino ist kein Nationaltrainer, den man mit wenigen Stimmen aus dem Amt heben kann. Das ist ein bestens vernetzter FIFA-Präsident und die Hürden sind sehr hoch, ihn aus dem Amt zu entlassen. Dass er von selbst zurücktritt, das habe ich eigentlich überhaupt nicht gedacht. Also es geht nur über die normalen Statuten. Ja, also mit Hilfe von 20% der Mitgliedsverbände kann man auch einen Sonderkongress bei der FIFA beantragen. Das würde zum Beispiel Europa allein schon bewerkstelligen können. Aber die würden es nur machen, wenn sie den Sturz auch wirklich fast sicher haben. Und jetzt ist es so, dass er Zeit hat, wieder seine Truppen um sich zu scharren. Was auch unüblich war, ist, dass jetzt eigene Mitarbeitende sich kritisch geäußert haben, dass E-Mails nach außen gedrungen sind, ein Berater ist zurückgetreten. Das gab es so auch noch nicht. Aber, und da kann man sich auch denken, wie Infantino das vielleicht im Hintergrund macht, die zieht ja alle wieder auf seine Seite, auch in der Pressemitteilung nach dem Krisentreffen in Marokko, äußern sich ja alle wieder jetzt voller Unterstützung. Und das ist die normale Krisen-PR, die man auch aus der Politik oder aus der Wirtschaft kennt. Ja, Infantino hat jetzt die Züge wieder ein bisschen fester im Griff.
2: War das vielleicht auch bei vielen Leuten, Kritikerinnen, Kritikern, Fußballfans auch ein bisschen Wunschdenken, dass man gesagt hat, ach, jetzt geht's dem Infantino an den Kragen, aber das war gar nie so real?
1: Wir kommen aus Europa, Sie kommen aus der Schweiz, Demokratie in der DNA, ich komme aus Deutschland. Wir haben immer einen kritischeren Blick auf diesen Präsidenten in Europa sowieso. Ich plädiere immer dafür, dass wir uns rauszoomen aus unserem europäischen Blick. Und Infantino preist das, glaube ich, mit ein. Das hat er immer gemacht, bei allen Entscheidungen. Auch Sepp Blatter ist so lange FIFA-Präsident gewesen, nicht weil er Europäer ist, sondern gegen den Willen der Europäer hat er sich dadurch geboxt. Und so ist es auch schon, ja. Die kritischen Beiträge aus Großbritannien, der Schweiz und Deutschland, die preist er mit ein. Aber er hat seine Unterstützung immer in den kleineren Staaten bekommen, die zum größeren Teil von seinem Entwicklungsgeld abhängig sind. Und so könnte es weiter bleiben, aber wenn die kleineren, mittelgroßen Staaten sehen, sie hätten von einem anderen Präsidenten noch mehr zu erwarten, dann würden sie sich gegen Infantino wenden, aber dieser Kandidat, der ist eben noch nicht in Sicht.
2: Und wenn er im nächsten Jahr wiedergewählt würde als FIFA-Präsident, was würde das dann für die FIFA und den Fußball bedeuten?
1: Also es kann ja sogar das Gegenteil der Fall sein, dass jetzt nach dieser Niederlage, also Infantino stand jetzt so sehr am Abgrund wie nie zuvor, vielleicht kommt jetzt wirklich mal ein Funken Demut zurück, ja, dass er nicht als so ein geprügelter Hund den Fußball verlassen will, sondern dass er vielleicht jetzt seinen Kritikern irgendwie doch indirekt entgegenkommt und nicht weiter eskaliert, ja, weil am Anfang wollte er diese Investorenpläne ja dann auch noch durchdrücken, bis er dann wirklich gemerkt hat, das geht so nicht weiter. Und was kann ein FIFA-Präsident einem großen Verband wie Deutschland oder England bieten? Nicht viel. Da wird sich jetzt vor allem die kleineren Verbände sichern wollen, ja. Und da kann man Jugendturniere anbieten, Kongresse, Entwicklungsprogramme, Plätze, Stipendien und so weiter. Also da werden seine Partner viele Telefonate führen und da wird sich letztendlich nicht so viel verändern. Und es wird eher dazu führen, dass sich vielleicht in anderen Organisationen sich jetzt bereit gemacht wird. Nicht für die Wahl vielleicht jetzt, das auch, aber dann noch wichtiger 2031.
0: Das waren die Einordnungen von Ronny Blaschke. Er arbeitet als freier Sportjournalist. Wie ein Schulfreund von Infantino auf diese jüngsten Ereignisse reagiert, das hören Sie jetzt in der neuesten Folge von News Plus, online unter srf.ch/audio oder bei Ihnen in der Podcast-App. Und bei SRF News sprechen wir in der nächsten Viertelstunde um China und Taiwan. Dort gibt es keinen militärischen Konflikt und trotzdem spricht ein Experte von einer dreifachen Kriegsführung Chinas. Was er damit meint, hören Sie hier gleich. Zuerst gibt es die Nachrichtenübersicht.
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0: Um 6:45. US-Präsident Donald Trump versucht erneut, Hürden einzuführen für das US-Bürgerrecht ab Geburt. Mit zwei Dekreten will er den sogenannten Geburtstourismus einschränken. Erst vor einem Monat ist Trump mit einem ähnlichen Anliegen vor dem höchsten Gericht abgeblitzt. Italien darf nach der Brandkatastrophe in Cremona nicht als Zivilkläger auftreten. Die Walliser Staatsanwaltschaft hat einen entsprechenden Antrag abgelehnt. Italien will als Kläger auftreten, weil dem Staat durch die Versorgung italienischer Opfer ein finanzieller Schaden entstanden sei. Und FIFA-Präsident Gianni Infantino erhält Unterstützung aus Afrika. Der afrikanische Fußballverband teilte mit, man stelle sich einstimmig hinter die neue Erklärung der FIFA-Führung. Die FIFA hat nach einem Krisentreffen gesagt, man dulde keine Angriffe auf die Integrität der FIFA. Das Wetter an diesem Freitag ist ziemlich sonnig, Höchstwerte bewegen sich bei rund 28 Grad. Es kann aber lokal nass werden, und zwar in Graubünden und im Tessin. Wie sieht der Weg zum Frieden aus zwischen der Türkei und der verbotenen kurdischen Arbeiterpartei PKK? Ein wichtiger Schritt dorthin beginnt heute, denn das türkische Parlament beginnt mit der Beratung über ein Amnestiegesetz für Mitglieder der PKK. Das Gesetz soll die Rückkehr von tausenden PKK-Mitgliedern in die türkische Gesellschaft regeln. Mit der Amnestie würden ihre Strafen nämlich ausgesetzt. Und Präsident Recep Tayyip Erdogan könnte politisch profitieren. Ich habe den freien Journalisten Thomas Seibert in Istanbul gefragt, welche PKK-Mitglieder dieses Amnestiegesetz betrifft.
4: Es geht vor allen Dingen um tausende einfache Mitglieder und Unterstützer der PKK. Dieses Gesetz zielt darauf, Strafen oder Anklagen wegen Mitgliedschaft in der PKK, Propaganda für die PKK, Unterstützung für die PKK auf Bewährung auszusetzen. Das heißt also, laufende Prozesse und bereits abgeschlossene Prozesse werden davon berührt. Da können also tausende Leute freikommen, weil ihre Strafen eben auf Bewährung ausgesetzt werden.
0: Aber nicht alle PKK-Mitglieder können profitieren von dieser Bewährung. Was sind da die Einschränkungen bei diesem Gesetz?
4: Die Beteiligung an Morden und tödlichen Anschlägen, die Mitgliedschaft in der Führung der PKK und auch schwere Straftaten in den Jahren vor 2005, alle diese Sachen sind ausgenommen. Das heißt also auch, dass der PKK-Gründer Abdullah Öcalan, der seit den Ende der 90er Jahre im Gefängnis sitzt, nicht freikommt.
0: Aber das wäre ja eigentlich eine zentrale Forderung der PKK gewesen. Jetzt ist es aber so, dass, obwohl das nicht der Fall ist, obwohl Öcalan nicht freikommen würde, die Kurdenpartei DEM das Amnestiegesetz trotzdem unterstützt. Und sie hat auch bei diesem Friedensprozess mitgewirkt. Also würden Sie sagen, die kurdische Bevölkerung ist zufriedengestellt damit, wie dieses Gesetz jetzt aussieht und beraten wird?
4: Insgesamt hat man sich bestimmt mehr erhofft auf kurdischer Seite, aber das Entscheidende ist, dass Öcalan selbst diesen Friedensprozess, diesen Verhandlungsprozess mit vorangetrieben hat und das Ergebnis dann auch gut geheißen hat. Öcalan hat nach wie vor auch trotz seiner langen Haftzeit immer noch einen riesigen Einfluss auf die kurdische Bewegung. Er wird nach wie vor als Führungsfigur gesehen. Und die Tatsache, dass er sich hinter diesen Prozess stellt, das gibt dann den Ausschlag. Eine Delegation der Kurdenpartei DEM war noch letztes Wochenende bei Öcalan im Gefängnis. Und sie kam dann wieder mit der entscheidenden Mitteilung, dass es grünes Licht gibt. Und seitdem geht es Schlag auf Schlag. Der Gesetzentwurf wurde dann innerhalb weniger Tage ins Parlament eingebracht.
0: Also nimmt das Öcalan gewissermaßen in Kauf, dass er selber nicht freikommt, aber dass eben ein Frieden möglich wäre mit diesem Gesetz.
4: Genau, dass Öcalan freikommt, war, glaube ich, ihm auch immer klar, dass das nicht geschehen würde. Es wäre auch schwer vorstellbar bei dem Hass, der nach wie vor auf ihn besteht, in Teilen der türkischen Bevölkerung wegen der vielen Toten im Kurdenkrieg, wie das aussehen könnte, dass er quasi ins Zivilleben zurückkehren könnte. Ich glaube, das ist ausgeschlossen. Er sieht sich selber als historische Figur, der diese Versöhnung zwischen Türken und Kurden voranbringen kann.
0: Und was ist Ihre Einschätzung? Wie sicher ist es, dass dieses geplante Gesetz dann auch tatsächlich umgesetzt wird von der Regierung Erdogan?
4: Es gibt vor allen Dingen politische Zusicherungen oder Kalkulationen, die dazu führen, anzunehmen, dass das Gesetz tatsächlich funktionieren wird. Praktisch wird es so sein, dass die Leute, die das betrifft, ihre Freilassung beantragen und dann wird die Regierung darüber entscheiden. Jetzt gibt es einige Kritiker, die sagen, was passiert denn, wenn die Regierung einfach entscheidet, dass diese Leute im Gefängnis bleiben? Und dagegen sprechen eben politische Kalkulationen. Präsident Erdogan strebt eine neue Amtszeit an. Im Moment verbietet ihm die Verfassung eine neue Kandidatur. Er braucht zusätzliche Stimmen im Parlament, um dieses Verbot zu umgehen oder es ganz aufzuheben. Und da kommt die Kurdenpartei DEM ins Spiel. Sie könnte theoretisch zumindest Erdogan die nötige Mehrheit beschaffen. Wenn Erdogan jetzt hingeht und dieses Gesetz nicht anwendet, dann könnte er diese Unterstützung natürlich vergessen.
0: Sie haben gesagt, zumindest theoretisch könnte sie ihm die Stimmen geben für diese Verfassungsänderung, die er braucht für eine weitere Amtszeit als Präsident. Haben Sie Zweifel, dass Erdogans Kalkül aufgeht?
4: Im Moment ist das ein relativ offenes Spiel, das da in Ankara gespielt wird. Die Kurdenpartei DEM hat sich bisher nicht eindeutig geäußert, ob sie Erdogan helfen will oder nicht. Möglicherweise wird es nach Verabschiedung dieses Gesetzes und wenn man sieht, dass das tatsächlich läuft mit den Freilassungen, einen neuen Verhandlungsprozess geben zwischen der DEM und Erdogan, dass die DEM möglicherweise noch weitere Forderungen stellt, etwa eine Lockerung der sehr drakonischen türkischen Sicherheitsgesetze, Antiterrorgesetze. Möglicherweise wird es da einen neuen Handel geben. Im Moment lässt sich noch nicht einschätzen, ob Erdogan tatsächlich auf die Hilfe der Kurdenpartei setzen kann. Aber zumindest ist es möglich.
0: Das sagt der freie Journalist Thomas Seibert in Istanbul über das Amnestiegesetz, das in der Türkei im Parlament ab heute beraten wird.
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0: In Taiwan ist derzeit die größte militärische Übung des Jahres im Gang. Damit bereitet sich das Land auf einen möglichen Angriff von China vor. China betrachtet Taiwan als Teil des eigenen Staatsgebiets und schließt eine gewaltsame Eroberung nicht aus. Aber China setzt auch auf andere Methoden. Dirk Schmidt ist Politikwissenschaftler an der Universität im deutschen Trier und forscht unter anderem zu den Beziehungen zwischen China und Taiwan. Er spricht auch von einer dreifachen Kriegsführung. Brigitte Kramer hat ihn gefragt, was er damit meint.
10: Dies ist eine Strategie, die im Grunde genommen schon sehr alt ist. Sie lässt sich zurückverfolgen bis im Grunde genommen auf das Kaiserreich. Die hat auch Elemente dann aus der chinesischen Revolutionserfahrung und marxistische Elemente. Und es geht im Wesentlichen darum, wie die Chinesen das selbst sagen, zu siegen, ohne zu kämpfen. Und die drei Elemente sind einmal die mediale Kriegführung, die psychologische Kriegführung und dann auch die juristische Kriegführung.
11: Sie betonen insbesondere die juristische Kriegsführung. Können Sie kurz erklären, was wir uns unter juristischer Kriegsführung vorstellen müssen?
10: Das ist das Verständnis im Grunde genommen, dass man in einer Krisensituation oder auch darüber hinaus bewusst juristische Normen, Institutionen oder Verfahren nutzt zur Durchsetzung von politischen, ökonomischen, militärischen Zielen. Und speziell im chinesischen Fall ist das oft dann noch verbunden mit der Etablierung eines bestimmten Narrativs, also auch eine Interpretation zu Normen, die man dann oft auch gegenüber dem Westen durchsetzen will, wo man also westliche Vorstellungen zu juristischen juristischen Interpretation im eigenen Sinne umwälzen und umändern möchte.
11: Und worauf zielt diese juristische Kriegsführung ab?
10: Die zielt im Wesentlichen, wenn es um Taiwan geht, darauf ab, eben Taiwan in der offiziellen Variante als Republik China zu delegitimieren, im Grunde die Existenz eines getrennten, von der Volksrepublik getrennten Staatswesens auf der anderen Seite der Taiwanstraße in Abrede zu stellen, alle Akteure, die dort handeln, vor allem die aktuelle Regierung, zu delegitimieren und die dann auch durchaus teilweise mit dem Strafrecht als Personen zu kritisieren, die eben spalterische Ziele verfolgen, eben das Vaterland zu teilen.
11: Und wie konkret nutzt Peking dieses Instrument bezogen auf Taiwan? Können Sie da ein Beispiel machen?
10: Ja, zum Beispiel gibt es eine schwarze Liste, auf der verschiedene Personen stehen. Das sind alles im Grunde genommen ehemalige und aktive Politiker, Politikerinnen der Regierungspartei Demokratische Fortschrittspartei, sowie einige zivilgesellschaftliche Vertreter und auch Institutionen. Und im Grunde genommen, das ist das Interessante, dass es selbst auch dafür gilt, für Ausländer, die mit diesen Personen Kontakt haben, dass die dann auch ins Visier der chinesischen Strafverfolgung geraten. Und am Ende des Tages ist es so, dass sogar die Todesstrafe auf diese spalterischen Aktivitäten stehen kann.
11: Sie sagen, die juristische Kriegsführung sei gerade für China besonders gut nutzbar. Warum?
10: Das ist aus der chinesischen Perspektive eine Abwägung von Kosten und Nutzen. Im Westen, das ist eine Folge des Ukraine-Krieges, stehen sehr stark eben militärische Muster, militärische Szenarien, Invasionsszenarien, Blockadeszenarien im Mittelpunkt. Und ich glaube, dass das eben nicht der Kern der chinesischen Perspektive ist, sondern dass China eine langfristige Zermürbungstaktik anstrebt. Und da spielen eben juristische Normen eine sehr wichtige Rolle, weil das eben sehr graduell passiert, oft verborgen vor den Augen der westlichen Öffentlichkeit. Das ist eben schwieriger als Raketen zu zählen, die über die Taiwanstraße fliegen, oder Schiffe zu zählen. Und das ist eine sehr subtile Vorgehensweise. Und wenn man sich das anschaut, hat China auch durchaus es geschafft, bereits einige Erfolge in der Hinsicht zu erzielen.
11: Taiwan führt derzeit ein militärisches Großmanöver durch, um für einen allfälligen Angriff Chinas gewappnet zu sein. Was bedroht denn Taiwan effektiv mehr? Die chinesische Militärmacht oder die juristische Kriegsführung?
10: Ich denke, das ist das Gesamtbild natürlich. Das ist einerseits diese permanenten militärischen Manöver, der permanente Druck, vor allem dann auch durch, was man so hybride Kriegführung nennt, also Cyberangriffe, Unterwanderung mittels illegalen Methoden, mit Schmuggel, mit Spionage, mit all diesen Dingen. Und dann die juristische Kriegführung. Ich habe es gesagt, dass man mit relativ wenig Einsatz, zumindest graduell und über die Zeitachse hinweg, dann doch durchaus größere Erfolge zeitigen kann. Und mein Eindruck ist, dass China eben momentan auf Zeit spielen kann, weil man den Eindruck hat, dass doch sehr viel im eigenen Interesse abläuft. Nicht zuletzt auch die Positionierung der USA, um nur ein Beispiel zu nennen. Also China, glaube ich, hat Zeit, auch auf diese Strategien von Kriegführung auch zu setzen.
0: Das war das Gespräch mit Dirk Schmidt. Er hat die juristische Kriegsführung am Beispiel Taiwans in einer Studie des Münchner Roman-Herzog-Instituts untersucht.

0: Wir beginnen die Sendung mit US-Präsident Donald Trump. Denn Trump bleibt hartnäckig. Er will das US-Geburtsrecht einschränken, obwohl er eben erst vor Gericht abgeblitzt ist. Und der Hitzesommer hat seine Schattenseiten, nicht nur für die Natur, sondern auch für uns Menschen. In diesem Sommer sind schon deutlich mehr Menschen beim Baden ertrunken als im letzten Jahr. Im Studio heute sind Nicolas Malzacher und Simon Rechle. Mein Eindruck, es ist ein bisschen weniger heiß als gestern.
1: Ja, und es wird auch weniger heiß. Es gibt rund 28 Grad heute, dazu bleibt es aber ziemlich sonnig. In Graubünden und im Tessin gibt es lokal auch Regen oder Gewitter.
0: Der US-Präsident gibt nicht auf. Trump startet einen neuen Angriff auf das amerikanische Birthright Citizenship, auf das Bürgerrecht per Geburt also. Schon seit Jahren kämpft er dagegen, dass Babys, die in den USA geboren werden, automatisch die Staatsbürgerschaft erhalten. Und erst vor einem Monat ist er vor dem höchsten Gericht in den USA abgeblitzt mit einem Dekret, das das Geburtsrecht weitgehend abschaffen sollte. Warum versucht er es jetzt also schon wieder? Das hat mir USA-Korrespondent Andrea Christen heute Morgen erklärt.
2: Die Beschneidung des Geburtsrechts ist eine Priorität von Trump. Er hat sein erstes Dekret dazu am allerersten Tag seiner zweiten Amtszeit unterzeichnet. Dieser sehr umfassende Versuch, dieses Bürgerrecht für die Kinder von papierlosen Migranten und von Eltern, die mit einem Visum im Land leben, abzuschaffen, ist, wie schon gesagt, vor dem obersten Gerichtshof Ende Juni gescheitert. Die Trump-Regierung glaubt aber im Urteil des obersten Gerichts noch Spielraum zu erkennen, wo es eben doch noch möglich ist, das Geburtsrecht einzuschränken, wenn auch viel weniger umfassend als ursprünglich geplant. Dieser neue Versuch trägt, das eine Randbemerkung, auch die Handschrift von Stephen Miller, einem Trump-Berater, der ein Hardliner ist und sehr fixiert ist auf eine harte Migrationspolitik.
0: Und was hätte das für Folgen, wenn das Geburtsrecht so beschnitten würde, wie es die Trump-Regierung jetzt beabsichtigt?
2: Es gibt schon jetzt wenige Kategorien von Menschen, die kein Anrecht auf das Geburtsrecht haben. Diese Kategorien versucht Trump hier auszuweiten. Kinder von Personen, die in den Augen der Regierung feindliche Ausländer sind oder einer Terrororganisation angehören, sollen vom Geburtsrecht ausgenommen werden. Oder wer für eine ausländische Regierung arbeitet, also etwa auf einer Botschaft. Es war bis jetzt schon untersagt, Touristenvisa für Ausländer auszustellen, die ins Land kommen, um ein Kind auf die Welt zu bringen. Aber nun will die Regierung all jenen die Einreise verweigern, die für sogenannten Geburtentourismus ins Land kommen wollen. Trump spricht von jährlich Hunderttausenden Fällen. In Tat und Wahrheit ist die Zahl wohl viel geringer.
0: Und wie realistisch sind die Chancen, dass das Vorhaben von Trump dieses Mal gelingt?
2: Er versucht hier am obersten Gericht vorbei, so weit wie möglich das Geburtsrecht doch noch einzuschränken. Von der Regierung heißt es, das sei eine sehr bedeutende Maßnahme, die das Geburtsrecht für eine große Zahl von Menschen einschränken werde. Wir werden sehen, wie weit die Regierung diesen Kreis der betroffenen Menschen tatsächlich ziehen kann. Fragen stellen sich mir auch bei der Umsetzung. Wie etwa wird geprüft, ob jemand hierher kommt, nur um ein Kind zu gebären. Wer ist also eine Geburtentouristin und wer nicht? Absehbar sind auch Klagen gegen diese Massnahmen, dass also die Gerichte, vielleicht dann am Ende auch wieder der oberste Gerichtshof, entscheiden wird, wie weit Trump hier wirklich gehen kann.
0: Das waren die Einordnungen aus den USA von Korrespondent Andrea Christen. Dann geht's bei uns vor die Küste des Oman, in die Nähe der Straße von Hormus. Wir sprechen aber nicht über die Schiffsblockade dort, sondern über eine mögliche Umweltkatastrophe, Simon Rechle.
1: Ein Öltanker ist nämlich auf Grund gelaufen dort und nun läuft Rohöl aus. Im Meer sieht man bereits einen Ölteppich, sagt die Umweltorganisation Greenpeace. Der ist etwa so groß wie der Genfersee. Das Schiff liege in einer ökologisch sensiblen Region. Korallenriffe oder Schildkröten seien in Gefahr. Die Umweltbehörde des Oman schreibt, sie versuche, die möglichen Auswirkungen auf die Umwelt zu lindern. Der Öltanker, der fährt offiziell unter der Flagge von Kamerun, gehört aber vermutlich zur russischen Schattenflotte.
0: Dann geht's in die Schweiz. Nach der Brandkatastrophe in Crans-Montana will Italien als Zivilkläger auftreten, aber die Walliser Staatsanwaltschaft sagt jetzt, Italien darf das nicht.
1: Die Staatsanwaltschaft hat den Antrag Italiens abgelehnt, das hat sie gegenüber der Nachrichtenagentur Keystone SDA bestätigt. Der italienische Staat will als Kläger auftreten, weil ihm direkter finanzieller Schaden entstanden sei, etwa durch die Versorgung der italienischen Opfer. Laut Bericht der italienischen Agentur ANSA findet die Staatsanwaltschaft aber, Italien sei kein Geschädigter. Es reiche nicht, dass einige Opfer italienisch seien oder dass Italien Opfer unterstützt habe. Italien will den Entscheid der Staatsanwaltschaft weiterziehen. Beim Brand in der Bar Le Constellation in der Silvesternacht starben 6 junge Italiener. Mehrere weitere wurden auch verletzt. Zudem wurden mehrere Brandopfer in Italien behandelt, auch Jugendliche aus der Schweiz. Zum FIFA-Präsidenten Gianni Infantino. Der erhält Unterstützung aus Afrika. Das Exekutivkomitee des Afrikanischen Fußballverbandes teilt damit, man stelle sich einstimmig hinter die neue Erklärung der FIFA-Führung. Die FIFA hatte nach einem Krisentreffen im marokkanischen Rabat erklärt, Angriffe auf die Integrität des Fußballweltverbandes werde man nicht dulden. Auch der Europäische Fußballverband, die UEFA, hat sich zur FIFA-Erklärung von Rabat geäußert. Die Drohung bleibe bestehen, dass die europäischen Mannschaften nicht an FIFA-Wettbewerben teilnehmen würden. Das Vertrauen in Infantino sei verloren gegangen. FIFA-Präsident Infantino geriet in Kritik wegen seiner Pläne, Anteile der Fußball-WM an Private zu verkaufen.
0: Die Zahl der tödlichen Badeunfälle in der Schweiz ist auffällig hoch dieses Jahr. Bis Ende Juli sind 10% mehr Menschen ertrunken als zum gleichen Zeitpunkt letztes Jahr. Das zeigt, wie unterschätzt die Gefahren im Wasser immer noch sind. Der Bericht von Livia Mittendorp.
3: Je mehr schöne Sommertage, desto mehr Badeunfälle werden verzeichnet. Etwa 30 sind es in diesem Jahr gemäß der Zwischenbilanz der Schweizerischen Lebensrettungsgesellschaft SLRG. Genau kann man die Zahl noch nicht beziffern. Die Fälle müssen noch abschließend überprüft werden. Zwar werde seit Jahren in Kampagnen auf die Gefahren und auf Baderegeln hingewiesen und die Sensibilisierung finde auch statt, sagt Christoph Merki von der SLRG.
4: Wo aber dann vielleicht noch ein kleines Problem besteht, ist dann eben auch, dass sich die Leute, die dann eben ans Wasser gehen, sich angesprochen fühlen. Und man hat vielmals das Gefühl, ja, ich kann ja schwimmen, ich fühle mich sicher, was dann vielleicht eben nicht immer ganz der Realität entspricht.
3: Auch gute Schwimmerinnen und Schwimmer könnten von einem Notfall betroffen sein. Daher sollten auch sie die wichtigsten Regeln einhalten. In offenen Gewässern immer eine Schwimmhilfe dabei haben und nicht allein ins Wasser gehen. Trotz lauernder Gefahr, sagt auch Christoph Merki, die Menschen sollen sich erfrischen können und das Wasser genießen, aber eben auf sichere Art und Weise.
0: Liebe Mittendorfer, das. Und wir sprechen jetzt über die britische Billigfluggesellschaft EasyJet. Die wird nämlich amerikanisch.
1: Der US-Finanzinvestor Apollo hat im Bieterrennen den Zuschlag bekommen. Das teilen das Management und die Gründerfamilie von EasyJet mit. Apollo bietet umgerechnet gut 6,2 Milliarden Franken. Der zweite Bieter, der US-Finanzinvestor Castle Lake, hatte sich gestern zurückgezogen. Und nun zum Handelskrieg zwischen China und den USA. Der geht in eine weitere Runde. Die USA haben einen Zoll von 15% auf Polysilizium festgelegt und auf alle Folgeprodukte davon. Zudem gibt es neu staatlich festgelegte Mindestpreise beim Import. Polysilizium wird für Solarzellen und Computerchips benötigt. Die USA begründen den Schritt mit nationaler Sicherheit. Profitieren dürften US-Hersteller des Materials, die durch günstige chinesische Konkurrenz unter Druck stehen. China kritisiert das Vorgehen der USA als Protektionismus.
0: Dann haben wir noch einige Fußballresultate aus internationalen Wettbewerben. Zuerst zur Europa League, da hat die dritte Qualifikationsrunde stattgefunden.
1: Und der FC Thun hat das Hinspiel gegen Víkingur Reykjavík aus Island mit 3:0 gewonnen. Zur dritten Quali-Runde der Conference League, da hat der FC St. Gallen im Hinspiel auswärts in Moldawien gegen Sheriff Tiraspol 3:1 gewonnen. Lugano hat Runavík von den Färöer-Inseln 2:0 besiegt und der FC Sion spielte in Armenien gegen Noa Jerewan 2:2 unentschieden. Die Rückspiele, die sind dann in einer Woche. Die Börsendaten von SIX, der Dow Jones Index in New York hat 0,9% verloren. Der Nikkei Index in Tokio fällt um 0,2%. Der Euro wird zu 93,63 Rappen gehandelt und der Dollar kostet 81,25 Rappen. Und das Wetter, es wird ziemlich sonnig heute. Nach einem frischen Morgen erreichen die Temperaturen am Nachmittag im Norden rund 28 Grad und im Süden 32 Grad. In Graubünden und im Tessin gibt es stellenweise Regen oder auch Gewitter.
0: Das sind die Informationen von heute Morgen. Verantwortlich ist Tobias Bühlmann. Es ist 20 vor 8. Morgen wird getanzt in Zürich. Die Street Parade findet statt. Das ist die größte Technoparty der Welt. Die Street Parade ist auch für das Drogeninformationszentrum der Stadt Zürich ein besonderer Tag. Denn es betreibt an der Street Parade mobile Drogenteststellen. Dort können Partygängerinnen und Partygänger Drogen auf ihre Inhaltsstoffe testen lassen. Co-Leiter dort ist Dominik Schori und Julius Schmid hat ihn gefragt, welche neuen Entwicklungen er derzeit beobachtet.
5: Es gibt eigentlich zwei neue Entwicklungen, die dieses Jahr bei uns im Fokus stehen. Zum einen haben wir festgestellt, dass in den letzten Jahren der Ketaminkonsum und der Freizeitdrogenkonsumierenden zugenommen hat. Entsprechend gehen wir auch davon aus, dass das an der Street Parade ein verstärktes Thema sein wird. Und zum anderen sehen wir eine Veränderung auf dem MDMA-Markt. MDMA ist der Wirkstoff, der in diesen Ecstasy-Pillen enthalten ist. Und da gab es in den letzten Monaten zunehmend Verunreinigungen und Falschdeklarationen, das heißt Substanzen, die nicht MDMA sind, aber als MDMA verkauft wurden.
6: Mit was für Substanzen werden diese Pillen verunreinigt?
5: Im Fokus stehen insbesondere die Stoffgruppe der Katinone. Das sind Substanzen, die eine vergleichbare Wirkung wie bekannte Substanzen haben, also beispielsweise Kokain, Amphetamin und MDMA, aber die einerseits in geringerer Konzentration wirksam sein können oder einen verzögerten Wirkungseintritt haben und entsprechend das Überdosierungsrisiko für die Konsumentinnen höher ist.
6: Sie sagen, das ist eben gefährlicher als eine normale MDMA-Pille, weil man leichter eine Überdosis erleidet. Wie oft begegnen Ihnen denn solche MDMA-Imitate momentan?
5: Es ist ein gesamteuropäisches Phänomen. Also wir wissen auch von anderen Drug-Checking-Angeboten in Europa, dass sich das in den letzten 2 bis 3 Monaten verstärkt hat, dass wir immer wieder Pillen antreffen, die solche Katinone enthalten. Und das Problem ist, man sieht das diesen Pillen nicht an. Man kann weder von Preis noch von der Quelle noch vom Aussehen darauf schließen, dass es sich hier um Fehldeklarationen handelt.
6: Das sind also so die aktuellen Entwicklungen beim Drogenkonsum im Freizeitbereich. Ich möchte jetzt nochmal speziell auf die Street Parade zu sprechen kommen. Da werden ja immer hunderttausende Besucherinnen und Besucher erwartet. Wie viele Tests führen Sie da am Samstag durch in Zürich?
5: Wir führen am Samstag selber insgesamt etwa 150 Tests durch. Wir machen das an 2 verschiedenen Standorten, einerseits mitten an der Parade am Bürkliplatz und auf der anderen Seite ein bisschen abgelegener an der Langstraße.
6: Ist es Ihrer Erfahrung nach denn schwierig, die Leute zu animieren, ihre Drogen testen zu lassen, jetzt speziell auch auf der Street Parade?
5: Wir haben natürlich den Vorteil, dass wir seit über 20 Jahren mit unserem mobilen Labor präsent sind, dass wir auch online präsent sind, dass wir auch das ganze Jahr hinüber Drug-Checking-Angebote zur Verfügung stellen und deswegen das Vertrauen in unser Angebot vergleichsweise hoch ist. Speziell an der Street Parade ist vielleicht, es kommen auch viele Touristinnen aus dem Ausland, die zum Teil aus anderen juristischen und sozialen Kontexten kommen und da sind die Hemmungen manchmal etwas größer, als wir uns das gewohnt sind.
6: Und wie oft finden Sie da Substanzen, die nicht das enthalten, was die Käuferinnen und Käufer denken?
5: Über das ganze Jahr gesehen haben wir etwa bei 50% der Proben die Situation, dass wir eine individuelle erhöhte Risikoeinschätzung kommunizieren. Das bedeutet, dass die Substanzen entweder zu hoch dosiert sind, dass sie Streckmittel enthalten oder dass es sich eben um sogenannte Fehldeklarationen handelt.
6: Die Street Parade findet ja schon seit 1992 statt. Sind Ihrer Ansicht nach die Leute vorsichtiger geworden beim Drogenkonsum in den letzten Jahrzehnten?
5: Vorsichtiger vielleicht nicht. Wir haben schon den Eindruck, dass Menschen insgesamt besser informiert sind, dass sie sich offener über Fragen und Bedenken rund um Substanzkonsum informieren. Was wir insbesondere feststellen, ist, dass der Alkoholkonsum zurückgegangen ist. Das ist nicht nur das Street Parade, sondern das ist ein gesamtgesellschaftliches Phänomen. Für uns ist das natürlich gerade im Hinblick auf Mischkonsum von Alkohol mit anderen psychoaktiven Substanzen eine erfreuliche Entwicklung.
6: Sie empfehlen natürlich, Drogen testen zu lassen vor dem Konsum. Aber wenn man jetzt Drogen an der Street Parade konsumiert, auf was sollte man denn ansonsten noch achten?
5: Eine wichtige Botschaft, die wir haben, ist sicher, dass sich die Street Parade als Großanlass nicht für Drogenexperimente eignet. Konkret sollte man nicht eine Substanz, die man noch nie konsumiert hat, zum ersten Mal an der Street Parade einnehmen, weil die Gefahr, dass man sich da überfordert, damit relativ groß ist. Dann empfehlen wir auch, wenn man keine Möglichkeit hat, das Drug-Checking in Anspruch zu nehmen, dass man es möglichst vorsichtig dosiert. Das bedeutet, eine möglichst kleine Menge der Substanz antestet, die Wirkung abwartet, schaut, ob sich irgendwelche unerwünschten Wirkungen einstellen. Und dann zuletzt raten wir dringend davon ab, Substanzen direkt an der Street Parade zu kaufen, weil erfahrungsgemäß die Gefahr, dass falsch deklarierte Proben im Umlauf sind, an einem Großanlass wie der Street Parade deutlich höher sind.
0: Das sagt Dominik Schori, er ist Co-Leiter des Drogeninformationszentrums der Stadt Zürich. 7:45, hier kommen die Kurznachrichten.
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0: US-Präsident Donald Trump versucht erneut, Hürden einzuführen für das US-Bürgerrecht ab Geburt. Mit 2 Dekreten will er den sogenannten Geburtstourismus einschränken. Erst vor einem Monat ist Trump mit einem ähnlichen Anliegen vor dem höchsten Gericht abgeblitzt. Italien darf nach der Brandkatastrophe in Crans-Montana nicht als Zivilkläger auftreten. Die Walliser Staatsanwaltschaft hat einen entsprechenden Antrag abgelehnt. Italien will als Kläger auftreten, weil dem Staat durch die Versorgung italienischer Opfer ein finanzieller Schaden entstanden sei. Und FIFA-Präsident Gianni Infantino erhält Unterstützung aus Afrika. Der afrikanische Fußballverband teilte mit, man stelle sich einstimmig hinter die neue Erklärung der FIFA-Führung. Die FIFA hat nach einem Krisentreffen erklärt, man dulde keine Angriffe auf die Integrität. Das Wetter an diesem Freitag ist warm, sonnig bei rund 28 Grad. Es kann aber lokal mal nass sein, und zwar im Bündnerland und im Tessin. Der ehemalige Chef der Raiffeisenbank, Pierin Vinzenz, muss erneut vor Gericht. Am Montag beginnt der Berufungsprozess vor dem Zürcher Obergericht. Pierin Vinzenz wird Betrug vorgeworfen. Er soll sich mit hohen Spesen bereichert haben und sich dann heimlich an Firmen beteiligt haben, die Raiffeisen dann übernommen hat. In erster Instanz ist er zu einer Freiheitsstrafe von 3 Jahren und 9 Monaten verurteilt worden. Jetzt, wo dieser neue Gerichtsprozess losgeht, fragt sich: Muss der ehemalige Bankenchef tatsächlich ins Gefängnis? Daran gibt es nämlich durchaus Zweifel. Strafrechtsprofessor Marcel Nickli zum Beispiel sagt in der NZZ, er rechne mit einem milderen Strafmaß für den Angeklagten. Wirtschaftsredaktor Manuel Rentsch hat den Professor für Wirtschaftsrecht Peter V. Kurz gefragt, wie er das sehe.
8: Ja, diese Auffassung teile ich tatsächlich. Nickli und ich kritisieren schon seit vielen Jahren unabhängig voneinander in diesem Fall sowohl die Strafverfolgungsbehörde, also die Staatsanwaltschaft, und ebenso das Urteil des Bezirksgerichts.
9: Die Staatsanwaltschaft wirft Pierin Vinzenz Betrug vor. Für eine strafrechtliche Verurteilung muss zum einen eine Arglist vorliegen und zum anderen ein Schaden bewiesen werden. Weshalb ist der Nachweis des Schadens in diesem Fall so schwierig?
8: Der Schadensnachweis ist schon bei den Spesen relativ schwierig, weil nicht klar ist, welche Spesen geschäftsmäßig begründet sind. Im Zusammenhang mit den Firmenverkäufen ist es aber noch viel schwieriger, weil Raiffeisen beispielsweise ja nicht wirklich geschädigt worden ist. Also die Verkäufe waren durchaus im Interesse von Raiffeisen. Einfach Vinzenz und Konsorten haben ebenfalls davon profitiert, aber nicht zu Lasten von Raiffeisen. Insofern ist in dem Sinne nicht wirklich ein Schaden vorhanden, und die Staatsanwaltschaft musste da relativ abenteuerlich argumentieren, wie dann plötzlich ein Schaden vorliegen sollte. Und ob das gerichtlich letztinstanzlich wirklich so beurteilt werden wird, das sehe ich doch eher kritisch.
9: Pierin Vinzenz hat aber auch horrende Spesen verrechnen lassen. Ist das nicht ein klarer Schaden, der zu einer Gefängnisstrafe reichen kann?
8: Tatsächlich können private Spesen oder übermäßige Spesen einen Schaden der Gesellschaft darstellen. Ob das im konkreten Fall jedoch der Fall ist, können wir so nicht sagen. Es kann eben durchaus sein, dass gerade im Geschäftsleben hohe Spesen als geschäftsmäßig begründet werden, und dann ist es durchaus rechtmäßig. Im konkreten Fall kommt hinzu, dass offensichtlich Pierin Vinzenz seine Spesen tatsächlich auch dem Verwaltungsratspräsidenten vorgelegt hat. Das heißt, der Verwaltungsratspräsident von Raiffeisen hätte intervenieren müssen. Wenn er das nicht getan hat, wie im vorliegenden Fall, dann sind diese Spesen von Raiffeisen genehmigt und dann liegt keine Rechtswidrigkeit und erst recht keine Strafbarkeit vor.
9: Vor mehr als 8 Jahren musste Pierin Vinzenz bereits für etliche Tage in Untersuchungshaft. Ist vor diesem Hintergrund ein kompletter Freispruch überhaupt noch möglich oder versucht die Justiz, das Gesicht zu wahren?
8: Theoretisch wäre ein Freispruch auch nach 103 Tagen Untersuchungshaft wie bei Pierin Vinzenz durchaus möglich. In der Realität ist es aber fast ausgeschlossen, weil sollte ein Freispruch erfolgen, dann wären durch den Staat relativ hohe Entschädigungszahlungen auszurichten. Und da muss man sich schon bewusst sein, dass auch Richter nur Menschen sind, sind auch Steuerzahler. Und vor dem Hintergrund her besteht ein Verständnis der Gerichte, dass eine Staatsanwaltschaft

0: wenn das Obergericht zwar Verurteilungen vorsehen würde, aber maximal mit einer Freiheitsstrafe von 24 Monaten. Warum? Dann wäre es nämlich möglich, dass ein bedingter Vollzug der Freiheitsstrafe möglich wäre. Ich persönlich gehe davon aus, dass Pierin Vinzenz nie auch nur einen einzigen Tag ins Gefängnis gehen wird.
1: Das war die Aussage von Wirtschaftsrechtsprofessor Peter V. Kurns. Wir haben mit ihm darüber gesprochen, wie es jetzt weitergeht im Fall Pierin Vinzenz. Am Montag beginnt der Berufungsprozess. Die sogenannte Lex-Netflix-Regelung gilt hierzulande seit Anfang 2024. Streaming-Dienste und Fernsehanbieter wie Netflix müssen seither mindestens 4% ihrer Schweizer Umsätze ins Schweizer Filmschaffen investieren. Neue Zahlen des Bundesamts für Kultur zeigen nun, diese Investitionen sind im vergangenen Jahr um 25% gestiegen. Laurent Steinert ist Co-Leiter beim Bundesamt für Kultur im Förderbereich Film. Und Simon Buri hat ihn gefragt, ob er diese Zunahme als Erfolg werte.
2: Es ist ein Erfolg im Vergleich zum ersten Jahr. Es ist ja erst seit 2 Jahren in Kraft, dieses System. Und gegenüber dem Vorjahr 24 ist das eine klare Steigerung der Investitionen. Es zeigt, dass die Maßnahmen auch greifen und dass die Plattformen und die Fernsehanbieter diese Investitionspflicht ernst nehmen.
3: Jetzt der Großteil der Investitionen, der geht in fiktionale Serien und Kinofilme. Besteht da die Gefahr, dass allenfalls andere Bereiche des Schweizer Filmschaffens, also etwa Dokumentarfilme, Kurzfilme oder experimentelle Formate, durch die Lex Netflix vielleicht zu wenig profitieren?
2: Die Lex Netflix bezieht sich natürlich auf die investitionspflichtigen Unternehmen. Das heißt, die Plattformen oder Fernsehanbieter investieren ja selbst in Inhalte. Das BAG gibt ja keine Vorgaben, in welche Genres zu investieren ist. Es wurden aber im letzten Jahr, was man auch sieht, auch in Dokumentarfilme wie zum Beispiel Downhill Skiers investiert oder in Dokumentarserien wie The Belongings in diesem Jahr. Das heißt, die Maßnahmen greifen auch für andere Genres. Und von daher kann man das einfach von außen so beobachten.
3: Herr Steyert, die Investitionen, sie fließen direkt von Streaming- und Fernsehanbietern in die Produktion. Sie haben das bereits erwähnt. Und eben nicht über die öffentliche Filmförderung. Verändert das vielleicht auch die Art von Filmen und Serien, die ja künftig in der Schweiz produziert werden, weil eben Plattformen stärker mitbestimmen können, was denn finanziert wird?
2: Ja, es ist vergleichbar auch mit der SRG zum Beispiel. Die SRG produziert auch Serien oder private Anbieter für ihre Programme. Das heißt, die Formatierung dieser Serien oder Filme, zum Beispiel für Amazon, Netflix oder andere Anbieter, sind natürlich auf diese Programme zugeschnitten. Und das wird sich in den nächsten Jahren sicher auch weiterentwickeln. Tendenziell wird es sicher die Kino, die Serien, die Online-Welt auch weiterhin geben und die Formate, die entsprechen dann wirklich auch diesen Anbietern, die auch eine Programmstrategie verfolgen damit.
3: Knapp 20 Millionen sind eingereicht worden für das vergangene Jahr. Insgesamt berechnet wurden 33 Millionen, die investiert werden müssten für das vergangene Jahr. Was ist mit der Differenz? Wird dieses Geld nachgereicht?
2: Die Differenz, die berechnet sich erst nach 4 Jahren. Das heißt, wir sind jetzt im Jahr 2 mit dem Jahr 25. Es bleiben noch 26 und 27. Und am Ende der 4-jährigen Periode wird dann abgerechnet, ob es allenfalls Ersatzgaben gibt oder ob eben diese Anbieter alle ihre 4% investiert haben. Also abgerechnet wird in einem Jahr oder Ende einem Jahr.
3: Herr Steyer, dann wird Bilanz gezogen in 4 Jahren. Sie haben das erwähnt. Was passiert, wenn jetzt diese Differenz noch nicht entrichtet wurde in dieser Zeit?
2: Dann sieht das Gesetz Ersatzabgaben vor. Diese müssten an das Bundesamt für Kultur entrichtet werden. Und das BAG würde diese Mittel in Projekte investieren oder einsetzen, die in den letzten 4 Jahren eben nicht zustande gekommen sind oder in die nicht investiert hätten werden können. Es ersetzt keine Kultursubventionen, sondern es müsste auch in Serienformate zum Beispiel oder in die Standortförderung fließen.
1: Das sagt Laurent Steyert. Er ist Co-Leiter beim Bundesamt für Kultur im Förderbereich Film. Wir haben mit ihm über die aktuellen Zahlen der Lex-Netflix-Regelung gesprochen.
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1: An der Wall Street haben in letzter Zeit viele Investorinnen und Investoren hohe Gewinne gemacht. Doch nun setzen so langsam Zweifel ein. Das sagt uns unser Börsenkorrespondent Jens Korte.
5: Die Investoren an der Wall Street sind in den vergangenen Wochen und Monaten sehr verwöhnt worden. Und

0: Jetzt stellen sich doch leichte Zweifel ein, ob es möglicherweise etwas überzogen worden ist mit den Kursgewinnen. Ein sehr gutes Beispiel dafür SanDisk, ein Halbleiterkonzern, der erst vor einem guten Jahr abgespalten und als eigene Aktie an die New Yorker Börse gebracht wurde. Seitdem ist der Kurs von SanDisk und das ist kein Sprechfehler, rund 3000% gestiegen. Jetzt gab es Quartalzahlen, die durchaus gut waren. Der Ausblick fiel ein bisschen verhalten aus und da eben die Kurse so stark gestiegen sind, hat die Wall Street mal etwas Luft abgelassen und die Aktie dann am Donnerstag mit einem Abschlag von etwa 7%, was natürlich auch nicht so viel ist, wenn wir das vergleichen mit einem Kursplus von rund 3000%. Aber das ist derzeit eben das große Thema an den Aktienmärkten. Nicht, ob die Unternehmen teilweise laufen, nicht, ob es noch Nachfrage nach Halbleitern gibt, sondern schlicht und einfach, ob die Kursgewinne der vergangenen Monate etwas überzogen waren. Unabhängig davon ist ja der Dow Jones in dieser Woche von einem Rekord zum nächsten gezogen. Zum ersten Mal in der Geschichte wurde die 54.000-Punkte-Marke nach oben durchbrochen. Nachdem Blue Chips im März noch bei rund 45.000 Punkten standen, jetzt am Donnerstag wurde auch hier mal etwas Luft abgelassen. Der Dow Jones verlor rund 460 Punkte an Wert. Das entspricht allerdings noch nicht mal 1%. Und es war der erste Tag in dieser Woche, dass der Dow Jones mal etwas leichter notiert hat. Auch der Nasdaq Composite und der S&P 500. Der S&P 500 hatte diese Woche auch eine neue Rekordmarke erreicht, notierten jetzt am Donnerstag ebenfalls leicht schwächer. Jetzt am Freitag gibt es noch wichtige Zahlen vom amerikanischen Arbeitsmarkt. Wir hatten diese Woche schon Zahlen vom Arbeitsmarkt aus der Privatwirtschaft. Da hat sich gezeigt, es wurden neue Jobs kreiert. Das lag allerdings fast ausschließlich am Gesundheitssektor. Diese Sparte ausgeklammert, gibt es eigentlich kein Jobwachstum derzeit in den Vereinigten Staaten. Wir werden sehen, wenn jetzt am Freitag diese offiziellen Zahlen vom Arbeitsministerium veröffentlicht werden, ob sich dieser Trend bestätigt und ob dann auch die Wall Street wieder etwas Fahrt aufnehmen kann oder ob weiterhin etwas Luft abgelassen wird auf nach wie vor hohem Niveau. Starke Bewegungen gab es zuletzt ja auch am Ölmarkt. Der Ölpreis seit Tagen gefallen. Jetzt gab es am Donnerstag die Meldung, dass der Iran möglicherweise Schiffe durchlässt durch die Straße von Hormuz, aber mit Ausnahme von Schiffen aus Israel und unter US-amerikanischer Fahne. Und das wiederum dürfte eine Bedingung sein, die wahrscheinlich von den Amerikanern kaum zu akzeptieren sein wird, weshalb der Ölpreis dann am Donnerstag wieder rund 4% stieg.
1: Das war das Update von der Wall Street, direkt aus New York von unserem Korrespondenten Jens Korte. Gleich geht's weiter mit unserer Primetime-Sendung heute Morgen an diesem Freitag, dem 7. August. Ein Fokuspunkt dort ist die Situation bei den Schweizer Gewässern. Es sind nämlich mehr Menschen dieses Jahr ums Leben gekommen beim Baden im Vergleich zum Vorjahr. Guten Morgen. US-Präsident Donald Trump bleibt hartnäckig. Er will das Geburtsrecht auf den amerikanischen Pass einschränken. Und das, obwohl er damit erst gerade vor Gericht abgeblitzt ist. Was dahinter steckt, klären wir gleich mit unserem Korrespondenten. Und wegen der Hitze zieht es viele Menschen in der Schweiz an die Flüsse und Seen zum Baden. Und das hat Folgen. In diesem Sommer sind bis jetzt deutlich mehr Menschen ertrunken als im letzten Sommer. Mit mir im Studio ist Simon Richle. Was macht das Wetter heute?
2: Es gibt heute unter 30 Grad tatsächlich, zumindest bei uns im Norden rund 28 Grad. Dazu ist es ziemlich sonnig. In Graubünden und im Tessin ist es lokal nass und auch gewittrig.
1: Babys, die in den USA geboren werden, bekommen automatisch die Staatsbürgerschaft. Auf dieses Geburtsrecht hat es Präsident Trump schon seit Jahren abgesehen und jetzt hat er zwei neue Dekrete dazu unterzeichnet. Und das, obwohl er erst vor einem Monat vor dem höchsten Gericht verloren hat.
3: A very, very unfortunate decision. So we're making adjustments because it's very unfair.
1: Eine unfaire Entscheidung des Supreme Court sei es gewesen, eine unglückliche Entscheidung, deswegen gäbe es jetzt Anpassungen. Warum versucht Trump schon wieder, das Geburtsrecht einzuschränken? Das habe ich USA-Korrespondent Andrea Christen gefragt.
4: Die Beschneidung des Geburtsrechts ist eine Priorität von Trump. Er hat sein erstes Dekret dazu am allerersten Tag seiner zweiten Amtszeit unterzeichnet. Dieser sehr umfassende Versuch, dieses Bürgerrecht für die Kinder von papierlosen Migranten und von Eltern, die mit einem Visum im Land leben, abzuschaffen, ist, wie schon gesagt, vor dem obersten Gerichtshof Ende Juni gescheitert. Die Trump-Regierung glaubt aber im Urteil des obersten Gerichts noch Spielraum zu erkennen, wo es eben doch noch möglich ist, das Geburtsrecht einzuschränken, wenn auch viel weniger umfassend als ursprünglich geplant. Dieser neue Versuch trägt, das eine Randbemerkung, auch die Handschrift von Stephen Miller, einem Trump-Berater, der ein Hardliner ist und sehr fixiert ist auf eine harte Migrationspolitik.
1: Und was hätte das für Folgen, wenn das Geburtsrecht so beschnitten würde, wie es die Trump-Regierung jetzt beabsichtigt?
4: Es gibt schon jetzt wenige Kategorien von Menschen, die kein Anrecht auf das Geburtsrecht haben. Diese Kategorien versucht Trump hier auszuweiten. Kinder von Personen, die in den Augen der Regierung feindliche Ausländer sind oder einer Terrororganisation angehören, sollen vom Geburtsrecht ausgenommen werden. Oder wer für eine ausländische Regierung arbeitet, also etwa auf einer Botschaft. Es war bis jetzt schon untersagt, Touristenvisa für Ausländer auszustellen, die ins Land kommen, um ein Kind auf die Welt zu bringen. Aber nun will die Regierung all jenen die Einreise verweigern, die für sogenannten Geburtentourismus ins Land kommen wollen. Trump spricht von jährlich Hunderttausenden Fällen. In Tat und Wahrheit ist die Zahl wohl viel geringer.
1: Und wie realistisch sind die Chancen, dass das Vorhaben von Trump dieses Mal gelingt?
4: Er versucht hier am obersten Gericht vorbei, so weit wie möglich das Geburtsrecht doch noch einzuschränken. Von der Regierung heißt es, das sei eine sehr bedeutende Maßnahme, die das Geburtsrecht für eine große Zahl von Menschen einschränken werde. Wir werden sehen, wie weit die Regierung diesen Kreis der betroffenen Menschen tatsächlich ziehen kann. Fragen stellen sich mir auch bei der Umsetzung. Wie etwa wird geprüft, ob jemand hierher kommt, nur um ein Kind zu gebären. Wer ist also eine Geburtentouristin und wer nicht? Absehbar sind auch Klagen gegen diese Maßnahmen, dass also die Gerichte, vielleicht dann am Ende auch wieder der oberste Gerichtshof, entscheiden wird, wie weit Trump hier wirklich gehen kann.
1: Die Einschätzung aus den USA von Andrea Christen. Wir machen weiter in der Nähe der Straße von Hormus. Es geht aber nicht um die Schiffsblockade, Simon Richle, sondern es geht darum, dass dort eine Umweltkatastrophe droht.
2: Ja, denn es ist ein Öltanker auf Grund gelaufen dort und nun läuft Rohöl aus. Im Meer sieht man bereits einen Ölteppich, sagt die Umweltorganisation Greenpeace. Der ist etwa so groß wie der Genfersee. Das Schiff liege in einer ökologisch sensiblen Region. Korallenriffe oder Schildkröten etwa seien in Gefahr. Die Umweltbehörde des Oman schreibt, sie versuche, die möglichen Auswirkungen auf die Umwelt zu lindern. Der Öltanker, der fährt offiziell unter der Flagge von Kamerun, gehört aber vermutlich zur russischen Schattenflotte.
1: Dann kommen wir in die Schweiz und sprechen über das juristische Nachspiel der Brandkatastrophe von Grand-Montana. Italien will dabei als Zivilkläger auftreten, aber die Walliser Staatsanwaltschaft sagt, das darf Italien nicht.
2: Sie hat den Antrag Italiens abgelehnt. Das hat sie gegenüber der Nachrichtenagentur Keystone SDA bestätigt. Der italienische Staat will als Kläger auftreten, weil ihm direkter finanzieller Schaden entstanden sei, etwa durch die Versorgung der italienischen Opfer. Laut Bericht der Agentur ANSA findet die Staatsanwaltschaft aber, Italien sei kein Geschädigter. Es reiche nicht, dass einige Opfer italienisch seien oder dass Italien Opfer unterstützt habe. Italien will den Entscheid der Staatsanwaltschaft weiterziehen. Beim Brand in der Bar Le Constellation in der Silvesternacht starben 6 junge Italiener. Mehrere weitere wurden verletzt. Zudem wurden mehrere Brandopfer in Italien behandelt, auch Jugendliche aus der Schweiz.
1: Und die Aufarbeitung von Crans-Montana hat auch Folgen für die Walliser Kantonspolizei. Das Personal sei überlastet und könne anderen Aufgaben nicht mehr nachgehen. Was das alles für die kriminelle Aktivität im Wallis bedeutet, lesen Sie im Artikel bei uns auf der SRF News App. An Tagen wie diesen versprechen die Schweizer Seen und Flüsse eine willkommene Abkühlung. Aber sie bergen auch Gefahren, die von vielen unterschätzt werden. Das zeigt die Zahl der tödlichen Unfälle. Bis Ende Juli sind in diesem Jahr 10% mehr Menschen ertrunken als zum gleichen Zeitpunkt im letzten Jahr. Liebe Mittendorp.
5: Je mehr schöne Sommertage, desto mehr Badeunfälle werden verzeichnet. Etwa 30 sind es in diesem Jahr gemäß der Zwischenbilanz der Schweizerischen Lebensrettungsgesellschaft SLRG. Genau kann man die Zahl noch nicht beziffern. Die Fälle müssen zuerst abschließend überprüft werden, erklärt Christoph Merki von der SLRG. Besonders tragisch sei, dass in diesem Jahr bereits 3 Kleinkinder ertrunken seien.
6: Und wir haben zum Beispiel ein Kind, das im privaten Garten ertrunken ist, ein Junge, der in der Reuss ertrunken ist und ein 4-jähriges Kind, das in einem Thermalbad zu Tode gekommen ist.
5: Generell sind bei den Ertrinkungstoten junge Männer stark überrepräsentiert. Ihr Anteil lag gemäß der SLRG in den letzten Jahren konstant bei 80% der tödlichen Ertrinkungsunfälle. Mögliche Gründe sind die höhere Risikobereitschaft und dass Männer gewisse wasserbezogene Freizeitaktivitäten häufiger ausüben. Tödliche Unfälle könnten in allen Gewässern passieren, sagt Christoph Merki. Flüsse würde er nicht grundsätzlich als gefährlicher bezeichnen als Seen. Jedes Gewässer habe seine spezifischen Risiken.
6: In einem Fluss kommt einfach dazu, dass das Wasser eine Strömung hat und man sich Vorgänge überlegen muss, wo gehe ich rein und vor allem, wo komme ich wieder raus. Hingegen, wenn ich auf einem See unterwegs bin und dann eben relativ weit vom Ufer wegschwimme, dann ist einfach die Distanz wieder viel weiter bis zum Ufer, was dann in einem Notfall eben auch dann zu einem Problem werden kann.
5: Zwar werde seit Jahren in Kampagnen auf die Gefahren und die Baderegeln hingewiesen. Die Sensibilisierung finde schon statt, sagt Christoph Merki von der SLRG.
6: Wo aber dann vielleicht noch ein kleines Problem besteht, ist dann eben auch, dass sich die Leute, die dann eben ans Wasser gehen, sich angesprochen fühlen. Und man hat vielmals das Gefühl, ja, ich kann ja schwimmen, ich fühle mich sicher, was dann vielleicht eben nicht immer ganz der Realität entspricht.
5: Auch gute Schwimmerinnen und Schwimmer könnten von einem Notfall betroffen sein. Daher sollten auch sie die wichtigsten Regeln einhalten. In offenen Gewässern immer eine Schwimmhilfe dabei haben und nicht allein ins Wasser gehen. Trotz lauernder Gefahr, sagt auch Christoph Merki, die Menschen sollen sich erfrischen können und das Wasser genießen, aber eben auf sichere Art und Weise.
1: Das war der Bericht aus unserer Inlandredaktion von Livia Mittendorp. Und dann kommen wir zu Neuigkeiten beim Mutterkonzern von Facebook und Instagram Meta. Der muss nämlich in den USA umgerechnet eine 500 Millionen Franken zahlen, Simon Rechle.
2: Ja, und zwar für den Jugendschutz. Das hat ein US-Gericht entschieden. Es kam zum Schluss, dass die Produkte von Meta abhängig machen. Ein Großteil des Geldes soll in die Behandlung von betroffenen Jugendlichen fließen. Weiteres Geld ist für Prävention und bessere Überwachung vorgesehen. Meta hat angekündigt, das Urteil anzufechten. Bei einem Angriff in einer Schule in Thailand sind mindestens 7 Menschen getötet worden. Es gab auch verletzte Schülerinnen und Schüler und Lehrpersonen. Die Polizei spricht von 15 Verletzten. Der Vorfall geschah in einer Schule nördlich von Bangkok. Gemäß ersten Ermittlungen war der mutmaßliche Täter ein Schüler. Er soll sich selbst getötet haben.
1: Dann kommen wir noch zum Sport. Wir haben Resultate vom Fußball der Männer. Da hat die 3. Qualifikationsrunde der Europa League stattgefunden.
2: Der FC Thun hat das Hinspiel gegen Víkingur Reykjavík aus Island mit 3:0 gewonnen. Dann zur 3. Quali-Runde der Conference League. Da hat der FC St. Gallen im Hinspiel auswärts in Moldawien gegen Sheriff Tiraspol 3:1 gewonnen. Lugano hat Runavík von den Färöerinseln mit 2:0 besiegt und der FC Sion hat in Armenien gegen Noah Jerevan 2:2 unentschieden gespielt. Die Rückspiele, die sind dann in einer Woche. Zum Schluss noch die Börsendaten von SIX. Der Dow Jones Index in New York hat 0,9% verloren. Der Nikkei Index in Tokio fällt um 0,2%. Der Euro wird zu 93,62 Rappen gehandelt und der Dollar kostet 81,24 Rappen.
1: Das sind die Informationen von heute Morgen. Verantwortlich ist Produzent Tobias Bühlmann. Es ist 11 nach 8.

0: FIFA-Chef Gianni Infantino ist in den letzten Wochen massiv in der Kritik gestanden. Aber jetzt stellt sich die FIFA-Spitze hinter ihren Chef. An einem Treffen in Marokko bekräftigt sie ihre Unterstützung für Infantino. Und doch, die jüngsten negativen Schlagzeilen sind beachtlich. Nachdem Infantino seine Pläne für eine Teilprivatisierung der WM nach viel Gegenwind zurückgezogen hat, sind neue Erpressungs- und auch Korruptionsvorwürfe laut geworden. Hat Infantino den Widerstand gegen seine Pläne unterschätzt? Das wollte Raphael Günther von Sportjournalist Ronny Blaschke wissen.
1: Ja, also Gianni Infantino hat die Dynamik ganz klar unterschätzt. Nicht nur diese erfolgreiche Veranstaltung, das Fußballturnier, was gut lief, mit vollen Stadien, mit guten Spielen, hat ihn beeindruckt, sondern es ist vor allem, was im Hintergrund passiert. Seine politische Nähe zu Trump, zu den USA, seine Besuche im Weißen Haus, bei politischen Spitzentreffen. Das hat sein Selbstvertrauen so stark gemacht, dass das in Hybris umgeschlagen ist und er offenbar glaubt, alles relativ schnell durchsetzen zu können. Das spricht dafür, dass er sich sehr sicher fühlt, dass er sich von mächtigen Unterstützern umgeben fühlt und dass er geglaubt hat, dass die Fußballwelt ihm zu Füßen liegt und dass niemand Gegenwehr leistet. Aber da hat er sich jetzt offenbar getäuscht.
2: Gab es denn wirklich auch Momente in den letzten Tagen, in denen Infantinos Thron gewackelt hat?
1: Im Nachhinein lässt sich das leicht sagen, aber ich bin bei diesen Empörungswellen immer etwas skeptisch, weil Gianni Infantino ist kein Nationaltrainer, den man mit wenigen Stimmen aus dem Amt heben kann. Das ist ein bestens vernetzter FIFA-Präsident und die Hürden sind sehr hoch, ihn aus dem Amt zu entlassen. Dass er von selbst zurücktritt, das habe ich eigentlich überhaupt nicht gedacht. Also es geht nur über die normalen Statuten. Ja, also mit Hilfe von 20% der Mitgliedsverbände kann man auch einen Sonderkongress bei der FIFA beantragen. Das würde zum Beispiel Europa allein schon bewerkstelligen können. Aber die würden es nur machen, wenn sie den Sturz auch wirklich fast sicher haben. Und jetzt ist es so, dass er Zeit hat, wieder seine Truppen um sich zu scharren. Was auch unüblich war, ist, dass jetzt eigene Mitarbeitende sich kritisch geäußert haben, dass E-Mails nach außen gedrungen sind, ein Berater ist zurückgetreten. Das gab es so auch noch nicht. Aber, und da kann man sich auch denken, wie Infantino das vielleicht im Hintergrund macht, die zieht ja alle wieder auf seine Seite. Auch in der Pressemitteilung nach dem Krisentreffen in Marokko äußern sich ja alle wieder jetzt voller Unterstützung. Und das ist die normale Krisen-PR, die man auch aus der Politik oder aus der Wirtschaft kennt. Ja, Infantino hat jetzt die Züge wieder ein bisschen fester im Griff.
2: War das vielleicht auch bei vielen Leuten, Kritikerinnen, Kritikern, Fußballfans auch ein bisschen Wunschdenken, dass man gesagt hat, ach, jetzt geht's dem Infantino an den Kragen, aber das war gar nicht so real?
1: Wir kommen aus Europa, Sie kommen aus der Schweiz, Demokratie in der DNA, ich komme aus Deutschland. Wir haben immer einen kritischeren Blick auf diesen Präsidenten in Europa sowieso. Ich plädiere immer dafür, dass wir uns rauszoomen aus unserem europäischen Blick. Und Infantino preist das, glaube ich, mit ein. Das hat er immer gemacht, bei allen Entscheidungen. Auch Sepp Blatter ist so lange FIFA-Präsident gewesen, nicht weil er Europäer ist, sondern gegen den Willen der Europäer hat er sich dadurch geboxt. Und so ist es auch schon, ja. Die kritischen Beiträge aus Großbritannien, der Schweiz und Deutschland, die preist er mit ein. Aber er hat seine Unterstützung immer in den kleineren Staaten bekommen, die zum größeren Teil von seinem Entwicklungsgeld abhängig sind. Und so könnte es weiter bleiben, aber wenn die kleineren, mittelgroßen Staaten sehen, sie hätten von einem anderen Präsidenten noch mehr zu erwarten, dann würden sie sich gegen Infantino wenden, aber dieser Kandidat, der ist eben noch nicht in Sicht.
0: Das war das Gespräch mit Ronny Blaschke, er ist freier Sportjournalist. 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Es wäre ein wichtiges Puzzlestein auf dem Weg zum Frieden zwischen der Türkei und der verbotenen Arbeiterpartei PKK. Zuerst aber noch die Nachrichtenübersicht um 7:45.
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0: US-Präsident Donald Trump versucht erneut, Hürden einzuführen für das US-Bürgerrecht ab Geburt. Mit zwei Dekreten will er den sogenannten Geburtstourismus einschränken. Erst vor einem Monat ist Trump mit einem ähnlichen Anliegen vor dem höchsten Gericht abgeblitzt. Italien darf nach der Brandkatastrophe in Crans-Montana nicht als Zivilkläger auftreten. Die Walliser Staatsanwaltschaft hat einen entsprechenden Antrag abgelehnt. Italien will als Kläger auftreten, weil dem Staat durch die Versorgung italienischer Opfer ein finanzieller Schaden entstanden sei. Und mit den Hitzetagen und dem heißen Sommerwetter steigt in der Schweiz auch die Zahl der Badeunfälle. Bis Ende Juli sind 10% mehr Menschen bei Badeunfällen gestorben als zum gleichen Zeitpunkt im letzten Jahr. Laut der Schweizerischen Lebensrettungsgesellschaft sind in diesem Jahr schon 30 Menschen in der Schweiz ertrunken. Das Wetter an diesem Freitag ist sonnig, aber nicht mehr ganz so heiß. Die Höchstwerte sind bei rund 28 Grad. Im Bündnerland und im Tessin kann es lokal mal Regen geben heute. Ja, wie sieht der Weg aus zum Frieden zwischen der Türkei und der verbotenen kurdischen Arbeiterpartei PKK? Ein wichtiger Schritt dorthin beginnt heute. Denn das türkische Parlament beginnt mit der Beratung über ein Amnestiegesetz für Mitglieder der PKK. Dieses Gesetz soll die Rückkehr von tausenden PKK-Mitgliedern in die türkische Gesellschaft regeln, denn mit der Amnestie würden ihre Strafen ausgesetzt. Und Präsident Recep Tayyip Erdogan könnte politisch profitieren. Ich habe heute Morgen den freien Journalisten Thomas Seibert in Istanbul gefragt, welche PKK-Mitglieder dieses Amnestiegesetz betrifft.
4: Es geht vor allen Dingen um tausende einfache Mitglieder und Unterstützer der PKK. Dieses Gesetz zielt darauf, Strafen oder Anklagen wegen Mitgliedschaft in der PKK, Propaganda für die PKK, Unterstützung für die PKK auf Bewährung auszusetzen. Das heißt also, laufende Prozesse und bereits abgeschlossene Prozesse werden davon berührt. Da können also tausende Leute freikommen, weil ihre Strafen eben auf Bewährung ausgesetzt werden.
0: Aber nicht alle PKK-Mitglieder können profitieren von dieser Bewährung. Was sind da die Einschränkungen bei diesem Gesetz?
4: Die Beteiligung an Morden und tödlichen Anschlägen, die Mitgliedschaft in der Führung der PKK und auch schwere Straftaten in den Jahren vor 2005, alle diese Sachen sind ausgenommen. Das heißt also auch, dass der PKK-Gründer Abdullah Öcalan, der seit den Ende der 90er Jahre im Gefängnis sitzt, nicht freikommt.
0: Aber das wäre ja eigentlich eine zentrale Forderung der PKK gewesen. Jetzt ist es aber so, dass obwohl das nicht der Fall ist, obwohl Öcalan nicht freikommen würde, die Kurdenpartei DEM das Amnestiegesetz trotzdem unterstützt und sie hat auch bei diesem Friedensprozess mitgewirkt. Also würden Sie sagen, die kurdische Bevölkerung ist zufriedengestellt damit, wie dieses Gesetz jetzt aussieht und beraten wird?
4: Insgesamt hat man sich bestimmt mehr erhofft auf kurdischer Seite, aber das Entscheidende ist, dass Öcalan selbst diesen Friedensprozess, diesen Verhandlungsprozess mit vorangetrieben hat und das Ergebnis dann auch gut geheißen hat. Öcalan hat nach wie vor auch trotz seiner langen Haftzeit immer noch einen riesigen Einfluss auf die kurdische Bewegung. Er wird nach wie vor als Führungsfigur gesehen. Und die Tatsache, dass er sich hinter diesen Prozess stellt, das gibt dann den Ausschlag. Eine Delegation der Kurdenpartei DEM war noch letztes Wochenende bei Öcalan im Gefängnis. Und sie kam dann wieder mit der entscheidenden Mitteilung, dass es grünes Licht gibt. Und seitdem geht es Schlag auf Schlag. Der Gesetzentwurf wurde dann innerhalb weniger Tage ins Parlament eingebracht.
0: Also nimmt das Öcalan gewissermaßen in Kauf, dass er selber nicht freikommt, aber dass eben ein Frieden möglich wäre mit diesem Gesetz.
4: Genau, dass Öcalan freikommt, war, glaube ich, ihm auch immer klar, dass das nicht geschehen würde. Es wäre auch schwer vorstellbar bei dem Hass, der nach wie vor auf ihn besteht, in Teilen der türkischen Bevölkerung wegen der vielen Toten im Kurdenkrieg, wie das aussehen könnte, dass er quasi ins Zivilleben zurückkehren könnte. Ich glaube, das ist ausgeschlossen. Er sieht sich selber als historische Figur, der diese Versöhnung zwischen Türken und Kurden voranbringen kann.
0: Und was ist Ihre Einschätzung? Wie sicher ist es, dass dieses geplante Gesetz dann auch tatsächlich umgesetzt wird von der Regierung Erdogan?
4: Es gibt vor allen Dingen politische Zusicherungen oder Kalkulationen, die dazu führen, anzunehmen, dass das Gesetz tatsächlich funktionieren wird. Praktisch wird es so sein, dass die Leute, die das betrifft, ihre Freilassung beantragen und dann wird die Regierung darüber entscheiden. Jetzt gibt es einige Kritiker, die sagen, was passiert denn, wenn die Regierung einfach entscheidet, dass diese Leute im Gefängnis bleiben? Und dagegen sprechen eben politische Kalkulationen. Präsident Erdogan strebt eine neue Amtszeit an. Im Moment verbietet ihm die Verfassung eine neue Kandidatur. Er braucht zusätzliche Stimmen im Parlament, um dieses Verbot zu umgehen oder es ganz aufzuheben. Und da kommt die Kurdenpartei DEM ins Spiel. Sie könnte theoretisch zumindest Erdogan die nötige Mehrheit beschaffen. Wenn Erdogan jetzt hingeht und dieses Gesetz nicht anwendet, dann könnte er diese Unterstützung natürlich vergessen.
0: Sie haben gesagt, zumindest theoretisch könnte sie ihm die Stimmen geben für diese Verfassungsänderung, die er braucht für eine weitere Amtszeit als Präsident. Haben Sie Zweifel, dass Erdogans Kalkül aufgeht?
4: Im Moment ist das ein relativ offenes Spiel, das da in Ankara gespielt wird. Die Kurdenpartei DEM hat sich bisher nicht eindeutig geäußert, ob sie Erdogan helfen will oder nicht. Möglicherweise wird es nach Verabschiedung dieses Gesetzes und wenn man sieht, dass das tatsächlich läuft mit den Freilassungen, einen neuen Verhandlungsprozess geben zwischen der DEM und Erdogan, dass die DEM möglicherweise noch weitere Forderungen stellt, etwa eine Lockerung der sehr drakonischen türkischen Sicherheitsgesetze, Antiterrorgesetze. Möglicherweise wird es da einen neuen Handel geben. Im Moment lässt sich noch nicht einschätzen, ob Erdogan tatsächlich auf die Hilfe der Kurdenpartei setzen kann, aber zumindest ist es möglich.
0: Das war das Gespräch mit Thomas Seibert in Istanbul. Er lebt und arbeitet dort als freier Journalist. In Taiwan ist derzeit die größte militärische Übung des Jahres im Gang. Damit bereitet sich das Land auf einen möglichen Angriff von China vor. Denn China betrachtet Taiwan als Teil des eigenen Staatsgebiets und schließt auch eine gewaltsame Eroberung nicht aus. Aber China setzt auch auf andere Methoden. Dirk Schmidt ist Politikwissenschaftler an der Universität im deutschen Trier und forscht unter anderem zu den Beziehungen zwischen China und Taiwan. Er spricht auch von einer dreifachen Kriegsführung. Brigitte Kramer hat ihn gefragt, was er damit genau meint.
5: Dies ist eine Strategie, die im Grunde genommen schon sehr alt ist. Die lässt sich zurückverfolgen bis im Grunde genommen auf das Kaiserreich. Die hat auch Elemente dann aus der chinesischen Revolutionserfahrung und marxistische Elemente. Und es geht im Wesentlichen darum, wie die Chinesen das selbst sagen, zu siegen, ohne zu kämpfen. Und die drei Elemente sind einmal die mediale Kriegführung, die psychologische Kriegführung und dann auch die juristische Kriegführung.
6: Sie betonen insbesondere die juristische Kriegsführung. Können Sie kurz erklären, was wir uns unter juristischer Kriegsführung vorstellen müssen?
5: Das ist das Verständnis im Grunde genommen, dass man in einer Krisensituation oder auch darüber hinaus bewusst juristische Normen, Institutionen oder Verfahren nutzt zur Durchsetzung von politischen, ökonomischen, militärischen Zielen. Und speziell im chinesischen Fall ist das oft dann noch verbunden mit der Etablierung eines bestimmten Narrativs, also auch eine Interpretation zu Normen, die man dann oft auch gegenüber dem Westen durchsetzen will, wo man also westliche Vorstellungen zu juristischen Interpretationen im eigenen Sinne umwälzen und umändern möchte.
6: Und worauf zielt diese juristische Kriegsführung ab?
5: Die zielt im Wesentlichen, wenn es um Taiwan geht, darauf ab, eben Taiwan in der offiziellen Variante als Republik China zu delegitimieren, im Grunde die Existenz eines getrennten, von der Volksrepublik getrennten Staatswesens auf der anderen Seite der Taiwanstraße in Abrede zu stellen, alle Akteure, die dort handeln, vor allem die aktuelle Regierung, zu delegitimieren und die dann auch durchaus teilweise mit dem Strafrecht als Personen zu kritisieren, die eben spalterische Ziele verfolgen, eben das Vaterland zu teilen.
6: Und wie konkret nutzt Peking dieses Instrument bezogen auf Taiwan? Können Sie da ein Beispiel machen?
5: Ja, zum Beispiel gibt es eine schwarze Liste, auf der verschiedene Personen stehen. Das sind alles im Grunde genommen ehemalige und aktive Politiker, Politikerinnen der Regierungspartei Demokratische Fortschrittspartei, sowie einige zivilgesellschaftliche Vertreter und auch Institutionen. Und im Grunde genommen, das ist das Interessante, dass es selbst auch dafür gilt, für Ausländer, die mit diesen Personen Kontakt haben, dass die dann auch ins Visier der chinesischen Strafverfolgung geraten. Und am Ende des Tages ist es so, dass sogar die Todesstrafe auf diese spalterischen Aktivitäten stehen kann.
6: Sie sagen, die juristische Kriegsführung sei gerade für China besonders gut nutzbar. Warum?
5: Das ist aus der chinesischen Perspektive eine Abwägung von Kosten und Nutzen. Im Westen, das ist eine Folge des Ukraine-Krieges, stehen sehr stark eben militärische Muster, militärische Szenarien, Invasionsszenarien, Blockadeszenarien im Mittelpunkt. Und ich glaube, dass das eben nicht der Kern der chinesischen Perspektive ist, sondern dass China eine langfristige Zermürbungstaktik anstrebt. Und da spielen eben juristische Normen eine sehr wichtige Rolle, weil das eben sehr graduell passiert, oft verborgen vor den Augen der westlichen Öffentlichkeit, das ist eben schwieriger als Raketen zu zählen, die über die Taiwanstraße fliegen, oder Schiffe zu zählen. Und das ist eine sehr subtile Vorgehensweise. Und wenn man sich das anschaut, hat China auch durchaus es geschafft, bereits einige Erfolge in der Hinsicht zu erzielen.
6: Taiwan führt derzeit ein militärisches Großmanöver durch, um für einen allfälligen Angriff Chinas gewappnet zu sein. Was bedroht denn Taiwan effektiv mehr? Die chinesische Militärmacht oder die juristische Kriegsführung?
5: Ich denke, das ist das Gesamtbild natürlich. Das ist einerseits diese permanenten militärischen Manöver, der permanente Druck, vor allem dann auch durch, was man so hybride Kriegführung nennt, also Cyberangriffe, Unterwanderung mittels illegalen Methoden, mit Schmuggel, mit Spionage, mit all diesen Dingen. Und dann die juristische Kriegführung. Ich habe es gesagt, dass man mit relativ wenig Einsatz, zumindest graduell und über die Zeitachse hinweg, dann doch durchaus größere Erfolge zeitigen kann. Und mein Eindruck ist, dass China eben momentan auf Zeit spielen kann, weil man den Eindruck hat, dass doch sehr viel im eigenen Interesse abläuft. Nicht zuletzt auch die Positionierung der USA, um nur ein Beispiel zu nennen. Also China, glaube ich, hat Zeit, auch auf diese Strategien von Kriegführung auch zu setzen.
0: Das sagt Dirk Schmidt. Er hat die juristische Kriegsführung am Beispiel Taiwans in einer Studie untersucht, am Münchner Roman-Herzog-Institut.
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0: In Kolumbien übernimmt heute Abelardo de la Espriella das Präsidentenamt. Der politische Quereinsteiger, der sich selbst den Kampfnamen El Tigre gegeben hat, also der Tiger, wird heute vereidigt. Er gilt als ultrarechter Politiker und als Verbündeter von US-Präsident Donald Trump. Der 48-Jährige kündigte einen radikalen Kurswechsel an für Kolumbien. Aus dem ARD-Studio Mexiko berichtet Christina Femöbus.
12: Die Vereidigung von Abelardo de la Espriella im Süden Kolumbiens findet unter höchsten Sicherheitsvorkehrungen statt. Mehr als 11.000 Sicherheitskräfte sind im Stadtgebiet von Cali und in den umliegenden Gemeinden im Einsatz. Geheimdienste hatten konkrete Sabotagepläne sowie Drohungen durch Guerilla-Gruppierungen gemeldet. De la Espriellas Wahl ist hoch umstritten. Mit weniger als einem Prozentpunkt Vorsprung vor dem linken Kandidaten hatte er die Präsidentschaftswahl für sich entschieden. Der ultrarechte Hardliner wirbt mit einer Politik der harten Hand und setzt auf militärische Stärke. Die laufenden Friedensgespräche, die sein linker Vorgänger Gustavo Petro mit bewaffneten Gruppen im Land geführt hat, will der bekennende Trump-Anhänger einstellen. Kolumbien gilt als stark gespalten. Jahrzehntelang wurde das südamerikanische Land von einem Bürgerkrieg überschattet. Mehr als 450.000 Menschen starben. Mit einem historischen Friedensabkommen vor 10 Jahren legte zwar die linksradikale FARC-Guerilla die Waffen nieder, allerdings bildeten sich andere bewaffnete Splittergruppen. Der erhoffte Durchbruch ist bis heute ausgeblieben.
0: Das war der Bericht von der ARD-Kollegin in Mexiko. Gleich ist es 8:30, dann geht's hier weiter mit der nächsten Ausgabe von heute Morgen.

0: US-Präsident Donald Trump bleibt hartnäckig. Er will das Geburtsrecht auf den amerikanischen Pass einschränken. Und das, obwohl er damit erst gerade vor Gericht abgeblitzt ist. Was dahinter steckt, klären wir gleich mit unserem Korrespondenten in den USA. Und wegen der Hitze zieht es viele Menschen in der Schweiz an die Flüsse und Seen zum Baden mit Folgen. In diesem Sommer sind bis jetzt deutlich mehr Menschen ertrunken als im letzten Sommer. Im Studio sind Nikolaus Malzacher und Simon Richle. Mein Eindruck, es ist ein bisschen kühler heute.
1: Ja, das ist so und es wird auch nicht so heiß wie an anderen Tagen. Es gibt rund 28 Grad und es bleibt recht sonnig heute.
0: Babys, die in den USA geboren werden, bekommen automatisch die Staatsbürgerschaft. Auf dieses Geburtsrecht hat es Präsident Trump schon seit Jahren abgesehen. Jetzt hat er zwei neue Dekrete dazu unterzeichnet. Und das, obwohl er erst vor einem Monat vor dem höchsten Gericht wegen eines ähnlichen Anliegens verloren hat.
2: A very, very unfortunate decision. So we're making adjustments because it's very unfair.
0: Eine unfaire, unglückliche Entscheidung sei es gewesen, hat Trump am Abend gesagt. Deswegen gäbe es jetzt Anpassungen. Warum versucht der US-Präsident schon wieder, dieses Geburtsrecht einzuschränken? Das hat mir USA-Korrespondent Andrea Christen gesagt.
3: Die Beschneidung des Geburtsrechts ist eine Priorität von Trump. Er hat sein erstes Dekret dazu am allerersten Tag seiner zweiten Amtszeit unterzeichnet. Dieser sehr umfassende Versuch, dieses Bürgerrecht für die Kinder von papierlosen Migranten und von Eltern, die mit einem Visum im Land leben, abzuschaffen, ist, wie schon gesagt, vor dem obersten Gerichtshof Ende Juni gescheitert. Die Trump-Regierung glaubt aber im Urteil des obersten Gerichts noch Spielraum zu erkennen, wo es eben doch noch möglich ist, das Geburtsrecht einzuschränken, wenn auch viel weniger umfassend als ursprünglich geplant. Dieser neue Versuch trägt, das eine Randbemerkung, auch die Handschrift von Stephen Miller, einem Trump-Berater, der ein Hardliner ist und sehr fixiert ist auf eine harte Migrationspolitik.
0: Und was hätte das für Folgen, wenn das Geburtsrecht so beschnitten würde, wie es die Trump-Regierung jetzt beabsichtigt?
3: Es gibt schon jetzt wenige Kategorien von Menschen, die kein Anrecht auf das Geburtsrecht haben. Diese Kategorien versucht Trump hier auszuweiten. Kinder von Personen, die in den Augen der Regierung feindliche Ausländer sind oder einer Terrororganisation angehören, sollen vom Geburtsrecht ausgenommen werden. Oder wer für eine ausländische Regierung arbeitet, also etwa auf einer Botschaft. Es war bis jetzt schon untersagt, Touristenvisa für Ausländer auszustellen, die ins Land kommen, um ein Kind auf die Welt zu bringen. Aber nun will die Regierung all jenen die Einreise verweigern, die für sogenannten Geburtentourismus ins Land kommen wollen. Trump spricht von jährlich Hunderttausenden Fällen. In Tat und Wahrheit ist die Zahl wohl viel geringer.
0: Und wie realistisch sind die Chancen, dass das Vorhaben von Trump dieses Mal gelingt?
3: Er versucht hier am obersten Gericht vorbei, so weit wie möglich das Geburtsrecht doch noch einzuschränken. Von der Regierung heißt es, das sei eine sehr bedeutende Maßnahme, die das Geburtsrecht für eine große Zahl von Menschen einschränken werde. Wir werden sehen, wie weit die Regierung diesen Kreis der betroffenen Menschen tatsächlich ziehen kann. Fragen stellen sich mir auch bei der Umsetzung. Wie etwa wird geprüft, ob jemand hierher kommt, nur um ein Kind zu gebären. Wer ist also eine Geburtentouristin und wer nicht? Absehbar sind auch Klagen gegen diese Massnahmen, dass also die Gerichte, vielleicht dann am Ende auch wieder der oberste Gerichtshof, entscheiden wird, wie weit Trump hier wirklich gehen kann.
0: Sagt USA-Korrespondent Andrea Christen. Wir machen weiter mit Simon Richle. Wir schauen an die Küste des Omans, in die Nähe der Straße von Hormus, denn dort könnte es eine Umweltkatastrophe geben.
1: Ein Öltanker ist nämlich auf Grund gelaufen und nun läuft Rohöl aus. Im Meer sieht man bereits einen Ölteppich, sagt die Umweltorganisation Greenpeace. Der ist in etwa so groß wie der Genfersee. Das Schiff liege in einer ökologisch sensiblen Region. Korallenriffe oder Schildkröten seien etwa in Gefahr. Die Umweltbehörde des Oman schreibt, sie versuche, die möglichen Auswirkungen auf die Umwelt zu lindern. Der Öltanker, der fährt offiziell unter der Flagge von Kamerun, er wird aber Russlands sogenannter Schattenflotte zugerechnet. Er soll gemäß Schätzungen mindestens 110.000 Tonnen Öl geladen haben.
0: Dann geht's um das juristische Nachspiel der Brandkatastrophe von Crans-Montana. Italien will dabei als Zivilkläger auftreten, das war bekannt. Aber jetzt sagt die Walliser Staatsanwaltschaft, das darf Italien gar nicht.
1: Die Staatsanwaltschaft hat den Antrag Italiens abgelehnt. Das hat sie gegenüber der Nachrichtenagentur Keystone SDA bestätigt. Der italienische Staat will als Kläger auftreten, weil ihm direkter finanzieller Schaden entstanden sei, etwa durch die Versorgung der italienischen Opfer. Laut Bericht der Agentur ANSA findet die Staatsanwaltschaft aber, Italien sei kein Geschädigter. Es reiche nicht, dass einige Opfer italienisch seien oder dass Italien Opfer unterstützt habe. Italien will diesen Entscheid der Staatsanwaltschaft weiterziehen. Beim Brand in der Bar Le Constellation in der Silvesternacht starben 6 junge Italiener, mehrere weitere wurden verletzt. Zudem wurden mehrere Brandopfer in Italien behandelt, auch Jugendliche aus der Schweiz.
0: An Tagen wie diesen versprechen die Schweizer Seen und Flüsse eine willkommene Abkühlung. Aber sie bergen auch Gefahren, die von vielen Menschen unterschätzt werden. Das zeigt die Zahl der tödlichen Unfälle. Bis Ende Juli sind in diesem Jahr 10% mehr Menschen ertrunken als noch zum gleichen Zeitpunkt letztes Jahr. Livia Mittendorf berichtet.
4: Je mehr schöne Sommertage, desto mehr Badeunfälle werden verzeichnet. Etwa 30 sind es in diesem Jahr gemäß der Zwischenbilanz der Schweizerischen Lebensrettungsgesellschaft SLRG. Genau kann man die Zahl noch nicht beziffern. Die Fälle müssen noch abschließend überprüft werden. Zwar werde seit Jahren in Kampagnen auf die Gefahren und auf Baderegeln hingewiesen und die Sensibilisierung finde auch statt, sagt Christoph Merki von der SLRG.
5: Wo aber dann vielleicht noch ein kleines Problem besteht, ist dann eben auch, dass sich die Leute, die dann eben ans Wasser gehen, sich angesprochen fühlen. Und man hat vielmals das Gefühl, ja, ich kann ja schwimmen, ich fühle mich sicher, was dann vielleicht eben nicht immer ganz der Realität entspricht.
4: Auch gute Schwimmerinnen und Schwimmer könnten von einem Notfall betroffen sein. Daher sollten auch sie die wichtigsten Regeln einhalten. In offenen Gewässern immer eine Schwimmhilfe dabei haben und nicht allein ins Wasser gehen. Trotz lauernder Gefahr, sagt auch Christoph Merki, die Menschen sollen sich erfrischen können und das Wasser genießen, aber eben auf sichere Art und Weise.
0: Wir machen weiter in den USA. Der Mutterkonzern von Facebook und Instagram, Meta, muss dort nämlich umgerechnet eine 500 Millionen Franken zahlen.
1: Und das für den Jugendschutz, das hat ein US-Gericht entschieden. Es kam zum Schluss, dass die Produkte von Meta abhängig machen. Ein Großteil des Geldes soll in die Behandlung von betroffenen Jugendlichen fließen und weiteres Geld ist für Prävention und bessere Überwachung vorgesehen. Meta hat bereits angekündigt, dieses Urteil anzufechten. Nach Thailand. Bei einem Angriff in einer Schule dort sind mindestens 7 Menschen getötet worden. Es gab auch verletzte Schülerinnen und Schüler und Lehrpersonen. Die Polizei spricht von 15 Verletzten. Der Vorfall geschah in einer Schule nördlich von Bangkok. Gemäß ersten Ermittlungen war der mutmaßliche Täter ein Schüler. Er soll sich selbst das Leben genommen haben.
0: Dann gibt's noch die Börsendaten und das Wetter.
1: Die Börsendaten kommen von SIX. Der Dow Jones Index in New York hat 0,9% verloren. Der Nikkei Index in Tokio fällt um 0,1%. Der Euro wird zu 93,54 gehandelt und der Dollar kostet 81,20. Das Wetter heute, es wird recht sonnig. Nach einem frischen Morgen erreichen die Temperaturen am Nachmittag im Norden etwa 28 und im Süden 32 Grad. In Graubünden und im Tessin gibt es stellenweise Regen oder Gewitter.
0: Das sind die Informationen von heute Morgen, dem 7. August. Verantwortlich ist Produzent Tobias Bühlmann. Es ist 8.39 Uhr.

0: Morgen feiern wieder Hunderttausende an der größten Techno-Party der Welt, an der Street Parade in Zürich. Und dabei bleibt auch viel liegen. Schätzungsweise 90 Tonnen Abfall müssen die Straßenreinigerinnen und Straßenreiniger nach der Street Parade beseitigen. Thomas Jörg ist Einsatzleiter der Stadtreinigung Zürich und er und sein Team machen sich nachts um 2 Uhr nach der Street Parade hinter diese Monsteraufgabe. Aber wie räumt man so viel Abfall überhaupt weg? Unseren Kolleginnen von SRF 1 erklärt er es so.
1: Es sieht aus wie ein organisiertes Chaos. Unser Chef ist jedes Jahr auch anwesend und der schlägt aber die Hände vors Gesicht. Aber am Schluss kommt es gut, wir sind sehr gut organisiert.
0: Die Organisation sei gut, die Zusammenarbeit mit dem Veranstalter ebenfalls. Und Berge von Abfall wegräumen, das sei keine undankbare Aufgabe.
1: Weil unser Alltag besteht aus Abfallkübel, leeren Strassenputzen. Und dort ist der Kübel auch jeden Tag wieder gefüllt mit Abfall, wenn man ihn leeren. Und bei so einem Fest ist dann richtig sichtbar, was man macht. Und es kommt da sehr viel zurück. Der ganze Publikumsverkehr in der Nacht, Partygängerinnen und Partygänger, die heimgehen, oder dann auch am Morgen schon die ersten Touristen, die sich sehr dankbar zeigen.
0: Die Arbeit müssen Sie nicht ganz alleine erledigen, denn es melden sich auch viele Freiwillige fürs Aufräumen. Trotz aller positiven Aspekte, es gehe schon auch ums Tempo.
1: Unser allergrösstes Ziel ist, dass wir die Stadt sauber haben, morgen, dass die Leute wieder gesund heimkommen. Und dann ist natürlich ganz klar, dass wir morgen um 5 Uhr, wenn irgendwie möglich, VBZ mit ihren Tram und Bus wieder den regulären Betrieb aufnehmen kann, dass die Stadtpolizei die Halbtaxe wieder aufmachen kann, die Strassen wieder aufgemacht werden und der Verkehr ganz normal fliessen kann.
0: Das sagt Thomas Jörg, er ist Einsatzleiter der Stadtreinigung Zürich. Er wird dann am Sonntagmorgen mit rund 160 Helfern nach der Street Parade die Müllberge wegräumen. Jörg ist heute früh Morgengast gewesen bei Radio SRF 1, gibt es auch nachzuhören unter SRF Morgengast. Auf den Tech-Konzern Meta könnte eine saftige Strafe zukommen. Meta ist der Mutterkonzern von Facebook und Instagram und soll in den USA umgerechnet eine 500 Millionen Franken für den Jugendschutz bezahlen. Das entsprechende Urteil hat ein Gericht im US-Bundesstaat New Mexico gefällt. Giselle Uka berichtet von der ARD.
2: Ein Gericht im Bundesstaat New Mexico hat den Facebook-Mutterkonzern Meta wegen Gefährdung der psychischen Gesundheit von Kindern verurteilt. Meta soll deshalb eine Strafe von 567 Millionen US-Dollar zahlen. Mit dem Geld soll ein Fonds zur Unterstützung von Minderjährigen finanziert werden, die durch Online-Konsum zu Schaden gekommen sind. Außerdem muss das Unternehmen dem Urteil zufolge seine Plattform für Minderjährige in dem Bundesstaat anders gestalten. Unter anderem fordert das Gericht, dass süchtig machende Funktionen eingeschränkt und bessere Alterskontrollen eingeführt werden. Auch gegen sexuelle Ausbeutung von Kindern müsse mehr getan werden. Bereits im März hatte eine Geschworenenjury in New Mexico entschieden, dass Meta gegen das Verbraucherschutzgesetz des Bundesstaates verstoßen hat, weil Minderjährige auf Facebook, Instagram und WhatsApp nicht ausreichend geschützt werden. Dafür war der Konzern bereits zu 375 Millionen Dollar Schadensersatz verurteilt worden. Der Fall wird in den USA aufmerksam verfolgt. Auch andere US-Bundesstaaten, Kommunen und Schulbezirke wollen mit ähnlichen Klagen gesetzliche Änderungen für soziale Medien erzwingen. Meta kündigte Berufung an und erklärte, beim Schutz von Jugendlichen eine gute Bilanz im Netz vorweisen zu können.
0: Der Bericht aus New York von Giselle Uka. Bei SRF News sprechen wir gleich über den ehemaligen Bankenchef Pierin Vinzenz. Der Prozess um ihn geht weiter und die Experten gehen davon aus, er hat zwar eine Haftstrafe bekommen, aber ins Gefängnis wird er wohl nicht müssen. Weshalb das so ist, das hören Sie hier nach den Kurznachrichten.
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0: Um 8:45. Der US-Präsident Donald Trump versucht erneut, Hürden einzuführen für das US-Bürgerrecht ab Geburt. Mit 2 Dekreten will er den sogenannten Geburtstourismus einschränken. Erst vor einem Monat ist Trump mit einem ähnlichen Anliegen abgeblitzt vor dem höchsten Gericht, dem Supreme Court. Italien darf nach der Brandkatastrophe in Tramontana nicht als Zivilkläger auftreten. Die Walliser Staatsanwaltschaft hat einen entsprechenden Antrag abgelehnt. Italien will als Kläger auftreten, weil dem Staat durch die Versorgung italienischer Opfer ein finanzieller Schaden entstanden sei. Und mit den Hitzetagen und dem heißen Sommerwetter steigt in der Schweiz auch die Zahl der Badeunfälle. Bis Ende Juli sind 10% mehr Menschen bei Badeunfällen gestorben als zum gleichen Zeitpunkt im letzten Jahr. Laut der Schweizerischen Lebensrettungsgesellschaft sind in diesem Jahr schon 30 Menschen ertrunken. Dann kommen wir noch zum Wetter an diesem Freitag. Es ist ein bisschen kühler, Höchstwerte bei rund 28 Grad. Niederschläge kann es geben im Tessin und in Graubünden. Der ehemalige Chef der Raiffeisenbank, Pierin Vinzenz, muss erneut vor Gericht. Am Montag beginnt der Berufungsprozess vor dem Zürcher Obergericht. Pierin Vinzenz wird Betrug vorgeworfen. Er soll sich mit hohen Spesen bereichert haben und sich heimlich an Firmen beteiligt haben, die Raiffeisen dann übernommen hat. In erster Instanz ist er zu einer Freiheitsstrafe von 3 Jahren und 9 Monaten verurteilt worden. Und jetzt, wo dieser neue Gerichtsprozess losgeht, fragt sich, muss der ehemalige Bankenchef dereinst tatsächlich ins Gefängnis? Daran gibt es nämlich durchaus Zweifel. Der Strafrechtsprofessor Marcin Nikli hat in der NZZ gesagt, er rechne mit einem milderen Strafmaß für den Angeklagten. Unser Wirtschaftsredaktor Manuel Rentsch hat mit Peter V. Kunz darüber gesprochen. Er ist Professor für Wirtschaftsrecht.
4: Ja, diese Auffassung teile ich tatsächlich. Nikli und ich kritisieren schon seit vielen Jahren unabhängig voneinander in diesem Fall sowohl die Strafverfolgungsbehörde, also die Staatsanwaltschaft, und ebenso das Urteil des Bezirksgerichts.
5: Die Staatsanwaltschaft wirft Pierin Vinzenz Betrug vor. Für eine strafrechtliche Verurteilung muss zum einen eine Arglist vorliegen und zum anderen ein Schaden bewiesen werden. Weshalb ist der Nachweis des Schadens in diesem Fall so schwierig?
4: Der Schadensnachweis ist schon bei den Spesen relativ schwierig, weil nicht klar ist, welche Spesen geschäftsmäßig begründet sind. Im Zusammenhang mit den Firmenverkäufen ist es aber noch viel schwieriger, weil Raiffeisen beispielsweise ja nicht wirklich geschädigt worden ist. Also die Verkäufe waren durchaus im Interesse von Raiffeisen. Einfach Vinzenz und Konsorten haben ebenfalls davon profitiert, aber nicht zulasten von Raiffeisen. Insofern ist in dem Sinne nicht wirklich ein Schaden vorhanden und die Staatsanwaltschaft musste da relativ abenteuerlich argumentieren, wie dann plötzlich ein Schaden vorliegen sollte. Und ob das gerichtlich letztinstanzlich wirklich so beurteilt werden wird, das sehe ich doch eher kritisch.
5: Pierin Vinzenz hat aber auch horrende Spesen verrechnen lassen. Ist das nicht ein klarer Schaden, der zu einer Gefängnisstrafe reichen kann?
4: Tatsächlich können private Spesen oder übermäßige Spesen einen Schaden der Gesellschaft darstellen. Ob das im konkreten Fall jedoch der Fall ist, können wir so nicht sagen. Es kann eben durchaus sein, dass gerade im Geschäftsleben hohe Spesen als geschäftsmäßig begründet werden und dann ist es durchaus rechtmäßig. Im konkreten Fall kommt hinzu, dass offensichtlich Pierin Vinzenz seine Spesen tatsächlich auch dem Verwaltungsratspräsidenten vorgelegt hat. Das heißt, der Verwaltungsratspräsident von Raiffeisen hätte intervenieren müssen. Wenn er das nicht getan hat, wie im vorliegenden Fall, dann sind diese Spesen von Raiffeisen genehmigt und dann liegt keine Rechtswidrigkeit und erst recht keine Strafbarkeit vor.
5: Pierin Vinzenz hat seinen damaligen Arbeitgeber Raiffeisen getäuscht. Das ist unbestritten, indem er private und geschäftliche Interessen vermischt hat. Kann man dies juristisch als Arglist bezeichnen?
4: Nein, das kann man nicht. Eine Täuschung als solche reicht noch nicht aus. Es muss, was die Arglist anbelangt, nach Bundesgericht ein sogenanntes Lügengebäude errichtet worden sein. Also man muss sehr clever den Arbeitgeber tatsächlich getäuscht haben mit beispielsweise falschen Spesenbelegen und so weiter. Das war hier offensichtlich nicht der Fall. Das heißt, Raiffeisen hat die Spesen relativ leichtfertig genehmigt. Man hätte sehen können, dass möglicherweise Spesen unrechtmäßig waren. Und insofern kann ein Arbeitgeber seine eigene Unsorgfalt hinten nach nicht einfach dem Arbeitnehmer zum strafrechtlichen Vorwurf machen.
5: Vor mehr als 8 Jahren musste Pierin Vinzenz bereits für etliche Tage in Untersuchungshaft. Ist vor diesem Hintergrund ein kompletter Freispruch überhaupt noch möglich oder versucht die Justiz, das Gesicht zu wahren?
4: Theoretisch wäre ein Freispruch auch nach 103 Tagen Untersuchungshaft wie bei Pierin Vinzenz durchaus möglich. In der Realität ist es aber fast ausgeschlossen, weil sollte ein Freispruch erfolgen, dann wären durch den Staat relativ hohe Entschädigungszahlungen auszurichten. Und da muss man sich schon bewusst sein, dass auch Richter nur Menschen sind, sind auch Steuerzahler. Und vor dem Hintergrund her besteht ein Verständnis der Gerichte, dass eine Staatsanwaltschaft relativ scharf vorgeht. Ich rechne tatsächlich nicht damit, dass es zu einem Freispruch kommen wird, selbst wenn die Beweise, wie im vorliegenden Fall, eigentlich nicht für eine Verurteilung ausreichen.
5: Das heißt, eine Abschwächung ist wahrscheinlich, aber kein Freispruch.
4: Einen Freispruch sehe ich nicht, aber eine Abschwächung erachte ich als höchst wahrscheinlich. Warum? Schlicht und ergreifend, weil die Beweislage schon vor Bezirksgericht Zürich eigentlich nicht ausreichend war für ein solch hartes Urteil. Vor diesem Hintergrund wäre ich nicht überrascht, wenn das Obergericht zwar Verurteilungen vorsehen würde, aber maximal mit einer Freiheitsstrafe von 24 Monaten. Warum? Dann wäre es nämlich möglich, dass ein bedingter Vollzug der Freiheitsstrafe möglich wäre. Ich persönlich gehe davon aus, dass Pierin Vinzenz nie auch nur einen einzigen Tag ins Gefängnis gehen wird.
0: Das war die Einschätzung von Peter V. Kurns. Er arbeitet als Professor für Wirtschaftsrecht. Und wir haben vorhin schon darüber gesprochen, morgen findet in Zürich die Street Parade statt. Es ist die größte Techno-Party der Welt. Und die Street Parade ist auch für das Drogeninformationszentrum der Stadt Zürich ein besonderer Tag. Es betreibt nämlich an der Street Parade mobile Drogenteststellen. Dort können die Partygängerinnen und Partygänger ihre Drogen auf Inhaltsstoffe testen lassen. Der Co-Leiter beim Drogeninformationszentrum ist Dominik Schori. Julius Schmid hat ihn gefragt, welche neuen Entwicklungen er in der Szene beobachtet.
6: Es gibt eigentlich zwei neue Entwicklungen, die dieses Jahr bei uns im Fokus stehen. Zum einen haben wir festgestellt, dass in den letzten Jahren der Ketaminkonsum und der Freizeitdrogenkonsumierenden zugenommen hat. Entsprechend gehen wir auch davon aus, dass das an der Street

0: Mal, aber die einerseits in geringerer Konzentration wirksam sein können oder einen verzögerten Wirkungseintritt haben und entsprechend das Überdosierungsrisiko für die Konsumentinnen höher ist.
1: Sie sagen, das ist eben gefährlicher als eine normale MDMA-Pille, weil man leichter eine Überdosis erleidet. Wie oft begegnen Ihnen denn solche MDMA-Imitate momentan?
0: Es ist ein gesamteuropäisches Phänomen. Also wir wissen auch von anderen Drug-Checking-Angeboten in Europa, dass sich das in den letzten 2 bis 3 Monaten verstärkt hat, dass wir immer wieder Pillen antreffen, die solche Cathinone enthalten. Und das Problem ist, man sieht das diesen Pillen nicht an. Man kann weder vom Preis noch von der Quelle noch vom Aussehen darauf schließen, dass es sich hier um Fehldeklarationen handelt.
1: Das sind also so die aktuellen Entwicklungen beim Drogenkonsum im Freizeitbereich. Ich möchte jetzt nochmal speziell auf die Street Parade zu sprechen kommen. Da werden ja immer hunderttausende Besucherinnen und Besucher erwartet. Wie viele Tests führen Sie da am Samstag durch in Zürich?
0: Wir führen am Samstag selber insgesamt etwa 150 Tests durch. Wir machen das an 2 verschiedenen Standorten, einerseits mitten an der Parade am Bürkliplatz und auf der anderen Seite ein bisschen abgelegener an der Langstraße.
1: Ist es Ihrer Erfahrung nach denn schwierig, die Leute zu animieren, ihre Drogen testen zu lassen, jetzt speziell auch auf der Street Parade?
0: Wir haben natürlich den Vorteil, dass wir seit über 20 Jahren mit unserem mobilen Labor präsent sind, dass wir auch online präsent sind, dass wir auch das ganze Jahr hinüber Drug-Checking-Angebote zur Verfügung stellen und deswegen das Vertrauen in unser Angebot vergleichsweise hoch ist. Speziell an der Street Parade ist vielleicht, es kommen auch viele Touristinnen aus dem Ausland, die zum Teil aus anderen juristischen und sozialen Kontexten kommen und da sind die Hemmungen manchmal etwas größer, als wir uns das gewohnt sind.
1: Und wie oft finden Sie da Substanzen, die nicht das enthalten, was die Käuferinnen und Käufer denken?
0: Über das ganze Jahr gesehen haben wir etwa bei 50% der Proben die Situation, dass wir eine individuelle erhöhte Risikoeinschätzung kommunizieren. Das bedeutet, dass die Substanzen entweder zu hoch dosiert sind, dass sie Streckmittel enthalten oder dass es sich eben um sogenannte Fehldeklarationen handelt.
1: Die Street Parade findet ja schon seit 1992 statt. Sind Ihrer Ansicht nach die Leute vorsichtiger geworden beim Drogenkonsum in den letzten Jahrzehnten?
0: Vorsichtiger vielleicht nicht. Wir haben schon den Eindruck, dass Menschen insgesamt besser informiert sind, dass sie sich offener über Fragen und Bedenken rund um Substanzkonsum informieren. Was wir insbesondere feststellen, ist, dass der Alkoholkonsum zurückgegangen ist. Das ist nicht nur das Street Parade, sondern das ist ein gesamtgesellschaftliches Phänomen. Für uns ist das natürlich gerade im Hinblick auf Mischkonsum von Alkohol mit anderen psychoaktiven Substanzen eine erfreuliche Entwicklung.
1: Sie empfehlen natürlich, Drogen testen zu lassen vor dem Konsum. Aber wenn man jetzt Drogen an der Street Parade konsumiert, auf was sollte man denn ansonsten noch achten?
0: Eine wichtige Botschaft, die wir haben, ist sicher, dass sich die Street Parade als Großanlass nicht für Drogenexperimente eignet. Konkret sollte man nicht eine Substanz, die man noch nie konsumiert hat, zum ersten Mal an der Street Parade einnehmen, weil die Gefahr, dass man sich da überfordert, damit relativ groß ist. Dann empfehlen wir auch, wenn man keine Möglichkeit hat, das Drug-Checking in Anspruch zu nehmen, dass man es möglichst vorsichtig dosiert. Das bedeutet, eine möglichst kleine Menge der Substanz antestet, die Wirkung abwartet, schaut, ob sich irgendwelche unerwünschten Wirkungen einstellen. Und dann zuletzt raten wir dringend davon ab, Substanzen direkt an der Street Parade zu kaufen, weil erfahrungsgemäß die Gefahr, dass falsch deklarierte Proben im Umlauf sind, an einem Großanlass wie der Street Parade deutlich höher sind.
2: Das war das Gespräch mit Dominik Schori. Er ist Co-Leiter beim Drogeninformationszentrum der Stadt Zürich. Die sogenannte Lex-Netflix-Regelung gilt hierzulande seit Anfang 2024. Streaming-Dienste und Fernsehanbieter wie Netflix müssen seither mindestens 4% ihrer Schweizer Umsätze ins Schweizer Filmschaffen investieren. Neue Zahlen des Bundesamts für Kultur zeigen jetzt, diese Investitionen sind im vergangenen Jahr um 25% gestiegen. Laurent Steyert ist Co-Leiter beim Bundesamt für Kultur im Förderbereich Film. Simon Burri wollte von ihm wissen, ob er diese Zunahme als Erfolg werte.
3: Es ist ein Erfolg im Vergleich zum ersten Jahr. Es ist ja erst seit 2 Jahren in Kraft, dieses System. Und gegenüber dem Vorjahr 2024 ist das eine klare Steigerung der Investitionen. Das zeigt, dass die Maßnahmen auch greifen und dass die Plattformen und die Fernsehanbieter diese Investitionspflicht ernst nehmen.
4: Jetzt der Großteil der Investitionen, der geht in fiktionale Serien und Kinofilme. Besteht da die Gefahr, dass allenfalls andere Bereiche des Schweizer Filmschaffens, also etwa Dokumentarfilme, Kurzfilme oder experimentelle Formate, durch die Lex Netflix vielleicht zu wenig profitieren?
3: die Lex Netflix betrifft.

0: bezieht sich natürlich auf die investitionspflichtigen Unternehmen. Das heißt, die Plattformen oder Fernsehanbieter investieren ja selbst in Inhalte. Das BAG gibt ja keine Vorgaben, in welche Genres zu investieren ist. Es wurden aber im letzten Jahr, was man auch sieht, auch in Dokumentarfilme wie zum Beispiel Downhill Skiers investiert oder in Dokumentarserien wie The Belongings in diesem Jahr. Das heißt, die Maßnahmen greifen auch für andere Genres. Und von daher kann man das einfach von außen so beobachten.
1: Herr Steyert, die Investitionen, sie fließen direkt von Streaming- und Fernsehanbietern in die Produktion. Sie haben das bereits erwähnt. Und eben nicht über die öffentliche Filmförderung. Verändert das vielleicht auch die Art von Filmen und Serien, die ja künftig in der Schweiz produziert werden, weil eben Plattformen stärker mitbestimmen können, was denn finanziert wird?
0: Ja, es ist vergleichbar auch mit der SRG zum Beispiel. Die SRG produziert auch Serien oder private Anbieter für ihre Programme. Das heißt, die Formatierung dieser Serien oder Filme, zum Beispiel für Amazon, Netflix oder andere Anbieter, sind natürlich auf diese Programme zugeschnitten. Und das wird sich in den nächsten Jahren sicher auch weiterentwickeln. Tendenziell wird es sicher die Kino, die Serien, die Online-Welt auch weiterhin geben und die Formate, die entsprechen dann wirklich auch diesen Anbietern, die auch eine Programmstrategie verfolgen damit.
1: Knapp 20 Millionen sind eingereicht worden für das vergangene Jahr. Insgesamt berechnet wurden 33 Millionen, die investiert werden müssten für das vergangene Jahr. Was ist mit der Differenz? Wird dieses Geld nachgereicht?
0: Die Differenz, die berechnet sich erst nach 4 Jahren. Das heißt, wir sind jetzt im Jahr 2 mit dem Jahr 25. Es bleiben noch 26 und 27. Und am Ende der 4-jährigen Periode wird dann abgerechnet, ob es allenfalls Ersatzgaben gibt oder ob eben diese Anbieter alle ihre 4% investiert haben. Also abgerechnet wird in einem Jahr oder Ende einem Jahr.
1: Herr Steyert, dann wird Bilanz gezogen in 4 Jahren. Sie haben das erwähnt. Was passiert, wenn jetzt diese Differenz noch nicht entrichtet wurde in dieser Zeit?
0: Dann sieht das Gesetz Ersatzabgaben vor. Diese müssten an das Bundesamt für Kultur entrichtet werden. Und das BAG würde diese Mittel in Projekte investieren oder einsetzen, die in den letzten 4 Jahren eben nicht zustande gekommen sind oder in die nicht investiert hätten werden können. Es ersetzt keine Kultursubventionen, sondern es müsste auch in Serienformate zum Beispiel oder in die Standortförderung fließen.
2: Das sagt Laurent Steyert. Er ist Co-Leiter beim Bundesamt für Kultur im Förderbereich Film. Wir haben mit ihm über die aktuellen Zahlen der Lex Netflix-Regelung gesprochen. Ich hoffe, Sie kommen gut in diesen Freitag hinein. Schön haben Sie Radio SRF News eingeschaltet. Im Studio sind Simon Richle und Nicolas Malzacher. Jetzt geht's weiter mit heute Morgen. Guten Morgen. Wir sprechen heute über das Geburtsrecht in den USA. Wer dort auf die Welt kommt, bekommt automatisch den amerikanischen Pass. Das ist US-Präsident Donald Trump ein Dorn im Auge. Er kämpft weiter dagegen an, obwohl er schon einmal vor dem höchsten Gericht verloren hat. Und in den Schweizer Flüssen und Seen sind in diesem Jahr schon mehr Menschen ertrunken als im letzten Sommer. Das hängt auch mit den hohen Temperaturen zusammen. Im Studio mit mir ist Simon Richle aus der Nachrichtenredaktion. Wie entwickelt sich das Wetter an diesem Freitag?
3: Es ist recht sonnig heute, bei rund 28 Grad. In Graubünden und in Tessin gibt es lokal auch Regen und Gewitter.
2: US-Präsident Trump gibt nicht auf. Er startet einen neuen Angriff auf das amerikanische Birthright Citizenship, auf das Bürgerrecht per Geburt. Schon seit Jahren kämpft er dagegen, dass Babys, die in den USA geboren werden, automatisch die Staatsbürgerschaft erhalten. Erst vor einem Monat ist er vor dem höchsten Gericht in den USA abgeblitzt mit einem Dekret, welches das Geburtsrecht weitgehend abgeschafft hätte. Ich habe USA-Korrespondent Andrea Christen gefragt, warum er es jetzt schon wieder versucht.
4: Die Beschneidung des Geburtsrechts ist eine Priorität von Trump. Er hat sein erstes Dekret dazu am allerersten Tag seiner zweiten Amtszeit unterzeichnet. Dieser sehr umfassende Versuch, dieses Bürgerrecht für die Kinder von papierlosen Migranten und von Eltern, die mit einem Visum im Land leben, abzuschaffen, ist, wie schon gesagt, vor dem obersten Gerichtshof Ende Juni gescheitert. Die Trump-Regierung glaubt aber im Urteil des obersten Gerichts noch Spielraum zu erkennen wo es eben doch noch möglich ist, das Geburtsrecht einzuschränken, wenn auch viel weniger umfassend als ursprünglich geplant. Dieser neue Versuch trägt, das eine Randbemerkung, auch die Handschrift von Stephen Miller, einem Trump-Berater, der ein Hardliner ist und sehr fixiert ist auf eine harte Migrationspolitik.
2: Und was hätte das für Folgen, wenn das Geburtsrecht so beschnitten würde, wie es die Trump-Regierung jetzt beabsichtigt?
4: Es gibt schon jetzt wenige Kategorien von Menschen, die kein Anrecht auf das Geburtsrecht haben. Diese Kategorien versucht Trump hier auszuweiten. Kinder von Personen, die in den Augen der Regierung feindliche Ausländer sind oder einer Terrororganisation angehören, sollen vom Geburtsrecht ausgenommen werden. Oder wer für eine ausländische Regierung arbeitet, also etwa auf einer Botschaft. Es war bis jetzt schon untersagt, Touristenvisa für Ausländer auszustellen, die ins Land kommen, um ein Kind auf die Welt zu bringen. Aber nun will die Regierung all jenen, die Einreise verweigern, die für sogenannten Geburtentourismus ins Land kommen wollen. Trump spricht von jährlich Hunderttausenden Fällen. In Tat und Wahrheit ist die Zahl wohl viel geringer.
2: Und wie realistisch sind die Chancen, dass das Vorhaben von Trump dieses Mal gelingt?
4: Er versucht hier am obersten Gericht vorbei, so weit wie möglich das Geburtsrecht doch noch einzuschränken. Von der Regierung heißt es, das sei eine sehr bedeutende Maßnahme, die das Geburtsrecht für eine große Zahl von Menschen einschränken werde. Wir werden sehen, wie weit die Regierung diesen Kreis der betroffenen Menschen tatsächlich ziehen kann. Fragen stellen sich mir auch bei der Umsetzung. Wie etwa wird geprüft, ob jemand hierher kommt, nur um ein Kind zu gebären? Wer ist also eine Geburtentouristin und wer nicht? Absehbar sind auch Klagen gegen diese Massnahmen, dass also die Gerichte, vielleicht dann am Ende auch wieder der oberste Gerichtshof, entscheiden wird, wie weit Trump hier wirklich gehen kann.
2: Das waren die Einordnungen von unserem USA-Korrespondenten Andrea Christen. Wir machen weiter vor der Küste des Oman. Das ist in der Nähe der Straße von Hormus. Und dort könnte sich eine Umweltkatastrophe entwickeln, Simon Richle.
3: Ein Öltanker ist nämlich auf Grund gelaufen und es läuft Rohöl aus. Im Meer sieht man bereits einen Ölteppich, sagt die Umweltorganisation Greenpeace. Der ist etwa so groß wie der Genfersee. Das Schiff liege in einer ökologisch sensiblen Region. Korallenriffe oder Schildkröten seien in Gefahr. Die Umweltbehörde des Oman schreibt, sie versuche, die möglichen Auswirkungen auf die Umwelt zu lindern. Der Öltanker fährt offiziell unter der Flagge von Kamerun, er wird aber Russlands sogenannter Schattenflotte zugerechnet. Er soll gemäß Schätzungen mindestens 110.000 Tonnen Öl geladen haben. Nun nach Thailand. Bei einem Angriff in einer Schule sind mindestens 7 Menschen getötet worden. Mehrere Schülerinnen und Schüler und auch Lehrpersonen wurden zudem verletzt. Die Polizei spricht von 15 Verletzten. Der Vorfall geschah in einer Schule nördlich von Bangkok. Gemäß ersten Ermittlungen war der mutmaßliche Täter ein Schüler. Er soll sich selbst auch getötet haben. Und inzwischen hat die Polizei die Großeltern des Schützen in deren Haus tot aufgefunden. Sie geht davon aus, dass der junge Mann auch sie getötet hat.
2: Dann geht's um Meta, den Mutterkonzern von Facebook und Instagram. Meta muss in den USA umgerechnet eine 500 Millionen Franken zahlen.
3: Und zwar für den Jugendschutz. Das hat ein US-Gericht entschieden. Es kam zum Schluss, dass die Produkte von Meta abhängig machen. Ein Großteil des Geldes soll in die Behandlung von betroffenen Jugendlichen fließen. Weiteres Geld ist für Prävention und bessere Überwachung vorgesehen. Meta kündigte an, das Urteil anzufechten.
2: Die Zahl der tödlichen Badeunfälle in der Schweiz ist auffällig hoch dieses Jahr. Bis Ende Juli sind 10% mehr Menschen ertrunken als zum gleichen Zeitpunkt letztes Jahr. Das zeigt, wie unterschätzt die Gefahren im Wasser immer noch sind. Livia Mittendorp.
5: Je mehr schöne Sommertage, desto mehr Badeunfälle werden verzeichnet. Etwa 30 sind es in diesem Jahr gemäß der Zwischenbilanz der Schweizerischen Lebensrettungsgesellschaft SLRG. Genau kann man die Zahl noch nicht beziffern. Die Fälle müssen noch abschließend überprüft werden. Zwar werden seit Jahren in Kampagnen auf die Gefahren und auf Baderegeln hingewiesen und die Sensibilisierung finde auch statt, sagt Christoph Merki von der SLRG.
6: Wo aber dann vielleicht noch ein kleines Problem besteht, ist dann eben auch, dass sich die Leute, die dann eben ans Wasser gehen, sich angesprochen fühlen. Oder? Und man hat vielmals das Gefühl, ja, ich kann ja schwimmen, ich fühle mich sicher, was dann vielleicht eben nicht immer ganz der Realität entspricht.
5: Auch gute Schwimmerinnen und Schwimmer könnten von einem Notfall betroffen sein. Daher sollten auch sie die wichtigsten Regeln einhalten. In offenen Gewässern immer eine Schwimmhilfe dabei haben und nicht allein ins Wasser gehen. Trotz lauernder Gefahr, sagt auch Christoph Merki, die Menschen sollen sich erfrischen können und das Wasser genießen, aber eben auf sichere Art und Weise.
2: Das war der Bericht aus unserer Inlandredaktion von Livia Mittendorp. Wir machen weiter im Südwesten von Japan. Dort ist nämlich der Wirbelsturm Dolphin auf Land getroffen und das hat Folgen, Simon Rechle.
3: Es gibt heftige Regenfälle, hohen Wellengang und Windgeschwindigkeiten von bis zu 144 Kilometern pro Stunde. Die Behörden forderten fast 260.000 Menschen in den Präfekturen Kagoshima und Okinawa auf, sich in Sicherheit zu bringen. Es wurden auch mehr als 500 Flüge gestrichen. Der japanische Autohersteller Toyota hat die Produktion in 9 Werken ausgesetzt. Die japanische Wetterbehörde warnte vor Überschwemmungen und möglichen Schäden an Gebäuden durch den Taifun Dolphin.
2: Dann gibt es noch die Devisenkurse von SIX.
3: Der Euro wird zu 93,56 Rappen gehandelt und der Dollar kostet 81,20 Rappen.
2: Die Sendung heißt heute Morgen. Verantwortlich ist Produzent Tobias Bühlmann. Es ist 8 nach 9.

0: Die letzten Wochen müssen anstrengend gewesen sein für den FIFA-Chef Gianni Infantino. Es ist massive Kritik auf ihn eingeprasselt. Die FIFA-Spitze stellt sich jetzt hinter ihren Chef. An einem Treffen in Marokko hat sie ihre Unterstützung für Infantino bekräftigt. Aber trotzdem, all diese negativen Schlagzeilen, sie waren beachtlich. Nachdem Infantino seine Pläne für eine Teilprivatisierung der Fußball-WM zurückgezogen hat, nach viel Gegenwind, sind dann auch noch neue Erpressungs- und Korruptionsvorwürfe laut geworden. Hat Gianni Infantino den Widerstand unterschätzt gegen seine Investitionspläne? Raphael Günther hat nachgefragt beim Sportjournalisten Ronny Blaschke.
1: Ja, also Gianni Infantino hat die Dynamik ganz klar unterschätzt. Nicht nur diese erfolgreiche Veranstaltung, das Fußballturnier, was gut lief, mit vollen Stadien, mit guten Spielen, hat ihn beeindruckt, sondern es ist vor allem, was im Hintergrund passiert. Seine politische Nähe zu Trump, zu den USA, seine Besuche im Weißen Haus, bei politischen Spitzentreffen. Das hat sein Selbstvertrauen so stark gemacht, dass das in Hybris umgeschlagen ist und er offenbar glaubt, alles relativ schnell durchsetzen zu können. Das spricht dafür, dass er sich sehr sicher fühlt, dass er sich von mächtigen Unterstützern umgeben fühlt und dass er geglaubt hat, dass die Fußballwelt ihm zu Füßen liegt und dass niemand Gegenwehr leistet. Aber da hat er sich jetzt offenbar getäuscht.
2: In dieser Zeit der großen Kritik, auch der vielen Schlagzeilen um Infantino, die es in den letzten Tagen auch gegeben hat, wann haben Sie gedacht, oh, das hätte ich jetzt nicht erwartet, dass von dieser oder jener Seite auch noch so heftige Kritik an Infantino und seinen Plänen kommt?
1: Diese Empörung, diese moralische Überhöhung, gerade von der UEFA, ja, also das ist jetzt nichts Neues. Und trotzdem nutzt die UEFA, die Infantino ohnehin kritisch blickt, vor allem der Präsident Alexander Schäferin, die nutzen diese Gelegenheit, um all das, was sich angestaut hat in den vergangenen 10 Jahren, jetzt ins Feld zu führen. Das ist also zum einen die Empörung gegen diesen einen Schritt, aber jetzt bricht alles Bahn. Und wenn mich etwas überrascht hat, ist es diese relativ schnelle Vernetzung der UEFA, die Ankündigung eines Boykotts von allen FIFA-Turnieren. Und was vielleicht noch überraschender war, ist, dass der asiatische Kontinentalverband und auch der Kontinentalverband aus Nord- und Mittelamerika da in den Chor eingestiegen sind. Und damit hätte Infantino selbst nicht gerechnet. Und in dieser schnellen Form hätte ich damit auch nicht gerechnet. Und zeigt aber auch, wie groß der Frust über Infantino ist.
2: Gab es denn wirklich auch Momente in den letzten Tagen, in denen Infantinos Thron gewackelt hat?
1: Im Nachhinein lässt sich das leicht sagen, aber ich bin bei diesen Empörungswellen immer etwas skeptisch, weil Gianni Infantino ist kein Nationaltrainer, den man mit wenigen Stimmen aus dem Amt heben kann. Das ist ein bestens vernetzter FIFA-Präsident und die Hürden sind sehr hoch, ihn aus dem Amt zu entlassen. Dass er von selbst zurücktritt, das habe ich eigentlich überhaupt nicht gedacht. Also es geht nur über die normalen Statuten. Ja, also mit Hilfe von 20% der Mitgliedsverbände kann man auch einen Sonderkongress bei der FIFA beantragen. Das würde zum Beispiel Europa allein schon bewerkstelligen können. Aber die würden es nur machen, wenn sie den Sturz auch wirklich fast sicher haben. Und jetzt ist es so, dass er Zeit hat, wieder seine Truppen um sich zu scharren. Was auch unüblich war, ist, dass jetzt eigene Mitarbeitende sich kritisch geäußert haben, dass E-Mails nach außen gedrungen sind, ein Berater ist zurück. Das gab es so auch noch nicht, aber, und da kann man sich auch denken, wie Infantino das vielleicht im Hintergrund macht, die zieht ja alle wieder auf seine Seite, auch in der Pressemitteilung nach dem Krisentreffen in Marokko äußern sich ja alle wieder jetzt voller Unterstützung und das ist die normale Krisen-PR, die man auch aus der Politik oder aus der Wirtschaft kennt. Ja, Infantino hat jetzt die Züge wieder ein bisschen fester im Griff.
2: War das vielleicht auch bei vielen Leuten, Kritikerinnen, Kritikern, Fußballfans auch ein bisschen Wunschdenken, dass man gesagt hat, ach, jetzt geht's dem Infantino an den Kragen, aber das war gar nicht so real?
1: Wir kommen aus Europa, Sie kommen aus der Schweiz, Demokratie in der DNA, ich komme aus Deutschland. Wir haben immer einen kritischeren Blick auf diesen Präsidenten in Europa sowieso. Ich plädiere immer dafür, dass wir uns rauszoomen aus unserem europäischen Blick. Und Infantino preist das, glaube ich, mit ein. Das hat er immer gemacht, bei allen Entscheidungen. Auch Sepp Blatter ist so lange FIFA-Präsident gewesen, nicht weil er Europäer ist, sondern gegen den Willen der Europäer hat er sich dadurch geboxt. Und so ist es auch schon, ja. Die kritischen Beiträge aus Großbritannien, der Schweiz und Deutschland, die preist er mit ein. Aber er hat seine Unterstützung immer in den kleineren Staaten bekommen, die zum größeren Teil von seinem Entwicklungsgeld abhängig sind. Und so könnte es weiter bleiben, aber wenn die kleineren, mittelgroßen Staaten sehen, sie hätten von einem anderen Präsidenten noch mehr zu erwarten, dann würden sie sich gegen Infantino wenden, aber dieser Kandidat, der ist eben noch nicht in Sicht.
2: Und wenn er im nächsten Jahr wiedergewählt würde als FIFA-Präsident, was würde das dann für die FIFA und den Fußball bedeuten?
1: Also es kann ja sogar das Gegenteil der Fall sein, dass jetzt nach dieser Niederlage, also Infantino stand jetzt so sehr am Abgrund wie nie zuvor, vielleicht kommt jetzt wirklich mal ein Funken Demut zurück, ja, dass er nicht als so ein geprügelter Hund den Fußball verlassen will, sondern dass er vielleicht jetzt seinen Kritikern irgendwie doch indirekt entgegenkommt und nicht weiter eskaliert, ja, weil am Anfang wollte er diese Investorenpläne ja dann auch noch durchdrücken, bis er dann wirklich gemerkt hat, das geht so nicht weiter. Und was kann ein FIFA-Präsident einem großen Verband wie Deutschland oder England bieten? Nicht viel. Da wird sich jetzt vor allem die kleineren Verbände sichern wollen, ja. Und da kann man Jugendturniere anbieten, Kongresse, Entwicklungsprogramme, Plätze, Stipendien und so weiter. Also da werden seine Partner viele Telefonate führen. Und da wird sich letztendlich nicht so viel verändern. Und es wird eher dazu führen, dass sich vielleicht in anderen Organisationen sich jetzt bereit gemacht wird. Nicht für die Wahl vielleicht jetzt, das auch, aber dann noch wichtiger 2031.
0: 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Bei SRF News geht es gleich um ein Gesetz in der Türkei, das derzeit beraten wird. Es soll ein erster wichtiger Schritt sein, der Frieden bringen könnte zwischen der Türkei und der verbotenen kurdischen Arbeiterpartei PKK.
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0: Zuerst aber die Kurznachrichten um 8:45. US-Präsident Donald Trump versucht erneut, Hürden einzuführen für das US-Bürgerrecht ab Geburt. Mit 2 Dekreten will er den sogenannten Geburtstourismus einschränken. Erst vor einem Monat ist Trump mit einem ähnlichen Anliegen vor dem höchsten Gericht abgeblitzt. Mit den Hitzetagen und dem heißen Sommerwetter steigt in der Schweiz auch die Zahl der Badeunfälle. Bis Ende Juli sind 10% mehr Menschen bei Badeunfällen gestorben als zum gleichen Zeitpunkt im letzten Jahr. Laut der Schweizerischen Lebensrettungsgesellschaft sind in diesem Jahr schon 30 Menschen ertrunken. Und bei einem Angriff in einer Schule in Thailand sind mindestens 7 Menschen getötet worden. Laut der Polizei wurden zudem 15 Personen verletzt. Der Angreifer ist mutmaßlich ein Schüler gewesen. Dann noch das Wetter. Ziemlich sonnig heute. Höchstwerte bei rund 28 Grad. Lokal kann es mal nass werden, und zwar im Tessin und im Bündnerland. Wie sieht der Weg zum Frieden aus zwischen der Türkei und der verbotenen kurdischen Arbeiterpartei PKK? Ein wichtiger Schritt dorthin beginnt heute. Das türkische Parlament fängt nämlich an zu beraten über ein Amnestiegesetz für Mitglieder der PKK. Dieses Gesetz soll die Rückkehr von tausenden PKK-Mitgliedern in die türkische Gesellschaft regeln. Mit der Amnestie würden ihre Strafen ausgesetzt. Und der Präsident Recep Tayyip Erdogan könnte politisch profitieren. Ich habe den freien Journalisten Thomas Seibert in Istanbul gefragt, welche PKK-Mitglieder dieses Amnestiegesetz betrifft.
4: Es geht vor allen Dingen um tausende einfache Mitglieder und Unterstützer der PKK. Dieses Gesetz zielt darauf, Strafen oder Anklagen wegen Mitgliedschaft in der PKK, Propaganda für die PKK, Unterstützung für die PKK auf Bewährung auszusetzen. Das heißt also, laufende Prozesse und bereits abgeschlossene Prozesse werden davon berührt. Da können also tausende Leute freikommen, weil ihre Strafen eben auf Bewährung ausgesetzt werden.
0: Aber nicht alle PKK-Mitglieder können profitieren von dieser Bewährung. Was sind da die Einschränkungen bei diesem Gesetz?
4: Die Beteiligung an Morden und tödlichen Anschlägen, Mitgliedschaft in der Führung der PKK und auch schwere Straftaten in den Jahren vor 2005, alle diese Sachen sind ausgenommen. Das heißt also auch, dass der PKK-Gründer Abdullah Öcalan, der seit dem Ende der 90er Jahre im Gefängnis sitzt, nicht freikommt.
0: Aber das wäre ja eigentlich eine zentrale Forderung der PKK gewesen. Jetzt ist es aber so, dass, obwohl das nicht der Fall ist, obwohl Öcalan nicht freikommen würde, die Kurdenpartei DEM das Amnestiegesetz trotzdem unterstützt, und sie hat auch bei diesem Friedensprozess mitgewirkt. Also würden Sie sagen, die kurdische Bevölkerung ist zufriedengestellt damit, wie dieses Gesetz jetzt aussieht und beraten wird?
4: Insgesamt hat man sich bestimmt mehr erhofft auf kurdischer Seite, aber das Entscheidende ist, dass Öcalan selbst diesen Friedensprozess, diesen Verhandlungsprozess mit vorangetrieben hat und das Ergebnis dann auch gut geheißen hat. Öcalan hat nach wie vor auch trotz seiner langen Haftzeit immer noch einen riesigen Einfluss auf die kurdische Bewegung. Er wird nach wie vor als Führungsfigur gesehen. Und die Tatsache, dass er sich hinter diesen Prozess stellt, das gibt dann den Ausschlag. Eine Delegation der Kurdenpartei DEM war noch letztes Wochenende bei Öcalan im Gefängnis. Und sie kam dann wieder mit der entscheidenden Mitteilung, dass es grünes Licht gibt. Und seitdem geht es Schlag auf Schlag. Der Gesetzentwurf wurde dann innerhalb weniger Tage ins Parlament eingebracht.
0: Also nimmt das Öcalan gewissermaßen in Kauf, dass er selber nicht freikommt, aber dass eben ein Frieden möglich wäre mit diesem Gesetz.
4: Genau, dass Öcalan freikommt, war, glaube ich, ihm auch immer klar, dass das nicht geschehen würde. Es wäre auch schwer vorstellbar bei dem Hass, der nach wie vor auf ihn besteht, in Teilen der türkischen Bevölkerung wegen der vielen Toten im Kurdenkrieg, wie das aussehen könnte, dass er quasi ins Zivilleben zurückkehren könnte. Ich glaube, das ist ausgeschlossen. Er sieht sich selber als historische Figur, der diese Versöhnung zwischen Türken und Kurden voranbringen kann.
0: Sagt Thomas Seibert, er ist freier Journalist in Istanbul. Fremdenfeindliche Gewalt sorgt in Südafrika schon seit Monaten für Angst. Bürgerwehren ziehen durch die Straßen, führen Passkontrollen und Razzien durch, sie attackieren und plündern. Die Gewalt richtet sich pauschal gegen afrikanische Einwanderinnen und Einwanderer, unabhängig von deren Aufenthaltsstatus. Die Reportage aus Durban von Leonie March.
5: Princess Ajay steht zwischen Taschen und Decken auf dem Bürgersteig. Seit 9 Wochen kampiert sie nun schon dort, vor der staatlichen Anlaufstelle für Flüchtlinge in Durban. Als Kleinkind war sie mit ihrer Familie vor dem Bürgerkrieg in der Demokratischen Republik Kongo nach Südafrika geflohen. Dort ist sie nun auf der Flucht vor der fremdenfeindlichen Gewalt. Sie haben uns auf der Arbeit und zu Hause angegriffen. Im Mai haben sie meinen Friseursalon geplündert und komplett zerstört. Seitdem lebe ich hier mit den anderen auf der Straße. Hier fühlen wir uns zumindest sicherer. Die Polizei hat uns schon 2-mal vor Angriffen geschützt. Ajay ist eine von etwa 400 anerkannten Flüchtlingen, die auf dem Bürgersteig Zuflucht gesucht haben. Frauen, Männer und Kinder, sie sitzen zusammengedrängt entlang eines Zauns, erschöpft, mit ausdruckslosen Gesichtern. Die Kinder gehen nicht mehr zur Schule, weil ihnen auch dort Gewalt droht. Fremdenfeindliche Gruppen versperren den Zutritt zu Krankenhäusern. Die sogenannte Regenbogennation erlebt eine beispiellose Vertreibungswelle. Zehntausende Einwanderer mit und ohne Aufenthaltsstatus sind bereits in ihre afrikanischen Heimatländer zurückgekehrt. Zehntausende warten noch darauf, Südafrika verlassen zu können. Nur Flüchtlinge wie Ajay wissen nicht wohin, obwohl sie teils schon seit Jahrzehnten in Südafrika leben. Jemand, mit dem du aufgewachsen bist, sagt dir nun, hau ab in deine Heimat. Dabei haben die meisten keine Ahnung, was ein Flüchtling überhaupt ist. In unserer Heimat herrscht Krieg, deshalb sind wir hier. Auf dem Bürgersteig haben freiwillige Helfer riesige dampfende Töpfe und Paletten mit Trinkwasser angekarrt. Alim Leung koordiniert die Hilfe der Siafana Sonke Action Campaign, einem Bündnis zivilgesellschaftlicher Organisationen.
6: What the state has provided is toilets.
5: Der Staat hat erst nach über einem Monat Toiletten bereitgestellt und Trinkwasser nur für 2 Wochen. Darum kümmern wir uns ebenso wie um die medizinische Versorgung. Viele haben Infektionen entwickelt, weil sie schon wochenlang auf dem Bürgersteig übernachten. Diese Situation ist untragbar und unmenschlich. Bei früheren fremdenfeindlichen Eskalationen, etwa 2015, wurden noch temporäre Flüchtlingscamps errichtet. Diesmal ist das anders. Der politische Kontext hat sich seitdem grundlegend verändert. Die einst dominierende Regierungspartei ANC spürt den enormen Druck von populistischen Parteien, die mit der Anti-Migrationsrhetorik vor den Kommunalwahlen im November auf Stimmenfang gehen. Das wirke sich auch auf den Umgang mit den Flüchtlingen aus, betont der Menschenrechtsaktivist Yeshilin Govender bei einer Pressekonferenz des Siafana Sonke-Bündnisses. Da das politische Gleichgewicht derzeit so fragil ist, sehen wir eine fast paralysierte Reaktion des Staates. Es geht um hunderte Menschen, die beim UN-Flüchtlingshilfswerk registriert sind und in Südafrika Anspruch auf Schutz haben, aber ohne staatliche Hilfe auf dem Bürgersteig hausen. Aus unserer Sicht kommt der Staat seinem verfassungsmäßigen Auftrag nicht nach, die Sicherheit aller Menschen im Land zu gewährleisten. Die Regierung gibt den Flüchtlingen auf dem Bürgersteig zwei Optionen. Entweder eine Unterbringung in der Abschiebehaftanstalt Lindela oder eine Reintegration in ihre südafrikanischen Viertel. Das stellte die südafrikanische Justizministerin Mamoloko Gubai schon bei einem Ortsbesuch in Durban Mitte Juni klar. Wenn sie sich nicht reintegrieren wollen, weil sie sich nicht sicher fühlen, bleibt die zweite Option. Wir haben in Südafrika keine Flüchtlingscamps und wir wollen auch keine temporären einrichten. Diese Entscheidung hat das Land getroffen und das ist Gesetz. Zurück auf dem Bürgersteig klingen diese beiden Optionen für Raphael Bahebwa, den Sprecher der Flüchtlinge, wie ein Hohn. Das rund 600 Kilometer entfernte Rückführungszentrum Lindela sei ein Ort für Abschiebungen und alle Integrationsversuche seien bislang gescheitert. Unsere Leute haben Angst, zurückzugehen. Einige, die es versucht haben, wurden wieder angegriffen und schwer verletzt. Die Regierung soll uns also sagen, wie die Reintegration konkret funktionieren soll. Es ist nicht unsere Schuld, dass wir jetzt hier auf der Straße sitzen. Die Regierung muss die Lage wieder stabilisieren und für Frieden sorgen. Wann das gelingen wird, ist unklar. Der Druck wird mit der Zeit nicht geringer.
0: Das war die Reportage von Leonie March aus Durban. Und jetzt geht's um einen Schweizer Explorer.
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0: Die Tour de France gilt als das bekannteste und bedeutendste Radrennen der Welt. Am 7. August 1950 schaffte Ferdi Kübler, was vorher noch nie ein Schweizer geschafft hatte. Er gewann die Tour. Sandro Peter mit der Tageschronik.
7: Der Zürcher Ferdinand Kübler oder Ferdi National gehört zu den erfolgreichsten Radrennfahrern der Schweiz. Am 7. August 1950 ist er mit seinem Velo auf dem Weg zur Radrennbahn Parc des Princes in Paris, dem Ziel der damaligen Ausgabe der Tour de France. Er trägt das Maillot jaune, also das gelbe Trikot des Gesamtführenden. Jetzt nur nichts falsch machen, denkt sich der damals 31-Jährige, wie er 2009 in der Sendung Sport aktuell zu seinem 90. Geburtstag erzählt.
8: Da ist immer nur eins, nur nicht stürzen, wenn ich da umkehre und etwas breche, ist fertig. Wäre schade gewesen, oder nach 5000 Kilometern.
7: Ferdi Kübler bleibt von einem Unglück verschont. Er fährt ins Ziel und gewinnt als erster Schweizer die Tour de France. Seine Gedanken drehen sich damals auch ums Geld.
8: Ich denke schon mal an das in dem Alter, dann ja, jetzt kann ich auch mal ein bisschen was verdienen. Das denkst du dann schon.
7: Zurück in der Schweiz wird Ferdi National für seinen Sieg euphorisch gefeiert. Hunderte Menschen versammeln sich bei Küblers Rückkehr am Bahnhof Enge in Zürich.
8: Sie haben mich in den Wagen hingelegt, die Bahnstraße, ist ja wunderschön gewesen.
7: Wunderschön zwar, sagt Kübler, aber eigentlich nicht seins.
8: Für was müssen wir durch die Stadt durchfahren? Das kostet 20.000 Franken. Gib das lieber den Namen Rennfahrer.
7: So der bescheidene Kübler im Sport aktuell. Wegen seines ungestümen Fahrstils bekommt Ferdi National den Übernamen Le Fou Pedalo.
8: Ich war verrückt auf dem Velo. Ich habe eine dumme, heimliche Sache gemacht. Ich bin weggefahren, ganz jede Etappe allein gefahren. Da hat das den Namen Gelöfu, der Verrückte.
7: Vor seinem Sieg an der Tour de France war Kübler etwas weniger erfolgreich beim Velorennen in Frankreich. 1947 holte er sich zwar in der ersten Etappe das Leader-Trikot, in der ersten Alpenetappe verpasste Kübler aber den Kontrollschluss und wurde von der Tour ausgeschlossen. Auch 1949 war Kübler gut unterwegs bei seiner zweiten Teilnahme. Auf einer Soloflucht hatte er drei Platten und keine Ersatzschläuche mehr.
8: Ich hatte dreimal Platz, dreimal kein Goli mehr. Und das Auto kommt nicht. Ja, nein, das gibt es doch heute nicht mehr. Es sind doch Fabrikwagen dort, neutrale Wagen, die alles haben. Da musst du vielleicht eine Minute, zwei, aber ich habe fast 20 Minuten gewartet. Dann ist doch, kannst du nicht mehr fahren. Wir machen den Tag heim.
7: Dazu einen kurzen Exkurs. Damals mussten die Velofahrer selber für die Reparatur ihrer Velos ausgerüstet sein, wie Kübler 2011 in einem SRF-Interview erklärte.
8: Wir müssen Goli mitnehmen. Und sie zusammenlegen und über die Schulter zwei Goli mitnehmen. Wenn ich einen Defekt habe, kann ich den Bergen. Das ist das Auto, wenn die Mannschaft sich für 6-7 Fahrer ist das Auto nicht bei jedem gewesen. Das musste ich selber flicken. Wir mussten Goli abnehmen von den Felgen, aufziehen und pumpen und weiterfahren. Das ist heute nicht mehr.
7: Ein Jahr nach den verheerenden Platten folgte dann also der Sieg. In den Jahren 1954 und 1955 machte Kübler dann nochmals mit bei der Tour de France. 1954 wird er Zweiter, 1955 muss er auf einer Bergetappe aufgeben. Gegen Kübler gab es auch Dopingverdacht, er selbst hat aber stets vehement bestritten, etwas genommen zu haben.
8: Das hat es nicht gegeben. Nein, das hat es nicht gegeben. Das hat noch nicht gegeben. Da ich mir im 48 hätte man das nicht gekannt. Das ist so in den 70er Jahren aufgekommen. Ich habe ja am 57 aufgehört. Das heisst, es hat noch nicht gegeben. Nichts. Hat man nichts gehört von dem. Das ist erst 10 Jahre später gekommen.
7: Ferdi Kübler war insgesamt also 5-mal bei der Tour de France dabei. Neben ihm hat bisher nur ein weiterer Schweizer das Rennen gewinnen können. Sein Mitstreiter Hugo Koblet im Jahr nach Ferdi National.
0: Das war die Tageschronik von Sandro Peter über den Explorer von Ferdi Kübler.
9: Die Nachrichten von SRF um 9:30 mit Michael Wettstein. Der Mutterkonzern von Facebook und Instagram, Meta, muss in den USA umgerechnet eine 500 Millionen Franken für den Jugendschutz zahlen. Das hat ein US-Gericht entschieden. Was ist der Grund dafür, Karin Britsch?
10: Facebook, WhatsApp und Instagram machen süchtig, das sagt das Gericht im Bundesstaat New Mexico. Und das gefährde insbesondere die psychische Gesundheit von Kindern. Die Staatsanwaltschaft warf Meta vor, diese Social-Media-Produkte seien darauf ausgelegt, junge Menschen abhängig zu machen. Und außerdem schütze der Meta-Konzern Kinder und Jugendliche nicht ausreichend vor sexueller Ausbeutung.
9: Meta muss nun mehr als eine 500 Millionen Dollar Strafe bezahlen an Jugendschutzorganisationen. Was hat das Urteil sonst noch für Konsequenzen?
10: Das Gericht hat auch entschieden, dass Nutzerinnen und Nutzer unter 18 Jahren in New Mexico grundsätzlich in der Zeit von 10 Uhr abends und 7 Uhr morgens keine Push-Benachrichtigungen mehr erhalten und auch nicht verschicken dürfen. Und auch an Schultagen sollen die Benachrichtigungen ausgeschaltet werden. Eine weitere Maßnahme: Kinder sollen nicht mehr sehen, wie viele Gefällt-mir-Angaben ein Beitrag erhält. Meta hat bereits angekündigt, das Urteil weiterzuziehen. Es ist übrigens nicht das erste Urteil gegen den Konzern zu diesem Thema. Bereits im März hatten Geschworene in Los Angeles entschieden, dass Meta fahrlässig handle und Nutzer ungenügend über Risiken informiere.
9: Karin Britsch. Bei einem Angriff in einer Schule in Thailand sind mindestens 7 Menschen durch Schüsse getötet worden. Mehrere Schülerinnen, Schüler und Lehrpersonen wurden verletzt. Die Polizei spricht von 15 Verletzten. Der Vorfall geschah in einer Schule nördlich von Bangkok. Gemäß ersten Ermittlungen war der mutmaßliche Täter ein Schüler. Er soll sich selbst getötet haben. Und inzwischen hat die Polizei die Großeltern des Schützen in deren Haus tot aufgefunden. Sie geht davon aus, dass er sie getötet hat. Nun zu den Börsendaten von SIX. Der Swiss Market Index liegt im Moment bei 14.568 Punkten plus 0,3%. Der Euro wird zu 93,54 gehandelt und der Dollar zu 81,19. Das Wetter, es wird ziemlich sonnig. Nach einem frischen Morgen erreichen die Temperaturen am Nachmittag im Norden um 28 Grad und im Süden um 32 Grad. In Graubünden und im Tessin gibt es stellenweise Schauer oder Gewitter. Das waren Nachrichten von Radio SRF, verantwortlich Karin Britsch.
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13: 25 Jahre Tagesgespräch mit Ivan Santoro. 25 Jahre Tagesgespräch. Diese Woche sind wir im Tessin. Wir schauen zurück auf Themen, die im Tagesgespräch auch besprochen worden sind. Und zwar machen wir das die ganze Woche mit dem Marco Solari, ehemaliger Präsident vom Filmfestival Locarno, langjähriger Direktor und Präsident von Ticino Turismo, vor allem auch einer, der zwei Herzen in einer Brust hat. Er kennt Deutschschweiz sehr gut, in Bern aufgewachsen, aber natürlich auch als Tessin, Tessiner Vater. Er ist bei mir, benvenuto in dem Sommertagsgespräch.
14: Signore e signori, buongiorno.
13: Und jetzt gehen wir, machen wir den Schritt ins Ausland, und zwar gerade mit Ihnen. Sie haben nämlich einen Orden bekommen, und zwar von Italien. Die höchste Auszeichnung, die Italien überhaupt an ausländische Personen vergibt, der Ordine della Stella d'Italia, und zwar höchstpersönlich überreicht von Sergio Mattarella, und ich glaube, es war in Chiasso, oder?
14: Richtig.
13: Für was haben Sie den bekommen?
14: Das weiss man nie recht, weil viele Hunderte und Tausende andere würden es ebenso verdienen und wahrscheinlich noch mehr verdienen. So ist es, und ich habe Freude an diesem Grande Ufficiale. Es hat immer auch noch, wie soll ich sagen, eine geschichtliche Dimension.
13: Aber trotzdem, man muss ja kennt hat Italien für den Einsatz für die Italianität, dass man dann so eine Persönlichkeit
14: zeigt. Gut, ich hatte auch gute Beziehungen mit Botschaftern und mit Rom. Und ja, der hat es ja, glaube ich, zitiert in der letzten Sendung. An einem gewissen Moment hat ja der Flavio Gotti hat mich gerne nach Rom geschickt. Aber
13: Sie wären fast gegangen, oder? Sie
14: haben, ich wäre fast gegangen, aber ich muss sagen, ich gebe ganz ehrlich, es war nach der 700-Jahr-Feier und ich bin ja dann Migros-Verwaltungsdelegierter geworden. Und jetzt könnt ihr euch vorstellen, nach den Jahren im Tourismus, nach der 700-Jahr-Feier, kommt man in die Welt von der Migros, und das ist ganz eine schwierige Welt. Also Grosshandel ist schwierig. Hart. Wirklich.
13: Und dann haben sie noch Schwierigkeiten gehabt.
14: Ich hatte gewisse Schwierigkeiten. Am Anfang habe ich gespürt, und vielleicht hat es auch der Flavio Gotti gespürt und gesagt, gut, das ist der Moment. Er hat vielleicht gesagt, gewisse Qualitäten, die würden gut gehen für Rom. Und er hat es nachher probiert. Und ich habe abgelehnt aus einer inneren Überzeugung, dass man eine Aufgabe nie aufgeben darf. Und dass man konsequent sein muss. Und ich wäre weggegangen und von der Migros nach einem Jahr, anderthalb, und wäre mit einer Niederlage weggegangen. Und das wollte ich nicht. Natürlich wäre Rom interessant gewesen, die Beziehungen zu Italien. Ich finde in Italien überhaupt ein faszinierendes Land. Aber ich bin standhaft geblieben und bin in Zürich geblieben. Und das ist ja nachher auch noch gut gekommen.
13: Eben, da sind wir beim Thema Beziehung zu Italien. Ist die auch so eng und mit so viel Liebe, wie Sie sie zum Tessin haben? Sie sind doch halbe Tessiner, aber
14: ich habe Italien sehr gerne. Ich habe die italienische Kultur enorm gerne. Die italienische Kultur von Dante bis zu den heutigen Schriftstellern, Musik, alles. Ich habe Italien auch als Land sehr gerne. Ich kenne Italien, glaube ich, recht gut. Ich weiß, wie sie reagieren, und ich stelle fest, dass Italien gerade in der deutschen Schweiz, gerade im Norden, sehr oft missverstanden wird auf der geografischen Karte. Früher hat es so weisse Flecken gegeben, dann hat es geheissen Hic sunt Leones, weil man nicht recht gewusst, was dort ist. Und manchmal habe ich das Gefühl, Italien wird nicht genug verstanden. Ich habe erlebt, wie eigentlich Politik in Bern eher auf den Norden ausgerichtet war. Swiss Roman sowieso auf Frankreich, die ist auch verständlich. Deutschschweiz eher Deutschland und Österreich. Und ich glaube, Italien hat man vernachlässigt.
13: Nimmt man es denn nicht so ernst?
14: Vielleicht hat man es auch nicht so ernst. Und vielleicht ist das Bild auch bei vielen Politikern eher noch das Gastarbeiterbild gewesen, das arme Italien. Aber es ist ganz sicher eine Sache von der Mentalität. Es ist ganz sicher eine Sache auch von der Sprache. Nur zu denken, dass man bei gewissen Verhältnissen Bern müssen Leute nach Rom schicken, die kein Italienisch geredet haben, weil kein Tessiner da war. Und sich irgendwie mit Englisch haben versucht, durchzukämpfen. Aber es ist eine ganz andere Mentalität. Ich weiss nicht. Ich gebe euch ein Beispiel. Ihr habt ein Problem als Unternehmer. Und ihr habt ein Problem in der Schweiz. Was passiert? Ihr Leute da und sagen, wir haben ein Problem. Dann wird eine Sitzung einberufen und eine Traktandenliste. Zuerst ist Begrüßung, zuletzt ist Eventuelles. Und dann wird am 9. treffen wir uns und diskutieren das, gehen die verschiedenen Punkte durch und am Mittag gibt es dann vielleicht je nachdem noch ein Mittagessen. In Italien ist das grundsätzlich ganz anders. Ganz anders. Ihr habt das Problem mit Italien. Dann wird es so sein, dass, dass der Präsident zu einem Mittagessen einlädt. Und bei diesem Mittagessen wird über alles diskutiert, nur nicht über das Problem. Es wird über die Punischen Kriege diskutiert, über Petrarca, über Manzoni. Und ihr merkt es nicht, aber er testet euch. Und je nachdem, ob das Examen besteht, ob ihr seht, da ist Konsistenz, wird man mit dem Dessert wird er sagen, ja, wir haben übrigens noch ein kleines Problem, das ist schon gelöst. Ich gebe meine Anweisung am Generaldirektor. Seid ihr, habt das nicht bestanden, das Examen, dann wird er sagen, ja, das Problem, das müssen wir dann noch einmal anschauen. Und ihr spürt es sofort. Es ist also eine grundsätzlich andere Mentalität. Und das macht Bern vielleicht von Zeit zu Zeit Angst, dass man sich nicht richtig versteht. Und das hat sich jetzt aber in der letzten Zeit sehr geändert. Wir haben ausgezeichnete Botschafter und Botschafterinnen gehabt in Rom und die haben wirklich grossartige Arbeit geleistet. Und ich glaube, heute ist die Beziehung zwischen Bern und Rom eine gute Beziehung.
15: Genau, und trotzdem ist sie auf Probe gestellt worden, die Beziehung, und jetzt zwar weniger Tessin und Rom, sondern Bern und Rom, und zwar wegen der unglaublichen Tragödie von Grand-Montana. Dort hat man gemerkt, da reden wir die Leute aneinander vorbei. Tessiner Politiker oder auch Ex-Staatsanwälte sind dann in italienische Sendungen erklären, versuchen zu erklären, wie das Schweizer System funktioniert, unserem Föderalismus so. Zum Beispiel Filippo Lombardi war ein paar Mal in italienischen Sender, bei Privatsender, aber er ist eigentlich auch zu Boden geschrien worden. Ist das also etwas, da hat man sich nicht verstanden? Das war der grosse Graben gewesen, dort zwischen der Schweiz auch und Italien, weil ja Italien, das die Schweiz macht da zu wenig gute Fortschritte bei den Ermittlungen. Wir gehen jetzt nicht in die Details von Grand-Montana, aber einfach dort hat man gemerkt, da hat man aneinander vorbeigegangen. Am Schluss hat man den Botschafter wochenlang abgezogen, oder? Das war ja eigentlich fast ein Ekel gewesen.
14: Ja, dann muss man nicht zu grosse Wichtigkeit geben, dem Ekel, das hat sich ja nachher das ist dann nachher wieder in die Ordnung gekommen. Nein, ich sehe dort wirklich ein Beispiel von einem grossen Mentalitätsunterschied. Und zwar, wie man zum Beispiel mit dem Schmerz und mit dem Tod umgeht. Und es könnte nicht grundverschiedener sein. Der hat auf der einen Seite hat er der Norden, der heißt der Berg. Leset Charles Ferdinand Ramu, Herborance zum Beispiel. Wie man dort in den Bergen, im Wallis, mit dem Tod, mit dem Schmerz umgeht. Es ist eine Diskretion da, es ist Stille da. Man ist solidarisch, aber es hat eine gewisse Distanz. Im Süden, in Italien, ist das grundverschieden. Und das ist nicht nur der Norden von Italien, sondern es ist der Süden, Rom, Neapel, wie man dort mit dem Tod umgeht. Es ist alles offen auf der Piazza und die Solidarität ist auch eine laute Solidarität. Der Tod ist etwas Schreckliches und vor allem, wenn ein Bambino, wenn Jugendliche das Opfer sind, dann ist es noch einmal stärker. Also die zwei Mentalitäten, Bergmentalität und das Laute, die haben sich nicht können verstehen. Und was bei uns Diskretion war, mit den Schwächen, die man hatte. Dort ist es föderalistisch vielleicht ein Anschlag gekommen. Man muss sagen, ja, dort hat es die Mentalität man gespürt, dass man dort an einer Grenze gekommen ist.
15: Mhm. Und gehen jetzt da nicht in die Details, es hat sicher auch Fehler gegeben, auch bei den Ermittlungen und so. Also es ist ja nicht alles, es ist ja teilweise berechtigte Kritik von Italien. Aber da hätte man ja können sagen, da hätte doch jetzt eben ein Bundesrat Gassis, wo ja italienisch redet, der ist da vielleicht schon auch in Kontakt mit dem Außenminister Tajani und so, hätte da vielleicht mehr Klarheit können schaffen.
14: Ja gut, aber es hat einfach seine Zeit gebraucht. Und ich weiss, dass da sehr vieles ist gemacht wurde. Unser Schweizer Botschafter Roberto Balzaretti ist ausgezeichnet gewesen. Er hat wirklich alles versucht. Und der Filippo Lombardi auch und der Bundesrat Cassis im Hintergrund mit Tajani. Es ist sehr viel gegangen. Und was auch grundsätzlich anders ist, ist das Journalistische. Und das muss auch gesagt werden. In Italien ist Journalismus und gerade bei diesen Todesfällen auch sehr spektakulär. Wir sind zum Beispiel sehr zurückhaltend mit den Namen. In Italien wird der Name sofort auf der ersten Seite und zwar spektakulär. Also es gibt immer fast eine Vorverurteilung und dann heißt er «Gli innocentisti e i colpevolisti». Also die, wo er für die Unschuld und die, wo für die Schuld vom jeweiligen, von der jeweiligen Person sind. Also das Journalistische ist in Italien in diesem Fall ganz anders als bei uns in der Schweiz. Und das ist die berühmte Grenze Nord-Süd, die Mentalitäten, die anders sind und mit denen muss man fertig werden. Es hat aber auch in Italien sehr, sehr ernste Medien gegeben. Und das hat natürlich auch nachher alles dazu geführt, für dass heute das Verhältnis wieder gut ist. Bin nicht ganz sicher, dass es immer so wird bleiben. Vielleicht sind gewisse Erwartungen in Italien, was strafbestimmt, sehr irrealistisch.
15: Also wir wollen harte Strafen für
14: ich weiß es nicht, also es ist jetzt eigentlich eher mein Gefühl, aber ich glaube, dass da noch sehr viel Überzeugungsarbeiten auf allen Ebenen muss gemacht werden, für dass das Verhältnis nicht unnötig strapaziert wird.
15: Und das Gleiche ist ja auch immer ein bisschen zwischen Tessin und Italien, der Grenzgängerkonflikt, ist ein jahrelanger Konflikt. Jetzt
14: Herr Santoro, ohne Grenzgänger wären wir hier in Tessin gelähmt. Und das ist meine absolute Meinung. Natürlich hat es zu Dumping geführt, in gewissen Bereichen. Aber sagen wir, was wäre in unseren Spitälern, wenn wir die Grenzgänger nicht mehr hätten? Auch in anderen Bereichen. Natürlich, im Dienstleistung hätten unsere Sekretärinnen wahrscheinlich bessere Saläre. Aber da bin ich überzeugt, ohne Grenzgänger würde es Tessin nicht so funktionieren, wie es heute funktioniert.
15: Genau, also da begreifen Sie die Kritik von Lega und SVP vor allem nicht, oder? Wo da jahrelang gesagt hat, eben Dumping, verstopfte Strassen und so weiter.
14: Jede politische Partei hat ihre Prioritäten. Und wie immer alles im Leben. Es ist nie nur schwarz, nur weiss. Es hat immer Grautöne. Darum hätte ich auch mit der Politik Mühe. Ich bin eher jemand, der Subtilitäten sieht und die auch interpretiert. Und ich sehe in jedem Menschen eigentlich noch das Gute und versuche das rauszunehmen. Und da gibt es ja grosse Schriftsteller. Proust sagt es ganz klar. «Dans tout homme, il y a l'humanité». Also auch im schlimmsten Kriminellen. Ich sage einfach, man muss immer wieder in mit diesen Subtilitäten umgehen. Und die heutige Politik, gerade auch mit den Social Medias, die führt nicht zu Distinguos und Subtilitäten. Das ist eher der Holzhammer.
15: Genau, das ist der Holzhammer, das ist schwarz-weiß. Und sie sind ja immer näher. Sie haben eben Ämter gehabt, auch die Organisation der 700 Jahre für. Das war auch eine politische Sache, gewesen, nicht nur kulturelle. Dann, wie gesagt, der Wunsch von Flavio Gotti als Botschafter. Und nie sind sie in Politik, obwohl sie ja freisinnig sind, auch Mitglied. Aber sie haben einmal geliebäugelt damit. Ganz kurz, habe ich gelesen in ihrem Buch. So nach den 700 Jahren für und vor einem Migros-Engagement. Dort ist einmal kurz ein Gedanke gewesen.
14: Nein. Ich glaube, das ist eine falsche Interpretation vom Text in meinem Buch.
15: Ist das falsch übersetzt oder haben Sie es auf Deutsch
14: geschrieben? Vielleicht ist es falsch übersetzt worden. Also ich habe nicht liebgeäugelt mit dem. Aber andere haben wollen, dass ich auf Bern gehe, ins Parlament.
15: Sogar lustig, wie es die Lega hat sie mal als Ständerat nominieren.
14: Der Giuliano Bignasca hat mir den Ständeratssitz auf dem silbernen, sogar goldenen Tablet offeriert und ich habe Giuliano Bignasca dann ganz klar gesagt, ich bin nicht
15: Das war der Gründer Lega. Von der Lega für die,
14: Das war der Präsident von der Lega, denn ich bin Freisinn und bleibe Freisinn. Und nachher hat er gesagt, ja, schade, dann geben wir es am Professor Dr. Mornironi und er ist es nachher effektiv geworden. Also, ihr seht, ich habe ihn liebgeäugelt. Ich habe gewusst, jeder Mensch muss seine Grenzen auch kennen. Und ich kenne meine Grenzen. Und ich weiß, dass ich harmoniesüchtig bin. Und das ist nicht unbedingt... ihr müsst ein bisschen Killerinstinkt müsst ihr haben in der Politik. Und das habe ich nicht. Das habe ich eindeutig nicht. Und ich wäre ganz ein schlechter Politiker geworden. Und zum Glück... habe ich den Sirenenklang widerstanden.
15: Er ist nicht Bundesrat geworden, er ist nicht Politiker, auch nicht Botschafter, auch nicht SRG-Generaldirektor, obwohl der Marco Solari eigentlich ID Suisse verkörpert, wie kein Zweiter. Aber er war vieles sonst, gewesen, eine riesige, bunte Karriere, vom Kofferträger quasi, von Touristen zu Mitverleger und Migros-Kader. Über alles da wenn wir im letzten Teil reden, morgen nämlich Marco Solari quasi persönlich in diesem Sommertagesgespräch. Bis morgen, besten Dank, Marco Solari.
14: Grazie. Signore, signori, arrivederci.
12: Das war Teil 4 der aktuellen Sommerserie des Tagesgesprächs aus dem Tessin mit Ivan Santoro.
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12: Und jetzt ins Ausland. Seit 2 Monaten

0: Kaschmirs. Aber ich muss auch sagen, viel dringt eben nicht nach außen, denn derzeit, auch das hören wir von unseren Kontakten, herrscht eben eine totale Mediensperre. Und Pakistan hat unter anderem ja auch erst vor ein paar Tagen im Jahr den Zugang zu Al Jazeera eingeschränkt. Das ist ja der arabische Nachrichtensender mit Sitz in Doha. Und die Regierung wirft eben dem Sender vor, voreingenommen und ungenau über die Entwicklung in dem Gebiet zu berichten. Und das spiegelt auch so ein bisschen die Lage wider. Es ist sehr komplex und sehr unübersichtlich. Und wir bekommen eben insgesamt aus dieser Region auch tatsächlich nur wenige spärliche Informationen.
1: Bei den Protesten geht es um ein umstrittenes Wahlrecht. Worum geht es da genau?
0: Also im Grunde geht es um 12 Sitze. Die sind nämlich reserviert für Geflüchtete und deren Nachkommen aus dem indisch verwalteten Kaschmir, die eben nach 1947 nach Pakistan gegangen sind, heute aber überwiegend ja verstreut in anderen Teilen Pakistans leben. Und es handelt sich eben um eine Gruppe von so rund 440.000 Menschen. Das heißt eben, diese Wähler und auch ja, die Kandidaten, die leben gar nicht in Kaschmir, dort, wo jetzt die Regionalwahlen stattfinden, und sind eben auch von den dortigen Problemen, wie zum Beispiel hohen Strompreisen und der Inflation, gar nicht betroffen. Sie dürfen aber wählen und sich aufstellen lassen. Und ja, so argumentiert zumindest das Bündnis JAAC. Das ist ja ein Zusammenschluss zivilgesellschaftlicher Gruppen, Händler, Anwälte und Aktivisten. Und dieses Bündnis wirft eben Islamabad vor, ja, diese Wahl zu manipulieren und diese Sitze zu nutzen, um vor Ort die lokale Politik zu beeinflussen.
1: Dieses Wahlrecht gibt es schon seit Jahrzehnten, genauer seit den 70er Jahren. Wie ist das historisch überhaupt gewachsen?
0: Also die Regelung ist natürlich eng mit dem politischen Streit um Kaschmir verbunden. Also Hintergrund ist ja, dass Kaschmir seit Jahrzehnten umstritten ist. Also sowohl Indien als auch Pakistan beanspruchen eben die Himalaya-Region jeweils vollständig für sich. Beide Staaten kontrollieren jedoch nur jeweils einen Teil des Gebiets und betrachten den jeweils anderen Teil als unrechtmäßig besetzt. Und bei der Teilung Britisch-Indiens, da muss man jetzt ein bisschen ausholen, um diesen ganzen Konflikt zu verstehen, und eben dem ersten Krieg zwischen Indien und Pakistan um Kaschmir, sind eben tausende Menschen aus Jammu und Kaschmir nach Pakistan geflohen, und viele dieser Flüchtlinge siedelten sich dann vor allem in Punjab an. Und ja, Pakistan wollte, dass diese Menschen politisch vertreten sind, weil es sie eben weiterhin als Teil der Kaschmir-Frage betrachtet. Und dann wurde eben 1974, wurden dann diese 12 reservierten Sitze offiziell eingeführt, aber inzwischen, so zumindest der Vorwurf, sind sie eben auch ein Werkzeug, ja, der Machtpolitik geworden.
1: Es ist ja schon seit längerem umstritten, das Wahlrecht. Weshalb ist es ausgerechnet jetzt so aufgeflammt?
0: Ja, das hat mehrere Gründe. Also zum einen gibt es schon länger eine Unzufriedenheit mit der Regierung. Also viele Menschen beklagen wirtschaftliche Probleme, eben hohe Strompreise, eine schlechte Infrastruktur und Korruption. Und dieses Bündnis JAAC fordert eben schon länger diese Abschaffung der 12 Sitze. Das wurde auch zu ja, einer zentralen politischen Forderung. Und Ende Mai sind eben Gespräche zwischen dem Bündnis und der Regierung in Muzaffarabad gescheitert. Und das führte dann auch dazu, dass kurz danach dieses Bündnis auch von der Regionalregierung auf Grundlage der Antiterrorgesetze verboten wurde. Und dann hat auch noch das oberste Gericht entschieden, dass eben diese 12 Flüchtlingssitze verfassungsrechtlich geschützt sind. Unterstützer wurden festgenommen. Und diese ganze Gemengelage führte eben dazu, dass zu einem Generalstreik aufgerufen wurde, dass es tagelange Internetsperren gab und dass es eben Gewalt, ja, Proteste gab mit eben auch vielen Toten und Verletzten.
1: Die pakistanische Regierung hält trotz dieser Proteste an den 12 Sitzen und dem Wahlrecht fest. Weshalb ist das so wichtig für die Regierung in Islamabad?
0: Also diese 12 Sitze sind eben Teil der insgesamt 45 gewählten Sitze, also somit ein Viertel des gesamten Parlaments. Also deswegen spricht man da auch vom Königsmacher-Effekt, weil diese 12 Sitze eben tatsächlich oft darüber entscheiden, wer die Regierung in Kaschmir stellt. Also wer diese Sitze gewinnt, gewinnt eben auch meist die Wahl. Und historisch gesehen wählen eben diese Wählergruppen außerhalb Kaschmirs fast immer diejenige Partei, die gerade in Islamabad an der Macht ist. Und deswegen sagen eben Aktivisten, werfen eben der Zentralregierung in Islamabad vor, das Wahlergebnis zu manipulieren, um sich eben direkt in regionale Angelegenheiten einzumischen. Denn eben würden nur die Menschen abstimmen, die tatsächlich in Kaschmir leben, könnten eben ja lokale Bewegungen oder Parteien gewinnen, die mehr Unabhängigkeit von Islamabad fordern. Und es hat natürlich auch eine symbolische und strategische Bedeutung. Da geht es natürlich wieder um den Kaschmir-Anspruch. Pakistan betrachtet eben Kaschmir weiterhin als ungelösten Konflikt mit Indien. Und Menschen aus den heute von

0: In Indien kontrollierten Teilen Kaschmirs gehören eben politisch zu Kaschmir und werden vertreten. Das ist das Symbol, was man eben nach außen senden möchte. Und damit unterstützt Pakistan eben seine Position, dass die gesamte Region weiterhin umstritten ist.
1: Mittlerweile solidarisieren sich auch Menschen aus pakistanischen Städten außerhalb Kaschmirs mit den Protestierenden. Wie außergewöhnlich ist das?
0: Ich würde sagen, das ist schon durchaus bemerkenswert. Pakistan unterstützt ja traditionell politisch die Forderung nach Kontrolle über Kaschmir und stellt sich auch häufig als ja Unterstützer der Kaschmiris dar, dass nun eben Menschen in anderen Teilen Pakistan, und das sind ja vor allen Dingen die Großstädte, also Lahore, Karachi, Islamabad, ja mit einer Bewegung protestieren, die sich gegen den Einfluss Islamabads richtet. Das ist schon ungewöhnlich. Aber diese Solidarität entsteht auch vor allen Dingen, weil man eben gemeinsame Themen hat, weil das ganze Land leidet ja unter steigenden Lebenshaltungskosten, wirtschaftliche Ungleichheit, auch Unzufriedenheit mit der Regierung, Forderungen nach mehr politischer Beteiligung. Aber man muss auch sagen, daraus lässt sich jetzt natürlich nicht schließen, dass dies die Ansichten der pakistanischen Bevölkerung insgesamt widerspiegeln. Aber man sieht eben schon, dass da eine gewisse Solidarität vorhanden ist.
2: Das war Franziska Amler vom ARD-Studio in Neu-Delhi. Und hier bei ihrem Infosender geht es in wenigen Augenblicken weiter mit den News.

0: Die Nachrichten von SRF um 10 mit Basil Koller. Bei einem Angriff in einer Schule in Thailand sind mindestens 7 Menschen durch Schüsse getötet worden. Mehrere Schülerinnen, Schüler und Lehrpersonen wurden verletzt. Die Polizei spricht von 15 Verletzten. Der Vorfall geschah in einer Schule nördlich von Bangkok. Gemäß ersten Ermittlungen war der mutmaßliche Täter ein Schüler. Er soll sich selbst getötet haben. Und inzwischen hat die Polizei die Großeltern des Schützen in deren Haus tot aufgefunden. Die Polizei geht davon aus, dass er die beiden getötet hat. Wir machen weiter mit zwei kurzen Meldungen aus dem Morgen. Wer in den USA auf die Welt kommt, erhält automatisch die Staatsbürgerschaft der Vereinigten Staaten. Das möchte US-Präsident Donald Trump einschränken. Er nimmt dafür erneut einen Anlauf und hat mehrere Dekrete unterzeichnet. Vor einem Monat war Trump vor dem höchsten Gericht der USA bereits mit einem Dekret gescheitert, mit dem er das Geburtsrecht auf Staatsbürgerschaft weitgehend abschaffen wollte. Etwa 30 Menschen sind bis Ende Juli in Schweizer Gewässern gestorben. Das sind 10% mehr als in der gleichen Zeit im letzten Jahr. Die aktuelle Hitze lockt viele Menschen in Seen oder Flüsse. Die Schweizerische Lebensrettungsgesellschaft sagt, viele trauten sich im Wasser zu viel zu. Im Südwesten von Japan sorgt der Wirbelsturm Dolphin für heftige Regenfälle, hohen Wellengang und Windgeschwindigkeiten von bis zu 144 km pro Stunde. Die Behörden riefen fast 260.000 Menschen in den Präfekturen Kagoshima und Okinawa auf, sich in Sicherheit zu bringen. Mehr als 500 Flüge fallen aus, der Flughafen von Okinawa ist den ganzen Tag geschlossen. Der japanische Autobauer Toyota stellt die Produktion in 9 Werken vorübergehend ein. Die Börsendaten von SIX, der Swiss Market Index, liegt im Moment bei 14.573 Punkten plus 0,4%. Der Euro wird zu 93,51 gehandelt, der Dollar zu 81,15. Und es bleibt der Blick aufs Wetter. Es ist ziemlich sonnig, bei Höchstwerten um 28 Grad. In Graubünden und im Tessin wird es lokal nass. Das waren Nachrichten von Radio SRF. Verantwortlich Karin Britsch.
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3: Ulai gam atem sovlim miralebet. Ha symptomim im lorov obsessia, charadot ve tzvia beulpanim ptuchim lelo hafsaka.
4: Der israelische Premierminister Benjamin Netanyahu als Arzt, computergeneriert. Im weißen Kittel mit Stethoskop tritt er in diesem KI-Video auf. Die Patienten sind 3 landesweit bekannte Journalisten und scharfe Kritiker des Premiers. Der eine hat die Korruptionsaffären aufgedeckt, wegen derer der Premier vor Gericht steht. Auch der zweite bezichtigte Netanyahu der Misswirtschaft. Der dritte hat über schwerste sexuelle Folter an einem palästinensischen Gefangenen berichtet. Netanyahu spricht von Obsessionen, Angstzuständen und Negativismus. Zum Glück gibt es eine Kur, sagt Dr. Netanyahu im Video. Schaltet den Fernseher aus.
3: Atem tiru evdel mehayom arishon. Yachad nenatzeach.
4: Netanyahus Medienleute haben sich das ausgedacht. Es ist die Imitation eines KI-Videos des US-Präsidenten, in dem ein Dr. Trump seine Kritiker heilt. Es ist Wahlkampf in Israel. Im Oktober werden ein neues Parlament und eine neue Regierung gewählt. Nach 4 Jahren unter der radikalsten Regierung seit der Staatsgründung fürchten viele Israeli um die Zukunft ihres Landes als demokratischer Rechtsstaat. Auch die Rolle der Medien steht zur Debatte. Medien, von denen Netanyahu behauptet, sie hätten sich gegen ihn und seine Anhänger verschworen. Doch es gibt einen Fernsehsender, der sich stramm rechts positioniert und Netanyahu treu zur Seite steht. Das ist die Sommerausgabe von International über Israels Kanal 14. Ich bin Anna Drechsel. Die Studios von Kanal 14 befinden sich in einem Außenquartier von Modi'in, einer Stadt auf halber Strecke zwischen Jerusalem und Tel Aviv. Irit Linur holt mich am Empfang ab, eine Veteranin des israelischen Journalismus, wie sie selber sagt. Linur ist politische Kommentatorin beim Sender, Mitte 60, trägt die braunen Haare zum Dutt hochgesteckt, dunkle Brille, eleganter grauer Anzug.
1: Kostüme.
4: In der Garderobe zwischen Kleiderständern und Schminkspiegeln finden wir Platz für ein Gespräch über die abendliche Polit-Talkshow «Ha Patriotim – Die Patrioten», in der Linur auch an diesem Abend mit ihren 6 Mitpanelisten die israelische Politik sezieren wird.
5: «Ha Patriotim ist I think it is 10 or 12 years old. We started small, the whole channel.»
6: Die Sendung gibt es seit 10, 12 Jahren. Wir haben klein angefangen. Lange kannte uns niemand, nur unsere Konkurrenz. Und die hasste uns.
4: Die Konkurrenz, das sind vor allem der öffentlich-rechtliche Kanal 11 und die kommerziellen Sender 12 und 13.
5: We didn't have any ratings.
6: Wir hatten kaum Einschaltquoten. Die linken Medien machten sich über uns lustig.
4: Und dann änderte sich alles. Die Wahlen vor 4 Jahren brachten eine ultrarechte Regierung ans Ruder, deren Versuche, die israelische Justiz nach ihren Vorstellungen umzubauen, führten Anfang 2023 zu Massenprotesten.
5: I think two things happened at once during the protest against the judicial reform. The mainstream media went nuts.
6: Es passierten 2 Dinge gleichzeitig. Die Mainstream-Medien drehten durch. Sie verkauften ihren Zuschauern das Horrorszenario, Israel werde zur Diktatur. Das grenzte an eine Massenpsychose. Und zur selben Zeit investierten die Besitzer in den Sender. Wir wurden besser und professioneller.
5: And the public began, I think, became fed up. From the dictatorship, dictatorship, dictatorship, dictatorship. End of democracy, and all the lunatics.
6: Das Publikum hatte genug von diesem Geschwätz über Diktatur und das Ende der Demokratie. Genug von all den Verrückten, die die Proteste organisierten. Das war einfach widerlich.
5: It was disgusting. And then we had a bump in the rating. We had very modest rating until then.
4: Die Einschaltquoten stiegen. Der Sender ist nun die Nummer 2 hinter Kanal 12. Kritiker sagen, die Sendung «Die Patrioten» sei Benjamin Netanyahus Sprachrohr.
5: His mouthpiece? It's ridiculous. It's infantile.
4: Irit Linur winkt ab. Lächerlich sei der Vorwurf, infantil. Sie sei rechts und habe Netanyahu gewählt, weil sie an seine Politik glaube, wie 1 Million andere Israeli auch. Die altgediente Journalistin und Autorin Irit Linur war früher eine Linke. Sie habe aus ihren Irrtümern gelernt, sagt sie. Wie ein Chamäleon, das sich seiner natürlichen Umgebung anpasst und die Hautfarbe wechselt, so passt sich auch ein fiktiver Journalist der politischen Landschaft an. Chamäleon heißt der Roman des Schriftstellers und Rechtsanwalts Yishai Sarit. Ich treffe ihn in Tel Aviv zum Gespräch auf einer Parkbank an einer Straße unter schattenspendenden Bäumen.
7: It's the story of a guy called Shai Tamoz, who is 50 something. He also lives here in Tel Aviv. And he used to be a little bit of a star as a journalist during the 1990s.
8: Es ist die Geschichte von Shai Tamoz, einem Mann um die 50 aus Tel Aviv. In den 90er Jahren war Shai ein Starjournalist im Mitte-Links-Milieu, ein gefragter Kommentator, auch am Fernsehen. Aber im Zuge des Niedergangs des Printjournalismus gerät er in Vergessenheit. Seine Artikel interessieren keinen. Seine Frau liebt ihn nicht mehr. Genügend Geld verdient er auch nicht.
7: His wife doesn't love him very much anymore. He doesn't earn enough money, so his life is actually in shambles. And he's looking for a way to reinvent himself.
4: Das Leben der Romanfigur? Ein Trümmerhaufen. Shai Tamoz will sich selber neu erfinden und seinen größten Wunsch realisieren, wieder im Fernsehen aufzutreten. Wie ihm das gelingt? Durch Anpassung, wie ein Chamäleon eben.
7: He understands that something is happening. Something is happening in Israel's politics. Something happens socially.
8: Er versteht, dass sich etwas verschoben hat in Israels Politik und Gesellschaft. Die Menschen wenden sich scharf nach rechts, werden nationalistischer. Will er ein mediales Comeback, muss er sich anpassen. Und es eröffnet sich tatsächlich eine Chance. Ich hoffe, Sie lesen das im Buch nach. Shai wird ins Studio des patriotischen Senders eingeladen. Als Vorlage diente mir Kanal 14. Der Sender ist sehr militant gegen Linke, gegen die alten Eliten im Land.
4: Shai Tammuz, der vergessene Journalist, erkämpft sich wieder einen Platz im Fernsehen, lässt sich von einem rechtsextremen Minister instrumentalisieren, wird radikaler, lügt, hetzt und wird vulgär.
7: How would they say it? Even before he didn't have those very strong opinions about everything, about anything.
8: Er war kein Mann der Überzeugungen. Aber früher, in den 90er Jahren, war es noch modisch, links zu sein und den Friedensprozess mit den Palästinensern zu unterstützen. Jetzt nicht mehr. Es gibt nur noch wenige Linke in Israel. Also ist es ziemlich einfach für Shai, die Seite zu wechseln.
7: So it's quite easy for him to switch to the other side.
4: Der Schriftsteller ist ein präziser Beobachter der israelischen Gesellschaft und Politik. 9 Romane hat der 61-jährige Anwalt bisher veröffentlicht. Schreiben ist seine Nebenbeschäftigung und für die ist er mehrfach ausgezeichnet worden. Im Gegensatz zu seiner Romanfigur Shai Tammuz steht Sarit zu seinen Überzeugungen. So hat er etwa eine Petition unterzeichnet, die ein Ende der Gewalt gegenüber den Bewohnerinnen und Bewohnern Gazas fordert. Dennoch begegnet Sarit seiner Romanfigur mit Empathie.
7: Yeah, he's an opportunist.
8: Ja, er ist ein Opportunist, aber ich hasse ihn nicht. Ich verstehe es.
7: I don't hate him. I mean, I feel empathy for him. I understand it.
4: Auf Hebräisch heißt Yishai Sarits Roman Ha-Panelist, der Panelist, der in der ultrarechten Talkshow auftritt. Das reale Vorbild für die Polizsendung Ha-Patriotim, die Patrioten von Kanal 14, die Sendung, in der Irit Linur regelmäßig auftritt. Gegen Moderatoren, Panelisten und den Kanal sind mehrere Petitionen vor dem obersten Gerichtshof hängig. Nebst Hetze gegen die Justiz, Richter und die Generalstaatsanwältin geht es auch um Anstiftung zu Genozid und Verbrechen gegen die Menschlichkeit, wegen Aussagen wie diesen aus den Wochen und Monaten nach dem Hamas-Massaker vom 7. Oktober 2023.
8: Wir hätten gleich am ersten Tag 100.000 bis 150.000 Palästinenser töten sollen. Dann wäre Ruhe gewesen. Wir müssen Gaza abbrennen oder den Fischen zum Fraß vorwerfen. Das Zivilisierteste, was wir tun können, ist alles auszulöschen, was sich dort bewegt. Wir brennen das Dorf nicht nieder, wir tilgen es von der Landkarte. Darf ich das sagen?
4: In der Garderobe von Kanal 14 spreche ich Irit Linur darauf an.
1: Like incitement to genocide, I think was the petition.
5: Genocide?
1: That's what the petition says, yeah.
5: Oh, well. You know, when oh, really? Well, good for them. Good for them. I like science fiction too.
4: Sie nimmt die Petitionen nicht ernst. Ich mag Science Fiction, sagt sie dazu nur. Früher habe sie gedacht, im Konflikt mit den Palästinensern gehe es um Land, doch inzwischen verstehe sie, dass es ein Religionskrieg sei. Was mit den Zivilistinnen und Zivilisten in Gaza passiert, ist ihr egal, sagt Linur. Für sie ist der Erfolg der TV-Sendung «Die Patrioten» eine Genugtuung.
5: They were the majority and no one spoke for them. They were ridiculed. I was ridiculed.
6: Die Rechten waren in der Mehrheit, aber niemand sprach für sie. Man machte sich lustig über sie, auch über mich. Wir wurden beschimpft. Hier erhalten die Anhänger der Rechten endlich Raum zum Atmen.
4: Kanal 14 als Stimme der Mehrheit, die von den restlichen Medien missachtet wird. Wie beurteilt das Anna Zaragusti, die in der israelischen Journalistengewerkschaft für Pressefreiheit zuständig ist? Ich besuche sie zum Gespräch in ihrem luftigen Wohnzimmer in Tel Aviv.
9: So this is, you know, exact message coming from the playbook of the populist.
4: Diese Botschaft entstamme dem Handbuch der Populisten, sagt Sarah Gusti, die als Fotografin, Print- und Fernsehjournalistin gearbeitet hat.
6: Netanyahu ist Premierminister seit 1996, mit Unterbrüchen. Wie können Sie behaupten, dass Sie an den Rand gedrängt werden? Sie sind die Regierung.
4: Sarah Gusti stellt die Diskussion in einen größeren, internationalen Zusammenhang.
9: They love to say that they are majority and they love to say that we, kind of the liberals who believe in democracy.
6: Die Anhänger der Regierung behaupten gerne, dass sie die Mehrheit sind und dass wir, die Liberalen, die an die Demokratie glauben, dass wir die korrupte Elite sind, der sogenannte tiefe Staat, der die Behörden unterwandert hat. Das ist lächerlich. Genau das Gleiche sagen Populisten wie Orban in Ungarn, der indische Premierminister Modi, Brasiliens Bolsonaro, und natürlich US-Präsident Trump und seine MAGA-Anhänger. Aber eine Mehrheit sind sie trotzdem nicht.
9: Of course, Trump. All the MAGA people in the US are saying the same things. I mean, of course, but they're not the majority.
4: Anat Saragusti weist darauf hin, wie knapp diese ultrarechte Regierungskoalition gewählt wurde. Laut Umfragen steht längst keine Mehrheit der Bevölkerung mehr hinter ihr. Die erfahrene Journalistin spricht dem Rechtsaußenkanal ab, seriösen Journalismus zu betreiben. Es würden Lügen, Fake News und Verschwörungstheorien verbreitet.
9: The host, Ynon Magal, puts slide at the beginning of the show that it's a satire show.
6: Der Moderator blendet zu Beginn der Patrioten jeweils eine Art Disclaimer ein. Das ist eine Satire-Show. So will er Verleumdungsklagen abwenden. Er kann dann immer behaupten, er habe es nicht ernst gemeint, wenn er lügt oder eine Verschwörungstheorie erzählt.
9: The definition of satire.
4: Ähnlich operieren auch einige Stars des US-Senders Fox News, wie etwa Sean Hannity. Er sagt von sich selber, er sei kein Journalist, sondern ein Talkshow-Host. Wobei Kanal 14 nicht der einzige israelische Sender sei, der seine Diskussionssendungen mit extremen Stimmen fülle.
9: I mean, it eats your brain.
4: Es frisst dein Hirn auf, sagt Sarah Gusti. Auch Yishai Sarit sagt, die israelische Medienwelt sei zu einem Zirkus verkommen, in dem Politclowns immer radikalere Dinge von sich geben. Wie seine Romanfigur Shai Tammuz, der zum rechten Phrasendrescher wird. Tammuz ist zwar fiktiv, aber der Realität nachempfunden.
7: Yeah, you see, in Channel 14, you see quite a lot of them.
8: Gerade bei Kanal 14 gibt es so einige, deren Karrieren stockten und die sich neu erfinden wollten. Es gab da ein paar lustige Szenen. Einige dachten, ich hätte über sie geschrieben. Sie fühlten sich angesprochen, hatten aber nicht einmal das Buch gelesen. Ich musste ihnen erklären, dass ich nicht 2-3 Jahre investiert habe, um ihre Biografie zu schreiben. Bei allem Respekt, ihr seid nicht interessant genug.
4: Yishai Sarits Romanfigur hat den Sprung zurück in den Medienzirkus geschafft und dabei ein Stück seiner Seele verkauft. Irit Linur dagegen sagt, sie habe aus politischer Einsicht ins Lager des Premierministers gewechselt. Doch welche Zukunft der reale Kanal 14 hat, ist offen. Die Umfragen sagen der Regierung Netanyahu eine Niederlage voraus. Der jetzige Kommunikationsminister hat kürzlich ein Gesetz durchgepeitscht, das die Unabhängigkeit von Radio und Fernsehen stark einschränkt. Das oberste Gericht hat die Umsetzung des Gesetzes aber blockiert. Und die linke Partei, die Demokraten, schloss den Sender von ihrem Parteitag Mitte Juli aus. Kanal 14 betreibe Regierungspropaganda, nicht Journalismus. Das kümmert Irit Linur zum Zeitpunkt unseres Gesprächs noch herzlich wenig. Die Show geht weiter.
9: And now it's 10 minutes to the show and I probably have to get in the studio.
4: Die Kommentatorin macht sich auf ins Studio. Für die nächste Ausgabe der Diskussionssendung «Die Patrioten».
2: Die Sendung «International» von Anna Drexel. Wie sie auf dieses Thema gekommen ist, das erzählt Anna Drechsel nun im Gespräch mit Monika Buser.
10: Ja, es hat eigentlich angefangen mit einem Literaturtipp. Ein Kollege von mir, der Produzent war von der Sendung «Echo der Zeit», ist zu mir gekommen und gesagt, hey, ich habe ein super spannendes Buch gelesen von einem israelischen Schriftsteller, der heisst Yishai Sarid und das Buch heisst «Chamäleon». Das ist die Geschichte von einem Journalist, der seine Seele verkauft, nur damit er ans Fernsehen kann. Lies doch das Buch mal und wenn du das nächste Mal nach Israel reist, tust du den vielleicht interviewen. Und dann habe ich das Buch angefangen zu lesen und habe gemerkt, okay, das ist zwar eine fiktive Geschichte, aber es geht um einen Fernsehkanal, den es tatsächlich auch gibt, den Kanal 14. Und dann habe ich gedacht, anstatt dass ich nur mit dem Schriftsteller rede, wäre es eigentlich noch spannend, wenn ich diesen Fernsehsender auch noch besuchen könnte und vielleicht mit einem Journalist oder einer Journalistin reden, die dort arbeitet.
11: Was ist jetzt speziell an diesem Kanal 14? Also wieso ist dieser Sender die Vorlage für einen Roman?
10: In Israel sagen viele Journalistinnen und Journalisten, der Kanal 14 mache ich nicht Journalismus, das sei reine Propaganda für den Premierminister Netanyahu. Sie unterstützen eigentlich immer die Haltung des Premier und der Regierung und sie beteiligen sich manchmal auch an Hetzkampagnen gegen politische Finden des Premierministers, also zum Beispiel gegen andere kritische Journalisten und Journalistinnen oder auch gegen die Justiz, gegen die oberste Staatsanwältin. Und die Sendung, eben, was besonders darum geht in diesem Buch, «Ha Patriotim», «Die Patrioten» heisst die Sendung, das hat mich auch ein bisschen erinnert an die USA, an Fox News oder One America Network, an die Sender, wo man eigentlich auch sagt, was die machen, ist mehr so ein bisschen, sie sind Sprachrohr für den Präsident Donald Trump und machen Regierungspropaganda. Und etwas ganz Ähnliches sieht man eben auch von diesem Kanal 14.
11: Schauen wir vielleicht doch gerade allgemein so ein bisschen auf das Mediensystem in Israel. Ist das ähnlich wie in der Schweiz? Also gibt es dort auch so ein öffentlich-rechtliches Medienhaus oder gibt es eher viel private? Oder wie muss man sich das vorstellen?
10: Ja, es ist ein bisschen ähnlich wie in der Schweiz. Es gibt eine öffentlich-rechtliche Rundfunkanstalt, die Israeli Public Broadcasting Corporation. Und die ist wie bei uns auch mehrsprachig. Also es gibt zwei Sender, die auf Hebräisch senden und einer auf Arabisch. Nachher gibt es noch ein Parlamentsfernsehen, die einfach die Sitzungen vom Parlament übertragen. Und nachher gibt es nebenan noch eine ganze Reihe von privaten Sendern. Und der meistgeschaute Sender ist wirklich auch ein privater. Das ist der Kanal 12, dann gibt es noch das 13, das 14. Und allgemein muss man sagen, dass das Fernsehen in Israel eigentlich immer noch sehr, sehr ein wichtiges Medium ist. Beim Radio ist es ein bisschen ähnlich. Dort gibt es öffentlich-rechtliche Sender und private. Und etwas ganz Spezielles ist der Armeesender. Der wird tatsächlich von der israelischen Armee betrieben. Auf Hebräisch heisst der Sender Galei Zahal oder Galatz abgekürzt. Und der Sender ist bekannt dafür, dass er sehr, sehr guten, kritischen Politjournalismus macht. Und zwar so kritisch, dass die jetzige Regierung den Sender eigentlich schliessen wollte. Die haben gefunden, das gehe nicht, was die machen, das sei nicht zeitgemäss und trägt sogar den Interessen der Armee Schaden. Und die wollten den Sender eigentlich zutun. Und soviel ich weiss, hat das aber nicht geklappt, weil der Sender ist wirklich sehr gut verankert und sehr beliebt. Es hat einen Aufschrei gegeben und soviel ich weiss, sendet er jetzt noch.
11: Jetzt bist du für die internationale Sendung bei einer Ausgabe von einer Talkshow dabei gewesen. Wie hast du das dort erlebt?
10: Also mir hat zuerst erstaunt, wie klein das Studio ist. Es hat nur Platz für etwa 30 oder 40 Leute, die da in den Zuschauerrängen gesessen sind. Auf dem Panel selber, da hat es einen Moderator gegeben und 6 Diskussionsteilnehmer. Und die sind sich eigentlich alle einig gewesen. Die haben die gleiche politische Haltung vertreten. Bis auf einen. Es ist ein Vertreter von der Linken dabei gewesen. Und der hat dann ziemlich auf das Dach bekommen von den anderen. Dann ist es recht heiss zu und her gegangen. Aber allgemein ist es eiskalt gewesen. Also ich weiss nicht, ob das immer so ist. Ich bin ja mehr im Radiostudio als im Fernsehstudio unterwegs. Ich weiss nicht, ob es immer so kalt ist im Fernsehen. Aber ich habe es recht unangenehm kühl gefunden, grundsätzlich. Aber ich möchte schon nochmal betonen, das ist wirklich der äußerst rechte Rand von der israelischen Politlandschaft. In den Monaten nach dem Massaker von der Hamas vom 7. Oktober 2023 ist es dort so extrem zu und her gegangen in dieser Diskussionssendung. Also da haben die Leute wirklich gesagt, man muss jetzt den Gazastreifen am Erdboden gleich machen, man muss 10'000 oder sogar 100'000 Palästinenser umbringen. Und das ist so krass gewesen, dass wirklich auch international darüber berichtet worden ist. Und in Israel selber hat es auch Leute gegeben, die gesagt haben, das geht nicht. Da werden Grenzen von dem, was man darf sagen, überschritten. Und es hat mehrere Petitionen wegen dieser, wie sie gesagt haben, genozidalen Sprache, die sie eingereicht wurden vor dem obersten Gerichtshof.
11: Kommen wir doch zu dieser freien Meinungsäußerung. Israel rühmt sich ja auch immer wieder für seine lebendige Medienlandschaft. Wie frei ist denn die Meinungsäußerung? Ist das gewährleistet?
10: Also man muss es ein bisschen differenziert anschauen. Es gibt tatsächlich sehr viele verschiedene Publikationen für alle verschiedenen Segmente der israelischen Gesellschaft, von links aussen bis rechts aussen, für die Ultraorthodoxen. Und es ist wirklich eine sehr lebendige Medienszene grundsätzlich. Viele sind sehr regierungskritisch, wie ich schon gesagt habe. Aber es gibt eine sehr strenge Militärzensur. Also alle Informationen über Militäraktionen oder so, die müssen zuerst vom Militärzensor abgesegnet werden. Ein anderes Thema, das ich finde, muss man ein bisschen kritisch anschauen, sind die sozialen Medien. Die werden ziemlich genau überwacht und nach dem 7. Oktober 2023 ist es für palästinensische Bürgerinnen und Bürger in Israel sehr schwierig geworden, zum Beispiel auf Facebook ihre Meinung zu schreiben. Also es hat verschiedene Fälle gegeben von Leuten, die geschrieben haben, wie sie mitfühlen mit den Leuten in Gaza, wie sie traurig sind. Und es hat tatsächlich mehrere Fälle gegeben von Leuten, die wegen dem sie verhaftet wurden, was sie auf Facebook geschrieben haben. Und ja, bei der Berichterstattung über den Gaza-Krieg ganz allgemein hat es sehr, sehr viel Selbstzensur gegeben in den Medien.
11: Was heisst das genau?
10: Also die Medien schauen Premier und seine Regierungsmannschaft genau auf die Finger. Aber wenn es um einen Gaza-Krieg ging, hat es ein riesiges Tabu gegeben. Die Medien haben sehr, sehr stark fokussiert auf das Schicksal der Opfer vom Massaker am 7. Oktober und auf die Geiseln, die lange gefangen gehalten wurden in Gaza. Und es ist ein Stück weit auch verständlich, weil der Schock und das Trauma in der israelischen Gesellschaft nach dem 7. Oktober ist riesig gewesen und ist es eigentlich immer noch. Aber es hat nur sehr, sehr wenige Medien gegeben, die auch konsequent über das Elend auf der palästinensischen, auf der anderen Seite haben berichtet, über das Schicksal der Leute dort und das, was die Bombardierungen von der israelischen Armee dort angerichtet hat. Und der Schriftsteller, den ich getroffen habe, Yishai Sarit, der hat mir gesagt, es ist total okay, wenn die Medien patriotisch sind, das dürfen sie, das ist ihr gutes Recht. Aber wenn sie gar nicht darüber berichten, was unsere Armee in Gaza anrichtet, wenn wir das Leid in Gaza komplett ausblenden, dann erfüllen unsere Medien ihre Informationspflicht nicht.
11: Es gibt ja auch kaum einen Konflikt, der von den Medien so eng begleitet wird wie diese. Das heisst, ich nehme an, die Menschen von Israel und Palästina sind sich gewöhnt, dass ausländische Journalistinnen und Journalisten herum sind. Oder wie empfindest du das vor Ort, wenn du dort unterwegs bist?
10: Ja, die Leute sind sich absolut daran gewöhnt, dass es viele Journalistinnen und Journalisten hat. Und viele Israelis sind auch total freundlich und offen und reden und erzählen viel. Etwas, was ich immer wieder seit vielen Jahren erleben und hören, ist so die Haltung, du kommst nicht von hier, kommst daher, redest mit uns, aber wenn du nicht hier lebst und unsere Sprache beherrschst und nicht voll hier integriert bist, dann kannst du eigentlich gar nicht beurteilen, was hier abgeht und solltest eigentlich auch gar nicht darüber berichten. Das hat mir auch die Journalistin vom Kanal 14 ziemlich gerade so gesagt, als ich mit ihr geredet habe. Das ist die israelische Seite und bei den Palästinenserinnen und Palästinensern ist es ein bisschen anders. Wenn sie dort viel erleben, also wenn ich im besetzten Westjordanland mit Leuten rede über Gewalt, die sie erfahren von Seiten der Siedler oder der Armee, dann sagen sie auch, ja, ich rede schon mit dir, ich kann dir das schon erzählen, aber es bringt uns ja gar nichts. Also sie haben so die Hoffnung, dass die Medienberichterstattung etwas an ihrer schwierigen Situation ändern. Und nachher sind sie recht, ja, eigentlich enttäuscht, wenn das nicht so ist. Das ist so ein bisschen die Idee, dass die Medien etwas aktiv verändern können an der Realität. Und das ist ja oft nicht der Fall.
2: Anna Drechsel im Gespräch mit Monika Buse. Und hier auf SRF4 News geht es gleich weiter mit dem nächsten News-Update.

0: Die Nachrichten von SRF um 10:30 mit Michael Wettstein. Bei einem Angriff in einer Schule in Thailand sind mindestens 7 Menschen durch Schüsse getötet worden. Mehrere Schülerinnen, Schüler und Lehrpersonen wurden verletzt. Die Polizei spricht von 15 Verletzten. Der Vorfall geschah in einer Schule nördlich von Bangkok. Gemäß ersten Ermittlungen war der mutmaßliche Täter ein Schüler. Er soll sich selbst getötet haben. Und inzwischen hat die Polizei die Großeltern des Schützen in deren Haus tot aufgefunden. Die Polizei geht davon aus, dass er die beiden getötet hat. Zwei kurze Meldungen aus dem Morgen. Wer in den USA auf die Welt kommt, erhält automatisch die Staatsbürgerschaft der Vereinigten Staaten. Das möchte US-Präsident Donald Trump einschränken. Er nimmt dafür erneut einen Anlauf und hat mehrere Dekrete unterzeichnet. Vor einem Monat war Trump vor dem höchsten Gericht der USA bereits mit einem Dekret gescheitert, mit dem er das Geburtsrecht auf Staatsbürgerschaft weitgehend abschaffen wollte. Etwa 30 Menschen sind bis Ende Juli in Schweizer Gewässern gestorben. Das sind 10% mehr als in der gleichen Zeit im letzten Jahr. Die aktuelle Hitze lockt viele Menschen in Seen oder Flüsse. Die Schweizerische Lebensrettungsgesellschaft sagt, viele trauten sich im Wasser zu viel zu. Und nun nach Japan. Im Südwesten des Landes sorgt der Wirbelsturm Dolphin für heftige Regenfälle, hohen Wellengang und Windgeschwindigkeiten von bis zu 144 km pro Stunde. Die Behörden riefen fast 260.000 Menschen in den Präfekturen Kagoshima und Okinawa auf, sich in Sicherheit zu bringen. Mehr als 500 Flüge fallen aus. Der Flughafen von Okinawa ist den ganzen Tag geschlossen. Der japanische Autobauer Toyota stellt derweil die Produktion in 9 Werken vorübergehend ein. Die Börsendaten von SIX. Der Swiss Market Index liegt im Moment bei 14.588 Punkten plus 0,5%. Der Euro wird zu 93,51 gehandelt und der Dollar zu 81,15. Und auch die Wetteraussichten. Es ist ziemlich sonnig, bei Höchstwerten um 28 Grad. In Graubünden und im Tessin wird es lokal nass. Das waren Nachrichten von Radio SRF. Verantwortlich Karin Britsch.
1: 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Am Samstag ist in Zürich die Street Parade. Die größte Techno-Party der Welt. Hunderttausende Menschen tanzen dann durch Zürich und nehmen auch Drogen. Für das Drogeninformationszentrum der Stadt bedeutet das viel Arbeit. Wir sprechen gleich als erstes mit dem Drogeninformationszentrum darüber. Und viel Arbeit gibt es nach der Street Parade auch für die Stadtreinigung von Zürich. Warum das Aufräumen nach der Party aber auch schön ist, das klären wir danach. Und am Montag muss der ehemalige Raiffeisen-Chef Pierin Vinzenz wieder vor Gericht. Weshalb es gut sein kann, dass das erste Urteil gegen ihn abgeschwächt wird, das hören Sie etwas später. Sie hören die Sendung 4x4 von Freitag. 4x4, das sind ausgewählte Themen von SRF 4 News. Am Mikrofon ist Peter Hanselmann. Die Street Parade in Zürich ist auch für das Drogeninformationszentrum der Stadt Zürich ein besonderer Tag. Denn es betreibt an der Street Parade mobile Drogenteststellen. Dort können Partygängerinnen und Partygänger Drogen auf ihre Inhaltsstoffe testen lassen. Co-Leiter des Drogeninformationszentrums ist Dominik Schori. Julius Schmidt hat ihn gefragt, welche neuen Entwicklungen er beobachtet.
2: Es gibt eigentlich zwei neue Entwicklungen, die dieses Jahr bei uns im Fokus stehen. Zum einen haben wir festgestellt, dass in den letzten Jahren der Ketaminkonsum und der Freizeitdrogenkonsumierenden zugenommen hat. Entsprechend gehen wir auch davon aus, dass das an der Street Parade ein verstärktes Thema sein wird. Und zum anderen sehen wir eine Veränderung auf dem MDMA-Markt. MDMA ist der Wirkstoff, der in diesen Ecstasy-Pillen enthalten ist. Und da gab es in den letzten Monaten zunehmend Verunreinigungen und Falschdeklarationen, das heißt Substanzen, die nicht MDMA sind, aber als MDMA verkauft wurden.
3: Mit was für Substanzen werden diese Pillen verunreinigt?
2: Im Fokus stehen insbesondere die Stoffgruppe der Katinone. Das sind Substanzen, die eine vergleichbare Wirkung wie bekannte Substanzen haben, also beispielsweise Kokain, Amphetamin und MDMA, aber die einerseits in geringerer Konzentration wirksam sein können oder einen verzögerten Wirkungseintritt haben und entsprechend das Überdosierungsrisiko für die Konsumentinnen höher ist.
3: Sie sagen, das ist eben gefährlicher als eine normale MDMA-Pille, weil man leichter eine Überdosis erleidet. Wie oft begegnen Ihnen denn solche MDMA-Imitate momentan?
2: Es ist ein gesamteuropäisches Phänomen. Also wir wissen auch von anderen Drug-Checking-Angeboten in Europa, dass sich das in den letzten 2 bis 3 Monaten verstärkt hat, dass wir immer wieder Pillen antreffen, die solche Katinone enthalten. Und das Problem ist, man sieht das diesen Pillen nicht an. Man kann weder vom Preis noch von der Quelle noch vom Aussehen darauf schließen, dass es sich hier um Fehldeklarationen handelt.
3: Das sind also so die aktuellen Entwicklungen beim Drogenkonsum im Freizeitbereich. Ich möchte jetzt nochmal speziell auf die Street Parade zu sprechen kommen. Da werden ja immer hunderttausende Besucherinnen und Besucher erwartet. Wie viele Tests führen Sie da am Samstag durch in Zürich?
2: Wir führen am Samstag selber insgesamt etwa 150 Tests durch. Wir machen das an 2 verschiedenen Standorten, einerseits mitten an der Parade am Bürkliplatz und auf der anderen Seite ein bisschen abgelegener an der Langstraße.
3: Ist es Ihrer Erfahrung nach denn schwierig, die Leute zu animieren, ihre Drogen testen zu lassen, jetzt speziell auch auf der Street Parade?
2: Wir haben natürlich den Vorteil, dass wir seit über 20 Jahren mit unserem mobilen Labor präsent sind, dass wir auch online präsent sind, dass wir auch das ganze Jahr hinüber Drug-Checking-Angebote zur Verfügung stellen und deswegen das Vertrauen in unser Angebot vergleichsweise hoch ist. Speziell an der Street Parade ist vielleicht, es kommen auch viele Touristinnen aus dem Ausland, die zum Teil aus anderen juristischen und sozialen Kontexten kommen und da sind die Hemmungen manchmal etwas größer, als wir uns das gewohnt sind.
3: Und wie oft finden Sie da Substanzen, die nicht das enthalten, was die Käuferinnen und Käufer denken?
2: Über das ganze Jahr gesehen haben wir etwa bei 50% der Proben die Situation, dass wir eine individuelle erhöhte Risikoeinschätzung kommunizieren. Das bedeutet, dass die Substanzen entweder zu hoch dosiert sind, dass sie Streckmittel enthalten oder dass es sich eben um sogenannte Fehldeklarationen handelt.
3: Die Street Parade findet ja schon seit 1992 statt. Sind Ihrer Ansicht nach die Leute vorsichtiger geworden beim Drogenkonsum in den letzten Jahrzehnten?
2: Vorsichtiger vielleicht nicht. Wir haben schon den Eindruck, dass Menschen insgesamt besser informiert sind, dass sie sich offener über Fragen und Bedenken rund um Substanzkonsum informieren. Was wir insbesondere feststellen, ist, dass der Alkoholkonsum zurückgegangen ist. Das ist nicht nur das Street Parade, sondern das ist ein gesamtgesellschaftliches Phänomen. Für uns ist das natürlich gerade im Hinblick auf Mischkonsum von Alkohol mit anderen psychoaktiven Substanzen eine erfreuliche Entwicklung.
3: Sie empfehlen natürlich, Drogen testen zu lassen vor dem Konsum, aber wenn man jetzt Drogen an der Street Parade konsumiert, auf was sollte man denn ansonsten noch achten?
2: Eine wichtige Botschaft, die wir haben, ist sicher, dass sich die Street Parade als Großanlass nicht für Drogenexperimente eignet. Konkret sollte man nicht eine Substanz, die man noch nie konsumiert hat, zum ersten Mal an der Street Parade einnehmen, weil die Gefahr, dass man sich da überfordert damit, relativ groß ist. Dann empfehlen wir auch, wenn man keine Möglichkeit hat, das Drug-Checking in Anspruch zu nehmen, dass man es möglichst vorsichtig dosiert. Das bedeutet, eine möglichst kleine Menge der Substanz antestet, die Wirkung abwartet, schaut, ob sich irgendwelche unerwünschten Wirkungen einstellen. Und dann zuletzt raten wir dringend davon ab, Substanzen direkt an der Street Parade zu kaufen, weil erfahrungsgemäß die Gefahr, dass falsch deklarierte Proben im Umlauf sind, an einem Großanlass wie der Street Parade deutlich höher sind.
1: Soweit Dominik Schori vom Drogeninformationszentrum der Stadt Zürich. Am Samstag feiern also wieder Hunderttausende an der Street Parade in Zürich. Und dabei bleibt auch viel liegen. Schätzungsweise 90 Tonnen Abfall müssen die Straßenputzerinnen und Straßenputzer nach der Street Parade beseitigen. Thomas Jörg ist Einsatzleiter der Stadtreinigung Zürich. Er und sein Team klemmen sich nachts um 2 Uhr nach der Street Parade hinter diese Monsteraufgabe. Doch wie räumt man so viel Abfall überhaupt weg? Unseren Kolleginnen und Kollegen von SRF 1 erklärt er es so.
4: Es sieht aus wie ein organisiertes Chaos. Unser Chef ist jedes Jahr auch anwesend und er schlägt aber die Hände vor das Gesicht. Aber am Schluss kommt es gut, wir sind sehr gut organisiert.
1: Und man habe eine sehr gute Zusammenarbeit mit dem Veranstalter. Und Berge von Abfall wegräumen sei keine undankbare Aufgabe.
4: weil unser Alltag besteht aus Abfallkübel, leeren Strassenputzen. Und dort ist der Kübel auch jeden Tag wieder gefüllt mit Abfall, wenn man ihn leeren. Und bei so einem Fest ist dann richtig sichtbar, was man macht. Und es kommt da sehr viel zurück. Der ganze Publikumsverkehr in der Nacht, Partygängerinnen und Partygänger, die heimgehen, oder dann auch am Morgen schon die ersten Touristen, die sich sehr dankbar zeigen.
1: Und laut Jörg melden sich auch viele Freiwillige fürs Aufräumen. Doch trotz aller Freude, es eile jeweils mit dem Aufräumen.
4: Unser allergrösstes Ziel ist, dass wir die Stadt sauber haben, morgen, dass die Leute wieder gesund heimkommen. Und dann ist natürlich ganz klar, dass wir morgen um 5 Uhr, wenn irgendwie möglich, VBZ mit ihren Tram und Bus wieder den regulären Betrieb aufnehmen kann, dass die Stadtpolizei die Halbtaxe wieder aufmachen kann, die Strassen wieder aufgemacht werden und der Verkehr ganz normal fliessen kann.
1: Das sagt Thomas Jörg, der Einsatzleiter der Stadtreinigung Zürich, der am Sonntagmorgen mit rund 160 Helferinnen und Helfern nach der Street Parade die Müllberge wegräumen wird. Jörg ist am Freitagmorgen Morgengast bei Radio SRF 1 gewesen. Der ehemalige Chef der Raiffeisenbank, Pierin Vinzenz, muss erneut vor Gericht. Am Montag beginnt der Berufungsprozess vor dem Zürcher Obergericht. Pierin Vinzenz wird Betrug vorgeworfen. Er soll sich mit hohen Spesen bereichert haben und sich heimlich an Firmen beteiligt haben, die die Raiffeisenbank dann übernommen hat. In erster Instanz ist er zu einer Freiheitsstrafe von 3 Jahren und 9 Monaten verurteilt worden. Jetzt, wo dieser neue Gerichtsprozess losgeht, fragt sich, muss der ehemalige Raiffeisenbankchef tatsächlich ins Gefängnis? Daran gibt es nämlich durchaus Zweifel. Strafrechtsprofessor Marcel Nickli zum Beispiel sagt in der NZZ, er rechne mit einem milderen Strafmaß für den Angeklagten. Wirtschaftsredaktor Manuel Rentsch hat Wirtschaftsrechtsprofessor Peter V. Kurns gefragt, wie er das sieht.
5: Ja, diese Auffassung teile ich tatsächlich. Nickli und ich kritisieren schon seit vielen Jahren unabhängig voneinander in diesem Fall sowohl die Strafverfolgungsbehörde, also die Staatsanwaltschaft, und ebenso das Urteil des Bezirksgerichts.
6: Die Staatsanwaltschaft wirft Pierin Vinzenz Betrug vor. Für eine strafrechtliche Verurteilung muss zum einen eine Arglist vorliegen und zum anderen ein Schaden bewiesen werden. Weshalb ist der Nachweis des Schadens in diesem Fall so schwierig?
5: Der Schadensnachweis ist schon bei den Spesen relativ schwierig, weil nicht klar ist, welche Spesen geschäftsmäßig begründet sind. Im Zusammenhang mit den Firmenverkäufen ist es aber noch viel schwieriger, weil Raiffeisen beispielsweise ja nicht wirklich geschädigt worden ist. Also die Verkäufe waren durchaus im Interesse von Raiffeisen. Einfach Vinzenz und Konsorten haben ebenfalls davon profitiert, aber nicht zu Lasten von Raiffeisen. Insofern ist in dem Sinne nicht wirklich ein Schaden vorhanden und die Staatsanwaltschaft musste da relativ abenteuerlich argumentieren, wie dann plötzlich ein Schaden vorliegen sollte. Und ob das gerichtlich letztinstanzlich wirklich so beurteilt werden wird, das sehe ich doch eher kritisch.
6: Pierin Vinzenz hat aber auch horrende Spesen verrechnen lassen. Ist das nicht ein klarer Schaden, der zu einer Gefängnisstrafe reichen kann?
5: Tatsächlich können private Spesen oder übermäßige Spesen einen Schaden der Gesellschaft darstellen. Ob das im konkreten Fall jedoch der Fall ist, können wir so nicht sagen. Es kann eben durchaus sein, dass gerade im Geschäftsleben hohe Spesen als geschäftsmäßig begründet werden und dann ist es durchaus rechtmäßig. Im konkreten Fall kommt hinzu, dass offensichtlich Pierin Vinzenz seine Spesen tatsächlich auch dem Verwaltungsratspräsidenten vorgelegt hat. Das heißt, der Verwaltungsratspräsident von Raiffeisen hätte intervenieren müssen. Wenn er das nicht getan hat, wie im vorliegenden Fall, dann sind diese Spesen von Raiffeisen genehmigt und dann liegt keine Rechtswidrigkeit und erst recht keine Strafbarkeit vor.
6: Pierin Vinzenz hat seinen damaligen Arbeitgeber Raiffeisen getäuscht. Das ist unbestritten, indem er private und geschäftliche Interessen vermischt hat. Kann man dies juristisch als Arglist bezeichnen?
5: Nein, das kann man nicht eine Täuschung als solche reicht noch nicht aus. Es muss, was die Arglist anbelangt, nach Bundesgericht ein sogenanntes Lügengebäude errichtet worden sein. Also man muss sehr clever den Arbeitgeber tatsächlich getäuscht haben mit beispielsweise falschen Spesenbelegen und so weiter. Das war hier offensichtlich nicht der Fall. Das heißt, Raiffeisen hat die Spesen relativ leichtfertig genehmigt. Man hätte sehen können, dass möglicherweise Spesen unrechtmäßig waren. Und insofern kann ein Arbeitgeber seine eigene Unsorgfalt hinten nach nicht einfach dem Arbeitnehmer zum strafrechtlichen Vorwurf machen.
6: Vor mehr als 8 Jahren musste Pierin Vinzenz bereits für etliche Tage in Untersuchungshaft. Ist vor diesem Hintergrund ein kompletter Freispruch überhaupt noch möglich oder versucht die Justiz, das Gesicht zu wahren?
5: Theoretisch wäre ein Freispruch auch nach 103 Tagen Untersuchungshaft wie bei Pierin Vinzenz durchaus möglich. In der Realität ist es aber fast ausgeschlossen, weil sollte ein Freispruch erfolgen, dann wären durch den Staat relativ hohe Entschädigungszahlungen auszurichten. Und da muss man sich schon bewusst sein, dass auch Richter nur Menschen sind, sind auch Steuerzahler. Und vor dem Hintergrund her besteht ein Verständnis der Gerichte, dass eine Staatsanwaltschaft relativ scharf vorgeht. Ich rechne tatsächlich nicht damit, dass es zu einem Freispruch kommen wird, selbst wenn die Beweise, wie im vorliegenden Fall, eigentlich nicht für eine Verurteilung ausreichen.
6: Das heißt, eine Abschwächung ist wahrscheinlich, aber kein Freispruch?
5: Einen Freispruch sehe ich nicht, aber eine Abschwächung erachte ich als höchst wahrscheinlich. Warum? Schlicht und ergreifend, weil die Beweislage schon vor Bezirksgericht Zürich eigentlich nicht ausreichend war für ein solch hartes Urteil. Vor diesem Hintergrund wäre ich nicht überrascht, wenn das Obergericht zwar Verurteilungen vorsehen würde, aber maximal mit einer Freiheitsstrafe von 24 Monaten. Warum? Dann wäre es nämlich möglich, dass ein bedingter Vollzug der Freiheitsstrafe möglich wäre. Ich persönlich gehe davon aus, dass Pierin Vinzenz nie auch nur einen einzigen Tag ins Gefängnis gehen wird.
1: Sagt Peter V. Kunz, Professor für Wirtschaftsrecht an der Uni Bern. Das türkische Parlament beginnt mit der Beratung über ein Amnestiegesetz für Mitglieder der PKK. Das Gesetz soll die Rückkehr von tausenden PKK-Mitgliedern in die türkische Gesellschaft regeln. Mit der Amnestie würden ihre Strafen ausgesetzt und Präsident Recep Tayyip Erdogan könnte politisch profitieren. Nicolas Malzacher hat den freien Journalisten Thomas Seibert in Istanbul gefragt, welche PKK-Mitglieder dieses Amnestiegesetz betrifft.
7: Es geht vor allen Dingen um tausende einfache Mitglieder und Unterstützer der PKK. Dieses Gesetz zielt darauf, Strafen oder Anklagen wegen Mitgliedschaft in der PKK, Propaganda für die PKK, Unterstützung für die PKK auf Bewährung auszusetzen. Das heißt also, laufende Prozesse und bereits abgeschlossene Prozesse werden davon berührt. Da können also tausende Leute freikommen, weil ihre Strafen eben auf Bewährung ausgesetzt werden.
8: Aber nicht alle PKK-Mitglieder können profitieren von dieser Bewährung. Was sind da die Einschränkungen bei diesem Gesetz?
7: Die Beteiligung an Morden und tödlichen Anschlägen, die Mitgliedschaft in der Führung der PKK und auch schwere Straftaten in den Jahren vor 2005, alle diese Sachen sind ausgenommen. Das heißt also auch, dass der PKK-Gründer Abdullah Öcalan, der seit dem Ende der 90er Jahre im Gefängnis sitzt, nicht freikommt.
8: Aber das wäre ja eigentlich eine zentrale Forderung der PKK gewesen. Jetzt ist es aber so, dass obwohl das nicht der Fall ist, obwohl Öcalan nicht freikommen würde, die Kurdenpartei DEM das Amnestiegesetz trotzdem unterstützt und sie hat auch bei diesem Friedensprozess mitgewirkt. Also würden Sie sagen, die kurdische Bevölkerung ist zufriedengestellt damit, wie dieses Gesetz jetzt aussieht und beraten wird?
7: Insgesamt hat man sich bestimmt mehr erhofft auf kurdischer Seite, aber das Entscheidende ist, dass Öcalan selbst diesen Friedensprozess, diesen Verhandlungsprozess mit vorangetrieben hat und das Ergebnis dann auch gut geheißen hat. Öcalan hat nach wie vor auch trotz seiner langen Haftzeit immer noch einen riesigen Einfluss auf die kurdische Bewegung. Er wird nach wie vor als Führungsfigur gesehen. Und die Tatsache, dass er sich hinter diesen Prozess stellt, das gibt dann den Ausschlag. Eine Delegation der Kurdenpartei DEM war noch letztes Wochenende bei Öcalan im Gefängnis. Und sie kam dann wieder mit der entscheidenden Mitteilung, dass es grünes Licht gibt. Und seitdem geht es Schlag auf Schlag. Der Gesetzentwurf wurde dann innerhalb weniger Tage ins Parlament eingebracht.
8: Also nimmt das Öcalan gewissermaßen in Kauf, dass er selber nicht freikommt, aber dass eben ein Frieden möglich wäre mit diesem Gesetz.
7: Genau, dass Öcalan freikommt, war, glaube ich, ihm auch immer klar, dass das nicht geschehen würde. Es wäre auch schwer vorstellbar bei dem Hass, der nach wie vor auf ihn besteht, in Teilen der türkischen Bevölkerung wegen der vielen Toten im Kurdenkrieg, wie das aussehen könnte, dass er quasi ins Zivilleben zurückkehren könnte. Ich glaube, das ist ausgeschlossen. Er sieht sich selber als historische Figur, der diese Versöhnung zwischen Türken und Kurden voranbringen kann.
8: Und was ist Ihre Einschätzung? Wie sicher ist es, dass dieses geplante Gesetz dann auch tatsächlich umgesetzt wird von der Regierung Erdogan?
7: Es gibt vor allen Dingen politische Zusicherungen oder Kalkulationen, die dazu führen, anzunehmen, dass das Gesetz tatsächlich funktionieren wird. Praktisch wird es so sein, dass die Leute, die das betrifft, ihre Freilassung beantragen und dann wird die Regierung darüber entscheiden. Jetzt gibt es einige Kritiker, die sagen, was passiert denn, wenn die Regierung einfach entscheidet, dass diese Leute im Gefängnis bleiben? Und dagegen sprechen eben politische Kalkulationen. Präsident Erdogan strebt eine neue Amtszeit an. Im Moment verbietet ihm die Verfassung eine neue Kandidatur. Er braucht zusätzliche Stimmen im Parlament, um dieses Verbot zu umgehen oder es ganz aufzuheben. Und da kommt die Kurdenpartei DEM ins Spiel. Sie könnte theoretisch zumindest Erdogan die nötige Mehrheit beschaffen. Wenn Erdogan jetzt hingeht und dieses Gesetz nicht anwendet, dann könnte er diese Unterstützung natürlich vergessen.
8: Sie haben gesagt, zumindest theoretisch könnte sie ihm die Stimmen geben für diese Verfassungsänderung, die er braucht für eine weitere Amtszeit als Präsident. Haben Sie Zweifel, dass Erdogans Kalkül aufgeht?
7: Im Moment ist das ein relativ offenes Spiel, das da in Ankara gespielt wird. Die Kurdenpartei DEM hat sich bisher nicht eindeutig geäußert, ob sie Erdogan helfen will oder nicht. Möglicherweise wird es nach Verabschiedung dieses Gesetzes und wenn man sieht, dass das tatsächlich läuft mit den Freilassungen, einen neuen Verhandlungsprozess geben zwischen der DEM und Erdogan, dass die DEM möglicherweise noch weitere Forderungen stellt, etwa eine Lockerung der sehr drakonischen türkischen Sicherheitsgesetze, Antiterrorgesetze. Möglicherweise wird es da einen neuen Handel geben. Im Moment lässt sich noch nicht einschätzen, ob Erdogan tatsächlich auf die Hilfe der Kurdenpartei setzen kann. Aber zumindest ist es möglich.
1: Sagt Thomas Seibert, der ist freier Journalist in Istanbul.

0: Dies ist eine Strategie, die im Grunde genommen schon sehr alt ist. Die lässt sich zurückverfolgen bis im Grunde genommen auf das Kaiserreich. Die hat auch Elemente dann aus der chinesischen Revolutionserfahrung und marxistische Elemente. Und es geht im Wesentlichen darum, wie die Chinesen das selbst sagen, zu siegen, ohne zu kämpfen. Und die drei Elemente sind einmal die mediale Kriegführung, die psychologische Kriegführung und dann auch die juristische Kriegführung.
1: Sie betonen insbesondere die juristische Kriegsführung. Können Sie kurz erklären, was wir uns unter juristischer Kriegsführung vorstellen müssen?
0: Das ist das Verständnis im Grunde genommen, dass man in einer Krisensituation oder auch darüber hinaus bewusst juristische Normen, Institutionen oder Verfahren nutzt zur Durchsetzung von politischen, ökonomischen, militärischen Zielen. Und speziell im chinesischen Fall ist das oft dann noch verbunden mit der Etablierung eines bestimmten Narrativs, also auch eine Interpretation zu Normen, die man dann oft auch gegenüber dem Westen durchsetzen will, wo man also westliche Vorstellungen zu juristischen Interpretationen im eigenen Sinne umwälzen und umändern möchte.
1: Und worauf zielt diese juristische Kriegsführung ab?
0: Die zielt im Wesentlichen, wenn es um Taiwan geht, darauf ab, eben Taiwan in der offiziellen Variante als Republik China zu delegitimieren. Im Grunde die Existenz eines getrennten, von der Volksrepublik getrennten Staatswesens auf der anderen Seite der Taiwanstraße in Abrede zu stellen, alle Akteure, die dort handeln, vor allem die aktuelle Regierung, zu delegitimieren und die dann auch durchaus teilweise mit dem Strafrecht als Personen zu kritisieren, die eben spalterische Ziele verfolgen, eben das Vaterland zu teilen.
1: Und wie konkret nutzt Peking dieses Instrument bezogen auf Taiwan? Können Sie da ein Beispiel machen?
0: Ja, zum Beispiel gibt es eine schwarze Liste, auf der verschiedene Personen stehen. Das sind alles im Grunde genommen ehemalige und aktive Politiker, Politikerinnen der Regierungspartei Demokratische Fortschrittspartei, sowie einige zivilgesellschaftliche Vertreter und auch Institutionen. Und im Grunde genommen, das ist das Interessante, dass es selbst auch dafür gilt, für Ausländer, die mit diesen Personen Kontakt haben, dass die dann auch ins Visier der chinesischen Strafverfolgung geraten. Und am Ende des Tages ist es so, dass sogar die Todesstrafe auf diese spalterischen Aktivitäten stehen kann.
1: Sie sagen, die juristische Kriegsführung sei gerade für China besonders gut nutzbar. Warum?
0: Das ist aus der chinesischen Perspektive eine Abwägung von Kosten und Nutzen. Im Westen, das ist eine Folge des Ukraine-Krieges, stehen sehr stark eben militärische Muster, militärische Szenarien, Invasionsszenarien, Blockadeszenarien im Mittelpunkt. Und ich glaube, dass das eben nicht der Kern der chinesischen Perspektive ist, sondern dass China eine langfristige Zermürbungstaktik anstrebt. Und da spielen eben juristische Normen eine sehr wichtige Rolle, weil das eben sehr graduell passiert, oft verborgen vor den Augen der westlichen Öffentlichkeit. Das ist eben schwieriger als Raketen zu zählen, die über die Taiwanstraße fliegen, oder Schiffe zu zählen. Und das ist eine sehr subtile Vorgehensweise. Und wenn man sich das anschaut, hat China auch durchaus es geschafft, bereits einige Erfolge in der Hinsicht zu erzielen.
1: Taiwan führt derzeit ein militärisches Großmanöver durch, um für einen allfälligen Angriff Chinas gewappnet zu sein. Was bedroht denn Taiwan effektiv mehr? Die chinesische Militärmacht oder die juristische Kriegsführung?
0: Ich denke, das ist das Gesamtbild natürlich. Das ist einerseits diese permanenten militärischen Manöver, der permanente Druck, vor allem dann auch durch, was man so hybride Kriegführung nennt, also Cyberangriffe, Unterwanderung mittels illegalen Methoden, mit Schmuggel, mit Spionage, mit all diesen Dingen. Und dann die juristische Kriegführung. Ich habe es gesagt, dass man mit relativ wenig Einsatz, zumindest graduell und über die Zeitachse hinweg, dann doch durchaus größere Erfolge zeitigen kann. Und mein Eindruck ist, dass China eben momentan auf Zeit spielen kann, weil man den Eindruck hat, dass doch sehr viel im eigenen Interesse abläuft. Nicht zuletzt auch die Positionierung der USA, um nur ein Beispiel zu nennen. Also China, glaube ich, hat Zeit, auch auf diese Strategien von Kriegführung auch zu setzen.
2: Sagt Dirk Schmidt von der Universität Trier. Und das war die Sendung 4x4 vom Freitag. Die Sendung ist am Freitagvormittag aufgezeichnet worden. 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
3: Und hier im Radio gibt es jetzt dann gleich das nächste News Update.

0: Die Nachrichten von SRF um 11 mit Basil Koller. Die Waadtländer Staatsrätin Valerie Dietli sei in ihrer Menschenwürde verletzt worden. Das zeigt ein Bericht, den Dietli in Auftrag gegeben hat. Zwei Rechtsexperten haben dafür das Vorgehen der Waadtländer Regierung untersucht. Im Zusammenhang mit einer außergerichtlichen Einigung zwischen Valerie Dietli und dem früheren Präsidenten einer Kommission, die über landwirtschaftliche Landfragen entscheidet. Der Bericht stellt Verfahrensmängel fest. So sei Dietli zu wenig rechtliches Gehör gewährt worden, Fristen seien zu kurz gewesen und die Regierungsrätin sei in ihrer Menschenwürde verletzt worden. Die Staatsanwaltschaft hatte gegen Dietli eine Strafuntersuchung eröffnet. In einem weiteren Verfahren untersucht die Staatsanwaltschaft, ob Dietli ihr Amt missbraucht hat. Ein Verfahren wegen Amtsgeheimnisverletzung wurde eingestellt. Zu zwei Meldungen aus Asien. An einer Schule in Thailand hat ein Jugendlicher mehrere Menschen erschossen. Die Polizei spricht von 6 Todesopfern und 15 Verletzten. Der mutmaßliche Täter soll zuvor auch seine Großeltern in deren Haus erschossen haben. Er soll ein Schüler gewesen sein und habe sich danach das Leben genommen. Im Südwesten von Japan sorgt der Wirbelsturm Dolphin für viel Regen, hohe Wellen und starken Wind. Die Behörden riefen fast 260.000 Menschen in den Präfekturen Kagoshima und Okinawa dazu auf, sich in Sicherheit zu bringen. Der Flughafen von Okinawa bleibt den ganzen Tag geschlossen, hunderte Flüge fallen aus. Rund 470 Flugzeuge des US-Herstellers Boeing werden auf Risse in der Nähe der Türen überprüft. Es handelt sich dabei um Flugzeuge des Typs 737 MAX. Die US-Luftfahrtaufsicht FAA hat die Überprüfung angeordnet. Es habe Berichte über Risse in Türnähe gegeben. Solche Risse könnten die Struktur der Flugzeuge beeinträchtigen, so die FAA. Um die Sicherheit zu gewährleisten, müssten die Fluggesellschaften die Flugzeuge deshalb überprüfen. Die Flugzeuge bleiben aber im Einsatz. Ein Boeing-Sprecher sagte dem Wall Street Journal, die Risse seien zwar nur bei einem ähnlichen Flugzeugtyp aufgetreten, dem Modell 737 Next Generation. Aber da dieses Modell ähnlich konstruiert sei, sei eine Überprüfung der 737 MAX-Flugzeuge dennoch angebracht. Und es bleibt der Blick aufs Wetter. Es ist ziemlich sonnig, bei Höchstwerten um 28 Grad. Im Graubünden und im Tessin wird es lokal nass. Das waren Nachrichten von Radio SRF. Verantwortlich Tobias Mayer.
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2: Das ist Ihr Inforadio SRF News am Freitag, dem 7. August. Hier geht's jetzt weiter mit der aktuellen Folge von News Plus.
3: Dass er ausgebuht wird, das kennt er schon, auch von dieser WM aus dem Stadion. Und trotzdem waren die letzten Tage wohl ungewöhnlich für FIFA-Präsident Gianni Infantino. Die Kritik an ihm, die war heftig, sie war laut, auch in seiner Heimat im Wallis. Das hat mir heute ein Schulfreund von Infantino erzählt.
4: Es ist eine Tatsache, dass er, wenn er zu Brick durch die Strasse läuft, nicht unbedingt freudig begrüßt würde.
3: Wie konnte sich der Taktiker Infantino derart verzocken nach der erfolgreichen WM?
5: Das hat sein Selbstvertrauen so stark gemacht, dass das in Hybris umgeschlagen ist.
3: Ja, und jetzt hat Infantino sein Umfeld irgendwie beruhigen können. Die FIFA-Spitze hat sich getroffen, man demonstriert Einigkeit. Und es stellt sich die Frage, hat Infantino es nochmal geschafft, den Kopf aus der Schlinge zu ziehen und auf dem FIFA-Thron zu bleiben? Darüber reden wir heute bei News Plus. Ich bin Raphael Günther, schön seid ihr dabei. Seit diese ganze Geschichte hochgekommen ist, dass Infantino einen Teil der WM quasi privatisieren will, noch mehr Geld rausholen will, dass der Bruder von Trumps Schwiegersohn da mitmachen soll, seit dann muss ich immer wieder an eine Aussage von Gianni Infantino denken, aus der SRF-Podcast-Serie König Gianni von News Plus Hintergründe.
6: Und ist diese WM jetzt eigentlich der Höhepunkt Ihres Schaffens?
7: Bis zum nächsten Jahr.
3: Man versteht es nur so halb, aber er sagt da, bis zum nächsten Höhepunkt, ja, da sei diese WM in den USA, Kanada und Mexiko der Höhepunkt seines Schaffens. Ja, spielt er da schon mit seinen Plänen, gedanklich? Das weiß ich natürlich nicht. Ich musste immer wieder daran denken, bei all den Meldungen.
7: Milliardendeal. Die FIFA will Teile der WM an private Investoren verkaufen. Die Pläne von Gianni Infantino sorgen weltweit für Entsetzen.
8: FIFA-Chef Gianni Infantino will noch mehr Geld aus der Fußball-WM herausholen und Anteile am Turnier an private Investoren abtreten.
3: Es ist im Ernst damit. Von Tag 1 an gibt's Kritik. Zuerst bekräftigt Infantino nochmals, dass er es durchziehen will mit der Teilprivatisierung der WM. Er muss dann aber zurückkrebsen.
9: In a remarkable turnaround, FIFA-President Gianni Infantino has scrapped his controversial plan to sell off stakes in the World Cup.
3: Und doch reißt die Kritik nicht ab.
10: It's been another bad day for Gianni Infantino.
11: Infantino must go, insists the Portugal legend in a scathing attack.
3: Sogar Fußballlegende Figo hat den Rücktritt von Infantino gefordert. Also eigentlich die ganze Fußballwelt ist empört. Hat Gianni Infantino die Situation, die ganze Dynamik, sich selbst derart falsch eingeschätzt?
5: Ja, also Gianni Infantino hat die Dynamik ganz klar unterschätzt,
3: sagt der freie Journalist Ronny Blaschke, der sich sehr gut mit der FIFA und mit Gianni Infantino auskennt.
5: Nicht nur diese erfolgreiche Veranstaltung, das Fußballturnier, was gut lief, mit vollen Stadien, mit guten Spielen, hat ihn beeindruckt, sondern es ist vor allem, was im Hintergrund passiert. Seine politische Nähe zu Trump, zu den USA, seine Besuche im Weißen Haus, bei politischen Spitzentreffen. Das hat sein Selbstvertrauen so stark gemacht, dass das in Hybris umgeschlagen ist und er offenbar glaubt, alles relativ schnell durchsetzen zu können. Dafür spricht er auch, dass er niemanden da einbezogen hat, dass er so stark finanziellen Druck ausübt, was viele mit Mafia-Methoden gleichsetzen. Also das spricht dafür, dass er sich sehr sicher fühlt, dass er sich von mächtigen Unterstützern umgeben fühlt und dass er geglaubt hat, dass die Fußballwelt ihm zu Füßen liegt und dass niemand, ja, Gegenwehr leistet. Aber da hat er sich jetzt offenbar getäuscht.
3: In dieser Zeit der großen Kritik, auch der vielen Schlagzeilen um Infantino, die es in den letzten Tagen auch gegeben hat, wann haben Sie gedacht, oh, das hätte ich jetzt nicht erwartet, dass von dieser oder jener Seite auch noch so heftige Kritik an Infantino und seinen Plänen kommt?
5: Es ist ja grundsätzlich so, dass Investoren, Private Equity, Staatsfonds aus der Golfregion ja schon längst im Fußball etabliert sind, in der Formel 1, im Cricket, also das gibt es im Weltsport schon. Und diese Empörung, diese moralische Überhöhung, gerade von der UEFA, ja, also das ist jetzt nichts Neues. Und trotzdem nutzt die UEFA, die Infantino ohnehin kritisch blickt, vor allem der Präsident Alexander Schäferin, die nutzen diese Gelegenheit, um all das, was sich angestaut hat in den vergangenen 10 Jahren, jetzt ins Feld zu führen. Das ist also zum einen die Empörung gegen diesen einen Schritt, aber jetzt bricht alles Bahn. Und wenn mich etwas überrascht hat, ist es diese relativ schnelle Vernetzung der UEFA, die Ankündigung eines Boykotts von allen FIFA-Turnieren. Und was vielleicht noch überraschender war, ist, dass der asiatische Kontinentalverband und auch der Kontinentalverband aus Nord- und Mittelamerika da in den Chor eingestiegen sind. Und damit hätte Infantino selbst nicht gerechnet. Und in dieser schnellen Form hätte ich damit auch nicht gerechnet. Und zeigt aber auch, wie groß der Frust über Infantino ist.
3: Im Wallis, da hat einer ganz genau mitverfolgt, was da auf der großen Fußballweltbühne passiert. Einer, der sich gar nicht so sicher ist, wie gern er überhaupt über den FIFA-Präsidenten redet.
12: Das ist ganz, ganz eine schwierige Frage. Ich habe ja lang geschwiegen. Ich habe 10 Jahre mich zu dem Thema nicht geäußert, obwohl ich sehr viele Anfragen hatte.
3: Waldemar Schön hat dann aber im SRF-Podcast «König Gianni, die Infantino-Story» geredet. Ich verlinke euch die Serie in den Shownotes. Waldemar Schön ist im Wallis verwurzelt, er kommentiert auch Fußballspiele für SRF und er kennt Gianni Infantino seit dem Gymnasium. Ihr kennt ja den Gianni Infantino schon lange, seit der Schulzeit. Jetzt beobachtet ihr natürlich gerade in diesen Zeiten wahrscheinlich vor allem über die Medien, was auch passiert. Habt ihr ihn wiedererkannt?
12: Schwierig zu sagen. Nein, eigentlich nicht, weil ich habe ihn ja ganz anders in Erinnerung und ganz anders kennengelernt. Es ist aber ja natürlich auch nicht von der Hand zu weisen, dass wenn du in diesen Sphären schwebst, wo er da rumgeistert, es sehr schwierig ist, den Boden unter den Füßen zu behalten und nicht irgendwann einmal abzuheben und halt dann ja, ein bisschen den Kontakt zur Realität zu verlieren. Und das habe ich manchmal ein bisschen das Gefühl, wenn er einen sehr sachlichen und sehr einen Realitäts- führend auch Typ ist, mit beiden Fies eigentlich auf dem Boden steht und sehr, sehr schlau und sehr, sehr, sehr, sehr intelligent ist. Ich glaube, von diesen Sachen ist man halt doch nicht gefeit. Und man dann halt manchmal das Gefühl hat, jetzt kann ich halt doch mehr, als man eigentlich zusteht. Und das merkt man schon ein bisschen. Es ist beim Herstall praktisch kein Kontakt mehr zwischen den ehemaligen Kollegen oder euch in dem Oberwallis und ihm, abgesehen von seiner Familie. Das sieht schon ein bisschen, dass er sich schon vollständig entkoppelt hat und ein bisschen einfach in einer anderen Sphäre lebt.
3: Und ihr seid ja weiterhin auch viel im Wallis unterwegs, dort daheim. Was hört man denn da so auf der Straße oder in der Beiz am Stammtisch? Wie schaut man jetzt nach dieser ganzen Geschichte auf Gianni Infantino?
12: Eigentlich nichts Gutes gehört man. Es sind alle einfach, ja, alle halten drin für einen arroganten Typ, der sich mit irgendwelchen Despoten ins Bett legt und damit das Wallis erneut in Verruf bringt mit Korruption und allem drum und dran, was an den Stammtischen dann weitergereicht wird. Ich mag das weder bewerten noch unterstützen. Es ist eine Tatsache, dass er, wenn er zu Brick durch die Straße würde laufen, nicht unbedingt freudig begrüßt würde.
3: Ja, und in den letzten Tagen, da wurde die Kritik immer lauter.
13: I do not believe that he is the right man to lead football forward.
14: I don't have confidence in Mr. Infantino.
3: Die Politik, die Vertrauten, die Mitarbeitenden, das ist mal das eine. Dann kamen auch noch andere Vorwürfe an die FIFA raus.
10: A social media post from Prince Ali bin Hussein, the head of the Jordanian Football Association, accused FIFA of blackmail.
3: Prinz Ali, der Chef des jordanischen Fußballverbands, wirft der FIFA Erpressung vor. Infantino hat dann eine Krisensitzung einberufen mit der FIFA-Spitze in Rabat in Marokko.
5: Es ist interessant auch, dass er sich dafür nach Marokko absetzt. Ja, man könnte ja auch einen größeren Konferenzraum in der Zentrale in Zürich mieten und das da machen. Man geht nach Marokko, dem WM-Gastgeber 2030, einem ihm sehr wohlgesonnenen Land. Infantino war regelmäßig zum Beispiel zu Gast beim Thronjubiläum des Königs Mohammed VI. Marokko ist für ihn sozusagen seine Verbindung nach Afrika.
3: Und nach diesem Treffen, da hat die FIFA eine Medienmitteilung verschickt, in der basically gesagt wird, sei jetzt alles wieder in Ordnung, der Prozess hätte besser laufen sollen und man toleriere auch keinerlei Angriffe auf die Integrität der FIFA. Nur wenig später haben sich Generalsekretär Grafström und Infantino zusammen ein Fußballspiel angeschaut, am Afrika-Cup der Frauen, und ein Bild davon mit Daumen hoch haben sie auf Insta gepostet. Gab es denn wirklich auch Momente in den letzten Tagen, in denen Infantinos Thron gewackelt hat?
5: Im Nachhinein lässt sich das leicht sagen, aber ich bin bei diesen Empörungswellen immer etwas skeptisch, weil Gianni Infantino ist kein Nationaltrainer, den man mit wenigen Stimmen aus dem Amt heben kann. Das ist ein bestens vernetzter FIFA-Präsident und die Hürden sind sehr hoch, ihn aus dem Amt zu entlassen. Dass er von selbst zurücktritt, das habe ich eigentlich überhaupt nicht gedacht. Also es geht nur über die normalen Statuten. Ja, also mit Hilfe von 20% der Mitgliedsverbände kann man auch einen Sonderkongress bei der FIFA beantragen. Das würde zum Beispiel Europa allein schon bewerkstelligen können. Die haben 55 Stimmen. Aber die würden es nur machen, wenn sie den Sturz auch wirklich fast sicher haben. Und jetzt ist es so, dass er Zeit hat, wieder seine Truppen, um sich zu scharen, wenn man mal diese militärische Metaphorik nutzt. Aber die Zeit spielt jetzt eher, ist eher auf seiner Rolle. Und man sieht es ja schon, ja. Also was auch unüblich war, ist, dass jetzt eigene Mitarbeitende sich kritisch geäußert haben, dass E-Mails nach außen gedrungen sind, dass ein Direktor oder ein Berater ist zurückgetreten. Das gab es so auch noch nicht. Aber, und da kann man sich auch denken, wie Infantino das vielleicht im Hintergrund macht, die zieht er alle wieder auf seine Seite. Auch in der Pressemitteilung nach dem Krisentreffen in Marokko äußern sich ja alle wieder jetzt voller Unterstützung. Und das ist die normale Krisen-PR, die man auch aus der Politik oder aus der Wirtschaft kennt. Ja, Infantino hat jetzt die Züge wieder ein bisschen fester im Griff.
3: War das vielleicht auch bei vielen Leuten, Kritikerinnen, Kritikern, Fußballfans auch ein bisschen Wunschdenken, dass man gesagt hat, ach, jetzt geht's dem Infantino an den Kragen, aber das war gar nicht so real?
5: Wir kommen aus Europa, Sie kommen aus der Schweiz, Demokratie in der DNA, ich komme aus Deutschland. Wir haben immer einen kritischeren Blick auf diesen Präsidenten in Europa sowieso. Ich plädiere immer dafür, dass wir uns rauszoomen aus unserem europäischen Blick. Und Infantino preist das, glaube ich, mit ein. Das hat er immer gemacht, bei allen Entscheidungen. Auch Sepp Blatter ist so lange FIFA-Präsident gewesen, nicht weil er Europäer ist, sondern gegen den Willen der Europäer hat er sich da durchgeboxt. Und so ist es auch schon, ja. Die kritischen Beiträge aus Großbritannien, der Schweiz und Deutschland, die preist er mit ein. Aber er hat seine Unterstützung immer in den kleineren Staaten bekommen, die zum größeren Teil von seinem Entwicklungsgeld abhängig sind. Und ja, so könnte es weiter bleiben, aber wenn die kleineren mittelgroßen Staaten sehen, sie hätten von einem anderen Präsidenten noch mehr zu erwarten, dann würden sie sich gegen Infantino wenden, aber dieser Kandidat, der ist eben noch nicht in Sicht.
3: Die nächste Wahl des FIFA-Präsidenten oder der FIFA-Präsidentin, die ist dann im nächsten Jahr und der Journalist Ronny Blaschke, der geht davon aus, dass Infantino bis dann sicher noch so einige Fäden im Hintergrund ziehen kann. Und wenn er das schaffen würde, also wenn er im nächsten Jahr wiedergewählt würde als FIFA-Präsident, was würde das dann für die FIFA und den Fußball bedeuten?
5: Also es kann ja sogar das Gegenteil der Fall sein, dass jetzt nach dieser Niederlage, also Infantino stand jetzt so sehr am Abgrund wie nie zuvor, vielleicht kommt jetzt wirklich mal ein Funken Demut zurück, ja, dass er nicht als so ein geprügelter Hund den Fußball verlassen will, sondern dass er vielleicht jetzt seinen Kritikern irgendwie doch indirekt entgegenkommt. Das kann ja auch sein, dass er und nicht weiter eskaliert, ja, weil er ist ja dann auch, am Anfang wollte er diese Investorenpläne ja dann auch noch durchdrücken, bis er dann wirklich gemerkt hat, das geht so nicht weiter. Und was kann ein FIFA-Präsident einem großen Verband wie Deutschland oder England bieten? Nicht viel. Da wird sich jetzt vor allem die kleineren Verbände sichern wollen, ja. Und da kann man Jugendturniere anbieten, Kongresse, Entwicklungsprogramme, Plätze, Stipendien und so weiter. Also da werden seine Partner viele Telefonate führen und da wird sich letztendlich nicht so viel verändern.
3: Alles bleibt wohl beim Alten, sagt der freie Journalist Ronny Blaschke. Und im Wallis, da würde sich Schulfreund Waldemar schön freuen, wenn mal nicht SRF, sondern Gianni Infantino selbst anruft. Was würdet ihr ihm eigentlich gern mal sagen?
12: Leider mal an, dann können wir mal wieder diskutieren und reden. Vielleicht kann er den Kopf zurechtdrücken. Keine Ahnung, ob das etwas wirken würde. Aber immer nett.
3: Das war's von News Plus für heute. Feedback freut uns sehr an newsplus@srf.ch oder per Sprachnachricht an 076 320 1037. Produziert hat diese Folge Martina Koch, mitgearbeitet hat Lea Sager. Ich bin Raphael Günther. Wir sagen Tschüss und bis gleich.
2: 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Fremdenfeindliche Gewalt sorgt in Südafrika schon seit Monaten für Angst. Bürgerwehren ziehen durch die Straßen, führen Passkontrollen und Razzien durch, sie attackieren und plündern. Die Gewalt richtet sich pauschal gegen afrikanische Einwanderinnen und Einwanderer, unabhängig von deren Aufenthaltsstatus. Die Reportage aus Durban von Leonie March.
15: Princess Ajay steht zwischen Taschen und Decken auf dem Bürgersteig. Seit 9 Wochen kampiert sie nun schon dort, vor der staatlichen Anlaufstelle für Flüchtlinge in Durban. Als Kleinkind war sie mit ihrer Familie vor dem Bürgerkrieg in der Demokratischen Republik Kongo nach Südafrika geflohen. Dort ist sie nun auf der Flucht vor der fremdenfeindlichen Gewalt. Sie haben uns auf der Arbeit und zu Hause angegriffen. Im Mai haben sie meinen Friseursalon geplündert und komplett zerstört. Seitdem lebe ich hier mit den anderen auf der Straße. Hier fühlen wir uns zumindest sicherer. Die Polizei hat uns schon 2-mal vor Angriffen geschützt. Ajay ist eine von etwa 400 anerkannten Flüchtlingen, die auf dem Bürgersteig Zuflucht gesucht haben. Frauen, Männer und Kinder, sie sitzen zusammengedrängt entlang eines Zauns, erschöpft, mit ausdruckslosen Gesichtern. Die Kinder gehen nicht mehr zur Schule, weil ihnen auch dort Gewalt droht. Fremdenfeindliche Gruppen versperren den Zutritt zu Krankenhäusern. Die sogenannte Regenbogennation erlebt eine beispiellose Vertreibungswelle. Zehntausende Einwanderer mit und ohne Aufenthaltsstatus sind bereits in ihre afrikanischen Heimatländer zurückgekehrt. Zehntausende warten noch darauf, Südafrika verlassen zu können. Nur Flüchtlinge wie Ajay wissen nicht wohin, obwohl sie teils schon seit Jahrzehnten in Südafrika leben.
16: Somebody that you grew up with is telling you when are you.
15: Jemand, mit dem du aufgewachsen bist, sagt dir nun, hau ab in deine Heimat. Dabei haben die meisten keine Ahnung, was ein Flüchtling überhaupt ist. In unserer Heimat herrscht Krieg. Deshalb sind wir hier. Auf dem Bürgersteig haben freiwillige Helfer riesige dampfende Töpfe und Paletten mit Trinkwasser angekarrt. Alim Leung koordiniert die Hilfe der Siafana Sonke Action Campaign, einem Bündnis zivilgesellschaftlicher Organisationen.
17: What the state has provided is toilets.
15: Der Staat hat erst nach über einem Monat Toiletten bereitgestellt und Trinkwasser nur für 2 Wochen. Darum kümmern wir uns ebenso wie um die medizinische Versorgung. Viele haben Infektionen entwickelt, weil sie schon wochenlang auf dem Bürgersteig übernachten. Diese Situation ist untragbar und unmenschlich. Bei früheren fremdenfeindlichen Eskalationen, etwa 2015, wurden noch temporäre Flüchtlingscamps errichtet. Diesmal ist das anders. Der politische Kontext hat sich seitdem grundlegend verändert. Die einst dominierende Regierungspartei ANC spürt den enormen Druck von populistischen Parteien, die mit der Anti-Migrationsrhetorik vor den Kommunalwahlen im November auf Stimmenfang gehen. Das wirke sich auch auf den Umgang mit den Flüchtlingen aus, betont der Menschenrechtsaktivist Yeshilin Govender bei einer Pressekonferenz des Siafana Sonke-Bündnisses. Da das politische Gleichgewicht derzeit so fragil ist, sehen wir eine fast paralysierte Reaktion des Staates. Es geht um hunderte Menschen, die beim UN-Flüchtlingshilfswerk registriert sind und in Südafrika Anspruch auf Schutz haben, aber ohne staatliche Hilfe auf dem Bürgersteig hausen. Aus unserer Sicht kommt der Staat seinem verfassungsmäßigen Auftrag nicht nach, die Sicherheit aller Menschen im Land zu gewährleisten. Die Regierung gibt den Flüchtlingen auf dem Bürgersteig 2 Optionen. Entweder eine Unterbringung in der Abschiebehaftanstalt Lindela oder eine Reintegration in ihre südafrikanischen Viertel. Das stellte die südafrikanische Justizministerin Mamoloko Gubai schon bei einem Ortsbesuch in Durban Mitte Juni klar. Wenn sie sich nicht reintegrieren wollen, weil sie sich nicht sicher fühlen, bleibt die 2. Option. Wir haben in Südafrika keine Flüchtlingscamps und wir wollen auch keine temporären einrichten. Diese Entscheidung hat das Land getroffen und das ist Gesetz. Zurück auf dem Bürgersteig klingen diese beiden Optionen für Raphael Bahebwa, den Sprecher der Flüchtlinge, wie ein Hohn. Das rund 600 Kilometer entfernte Rückführungszentrum Lindela sei ein Ort für Abschiebungen und alle Integrationsversuche seien bislang gescheitert. Unsere Leute haben Angst, zurückzugehen. Einige, die es versucht haben, wurden wieder angegriffen und schwer verletzt. Die Regierung soll uns also sagen, wie die Reintegration konkret funktionieren soll. Es ist nicht unsere Schuld, dass wir jetzt hier auf der Straße sitzen. Die Regierung muss die Lage wieder stabilisieren und für Frieden sorgen. Wann das gelingen wird, ist unklar. Der Druck wird mit der Zeit nicht geringer.
2: Das war die Reportage aus Südafrika von Leonie March.
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2: Die Tour de France gilt als das bekannteste und bedeutendste Radrennen der Welt. Am 7. August 1950 schaffte Ferdi Kübler, was vorher noch nie ein Schweizer geschafft hatte, er gewann die Tour de France. Die Tageschronik von Sandro Peter.
22: Der Zürcher Ferdinand Kübler oder Ferdi National gehört zu den erfolgreichsten Radrennfahrern der Schweiz. Am 7. August 1950 ist er mit seinem Velo auf dem Weg zur Radrennbahn Parc des Princes in Paris, dem Ziel der damaligen Ausgabe der Tour de France. Er trägt das Maillot jaune, also das gelbe Trikot des Gesamtführenden. Jetzt nur nichts falsch machen, denkt sich der damals 31-Jährige, wie er 2009 in der Sendung Sport aktuell zu seinem 90. Geburtstag erzählt.
0: Da ist immer nur eins, nur nicht stürzen. Wenn ich da umkehre und etwas breche, ist fertig. Wäre schade gewesen, oder nach 5000 Kilometer.
22: Ferdi Kübler bleibt von einem Unglück verschont. Er fährt ins Ziel und gewinnt als erster Schweizer die Tour de France. Seine Gedanken drehen sich damals auch ums Geld.
0: Der Dank schau mal an das in dem Alter, dann ja, jetzt kann ich auch mal ein bisschen verdienen. Das denkst du dann schon.
22: Zurück in der Schweiz wird Ferdi national für seinen Sieg euphorisch gefeiert. Hunderte Menschen versammeln sich bei Küblers Rückkehr am Bahnhof Enge in Zürich.
0: Sie haben mich in den Wagen hingehört, die Bahnhofstrasse, das war ja wunderschön.
22: Wunderschön zwar, sagt Kübler, aber eigentlich nicht seins.
0: Für was müssen wir durch die Stadt fahren? Das kostet 20'000 Franken. Gib das lieber den Namen Rennfahrer.
22: So der bescheidene Kübler im Sport aktuell. Wegen seines ungestümen Fahrstils bekommt Ferdi National den Übernamen Le Fou Pedalo.
0: Ich war verrückt auf dem Velo. Ich habe dumme, heimliche Sachen gemacht. Ich bin weggefahren, ganz jede Etappe allein gefahren. Da hat das den Namen Le Fou, der Verrückte.
22: Vor seinem Sieg an der Tour de France war Kübler etwas weniger erfolgreich beim Velorennen in Frankreich. 1947 holte er sich zwar in der ersten Etappe das Leader-Trikot, in der ersten Alpenetappe verpasste Kübler aber den Kontrollschluss und wurde von der Tour ausgeschlossen. Auch 1949 war Kübler gut unterwegs bei seiner zweiten Teilnahme. Auf einer Soloflucht hatte er 3 Platten und keine Ersatzschläuche mehr.
0: Ich hatte 3 Mal Platz, das dritte Mal kein Goli mehr. Und das Auto kommt nicht. Ja, nein, das gibt es doch heute nicht mehr. Es sind doch Fabrikwagen dort, neutrale Wagen, die alles haben. Da musst du vielleicht 1 Minute, 2 Minuten, aber ich habe fast 20 Minuten gewartet. Dann ist doch, kannst du nicht mehr fahren. Wir machen den Tag heim.
22: Dazu einen kurzen Exkurs. Damals mussten die Velofahrer selber für die Reparatur ihrer Velos ausgerüstet sein, wie Kübler 2011 in einem SRF-Interview erklärte.
0: Wir müssen Goli mitnehmen. Und die zusammenlegen und über die Schulter 2 Goli müssen mitnehmen. Wenn du einen Defekt hast in den Bergen, dann ist das Auto, wenn die Mannschaft für 6-7 Fahrer war, ist das Auto nicht bei jedem gewesen. Dann musst du selber flicken. Wir müssen Goli abnehmen, den Felgen aufziehen und pumpen und weiterfahren. Das ist heute nicht mehr.
22: Ein Jahr nach den verheerenden Platten folgt dann also der Sieg. In den Jahren 1954 und 1955 machte Kübler dann nochmals mit bei der Tour de France. 1954 wird er Zweiter, 1955 muss er auf einer Bergetappe aufgeben. Gegen Kübler gab es auch Dopingverdacht. Er selbst hat aber stets vehement bestritten, etwas genommen zu haben.
0: Das hat es nicht gegeben. Nein, das hat es nicht gegeben. Das hat noch nie gegeben. Ich denke, im 48 hätte man das nicht gekannt. Das ist so in den 70er Jahren aufgekommen. Ich habe ja am 57 aufgehört. Das heißt, es noch nicht gegeben. Nichts. Hat man nichts gehört von dem. Das ist erst 10 Jahre später gekommen.
22: Ferdi Kübler war insgesamt also 5-mal bei der Tour de France dabei. Neben ihm hat bisher nur ein weiterer Schweizer das Rennen gewinnen können. Sein Mitstreiter Hugo Koblet im Jahr nach Ferdi National.
2: Das war die Tageschronik von Sandro Peter über den Exploit von Radrennfahrer Ferdi Kübler.

0: Die Nachrichten von SRF um 11:30 mit Michael Wettstein. Die Waadtländer Staatsrätin Valerie Dittli sei in ihrer Menschenwürde verletzt worden. Das zeigt ein Bericht, den Dittli in Auftrag gegeben hat. Zwei Rechtsexperten haben dafür das Vorgehen der Waadtländer Regierung untersucht im Zusammenhang mit einer außergerichtlichen Einigung zwischen Valerie Dittli und dem früheren Präsidenten einer Kommission, die über landwirtschaftliche Landfragen entscheidet. Der Bericht stellt Verfahrensmängel fest, so sei Dittli zu wenig rechtliches Gehör verschafft worden. Fristen seien zu kurz gewesen und die Regierungsrätin in ihrer Menschenwürde verletzt worden. Die Staatsanwaltschaft hatte gegen Dittli eine Strafuntersuchung eröffnet. In einem weiteren Verfahren untersucht die Staatsanwaltschaft, ob Dittli ihr Amt missbraucht hat. Ein Verfahren wegen Amtsgeheimnisverletzung wurde eingestellt. Zwei Meldungen aus Asien. An einer Schule in Thailand hat ein Jugendlicher mehrere Menschen erschossen. Die Polizei spricht von 6 Todesopfern und 15 Verletzten. Der mutmaßliche Täter soll zuvor auch seine Großeltern in deren Haus erschossen haben. Er soll ein Schüler gewesen sein und habe sich danach das Leben genommen. Im Südwesten von Japan sorgt der Wirbelsturm Dolphin für viel Regen, hohe Wellen und starken Wind. Die Behörden riefen fast 260.000 Menschen in den Präfekturen Kagoshima und Okinawa auf, sich in Sicherheit zu bringen. Der Flughafen von Okinawa bleibt den ganzen Tag geschlossen. Hunderte Flüge fallen aus. Rund 470 Flugzeuge des US-Herstellers Boeing werden auf Risse in der Nähe der Türen geprüft. Es handelt sich dabei um Flugzeuge des Typs 737 MAX. Die US-Luftfahrtbehörde Aufsicht FAA hat die Überprüfung angeordnet. Es habe Berichte über Risse in Türnähe gegeben. Solche Risse könnten die Struktur der Flugzeuge beeinträchtigen, so die FAA. Um die Sicherheit zu gewährleisten, müssten die Fluggesellschaften die Flugzeuge deshalb überprüfen. Die Maschinen bleiben aber im Einsatz. Ein Boeing-Sprecher sagte dem Wall Street Journal, die Risse seien zwar nur bei einem ähnlichen Flugzeugtyp aufgetreten, dem Modell 737 Next Generation, aber da dieses Modell ähnlich konstruiert werde, sei eine Überprüfung der 737 MAX-Flugzeuge dennoch angebracht. Nun die Börsendaten von SIX. Der Swiss Market Index liegt im Moment bei 14.560 Punkten plus 0,3%. Der Euro wird zu 93,44 gehandelt und der Dollar zu 81,06. Das Wetter, es ist ziemlich sonnig, bei Höchstwerten um 28 Grad. In Graubünden und im Tessin wird es lokal nass. Das waren Nachrichten von Radio SRF. Verantwortlich Tobias Meyer.
1: 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Am Samstag ist in Zürich die Street Parade, die größte Techno-Party der Welt. Hunderttausende Menschen tanzen dann durch Zürich und nehmen auch Drogen. Für das Drogeninformationszentrum der Stadt bedeutet das viel Arbeit. Wir sprechen gleich als erstes mit dem Drogeninformationszentrum darüber. Und viel Arbeit gibt es nach der Street Parade auch für die Stadtreinigung von Zürich. Warum das Aufräumen nach der Party aber auch schön ist, das klären wir danach. Und am Montag muss der ehemalige Raiffeisen-Chef Pierin Vinzenz wieder vor Gericht. Weshalb es gut sein kann, dass das erste Urteil gegen ihn abgeschwächt wird, das hören Sie etwas später. Sie hören die Sendung 4x4 von Freitag. 4x4, das sind ausgewählte Themen von SRF 4 News. Am Mikrofon ist Peter Hanselmann. Die Street Parade in Zürich ist auch für das Drogeninformationszentrum der Stadt Zürich ein besonderer Tag. Denn es betreibt an der Street Parade mobile Drogenteststellen. Dort können Partygängerinnen und Partygänger Drogen auf ihre Inhaltsstoffe testen lassen. Co-Leiter des Drogeninformationszentrums ist Dominik Schori. Julius Schmidt hat ihn gefragt, welche neuen Entwicklungen er beobachtet.
2: Es gibt eigentlich zwei neue Entwicklungen, die dieses Jahr bei uns im Fokus stehen. Zum einen haben wir festgestellt, dass in den letzten Jahren der Ketaminkonsum und der Freizeitdrogenkonsumierenden zugenommen hat. Entsprechend gehen wir auch davon aus, dass das an der Street Parade ein verstärktes Thema sein wird. Und zum anderen sehen wir eine Veränderung auf dem MDMA-Markt. MDMA ist der Wirkstoff, der in diesen Ecstasy-Pillen enthalten ist. Und da gab es in den letzten Monaten zunehmend Verunreinigungen und Falschdeklarationen, das heißt Substanzen, die nicht MDMA sind, aber als MDMA verkauft wurden.
3: Mit was für Substanzen werden diese Pillen verunreinigt?
2: Im Fokus stehen insbesondere die Stoffgruppe der Katinone. Das sind Substanzen, die eine vergleichbare Wirkung wie bekannte Substanzen haben, also beispielsweise Kokain, Amphetamin und MDMA, aber die einerseits in geringerer Konzentration wirksam sein können oder einen verzögerten Wirkungseintritt haben und entsprechend das Überdosierungsrisiko für die Konsumentinnen höher ist.
3: Sie sagen, das ist eben gefährlicher als eine normale MDMA-Pille, weil man leichter eine Überdosis erleidet. Wie oft begegnen Ihnen denn solche MDMA-Imitate momentan?
2: Es ist ein gesamteuropäisches Phänomen. Also wir wissen auch von anderen Drug-Checking-Angeboten in Europa, dass sich das in den letzten 2 bis 3 Monaten verstärkt hat, dass wir immer wieder Pillen antreffen, die solche Katinone enthalten. Und das Problem ist, man sieht das diesen Pillen nicht an. Man kann weder von Preis noch von der Quelle noch vom Aussehen darauf schließen, dass es sich hier um Fehldeklarationen handelt.
3: Das sind also so die aktuellen Entwicklungen beim Drogenkonsum im Freizeitbereich. Ich möchte jetzt nochmal speziell auf die Street Parade zu sprechen kommen. Da werden ja immer hunderttausende Besucherinnen und Besucher erwartet. Wie viele Tests führen Sie da am Samstag durch in Zürich?
2: Wir führen am Samstag selber insgesamt etwa 150 Tests durch. Wir machen das an 2 verschiedenen Standorten, einerseits mitten an der Parade am Bürkliplatz und auf der anderen Seite ein bisschen abgelegener an der Langstraße.
3: Ist es Ihrer Erfahrung nach denn schwierig, die Leute zu animieren, ihre Drogen testen zu lassen, jetzt speziell auch auf der Street Parade?
2: Wir haben natürlich den Vorteil, dass wir seit über 20 Jahren mit unserem mobilen Labor präsent sind, dass wir auch online präsent sind, dass wir auch das ganze Jahr hinüber Drug-Checking-Angebote zur Verfügung stellen und deswegen das Vertrauen in unser Angebot vergleichsweise hoch ist. Speziell an der Street Parade ist vielleicht, es kommen auch viele Touristinnen aus dem Ausland, die zum Teil aus anderen juristischen und sozialen Kontexten kommen und da sind die Hemmungen manchmal etwas größer, als wir uns das gewohnt sind.
3: Und wie oft finden Sie da Substanzen, die nicht das enthalten, was die Käuferinnen und Käufer denken?
2: Über das ganze Jahr gesehen haben wir etwa bei 50% der Proben die Situation, dass wir eine individuelle erhöhte Risikoeinschätzung kommunizieren. Das bedeutet, dass die Substanzen entweder zu hoch dosiert sind, dass sie Streckmittel enthalten oder dass es sich eben um sogenannte Fehldeklarationen handelt.
3: Die Street Parade findet ja schon seit 1992 statt. Sind Ihrer Ansicht nach die Leute vorsichtiger geworden beim Drogenkonsum in den letzten Jahrzehnten?
2: Vorsichtiger vielleicht nicht. Wir haben schon den Eindruck, dass Menschen insgesamt besser informiert sind, dass sie sich offener über Fragen und Bedenken rund um Substanzkonsum informieren. Was wir insbesondere feststellen, ist, dass der Alkoholkonsum zurückgegangen ist. Das ist nicht nur das Street Parade, sondern das ist ein gesamtgesellschaftliches Phänomen. Für uns ist das natürlich gerade im Hinblick auf Mischkonsum von Alkohol mit anderen psychoaktiven Substanzen eine erfreuliche Entwicklung.
3: Sie empfehlen natürlich, Drogen testen zu lassen vor dem Konsum, aber wenn man jetzt Drogen an der Street Parade konsumiert, auf was sollte man denn ansonsten noch achten?
2: Eine wichtige Botschaft, die wir haben, ist sicher, dass sich die Street Parade als Großanlass nicht für Drogenexperimente eignet. Konkret sollte man nicht eine Substanz, die man noch nie konsumiert hat, zum ersten Mal an der Street Parade einnehmen, weil die Gefahr, dass man sich da überfordert, damit relativ groß ist. Dann empfehlen wir auch, wenn man keine Möglichkeit hat, das Drug-Checking in Anspruch zu nehmen, dass man es möglichst vorsichtig dosiert. Das bedeutet, eine möglichst kleine Menge der Substanz antestet, die Wirkung abwartet, schaut, ob sich irgendwelche unerwünschten Wirkungen einstellen. Und dann zuletzt raten wir dringend davon ab, Substanzen direkt an der Street Parade zu kaufen, weil erfahrungsgemäß die Gefahr, dass falsch deklarierte Proben im Umlauf sind, an einem Großanlass wie der Street Parade deutlich höher sind.
1: Soweit Dominik Schori vom Drogeninformationszentrum der Stadt Zürich. Am Samstag feiern also wieder Hunderttausende an der Street Parade in Zürich. Und dabei bleibt auch viel liegen. Schätzungsweise 90 Tonnen Abfall müssen die Straßenputzerinnen und Straßenputzer nach der Street Parade beseitigen. Thomas Jörg ist Einsatzleiter der Stadtreinigung Zürich. Er und sein Team klemmen sich nachts um 2 Uhr nach der Street Parade hinter diese Monsteraufgabe. Doch wie räumt man so viel Abfall überhaupt weg? Unseren Kolleginnen und Kollegen von SRF 1 erklärt er es so.
4: Es sieht aus wie ein organisiertes Chaos. Unser Chef ist jedes Jahr auch anwesend und der schlägt aber die Hände vors Gesicht. Aber am Schluss kommt es gut. Wir sind sehr gut organisiert.
1: Und man habe eine sehr gute Zusammenarbeit mit dem Veranstalter. Und Berge von Abfall wegräumen sei keine undankbare Aufgabe.
4: Weil unser Alltag besteht aus Abfallkübel leeren, Strassenputzen. Und dort ist der Kübel auch jeden Tag wieder gefüllt mit Abfall, wenn man ihn leeren. Und bei so einem Fest ist dann richtig sichtbar, was man macht. Und es kommt da sehr viel zurück. Der ganze Publikumsverkehr in der Nacht, Partygängerinnen und Partygänger, die heimgehen, oder dann auch am Morgen schon die ersten Touristen, die sich sehr dankbar zeigen.
1: Und laut Jörg melden sich auch viele Freiwillige fürs Aufräumen. Doch trotz aller Freude, es eile jeweils mit dem Aufräumen.
4: Unser allergrösstes Ziel ist, dass wir die Stadt sauber haben, morgen, dass die Leute wieder gesund heimkommen. Und dann ist natürlich ganz klar, dass wir morgen um 5 Uhr, wenn irgendwie möglich, VBZ mit ihren Tram und Bus wieder den regulären Betrieb aufnehmen kann, dass die Stadtpolizei die Halbtaxe wieder aufmachen kann, die Strassen wieder aufgemacht werden und der Verkehr ganz normal fliessen kann.
1: Das sagt Thomas Jörg, der Einsatzleiter der Stadtreinigung Zürich, der am Sonntagmorgen mit rund 160 Helferinnen und Helfern nach der Street Parade die Müllberge wegräumen wird. Jörg ist am Freitagmorgen Morgengast bei Radio SRF 1 gewesen. Der ehemalige Chef der Raiffeisenbank, Pierin Vinzenz, muss erneut vor Gericht. Am Montag beginnt der Berufungsprozess vor dem Zürcher Obergericht. Pierin Vinzenz wird Betrug vorgeworfen. Er soll sich mit hohen Spesen bereichert haben und sich heimlich an Firmen beteiligt haben, die Raiffeisenbank dann übernommen hat. In erster Instanz ist er zu einer Freiheitsstrafe von 3 Jahren und 9 Monaten verurteilt worden. Jetzt, wo dieser neue Gerichtsprozess losgeht, fragt sich, muss der ehemalige Raiffeisenbankchef tatsächlich ins Gefängnis? Daran gibt es nämlich durchaus Zweifel. Strafrechtsprofessor Marcel Nickli zum Beispiel sagt in der NZZ, er rechne mit einem milderen Strafmaß für den Angeklagten. Wirtschaftsredaktor Manuel Rentsch hat Wirtschaftsrechtsprofessor Peter V. Kurns gefragt, wie er das sieht.
5: Ja, diese Auffassung teile ich tatsächlich. Nickli und ich kritisieren schon seit vielen Jahren unabhängig voneinander in diesem Fall sowohl die Strafverfolgungsbehörde, also die Staatsanwaltschaft, und ebenso das Urteil des Bezirksgerichts.
6: Die Staatsanwaltschaft wirft Pierin Vinzenz Betrug vor. Für eine strafrechtliche Verurteilung muss zum einen eine Arglist vorliegen und zum anderen ein Schaden bewiesen werden. Weshalb ist der Nachweis des Schadens in diesem Fall so schwierig?
5: Der Schadensnachweis ist schon bei den Spesen relativ schwierig, weil nicht klar ist, welche Spesen geschäftsmäßig begründet sind. Im Zusammenhang mit den Firmenverkäufen ist es aber noch viel schwieriger, weil Raiffeisen beispielsweise ja nicht wirklich geschädigt worden ist. Also die Verkäufe waren durchaus im Interesse von Raiffeisen. Einfach Vinzenz und Konsorten haben ebenfalls davon profitiert, aber nicht zu Lasten von Raiffeisen. Insofern ist in dem Sinne nicht wirklich ein Schaden vorhanden und die Staatsanwaltschaft musste da relativ abenteuerlich argumentieren, wie dann plötzlich ein Schaden vorliegen sollte. Und ob das gerichtlich letztinstanzlich wirklich so beurteilt werden wird, das sehe ich doch eher kritisch.
6: Pierin Vinzenz hat aber auch horrende Spesen verrechnen lassen. Ist das nicht ein klarer Schaden, der zu einer Gefängnisstrafe reichen kann?
5: Tatsächlich können private Spesen oder übermäßige Spesen einen Schaden der Gesellschaft darstellen. Ob das im konkreten Fall jedoch der Fall ist, können wir so nicht sagen. Es kann eben durchaus sein, dass gerade im Geschäftsleben hohe Spesen als geschäftsmäßig begründet werden und dann ist es durchaus rechtmäßig. Im konkreten Fall kommt hinzu, dass offensichtlich Pierin Vinzenz seine Spesen tatsächlich auch dem Verwaltungsratspräsidenten vorgelegt hat. Das heißt, der Verwaltungsratspräsident von Raiffeisen hätte intervenieren müssen. Wenn er das nicht getan hat, wie im vorliegenden Fall, dann sind diese Spesen von Raiffeisen genehmigt und dann liegt keine Rechtswidrigkeit und erst recht keine Strafbarkeit vor.
6: Pierin Vinzenz hat seinen damaligen Arbeitgeber Raiffeisen getäuscht. Das ist unbestritten, indem er private und geschäftliche Interessen vermischt hat. Kann man dies juristisch als Arglist bezeichnen?
5: Nein, das kann man nicht. Eine Täuschung als solche reicht noch nicht aus. Es muss, was die Arglist anbelangt, nach Bundesgericht ein sogenanntes Lügengebäude errichtet worden sein. Also man muss sehr clever den Arbeitgeber tatsächlich getäuscht haben mit beispielsweise falschen Spesenbelegen und so weiter. Das war hier offensichtlich nicht der Fall. Das heißt, Raiffeisen hat die Spesen relativ leichtfertig genehmigt. Man hätte sehen können, dass möglicherweise Spesen unrechtmäßig waren. Und insofern kann ein Arbeitgeber seine eigene Unsorgfalt hinten nach nicht einfach dem Arbeitnehmer zum strafrechtlichen Vorwurf machen.
6: Vor mehr als 8 Jahren musste Pierin Vinzenz bereits für etliche Tage in Untersuchungshaft. Ist vor diesem Hintergrund ein kompletter Freispruch überhaupt noch möglich oder versucht die Justiz, das Gesicht zu wahren?
5: Theoretisch wäre ein Freispruch auch nach 103 Tagen Untersuchungshaft wie bei Pierin Vinzenz durchaus möglich. In der Realität ist es aber fast ausgeschlossen, weil sollte ein Freispruch erfolgen, dann wären durch den Staat relativ hohe Entschädigungszahlungen auszurichten. Und da muss man sich schon bewusst sein, dass auch Richter nur Menschen sind, sind auch Steuerzahler. Und vor dem Hintergrund her besteht ein Verständnis der Gerichte, dass eine Staatsanwaltschaft relativ scharf vorgeht. Ich rechne tatsächlich nicht damit, dass es zu einem Freispruch kommen wird, selbst wenn die Beweise, wie im vorliegenden Fall, eigentlich nicht für eine Verurteilung ausreichen.
6: Das heißt, eine Abschwächung ist wahrscheinlich, aber kein Freispruch.
5: Einen Freispruch sehe ich nicht, aber eine Abschwächung erachte ich als höchst wahrscheinlich. Warum? Schlicht und ergreifend, weil die Beweislage schon vor Bezirksgericht Zürich eigentlich nicht ausreichend war für ein solch hartes Urteil. Vor diesem Hintergrund wäre ich nicht überrascht, wenn das Obergericht zwar Verurteilungen vorsehen würde, aber maximal mit einer Freiheitsstrafe von 24 Monaten. Warum? Dann wäre es nämlich möglich, dass ein bedingter Vollzug der Freiheitsstrafe möglich wäre. Ich persönlich gehe davon aus, dass Pierin Vinzenz nie auch nur einen einzigen Tag ins Gefängnis gehen wird.
1: Sagt Peter V. Kurns, Professor für Wirtschaftsrecht an der Uni Bern. Das türkische Parlament beginnt mit der Beratung über ein Amnestiegesetz für Mitglieder der PKK. Das Gesetz soll die Rückkehr von tausenden PKK-Mitgliedern in die türkische Gesellschaft regeln. Mit der Amnestie würden ihre Strafen ausgesetzt und Präsident Recep Tayyip Erdogan könnte politisch profitieren. Nicolas Malzacher hat den freien Journalisten Thomas Seibert in Istanbul gefragt, welche PKK-Mitglieder dieses Amnestiegesetz betrifft.
7: Es geht vor allen Dingen um tausende einfache Mitglieder und Unterstützer der PKK. Dieses Gesetz zielt darauf, Strafen oder Anklagen wegen Mitgliedschaft in der PKK, Propaganda für die PKK, Unterstützung für die PKK auf Bewährung auszusetzen. Das heißt also, laufende Prozesse und bereits abgeschlossene Prozesse werden davon berührt. Da können also tausende Leute freikommen, weil ihre Strafen eben auf Bewährung ausgesetzt werden.
8: Aber nicht alle PKK-Mitglieder können profitieren von dieser Bewährung. Was sind da die Einschränkungen bei diesem Gesetz?
7: Die Beteiligung an Morden und tödlichen Anschlägen, die Mitgliedschaft in der Führung der PKK und auch schwere Straftaten in den Jahren vor 2005, alle diese Sachen sind ausgenommen. Das heißt also auch, dass der PKK-Gründer Abdullah Öcalan, der seit den Ende der 90er Jahre im Gefängnis sitzt, nicht freikommt.
8: Aber das wäre ja eigentlich eine zentrale Forderung der PKK gewesen. Jetzt ist es aber so, dass obwohl das nicht der Fall ist, obwohl Öcalan nicht freikommen würde, die Kurdenpartei DEM das Amnestiegesetz trotzdem unterstützt und sie hat auch bei diesem Friedensprozess mitgewirkt. Also würden Sie sagen, die kurdische Bevölkerung ist zufriedengestellt damit, wie dieses Gesetz jetzt aussieht und beraten wird?
7: Insgesamt hat man sich bestimmt mehr erhofft auf kurdischer Seite, aber das Entscheidende ist, dass Öcalan selbst diesen Friedensprozess, diesen Verhandlungsprozess mit vorangetrieben hat und das Ergebnis dann auch gut geheißen hat. Öcalan hat nach wie vor auch trotz seiner langen Haftzeit immer noch einen riesigen Einfluss auf die kurdische Bewegung. Er wird nach wie vor als Führungsfigur gesehen. Und die Tatsache, dass er sich hinter diesen Prozess stellt, das gibt dann den Ausschlag. Eine Delegation der Kurdenpartei DEM war noch letztes Wochenende bei Öcalan im Gefängnis. Und sie kam dann wieder mit der entscheidenden Mitteilung, dass es grünes Licht gibt. Und seitdem geht es Schlag auf Schlag. Der Gesetzentwurf wurde dann innerhalb weniger Tage ins Parlament eingebracht.
8: Also nimmt das Öcalan gewissermaßen in Kauf, dass er selber nicht freikommt, aber dass eben ein Frieden möglich wäre mit diesem Gesetz.
7: Genau, dass Öcalan freikommt, war, glaube ich, ihm auch immer klar, dass das nicht geschehen würde. Es wäre auch schwer vorstellbar bei dem Hass, der nach wie vor auf ihn besteht, in Teilen der türkischen Bevölkerung wegen der vielen Toten im Kurdenkrieg, wie das aussehen könnte, dass er quasi ins Zivilleben zurückkehren könnte. Ich glaube, das ist ausgeschlossen. Er sieht sich selber als historische Figur, der diese Versöhnung zwischen Türken und Kurden voranbringen kann.
8: Und was ist Ihre Einschätzung? Wie sicher ist es, dass dieses geplante Gesetz dann auch tatsächlich umgesetzt wird von der Regierung Erdogan?
7: Es gibt vor allen Dingen politische Zusicherungen oder Kalkulationen, die dazu führen, anzunehmen, dass das Gesetz tatsächlich funktionieren wird. Praktisch wird es so sein, dass die Leute, die das betrifft, ihre Freilassung beantragen und dann wird die Regierung darüber entscheiden. Jetzt gibt es einige Kritiker, die sagen, was passiert denn, wenn die Regierung einfach entscheidet, dass diese Leute im Gefängnis bleiben? Und dagegen sprechen eben politische Kalkulationen. Präsident Erdogan strebt eine neue Amtszeit an. Im Moment verbietet ihm die Verfassung eine neue Kandidatur. Er braucht zusätzliche Stimmen im Parlament, um dieses Verbot zu umgehen oder es ganz aufzuheben. Und da kommt die Kurdenpartei DEM ins Spiel. Sie könnte theoretisch zumindest Erdogan die nötige Mehrheit beschaffen. Wenn Erdogan jetzt hingeht und dieses Gesetz nicht anwendet, dann könnte er diese Unterstützung natürlich vergessen.
8: Sie haben gesagt, zumindest theoretisch könnte sie ihm die Stimmen geben für diese Verfassungsänderung, die er braucht für eine weitere Amtszeit als Präsident. Haben Sie Zweifel, dass Erdogans Kalkül aufgeht?
7: Im Moment ist das ein relativ offenes Spiel, das da in Ankara gespielt wird. Die Kurdenpartei DEM hat sich bisher nicht eindeutig geäußert, ob sie Erdogan helfen will oder nicht. Möglicherweise wird es nach Verabschiedung dieses Gesetzes und wenn man sieht, dass das tatsächlich läuft mit den Freilassungen, einen neuen Verhandlungsprozess geben zwischen der DEM und Erdogan, dass die DEM möglicherweise noch weitere Forderungen stellt, etwa eine Lockerung der sehr drakonischen türkischen Sicherheitsgesetze, Antiterrorgesetze. Möglicherweise wird es da einen neuen Handel geben. Im Moment lässt sich noch nicht einschätzen, ob Erdogan tatsächlich auf die Hilfe der Kurdenpartei setzen kann. Aber zumindest ist es möglich.
1: Sagt Thomas Seibert, der ist freier Journalist in Istanbul. In Taiwan ist derzeit die größte militärische Übung des Jahres im Gang. Damit bereitet sich das Land auf einen möglichen Angriff von China vor. China betrachtet Taiwan

0: Kriegsführung. Können Sie kurz erklären, was wir uns unter juristischer Kriegsführung vorstellen müssen?
1: Das ist das Verständnis im Grunde genommen, dass man in einer Krisensituation oder auch darüber hinaus bewusst juristische Normen, Institutionen oder Verfahren nutzt zur Durchsetzung von politischen, ökonomischen, militärischen Zielen. Und speziell im chinesischen Fall ist das oft dann noch verbunden mit der Etablierung eines bestimmten Narrativs, also auch eine Interpretation zu Normen, die man dann oft auch gegenüber dem Westen durchsetzen will, wo man also westliche Vorstellungen zu juristischen Interpretationen im eigenen Sinne umwälzen und umändern möchte.
0: Und worauf zielt diese juristische Kriegsführung ab?
1: Sie zielt im Wesentlichen, wenn es um Taiwan geht, darauf ab, eben Taiwan in der offiziellen Variante als Republik China zu delegitimieren. Im Grunde die Existenz eines getrennten, von der Volksrepublik getrennten Staatswesens auf der anderen Seite der Taiwanstraße in Abrede zu stellen, alle Akteure, die dort handeln, vor allem die aktuelle Regierung, zu delegitimieren und die dann auch durchaus teilweise mit dem Strafrecht als Personen zu kritisieren, die eben spalterische Ziele verfolgen, eben das Vaterland zu teilen.
0: Und wie konkret nutzt Peking dieses Instrument bezogen auf Taiwan? Können Sie da ein Beispiel machen?
1: Ja, zum Beispiel gibt es eine schwarze Liste, auf der verschiedene Personen stehen. Das sind alles im Grunde genommen ehemalige und aktive Politiker, Politikerinnen der Regierungspartei Demokratische Fortschrittspartei sowie einige zivilgesellschaftliche Vertreter und auch Institutionen. Und im Grunde genommen, das ist das Interessante, dass es selbst auch dafür gilt, für Ausländer, die mit diesen Personen Kontakt haben, dass die dann auch ins Visier der chinesischen Strafverfolgung geraten. Und am Ende des Tages ist es so, dass sogar die Todesstrafe auf diese spalterischen Aktivitäten stehen kann.
0: Sie sagen, die juristische Kriegsführung sei gerade für China besonders gut nutzbar. Warum?
1: Das ist aus der chinesischen Perspektive eine Abwägung von Kosten und Nutzen. Im Westen, das ist eine Folge des Ukraine-Krieges, stehen sehr stark eben militärische Muster, militärische Szenarien, Invasionsszenarien, Blockadeszenarien im Mittelpunkt. Und ich glaube, dass das eben nicht der Kern der chinesischen Perspektive ist, sondern dass China eine langfristige Zermürbungstaktik anstrebt. Und da spielen eben juristische Normen eine sehr wichtige Rolle, weil das eben sehr graduell passiert, oft verborgen vor den Augen der westlichen Öffentlichkeit. Das ist eben schwieriger als Raketen zu zählen, die über die Taiwanstraße fliegen, oder Schiffe zu zählen. Und das ist eine sehr subtile Vorgehensweise. Und wenn man sich das anschaut, hat China auch durchaus es geschafft, bereits einige Erfolge in der Hinsicht zu erzielen.
0: Taiwan führt derzeit ein militärisches Großmanöver durch, um für einen allfälligen Angriff Chinas gewappnet zu sein. Was bedroht denn Taiwan effektiv mehr? Die chinesische Militärmacht oder die juristische Kriegsführung?
1: Ich denke, das ist das Gesamtbild natürlich. Das ist einerseits diese permanenten militärischen Manöver, der permanente Druck, vor allem dann auch durch, was man so hybride Kriegführung nennt, also Cyberangriffe, Unterwanderung mittels illegalen Methoden, mit Schmuggel, mit Spionage, mit all diesen Dingen. Und dann die juristische Kriegführung. Ich habe es gesagt, dass man mit relativ wenig Einsatz, zumindest graduell und über die Zeitachse hinweg, dann doch durchaus größere Erfolge zeitigen kann. Und mein Eindruck ist, dass China eben momentan auf Zeit spielen kann, weil man den Eindruck hat, dass doch sehr viel im eigenen Interesse abläuft. Nicht zuletzt auch die Positionierung der USA, um nur ein Beispiel zu nennen. Also China, glaube ich, hat Zeit, auch auf diese Strategien von Kriegführung auch zu setzen.
2: Sagt Dirk Schmidt von der Universität Trier. Und das war die Sendung 4x4 vom Freitag. Die Sendung ist am Freitagvormittag aufgezeichnet worden. 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
2: Und hier im Radio gibt es jetzt dann gleich das nächste News Update.

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1: In Ceuta sind tausende Kinder und Jugendliche gestrandet und wissen nicht, wie weiter, wie die spanische Exklave mit der Ausnahmesituation umgeht. Und die Bäume leiden so sehr wie noch nie unter der Trockenheit. Was das für die Zukunft der Schweizer Wälder bedeutet, das sind zwei der Themen jetzt bei uns im Info 3. Ich bin Rebecca Filiger. Die Bilder gingen um die Welt. Rund 70'000 Menschen schwammen oder kletterten letzte Woche von Marokko aus in die spanische Exklave Ceuta. Die allermeisten von ihnen waren innerhalb weniger Tage wieder zurück in Marokko. Wie viele jetzt noch in Ceuta sind, das ist nicht klar. Sicher aber ist, unter den Verbliebenen sind viele unbegleitete Minderjährige. Warum das so ist und was mit ihnen nun passiert, dazu Auslandredaktor Bert Vogt.
2: Das Video ging durch die spanische Presse. Es zeigt einen schreienden, weinenden Jungen, der sich an einen Soldaten klammert und ihn anfleht, nicht nach Marokko zurückgeschickt zu werden. Der 12-Jährige ist nur einer von mindestens 1'000 Minderjährigen, die ohne ihre Eltern die Grenze nach Ceuta überwunden hatten. Einfach zurückschicken durften und dürfen die spanischen Behörden sie nicht. Minderjährige genießen einen speziellen Schutz. Wie viele Minderjährige tatsächlich in der Küstenstadt sind, wisse man noch nicht, sagt Sonia Martinez von der Caritas Spanien, die mit anderen Organisationen in Ceuta Hilfe leistet. Die Identifizierung der Geflüchteten sei kompliziert. Es brauche die Zusammenarbeit mit dem Herkunftsland, um ihre Identität nachzuweisen. Es handle sich nicht nur um marokkanische Kinder, sondern auch um solche, die eine Reise aus anderen afrikanischen Ländern hinter sich hätten. Genau wisse man aber auch das noch nicht. Viele der Kinder und Jugendlichen seien noch nicht registriert und befänden sich in den Gassen der Stadt. Sie übernachten draußen, in den Quartieren oder an den Stränden. Das Aufnahmezentrum für Minderjährige ist hoffnungslos überlastet. Es bietet eigentlich nur rund 30 Plätze. Die Behörden haben inzwischen weitere provisorische Unterkünfte in Gewerbehallen und Schulen geöffnet, aber auch das reicht längst nicht für alle. Daneben bieten Hilfsorganisationen Essen an und auch einige Bewohnerinnen und Bewohner von Ceuta engagieren sich spontan für die Geflüchteten.
3: Sie sind siendo atendidos incluso a veces por propios vecinos.
2: Auffällig viele der unbegleiteten Minderjährigen seien noch Kinder unter 16 Jahren. Und sie hätten Schreckliches erlebt, zum Beispiel zu wissen oder gar miterlebt zu haben, dass ihre Freunde ertrunken seien.
3: Para el resto de niños que estaban, que ven, ¿no? Que algún compañero suyo pues no llega, pues es tremendo, ¿no? Es un trauma.
2: Kommt hinzu, dass die meisten auch Traumatisches erlebt hätten, das sie dazu gebracht habe, allein zu flüchten. Das dürfe man nicht vergessen. Niemand verlasse einfach so sein familiäres Umfeld. Nun sei es wichtig, die Minderjährigen möglichst bald zu registrieren.
3: Para que no sean objeto de, pues, de captación de, pues, de mafias de trata de personas, ¿no? Sobre todo lo que tiene que ver con las niñas.
2: Vor allem Mädchen müsse man schützen, damit sie nicht zu Opfern von kriminellen Banden und Menschenhandel würden. Aber selbst dann, wenn die jungen Menschen registriert sind, ist ihre Zukunft offen. Jetzt werden sie zwar noch in Ceuta behelfsmäßig versorgt, dort bleiben können sie aber nicht.
1: Klar ist, ein Dauerzustand kann das nicht sein, Beat Vogt. Was machen denn die spanischen Behörden jetzt mit dieser Situation? Was passiert mit diesen unbegleiteten Minderjährigen in Ceuta?
4: Sie werden auf die spanische Halbinsel gebracht werden und dort auf die Regionen verteilt werden. Allerdings ist genau dies politisch sehr umstritten, und zwar schon seit längerem. In den letzten Jahren war das vor allem mit unbegleiteten Minderjährigen ein Thema, die auf den Kanarischen Inseln waren. Die waren blockiert dort, weil die konservativ geführten Regionen in Spanien nicht für sie aufkommen wollten. Die wollten sie nicht aufnehmen. Vor einem Jahr verabschiedete dann das linke Regierungsbündnis aber ein neues Gesetz, und dieses verpflichtet die Regionen zur Aufnahme von diesen unbegleiteten Minderjährigen mit einem Verteilschlüssel, der sich nach Bevölkerungszahl und Ressourcen richtet. Das Gesetz ist den rechten Parteien zwar immer noch ein Dorn im Auge, die große Oppositionspartei, der Partido Popular, hat nun aber zähneknirschend bekannt gegeben, man werde die Verteilung der Minderjährigen akzeptieren und diese sollte in den nächsten Wochen bereits beginnen.
1: Vielen Dank für die Einordnung, Auslandredaktor Beat Vogt. Die Affäre um die Waadtländer Regierungsrätin Valerie Dittli ist um ein Kapitel reicher. Nun hat die Mitte-Politikerin einen eigenen Bericht präsentiert, Frank Estermann.
0: In diesem Bericht kommen zwei Rechtsexperten zum Schluss, dass Dittlis Menschenwürde verletzt worden sei. Hintergrund ist ein anderer Bericht im Auftrag der Regierung. Dieser kam zum Schluss, dass Dittli öffentliche Gelder unrechtmäßig verwendet hat. Die Staatsanwaltschaft hat deshalb eine Strafuntersuchung eröffnet. Bei der Erstellung des Berichts sei Dittli zu wenig rechtliches Gehör gewährt worden und Fristen seien zu kurz gewesen, heißt es nun im neuen Bericht. Die Waadtländer Regierung hat postwendend reagiert und dem neuen Bericht widersprochen. Wegen der anhaltenden Trockenheit verfüttern zahlreiche Bäuerinnen und Bauern in der Schweiz bereits jetzt das Winterfutter an ihre Tiere. Nun können Landwirtschaftsbetriebe einfacher Futter aus dem Ausland importieren. Das hat der Bund beschlossen. Seit Anfang August kann bereits Heu zollfrei in die Schweiz importiert werden. Ab morgen in einer Woche gibt es auch keine Zölle mehr auf Futter Mais. Der Bund hatte die Maßnahme bereits vorgestern angekündigt. Sie gilt bis Ende Oktober. Der Bauernverband hatte die Aufhebung der Zölle gefordert, da die Preise für Futtermittel auch im Ausland deutlich gestiegen sind. Sein.
1: Ja, die Trockenheit, die macht auch den Bäumen massiv zu schaffen. Nach 4 Hitzewellen, Rekordtemperaturen und 2 Monaten fast ohne Niederschläge präsentiert sich der Schweizer Wald schon Anfang August jetzt zum Teil gelb oder sogar braun. Viele Bäume werden sich nicht mehr erholen. Noch nie sind so viele Buchen gestorben wie in diesem Jahr. Wissenschaftsredaktor Christian von Burg, Sie waren gerade erst mit einer Baumforscherin im Wald unterwegs. Wie schlimm steht es denn tatsächlich um die Schweizer Wälder?
5: Es ist eine Situation, wie es sie noch nie gegeben hat, seit man den Schweizer Wald erforscht. Ich war gestern unterwegs im Hartwald bei Basel. Die Blätter dort, sie haben quasi Sonnenbrand. Sie werden von innen her braun und fallen ab. Das habe sie in den letzten 42 Jahren noch nie gesehen, sagte mir die Waldforscherin Sabine Braun. 2/3 aller Buchen dort sind stark geschädigt und von diesen stark geschädigten Bäumen überlebt nur jeder 4. Das zeigt das Trockenjahr 2018. Die Lage in diesem Wald bei Basel ist außerordentlich, weil der Boden dort nicht tiefgründig ist und schnell austrocknet. Aber auch vielerorts sonst ist der Wald geschädigt, wie noch nie, durch die Kombination von Trockenheit und Hitze.
1: Kann sich der Wald denn nach solchen Trockenschäden noch erholen?
5: Ja, das ist je nach Boden und Baumart ganz unterschiedlich. Bäume können sich grundsätzlich vom Trockenstress erholen. Es zeigt sich nun allerdings immer deutlicher, dass mehrere Trockenjahre in Folge den Bäumen stark zusetzen. Bei den Fichten, den Rottannen etwa, sieht man die Schäden jetzt noch nicht so gut. Die Nadeln bleiben grün. Wenn sie aber geschwächt sind von der Trockenheit, dann fallen sie im Folgejahr in großem Ausmaß den Borkenkäfern zum Opfer. Die Fichte, unser mit Abstand häufigster Nadelbaum, wurde deshalb im Mittelland von der Waldwirtschaft bereits abgeschrieben. Und jetzt sagen die Baumforschenden, auch die Buche, der häufigste Laubbaum, hat in der Schweiz, also im Schweizer Mittelland, keine Zukunft mehr.
1: Wenn sowohl Fichte wie Buche stark geschädigt werden, welche Baumarten haben denn noch eine Zukunft im Schweizer Wald?
5: Die Eiche hält sich deutlich besser, obwohl es auch bei ihr jetzt Schäden gibt. Die Kirsche und die Hagebuche halten sich ebenfalls recht gut, die Mehlbeere und die Elsbeere etwa auch. Und dann wird jetzt auch untersucht von der Forschung, wie gut die Weißtannen mit der Trockenheit klarkommen. Sie wurzeln tiefer als die Rottannen. Aber es wird insgesamt jetzt doch sehr deutlich, dass die Klimaerwärmung, also dass unser CO2-Ausstoß aus Autos, Flugzeugen und Ölheizungen den Wald massiv verändern wird.
1: Im hochalpinen Raum spielen Schutzwälder ja eine wichtige Rolle, unter anderem als Schutz vor Lawinen. Gibt es auch Auswirkungen auf die Schutzwälder?
5: Ja, das ist absehbar, aber es lässt sich noch nicht in Zahlen fassen. Es ist noch unklar, wie viele vor allem Fichten in den Schutzwäldern in den nächsten Jahren absterben werden. Wenn der Wald da aber ersetzt werden muss durch künstliche Lawinenverbauungen, durch Stahlnetze gegen Steinschlag oder zum Beispiel Betonmauern gegen Murgänge, dann wird das ziemlich teuer werden. Auch die Forstwirtschaft wird stark leiden und weniger Erträge haben als bisher. Wir werden das Waldsterben wegen des Klimawandels also auch im Portemonnaie spüren. Das sagen alle Experten, mit denen ich gesprochen habe.
1: Informationen von Wissenschaftsredaktor Christian von Burg. Vielen Dank. An einer Schule in Thailand hat ein Schüler um sich geschossen und dabei mehrere Menschen getötet.
0: Mindestens 6 Menschen wurden getötet. Unter den Opfern sind Schülerinnen und Schüler und auch Lehrpersonen. Mehr als 20 Menschen wurden verletzt. Der Vorfall geschah in einer Schule nördlich von Bangkok. Gemäß ersten Ermittlungen war der mutmaßliche Täter ein 14-jähriger Schüler. Er soll sich selbst getötet haben. Und die Polizei geht auch davon aus, dass er vor dem Angriff in der Schule seine Großeltern getötet hat. Rund 470 Flugzeuge des US-Herstellers Boeing werden auf Risse in der Nähe der Türen überprüft. Solche Risse könnten die Struktur der Flugzeuge beeinträchtigen. Es handelt sich dabei um Flugzeuge des Typs 737 MAX. Die US-Luftfahrtaufsicht FAA hat die Überprüfung angeordnet. Die Flugzeuge bleiben aber im Einsatz. Wir kommen zu den Börsendaten von SIX. Der Swiss Market Index liegt im Moment bei 14.601 Punkt plus 0,6%. Der Euro wird zu 93,42 gehandelt und der Dollar zu 81,03. Das Wetter: heute und morgen ist häufig sonnig mit Quellwolken über den Bergen. Heute um 28, morgen um 31 Grad.
1: 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Das war Info 3 am Mittag mit Frank Estermann und Rebecca Fieliger. 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
7: Dass er ausgebuht wird, das kennt er schon, auch von dieser WM aus dem Stadion. Und trotzdem waren die letzten Tage wohl ungewöhnlich für FIFA-Präsident Gianni Infantino. Die Kritik an ihm, die war heftig, sie war laut, auch in seiner Heimat im Wallis. Das hat mir heute ein Schulfreund von Infantino erzählt.
8: Es ist eine Tatsache, dass er, wenn er zu Brick durch die Straße würde laufen, nicht unbedingt freudig begrüßt würde.
7: Wie konnte sich der Taktiker Infantino derart verzocken nach der erfolgreichen WM?
9: Das hat sein Selbstvertrauen so stark gemacht, dass das in Hybris umgeschlagen ist.
7: Ja, und jetzt hat Infantino sein Umfeld irgendwie beruhigen können. Die FIFA-Spitze hat sich getroffen, man demonstriert Einigkeit. Und es stellt sich die Frage, hat Infantino es nochmal geschafft, den Kopf aus der Schlinge zu ziehen und auf dem FIFA-Thron zu bleiben? Darüber reden wir heute bei News Plus. Ich bin Raphael Günther, schön seid ihr dabei. Seit diese ganze Geschichte hochgekommen ist, dass Infantino einen Teil der WM quasi privatisieren will, noch mehr Geld rausholen will, dass der Bruder von Trumps Schwiegersohn da mitmachen soll, seit dann muss ich immer wieder an eine Aussage von Gianni Infantino denken aus der SRF-Podcast-Serie «König Gianni» von News Plus Hintergründe.
10: Und ist diese WM jetzt eigentlich der Höhepunkt Ihres Schaffens?
11: Bis zum nächsten Jahr.
7: Man versteht es nur so halb, aber er sagt da, bis zum nächsten Höhepunkt, ja, da sei diese WM in den USA, Kanada und Mexiko der Höhepunkt seines Schaffens. Ja, spielt er da schon mit seinen Plänen, gedanklich? Das weiß ich natürlich nicht. Ich musste immer wieder daran denken, bei all den Meldungen.
12: Milliardendeal. Die FIFA will Teile der WM an private Investoren verkaufen. Die Pläne von Gianni Infantino sorgen weltweit für Entsetzen.
13: FIFA-Chef Gianni Infantino will noch mehr Geld aus der Fußball-WM herausholen und Anteile am Turnier an private Investoren abtreten.
7: Es ist im Ernst damit. Von Tag 1 an gibt's Kritik. Zuerst bekräftigt Infantino nochmals, dass er es durchziehen will mit der Teilprivatisierung der WM. Er muss dann aber zurückkrebsen.
14: In a remarkable turnaround, FIFA-President Gianni Infantino has scrapped his controversial plan to sell off stakes in the World Cup.
7: Und doch reißt die Kritik nicht ab.
15: It's been another bad day for Gianni Infantino.
16: Infantino must go, insists the Portugal legend in a scathing attack.
7: Sogar Fußballlegende Figo hat den Rücktritt von Infantino gefordert. Also eigentlich die ganze Fußballwelt ist empört. Hat Gianni Infantino die Situation, die ganze Dynamik, sich selbst derart falsch eingeschätzt?
9: Ja, also Gianni Infantino hat die Dynamik ganz klar unterschätzt,
7: sagt der freie Journalist Ronny Blaschke, der sich sehr gut mit der FIFA und mit Gianni Infantino auskennt.
9: Nicht nur diese erfolgreiche Veranstaltung, das Fußballturnier, was gut lief, mit vollen Stadien, mit guten Spielen, hat ihn beeindruckt, sondern es ist vor allem, was im Hintergrund passiert. Seine politische Nähe zu Trump, zu den USA, seine Besuche im Weißen Haus, bei politischen Spitzentreffen. Das hat sein Selbstvertrauen so stark gemacht, dass das in Hybris umgeschlagen ist und er offenbar glaubt, alles relativ schnell durchsetzen zu können. Dafür spricht er auch, dass er niemanden da einbezogen hat, dass er so stark finanziellen Druck ausübt, was viele mit Mafia-Methoden gleichsetzen. Also das spricht dafür, dass er sich sehr sicher fühlt, dass er sich von mächtigen Unterstützern umgeben fühlt und dass er geglaubt hat, dass die Fußballwelt ihm zu Füßen liegt und dass niemand, ja, Gegenwehr leistet. Aber da hat er sich jetzt offenbar getäuscht.
7: In dieser Zeit der großen Kritik, auch der vielen Schlagzeilen um Infantino, die es in den letzten Tagen auch gegeben hat, wann haben Sie gedacht, oh, das hätte ich jetzt nicht erwartet, dass von dieser oder jener Seite auch noch so heftige Kritik an Infantino und seinen Plänen kommt?
9: Es ist ja grundsätzlich so, dass Investoren, Private Equity, Staatsfonds aus der Golfregion ja schon längst im Fußball etabliert sind, in der Formel 1, im Cricket, also das gibt es im Weltsport schon. Und diese Empörung, diese moralische Überhöhung, gerade von der UEFA, ja, also das ist jetzt nichts Neues. Und trotzdem nutzt die UEFA, die Infantino ohnehin kritisch blickt, vor allem der Präsident Alexander Schäferin, die nutzen diese Gelegenheit, um all das, was sich angestaut hat in den vergangenen 10 Jahren, jetzt ins Feld zu führen. Das ist also zum einen die Empörung gegen diesen einen Schritt, aber jetzt bricht alles Bahn. Und wenn mich etwas überrascht hat, ist es diese relativ schnelle Vernetzung der UEFA, die Ankündigung eines Boykotts von allen FIFA-Turnieren. Und was vielleicht noch überraschender war, ist, dass der asiatische Kontinentalverband und auch der Kontinentalverband aus Nord- und Mittelamerika da in den Chor eingestiegen sind. Und damit hätte Infantino selbst nicht gerechnet. Und in dieser schnellen Form hätte ich damit auch nicht gerechnet. Und zeigt aber auch, wie groß der Frust über Infantino ist.
7: Im Wallis, da hat einer ganz genau mitverfolgt, was da auf der großen Fußballweltbühne passiert. Einer, der sich gar nicht so sicher ist, wie gern er überhaupt über den FIFA-Präsidenten redet.
6: Das ist ganz, ganz eine schwierige Frage. Ich habe ja lang geschwiegen. Ich habe 10 Jahre mich zu dem Thema nicht äußert, obwohl es sich sehr viele Anfragen hatte.
7: Waldemar Schön hat dann aber im SRF-Podcast «König Gianni, die Infantino-Story» geredet. Ich verlinke euch die Serie in den Shownotes. Waldemar Schön ist im Wallis verwurzelt, er kommentiert auch Fußballspiele für SRF und er kennt Gianni Infantino seit dem Gymnasium. Ihr kennt ja den Gianni Infantino schon lange, seit der Schulzeit. Jetzt beobachtet er natürlich gerade in diesen Zeiten wahrscheinlich vor allem über die Medien, was auch passiert. Habt ihr ihn wiedererkannt?
6: Schwierig zu sagen. Nein, eigentlich nicht, weil ich habe ja ganz anders in Erinnerung und ganz anders kennengelernt. Es ist aber ja natürlich auch nicht von der Hand zu weisen, dass wenn du in diesen Sphären schwebst, wo er da rumgeistert, es sehr schwierig ist, den Boden unter den Füßen zu behalten und nicht irgendwann mal abzuheben und halt dann ja, ein bisschen den Kontakt zur Realität zu verlieren. Und das habe ich manchmal ein bisschen das Gefühl, wenn er ein sehr sachlicher und sehr ein Realitäts- führender Typ ist, mit beiden Fies eigentlich auf dem Boden steht und sehr, sehr schlau und sehr, sehr, sehr, sehr intelligent ist. Ich glaube, von diesen Sachen ist man doch nicht gefeit und man dann halt manchmal das Gefühl hat, jetzt kann ich halt doch mehr, als man eigentlich zusteht. Und das merkt man schon ein bisschen. Es ist im ersten Jahr praktisch kein Kontakt mehr zwischen den ehemaligen Kollegen oder euch in dem Oberwallis und ihm, abgesehen von seiner Familie. Das sehe ich schon ein bisschen, dass er sich schon vollständig entkoppelt hat und ein bisschen einfach in einer anderen Sphäre lebt.
7: Und ihr seid ja weiterhin auch viel im Wallis unterwegs, dort daheim. Was hört man denn da so auf der Straße oder in der Beiz am Stammtisch? Wie schaut man jetzt nach dieser ganzen Geschichte auf Gianni Infantino?
6: Eigentlich nichts Gutes gehört. Es sind alle einfach, ja, alle halten drin für einen arroganten Typ, der sich mit irgendwelchen Despoten ins Bett legt und damit alles erneut in Verruf bringt mit Korruption und allem drum und dran, was an den Stammtischen dann weitergereicht wird. Ich mag das weder bewerten noch unterstützen. Es ist eine Tatsache, dass er, wenn er zu Brick durch die Straße würde laufen, nicht unbedingt freudig begrüßt würde.
7: Ja, und in den letzten Tagen, da wurde die Kritik immer lauter.
11: I do not believe that he is the right man to lead football forward.
17: I don't have confidence in Mr. Infantino.
7: Die Politik, die Vertrauten, die Mitarbeitenden, das ist mal das eine. Dann kamen auch noch andere Vorwürfe an die FIFA raus.
15: A social media post from Prince Ali bin Hussein, the head of the Jordanian Football Association, accused FIFA of blackmail.
7: Prinz Ali, der Chef des jordanischen Fußballverbands, wirft der FIFA Erpressung vor. Infantino hat dann eine Krisensitzung einberufen mit der FIFA-Spitze in Rabat in Marokko.
9: Es ist interessant auch, dass er sich dafür nach Marokko absetzt. Ja, man könnte ja auch einen größeren Konferenzraum in der Zentrale in Zürich mieten und es da machen. Man geht nach Marokko, dem WM-Gastgeber 2030, einem ihm sehr wohlgesonnenen Land. Infantino war regelmäßig zum Beispiel zu Gast beim Thronjubiläum des Königs Mohammed VI. In Marokko ist für ihn sozusagen seine Verbindung nach Afrika.
7: Und nach diesem Treffen, da hat die FIFA eine Medienmitteilung verschickt, in der basically gesagt wird, es sei jetzt alles wieder in Ordnung, der Prozess hätte besser laufen sollen und man toleriere auch keinerlei Angriffe auf die Integrität der FIFA. Nur wenig später haben sich Generalsekretär Grafström und Infantino zusammen ein Fußballspiel angeschaut, am Afrika Cup der Frauen, und ein Bild davon mit Daumen hoch haben sie auf Insta gepostet. Gab es denn wirklich auch Momente in den letzten Tagen, in denen Infantinos Thron gewackelt hat?
9: Im Nachhinein lässt sich das leicht sagen, aber ich bin bei diesen Empörungswellen immer etwas skeptisch, weil Gianni Infantino ist kein Nationaltrainer, den man mit wenigen Stimmen aus dem Amt heben kann. Das ist ein bestens vernetzter FIFA-Präsident und die Hürden sind sehr hoch, ihn aus dem Amt zu entlassen. Dass er von selbst zurücktritt, das habe ich eigentlich überhaupt nicht gedacht. Also es geht nur über die normalen Statuten. Ja, also mit Hilfe von 20% der Mitgliedsverbände kann man auch einen Sonderkongress bei der FIFA beantragen. Das würde zum Beispiel Europa allein schon bewerkstelligen können. Die haben 55 Stimmen. Aber die würden es nur machen, wenn sie den Sturz auch wirklich fast sicher haben. Und jetzt ist es so, dass er Zeit hat, wieder seine Truppen um sich zu scharren, wenn man mal diese militärische Metaphorik nutzt. Aber die Zeit spielt jetzt eher, ist eher auf seiner Rolle. Und man sieht es ja schon, ja. Also was auch unüblich war, ist, dass jetzt eigene Mitarbeitende sich kritisch geäußert haben, dass E-Mails nach außen gedrungen sind, dass ein Direktor oder ein Berater ist zurückgetreten. Das gab es so auch noch nicht. Aber, und da kann man sich auch denken, wie Infantino das vielleicht im Hintergrund macht, die zieht ja alle wieder auf seine Seite, auch in der Pressemitteilung nach dem Krisentreffen in Marokko, äußern sich ja alle wieder jetzt voller Unterstützung. Und das ist die normale Krisen-PR, die man auch aus der Politik oder aus der Wirtschaft kennt. Infantino hat jetzt die Züge wieder ein bisschen fester im Griff.
7: War das vielleicht auch bei vielen Leuten, Kritikerinnen, Kritikern, Fußballfans auch ein bisschen Wunschdenken, dass man gesagt hat, ach, jetzt geht's dem Infantino an den Kragen, aber das war gar nie so real?
9: Wir kommen aus Europa, Sie kommen aus der Schweiz, Demokratie in der DNA, ich komme aus Deutschland. Wir haben immer einen kritischeren Blick auf diesen Präsidenten in Europa sowieso. Ich plädiere immer dafür, dass wir uns rauszoomen aus unserem europäischen Blick. Und Infantino preist das, glaube ich, mit ein. Das hat er immer gemacht, bei allen Entscheidungen. Auch Sepp Blatter ist so lange FIFA-Präsident gewesen, nicht weil er Europäer ist, sondern gegen den Willen der Europäer hat er sich dadurch geboxt. Und so ist es auch schon, ja. Die kritischen Beiträge aus Großbritannien, der Schweiz und Deutschland, die preist er mit ein. Aber er hat seine Unterstützung immer in den kleineren Staaten bekommen, die zum größeren Teil von seinem Entwicklungsgeld abhängig sind. Und ja, so könnte es weiter bleiben, aber wenn die kleineren, mittelgroßen Staaten sehen, sie hätten von einem anderen Präsidenten noch mehr zu erwarten, dann würden sie sich gegen Infantino wenden, aber dieser Kandidat, der ist eben noch nicht in Sicht.
7: Die nächste Wahl des FIFA-Präsidenten oder der FIFA-Präsidentin, die ist dann im nächsten Jahr. Und der Journalist Ronny Plaschke, der geht davon aus, dass Infantino bis dann sicher noch so einige Fäden im Hintergrund ziehen kann. Und wenn er das schaffen würde, also wenn er im nächsten Jahr wiedergewählt würde als FIFA-Präsident, was würde das dann für die FIFA und den Fußball bedeuten?
9: Also es kann ja sogar das Gegenteil der Fall sein, dass jetzt nach dieser Niederlage, also Infantino stand jetzt so sehr am Abgrund wie nie zuvor, vielleicht kommt jetzt wirklich mal ein Funken Demut zurück, ja, dass er nicht als so ein geprügelter Hund den Fußball verlassen will, sondern dass er vielleicht jetzt seinen Kritikern irgendwie doch indirekt entgegenkommt. Das kann ja auch sein, dass er... Und nicht weiter eskaliert, ja, weil er ist ja dann auch, am Anfang wollte er diese Investorenpläne ja dann auch noch durchdrücken, bis er dann wirklich gemerkt hat, das geht so nicht weiter. Und was kann ein FIFA-Präsident einem großen Verband wie Deutschland oder England bieten? Nicht viel. Da wird sich jetzt vor allem die kleineren Verbände sichern wollen, ja. Und da kann man Jugendturniere anbieten, Kongresse, Entwicklungsprogramme, Plätze, Stipendien und so weiter. Also da werden seine Partner viele Telefonate führen. Und da wird sich letztendlich nicht so viel verändern.
7: Alles bleibt wohl beim Alten, sagt der freie Journalist Ronny Plaschke. Und im Wallis, da würde sich Schulfreund Waldemar schön freuen, wenn mal nicht SRF, sondern Gianni Infantino selbst anruft. Was würdet ihr ihm eigentlich gerne mal sagen?
6: Leider mal an, dann können wir mal wieder diskutieren und reden. Und vielleicht kann er den Kopf zurechtrücken. Keine Ahnung, ob das etwas wirklich wirkt. Aber einmal nett.
7: Das war's von News Plus für heute. Feedback freut uns sehr an newsplus@srf.ch oder per Sprachnachricht an 076 320 1037. Produziert hat diese Folge Martina Koch, mitgearbeitet hat Lea Sager. Ich bin Raphael Günther. Wir sagen Tschüss und bis gleich.
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0: 12.30 Uhr, Rendezvous, die Mittagsinformationen von Radio SRF. Braune Baumkronen, gerollte Blätter, abbrechende Äste. Die Bäume leiden stark unter der Trockenheit, zeigt unsere Reportage. Gestrandet in Ceuta. Was geschieht mit den Hunderten marokkanischer Jugendlicher, die in der spanischen Stadt an Marokkos Küsten warten? Welchen Wert hat Seelsorge noch? Der Bundesrat verordnet Pfarrern den obligatorischen Militärdienst. Bäckereien schließen, doch die Idee floriert. Bäckereien, die vegane Brötchen bieten. Und 25 Jahre Tagesgespräch. Den Abschluss der Sommerserie bildet die persönliche Lebensbilanz von Marco Solari um eins. Rendezvous. Diesen Mittag verantwortlich ist Philipp Fontana. Zur Sendung begrüßt sie Ivana Pribakovic. Da kommen auch den sachlichen Forscherinnen und Forschern die Tränen. Die Bäume leiden aktuell massiv unter der Trockenheit. Nach 4 Hitzewellen, Rekordtemperaturen und 2 Monaten fast ohne Regen präsentiert sich der Schweizer Wald schon Anfang August zum Teil gelb oder sogar braun. Viele Bäume werden sich nicht mehr erholen. Noch nie sind so viele Buchen gestorben wie dieses Jahr. Wie grundlegend die Klimaveränderung den Schweizer Wald verändert, zeigt die Reportage von Wissenschaftsredaktor Christian von Bock.
1: Wir sind im Hartwald nahe Basel unterwegs mit Sabine Braun. Seit 42 Jahren untersucht die Forscherin im Auftrag verschiedener Kantone den Zustand des Waldes. Der Hitzesommer 2018 hatte hier heftige Spuren hinterlassen. Aber jetzt sei es noch krasser.
2: Der Sommer ist absolut extrem. Und man hat gedacht, nach dem Sommer 18, das ist jetzt ein neues Level, aber das ist jetzt noch ein Level mehr.
1: Braun findet die Veränderungen im Wald wissenschaftlich interessant. Aber die Situation geht ihr nahe.
2: Ja, es macht einem Angst.
1: Denn normalerweise ziehen die Buchen bei großer Trockenheit die Nährstoffe aus den Blättern zurück. Die Blätter welken von außen her und fallen ab. Jetzt aber ist es so heiß, dass auch grüne Blätter von der Mitte her braun werden und abfallen.
2: Das ist ein neues Phänomen, das habe ich in meinen 42 Jahren Waldtourbeobachtung noch nie gesehen.
1: Zusammen mit Simon Tresch und anderen Mitarbeitenden des Instituts für angewandte Pflanzenbiologie untersucht Braun in 9 Kantonen 12.000 Bäume. Mit weißer Farbe sind sie gekennzeichnet.
3: 64, kann ich jetzt da schauen, was mit dieser Art, die haben wir noch nicht aufgenommen.
1: Jeder Baum wird jedes Jahr untersucht. Der zentrale Aspekt dabei ist, wie gesund die Baumkrone aussieht, sagt Tresch.
3: Wenn ich jetzt da hinten schaue, die Buchen dort, die sind Kronenverlichtung 80%, 90%.
1: Die meisten dieser Bäume werden absterben. Denn neue Auswertungen von Braun zeigen, 3/4 der stark geschädigten Bäume sind im Nachgang des Trockenjahres 2018 gestorben. Und der Anteil der stark geschädigten Bäume ist jetzt, im Hitzesommer 26, fast 3-mal größer. Im Hartwald bei Basel ist die Lage außerordentlich, weil der Boden nicht tiefgründig ist und schnell austrocknet. Aber auch im Rest des Mittellandes sei die Buche bedroht.
2: Nicht ganz so stark wie in der Nordwestschweiz. Aber man sieht auch im Berner Oberland sind die Bäume braun in den Hängen.
1: Für die Waldforscherin ist klar,
2: in der tiefen Lage hat die Buche keine Zukunft.
1: Damit verschwindet mit der Klimaerwärmung unser bisher häufigster Laubbaum. Beim häufigsten Nadelbaum, bei der Fichte oder Rottanne, ist dieselbe Entwicklung schon länger im Gang. Bei der Fichte sieht man die Schäden der Hitze allerdings erst im Folgejahr.
2: Also bei der Fichte ist, wenn der Bogen für Angriff, dann ist die Fichte nach ein paar Wochen tot.
1: Die Fichte wurde weit herum abgeschrieben und wird von den Kantonen im Waldmonitoring gar nicht mehr untersucht.
3: Schauen wir da vorne, ist noch spannend mit diesen schönen Eichen. Eine die eine da, die ist noch nicht geschädigt. Oder? Und die steht neben Buchen, die völlig vertrocknet sind. Und das sind schon die baumartenspezifischen Unterschiede.
1: Eichen können also umgehen mit der Trockenheit. Wir steigen ins Auto und fahren nach Wildenstein in einen der ältesten Eichenhaine der Schweiz. Hier stehen majestätische Eichen mit Stammdurchmessern von fast 3 Metern. Sie sind bis zu 550 Jahre alt.
3: Was wir jetzt sehen, ist so eine uralte Eiche. Die hat vor 3 Tagen ist ein Sturm da durchgezogen. Eigentlich ein normaler Sommersturm, jetzt nicht außergewöhnliches. Und da ist die Hälfte der Krone, und das sind richtig mächtige Krone, ist abgebrochen.
1: Der Vergleich mit den Daten vor 20 Jahren zeigt, auch bei diesen uralten Bäumen nimmt die Zahl der Trockenschäden zu. Die Bäume werden empfindlicher gegen Käferschäden und eine Bakterienkrankheit, die schwärzlichen Schleimfluss am Stamm verursacht. Bei einem Viertel der untersuchten Eichen sehe es aber gut aus, sagt Dresch.
4: Der Zustand hat sich verbessern und die Schleimflussläsionen haben sich verschliessen. Und das gibt durchaus auch Hoffnung für die wichtige Baumart in der Schweiz.
0: Wie viel Hoffnung für den Schweizer Wald insgesamt bleibt mit diesen hohen Temperaturen und der Trockenheit, das vertiefen wir mit Wissenschaftsredaktor Christian von Bock nach den Nachrichten. Und die hat Basil Koller vorbereitet für uns.
5: Die Affäre um die Waadtländer Regierungsrätin Valérie Dittli ist um ein Kapitel reicher. Die Mitte-Politikerin hat nämlich ein eigenes Gutachten präsentiert. In dem Gutachten kommen zwei Rechtsexperten zum Schluss, dass Dittlis Menschenwürde verletzt worden sei, ihr sei zu wenig rechtliches Gehör gewährt worden und Fristen seien zu kurz gewesen. Hintergrund ist ein anderer Bericht im Auftrag der Waadtländer Regierung. Dieser kam zum Schluss, dass Dittli öffentliche Gelder unrechtmäßig verwendet hat. Die Staatsanwaltschaft hat deshalb eine Strafuntersuchung eröffnet. Es gehe ihr nun darum, die Situation zu befrieden, sagt Dittli nun. Weitere rechtliche Schritte wolle sie eigentlich nicht.
6: Sicherlich muss ich mir alle Rechte vorbehalten, aber ich möchte nicht gegen meine Regierung vorgehen, weil das wäre nicht meine Art.
5: Die Waadtländer Regierung hat umgehend reagiert und dem neuen Bericht widersprochen. Dittlis Gutachten sei von internen Experten analysiert worden. Man habe ihr ausreichend Gehör gewährt und sehe keinen Handlungsbedarf. Weil es schon seit längerer Zeit sehr trocken ist, verfüttern zahlreiche Bäuerinnen und Bauern in der Schweiz schon jetzt das Winterfutter an ihre Tiere. Nun können Landwirtschaftsbetriebe Futter einfacher und günstiger aus dem Ausland importieren. Das hat der Bund beschlossen. Bereits seit Anfang August können Bauern Heu zollfrei in die Schweiz einführen. Ab morgen in einer Woche gibt es auch keine Zölle mehr auf Futtermais. Der Bund hatte die Maßnahme schon vorgestern angekündigt. Sie gilt bis Ende Oktober. Der Bauernverband hatte die Aufhebung der Zölle gefordert. Tierfutter sei deutlich teurer geworden, auch im Ausland. In Basel sind 11 Männer verurteilt worden wegen eines Angriffs auf ein türkisches Kinderfest vor rund 4 Jahren. Die Männer seien dafür verantwortlich, dass es bei diesem Kinderfest auf dem Basler Marktplatz zu Ausschreitungen gekommen sei, so das Basler Strafgericht. Als Beweismittel dienten unter anderem rund 200 Videos und Fotos. Das Gericht spricht Gefängnisstrafen zwischen 9 Monaten und 3 Jahren aus. Der Großteil der Strafen ist bedingt. Die Täter kommen aus verschiedenen Kantonen und haben einen kurdischen Hintergrund. An einer Schule in Thailand hat ein Schüler um sich geschossen und dabei mehrere Menschen getötet. Mindestens 6 Menschen wurden getötet. Unter den Opfern sind Schülerinnen und Schüler und auch Lehrpersonen. Mehr als 20 Menschen wurden verletzt. Der Vorfall geschah in einer Schule nördlich von Bangkok. Gemäß ersten Ermittlungen war der mutmaßliche Täter ein 14-jähriger Schüler. Er soll sich selbst getötet haben. Die Polizei geht davon aus, dass er vor dem Angriff in der Schule seine Großeltern getötet hat. Rund 470 Flugzeuge des US-Herstellers Boeing werden auf Risse in der Nähe der Türen überprüft. Es handelt sich dabei um Flugzeuge des Typs 737 MAX. Die US-Luftfahrtaufsicht FAA hat die Überprüfung angeordnet. Es habe Berichte über Risse in Türnähe gegeben. Solche Risse könnten die Struktur der Flugzeuge beeinträchtigen, so die FAA. Um die Sicherheit zu gewährleisten, müssten die Fluggesellschaften die Flugzeuge deshalb überprüfen. Die Flugzeuge bleiben aber im Einsatz. Und es bleibt der Blick aufs Wetter. Heute und morgen ist es im Norden häufig sonnig mit Quellwolken über den Bergen. In Graubünden und im Tessin ist es heute nur zeitweise sonnig und es gibt stellenweise Schauer oder Gewitter. Heute wird es im Norden 28 Grad warm, im Süden 33 Grad. Morgen liegt die Temperatur bei 31 Grad.
0: Rendezvous 19 Minuten vor 1. Buchen werden in der Schweiz in den tiefen Lagen keine Zukunft mehr haben, sagte die Waldforscherin vorhin in der Reportage. Das heißt, mit dem veränderten Klima verschwindet unser häufigster Laubbaum. Wissenschaftsredaktor Christian von Burg, als eben Wissenschaftsredaktor haben Sie schon einiges gesehen, aber eine Forscherin, der fast die Tränen kommen beim Anblick der Buchen?
1: Ja, sie war wirklich geschockt und bedrückt. Und sie ist nicht die Einzige. Ich habe mit einem halben Dutzend Forschenden gesprochen und sie sagen alle, so etwas hätten sie noch nie erlebt wie diesen Sommer. Und obwohl sie natürlich alle wissen, dass sich der Wald mit der Klimaveränderung verändert, das Tempo hat sie überrascht.
0: Kann sich denn der Wald noch erholen nach solchen Trockenschäden? Also wir haben ja gehört, dass sogar die stabilen Eichen anfälliger werden.
1: Ja, das ist jetzt die große Frage. Es kommt auf den Boden an und auf die Baumart. Die Lage ist an den meisten Orten weniger schlimm als im Hartwald in Basel. Grundsätzlich können sich Bäume vom Trockenheitsstress erholen. Aber das wird jetzt immer klarer. Es kommt auf die Häufung, die Wiederholung der Trockenperioden an. Und die Häufung der letzten Jahre, die setzt den Bäumen zu. Insbesondere auch, weil schon der Winter jetzt sehr trocken war. Die Förster, die möchten wissen, welche Bäume sie absehbar verlieren, wo sie noch eine Notfällung machen können, um das Holz zu retten, oder genauso wichtig, wo sie eine Notfällung machen müssen, weil die Bäume auf die Spazierwege oder Straßen zu fallen drohen.
0: Und welche Baumarten haben denn noch eine Zukunft im Schweizerwald, wenn eben zum Beispiel sowohl die Fichte wie auch die Buche so stark geschädigt werden?
1: Ja, das ist richtig, es ist eng, weil das sind wirklich die häufigsten Arten, die wir bisher hatten. Die Eiche steht jetzt im Vordergrund, da gibt es verschiedene Arten, wobei sich offenbar auch zeigt, dass zum Beispiel die Pflaumeiche, die bisher als speziell trockenheitsresistent galt, ebenfalls in großer Zahl stirbt. Aber die Traubeneiche und die Stieleiche, die sind wohl die wichtigsten Kandidaten. Dann nimmt die Forschung jetzt auch die Weißtanne genauer unter die Lupe. Sie wurzelt tiefer als die Rottanne und ist weniger anfällig auf den Borkenkäfer. Daneben halten sich auch die Kirsche, die Elsbeere und andere Arten besser in der Trockenheit. Dann gibt es die Arten aus dem Mittelmeerraum, die ertragen zwar Hitze und Trockenheit, aber sie kommen mit der Kälte wieder nicht klar, die wir im Winter dann doch auch noch haben. Es zeigt sich jetzt, der Klimawandel wird den Schweizer Wald stark verändern. Es wird ein anderer Wald sein als heute. Ein Wald, der weniger mächtige Bäume hat und damit auch ein Wald, der weniger CO2 speichert als heute.
0: Kommt dazu, dass im hochalpinen Raum Schutzwälder eine wichtige Rolle spielen, unter anderem als Schutz vor Lawinen. Gibt es auch Auswirkungen, die absehbar sind auf diese Wälder, auf die Schutzwälder?
1: Ja, das ist absehbar. Aber es lässt sich noch nicht in Zahlen fassen, wie viele, vor allem Fichten, in den Schutzwäldern in den nächsten Jahren absterben werden. Wenn der Wald da aber ersetzt werden muss durch künstliche Lawinenverbauungen, durch Stahlnetze gegen Steinschlag oder Betonmauern gegen Murgänge, dann wird das ziemlich teuer werden. Auch die Forstwirtschaft wird stark leiden und weniger Erträge haben. Wir werden das Waldsterben wegen des Klimawandels also auch im Portemonnaie spüren. Das sagen alle Experten, mit denen ich gesprochen habe.
0: Danke für diese Einschätzung, Wissenschaftsredaktor Christian von Burg im Rendezvous. Und bevor wir über die Bedeutung der Landeskirchen und über frisch gebackene Ideen der Bäcker berichten, zuerst zu unserem zweiten Schwerpunkt im Rendezvous. Schätzungsweise 70.000 Menschen schwammen oder kletterten letzte Woche von Marokko in die spanische Exklave Ceuta. Die meisten von ihnen waren innerhalb weniger Tage wieder zurück in Marokko. Wie viele jetzt noch in Ceuta sind, ist nicht klar. Sicher ist aber, unter denen, die in der spanischen Stadt an der marokkanischen Küste geblieben sind, sind viele Jugendliche unter 18. Sie schlafen zum Teil in Parken oder am Strand. Für Bewohnerinnen und Bewohner Ceutas Grund zur Sorge um die unbegleiteten Minderjährigen. Was wird nun aus ihnen? Auslandredaktor Beat Vogt.
7: Das Video ging durch die spanische Presse. Es zeigt einen schreienden, weinenden Jungen, der sich an einen Soldaten klammert und ihn anfleht, nicht nach Marokko zurückgeschickt zu werden. Der 12-Jährige ist nur einer von mindestens 1000 Minderjährigen, die ohne ihre Eltern die Grenze nach Ceuta überwunden hatten. Einfach zurückschicken durften und dürfen die spanischen Behörden sie nicht. Minderjährige genießen einen speziellen Schutz. Wie viele Minderjährige tatsächlich in der Küstenstadt sind, wisse man noch nicht, sagt Sonia Martinez von der Caritas Spanien, die mit anderen Organisationen in Ceuta Hilfe leistet. Die Identifizierung der Geflüchteten sei kompliziert. Es brauche die Zusammenarbeit mit dem Herkunftsland, um ihre Identität nachzuweisen. Es handle sich nicht nur um marokkanische Kinder, sondern auch um solche, die eine Reise aus anderen afrikanischen Ländern hinter sich hätten.
8: que han hecho la travesía por todo, por toda África.
7: Genau wisse man aber auch das noch nicht.
8: Pues es que hay muchos niños que todavía no están siendo identificados, que están por las calles.
7: Viele der Kinder und Jugendlichen seien noch nicht registriert und befänden sich in den Gassen der Stadt. Sie übernachten draußen, in den Quartieren oder an den Stränden. Das Aufnahmezentrum für Minderjährige ist hoffnungslos überlastet. Es bietet eigentlich nur rund 30 Plätze. Die Behörden haben inzwischen weitere provisorische Unterkünfte in Gewerbehallen und Schulen geöffnet, aber auch das reicht längst nicht für alle. Daneben bieten Hilfsorganisationen Essen an und auch einige Bewohnerinnen und Bewohner von Ceuta engagieren sich spontan für die Geflüchteten.
8: Y están siendo atendidos incluso a veces por propios vecinos.
7: Einige Jugendliche würden auch von Anwohnenden versorgt.
8: Teniendo en cuenta la dimensión, o sea, la tragedia, ¿no?
7: Wenn man die Tragweite und die Tragik der Situation bedenke, sei die Lage in Ceuta erstaunlich ruhig, sagt Sonia Martinez von der Caritas. Es seien ihr keine größeren Zwischenfälle bekannt. Auffällig viele der unbegleiteten Minderjährigen seien noch Kinder unter 16 Jahren. Und sie hätten Schreckliches erlebt, zum Beispiel zu wissen oder gar miterlebt zu haben, dass ihre Freunde ertrunken seien.
8: Para el resto de niños que estaban, que ven, ¿no? Que algún compañero suyo pues no llega, pues es tremendo, ¿no? Es un trauma.
7: Kommt hinzu, dass die meisten auch Traumatisches erlebt hätten, das sie dazu gebracht habe, allein zu flüchten.
8: Hemos visto muchas situaciones que hay niños con demasiadas cicatrices.
7: Unter den Geflüchteten gebe es immer wieder Kinder mit vielen Narben, die auf Misshandlungen in der eigenen Familie hindeuteten. Das dürfe man nicht vergessen. Niemand verlasse einfach so sein familiäres Umfeld. Nun sei es wichtig, die Minderjährigen möglichst bald zu registrieren.
8: Para que no sean objeto de, pues, de captación de pues de mafias de trata de personas, ¿no? Sobre todo lo que tiene que ver con las niñas.
7: Vor allem Mädchen müsse man schützen, damit sie nicht zu Opfern von kriminellen Banden und Menschenhandel würden. Aber selbst dann, wenn die jungen Menschen registriert sind, ist ihre Zukunft offen. Jetzt werden sie zwar noch in Ceuta behelfsmäßig versorgt, dort bleiben können sie aber nicht.
0: Ja, Beat Vogt, Ihr Bericht zeigt, Ceuta ist auch überfordert mit so vielen Menschen. Die befinden sich jetzt in Marokko auf spanischem Boden. Das heißt, sie müssen jetzt verteilt werden auf Regionen auf der Iberischen Halbinsel. Ist das richtig?
9: Ja, genau, das ist der Plan. Allerdings ist das politisch in Spanien sehr umstritten, und zwar schon seit Längerem. Wenn wir zurückschauen, ist es in den letzten Jahren vor allem ein Thema gewesen auf den Kanarischen Inseln, wo viele unbegleitete Minderjährige blockiert waren. Sie waren blockiert, weil die konservativ geführten Regionen in Spanien auf der Iberischen Halbinsel sie nicht aufnehmen, nicht für sie aufkommen wollten. Es ging unter anderem darum, dass sie sich nicht einig waren, wer wie viele Kinder und Jugendliche aufnehmen muss. Und es war auch ein politisches Druckmittel gegen die linke Zentralregierung in Madrid. Als es dann vor 2 Jahren doch einen ersten Verteilungsplan gab für einige hundert der jungen Menschen der Kanarischen Inseln, führte das sogar zu einem politischen Knall in jenen Regionen, wo die ultrarechte Partei Vox mitregierte. Dort zog sich Vox aus Protest aus diesen Regierungen zurück.
0: Und ist denn dieses Problem jetzt gelöst?
9: Tatsächlich ist inzwischen eine Lösung in Kraft getreten. Vor einem Jahr verabschiedete das linke Regierungsbündnis nämlich ein neues Gesetz. Dieses verpflichtet die Regionen zur Aufnahme von unbegleiteten Minderjährigen mit einem Verteilschlüssel, der sich nach der Bevölkerungszahl und den Ressourcen der einzelnen Regionen richtet. Das Gesetz wurde damals von den rechten Parteien bekämpft und es ist ihnen immer noch ein Dorn im Auge, auch weil sie mit dem Verteilschlüssel nicht zufrieden sind. Kommt hinzu, dass inzwischen in 4 Regionen die konservative Volkspartei wieder mit Vox zusammen regiert. Und in all diesen Regionen steht sogar explizit in den Regierungsvereinbarungen, dass sie keine unbegleiteten Minderjährigen aufnehmen wollen. Und trotzdem, jetzt hat die Volkspartei, der Partido Popular, zähneknirschend bekannt gegeben, man werde das Gesetz einhalten und die Verteilung der Minderjährigen akzeptieren. Und auch Vox belässt es bislang bei rhetorischer Kritik. Das bedeutet, viele der unbegleiteten Minderjährigen sollten bereits in den nächsten Wochen Plätze in Unterkünften auf der spanischen Halbinsel erhalten.
0: Danke für Ihre Einschätzung, Auslandredaktor Beat Vogt. In Zeiten, in denen die Weltlage Ängste schürt, gewinnt das Militär an Bedeutung. Das zeigt sich in Europa seit dem russischen Angriff auf die Ukraine. Auch in der Schweiz bekommt die Armee mehr Gewicht. In diesem Kontext ist zu sehen, dass der Bundesrat in Zukunft auch Pfarrer ins Militär schickt. So schrieb der Bundesrat im Juni, kirchliche Seelsorge sei entbehrlich für die Gesellschaft. Und damit gelte in Zukunft die militärische Dienstpflicht auch für Pfarrer. Die Kirchen waren im Vorfeld weder befragt noch informiert worden. Dafür hat sich der Bundesrat im Nachhinein entschuldigt. Fragt sich, war das ein Ausrutscher oder haben die Kirchen in Bern ihre einstige Bedeutung verloren? Igor Basic.
10: Man nehme die Entschuldigung an, heißt es seitens der Kirchen. Rita Famos etwa, die Präsidentin der Evangelisch-Reformierten Kirche Schweiz, sagt:
11: Ich glaube, es ist ein Ausrutscher im Zusammenhang mit dieser Vernehmlassung. Ich kann mir das nur so erklären, da war das nötige Know-how einfach nicht vorhanden. Und man kann daraus jetzt keine grundsätzliche Krise der Zusammenarbeit mit den Bundesbehörden machen.
10: Auch die römisch-katholische Kirche sieht in diesem Fall keine Krise in der Zusammenarbeit mit Bundesbern, doch...
12: Das Ergebnis ist natürlich unbefriedigend, oder? Wenn eine Vorlage die Rolle von Geistlichen und Seelsorge betrifft, und die Kirchen nicht gezielt einbezogen werden, fehlt eine wichtige Perspektive. Und das sollte künftig besser laufen.
10: Sagt Maurice Greder, der Kommunikationsbeauftragte der Schweizer Bischofskonferenz. Das Problem sei, dass die Kirchen in Bundesbern keine Lobby im klassischen Sinn hätten.
12: Die Kirche vertritt nicht Partikularinteressen, wie zum Beispiel ein Wirtschaftsverband. Ihr Auftrag ist ein anderer. Das ist Menschenwürde, Solidarität, Schutz der Verletzlichen, Frieden, Gemeinwohl zur Sprache zu bringen. Natürlich braucht es Interessenvertretung und gute Kontakte in politische Prozesse. Aber wir tun das aus einer anderen Logik heraus. Nicht machtorientiert, sondern werteorientiert.
10: Diese werteorientierte Interessenvertretung sei früher jedoch einfacher gewesen, sagt Rita Famos von der Evangelisch-Reformierten Kirche.
11: Wenn ich mit meinen Vorvorgängern spreche, dann höre ich schon, dass die Drähte direkter waren. Und wir müssen uns schon mehr bemühen, weil es nicht mehr so selbstverständlich ist.
10: Und eigentlich sind politische Fragen, die mit Religion zu tun haben, Sache der Kantone. Da in den letzten Jahren aber mehr und mehr Religionsthemen beim Bund landen, etwa die Kopftuchdebatte oder auch kirchliche Fragen rund um internationale Zusammenarbeit und Migration, brauche es da eine Anpassung, sagt Rita Famos.
11: Es ist auffällig, dass mittlerweile sehr viele parlamentarische Vorstöße auch die Religionsgemeinschaften betreffen. Und dass es in der Bundesverwaltung keine zuständige Stelle gibt für Religionsgemeinschaften. Und daran arbeiten wir. Wir werden ein Treffen haben mit der Bundesrätin Bohm-Schneider vom EDI, wo wir das adressieren möchten. Also braucht es nicht in einem Departement eine zuständige Stelle auch für die Religionsgemeinschaften.
10: Diesen Vorstoß unterstützen neben den christlichen Kirchen auch der Schweizerisch-Israelitische Gemeindebund und muslimische Verbände. Für Maurice Greder von der Schweizer Bischofskonferenz ist dieser kommunikative

0: Umso grösser könnten da die Hebel sein, die nun aufgrund dieser Kontroverse bei den Schweizer Kirchen in Bewegung kommen.
1: Igor Basic im Rendezvous. Brot, ein Grundnahrungsmittel seit Jahrtausenden. Das zeigt sich auch in den Sprachen. Deutsch Brot, Englisch Bread, Französisch Pain, Italienisch Pane, Lateinisch Panis. Die Ähnlichkeit ist hörbar. Heute ist Brot aber nicht mehr das Nahrungsmittel Nummer 1. In der Schweiz nimmt die Zahl der Bäckereien ab. Doch in der Nische tut sich etwas. Eine vegane Berner Bäckerei eröffnet gerade Filiale um Filiale in der ganzen Deutschschweiz. Die veganen Backwaren von Bakery Bakery treffen offenbar einen Nerv. Das rasche Wachstum bringt aber auch Risiken mit sich. Samuel Buri.
2: Wenn Bakery Bakery eine neue Filiale eröffnet, gibt's etwas gratis, wie hier Gipfeli, und rasch bilden sich oft lange Schlangen. Prima für Instagram.
3: Hallo. Was hatten Sie gern?
4: Wir haben gern Apfelstrudel und es Cookie.
2: Alle Produkte sind vegan.
5: Aber es ist genau so fein wie nicht vegan, darum spielt es auch gar keine Rolle.
2: Meint diese Kundin, und die neben ihr sagt:
6: Oh, das habe ich noch gar nicht geschnallt. Ja, aber finde ich grundsätzlich gut.
2: Vegan, ohne dass man es schmeckt, ist das Ziel des einstigen Quartier-Startups. Nun öffnet Filiale Nummer 12, ohne Schlange, vielleicht weil Ferien sind. Doch der bescheidene Ansturm stört Mitgründer Kevin Schmid nicht. Hingegen freut den 33-Jährigen die prominente Lage des Geschäfts beim Bahnhof-Treffpunkt.
7: Der Treffpunkt kennt man, seit man ein Kind ist. Darum macht es mega Stolz, mega Freude. Und gleich auch, man ist sehr ausgestellt, man ist sehr so: Hey, schaut, es ist da, und das macht auch gewisse Angst, sage ich mal, Respekt. Ja.
2: Kann sich das junge Unternehmen diesen Standort überhaupt leisten?
7: Es ist sicher nicht ganz günstig, aber man muss sagen, wir zahlen Umsatzmiete bei der SBB, und das ist für uns eigentlich ziemlich fair. Also umso mehr Umsatz, was wir machen, umso mehr Miete zahlen wir, umso weniger, was wir machen, umso weniger zahlen wir.
2: Vor 7 Jahren gegründet ist Bakery Bakery heute die größte vegane Bäckerei der Schweiz mit über 10 Millionen Franken Umsatz. In diesem Jahr werden 5 neue Läden eröffnet. Ein steiler Wachstumskurs, bestätigt Mitinhaber Schmid.
7: Wir nehmen viel Risiko auf uns. Und gleichzeitig haben wir auch das Gefühl, man muss gewisse Risiken auf sich nehmen, wenn man irgendwie Erfolg haben mit einem Projekt.
2: Muss man das? Zumindest mache es Sinn, glaubt Dirk Morschett, Professor für Betriebswirtschaft und Handel an der Uni Freiburg.
8: Wer gute Standorte schnell besetzt, hält damit auch Konkurrenz fern. Und gerade in einem boomenden Markt kann das ein entscheidender Wettbewerbsvorteil sein.
2: Das Interesse an veganer Ernährung werde bleiben, so Morschett, aber schnelles Wachstum berge Risiken.
8: Schnelles Wachstum ist immer eine Wette auf die Zukunft. Die Investitionen haben Sie heute. Und ob sie sich auszahlen, wissen sie erst Jahre später.
2: Ungewiss ist etwa, ob im boomenden Markt plötzlich Konkurrenz von Großverteilern wie Migros oder Coop kommt, die günstiger produzieren können. In der Filiale von Bakery Bakery im Berner Lengasse-Quartier ist mehr los als am Bahnhof. Kevin Schmids Partnerin Lykra Strattmann schwärmt vom Sortiment ihrer Bäckerei.
9: Im Moment bin ich mega Fan vom Strawberry Cruffin. Also ein Cruffin ist eine Mischung zwischen einem Croissant und einem Muffin. Das ist unser Logengipfeli, eingeräuelt und in Zucker gewälzt und nachher mit einer Erdbeercreme-Füllung gefüllt.
2: Dass ein Grossverteiler ihnen Konkurrenz machen könnte, glaubt Strattmann nicht.
9: Wir haben eine starke Community, wir haben Kundschaft mit Kindern zum Beispiel. Wir haben fast in jeder Quartierfiliale auch immer eine Kinderecke. Wir haben immer auch Platz für Studierende, die kommen. Also, ja, das findest du jetzt halt im Migros nicht.
2: Bakery Bakery will dann auch weiter wachsen, plant bis zu 30 Filialen. Das sei nötig, erklärt Schmid.
7: Wir wollen Elektrolastwagen kaufen. Ein Elektrolastwagen, kann ich sagen, der kostet etwa 500.000. Das ist ein riesiges Projekt. Und damit wir den auslasten und sinnvoll nutzen und effizient nutzen, brauchen wir Filialen, brauchen wir ein gutes Netzwerk.
2: Bleibt da noch Zeit für das Gründerpaar zum Backen und Experimentieren, so wie früher?
9: Zum Backen?
7: Zum Backen, die haben wir leider nicht mehr viel.
9: Also du, manchmal Sauerteig daheim, machst du
7: ja, aber auch nicht mehr, ich habe keine Zeit mehr.
2: Und auch in der Geschäftswelt backen die beiden längst keine kleinen Brötchen mehr.
1: Samuel Buri, und in 30 Sekunden ist es 1. Zum Schluss der Woche im Tessin mit Marco Solari zieht er mit Ivan Santoro Bilanz seines Lebens

0: im Tagesgespräch nach den Schlagzeilen mit Basil Koller.
1: Die Waadtländer Regierungsrätin Valérie Dittli sei in ihrer Menschenwürde verletzt worden. Zu diesem Schluss kommt ein Gutachten, das Dittli selbst in Auftrag gegeben hat. Im Streit mit der Gesamtregierung sei ihr etwa zu wenig Gehör gewährt worden. Die Waadtländer Regierung widerspricht dieser Darstellung. Bäuerinnen und Bauern in der Schweiz können Futtermais vorübergehend zollfrei aus dem Ausland importieren. Und zwar ab nächster Woche, wie der Bund mitteilt. Weil es seit längerer Zeit sehr heiß und trocken ist, verfüttern zahlreiche Landwirtschaftsbetriebe derzeit ihr Winterfutter an die Nutztiere. An einer Schule in Thailand hat ein Schüler um sich geschossen und dabei mehrere Menschen getötet. Mindestens 6 Menschen wurden getötet, mehr als 20 Menschen wurden verletzt, melden die Behörden. Der Vorfall geschah in einer Schule nördlich von Bangkok. SRF Verkehrsinfo von 13 Uhr. Stau oder stockend in der Region Zürich, vor dem Nordring Richtung Bern ab Baltenswil nach einem Unfall. In der Region Basel auf der A2 Richtung Deutschland zwischen dem Schweizer Halle-Tunnel und Breite und auf der A3 Richtung Zürich ab dem St. Johann-Tunnel. In der Region Solothurn auf der A1 Richtung Zürich zwischen Lutterbach und Herkingen. In Graubünden auf der A13 Richtung Chur zwischen Rotenbrunnen und Reichenau. Und auf der Nord-Süd-Achse vor dem Gotthardtunnel Richtung Norden 5 Kilometer Stau und eine Wartezeit von rund 45 Minuten ab Quinto. Und Richtung Süden 4 Kilometer Stau und rund 45 Minuten Wartezeit ab Amsteg. Die Autobahneinfahrten Airolo und Göschenen sind gesperrt. Und schließlich zum Autofahrlad. Beim Lötschberg beträgt die Wartezeit in Goppenstein eine Stunde.
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3: 25 Jahre Tagesgespräch. Die ganze Woche waren wir im Tessin. Wir haben die Woche über Tourismus geredet, das Verhältnis vom Tessin zu Bern, zu Rom. Und das alles mit dem Mr. Ticino, ich sage es nochmal, dem einzigen Präsident vom Filmfestival Locarno, langjähriger Tourismusdirektor Marco Solari. Und das ist ja nur ein Teil vom Ganzen. Im letzten Teil reden wir jetzt noch eigentlich über Sie. Benvenuto, Marco Solari.
4: Grazie, Signore e Signori. Buongiorno.
3: Wie gesagt, es gibt so viele Aspekte, aber die einfache Frage einfach als erstes, also was würden Sie sich eigentlich beschreiben, in einem Adjektiv?
4: Als ein pflichtbewusster Vermittler.
3: Tönt sehr gut. Ich hätte jetzt so gedacht, everybody's darling. Oder
4: oh das nein, das hat mir immer Angst gemacht. Auch weil ich weiss, dass das sehr tagesabhängig ist. Früher haben sie gesagt in der Geschichte, dass das Gloria und Crucifige, Kreuzigung, sehr eng verbunden sind. Und das ist ja so, ihr werdet heute gelobt und am nächsten Tag seid ihr im Flammen.
3: Aber Sie haben ja das ganz kurz einmal erlebt, und zwar im Tessin. Da ist die Lega zum Beispiel plötzlich vom Freund zum Find geworden. Wir können das nicht zu viel erzählen, aber es ist dort darum gegangen, wie Sie ja als Verleger, also Mitverleger am Ringe-Verlag.
4: Ich bin stellvertretender Konzernchef von Ringe. Und wir haben entschieden, dass wir eine Sonntagszeitung zusammen mit einem Verleger im Tessin, Raimondo Rezzonico, machen. Und Lega hat dann das Sonntagsblatt gehabt und hat natürlich Angst gehabt um Werbung.
3: Genau. Und dann haben sie geschrieben, dass man teilweise die Strassenseite gewechselt hat, wenn der Marco Solari durchgelaufen
4: das
3: ist.
4: Das müsst ihr erleben.
3: Wie ist das für Sie gewesen, wo sonst eben immer eigentlich mit allen hätte können?
4: Das hat eine Kampagne gegeben. Und das ist nicht nur das Sonntagsblatt von der Lega, il Mattino della Domenica, sondern es waren im Prinzip alle Tageszeitungen. Und ich hatte Schwierigkeiten, zu erklären, dass wir keine Konkurrenz sind, weil wir haben unser eigenes Vertriebssystem hatten und unsere eigene Beringe Werbung.
3: Agenturen und so.
4: Haben wir gehabt. Und ich bin nicht durchgekommen. Die Einzige, wo mir noch Stimme gegeben haben, das war das RG. Und es war schlimm, weil das war das, was ich vorher gesagt habe. ihr seid plötzlich von den Sternen seid ihr am Boden an. Und tief unten. Und das habe ich gemerkt, wo die Leute die Straße gewechselt haben oder wo sie mich nicht mehr gekannt haben. Oder einer, der ein Schaufenster anschaut und der geht vorbei bei ihm und schaut das Schaufenster auch an und das Schaufenster ist total leer. Also, ihr spürt, wie ihr ähnlich in gewissen Momenten, es ist immer so im Leben, ihr seid im Leben immer allein, immer. Aber wie ihr in gewissen Phasen von eurem Leben müsst ihr auf euch und allein auf euch können zählen. Klar, es ist immer gut, wenn noch jemand dabei ist. Ich meine, wenn ihr jemanden habt, ich meine, mich besinnen, bei der 700-Jahr-Feier, da hat man ja sehr viel müssen im Land umgehen und erklären und Schwierigkeiten und alles und wie es ist. Und da hat es einen Kongress gehabt von Psychiatern, 500 Psychiater. Und da habe ich auch mit Begeisterung habe ich erzählt über die 700-Jahr-Feier, dass es dass wir nicht rückwärts schauen, sondern vorwärts, woher gehen wir und dass es eine Gelegenheit ist und dass es aber Schwierigkeiten hat, weil nicht alle verstehen. Und nachher hat am Schluss der Präsident, der war noch jung, von diesen Psychiatern gesagt, Herr Solari, es ist noch interessant, was er gesagt hat, die vielen Schwierigkeiten und alles. Und jetzt mache ich eine einzige Frage. Eine einzige und nicht keine andere Frage. Ich will etwas wissen von euch. Und alle waren gespannt, was wird der Präsident der Psychiater Solari jetzt fragen. Und er sagt, Herr Solari, jetzt sagt mir, wenn ihr eine Enttäuschung habt, wenn ich jemand, es sind ja immer Leute, die ihm verraten und ihr enttäuscht seid, wenn ihr euch ärgert, habt ihr jemanden, der ihr das Telefon nehmen könnt und das loswerden? Und ich sagte, ja, das habe ich. Meine Frau. Und nachher hat er gelacht vor allen und gesagt, der wird 700 Jahre feiern, ein Erfolg. Also die Wichtigkeit, dass ihr doch, ihr seid allein, aber dass ihr jemanden habt, wo ihr das Alleinsein auch teilen könnt, das ist
3: und das
4: enorm
3: auch gemacht,
4: wichtig.
3: Gemacht hier bei dem,
4: und das ist
3: den Mann geschossen hat, quasi im Tessin.
4: Das war und nachher, da muss ich sagen, da ist Michael Ringe ist absolut standhaft geblieben, bewundernswert. Michael Ringe war immer standhaft gewesen. Ganze Leben ist er sehr konsequent gewesen mit allem und das haben wir durchgezogen und der Café della Domenica haben wir realisiert und ist nachher, ich bin Verwaltungsratspräsident geworden, ist ein Erfolg geworden. Die Leute, es war eine Gratiszeitung, die Leute haben ihn gelesen und endlich hat auch Mattino della Domenica, die Lega und die anderen Zeitung haben gemerkt, dass man ihnen effektiv nichts weggenommen hat. Ich habe gesagt, der Werbekuchen wird noch grösser. Und so war es. Und jeder hat ein bisschen mehr gehabt. Es war also richtig. Natürlich haben wir viele Leute gestört, weil wir sind sehr eine unabhängige Zeitung waren. Wir haben nicht Rücksicht genommen auf niemanden. Und das hat wahrscheinlich auch den Erfolg gemacht. Aber das ist ja auch der Journalismus. Das war die Paräsie, die ich in einer ersten Sendung geredet habe. Immer zu sagen, unabhängig von den Konsequenzen, was man muss sagen, die Wahrheit und immer wieder die Wahrheit. Das ist die noble Aufgabe von der Presse. Und das haben wir realisiert denn mit dem Café della Domenica im Tessin.
3: Also das heisst, dann ist die Abneigung gegen sie oder der persönliche Boykott, der hat sich dann so langsam aufgelöst, was plötzlich gemerkt haben, du, die nehmen uns
4: nichts. Wenn ihr konsequent seid, wisst ihr, die Leute sind am Schluss immer Sonnenblumen. Sie drehen sich immer zur Sonne. Und wenn ihr stark genug seid, gewisse Phasen durchzuhalten, das muss man immer wieder, auch wenn man unten ist, muss positiv denken, nicht optimiert, positiv, dann kommen die Leute nachher immer zu euch zurück. Immer wieder. Sonnenblumen.
3: Was seit 700 Jahren für geleitet hat, hat quasi Delegierte vom Bund für die 700 Jahre.
4: Delegierte vom Bundesrat. Genau.
3: Das war auch keine einfache Aufgabe gewesen. Man hat das von Jubelfeiern geredet, ist kritisiert worden, hat einen Künstlerboykott gegeben. Hat das nicht auch Veto, Max?
4: Nein, den Künstlerboykott hat man müssen erfinden, wenn es noch nicht gegeben hat. Weil es war ja genau das gewesen, was wir wollen mit der 700 Jahre Feier. Wir haben natürlich zurückschauen, das war der geschichtliche Teil gewesen. Aber es hat nachher auch noch einen kulturellen Teil gehabt und es hat noch einen politischen Teil gehabt. Und der kulturelle und der politische Teil, aber auch der geschichtliche Teil, war, wie sie mehr entstanden. Warum gibt es nachher die Schweiz von 1848? Die Schweiz von 1848 ist nicht aus dem Nichts entstanden, sondern hat die 5 Jahrhunderte vorher gehabt. Und die ganze 700 Jahre vier war ja im Prinzip gsi als ein Moment von der Reflexion, vom Überlegen, woher geht die Schweiz? Ich sage noch einmal, die Schweiz ist ein Juwel. Die Schweiz mit ihrem Gleichgewicht, mit ihrem Respekt vor der Person, vor dem Recht, vor die zuverlässige Schweiz, die Schweiz, wo auf alle Rücksicht nimmt, wo will die Schweiz hergehen in einem neuen Europa. Und das war die Gelegenheit, die 700 Jahre vier. Und natürlich, mit dem muss man fertig werden, dass der plötzlich werden der zum Jubel Bruder und das. Aber die Idee war, es ist eine Gelegenheit, auch dass die Minderheiten einbezogen wird und dass sie auch Künstler sind, auch Minderheit, immer wieder. Ein Künstler hat ein schweres Leben. Ein Künstler muss sich durchsetzen, das sind nicht alle Picassos und Matisse, sondern es ist schwierig, sich durchzusetzen. Aber und darum haben wir nachher auch den Künstlern, auch denen, die sich eigentlich entzogen haben, haben wir Gelegenheit gehabt. Und das haben sich nicht alle entzogen. Und am Schluss ist mehr oder weniger sie auch gekommen. Aber es stimmt, es hat dort auch Enttäuschungen gegeben. Wenn ich heute noch einmal das sollte machen und gewisse Sachen anders sollte machen, dann müsste ich mir sagen, konzentriere mich vielleicht ein bisschen weniger auf die, die stur nur Opposition machen, weil die sagen vielleicht im persönlichen Gespräch, ihr habt schon recht, doch, es ist schon so eingesehen, aber nach einer Woche sind sie genau wieder in der alten Theorie. Also, und am Schluss ist ja eigentlich 700 Jahre vier. Es hat ein bisschen lang gedauert, das ganze Jahr. Wir müssen für mehr Konzentration wäre nicht falsch sein. Es hat sich dann nachher ein bisschen verzettelt. Aber die Intention dahinter, die Absicht dahinter, die ist ja gut gewesen, nämlich möglichst alle einzubeziehen. Und das Konzept hat übrigens in der Kommission, die ist von Frank H. Meyer gekommen. Er war ja auch da gewesen und er hat die Werte, teilt er ja auch von der Demokratie, vom Gleichgewicht. Er ist ein grosser Verfechter vom Citoyen. Und das ist in den 700 Jahren viel nachher auch eingeflossen. Und da muss ich sagen, die 700 Jahre viel, die hat zum Beispiel in der italienischen Schweiz, im Tessin, hat sie wirklich eigentlich grosse Begeisterung ausgelöst, aber auch in der Suisse Romande und auch bei den Bündner. Deutschschweizer waren eher ein bisschen zurückhaltend gewesen. Und was ich natürlich gemerkt habe, wir sind, ich sage es noch einmal, immer Kinder von unserer Geschichte. In den protestantischen Kantonen ist man eher ein bisschen zurückhaltend.
3: Das kennen Sie auch,
4: ja, Bern. Natürlich, gut. Wobei auch, ich denke eher an das Zwinglianische, vielleicht ein bisschen weniger an das Gotthelfsche. Bern hat ihre Rolle wahrgenommen als Bundeshauptstadt, absolut. In Zürich habe ich ein bisschen mehr eine gewisse Distanz gespürt. Aber da hat natürlich auch wieder der Sonderbundskrieg, der ist irgendwie immer noch ein klein da. Und das ist auch etwas, wo man muss wieder daran arbeiten, dass auch die geschichtlichen Kontraste, dass die überwunden werden.
5: Marco Solares, Sie eben 700 Jahre für Ihre Delegierten durchgezogen haben, mit Widerständen gekämpft, zusammengebracht. Sie haben vermittelt in einem Gewerkschaftskonflikt mit der SBB. Als Arbeitgeber und die Sinn können wir jetzt nicht mehr darauf eingehen, aber grundsätzlich zusammenbringen, eine Lösung suchen, etwas Grosses machen. Kann die Schweiz überhaupt noch Grosses leisten? Ich denke, das letzte war die Expo 02. Sie hat auch Kritik, kannst du sehen, aber zum Beispiel eins von Ihren Träumen, Expo 2020, hat es nicht gegeben. Bringen wir noch Grosses zustande oder ist es mit dem NEAD-Tunnel etwas Letztes gewesen?
4: Nein. Wir sind immer noch Spitze in der Innovation. Das Land hat unermessliche Ressourcen.
5: Wenn Wirtschaft, wenn Politik mitträgt, geht es auch noch.
4: Ich glaube, Politik kann durchaus auch immer wieder überraschen. Ja, Gotthardo 2020 wäre etwas Interessantes gewesen, nämlich der Vorschlag, wenn unten ein Tunnel aufgeht, dass man oben eine kleine, modular gestaltete Landesausstellung von den Bergkantonen. Ich war begeistert über das Projekt, nämlich vom Gotthard aus, sei es Wallis, sei es Uri, sei es Graubünden, sei es Tessin, dass man da in diesem Gebiet so eine kleine Landesausstellung macht. Es wäre etwas sehr Schönes gewesen. Aber noch einmal in der Schweiz, entweder hat er etwas, das von unten wächst und nicht von oben kommt, oder es funktioniert nicht. Und das hat effektiv nicht funktioniert. Ich betrachte das in meinem Leben als eine Niederlage, dass ich nicht zustande gebracht habe, die Regierungen und auch den Bundesrat zu überzeugen, dass das eine gute Sache wäre.
5: Marco Solari, Sie haben in einem, vor etwa 3 Jahren war es, in einem Interview mit NZZ, gesagt, das war der Titel, es ist nicht mehr meine Zeit. Was haben Sie damit gemeint?
4: Das ist jetzt so sehr drastisch. Vielleicht ist es nach der Covid-Erkrankung war, dass sie, vielleicht ist es aber auch nur spezifisch für das Filmfestival. Ich kann mich jetzt nicht mehr besinnen.
5: Es ist um Wokeness genau auch gegangen. Einfach die neue.
4: Okay, gut.
5: Neue Trends, sagen wir mal, Entwicklungen.
4: Das seht ihr auch im QOLED, im Buch der Bücher. Es gibt eine Zeit, dass man sagt, es gibt eine Zeit, wo man endet, es gibt eine Zeit, wo man redet und es gibt eine Zeit, wo man schweigt. Und genau so ist es auch im Leben von einer Person. Und ich bin jetzt 82.
5: Werden
4: Sie? Es ist die kontemplative Phase und zu dieser Phase beobachtet man. Man nimmt noch teil, weil die sterben langsam, wenn der Kei das Gewunder mehr hat. Essere curiosi. Immer noch das Gewunder haben, sich interessieren für die Sachen, aber vor allem für die Leute. Natürlich, in der kontemplativen Phase lese ich sehr viel und die Literatur bringt mich immer zu einem gewissen Alleinsein und eine gewisse Isolation und gegen das kämpfe ich. Ich will immer noch Leute lernen kennen. Ich bin immer noch begeistert von gewissen Leuten. Ich muss auch nicht mehr mit Leuten zu tun haben, die mich nicht interessieren. Was man früher, wenn man eine Causa, Filmfestival, Tourismus, Zeitungen oder im Berufsleben, wenn man eine Causa muss verteidigen muss, darum mit Leuten müssen zusammenkommen, die mich im Prinzip nicht interessiert haben oder gar langweilen. Heute muss das nicht mehr sein. Plötzlich müsst ihr nicht mehr gefallen. Ihr müsst keine Politiker mehr überzeugen, ihr müsst bei der Presse nicht ankommen, ihr müsst bei Sponsoren nicht unten durch. Ihr seid plötzlich frei, ihr müsst nicht mehr gefallen. Und diese Freiheit, die ist enorm viel wert.
5: Mit 75 im März 2020 war ein ganz einschneidendes Erlebnis. Marco Solari, es war Corona. Sie hat es stark verwischt, sie sind auf der Intensivstation gewesen, sie haben sich nicht mehr beatmen lassen und sie haben in ihrem Buch geschrieben, ich befand mich in einer Art sanftem, freiem Fall. Ist das schon Zwischenstation zwischen Leben und Tod? Oder wie haben Sie das erlebt?
4: Oh, das ist jetzt sehr, sehr persönlich. Ja, es ist plötzlich alles sehr schnell gegangen. Und in der Notfallstation von La Carita, der Arzt, Michael Lamas, mir sagt, Marco, wir müssen die, das ist der Festivalarzt, sie hat mich gut gekannt, wir müssen die intubieren. Und ich habe gesagt, ich will nicht intubiert werden. Vor dem hatte ich Angst gehabt. Und dann hat er gesagt, Marco, es ist Abend, du wirst sterben während der Nacht. Und nachher habe ich ihm gesagt, ich will nicht intubiert werden. Das Leben ist immer relativ kurz und ich hatte ein interessantes Leben. Ich kann die Augen zumachen. Der Kreis hat sich geschlossen und ich wusste, ja, es ist so. Und ich habe erlebt, wie man plötzlich eigentlich nur noch auf sich selber konzentriert ist. Aber man ist ohne Angst, man hat nicht den dunklen Punkt, wo der Fontane in seinem Gedicht sagt, sondern es ist irgendwie, es ist auch keine Todesangst da, man ist auf sich selber konzentriert, man denkt nicht einmal mehr an die Liebsten, wo man eigentlich sollte noch daran denken, sondern es ist etwas sehr Sanftes, was ich erlebt ha. Und dass ich nachher am Morgen wieder aufgewacht bin, ich weiß nicht warum, dass ich den Aufschub noch bekommen habe, aber so ist es und es ist jetzt 3 Jahre her. Und,
5: das ist unglaublich, Sie haben eigentlich abgeschlossen mit sich im Reinen und kommen nochmal.
4: Ja.
5: Was hat das mit Ihnen gemacht? Also,
4: wird man
5: da gläubiger auch? Oder?
4: Es ändert nicht so enorm viel. Es ist ein bisschen wie mit den Neujahrsvorsätzen. Man sagt, ich werde nächstes Jahr ganz anders. Aber das Leben nimmt einem nachher gleich. Gut, gewisse Sachen nehmen der gelassener. Absolut. Aber ihr seid der, der ihr seid, ihr könnt noch nicht ändern. Und ich bin immer noch aufbrausend in gewissen Momenten. Also, obwohl ich da. Man sagt, man sollte relax bleiben, aber ihr seid nicht anders, als ihr seid. Aber im Grundsätzlichen hat er Endlichkeit gespürt. Und er hat gespürt, es ist eine Chance zu leben. Und das Leben ist im Prinzip immer interessant. Und für mich, ich habe vorher Fontane zitiert. Und wenn ich mich richtig Sinne. Fontane sagt etwas sehr Schönes, wie man zugeht gegen das Lebensende. Er sagt, und das ist für mich geblieben, kann ich sagen, auswendig, immer enger, leise, leise ziehen sich die Lebenskreise, schwindet hin, was prahlt und prunkt, schwindet Hoffen, Hassen, lieben, und Fontane sagt, und ist nichts in Sicht geblieben als der letzte dunkle Punkt. Und da möchte ich ihn korrigieren und sagen, als der letzte helle Punkt.
5: Marco Solari, das ist das Schlusswort. Herzlichen Dank, dass Sie diese Woche mein Tagesgesprächsgast waren.
4: Signore e signori, non più arrivederci, ma nemmeno addio. Grazie per avermi ascoltato.
0: Und mit Marco Solari seiner Bilanz vom Leben endet unsere Woche im Tessin mit dem Ivan Santoro und aus Sommertagesgespräch. Die tagesaktuellen Tagesgespräche sind ab nächster Woche ab dem 1 wieder da. Die Nachrichten im Rendezvous ausgewählt hat Tobias Meyer. Mein Name ist Ivana Pribakovic. Einen guten Nachmittag Ihnen.
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12: Falls Sie Jugendliche in Ihrer Umgebung haben, ist Ihnen vielleicht schon einmal der Begriff Aura Farming zu Ohren gekommen. Das ist jedoch keine neue Form der Landwirtschaft. Wer da was beackert, das sollte Irene Grütter wissen.
0: Falls Sie den Begriff Aura im Bereich des Esoterischen verorten, sind Sie vermutlich nicht besonders oft auf Social Media unterwegs. Aura bedeutet dort, dass jemand selbstbewusst und stilsicher wirkt. Wer sich zum Beispiel bei einer schwierigen Aufgabe filmt und dabei gelassen und souverän erscheint, kann folglich Aura-Punkte sammeln. Sprich, bewundernde Kommentare und Likes, die für die Vergrößerung der Reichweite und der eigenen Ausstrahlung sorgen. Der Begriff Aura-Farming kam 2025 erstmals auf, als ein Video auf TikTok viral ging. Es zeigt einen indonesischen Jungen, der bei einem traditionellen Bootsrennen einen Tanz auf dem Bug aufführt, um die eigene Mannschaft anzufeuern. Obwohl das schmale Boot wackelt, wirken seine Bewegungen so cool und gelassen, dass die Netzgemeinde sich vor Begeisterung überschlug. «Aura Farming Kid» lauteten die Kommentare dazu. Mittlerweile hat der Begriff auch hierzulande Eingang in die Jugendsprache gefunden. Bleibt noch die Frage, warum von Farming die Rede ist. Mit Landwirtschaft hat das nichts zu tun. Farming ist ein Ausdruck aus der Videospielkultur und bedeutet, etwas zu tun, um Punkte zu sammeln. Wer also Aura-Farming betreibt, erntet gerade Bewunderung der Netzgemeinde. Und darum dreht sich schließlich die Kultur der Selbstdarstellung, die Social Media unermüdlich befeuert.
12: Das waren 100 Sekunden Wissen von Irene Grütter. 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

0: Die Nachrichten von SRF um 13:30 mit Frank Estermann. Die Affäre um die Waadtländer Regierungsrätin Valerie Dittli ist um ein Kapitel reicher. Die Mitte-Politikerin hat nämlich ein eigenes Gutachten präsentiert. In dem Gutachten kommen zwei Rechtsexperten zum Schluss, dass Dittlis Menschenwürde verletzt worden sei. Ihr sei zu wenig rechtliches Gehör gewährt worden und Fristen seien zu kurz gewesen. Hintergrund ist ein anderer Bericht im Auftrag der Waadtländer Regierung. Dieser kam zum Schluss, dass Dittli öffentliche Gelder unrechtmäßig verwendet hat. Die Staatsanwaltschaft hat deshalb eine Strafuntersuchung eröffnet. Es gehe ihr nur darum, die Situation zu befrieden, sagt Dittli nun. Weitere rechtliche Schritte wolle sie eigentlich nicht.
1: Sicherlich muss ich mir alle Rechte vorbehalten, aber ich möchte nicht gegen meine Regierung vorgehen, weil das wäre nicht meine Art.
0: Die Waadtländer Regierung hat umgehend reagiert und dem neuen Bericht widersprochen. Dittlis Gutachten sei von internen Experten analysiert worden. Man habe ihr ausreichend Gehör gewährt und sehe keinen Handlungsbedarf. In Basel sind 11 Männer verurteilt worden wegen eines Angriffs auf ein türkisches Kinderfest vor rund 4 Jahren. Die Männer seien dafür verantwortlich, dass es bei diesem Kinderfest auf dem Basler Marktplatz zu Ausschreitungen gekommen sei, so das Basler Strafgericht. Als Beweismittel dienten unter anderem rund 200 Videos und Fotos. Das Gericht spricht Gefängnisstrafen zwischen 9 Monaten und 3 Jahren aus. Der Großteil der Strafen ist bedingt. Die Täter kommen aus verschiedenen Kantonen und haben einen kurdischen Hintergrund. Weil es schon seit längerer Zeit sehr trocken ist, verfüttern zahlreiche Bauern in der Schweiz schon jetzt das Winterfutter an ihre Tiere. Nun können Landwirtschaftsbetriebe Futter einfacher und günstiger aus dem Ausland importieren. Das hat der Bund beschlossen. Bereits seit Anfang August können Bauern Heu zollfrei in die Schweiz einführen. Ab morgen in einer Woche gibt es auch keine Zölle mehr auf Futtermais. Der Bund hatte die Massnahme schon vorgestern angekündigt. Sie gilt bis Ende Oktober. Der Bauernverband hatte die Aufhebung der Zölle gefordert. Die Börsendaten von SIX, der Swiss Market Index, liegt im Moment bei 14.612 Punkten plus 0,6%. Der Euro wird zu 93,44 gehandelt und der Dollar zu 81,06. Das Wetter: heute und morgen gibt es recht viel Sonne und einige Quellwolken über den Bergen. Dazu ist es heute rund 28 und morgen um 31 Grad warm. Das war Nachrichten von Radio SRF, verantwortlich Patrick Walter.
2: 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Am Samstag ist in Zürich die Street Parade, die größte Techno-Party der Welt. Hunderttausende Menschen tanzen dann durch Zürich und nehmen auch Drogen. Für das Drogeninformationszentrum der Stadt bedeutet das viel Arbeit. Wir sprechen gleich als erstes mit dem Drogeninformationszentrum darüber. Und viel Arbeit gibt es nach der Street Parade auch für die Stadtreinigung von Zürich. Warum das Aufräumen nach der Party aber auch schön ist, das klären wir danach. Und am Montag muss der ehemalige Raiffeisen-Chef Pierin Vinzenz wieder vor Gericht. Weshalb es gut sein kann, dass das erste Urteil gegen ihn abgeschwächt wird, das hören Sie etwas später. Sie hören die Sendung 4x4 von Freitag. 4x4, das sind ausgewählte Themen von SRF 4 News. Am Mikrofon ist Peter Hanselmann. Die Street Parade in Zürich ist auch für das Drogeninformationszentrum der Stadt Zürich ein besonderer Tag. Denn es betreibt an der Street Parade mobile Drogenteststellen. Dort können Partygängerinnen und Partygänger Drogen auf ihre Inhaltsstoffe testen lassen. Co-Leiter des Drogeninformationszentrums ist Dominik Schori. Julius Schmidt hat ihn gefragt, welche neuen Entwicklungen er beobachtet.
3: Es gibt eigentlich zwei neue Entwicklungen, die dieses Jahr bei uns im Fokus stehen. Zum einen haben wir festgestellt, dass in den letzten Jahren der Ketaminkonsum und der Freizeitdrogenkonsumierenden zugenommen hat. Entsprechend gehen wir auch davon aus, dass das an der Street Parade ein verstärktes Thema sein wird. Und zum anderen sehen wir eine Veränderung auf dem MDMA-Markt. MDMA ist der Wirkstoff, der in diesen Ecstasy-Pillen enthalten ist. Und da gab es in den letzten Monaten zunehmend Verunreinigungen, Falschdeklarationen, das heißt Substanzen, die nicht MDMA sind, aber als MDMA verkauft wurden.
4: Mit was für Substanzen werden diese Pillen verunreinigt?
3: Im Fokus stehen insbesondere die Stoffgruppe der Katinone. Das sind Substanzen, die eine vergleichbare Wirkung wie bekannte Substanzen haben, also beispielsweise Kokain, Amphetamin und MDMA, aber die einerseits in geringerer Konzentration wirksam sein können oder einen verzögerten Wirkungseintritt haben und entsprechend das Überdosierungsrisiko für die Konsumentinnen höher ist.
4: Sie sagen, das ist eben gefährlicher als eine normale MDMA-Pille, weil man leichter eine Überdosis erleidet. Wie oft begegnen Ihnen denn solche MDMA-Imitate momentan?
3: Es ist ein gesamteuropäisches Phänomen. Also wir wissen auch von anderen Drug-Checking-Angeboten in Europa, dass sich das in den letzten 2 bis 3 Monaten verstärkt hat, dass wir immer wieder Pillen antreffen, die solche Katinone enthalten. Und das Problem ist, man sieht das diesen Pillen nicht an. Man kann weder vom Preis noch von der Quelle noch vom Aussehen darauf schließen, dass es sich hier um Fehldeklarationen handelt.
4: Das sind also so die aktuellen Entwicklungen beim Drogenkonsum im Freizeitbereich. Ich möchte jetzt nochmal speziell auf die Street Parade zu sprechen kommen. Da werden ja immer hunderttausende Besucherinnen und Besucher erwartet. Wie viele Tests führen Sie da am Samstag durch in Zürich?
3: Wir führen am Samstag selber insgesamt etwa 150 Tests durch. Wir machen das an 2 verschiedenen Standorten, einerseits mitten an der Parade am Bürkliplatz und auf der anderen Seite ein bisschen abgelegener an der Langstraße.
4: Ist es Ihrer Erfahrung nach denn schwierig, die Leute zu animieren, ihre Drogen testen zu lassen, jetzt speziell auch auf der Street Parade?
3: Wir haben natürlich den Vorteil, dass wir seit über 20 Jahren mit unserem mobilen Labor präsent sind, dass wir auch online präsent sind, dass wir auch das ganze Jahr hinüber Drug-Checking-Angebote zur Verfügung stellen und deswegen das Vertrauen in unser Angebot vergleichsweise hoch ist. Speziell an der Street Parade ist vielleicht, es kommen auch viele Touristinnen aus dem Ausland, die zum Teil aus anderen juristischen und sozialen Kontexten kommen und da sind die Hemmungen manchmal etwas größer, als wir uns das gewohnt sind.
4: Und wie oft finden Sie da Substanzen, die nicht das enthalten, was die Käuferinnen und Käufer denken?
3: Über das ganze Jahr gesehen haben wir etwa bei 50% der Proben die Situation, dass wir eine individuelle erhöhte Risikoeinschätzung kommunizieren. Das bedeutet, dass die Substanzen entweder zu hoch dosiert sind, dass sie Streckmittel enthalten oder dass es sich eben um sogenannte Fehldeklarationen handelt.
4: Die Street Parade findet ja schon seit 1992 statt. Sind Ihrer Ansicht nach die Leute vorsichtiger geworden beim Drogenkonsum in den letzten Jahrzehnten?
3: Vorsichtiger vielleicht nicht. Wir haben schon den Eindruck, dass Menschen insgesamt besser informiert sind, dass sie sich offener über Fragen und Bedenken rund um Substanzkonsum informieren. Was wir insbesondere feststellen, ist, dass der Alkoholkonsum zurückgegangen ist. Das ist nicht nur das Street Parade, sondern das ist ein gesamtgesellschaftliches Phänomen. Für uns ist das natürlich gerade im Hinblick auf Mischkonsum von Alkohol mit anderen psychoaktiven Substanzen eine erfreuliche Entwicklung.
4: Sie empfehlen natürlich, Drogen testen zu lassen vor dem Konsum, aber wenn man jetzt Drogen an der Street Parade konsumiert, auf was sollte man denn ansonsten noch achten?
3: Eine wichtige Botschaft, die wir haben, ist sicher, dass sich die Street Parade als Großanlass nicht für Drogenexperimente eignet. Konkret sollte man nicht eine Substanz, die man noch nie konsumiert hat, zum ersten Mal an der Street Parade einnehmen, weil die Gefahr, dass man sich da überfordert, damit relativ groß ist. Dann empfehlen wir auch, wenn man keine Möglichkeit hat, das Drug-Checking in Anspruch zu nehmen, dass man es möglichst vorsichtig dosiert. Das bedeutet, eine möglichst kleine Menge der Substanz antestet, die Wirkung abwartet, schaut, ob sich irgendwelche unerwünschten Wirkungen einstellen. Und dann zuletzt raten wir dringend davon ab, Substanzen direkt an der Street Parade zu kaufen, weil erfahrungsgemäß die Gefahr, dass falsch deklarierte Proben im Umlauf sind, an einem Großanlass wie der Street Parade deutlich höher sind.
2: Soweit Dominik Schori vom Drogeninformationszentrum der Stadt Zürich. Am Samstag feiern also wieder Hunderttausende an der Street Parade in Zürich. Und dabei bleibt auch viel liegen. Schätzungsweise 90 Tonnen Abfall müssen die Straßenputzerinnen und Straßenputzer nach der Street Parade beseitigen. Thomas Jörg ist Einsatzleiter der Stadtreinigung Zürich. Er und sein Team klemmen sich nachts um 2 Uhr nach der Street Parade hinter diese Monsteraufgabe. Doch wie räumt man so viel Abfall überhaupt weg? Unseren Kolleginnen und Kollegen von SRF 1 erklärt er es so.
5: Es sieht aus wie ein organisiertes Chaos. Unser Chef ist jedes Jahr auch anwesend und der schlägt aber die Hände vors Gesicht. Aber am Schluss kommt es gut. Wir sind sehr gut organisiert.
2: Und man habe eine sehr gute Zusammenarbeit mit dem Veranstalter. Und Berge von Abfall wegräumen sei keine undankbare Aufgabe.
5: Weil unser Alltag besteht aus Abfallkübel leeren Strassenputzen. Und dort ist der Kübel auch jeden Tag wieder gefüllt mit Abfall, wenn man ihn leeren. Und bei so einem Fest ist dann richtig sichtbar, was man macht. Und es kommt da sehr viel zurück. Der ganze Publikumsverkehr in der Nacht, Partygängerinnen und Partygänger, die heimgehen, oder dann auch am Morgen schon die ersten Touristen, die sich sehr dankbar zeigen.
2: Und laut Jörg melden sich auch viele Freiwillige fürs Aufräumen. Doch trotz aller Freude, es eile jeweils mit dem Aufräumen.
5: Unser allergrösstes Ziel ist, dass wir die Stadt sauber haben, morgen, dass die Leute wieder gesund heimkommen. Und dann ist natürlich ganz klar, dass wir morgen um 5 Uhr, wenn irgendwie möglich, VBZ mit ihren Tram und Bus wieder den regulären Betrieb aufnehmen kann, dass die Stadtpolizei die Halbtachse wieder aufmachen kann, die Strassen wieder aufgemacht werden und der Verkehr ganz normal fliessen kann.
2: Das sagt Thomas Jörg, der Einsatzleiter der Stadtreinigung Zürich, der am Sonntagmorgen mit rund 160 Helferinnen und Helfern nach der Street Parade die Müllberge wegräumen wird. Jörg ist am Freitagmorgen Morgengast bei Radio SRF 1 gewesen. Der ehemalige Chef der Raiffeisenbank, Pierin Vinzenz, muss erneut vor Gericht. Am Montag beginnt der Berufungsprozess vor dem Zürcher Obergericht. Pierin Vinzenz wird Betrug vorgeworfen. Er soll sich mit hohen Spesen bereichert haben und sich heimlich an Firmen beteiligt haben, die die Raiffeisenbank dann übernommen hat. In erster Instanz ist er zu einer Freiheitsstrafe von 3 Jahren und 9 Monaten verurteilt worden. Jetzt, wo dieser neue Gerichtsprozess losgeht, fragt sich, muss der ehemalige Raiffeisenbankchef tatsächlich ins Gefängnis? Daran gibt es nämlich durchaus Zweifel. Strafrechtsprofessor Marcel Nickli zum Beispiel sagt in der NZZ, er rechne mit einem milderen Strafmaß für den Angeklagten. Wirtschaftsredaktor Manuel Rentsch hat Wirtschaftsrechtsprofessor Peter V. Kurz gefragt, wie er das sieht.
6: Ja, diese Auffassung teile ich tatsächlich. Nickli und ich kritisieren schon seit vielen Jahren unabhängig voneinander in diesem Fall sowohl die Strafverfolgungsbehörde, also die Staatsanwaltschaft, und ebenso das Urteil des Bezirksgerichts.
7: Die Staatsanwaltschaft wirft Pierin Vinzenz Betrug vor. Für eine strafrechtliche Verurteilung muss zum einen eine Arglist vorliegen und zum anderen ein Schaden bewiesen werden. Weshalb ist der Nachweis des Schadens in diesem Fall so schwierig?
6: Der Schadensnachweis ist schon bei den Spesen relativ schwierig, weil nicht klar ist, welche Spesen geschäftsmäßig begründet sind. Im Zusammenhang mit den Firmenverkäufen ist es aber noch viel schwieriger, weil Raiffeisen beispielsweise ja nicht wirklich geschädigt worden ist. Also die Verkäufe waren durchaus im Interesse von Raiffeisen. Einfach Vinzenz und Konsorten haben ebenfalls davon profitiert, aber nicht zulasten von Raiffeisen. Insofern ist in dem Sinne nicht wirklich ein Schaden vorhanden und die Staatsanwaltschaft musste da relativ abenteuerlich argumentieren, wie dann plötzlich ein Schaden vorliegen sollte. Und ob das gerichtlich letztinstanzlich wirklich so beurteilt werden wird, das sehe ich doch eher kritisch.
7: Pierin Vinzenz hat aber auch horrende Spesen verrechnen lassen. Ist das nicht ein klarer Schaden, der zu einer Gefängnisstrafe reichen kann?
6: Tatsächlich können private Spesen oder übermäßige Spesen einen Schaden der Gesellschaft darstellen. Ob das im konkreten Fall jedoch der Fall ist, können wir so nicht sagen. Es kann eben durchaus sein, dass gerade im Geschäftsleben hohe Spesen als geschäftsmäßig begründet werden und dann ist es durchaus rechtmäßig. Im konkreten Fall kommt hinzu, dass offensichtlich Pierin Vinzenz seine Spesen tatsächlich auch dem Verwaltungsratspräsidenten vorgelegt hat. Das heißt, der Verwaltungsratspräsident von Raiffeisen hätte intervenieren müssen. Wenn er das nicht getan hat, wie im vorliegenden Fall, dann sind diese Spesen von Raiffeisen genehmigt und dann liegt keine Rechtswidrigkeit und erst recht keine Strafbarkeit vor.
7: Pierin Vinzenz hat seinen damaligen Arbeitgeber Raiffeisen getäuscht. Das ist unbestritten, indem er private und geschäftliche Interessen vermischt hat. Kann man dies juristisch als Arglist bezeichnen?
6: Nein, das kann man nicht. Eine Täuschung als solche reicht noch nicht aus. Es muss, was die Arglist anbelangt, nach Bundesgericht ein sogenanntes Lügengebäude errichtet worden sein. Also man muss sehr clever den Arbeitgeber tatsächlich getäuscht haben mit beispielsweise falschen Spesenbelegen und so weiter. Das war hier offensichtlich nicht der Fall. Das heißt, Raiffeisen hat die Spesen relativ leichtfertig genehmigt. Man hätte sehen können, dass möglicherweise Spesen unrechtmäßig waren. Und insofern kann ein Arbeitgeber seine eigene Unsorgfalt hinten nach nicht einfach dem Arbeitnehmer zum strafrechtlichen Vorwurf machen.
7: Vor mehr als 8 Jahren musste Pierin Vinzenz bereits für etliche Tage in Untersuchungshaft. Ist vor diesem Hintergrund ein kompletter Freispruch überhaupt noch möglich oder versucht die Justiz, das Gesicht zu wahren?
6: Theoretisch wäre ein Freispruch auch nach 103 Tagen Untersuchungshaft wie bei Pierin Vinzenz durchaus möglich. In der Realität ist es aber fast ausgeschlossen, weil sollte ein Freispruch erfolgen, dann wären durch den Staat relativ hohe Entschädigungszahlungen auszurichten. Und da muss man sich schon bewusst sein, dass auch Richter nur Menschen sind, sind auch Steuerzahler. Und vor dem Hintergrund her besteht ein Verständnis der Gerichte, dass eine Staatsanwaltschaft relativ scharf vorgeht. Ich rechne tatsächlich nicht damit, dass es zu einem Freispruch kommen wird, selbst wenn die Beweise, wie im vorliegenden Fall, eigentlich nicht für eine Verurteilung ausreichen.
7: Das heißt, eine Abschwächung ist wahrscheinlich, aber kein Freispruch?
6: Einen Freispruch sehe ich nicht, aber eine Abschwächung erachte ich als höchst wahrscheinlich. Warum? Schlicht und ergreifend, weil die Beweislage schon vor Bezirksgericht Zürich eigentlich nicht ausreichend war für ein solch hartes Urteil. Vor diesem Hintergrund wäre ich nicht überrascht, wenn das Obergericht zwar Verurteilungen vorsehen würde, aber maximal mit einer Freiheitsstrafe von 24 Monaten. Warum? Dann wäre es nämlich möglich, dass ein bedingter Vollzug der Freiheitsstrafe möglich wäre. Ich persönlich gehe davon aus, dass Pierin Vinzenz nie auch nur einen einzigen Tag ins Gefängnis gehen wird.
2: Sagt Peter V. Kurns, Professor für Wirtschaftsrecht an der Uni Bern. Das türkische Parlament beginnt mit der Beratung über ein Amnestiegesetz für Mitglieder der PKK. Das Gesetz soll die Rückkehr von tausenden PKK-Mitgliedern in die türkische Gesellschaft regeln. Mit der Amnestie würden ihre Strafen ausgesetzt. Und Präsident Recep Tayyip Erdogan könnte politisch profitieren. Nicolas Malzacher hat den freien Journalisten Thomas Seibert in Istanbul gefragt, welche PKK-Mitglieder dieses Amnestiegesetz betrifft.
8: Es geht vor allen Dingen um tausende einfache Mitglieder und Unterstützer der PKK. Dieses Gesetz zielt darauf, Strafen oder Anklagen wegen Mitgliedschaft in der PKK, Propaganda für die PKK, Unterstützung für die PKK auf Bewährung auszusetzen. Das heißt also, laufende Prozesse und bereits abgeschlossene Prozesse werden davon berührt. Da können also tausende Leute freikommen, weil ihre Strafen eben auf Bewährung ausgesetzt werden.
9: Aber nicht alle PKK-Mitglieder können profitieren von dieser Bewährung. Was sind da die Einschränkungen bei diesem Gesetz?
8: Die Beteiligung an Morden und tödlichen Anschlägen, die Mitgliedschaft in der Führung der PKK und auch schwere Straftaten in den Jahren vor 2005, alle diese Sachen sind ausgenommen. Das heißt also auch, dass der PKK-Gründer Abdullah Öcalan, der seit dem Ende der 90er Jahre im Gefängnis sitzt, nicht freikommt.
9: Aber das wäre ja eigentlich eine zentrale Forderung der PKK gewesen. Jetzt ist es aber so, dass obwohl das nicht der Fall ist, obwohl Öcalan nicht freikommen würde, die Kurdenpartei DEM das Amnestiegesetz trotzdem unterstützt und sie hat auch bei diesem Friedensprozess mitgewirkt. Also würden Sie sagen, die kurdische Bevölkerung ist zufriedengestellt damit, wie dieses Gesetz jetzt aussieht und beraten wird?
8: Insgesamt hat man sich bestimmt mehr erhofft auf kurdischer Seite, aber das Entscheidende ist, dass Öcalan selbst diesen Friedensprozess, diesen Verhandlungsprozess mit vorangetrieben hat und das Ergebnis dann auch gut geheißen hat. Öcalan hat nach wie vor auch trotz seiner langen Haftzeit immer noch einen riesigen Einfluss auf die kurdische Bewegung. Er wird nach wie vor als Führungsfigur gesehen. Und die Tatsache, dass er sich hinter diesen Prozess stellt, das gibt dann den Ausschlag. Eine Delegation der Kurdenpartei DEM war noch letztes Wochenende bei Öcalan im Gefängnis. Und sie kam dann wieder mit der entscheidenden Mitteilung, dass es grünes Licht gibt. Und seitdem geht es Schlag auf Schlag. Der Gesetzentwurf wurde dann innerhalb weniger Tage ins Parlament eingebracht.
9: Also nimmt das Öcalan gewissermaßen in Kauf, dass er selber nicht freikommt, aber dass eben ein Frieden möglich wäre mit diesem Gesetz.
8: Genau, dass Öcalan freikommt, war, glaube ich, ihm auch immer klar, dass das nicht geschehen würde. Es wäre auch schwer vorstellbar bei dem Hass, der nach wie vor auf ihn besteht, in Teilen der türkischen Bevölkerung wegen der vielen Toten im Kurdenkrieg, wie das aussehen könnte, dass er quasi ins Zivilleben zurückkehren könnte. Ich glaube, das ist ausgeschlossen. Er sieht sich selber als historische Figur, der diese Versöhnung zwischen Türken und Kurden voranbringen kann.
9: Und was ist Ihre Einschätzung? Wie sicher ist es, dass dieses geplante Gesetz dann auch tatsächlich umgesetzt wird von der Regierung Erdogan?
8: Es gibt vor allen Dingen politische Zusicherungen oder Kalkulationen, die dazu führen, anzunehmen, dass das Gesetz tatsächlich funktionieren wird. Praktisch wird es so sein, dass die Leute, die das betrifft, ihre Freilassung beantragen und dann wird die Regierung darüber entscheiden. Jetzt gibt es einige Kritiker, die sagen, was passiert denn, wenn die Regierung einfach entscheidet, dass diese Leute im Gefängnis bleiben? Und dagegen sprechen eben politische Kalkulationen. Präsident Erdogan strebt eine neue Amtszeit an. Im Moment verbietet ihm die Verfassung eine neue Kandidatur. Er braucht zusätzliche Stimmen im Parlament, um dieses Verbot zu umgehen oder es ganz aufzuheben. Und da kommt die Kurdenpartei DEM ins Spiel. Sie könnte theoretisch zumindest Erdogan die nötige Mehrheit beschaffen. Wenn Erdogan jetzt hingeht und dieses Gesetz nicht anwendet, dann könnte er diese Unterstützung natürlich vergessen.
9: Sie haben gesagt, zumindest theoretisch könnte sie ihm die Stimmen geben für diese Verfassungsänderung, die er braucht für eine weitere Amtszeit als Präsident. Haben Sie Zweifel, dass Erdogans Kalkül aufgeht?
8: Im Moment ist das ein relativ offenes Spiel, das da in Ankara gespielt wird. Die Kurdenpartei DEM hat sich bisher nicht eindeutig geäußert, ob sie Erdogan helfen will oder nicht. Möglicherweise wird es nach Verabschiedung dieses Gesetzes und wenn man sieht, dass das tatsächlich läuft mit den Freilassungen, einen neuen Verhandlungsprozess geben zwischen der DEM und Erdogan, dass die DEM möglicherweise noch weitere Forderungen stellt, etwa eine Lockerung der sehr drakonischen türkischen Sicherheitsgesetze, Antiterrorgesetze. Möglicherweise wird es da einen neuen Handel geben. Im Moment lässt sich noch nicht einschätzen, ob Erdogan tatsächlich auf die Hilfe der Kurdenpartei setzen kann. Aber zumindest ist es möglich.
2: Sagt Thomas Seibert, der ist freier Journalist in Istanbul. In Taiwan ist derzeit die größte militärische Übung des Jahres im Gang. Damit bereitet sich das Land auf einen möglichen Angriff von China vor. China betrachtet Taiwan als Teil des eigenen Staatsgebietes und schließt eine gewaltsame Eroberung nicht aus. Aber China setzt auch auf andere Methoden. Dirk Schmidt ist Politikwissenschaftler an der Universität im deutschen Trier und forscht unter anderem zu den Beziehungen zwischen China und Taiwan. Er spricht auch von einer dreifachen Kriegsführung. Brigitte Kramer hat von ihm wissen wollen, was genau heißt das?
10: Dies ist eine Strategie, die im Grunde genommen schon sehr alt ist. Die lässt sich zurückverfolgen bis im Grunde genommen auf das Kaiserreich. Die hat auch Elemente dann aus der chinesischen Revolutionserfahrung und marxistische Elemente. Und es geht im Wesentlichen darum, wie die Chinesen das selbst sagen, zu siegen, ohne zu kämpfen. Und die drei Elemente sind einmal die mediale Kriegführung, die psychologische Kriegführung und dann auch die juristische Kriegführung.
11: Sie betonen insbesondere die juristische Kriegsführung. Können Sie kurz erklären, was wir uns unter juristischer Kriegsführung vorstellen müssen?
10: Das ist das Verständnis im Grunde genommen, dass man in einer Krisensituation oder auch darüber hinaus bewusst juristische Normen, Institutionen oder Verfahren nutzt zur Durchsetzung von politischen, ökonomischen, militärischen Zielen. Und speziell im chinesischen Fall ist das oft dann noch verbunden mit der Etablierung eines bestimmten Narrativs, also auch eine Interpretation zu Normen, die man dann oft auch gegenüber dem Westen durchsetzen will, wo man also westliche Vorstellungen zu juristischen Interpretationen im eigenen Sinne umwälzen und umändern möchte.
11: Und worauf

0: Wie konkret nutzt Peking dieses Instrument bezogen auf Taiwan? Können Sie da ein Beispiel machen?
1: Ja, zum Beispiel gibt es eine schwarze Liste, auf der verschiedene Personen stehen. Das sind alles im Grunde genommen ehemalige und aktive Politiker, Politikerinnen der Regierungspartei Demokratische Fortschrittspartei sowie einige zivilgesellschaftliche Vertreter und auch Institutionen. Und im Grunde genommen, das ist das Interessante, dass es selbst auch dafür gilt, für Ausländer, die mit diesen Personen Kontakt haben, dass die dann auch ins Visier der chinesischen Strafverfolgung geraten. Und am Ende des Tages ist es so, dass sogar die Todesstrafe auf diese spalterischen Aktivitäten stehen kann.
0: Sie sagen, die juristische Kriegsführung sei gerade für China besonders gut nutzbar. Warum?
1: Das ist aus der chinesischen Perspektive eine Abwägung von Kosten und Nutzen. Im Westen, das ist eine Folge des Ukraine-Krieges, stehen sehr stark eben militärische Muster, militärische Szenarien, Invasionsszenarien, Blockadeszenarien im Mittelpunkt. Und ich glaube, dass das eben nicht der Kern der chinesischen Perspektive ist, sondern dass China eine langfristige Zermürbungstaktik anstrebt. Und da spielen eben juristische Normen eine sehr wichtige Rolle, weil das eben sehr graduell passiert, oft verborgen vor den Augen der westlichen Öffentlichkeit. Das ist eben schwieriger als Raketen zu zählen, die über die Taiwanstraße fliegen, oder Schiffe zu zählen. Und das ist eine sehr subtile Vorgehensweise. Und wenn man sich das anschaut, hat China auch durchaus es geschafft, bereits einige Erfolge in der Hinsicht zu erzielen.
0: Taiwan führt derzeit ein militärisches Großmanöver durch, um für einen allfälligen Angriff Chinas gewappnet zu sein. Was bedroht denn Taiwan effektiv mehr? Die chinesische Militärmacht oder die juristische Kriegsführung?
1: Ich denke, das ist das Gesamtbild natürlich. Das ist einerseits diese permanenten militärischen Manöver, der permanente Druck, vor allem dann auch durch, was man so hybride Kriegführung nennt, also Cyberangriffe, Unterwanderung mittels illegalen Methoden, mit Schmuggel, mit Spionage, mit all diesen Dingen. Und dann die juristische Kriegführung. Ich habe es gesagt, dass man mit relativ wenig Einsatz, zumindest graduell und über die Zeitachse hinweg, dann doch durchaus größere Erfolge zeitigen kann. Und mein Eindruck ist, dass China eben momentan auf Zeit spielen kann, weil man den Eindruck hat, dass doch sehr viel im eigenen Interesse abläuft. Nicht zuletzt auch die Positionierung der USA, um nur ein Beispiel zu nennen. Also China, glaube ich, hat Zeit, auch auf diese Strategien von Kriegführung auch zu setzen.
2: Sagt Dirk Schmidt von der Universität Trier. Und das war die Sendung 4x4 vom Freitag. Die Sendung ist am Freitagvormittag aufgezeichnet worden. 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
2: Und hier im Radio gibt es jetzt dann gleich das nächste News Update.

die Nachrichten von SRF um 2 mit Frank Estermann. Ein neues Gutachten im Fall der Waadtländer Regierungsrätin Valérie Dietli. Darin steht, ihre Menschenwürde sei verletzt worden. Die Waadtländer Regierung widerspricht.

0: und ein neuer Verteidigungspakt. Die Türkei, Saudi-Arabien und Pakistan wollen einander beistehen, falls eines der Länder angegriffen wird. Das Wetter heute und morgen ist häufig sonnig mit Quellwolken über den Bergen. Gegen die Waadtländer Regierungsrätin Valérie Dittli laufen mehrere Strafverfahren. Nun wehrt sich die Mitte-Politikerin mit einem eigenen Gutachten. Dieses sagt, das Vorgehen der Waadtländer Regierung sei nicht rechtens gewesen. Dittli sei zu wenig angehört worden. Aus Lausanne berichtet Westschweiz-Korrespondentin Valérie Wacker.
1: Es gehe ihr darum, die Situation zu befrieden, erklärte Valérie Dittli mehrfach an der Pressekonferenz heute Morgen in Lausanne. Aber die Kritik aus dem unabhängigen Expertenbericht, den sie in Auftrag gegeben hat, hat es in sich. Ihr sei zu wenig rechtliches Gehör gewährt worden, ihre Menschenwürde sei verletzt worden durch das Vorgehen der Waadtländer Regierung. Es geht im Kern um einen Expertenbericht, den die Waadtländer Regierung erstellen lassen hat. Ein externer Experte kommt darin zum Schluss, dass Dittli öffentliche Gelder unrechtmäßig verwendet hat, um einen Rechtsstreit beizulegen. Der Staatsanwalt eröffnete darauf eine Strafuntersuchung. Kaum war die Medienkonferenz in Lausanne fertig, ging auch schon die Reaktion der Regierung ein. Dittlis Gutachten sei von internen Experten analysiert worden. Man habe der Regierungsrätin ausreichend Gehör gewährt und sehe keinen Handlungsbedarf. Von einer Befriedung der Situation im Kanton Waadt kann also kaum gesprochen werden.
0: Valérie Wacker hat berichtet. In Basel sind 11 Männer verurteilt worden wegen eines Angriffs auf ein türkisches Kinderfest vor rund 4 Jahren. Die Männer seien dafür verantwortlich, dass es bei diesem Kinderfest auf dem Basler Marktplatz zu Ausschreitungen gekommen sei, sagt das Basler Strafgericht. Als Beweismittel dienten unter anderem rund 200 Videos und Fotos. Das Gericht sprach Gefängnisstrafen zwischen 9 Monaten und 3 Jahren aus. Der Großteil der Strafen ist bedingt. Die Täter kommen aus verschiedenen Kantonen und haben einen kurdischen Hintergrund. Ins Ausland. Die Türkei, Saudi-Arabien und Pakistan verpflichten sich, sich bei einem Angriff gegenseitig beizustehen. Die 3 Staaten haben ein entsprechendes Verteidigungsabkommen unterzeichnet. Ein Angriff auf eines der 3 muslimisch geprägten Länder werde als ein Angriff auf alle 3 Staaten gesehen, teilte Pakistan mit. Saudi-Arabien, das NATO-Mitglied Türkei und die Atommacht Pakistan wollen mit dem Abkommen auch ihre Zusammenarbeit verstärken. Es richte sich nicht gegen ein spezifisches Land, hieß es von der Türkei. Im Rahmen des Irankriegs ist Saudi-Arabien immer wieder Ziel von Drohnen und Raketen des Irans und seiner Verbündeten. Nach dem Ansturm von Zehntausenden Migranten auf die spanische Exklave Ceuta sind die meisten zurück in Marokko. Eine Ausnahme, wohl mehrere 100 Minderjährige. Denn diese darf Spanien nicht einfach wieder nach Marokko zurückschicken. Minderjährige genießen einen speziellen Schutz. Aber was passiert nun mit diesen Kindern und Jugendlichen? Dazu sagt Auslandredaktor Beat Vogt.
2: Sie werden auf die spanische Halbinsel gebracht werden und dort auf die Regionen verteilt werden. Allerdings ist genau dies politisch sehr umstritten, und zwar schon seit längerem. In den letzten Jahren war das vor allem mit unbegleiteten Minderjährigen ein Thema, die auf den Kanarischen Inseln waren. Die waren blockiert dort, weil die konservativ geführten Regionen in Spanien nicht für sie aufkommen wollten. Die wollten sie nicht aufnehmen. Vor einem Jahr verabschiedete dann das linke Regierungsbündnis aber ein neues Gesetz, und dieses verpflichtet die Regionen zur Aufnahme von diesen unbegleiteten Minderjährigen mit einem Verteilschlüssel, der sich nach Bevölkerungszahl und Ressourcen richtet. Das Gesetz ist den rechten Parteien zwar immer noch ein Dorn im Auge, die große Oppositionspartei, der Partido Popular, hat nun aber zähneknirschend bekannt gegeben, man werde die Verteilung der Minderjährigen akzeptieren, und diese sollte in den nächsten Wochen bereits beginnen,
0: sagt Auslandredaktor Beat Vogt. Seit Tagen wütet im westlichen US-Bundesstaat Washington ein schwerer Waldbrand. Zehntausende Menschen mussten vor den Flammen flüchten, hunderte Häuser wurden zerstört. Nun hat ein Mann zugegeben, dass er das Feuer gelegt hat. Das berichten US-Medien, die aus Gerichtsdokumenten zitieren. Der 37-Jährige habe die Brandstiftung im Detail geschildert. So habe er auf einen trockenen und windigen Tag gewartet, um das Feuer bei der Stadt Spokane zu legen. Der Mann gab außerdem zu, dass er in den letzten Monaten Dutzende weitere Brände gelegt hatte. Die Börsendaten von SIX, der Swiss Market Index, liegt im Moment bei 14.609 Punkten plus 0,6%. Der Euro wird zu 93,47 Rappen gehandelt und der Dollar zu 81,01 Rappen. Das Wetter. Heute und morgen ist es im Norden häufig sonnig, mit Quellwolken über den Bergen. In Graubünden und im Tessin ist es heute nur zeitweise sonnig und es gibt stellenweise Schauer oder Gewitter. Heute im Norden 28 Grad, im Süden 33 Grad, morgen um 31 Grad. Das waren Nachrichten von Radio SRF, verantwortlich Patrick Walter.
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4: Mit Bodo Frick und heute hat das Schweizer Filmschaffen unsere Sendung fest im Griff. Wir schauen, wie die Lex Netflix dafür sorgt, dass dem Schweizer Filmschaffen mehr Geld zur Verfügung steht. Und wir berichten über den neuen Kinofilm «Couture». Darin spielt die Schweizer Schauspielerin Ella Rumpf an der Seite von Hollywood-Star Angelina Jolie. Zuerst aber geht es um den jungen Zürcher Filmemacher Matthias Strasser. Der 26-jährige Regisseur und Animator erhält den Studenten-Oscar für seinen animierten Kurzfilm «The Panic Inside». Dieser Student Academy Award wird von der Film Academy verliehen, die auch die Oscars vergibt. Strassers 8,5-minütiger Film entwirft eine dunkle Welt um einen jungen Mann, der allen gefallen will. Er erleidet einen Zusammenbruch und erfährt schließlich Heilung in einer seltsamen Zwischenwelt. Matthias Strass hat gestern die Fragen von Raphael Zehnder beantwortet.
5: Sie erhalten einen Student Academy Award für Ihren Film «The Panic Inside». Was bedeutet diese Auszeichnung für Sie?
6: Das erste Gefühl ist auf jeden Fall extrem surreal. Regelmäßig gucken wir da früh morgens diese Academy-Preisverleihung mit den Oscars und so. Und also das muss ich zuerst mal setzen lassen bei uns. Es öffnet natürlich jetzt viele Türen, gerade für die zukünftigen Projekte wird es natürlich einfacher, die umzusetzen.
5: Der Plot von «The Panic Inside» geht so. Jakob, ein junger Mann, der immer allen Leuten gefallen will, bricht unter dem Druck ständiger Erwartungen zusammen und gerät in eine surreale Zwischenwelt. Es ist ein Werk über Selbstfürsorge, über Setzen von Grenzen und über persönliche Freiheit. Wie sind Sie auf dieses Thema gekommen?
6: Das Thema People-Pleasing ist sehr persönlich für mich. Ich komme aus einer Familie, die aus People-Pleasern besteht. Und ein Teil ist jetzt auch gesundheitlich schwierig geworden. Bei mir persönlich war es jetzt nie so schlimm. Das hat mich vor allem inspiriert, diesen Film zu machen. Und das andere, dieses Problem ist natürlich sehr präsent in der Film- und Animationsbranche, weil es so von der Zusammenarbeit lebt und man ständig auf die Unterstützung anderer angewiesen ist. Und gerade am Anfang, wenn man da startet, hat man das Gefühl, dass man immer Ja sagen muss, um weiterzukommen.
5: Sie haben 2 Jahre an diesem Film gearbeitet, 2 Jahre Produktionszeit für «The Panic Inside», davon 18 Monate 2D- und 3D-Produktion, also die elektronische Herstellung des Films. Sie verbinden Realfilmelemente und Animation. Das heißt, technisch war das enorm aufwendig, diese 8,5 Minuten zu produzieren.
6: Das Schwierigste war auf jeden Fall der Look. Das Ziel war es immer, seine Innenwelt nach außen zu bringen und möglichst die 2D-Ästhetik ins 3D einzubauen. Und auch diese Übergänge in die komplett 2D-Teile so reibungslos wie möglich zu gestalten.
5: Dieser Film ist Ihre Abschlussarbeit am Animationsinstitut der Filmakademie Baden-Württemberg in Ludwigsburg. Ein Mentor dabei ist Mitarbeiter der Animationsfilmer Pixar. Sie sind also bereits in Kontakt mit großen Filmstudios.
6: Genau, wir hatten das Glück, dass Jan Pinker war, die Direktion des Animationsinstitutes übernommen hat. Er ist der Co-Regisseur von Ratatouille. Während der Produktion des Filmes hatte ich das Glück, mit Christoph Rost als meinem Mentor zusammenzuarbeiten, der mir geholfen hat, an diesem Look zu arbeiten. Ich habe jetzt noch keinen Job bei Pixar oder so, aber ich konnte jetzt einen sehr coolen Job annehmen bei Digit. Die produzieren gerade eine Animationsserie für Magic, das Kartenspiel, welches dann auf Netflix erscheinen soll.
5: Haben Sie denn jetzt, wenn diese Kontakte zu den großen Studios schon da sind, haben Sie da Pläne in diese Richtung, also zum Beispiel einen animierten Langfilm?
6: Also ich habe ein Konzept, eigentlich schon ein Drehbuch für eine Animationsserie, welche ich in der Zukunft sehr gerne verwirklichen würde. Ich muss mich da so schnell wie möglich mal dran setzen, so Treatment und alles zu schreiben und dann gleich mal die Studios zu kontaktieren.
4: Der junge Zürcher Filmemacher Matthias Strasser, der mit einem Studenten-Oscar ausgezeichnet wird. Zu den früheren Gewinnern der Student Academy Awards gehören übrigens unter anderem Regisseure wie Spike Lee und Robert Zemeckis. Wir bleiben bei Schweizer Filmschaffenden. Der Schweizer Schauspielerin Ella Rumpf kommt eine besondere Ehre zuteil. Sie spielt eine Rolle im neuen Spielfilm Gutür an der Seite von Hollywood-Star Angelina Jolie. Der Film spielt im Umfeld der Pariser Fashion Week und blickt hinter die glamouröse Fassade des Modezirkus. Anne Meyer hat Gutür gesehen.
7: Vorbereitungen für eine große Modenschau in Paris. Gerade wird ein Film für ein Luxuslabel gedreht, der später das Defilé eröffnen soll. Mitten in diesem Trubel drei Frauen. Da ist Ada, ein Model aus dem Südsudan. Mit dem Geld, das sie durch das Modeln verdient, will sie ihre Familie unterstützen. Da ist Angèle, eine Visagistin. Seit Jahren hetzt sie von Job zu Job. Eigentlich möchte sie gerne Bücher schreiben. Und dann ist da noch Maxine, eine US-amerikanische Filmemacherin, die den Film für das Modehaus drehen soll. Normalerweise macht sie Independent-Horrorfilme. Das erklärt sie einem jungen Journalisten, der sie fragt, ob sie Mode inspiriert. Sie sei sehr überrascht gewesen, als sie die Einladung eines Modelabels bekommen hat.
8: La mode, ça vous inspire?
9: On m'a demandé de participer. J'étais surprise.
8: Pourquoi surprise?
9: Je viens du cinéma de horror films, independent, low budget. Je n'ai jamais travaillé dans ces conditions.
7: Eine aufregende Ausgangslage. Ein beschränkter Zeitraum von ein paar Wochen vor einem großen Anlass. Drei Frauen mit völlig unterschiedlichen Hintergründen, die auf unterschiedlichste Weise mit der Modewelt verbunden sind. Und alle darin ein wenig fremd sind. Besonders schön sind die Momente, in denen die Frauen zufällig aufeinandertreffen. Während eines Fotoshootings bekommt Model Ada ihre Tage. Blut läuft an ihrem Bein herab. Visagistin Angèle bemerkt das und nimmt das Model zur Seite. Ada ist es sichtlich unangenehm. Nachdem die Visagistin Ada das Blut weggewischt hat, fragt sie die junge, schüchterne Frau, wie alt sie ist. Und sie bestärkt sie. Keine Sorge, ich werde die Tage mit dir sein.
10: T'as quel âge?
11: 18 ans.
10: Oh wow. Et tu viens d'arriver?
11: Oui.
10: Ah, ça se voit. Tu préfères le français ou l'anglais?
11: Un peu le français.
10: Mm-hmm. T'inquiète, on va se comprendre. Je serai avec toi là les prochains jours.
7: Das sind sanfte Momente voller Solidarität inmitten einer hektischen Branche, in der es vor allem um Schönheit geht. Die Schweizerin Ella Rumpf als Visagistin Angèle ist dabei absolute Sympathieträgerin. Doch diese Augenblicke persönlicher Nähe zwischen den Protagonistinnen bleiben selten. In den Vordergrund rückt vor allem die Figur der Filmemacherin Maxine, gespielt von Angelina Jolie. Bei ihr wird ein Brustkrebs diagnostiziert. Der Aufenthalt in Paris wird für sie deshalb zur existenziellen Sinnsuche. Sie hinterfragt die Wichtigkeit ihrer Arbeit, sucht den Kontakt zu ihrer Teenager-Tochter. Eine solche Charakterentwicklung bekommen die Visagistin Angèle und das Model Ada nicht. Ihre Geschichten werden nicht auserzählt, was schade ist. Im Laufe des Films stellt man sich außerdem allmählich die Frage, weshalb Regisseurin Alice Winoncourt ihr Werk überhaupt in der Modewelt angesiedelt hat. Eine Kritik an der Branche ist der Film nicht. Neue Einblicke in ihre Mechanismen liefert Couture auch nicht. Der Kontrast zwischen der schillernden Oberfläche der Haute Couture und den persönlichen Krisen der Protagonistinnen ist zu wenig ausgearbeitet. Diese Spannung wäre interessant gewesen. Couture ist ein Film voller guter Ideen und spannender Themen, der jedoch allem nicht genug Raum gibt. Und so ist auch der Fokus des Films nicht klar.
4: Der Spielfilm Couture läuft aktuell in den Deutschschweizer Kinos. Und nun Schweizer Filmschaffen zum dritten und zur sogenannten Lex Netflix. Die gilt seit Anfang 2024. Seither müssen Streamingdienste und Fernsehanbieter mindestens 4% ihrer Umsätze ins Schweizer Filmschaffen investieren. Neue Zahlen des Bundesamts für Kultur zeigen nun, diese Investitionen sind im vergangenen Jahr um 25% gestiegen. Darüber haben wir mit Laurent Steyert gesprochen. Er ist Co-Leiter beim Bundesamt für Kultur im Förderbereich Film. Simon Buri hat ihn befragt.
12: Herr Steyert, die investitionspflichtigen Unternehmen, sie hätten im vergangenen Jahr insgesamt rund 33 Millionen Franken investieren müssen. Tatsächlich investiert haben die Unternehmen knapp 20 Millionen Franken. Weshalb bewertet das Bundesamt für Kultur die Entwicklung dennoch als Erfolg?
13: Es ist ein Erfolg im Vergleich zum ersten Jahr. Es ist ja erst seit 2 Jahren in Kraft, dieses System. Und gegenüber dem Vorjahr 2024 ist das eine klare Steigerung der Investitionen. Das zeigt, dass die Maßnahmen auch greifen und dass die Plattformen und die Fernsehanbieter diese Investitionspflicht ernst nehmen.
12: Jetzt der Großteil der Investitionen, der geht in fiktionale Serien und Kinofilme. Besteht da die Gefahr, dass allenfalls andere Bereiche des Schweizer Filmschaffens, also etwa Dokumentarfilme, Kurzfilme oder experimentelle Formate, durch die Lex Netflix vielleicht zu wenig profitieren?
13: Die Lex Netflix bezieht sich natürlich auf die investitionspflichtigen Unternehmen. Das heißt, die Plattformen oder Fernsehanbieter investieren ja selbst in Inhalte. Das BAG gibt ja keine Vorgaben, in welche Genres zu investieren ist. Es wurden aber im letzten Jahr, was man auch sieht, auch in Dokumentarfilme wie zum Beispiel Downhill Skiers investiert oder in Dokumentarserien wie The Belongings in diesem Jahr. Das heißt, die Maßnahmen greifen auch für andere Genres. Und von daher kann man das einfach von außen so beobachten.
12: Herr Steyert, die Investitionen, sie fließen direkt von Streaming- und Fernsehanbietern in die Produktion. Sie haben das bereits erwähnt. Und eben nicht über die öffentliche Filmförderung. Verändert das vielleicht auch die Art von Filmen und Serien, die ja künftig in der Schweiz produziert werden, weil eben Plattformen stärker mitbestimmen können, was denn finanziert wird?
13: Ja, es ist vergleichbar auch mit der SRG zum Beispiel. Die SRG produziert auch Serien oder private Anbieter für ihre Programme. Das heißt, die Formatierung dieser Serien oder Filme, zum Beispiel für Amazon, Netflix oder andere Anbieter, sind natürlich auf diese Programme zugeschnitten. Und das wird sich in den nächsten Jahren sicher auch weiterentwickeln. Tendenziell wird es sicher die Kino, die Serien, die Online-Welt auch weiterhin geben und die Formate, die entsprechen dann wirklich auch diesen Anbietern, die auch eine Programmstrategie verfolgen damit.
12: Als Abschlussfrage noch, wie erwähnt, eingangs knapp 20 Millionen sind eingereicht worden für das vergangene Jahr. Insgesamt berechnet wurden 33 Millionen, die investiert werden müssten für das vergangene Jahr. Was ist mit der Differenz? Wird dieses Geld nachgereicht?
13: Die Differenz, die berechnet sich erst nach 4 Jahren. Das heißt, wir sind jetzt im Jahr 2 mit dem Jahr 25. Es bleiben noch 26 und 27. Und am Ende der 4-jährigen Periode wird dann abgerechnet, ob es allenfalls Ersatzgaben gibt oder ob eben diese Anbieter alle ihre 4% investiert haben. Also abgerechnet wird in einem Jahr oder Ende einem Jahr.
12: Herr Steyert, dann wird Bilanz gezogen in 4 Jahren. Sie haben das erwähnt. Was passiert, wenn jetzt diese Differenz noch nicht entrichtet wurde in dieser Zeit?
13: Dann sieht das Gesetz Ersatzabgaben vor. Diese müssten an das Bundesamt für Kultur entrichtet werden. Und das BAG würde diese Mittel in Projekte investieren oder einsetzen, die in den letzten 4 Jahren eben nicht zustande gekommen sind oder in die nicht investiert hätten werden können. Es ersetzt keine Kultursubventionen, sondern es müsste auch in Serienformate zum Beispiel oder in die Standortförderung fließen.
4: Sagt Laurent Steyert über die aktuellen Zahlen zur Lex Netflix. Er ist Co-Leiter beim Bundesamt für Kultur im Förderbereich Film.
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4: Wir blicken hinter die Kulissen von Kulturbetrieben, zum Beispiel von Museen. Heute geht es um Paläontologisches, also Frühzeitliches. Wie haben unsere Vorfahren in der ausgehenden Eiszeit ihren Alltag gemeistert? Diese Frage fasziniert André Schnellmann so sehr, dass er die Ausrüstung der damaligen Menschen rekonstruiert. Er testet zum Beispiel Kleidungsstücke aus der Eiszeit auf Wanderungen. Seine Kleider wurden auch schon in Museen gezeigt. Irene Grüter hat André Schnellmann in Boppelsen im Kanton Zürich besucht.
14: Wenn André Schnellmann seine Garage am Rand des Dorfs öffnet, tut sich ein Blick in die Steinzeit auf. Da gibt es Geräte aus Knochen, Horn und Feuerstein. An einem Holzgerüst hängen Kleidungsstücke aus Leder und Fell.
15: All die Kleider, die Sie da sehen, die habe ich gemacht. Das ist eine von meinen Leidenschaften, also wirklich aus einer Tierhaut, frisch ab dem Tier, das Leder oder das Gewand herstellen, wo die Bedingungen erfüllt, die man eigentlich haben will. Also, dass es dann warm geht zur Nacht, dass es atmungsaktiv ist und dass man sich einfach vor den Elementen schützen kann.
16: Darf ich es einmal anlangen?
15: Ja, sicher.
16: Das ist ganz weiches Wildleder.
15: Ja.
16: Es ist so ein bisschen wie fleckig in der Oberfläche.
15: Das hat natürlich schon ein paar Einsätze gehabt. Mit dem bin ich schon zweimal auf die Ötzi-Fundstelle rauf und habe einmal eine Nacht im Südschwarzwald Ende Januar verbracht.
14: André Schnellmann ist Paläotechniker aus Leidenschaft. Er will wissen, wie die Menschen in der ausgehenden Eiszeit überlebt haben. Dafür rekonstruiert er Werkzeuge und stellt mit den damaligen Möglichkeiten Kleidung her, die er auch selbst testet bei alpinen Wanderungen.
15: Das wäre jetzt ein Komplettmantel aus Gemsifelli. Das Gemsi ist eines von meinen Lieblingstieren zum Gerben. Das lässt sich relativ einfach von einer rohen Tierhaut in ein wunderbares Kleidungsstück verwandeln. Da habe ich jetzt 9 Gemsi verwendet dafür. Und da ist die Fellseite nach innen, wenn es Eis wäre. Also wenn es regnet, dann tut man die Haarseite nach aussen, dass es abperlt.
16: Das ist ganz rauch, das Fell.
15: Ja, und das kann man wenden. Also da kann ich einfach den Ärmel nach aussen ziehen und kann es dann so anlegen mit einer Kapuze, dass ich die Nacht wirklich dann kann mich komplett einmummeln und eigentlich einen tragbaren Schlafsack habe.
16: Und wie wissen Sie, dass Menschen in der Eiszeit das so gemacht haben?
15: Das weiss man leider nicht. Man hat keinen Fund bis zum Ötzi von Kleider.
14: Ötzi, der Mann, der im auftauenden Eis der Ötztaler Alpen gefunden wurde, lebte in der Jungsteinzeit vor rund 5000 Jahren. Die Eiszeit ist aber schon viel länger her. Vor 17.000 Jahren zogen sich die Gletscher langsam zurück. Erst wenige Menschen lebten auf dem Gebiet der heutigen Schweiz. Um herauszufinden, wie sie ihre Kleidung hergestellt haben könnten, schaute André Schnellmann Objekte von Fundstätten an. Er entdeckte, nebst Nadeln aus Knochen, auch flache Schaber aus Feuerstein, die sich zum Gerben eignen.
15: Und da habe ich immer im Museum geschaut und gesagt, ah, die Form, interessante Form, ist kein Messer. Und seit ich selber gerbe, weiss ich genau, das Teil ist genau, um die Membranen abzuschaben, erfüllt es genau den Zweck. Und das ist dann eigentlich der Kernpunkt der experimentellen Archäologie.
14: André Schnellmann ist kein akademisch ausgebildeter Archäologe, doch seine Erkenntnisse helfen Wissenschaftlern, die Funktion gewisser Fundstücke besser zu verstehen. Hauptberuflich ist er Chemielaborant. Dank seiner Kenntnisse von Materialien und Wirkstoffen hat er eine mögliche eiszeitliche Methode zum Gerben von Leder gefunden.
15: Ich habe eine Mischung aus Hirni und aus Knochenmark genommen und das dann auf die Haut eingerieben und ganz fest einmassiert.
16: Das ist keine besonders schöne Arbeit, stelle ich mir vor. Hat sie sich nicht gegruselt bei dem?
15: Wenn man zu lange wartet, dann kommt natürlich die Haut den eigenen Geruch über. Und das Hirn auch. Aber sonst ist es eigentlich wie ein Nahrungsmittel.
16: Und das machen Sie alles hier in dieser Garage?
15: Das mache ich meistens hier oben am Waldrand.
16: Dort sind die Gerüche nicht so störend für die anderen.
15: Ja, genau. Ja.
14: André Schnellmanns Faszination für die Steinzeit begann schon in seiner Kindheit bei Museumsbesuchen mit dem Vater. Er bewunderte die feinen Speerspitzen in den Vitrinen und begann später, die Objekte selbst nachzubauen. Dabei wurde ihm klar, dass unser Bild von groben Steinzeitmenschen nicht stimmen kann.
15: Ich denke, wir haben so eine Vorstellung von einer primitiven, von einer grobschlächtigeren Welt. Und wenn ich dann die Sachen anschaue, wie filigran das gemacht worden ist, dann kommt man ganz eine andere Denkweise über unsere Vorfahren. Also ein tiefer Respekt natürlich, wenn man sieht, wie man dort effektiv gelebt und nicht nur überlebt hat.
14: Diese Erkenntnis möchte er mit seiner Arbeit als Paläotechniker weitergeben. Darum freut es ihn sehr, wenn seine eiszeitlichen Kleider auch in Museen gezeigt werden und eine genauere Vorstellung der Lebensweise unserer Vorfahren vermitteln.
15: Da verneige ich mich davor und dank Ihnen sind wir ja eigentlich heute da.
4: Der Paläotechniker André Schnellmann in unserer Reihe «Die Kunst hinter der Kunst». Und zum Schluss geht es um einen der innovativsten und einflussreichsten Jazzgitarristen der Gegenwart, Bill Frisell. Der 75-Jährige reist aktuell von Festival zu Festival und er war kürzlich zu Gast an den Langnau Jazz Nights. Annelies Berger hat Bill Frisell getroffen. Sie hat Florian Hauser erzählt, wo sie den Jazzgitarristen getroffen hat.
17: In einem alten Schloss bei Konolfingen, also quasi am Eingangsportal ins Emmental. Das war ein schöner Vormittag. Bill Frisell war am Abend vorher aus Sizilien angereist. Aus der Gluthitze, wo er unter freiem Himmel gespielt hat bei 40 Grad. Um
18: Gottes Willen, er ist ja eben auch nicht mehr der Jüngste. Das Touren ist anstrengend.
17: Genau, aber er sagt, Hauptsache, er könne Musik machen, die Gitarre in Händen halten.
19: The more I play, I think the better it is for my mental state. It's just the music is such a wonderful place to be.
17: Je mehr er spiele, so Frisell, desto besser für seine mentale Gesundheit. Musik, das sei ein so wunderschöner Ort, um sich aufzuhalten. Und das ist wirklich eine sehr typische Aussage für Bill Frisell. Er hat mir auch erzählt, dass er vielleicht weniger virtuos spiele als vor 20 Jahren. Du hast ja das Alter angesprochen. Aber er versuche sowieso, die Essenz rauszuschälen, also right to the point zu kommen, wie er sagt, und alles eher einfacher, aber klarer zu halten in der Musik. Und dann spiele es keine Rolle, wie viele Töne er reinbringe in eine Linie.
18: Das klingt ja richtig weise.
17: Ja, er hat schon einen abgeklärten Blick auf das Leben und die Kunst. Der Gitarrist gilt ja auch als sehr freundlicher, zurückhaltender Mensch und das spüre ich auch. Da ist null Ego, obwohl er in der Jazzwelt wirklich einen großen Namen hat.
18: Sag mal, warum hat er denn diesen großen Namen? Was ist denn so ganz speziell an ihm als Jazzmusiker?
17: Also er hat viele stilistische Phasen hinter sich, sein unverkennbarer Sound. Ich denke, das ist, dass er so lyrisch und warm und mit viel Offenheit und Raum in der Phrasierung spielt. Und diesen Raum, das spürt man auch, wenn man ihn live hört. Und er hat aber zu Beginn der Karriere mit dieser eigenwilligen Pedaltechnik, sogenannten Pedaltechnik auf der E-Gitarre begonnen. Also er quasi der Gitarre durch ein Volumenpedal zu Tönen verholfen, die eben nicht gezupft wirken, sondern die Töne werden dadurch formbar, also so weit und formbar. Und später nimmt er dann jazzfremde Stile mit in seine Musik, vor allem Country, auch Folk, Bluegrass, Americana.
18: Also Country im Jazz hat wahrscheinlich doch manche erstaunt, ja. Aber ich nehme an, du hast uns ein Beispiel dabei.
17: Genau, und zwar das Album Nashville, das ist dieses knallrote Cover, sehr schön, von 1997. Da geht er in die Vollen mit diesem Stil, also er spielt Country und Bluegrass, das steht da wirklich im Mittelpunkt und das höre ich im Moment gerade übrigens rauf und runter auf meiner Playlist. Das klingt dann so.

0: Aber eben, das ist nur eine Seite von Bill Frisell. Anfang Jahr habe ich ihn im Moods gehört, im Duo mit dem Jazz-Bratschisten Eyvind Kang. Und das waren dann eher so Klangstudien, ein Suchen zu zweit, ein Zuhören, also so tastend eine Melodie entwerfen, so war das. Und da war Frisell voll der Avantgardist. Aber er sagt sowieso, über Stile und Kategorien sich den Kopf zerbrechen, das sei komplett sinnlos.
1: It's meaningless, really. I just love music in general.
2: 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Und das war's für den Moment aus Kultur und Gesellschaft. Am Mikrofon Bodo Frick.

0: Die Nachrichten von SRF um 14:30 mit Basil Koller. Die Affäre um die Waadtländer Regierungsrätin Valérie Titli ist um ein Kapitel reicher. Die Mitte-Politikerin hat nämlich ein eigenes Gutachten präsentiert. In dem Gutachten kommen zwei Rechtsexperten zum Schluss, dass Titlis Menschenwürde verletzt worden sei, ihr sei zu wenig rechtliches Gehör gewährt worden und Fristen seien zu kurz gewesen. Hintergrund ist ein anderer Bericht im Auftrag der Waadtländer Regierung. Dieser kam zum Schluss, dass Titli öffentliche Gelder unrechtmäßig verwendet hat. Die Staatsanwaltschaft hat deshalb eine Strafuntersuchung eröffnet. Es gehe ihr nun darum, die Situation zu befrieden, sagt Titli nun. Weitere rechtliche Schritte wolle sie eigentlich nicht.
1: Sicherlich muss ich mir alle Rechte vorbehalten, aber ich möchte nicht gegen meine Regierung vorgehen, weil das wäre nicht meine Art.
0: Die Waadtländer Regierung hat umgehend reagiert und dem neuen Bericht widersprochen. Titlis Gutachten sei von internen Experten analysiert worden. Man habe ihr ausreichend Gehör gewährt und sehe keinen Handlungsbedarf. Und nun zu zwei Meldungen aus dem Ausland. Die Türkei, Saudi-Arabien und Pakistan verpflichten sich, sich bei einem Angriff gegenseitig beizustehen. Die drei Staaten haben ein entsprechendes Verteidigungsabkommen unterzeichnet. Saudi-Arabien, das NATO-Mitglied Türkei und die Atommacht Pakistan wollen mit dem Abkommen auch ihre Zusammenarbeit verstärken. Im Rahmen des Irankriegs ist Saudi-Arabien immer wieder Ziel von Drohnen und Raketen aus dem Iran. Seit Tagen wütet im westlichen US-Bundesstaat Washington ein schwerer Waldbrand. Zehntausende Menschen mussten vor den Flammen flüchten, hunderte Häuser wurden zerstört. Nun hat ein Mann zugegeben, dass er das Feuer gelegt hat. Das berichten US-Medien, die aus Gerichtsdokumenten zitieren. Der 37-Jährige habe auf einen trockenen und windigen Tag gewartet, um das Feuer zu legen. Die Börsendaten von SIX. Der Swiss Market Index liegt im Moment bei 14.616 Punkten plus 0,7%. Der Euro wird zu 93,44 Rappen gehandelt, der Dollar zu 80,80 Rappen. Und es bleibt der Blick aufs Wetter. Heute und morgen ist es häufig sonnig mit Quellwolken über den Bergen. In Graubünden gibt es heute stellenweise Schauer oder Gewitter. Heute wird es um 28 Grad und morgen dann um 31 Grad warm. Das waren Nachrichten von Radio SRF. Verantwortlich Patrick Walter.
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3: Sie sind genau richtig auf Ihrem Informationssender SRF 4 News. Und da steht jetzt die Abtei Saint-Maurice im Fokus. Lange war sie eine Abtei mit herausragendem Ruf. Dann kam 2023 der Missbrauchsskandal ans Licht. Von 68 Betroffenen und 30 Tätern aus dem Umfeld der Abtei ist die Rede. Der Abt musste daraufhin zurücktreten. Seit wenigen Monaten ist nun der neue Abt im Amt, Alexandre Ineichen. Religionsredaktorin Nicole Freudiger hat ihn für die Sendung Perspektiven besucht und mit ihm über die Aufarbeitung des Skandals und die Zukunft der Abtei gesprochen. Wir wiederholen die Sendung vom Juni für das SRF 4 News Spezialprogramm im Sommer.
4: Über 1500 Jahre alt ist die Abtei Saint-Maurice und das Kloster erlebte in den letzten 2,5 Jahren wohl eine der schwersten Krisen der Geschichte. 67 Fälle von sexualisierter Gewalt fand eine wissenschaftliche Studie. 30 Täter aus den Reihen der Abtei. 68 Betroffene in den letzten 70 Jahren. Und Täterschutz bis weit in die 2000er und 2010er. Unter den Verdächtigten Abt Jean Scarcella selbst. Der Vatikan rügte ihn wegen, Zitat, unangebrachten Verhaltens. Erst nach langem öffentlichen Druck trat er zurück. Das war die Situation, in der Alexandre Ineichen letzten Herbst zum Abt gewählt wurde. Er steht einer Gemeinschaft vor von gut 20 Augustiner Chorherren, der jüngste Mitte 20, der älteste 102. Alexandre Ineichen empfängt mich in einem Vorzimmer.
5: Bonjour.
4: Merci. Dem Parloir, das die Innenwelt des Klosters mit der Außenwelt verbindet. Und ich frage ihn:
6: Alors, lorsque vous avez été élu abbé l'automne dernier.
4: Als Sie zum Abt gewählt wurden letzten Herbst, wie lange mussten Sie da überlegen, um zu sagen, doch, ich mache das, trotz der Krise?
6: Malgré la crise.
5: Alors, concrètement, ça a été très rapide.
7: Seit Ausbruch der Krise, seit klar war, dass mein Vorgänger zurücktritt, hatte ich das Gefühl, Ich könnte gewählt werden. Also habe ich mir Gedanken gemacht. Ich lege großen Wert auf das Thema Vertrauen. Gegenüber anderen, gegenüber Menschen außerhalb der Gemeinschaft, aber auch Vertrauen in sich selbst und in Gott. Dazu gehört es, Herausforderungen anzunehmen, sich zur Verfügung zu stellen und sich auf etwas einlassen, das mich ein bisschen überfordert.
4: Und dieser Missbrauchsskandal, hat Sie der überrascht?
7: Es gibt zwei Dinge. Vieles war bekannt. Es gab zwei, drei Fälle, die weitherum bekannt waren. Schwerwiegende Fälle. Also kann ich nicht sagen, dass wir unwissend waren. Das wäre nicht fair. Aber das Ausmaß. Also nicht in dem Sinn, dass besonders schwerwiegende Fälle dazukamen, aber der Umgang damit. Das hat mich schon erstaunt.
4: Sie sagen, das sei bekannt gewesen und trotzdem, von außen hatte man früher immer den Eindruck, dass sie sich taub stellten. Dass sie sich verteidigten und es auch einfach nicht wahrhaben wollten, hat sich in dieser Hinsicht etwas nachhaltig verändert.
7: Also, ich hoffe, dass sich etwas ändert. Ich glaube aber, dass der Wandel sehr langsam voranschreiten wird. Und zwar, weil es wirklich ein Wandel ist. Ich denke, es findet ein gesellschaftlicher Wandel statt, der wirklich bedeutend ist und der unbedingt stattfinden muss. Auch in der Kirche.
5: Il y a un changement aussi dans l'Église, je pense. Comme vous avez assez bien dit, c'est une sorte d'attaque et on se défendait.
7: Sie haben treffend gesagt, früher haben wir uns verteidigt und das war's dann.
5: Maintenant, je suis plus sensible, disons, au cas un peu plus gris. Et je pense que c'est là qu'il y a vraiment un travail à faire.
7: Ich bin jetzt sensibler, empfänglicher und es gibt noch viel zu tun. Es wird viel über sexuellen Missbrauch gesprochen. Das ist auch medienwirksam. Aber es gibt auch den spirituellen Missbrauch, den Machtmissbrauch und so weiter.
5: Il y a tout l'abus spirituel, l'abus d'autorité, etc. Et ça, je pense, c'est très, très important.
7: Das ist sehr, sehr wichtig. Wir müssen das Evangelium weitergeben. Wir müssen wirklich von der Freiheit sprechen, der inneren Freiheit, die die Kirche vermittelt. Wenn es diese nicht gibt, dann hat die Kirche ihr Ziel verfehlt.
5: Je trouve que c'est qu'elle a manqué son qu'elle a manqué son but.
6: Et vous parlez de l'église, mais ici à l'abbaye aussi?
4: Sie sprechen da von der Kirche, aber sprechen Sie auch von der Abtei?
5: Oui, bien sûr, bien sûr.
7: Es geht um alle Institutionen. Auch in unseren religiösen Gemeinschaften gab es diese Kultur der Omerta, nicht darüber zu sprechen, die Dinge zu verharmlosen, ohne zu erkennen, dass jeder Missbrauch ein Missbrauch zu viel ist.
5: Il y a cette culture de l'omerta ou de pas en parler ou de minimiser les choses en se rendant pas compte que tout abus est un abus trop parce que c'est un empêchement à la liberté.
7: Ein Hindernis für die Freiheit. Wenn wir predigen, dann wirklich um zu sagen, wir müssen die Menschen befreien. Da gibt's meiner Meinung nach noch einiges zu tun.
5: Es gibt vraiment un travail à faire, mais je dirais de tous les jours.

0: Anerkennen, dass Leid geschehen ist, dass auch das Kloster Samoris, wie so viele andere kirchliche Institutionen, die Täter geschützt, die Betroffenen nicht ernst genommen hat, die Taten verharmlost. Diese Anerkennung war in Samoris lange nicht vorhanden. Doch seit die sexualisierte Gewalt durch ein ForscherInnen-Team der Universität Freiburg untersucht wurde und seit Jean Scarcella als Abt zurückgetreten ist, scheint etwas in Bewegung geraten zu sein. Seit letztem Herbst ist ein Aktionsplan in Kraft. Er definiert Maßnahmen, etwa die offizielle Anerkennung des Leids der Betroffenen, weitere Aufarbeitung, Schulung und Präventionsmaßnahmen und Maßnahmen zur besseren Führung des Klosters. Alles überwacht von einer unabhängigen Kommission. Wie steht es um diese Maßnahmen? Ich hake ein im Gespräch mit Abt Alexandre Ineichen, und zwar beim Stichwort Omerta, das er ja selbst genannt hat. Die Aufarbeitungsstudie hat nämlich klar gezeigt, die Kommunikation in der Klostergemeinschaft hat über Jahre hinweg überhaupt nicht funktioniert. Konflikte wurden nicht thematisiert und die Übergriffe schon gar nicht.
1: Dans ce rapport, c'était vraiment un point que dans la communauté on n'a pas parlé.
0: Also in diesem Bericht, in diesem Forschungsbericht war ein wichtiger Punkt, dass sie in der Gemeinschaft nicht über die Übergriffe gesprochen haben, aber auch andere Konflikte nicht angesprochen wurden.
1: On n'a pas parlé du d'abus, mais on n'a aussi pas parlé d'autres choses.
2: Oui, l'omerta est un mot juste, c'est-à-dire que l'on n'a pas pris l'ampleur de la problématique.
3: Omerta ist hier wirklich das richtige Wort. Wir haben das Ausmaß des Problems nicht erkannt. Es wussten immer nur wenige davon und die haben versucht, die Dinge selbst in die Hand zu nehmen. Das ist der entscheidende Punkt. Es dürfen nicht ein paar wenige Leute auf der Führungsebene die Dinge regeln. Wir müssen breit diskutieren. Ich bin nicht für absolute Transparenz, das ist eine Illusion. Aber dass Menschen aus unterschiedlichen Milieus mit unterschiedlicher Herkunft die Möglichkeit haben, sich mit den Geschehnissen auseinanderzusetzen, damit sie nicht unter den Teppich gekehrt werden können. Und das, finde ich, ist wirklich ein kultureller Wandel, den man ansprechen muss. Das ermöglicht es uns, den Menschen in unserem Umfeld, die uns zur Seite stehen, zu vertrauen. Ich höre das auch von anderen religiösen Gemeinschaften, im Bereich der Bildung, im Sport, in Vereinen. Wir haben die Tendenz, Dinge runterzuspielen. Nicht nur beim sexuellen Missbrauch. Und je mehr man darüber spricht, je mehr darüber sprechen, desto eher wird auch angemessen geredet.
0: Und was tun Sie konkret, um das tatsächlich zu ändern?
2: Alors concrètement, donc le rapport a mis en place un certain nombre de
3: Die Studie hat diverse Maßnahmen eingeführt oder, wie sagt man, Empfehlungen. Und diejenige, die diesem Thema, das ich gerade erläutert habe, am ehesten entspricht, ist die Kommission. Das ist eine Art Beratergremium, das wir eingerichtet haben. Da sitzen die verschiedensten Leute drin. Ja, jemand von der SAPEC ist dabei, der betroffenen Organisation. Dann ein Präventionsverantwortlicher der Kirche, Juristen. Und was ich besonders gut finde, ist, dass wir Revue passieren lassen, was passiert ist. Und dann überlegen, wie können wir diese Dinge hier angehen und umsetzen? Ich finde, das ist gute Arbeit. Endlich bringen wir die Dinge wieder ins Lot. Wir werden einen Verhaltenskodex einführen. Das gibt es ja bereits in den meisten Bistümern. Wir nutzen Synergien. Das bedeutet es, sich frei zu äußern und sich mitzuteilen.
0: Und wie handhaben Sie das bei Ihnen in der Gemeinschaft? Es leben ja Chorherren in Samoris in der Abtei, die verdächtigt wurden, sexuelle Übergriffe begangen zu haben. Und nun kommen Sie und fordern eine offene Kultur, Sie fordern Transparenz, dass man darüber spricht. Das ist ja wohl nicht ganz einfach. Wie machen Sie das?
1: Ich denke, es ist sehr schwierig. Wie fait vous?
2: L'élément simple, c'est d'abord, comme je l'ai expliqué, de pas garder entre le supérieur et le problème simplement.
3: Also zuerst geht's, wie ich schon erklärt habe, darum, die Informationen nicht im kleinen Kreis zu behalten, zu teilen, dass alle gut informiert sind, auf jedem Level. Das ist das Wichtigste. Und was uns betrifft.
2: Et puis deuxièmement aussi par rapport à entre nous, on doit parler beaucoup plus. C'est pas toujours simple.
3: Wir müssen viel mehr miteinander reden. Und das ist nicht immer einfach. Wir werden zum Beispiel viel regelmäßigere Treffen organisieren, mit allen. Und den Leuten die Möglichkeit geben, sich zu äußern, ihre Meinung zu sagen. Man kann die Leute nicht zwingen, darüber zu sprechen. Aber ich finde es gut, wenn sie es machen und Orte finden, wo sie sich äußern können.
0: Und wie ist es, in einer Gemeinschaft zu leben, in der es solche Leute gibt, in der eben Täter leben?
2: Bon, alors après, il faut bien se rendre compte, hein. Donc l'étude, elle est basée sur plus de presque 70 ans. Alors, ça, c'est vraiment important.
3: Naja, man muss sich schon bewusst sein. Die Studie stützt sich auf einen Zeitraum von fast 60 Jahren. Das ist wichtig. Und zweitens, als ich nach Saint-Maurice kam, Ende der 70er Jahre, da waren wir 120 Chorherren. Heute sind es noch gut 20. Die Lage ist also eine ganz andere. Viele Brüder sind weggezogen oder verstorben.
2: Donc voilà, on vit pas avec un certain nombre de personnes qui sont très complètement voilà, il y a rien de pénal.
3: Also, wir leben nicht mit einer Anzahl von Brüdern zusammen, die völlig heute gibt's nichts Strafrechtliches. Wir versuchen normal miteinander zu leben, wie in einer Familie. Da gibt es auch Leute, die nicht alles richtig gemacht haben.
0: Ja, das ist es ja. Im Kloster sind sie eine Gemeinschaft, sie leben zusammen, auch wenn es Menschen darunter gibt, die vielleicht gewalttätig waren, die ein Verbrechen begangen haben.
3: Verbrechen, ja, oder Vergehen oder Verhaltensweisen. Auch solche, von denen man nichts weiß. Und genau deshalb ist es wichtig, dass es nicht nur den Austausch gibt zwischen dem Mönch und dem Vorgesetzten, sondern dass man im größeren Kreis darüber spricht. Eben, wie in einer Familie. Wenn jemand nichts sagt, wenn jemand schweigt, dann bleibt vieles unausgesprochen. Dann nutzen die Leute das aus. Und es läuft schlecht, denke ich.
0: Aber gerade für die Betroffenen ist es schwierig zu verstehen, wie man weiter zusammenleben kann und diese Täter in der Gemeinschaft einfach akzeptiert. In dem Aktionsplan, von dem wir schon gesprochen haben, da sind ja Maßnahmen drin, dass sie sicherstellen wollen, dass die Betroffenen gehört werden und dass auch ihr Leid anerkannt wird. Wo stehen Sie da?
1: Où êtes-vous là?
2: Alors, là, je dirais, comme j'ai dit, c'est 70 ans.
3: Also, wie ich bereits erwähnt habe, es sind 60 Jahre. Viele der Betroffenen sind, also.
2: On a fait beaucoup de.
1: Il y en a encore qui vivent.
2: Qui vivent, bien sûr, oui, c'est pas ça que je voulais dire. Bien sûr, voilà.
3: Es gibt schon noch Betroffene, die am Leben sind. Das wollte ich nicht sagen.
2: Mais c'est ça, je savoue que. Les victimes, alors.
3: Muss zugeben, die Betroffenen. Also ich bin sehr offen dafür, dass Sie kommen und mit uns sprechen können.
1: Vous avez déjà?
2: Alors j'ai quelques victimes, mais vraiment de manière très un petit peu par.
3: Also ich hatte Kontakt, aber nur in kleinen Schritten, nicht so direkt. Aber ich finde, man sollte den Betroffenen die Freiheit lassen, sich zu äußern, wann und wie sie wollen. Ich finde, das ist wichtig.
0: Was für Erwartungen haben die Betroffenen?
2: Je vous avoue, les victimes, les attentes. Alors, il y a une sorte de reconnaissance.
3: Nun, es gibt die Erwartung der Anerkennung, aber die muss meiner Meinung nach angemessen sein und abgestimmt auf die Zivilgerichtsbarkeit, wenn es die denn gibt. Aber hauptsächlich geht es darum, gehört und ernst genommen zu werden. Und demgegenüber bin ich absolut offen, das ist klar.
2: Tout à fait ouvert à cette optique, c'est évident.
1: Et c'est assez? Y a-t-il d'autres mesures?
0: Gibt es weitere Maßnahmen, um das Leid anzuerkennen?
2: Bon, alors, y a une reconnaissance.
3: Es gibt schon Anerkennung. Für mich sollte sie möglichst konkret sein. Aber auf einer abstrakteren Ebene, an meiner Abtweihe, da war morgens der Segen. Und abends haben wir Vesper gefeiert und dabei für die Opfer gebetet. Und die Bischofskonferenz wird gemeinsam mit der gesamten Weltkirche einen Tag einführen, der dem Missbrauch und den Betroffenen gewidmet ist.
2: La conférence des évêques suisses va mettre en place avec l'ensemble de l'Église universelle un jour un peu dédié aux abus, aux victimes. Ça reste très, pour moi, ça reste très le 18 novembre. Ça reste abstrait, c'est vrai, ça reste quelque chose d'un peu abstrait.
3: Das ist der 18. November. Das bleibt recht abstrakt. Aber vielleicht können wir dann etwas Konkretes tun. Ich denke da an Dialog, an Begegnung.
2: Concret, je pense, c'est vraiment dans le dialogue, dans la rencontre. Voilà, c'est ça.
3: sowie der Papst in Spanien gerade die Betroffenen getroffen hat. Ich bin dieser Möglichkeit gegenüber durchaus aufgeschlossen.
0: Aber um ins Gespräch zu kommen, muss ja ein gewisses Vertrauen da sein. Ist das nicht völlig zerstört?
3: Doch, ich glaube, das Vertrauen ist zerstört. Aber diese Zerstörung kann man meiner Meinung nach überwinden. Aus christlicher Überzeugung. Das Vertrauen ist nicht für immer zerstört. Ich glaube, dass es dennoch immer einen Funken gibt, der die Möglichkeit eines Dialogs offen hält. Und das muss man sich bewahren, egal was passiert ist. Das ist eben mein christlicher Glaube, der es mir erlaubt, das zu sagen. Ich meine, Jesus ist gestorben, aber er ist auferstanden. Es gibt einen Ruck, der erfolgen muss. Und nur so kann das Vertrauen wiederhergestellt werden. Deshalb habe ich vorher vom Vertrauen gesprochen. Aber dieses Vertrauen, dieser Glaube, diese Hoffnung, dass wir darüber hinauswachsen werden, dass ein Dialog möglich sein wird, das ist, glaube ich, eine tiefgreifende christliche Wahrheit.
0: Ein weiterer Punkt dieses Aktionsplans sind Präventions- und Schulungsmaßnahmen, also obligatorische Schulungen zu den Themen, ich muss schnell ablesen, Prävention, Verstöße gegen ethische Grundlagen, zwischenmenschliche Beziehungen, zum Machtmissbrauch und zum Umgang mit Betroffenen. Sind da alle Chorherren bereit mitzumachen?
3: Wir sind bereit. Wie gesagt, wir sind eine kleine Gemeinschaft. Bevor Sie gekommen sind heute, habe ich gerade den Verhaltenskodex fertiggestellt. Hier nutzen wir auch die Synergien mit den Bistümern, die über mehr Mittel, mehr personelle Ressourcen verfügen. Wir haben einen Kollegen, der einen Studiengang zur Prävention absolviert hat an der Universität und Präventionsmaßnahmen vorgestellt hat.
2: On a un confrère qui suit la formation universitaire sur les préventions en elles-mêmes et puis on a déjà en tout cas eu une prévention enfin une prévention qui a été faite pour l'ensemble de la communauté.
3: Und das werden wir regelmäßig wiederholen. Und alle werden den Verhaltenskodex unterzeichnen. Also die Leute sind bereit, die Maßnahmen voranzutreiben.
2: Donc les gens sont bien sûr sont prêts à avancer dans ces mesures.
0: Hier hake ich wieder ein. Denn ich frage mich, haben wirklich alle diesen Gesinnungswechsel vollzogen? Immerhin haben die Verantwortungsträger, auch der ehemalige Abt Jean Scarcella, sexuelle Übergriffe jahrzehntelang verharmlost. Ein Beispiel aus der Aufarbeitungsstudie. Sie berichtet vom Fall des Klerikers 39, wie es in der Studie heißt. Er war wegen sexueller Übergriffe verurteilt worden und lebte von 2017 bis 2021 in Saint-Maurice, um seine kanonische Strafe zu verbüßen. Das heißt, er durfte keine Sakramente spenden oder Messen feiern. Doch trotz wiederholter Warnungen war die Überwachung in Saint-Maurice lax. Abt Jean Scarcella glaubte laut Studie dem beschuldigten Kleriker, nicht den Betroffenen. Und reagierte erst, als der Kleriker die kanonische Höchststrafe erhielt, die Versetzung in den Laienstand. Sind also wirklich alle Chorherren bereit, sich schulen zu lassen? Gibt es keinen Widerstand?
2: Non, je crois pas qu'il y a pas de volonté de oui de dire on veut pas signer, c'est pas juste, etc.
3: Ich glaube wirklich, es sind alle bereit zu unterschreiben. Niemand sagt, das ist nicht richtig, weil alle den Willen haben, voranzukommen. Es ist wichtig, über sexuelle Übergriffe zu sprechen. Da sind wir uns alle einig.
2: Après, il y a quand même tout l'aspect pastoral que l'on a envers les uns envers les autres, et ça, je pense, c'est important. Ça ne peut que nous enrichir.
3: Dann gibt's noch die Arbeit in der Pfarrei als Seelsorger. Diese Arbeit ist bereichernd. Aber auch da müssen wir uns fragen: Wie empfange ich jemanden? Oft erzählen mir die Leute: Ich habe etwas gesagt und die andere Person hat das völlig falsch aufgefasst, sich angegriffen gefühlt.
2: Et puis les gens se rendent pas compte que voilà, là, sa manière d'être, manière de présenter les choses, manière de d'exercer l'autorité peut engendrer des abus.
3: Die Menschen sind sich oft nicht bewusst, dass sie Autorität ausüben und dass das zu Missbrauch führen kann.
2: Alors je dis pas qu'on résout tous les problèmes, mais on avance dans cette réflexion.
1: Ja, diesen Tisch, on a lu ouvertement.
0: Im Kloster Disentis wurde als Tischlektüre aus einem Buch über spirituellen Missbrauch vorgelesen. Ist das bei Ihnen auch denkbar?
3: Wir haben keine Tischlektüre. Aber es gibt ein Buch eines Priors eines Kartäuserklosters über spirituellen Missbrauch. Und das haben einige meiner Mitbrüder gelesen.
0: Aber das ist wirklich eine tiefgreifende Veränderung.
3: Ja, eine echte Veränderung, weil man sich bewusst machen muss, dass man dem Gegenüber mit Wohlwollen begegnen muss. Man kann nicht mehr einfach seine Autorität durchsetzen. Missbrauch im spirituellen Bereich ist für mich das Schlimmste. Das Spirituelle ist was ganz Intimes. Je näher man jemandem steht, desto mehr kann man ihm wehtun.
2: Et dans le domaine spirituel, je pense que c'est là le plus grave. Le domaine spirituel est tellement vraiment dans l'intime, on est au plus intime d'une personne et on peut faire vraiment des dégâts. Oui.

0: ziehen, sagt auch Abt Alexander Ineichen. Wo also sieht der Abt seine Gemeinschaft in der Zukunft? Primär gehe es darum, den Ort zu bewahren, sagt Alexander Ineichen. Unter dem Felsen, wie er es sagt, wo die Reliquien des heiligen Mauritius liegen. Und dann?
1: Je pense que toute crise est toujours une opportunité.
0: In der Krise liege auch eine Chance. Und Abt Ineichen sieht zwei primäre Herausforderungen.
1: Alors, le premier défi, c'est vraiment de retrouver cette confiance.
2: Die erste Herausforderung ist es, das Vertrauen wiederzufinden. Für jeden. Mit Gott. Und mit den Menschen, die uns umgeben. Und die zweite Herausforderung ist es, das Gleichgewicht wiederzufinden zwischen dem religiösen Leben im Inneren und dem apostolischen Auftrag im Außen. Da müssen wir vielleicht schwierige Entscheidungen treffen, was wir beibehalten und was nicht.
0: Nach meinem Gespräch mit Abt Alexander Ineichen habe ich den Eindruck, in der altehrwürdigen Abtei hat tatsächlich ein Umdenken stattgefunden. Es sind Maßnahmen in Kraft, um sexualisierte Gewalt künftig zu vermeiden. Eine unabhängige Kommission überwacht den Wandel. Und der Abt hat die Dringlichkeit eingesehen und die Notwendigkeit, offen zu kommunizieren. Ob dieser Wandel nachhaltig ist, ob er tatsächlich bei allen in der Abtei angekommen ist und ob sich die Gemeinschaftskultur tatsächlich verändert, das wird sich wohl noch weisen müssen.

Die Nachrichten von SRF um 3 mit Frank Estermann. Die Türkei, Saudi-Arabien und Pakistan verpflichten sich, sich bei einem Angriff gegenseitig beizustehen. Die drei Staaten haben ein entsprechendes Verteidigungsabkommen unterzeichnet. Ein Angriff auf eines der drei muslimisch geprägten Länder werde als ein Angriff auf alle drei Staaten gesehen, teilte Pakistan mit. Saudi-Arabien, das NATO-Mitglied Türkei und die Atommacht Pakistan wollen mit dem Abkommen auch ihre Zusammenarbeit verstärken. Das Abkommen richte sich nicht gegen ein spezifisches Land, hieß es von der Türkei. Im Rahmen des Iran-Krieges ist Saudi-Arabien immer wieder Ziel von Drohnen und Raketen des Irans und seiner Verbündeten. Zu Meldungen aus der Schweiz. Die Schweizer Landwirtschaft leidet unter der aktuellen Trockenheit. Der Bauernverband fordert deshalb zahlreiche Massnahmen von Wirtschaft und Politik. Die Detailhändler müssten den Bauern höhere Preise für ihre Produkte bezahlen und auch kleineres oder deformiertes Gemüse akzeptieren.

0: Und von den Kantonen wünscht sich der Bauernverband zum Beispiel Kulanz bei der Rückzahlung von Krediten. Bei einem Empfang des Filmfestivals in Locarno hat ein Teil einer Bühne nachgegeben. Eine Plattform, auf der das Publikum sitzen sollte, geriet plötzlich in Schräglage, wie das Filmfestival mitteilte. Dabei wurde eine Person leicht verletzt. Weshalb die Konstruktion nachgegeben hat, ist unklar. Und in Basel sind 11 Männer verurteilt worden wegen eines Angriffs auf ein türkisches Kinderfest vor rund 4 Jahren. Das Gericht sprach Gefängnisstrafen zwischen 9 Monaten und 3 Jahren aus. Der Großteil der Strafen ist bedingt. Die Täter kommen aus verschiedenen Kantonen und haben einen kurdischen Hintergrund. Seit Tagen wütet im westlichen US-Bundesstaat Washington ein schwerer Waldbrand. Zehntausende Menschen mussten zwischenzeitlich vor den Flammen flüchten. Hunderte Häuser wurden zerstört. Nun hat ein Mann zugegeben, dass er das Feuer gelegt hat. Das berichten US-Medien, die aus Gerichtsdokumenten zitieren. Der 37-Jährige habe die Brandstiftung im Detail geschildert. So habe er auf einen trockenen und windigen Tag gewartet, um das Feuer bei der Stadt Spokane zu legen. Der Mann gab außerdem zu, dass er in den letzten Monaten Dutzende weitere Brände gelegt hatte. Das Wetter. Heute und morgen ist es häufig sonnig mit Quellwolken über den Bergen. Heute gibt es um 28, morgen um 31 Grad. Das waren Nachrichten von Radio SRF, verantwortlich Patrick Walter.
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2: Schön haben Sie SRF 4 News eingeschaltet. 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
3: Hier steht, Sie haben einen Orden erhalten. Unterlassen Sie sich auf einen Außenposten schicken?
4: Ich wurde auf meinen eigenen Wunsch hin versetzt, Sir.
3: Wieso?
4: Ich wollte schon immer den Westen kennenlernen.
3: Sie wollen den Westen kennenlernen?
4: Ja, Sir. Bevor es ihn nicht mehr gibt.
5: Vielleicht gehört er auch zu Ihren Lieblingsfilmen, der mit dem Wolf tanzt. Kevin Costners großes Western-Epos aus den frühen 90ern. 7 Oscars, Millionen Kinobesucherinnen und Kinobesucher und für viele einer der großen Hollywood-Klassiker. Erstaunlich jetzt, ausgerechnet dieser Film musste restauriert werden nach gut 35 Jahren. Und dies geschah nicht etwa in Hollywood, sondern hier bei uns in der Schweiz. Warum eigentlich? Ist Film vergänglicher, als wir denken? Weshalb genügt es nicht, ihn einfach digital zu speichern? Und wer entscheidet überhaupt, welche Filme für kommende Generationen erhalten bleiben? Darüber sprechen wir heute mit dir, Filmredaktor Enno Reins. Herzlich willkommen.
6: Hallo.
5: Enno, Hand aufs Herz, als ich gehört habe, dass der mit dem Wolf tanzt restauriert wird, dachte ich zuerst, der Film ist ja wirklich noch nicht so alt. Der kann ja auch noch nicht kaputt sein, da muss es um was anderes gehen.
6: Genau, kaputt war da nichts und auf der anderen Seite 36 Jahre sind filmtechnisch natürlich eine lange Zeit. Damals hat man noch auf Film gedreht, heute alles digital. Aber du hast ja gesagt, es geht eigentlich auch gar nicht sozusagen um die Restaurierung dieser Kinofassung, sondern es geht um was ganz anderes. 1990 kam der Film in die Kino, war 3 Stunden lang. Ein Jahr später gab es eine 4-Stunden-Fassung, die kam irgendwie auf DVD und Blu-ray raus. Die gab es mal im britischen Fernsehen, ganz, ganz selten auch in den Kinos. Und um die geht es. Die wurde jetzt restauriert. Also sprich, sie wurde irgendwie, nein, die Bilder wurden schöner gemacht, der Ton wurde besser gemacht. Und darum geht es letztendlich, diese Extended Version, um es mit einem Anglizismus zu sagen, neu zu genießen. Und das ja heute Abend in Locarno auf der Piazza Grande.
5: Ein Service total. Dafür hat man 55 Arbeitstage investiert. 150.000 Franken aufgewendet. Klingt das übertrieben oder macht das Sinn?
6: Nee, das sind ja sozusagen die üblichen Preise, sage ich jetzt mal so lapidar, was es kostet, einen Film zu restaurieren. Das variiert natürlich je nach Aufwand und wie kaputt ein Film ist oder was ich dafür alles tun muss. Also insofern ist das so, würde ich sagen, irgendwie im normalen Rahmen.
5: Und wie kam es, dass das ausgerechnet jetzt ein Hollywood-Film in der Schweiz restauriert wird?
6: Ja, Filmfestivals allgemein, auch die in Cannes und Venedig, sind natürlich daran interessiert, interessiert, sozusagen das Filmerbe lebendig zu halten, restaurierte Filme zu zeigen. Und bei Locarno ist es dann noch sozusagen ein Schritt weiter. Da gibt es seit kurzem dieses Programm, Locarno Heritage heißt es, wo es darum geht, halt Filme zu restaurieren. Da kann man Filme einreichen, eine Jury entscheidet dann, welches. Weil zum Beispiel jetzt dieses Jahr sieht man dann nicht nur der mit dem Wolf tanzt, sondern es gibt noch einen sengalesischen Film, Letter from a Village, ein Liebesfilm, sagen wir mal, den man sehen kann. Es wurde auch schon mal ein alter Rossellini-Film aus den 70ern restauriert, irgendwie aus den 70ern, wo es darum ging, um Italien in der Nachkriegszeit. Also insofern engagiert sich da Locarno.
5: Und jetzt fragen sich viele, weshalb jetzt ausgerechnet der mit dem Wolf tanzt? Was hat sich hier die künstlerische Leitung überlegt?
6: Ja, überlegt eigentlich gar nicht, sondern sie hat irgendwie sozusagen entschieden, das machen wir. Der Herr Nazaro, das ist ja der künstlerische Leiter von Locarno, für den war das eine Herzensangelegenheit, weil er den Film mag, weil es für ihn auch ein wichtiger Film ist, weil er halt sozusagen das Western-Genre neu definiert hat, weil es einen Blick auf die schlechte Behandlung der indigenen Völker in den USA gerichtet hat. Und das sind alles so die Gründe, warum jetzt dieser Film restauriert wurde und heute Abend in Locarno zu sehen ist.
5: Er hat ja auch ein poetisches Argument gesendet.
6: Genau, er hat natürlich die neue Fassung schon gesehen. Und ja, einfach reinhören.
7: Durch diese Restaurierung, meiner Meinung nach, gewinnt der Film an emotionale Tiefe. Er erobert vollständig seinen Atem und seinen Rhythmus zurück und erhebt sich in jene epische Dimension, nach der der Regisseur immer gestrebt hat. Und deswegen hat es sich auch gelohnt.
6: Genau, man muss vielleicht noch dazu sagen, Kevin Costner irgendwie sozusagen hat hier nicht dran mitgewirkt. Der hat diese Fassung auch noch gar nicht gesehen. Was ist sozusagen neu im Vergleich zur Kinofassung oder zu der Fassung, die wir alle aus dem Fernsehen kennen? Es sind einzelne Szenen einfach länger. Es geht ja in diesem Film um einen Veteran des Bürgerkriegs, der irgendwie zu den Lakota reist, deren Kultur kennenlernt. Es gibt dann einfach mehr Lakota-Alltagsleben und dieser Film lebt ja auch durch seine epischen Bilder der Weiten von South Dakota. Und da gibt es ja immer diesen riesigen Moment einer Büffeljagd. Auch diese Momente sind zum Beispiel länger. Also wirklich schon.
5: Können wir noch einen Schritt zurück machen?
6: Immer.
5: Noch einmal kurz.
6: Immer.
5: Weil,
6: wohin du willst.
5: Wenn wir Restaurierung hören, dann denken ja viele an altes Gemälde, Gebäude, eine Kirche. Aber jetzt einen Film restaurieren, wie macht man das?
6: Ja, das ist letztendlich sogar eine relativ akribische Zeit. Also restauriert werden ja meistens Filme, muss man sagen, aus der ersten Hälfte des 20. Jahrhunderts. Also im Prinzip irgendwie Filme, die wirklich noch auf Film gedreht wurden und nicht wie heute auf digitalen Kameras. Und letztlich ist es so eine kleine Fisselsarbeit, weil Film besteht ja bekanntlich aus verschiedenen Einzelbildern und man muss dann jedes nehmen, angucken, ui, was ist da kaputt, wo ist da ein Kratzer? Und da muss man das sozusagen bearbeiten, verbessern. Dann digitalisieren und das dann Bild für Bild für Bild. Und oft sind dann auch noch detektivische Arbeiten so ein bisschen gefordert, weil bei so alten Filmen fehlen manchmal auch Bilder, weil es gab früher irgendwie wirklich so viele verschiedene Versionen. Da wurde vielleicht ein Film auf der Premiere in der Länge gezeigt, dann aber später im Kino in einer kürzeren. Dann gibt es auch vielleicht noch unterschiedliche Landesvisionen, Versionen. Deutschland zum Beispiel hat nach dem Krieg unheimlich gerne aus allen amerikanischen Filmen Nazi-Szenen rausgeschnitten. Zum Beispiel auch aus Casablanca, was wirklich wenig Sinn gemacht hat, weil da geht es nur um Nazis. Aber die haben das gemacht. Insofern, es gibt sozusagen eine deutsche Synchronfassung von Casablanca ohne diese Szenen. Und deshalb hat man, wenn man mal so synchronisierte Filme, so, die aus Deutschland kommen, ab und zu sieht und die wurden dann nochmal bearbeitet, dass es da dann oft Szenen gibt, wo dann auf einmal die Synchronisation wechselt oder auf einmal wieder im Original gesprochen wird, weil halt, wie gesagt, unterschiedliche Landesversionen gibt es immer.
5: Das klingt unglaublich aufwendig auch und wahrscheinlich eben auch teuer und es ist aber auch brandgefährlich teils. Jetzt nicht bei diesem konkreten Beispiel, der mit dem Wolf tanzt, aber sonst gibt es da Bänder, die ziemlich giftig sind.
6: Giftig und feuergefährlich. Eins so der Hauptmaterialien bis so in die 1950er, um Filme zu drehen, war der sogenannte Nitratfilm. Also der mag kein Wasser, der mag keine Hitze, er entzündet sich selbst und ist zum Beispiel mit einer der Gründe, warum man irgendwann gesagt hat, hey, die Projektion, die Kamera im Kino, die steht nicht mehr im Kino, sondern kommt in einen getrennten Raum, weil man dann diesen Raum auch sozusagen Feuer sicher gemacht hat, damit auch die Gäste definitiv halt nicht in Gefahr sind. Und diese Filme tauchen natürlich immer noch auf.
5: Das hat ja auch die Restaurationsexpertin Nicole Allemann im Interview bestätigt. Hören wir mal zu, wie sie mit solchem Filmmaterial umgeht.
8: Man geht eigentlich um wie mit allem Filmmaterial, halt wirklich vorsichtig. Es ist, jeder Film ist delikat, weil jede Rolle ist ein Unikat. Aber klar, wir haben auch feuersichere Schränke. Diese Rollen dürfen nie unbeaufsichtigt irgendwo über Nacht herumliegen oder so. Die müssen eingeschlossen werden und sollten sowieso nicht lange irgendwie. Die werden bearbeitet und dann werden sie wieder weggeschlossen. Und wenn jemand kommt, das ist mir jetzt letzte Woche wieder passiert, dass Kunden irgendwo Filmrollen gefunden haben und dass sie mir die Bilder geschickt haben, da dachte ich schon, es ist sehr wahrscheinlich Nitro. Und als sie dann vorbeigekommen sind, war es dann wirklich Nitro. Und dann muss man natürlich schon schauen, dass die korrekt archiviert werden, weil die sollte man auf keinen Fall da irgendwo auf dem Dachboden lagern.
5: Weil sie sich auch selbst entzünden können.
6: Genau, deshalb werden die heutzutage wirklich in so einer Art Kühlschrank aufbewahrt, wo halt irgendwie keine Hitzegefahr besteht und alles sicher ist.
5: Also wir erinnern uns, Kinolieblinge noch heute genießen können, da steckt mehr dahinter, als wir uns das vielleicht vorstellen können. Das heißt ja auch, dass wir am Ende natürlich nicht nur eine Film- sondern auch ein Stück Zeitgeschichte restauriert bekommen, oder?
6: Das ist so, weil die Filme sind natürlich auch immer ein Zeichen ihrer Zeit. Man kann auf Filme gucken als eine Art Quelle der jeweiligen Zeit, wann sie entstanden sind. Sie haben natürlich auch ihren filmhistorischen Wert, weil sie erfolgreich waren, weil sie vielleicht Vorbild für andere Regisseure oder Regisseurinnen waren oder weil es halt wirklich unglaubliche Leistungen auf der Leinwand gab. Irgendwie, das sind ja dann auch die Gründe, warum ich dann restauriere, weil der Film halt einen Wert hat, der sozusagen über den eigentlichen Film und seine eigentliche Aufführungszeit hinausgeht.
5: Schauen wir uns doch einmal den Wert dieses Filmes an, der mit dem Wolf tanzt. 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Zu Gast im Kulturplatz Talk ist Filmexperte Enno Reins. Wir sprechen über die Restaurierung des Hollywood-Klassikers, der mit dem Wolf tanzt, unter anderem von Kevin Costner, der ja heute Abend, also am 7. August auf der Piazza am Locarno Filmfestival zu sehen ist. Enno, jetzt wissen wir, warum der Film restauriert wurde, aber weshalb ausgerechnet dieser Film? Also was macht der mit dem Wolf tanzt bis heute zu einem absoluten Klassiker?
6: Auf der einen Seite ist das der Film, der Kevin Costner dann wirklich zum Superstar gemacht hat, weil er hat ja Regie geführt, die Hauptrolle, und er hat auch noch eigenes Geld reingesteckt. Er hat bei den Oscars, war dann damals 12-mal nominiert, hat 7-mal genommen, und letztendlich ist es ein sehr außergewöhnlicher Western, weil er einen kritischen Blick auf die Siedlungspolitik der USA und die Behandlung der indigenen Nationen wirft, was wirklich nicht üblich war. Und es ist vor allem auch ein Film, in dem halt die Lakota, die Indigenen in diesem Film irgendwie, auf die wird positiv geblickt. Das ist eher sozusagen so eine Seltenheit in Hollywood. In Locarno läuft auch der Film Broken Arrow, der ist so aus den 50ern mit dem damaligen Superstar James Stewart, der einen Scout spielt, der versucht Frieden zwischen den Apachen und halt der US-Regierung zu schlichten. So, das ist einer der ganz frühen Beispiele, wo es darum ging. Und erst so ab den 70ern hat es dann eigentlich angefangen, dass man irgendwie auf der einen Seite kritisch gegenüber die US-Politik und positiv auf die Indigenen geguckt hat, mit so Filmen wie Little Big Man mit Dustin Hoffman. Das ist so einer so dieser großen Filme. Und genau, das ist so, was Dances with the Wolf, der mit dem Wolf tanzt, irgendwie wichtig macht. Er macht ihn auch wichtig, weil er überwiegend auf Stereotypen vergisst. Also so, jetzt, ich sag's ein bisschen pauschal und überspitzt, aber davor waren so Indigene im Film, waren halt irgendwie alle mit Federschmuck, egal ob es Apachen, Lakota, Sioux oder Comanchen waren.
5: Gespielt von Weißen.
6: Genau, sie wurden immer gespielt von Weißen. Das ist auch noch so eine Hollywood-Geschichte, dass Indigene nie Indigene gespielt haben, wenn es eine Sprachrolle war, sondern das waren dann halt andere. Ich habe ja vorhin eben von dem Film Broken Arrow erzählt, wo der Häuptling der Apachen, Cochise, historische Figur, wird da von einem weißen Juden aus der Bronx gespielt. So, das war eigentlich so die Tendenz in Hollywood-Filmen. Und erst so in den 70ern hat es auch da irgendwie begonnen, dass man halt irgendwie dann auch wirklich indigene Schauspieler irgendwie benutzt hat.
5: Wenn wir jetzt schon in diese Geschichte getaucht sind, da werden sich einige fragen, wie ging das schon noch einmal? Oder sie haben den Film vielleicht gar nicht gesehen. Also dieser US-Soldat John Dunbar wurde versetzt, oder? An eine verlassenen Militärposten.
6: Genau, er ist ein Veteran im Bürgerkrieg. Irgendwie will da eigentlich irgendwie sich umbringen. Das geht fürchterlich schief, weil er zum Held erklärt wird. Und reist dann in den Wilden Westen. Warum? Das ist irgendwie so nicht klar. Will er sich da jetzt sozusagen nur von seinem Trauma erholen? Irgendwie der künstlerische Leiter von Locarno, Herr Nazzaro, meint sogar irgendwie, dass er da eigentlich hinfährt, um Selbstmord zu begehen. Also er fährt da auf jeden Fall recht schlechter Verfassung halt hin und trifft da dann auf die Lakota, lernt deren Lebensweise kennen und schlägt sich nachher auf deren Seite, wenn es gegen eine feindliche Nation geht und gegen die USA.
5: Der Film gilt ja als sorgfältig recherchiert, auch als respektvoll gegenüber den Indigenen. Du hast es angetönt. Ich frage mich, stimmt das auch? Hat der Film das Bild dieser Menschen verändert, der Indigenen?
6: Ich glaube schon, dass da damals in den 90ern die Blick irgendwie auf, wie sie gelebt haben, was sie gemacht haben, wirklich verändert haben, weil sich der Film wirklich sehr viel Zeit lässt, das alltägliche Leben in dem Dorf zu zeigen, wie miteinander umgegangen wird, was die Kultur war, also sprich, dass alles abhängig war von der Büffeljagd, weil das sozusagen der Rohstoff war, aus dem Kleidung, Waffen und Unterkünfte entwickelt worden sind. Und in der Form und in der Ausführlichkeit hat man das in einem Spielfilm, einem Mainstream-Spielfilm im Kino noch nicht gesehen. Insofern ist er da schon irgendwie, hat er den Blick geändert. Er ist da auch überwiegend historisch recht akkurat. Es gibt dann so Kleinigkeiten, das hat mal irgendjemand festgestellt. In diesem Film wird ja sehr viel Lakota gesprochen. Es gibt sehr viele Untertitel, die man da lesen muss. Und dass da irgendwie sozusagen alle, auch die Männer, die weibliche Sprache der Lakota sprechen, weil da ist das dann irgendwie so ähnlich wie im Japanischen, dass Männer und Frauen halt unterschiedliche Wörter benutzen. Aber das sind dann so für mich so Kleinigkeiten, weil hey, wir sind in einem Spielfilm und nicht im Doc-Film.
5: Was meinst du, ist der Film heute eher ein Zeitdokument oder immer noch schlicht und einfach ein großartiger Film?
6: Er ist für mich immer noch ein großartiger Film. Klar, man merkt, dass er aus den 90ern kommt irgendwie. Das sieht man an Kevin Costners wunderbarer Föhnfrisur, die immer wie so ein Anachronismus wirkt. Es gibt so pathetisch kitschigen Soundtrack, den man so heute auch nicht mehr über den Film legen würde. Und er hat so eine gewisse Märchenhaftigkeit und Naivität, wo man auch so merkt. Und er hat auch eine ganz klare Schwarz-Weiß-Zeichnung bei den zwei unterschiedlichen indigenen Völkern, die in diesem Film gegeneinander kämpfen. Aber ansonsten funktioniert der weitestgehend immer noch gut. Er hat so ein bisschen diese Problematik des White Saviors, auch wieder so ein Anglizismus. Mit damit bezeichnet man so den Umstand, dass wenn ich schon einen Film habe, wo irgendwie generell die Indigenen, die Apachen, die Sioux oder sonst wer positiv dargestellt werden, dass aber die wichtigen Probleme von einem Weißen gelöst werden. Das ist hier tendenziell auch so, weil als nachher quasi die Lakota irgendwie in Gefahr laufen, von den Pawnees ausgelöscht zu werden, ist er derjenige, der sie mit Waffen ausrüstet. Später beschützt er die Lakota auch vor den US-Soldaten, indem er ihnen zum richtigen Zeitpunkt sagt, hey, ihr müsst abhauen.
5: Und er verliebt sich in die einzige andere Weiße im Film, in diesem Stamm, die von dem Stamm aufgezogen wurde als Waisenkind. Das ist dann auch wieder typisch, oder?
6: Genau, das würde man ja definitiv heute nicht mehr so machen. Aber das war halt auch noch sozusagen die Spuren des Hollywoods der alten Tage, wo es sozusagen Liebe über verschiedene Hautfarben einfach nicht gab. Weiß blieb bleiben. Weiß, afroamerikanisch, bei afroamerikanisch und so weiter und so weiter. Das würde man heute so nicht mehr machen. Es hat zwar so eine gewisse Funktion in dem Film, weil die weiße Frau, die da aufgewachsen ist und als Kind aufgenommen wurde, ist sozusagen die Person, die John Dunbar dem Weißen die Lakota-Sprache beibringt und auf der anderen Seite die Lakota das Englische. Aber ehrlich gesagt, das hätte man ja auch ganz anders lösen können mit einer Lakota, die irgendwann mal bei Weißen gelebt hat und deshalb auch beide
5: Sprachen kann. Würde man aus heutiger Sicht bestimmt
6: definitiv so machen. So definitiv erzählen. Definitiv.
5: Wer jetzt Lust bekommen hat, Enno, seinen Lieblingsfilm restaurieren zu lassen, der merkt vielleicht schnell, das geht natürlich nicht mit jedem Film. Man kann ja unmöglich alle großartigen Filme restaurieren. Wer entscheidet hier eigentlich, welche Filme gerettet werden, überleben dürfen?
6: ich habe es ja schon gesagt, Locarno, für dieses Heritage Locarno ist es letztendlich eine Jury und manchmal dann der künstlerische Leiter alleine. Es sind immer sozusagen Gremien in der jeweiligen Organisation. Es gibt ja die legendäre Film Foundation, die Martin Scorsese, der berühmte Regisseur, gegründet hat und wo auch Steven Spielberg oder Christopher Nolan dabei sind. Da wird dann auch in der Gruppe entschieden sozusagen, was wir restaurieren. Wobei der Film Foundation, die ist ja mehr oder weniger hauptsächlich fokussiert auf amerikanische Klassiker. Also insofern hat man da schon eine Einschränkung. Wir haben ja hier in der Schweiz die Cinemathek und die gilt ja so als eins der 10 größten Filmarchive. Die machen auch viel Restauration. Die sind natürlich insofern schon mal eingeschränkt.
5: Und auch unser Arbeitgeber SRF.
6: Genau, auch die sind natürlich genau wie die Cinemathek, gucken natürlich auf Schweizer Filme. Die kooperieren natürlich auch sehr oft zusammen. Dann sind dann da so Filme dabei wie Heidi und Peter irgendwie aus den 50ern. Bei SRF ist man auch gerade irgendwie an der Heidi-Serie von 78 dran. Dann noch The Search, die Gezeichneten, den Filmklassiker von Red Cinnamon mit Montgomery Clift, wo die Schweiz co-produziert hat. Das sind so Projekte, die jetzt hier gerade bei unserem Arbeitgeber irgendwie am Laufen sind oder fast fertig.
5: Welche Argumente haben Chancen? Ist das auch ein bisschen Zufallsprinzip oder Kulturpolitik?
6: Man kann das, glaube ich, schon relativ eingrenzen, weil man ja sagen kann, hey, der Film muss ja in irgendeiner Form wichtig sein. Das zeigt sich ja durch Preise, durch Erfolg. Wie gesagt, war Vorbild dann für andere. Ist der Stoff immer noch relevant? Oder es kann ja auch sein, dass mich irgendwie eine Thematik interessiert. Dann ist vielleicht sozusagen die Relevanz des einzelnen Films nicht so wichtig. Ich habe gestern irgendwie einen Film gesehen von 56, Comanche. Da ist auch einer der frühen Filme, wo die Indigenen positiv dargestellt werden. Das ist aber ein ganz schrecklicher B-Western, den ich normalerweise nie restaurieren würde. Wenn ich jetzt aber sagen will, ich will alle Filme aus den USA von 1950 bis 1990 mit Dances with Wolf sammeln, dann würde der da einfach reingehören. Weil er hat einen populären Hauptdarsteller. In den 50ern war Western ein total populäres Genre. Und da macht es dann auch nicht, dass das eigentlich ein 6-klassiger Film war.
5: Es gibt ja auch viele Filme, die bereits unwiederbringlich verloren sind. Ich habe da zum Beispiel eine ganze Liste entdeckt, darunter auch ein Albert Hitchcock-Film. The Mountain Eagle, das war sein zweiter Spielfilm und ist als seine einzige verlorene Produktion bekannt. Das ist ja eigentlich schon ein wenig traurig.
6: Das ist traurig, gerade aus der Stummfilmzeit ist so viel verloren, wo man dann nur aus irgendwelchen Statistiken, Büchern, Verträgen, Biografien weiß, dass diese Filme überhaupt noch existieren irgendwie. Weil Film war ja auch irgendwie so am Anfang auch nichts, wo jemand gedacht, das hat viel Wert oder wo man auch schon gleich an die Archivierung gedacht hat. Dann, wir haben ja auch darüber gesprochen, manch ein Film ist auch einfach so, hat sich selbst entzündet, passiert auch. Ich habe zu Hause so eine DVD von so frühen Kinoserials, das waren so in der Zeit des frühen Tonfilms, so Vorfilme von einer halben Stunde in Serienform, wo wirklich jemand einfach die zusammengestellt hat, wo es teilweise nur Minuten oder einzelne Folgen gab und da sind, glaube ich, 20 Serien drauf, aber wo es wirklich nur diese Fragmente gab und dann begreift man erst überhaupt, was da so alles verloren ist und aus heutiger Sicht ja völlig fast schon überhaupt nicht vorstellbar, dass man auf einmal Game of Thrones nicht mehr findet oder ähnliches.
5: Dann hattest du bestimmt große Freude an einzelnen Filmen, die jetzt endlich restauriert wurden, oder?
6: Das hat man ja immer wieder, weil ja einfach dann auf einmal, man entdeckt diese Filme ja auch einfach dann wieder, wenn sie dann im neuen Glanz erscheinen, wenn dann auf einmal die Szenen, die man irgendwie noch nie gesehen hat, vielleicht auftauchen. Mhm. Irgendwie eine der legendärsten Restaurationen ist ja immer noch die von Metropolis. Wir erinnern uns, dieser Stummfilm Ende der 20er von Fritz Lang, ein Science-Fiction über eine reiche Gesellschaftsklasse und eine arme. Klassenkampf bricht aus, es gibt ein Maschinenwesen und so weiter. Nach der Filmpremiere hat das Studio beschlossen, ist zu lang, 27 Minuten weg. Und die waren dann auch weg. Und dann irgendwann begann natürlich, als dieser Film als ein Meisterwerk erkannt wurde, irgendwann auch mal natürlich die Recherche, die Restaurationsgedanken. Und 2001 irgendwie gab es mal so einen ersten Versuch, da hatte man aber noch nicht wenig gefunden und arbeitete mit Fotos, weil so in frühen Tagen hat man auch am Set noch mehr fotografiert als heute. Und 2008 gab es ja diesen Sensationsfund und da hatte man auf einmal das verlorene Material und konnte tatsächlich die Urfassung wiederherstellen und der dann irgendwie auch 2 Jahre später auf der Berlinale sozusagen wieder erneut seine Premiere gefeiert hat. Und das war dann schon ein ganz anderes Ding als so das, was man vorher so kannte.
5: Also man weiß jetzt, Restaurierung von Filmen, das hat seinen Wert, aber trotzdem könnte man meinen, heute sei eigentlich ja alles digital, da kann gar nichts mehr verloren gehen.
6: Verloren vielleicht nicht, aber kaputt ja immer noch. Man hat ja so das Problem, wir wissen es ja aus unserem Alltagsleben, früher hatten wir die Floppy Disk irgendwie, dann hatten wir die CD, dann den USB-Stick und so weiter. Also es ändert sich ja ständig irgendwie das Speicher- und Übertragungsmedium und das muss ich natürlich bei jedem Film dann auch immer anpassen. Weil was nützt mir irgendwie der Filmklassiker auf der Floppy-Disk? Das nützt mir ja heute gar nichts mehr. Oder wenn, wird es das auch schon aufwendig? Das muss ich machen. Und es ist ja auch ein Irrtum zu glauben, dass so Dateien, die auf irgendeinem Speichermedium rumliegen, nicht kaputt gehen. Das kann ja auch passieren. Das heißt, auch da ist irgendwie die Pflege aufgerufen. Und was natürlich jetzt ein bisschen so in die Zukunft geguckt, ja auch keiner weiß, wie sich die Technik noch ändert. Mhm. Die Ansprüche wachsen im Kino, auf meinem Flatscreen und sonst was. Das dann ist dann auch auf einmal ein Film irgendwie schwupp, wupp, nicht mehr technisch irgendwie auf dem Niveau, wie man es haben will.
5: Nicht nur deine alte DVD zu Hause.
6: Genau.
5: Gibt es denn einen Film unserer Zeit, bei dem du heute schon sagen würdest, den werden kommende Generationen ganz bestimmt restaurieren, in 50 Jahren auf uns zurückblicken und denken, das war der Film?
6: Also ich glaube, ich nehme dann den Film, über den ich die letzten zwei Wochen extrem viel gesprochen habe und auch diese Woche, nämlich Christopher Nolans The Odyssey. Ich glaube, das wird ein Film sein oder auch das Werk von Herrn Nolan, den wird man in 50 Jahren sicherlich irgendwie dann auch nochmal restaurieren wollen, wenn es denn nötig ist, weil ich meine, Homer sozusagen das verfilmt und dann auch noch wirklich so gut und Herr Nolan hat ja auch noch auf echten Film gedreht, also so, das spricht irgendwie für mich alles dafür, dass das so einer ist, der wird immer wieder mal neu aufgeschüpft.
5: Vielleicht wieder mit neuen kritischen Fragen zu unserem Blick auf das Zeitgeschehen.
6: Natürlich werden wir in 20 Jahren auch irgendwas feststellen, was Herr Nolan ist, weil es ist ja einfach so, Filme inhaltlich altern sie ja immer, das lässt sich ja nicht verhindern, sie entstehen aus einer Zeit und das ist ja auch so gut so und das macht sie dann ja auch gerade irgendwie spannend.
5: Danke für diese Einblicke in die Kunst, Filmgeschichte lebendig zu halten, in die Welt der Filmrestaurierung, Enno.
6: Ein tiefes Vergnügen.
5: Welche Filme diese Tage in Locarno begeistern, welche Themen bewegen und worüber am Filmfestival am meisten diskutiert wird, hören Sie im Kulturplatz-Talk nächsten Mittwoch. Das Festival, das dauert noch bis am 15. August an. Mein Gast heute war Filmredaktor Enno Reins. Auf srf.ch können Sie den Kulturplatz-Talk jederzeit nachhören. Mein Name Rahel Giger.
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2: Und hier auf Ihrem Infosender geht's gleich weiter mit einem News Update.

0: Die Nachrichten von SRF um 3:30 mit Basil Koller. Die Türkei, Saudi-Arabien und Pakistan verpflichten sich, sich bei einem Angriff gegenseitig beizustehen. Die drei Staaten haben ein entsprechendes Verteidigungsabkommen unterzeichnet. Ein Angriff auf eines der drei muslimisch geprägten Länder werde als ein Angriff auf alle drei Staaten gesehen, teilte Pakistan mit. Saudi-Arabien, das NATO-Mitglied Türkei und die Atommacht Pakistan wollen mit dem Abkommen auch ihre Zusammenarbeit verstärken. Es richte sich nicht gegen ein spezifisches Land, hieß es von der Türkei. Im Rahmen des Irankriegs ist Saudi-Arabien immer wieder Ziel von Drohnen und Raketen des Irans und seiner Verbündeten. Wir machen weiter mit Meldungen aus der Schweiz. Die Schweizer Landwirtschaft leidet unter der aktuellen Trockenheit. Der Bauernverband fordert deshalb zahlreiche Massnahmen von Wirtschaft und Politik. Die Detailhändler müssten den Bauern höhere Preise für ihre Produkte bezahlen und auch kleineres oder deformiertes Gemüse akzeptieren. Und von den Kantonen wünscht sich der Bauernverband zum Beispiel Kulanz bei der Rückzahlung von Krediten. Bei einem Empfang des Filmfestivals in Locarno hat ein Teil einer Bühne nachgegeben. Eine Plattform, auf dem das Publikum sitzen sollte, geriet plötzlich in Schräglage, wie das Filmfestival mitteilte. Dabei wurde eine Person leicht verletzt. Weshalb die Konstruktion nachgegeben hat, ist unklar. In Basel sind 11 Männer verurteilt worden wegen eines Angriffs auf ein türkisches Kinderfest vor rund 4 Jahren. Das Gericht sprach Gefängnisstrafen zwischen 9 Monaten und 3 Jahren aus. Der Großteil der Strafen ist bedingt. Die Täter kommen aus verschiedenen Kantonen und haben einen kurdischen Hintergrund. Und jetzt wieder ins Ausland. Seit Tagen wütet im westlichen US-Bundesstaat Washington ein schwerer Waldbrand. Zehntausende Menschen mussten vor den Flammen flüchten, hunderte Häuser wurden zerstört. Nun hat ein Mann zugegeben, dass er das Feuer gelegt hat. Das berichten US-Medien, die aus den Gerichtsdokumenten zitieren. Der 37-Jährige habe die Brandstiftung im Detail geschildert. So habe er auf einen trockenen und windigen Tag gewartet, um das Feuer bei der Stadt Spokane zu legen. Der Mann gab außerdem zu, dass er in den letzten Monaten Dutzende weitere Brände gelegt habe. Die Börsendaten von SIX. Der Swiss Market Index liegt im Moment bei 14.575 Punkten, das ist ein Plus von 0,4%. Der Euro wird zu 93,39 gehandelt, der Dollar zu 80,73. Und das Wetter? Heute und morgen ist es häufig sonnig, mit Quellwolken über den Bergen. In Graubünden gibt es heute stellenweise Schauer oder Gewitter. Heute gibt es um 28 Grad, morgen dann bis 31 Grad. Das waren Nachrichten von Radio SRF, verantwortlich Patrick Walter.
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2: Das ist SRF 4 News, nun mit einer Wiederholung des Tagesgesprächs vom Freitag.
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4: 25 Jahre Tagesgespräch, die ganze Woche waren wir im Tessin. Wir haben die Woche über Tourismus geredet, das Verhältnis vom Tessin zu Bern, zu Rom. Und das alles mit dem Mr. Di Gino, ich sage es nochmal, dem einzigen Präsident vom Filmfestival Locarno, langjähriger Tourismusdirektor Marco Solari. Und das ist ja nur ein Teil vom Ganzen. Im letzten Teil reden wir jetzt noch eigentlich über Sie. Benvenuto, Marco Solari.
5: Grazie, Signore e Signori. Buongiorno.
4: Wie gesagt, es gibt so viele Aspekte, aber die einfache Frage einfach als erstes, als was würden Sie sich eigentlich beschreiben, in einem Adjektiv?
5: Als ein pflichtbewusster Vermittler.
4: Tönt sehr gut. Ich hätte jetzt so gedacht, everybody's darling. Oder
5: oh das... nein, das hat mir immer Angst gemacht. Auch weil ich weiss, dass das sehr tagesabhängig ist. Früher haben sie gesagt in der Geschichte, dass Gloria und Crucifige, Kreuzigung, sehr eng verbunden sind. Und das ist es so, ihr werdet heute gelobt und am nächsten Tag seid ihr im Flammen.
4: Aber Sie haben ja das ganz kurz einmal erlebt, und zwar im Tessin. Da ist die Lega zum Beispiel plötzlich vom Freund zum Find geworden. Wir können das nicht zu viel erzählen, aber es ist dort darum gegangen, wie Sie ja als Verleger, also Mitverleger im Ringe Verlag.
5: Ich bin stellvertretender Konzernchef von Ringe. Und wir haben entschieden, dass wir eine Sonntagszeitung zusammen mit einem Verleger in Tessin, Raimondo Rezzonico, machen. Und Lega hat dann das Sonntagsblatt gehabt und hat natürlich Angst gehabt
4: Konkurrenz.
5: Um Werbung.
4: Genau. Und dann haben sie geschrieben, dass man teilweise die Strassenseite gewechselt hat, wenn der Marco Solari durchgelaufen
5: ist. Das müsst ihr erleben.
4: Wie ist das für sie gewesen, wo sonst eben immer eigentlich mit allen hätte können?
5: Das hat eine Kampagne gegeben. Und das ist nicht nur das Sonntagsblatt von der Lega, Mattino della Domenica, sondern es sind im Prinzip alle Tageszeitungen waren. Und ich hatte Schwierigkeiten zu erklären, dass wir keine Konkurrenz sind, weil wir haben unser eigenes Vertriebssystem hatten und unsere eigene Beringe Werbung.
4: Agenturen und so.
5: Haben wir gehabt. Und ich bin nicht durchgekommen. Die Einzige, wo mir noch Stimme gegeben haben, das war das RG. Und es war schlimm, weil das war das, was ich vorher gesagt habe. Das sind plötzlich von den Sternenseiten am Boden an. Und die gefunden. Und das habe ich gemerkt, wo die Leute die Strasse gewechselt haben oder wo sie mich nicht mehr kennt haben. Oder einer, der ein Schaufenster anschaut und er geht vorbei bei ihm und schaut das Schaufenster auch an und das Schaufenster ist total leer. Also, ihr spürt, wie ihr eigentlich in gewissen Momenten, es ist immer so im Leben, ihr seid im Leben immer allein, immer. Aber wie ihr in gewissen Phasen von eurem Leben müsst ihr auf euch und allein auf euch können zählen. Klar, es ist immer gut, wenn noch jemand dabei ist. Ich meine, wenn ihr jemanden habt, ich meine, besinnen, bei der 700-Jahr-Feier, da hat man ja sehr viel müssen im Land umgehen und erklären und Schwierigkeiten und alles und wie es ist. Und da hat es einen Kongress gehabt von Psychiatern, 500 Psychiater. Und da habe ich auch mit Begeisterung habe ich erzählt über die 700-Jahr-Feier, dass es dass wir nicht rückwärts schauen, sondern vorwärts, woher gehen wir und dass es eine Gelegenheit ist und dass es aber Schwierigkeiten hat, weil nicht alle verstehen. Und nachher hat am Schluss der Präsident, der war noch jung, von diesen Psychiatern gesagt, Herr Solari, es ist noch interessant, was er gesagt hat, die vielen Schwierigkeiten und alles. Und jetzt mache ich eine einzige Frage. Eine einzige und keine andere Frage. Ich will etwas wissen von euch. Und alle waren gespannt, was wird der Präsident der Psychiater Solari jetzt fragen. Und er sagt, Herr Solari, jetzt sagt mir, wenn ihr eine Enttäuschung habt, wenn ich jemand, es sind ja immer Leute, die ihm verraten und ihr enttäuscht seid, wenn ihr euch ärgert, habt ihr jemanden, der ihr das Telefon nehmen könnt und das loswerden? Und ich sagte, ja, das habe ich. Meine Frau. Und nachher hat er gelacht vor allen und gesagt, der wird 700 Jahre feiern, ein Erfolg. Also die Wichtigkeit, dass ihr doch, ihr seid allein, aber dass ihr jemanden habt, wo ihr das Alleinsein auch teilen könnt, das ist
4: und das
5: enormer
4: auch gemacht,
5: wichtig.
4: Gemacht hier bei dem,
5: und das
4: ist Mann geschossen hat, quasi im Tessin.
5: Dann hat das war ihre... und nachher, da muss ich sagen, da ist Michael Ringe ist absolut standhaft geblieben, bewundernswert. Michael Ringe ist immer standhaft gewesen. Ganze Leben ist er sehr konsequent gewesen mit allem und das haben wir durchgezogen und der Café della Domenica haben wir realisiert und ist nachher ich bin Verwaltungsratspräsident geworden, ist ein Erfolg geworden. Die Leute, es ist eine Gratiszeitung gewesen, die Leute haben ihn gelesen und endlich hat auch Mattino della Domenica die Lega und die anderen Zeitung haben gemerkt, dass man ihnen effektiv nichts weggenommen hat. Ich habe gesagt, der Werbekuchen wird noch grösser. Und so war es. Und jeder hat ein bisschen mehr gehabt. Es war also richtig gewesen. Natürlich haben wir viele Leute gestört, weil wir sind sehr eine unabhängige Zeitung waren. Wir haben nicht Rücksicht genommen auf niemanden. Und das hat wahrscheinlich auch den Erfolg gemacht. Aber das ist ja auch der Journalismus. Das war die Paräsie, die ich in einer ersten Sendung geredet habe. Immer zu sagen, unabhängig von den Konsequenzen, was man muss sagen, die Wahrheit und immer wieder die Wahrheit. Das ist die noble Aufgabe von der Presse. Und das haben wir realisiert denn, mit dem Café della Domenica im Tessin.
4: Also das heisst, dann ist die Abneigung gegen sie oder der persönliche Boykott, der hat sich dann so langsam aufgelöst, was plötzlich gemerkt haben, du, die nehmen uns
5: nichts. Wenn die konsequent seid, wisst ihr, die Leute sind am Schluss immer Sonnenblumen. Sie drehen sich immer zur Sonne. Und wenn ihr stark genug seid, gewisse Phasen durchzuhalten, das muss man immer wieder, auch wenn man unten ist, muss positiv denken, nicht optimieren, positiv, dann kommen die Leute nachher immer zu euch zurück. Immer wieder. Sonnenblumen.
4: Was seit 700 Jahren für geleitet hat, hat quasi Delegierte vom Bund für die 700 Jahre.
5: Delegierte vom Bundesrat. Genau.
4: Das war auch keine einfache Aufgabe gewesen. Man hat das von Jubelfeiern geredet, ist kritisiert worden, hat einen Künstlerboykott gegeben. Hat das nicht auch Veto, Max?
5: Nein, den Künstlerboykott hat man müssen erfinden, wenn es noch nicht gegeben hat. Weil es war ja genau das gewesen, was wir wollen mit der 700 Jahre Feier. Wir haben natürlich zurückschauen können, das war der geschichtliche Teil gewesen. Aber es hat nachher auch noch einen kulturellen Teil gehabt und es hat noch einen politischen Teil gehabt. Und der kulturelle und der politische Teil, aber auch der geschichtliche Teil, war, wie sie mehr entstanden. Warum gibt es nachher die Schweiz von 1848? Die Schweiz von 1848 ist nicht aus dem Nichts entstanden, sondern hat die 5 Jahrhunderte vorher gehabt. Und die ganze 700 Jahre vier war ja im Prinzip als ein Moment von der Reflexion, vom Überlegen, woher geht die Schweiz? Ich sage noch einmal, die Schweiz ist ein Juwel. Die Schweiz mit ihrem Gleichgewicht, mit ihrem Respekt vor der Person, vor dem Recht, vor die zuverlässige Schweiz, die Schweiz, wo auf alle Rücksicht nimmt, wo will die Schweiz hergehen in einem neuen Europa. Und das war die Gelegenheit, die 700 Jahre vier. Und natürlich, mit dem muss man fertig werden, dass der plötzlich werden zum Jubel Bruder und das. Aber die Idee war, es ist eine Gelegenheit, auch dass die Minderheiten einbezogen wird und dass sie auch Künstler sind, auch Minderheit, immer wieder. Ein Künstler hat ein schweres Leben. Ein Künstler muss sich durchsetzen, das sind nicht alle Picassos und Matisse, sondern es ist schwierig, sich durchzusetzen. Aber und darum haben wir nachher auch den Künstlern, auch denen, die sich eigentlich entzogen haben, haben wir Gelegenheit gehabt. Und das haben sich nicht alle entzogen. Und am Schluss ist mehr oder weniger sie auch gekommen. Aber es stimmt, es hat dort auch Enttäuschungen gegeben. Wenn ich heute noch einmal das sollte machen und gewisse Sachen anders sollte machen, dann müsste ich mir sagen, konzentriere mich vielleicht ein bisschen weniger auf die stur nur Opposition machen, weil die sagen vielleicht im persönlichen Gespräch, ihr habt schon recht, doch, es ist schon so eingesehen, aber nach einer Woche sind sie genau wieder in der alten Theorie. Also, und am Schluss ist ja eigentlich 700 Jahre vier. Es hat ein bisschen lang gedauert, das ganze Jahr. Wir müssen vermehrt, eine Konzentration wäre nicht falsch sein. Es hat sich dann nachher ein bisschen verzettelt. Aber die Intention dahinter, die Absicht dahinter, die ist ja gut gewesen, nämlich möglichst alle einzubeziehen. Und Das Konzept hat übrigens in der Kommission, die ist von Frank H. Meyer gekommen, er war ja auch drin und er hat die Werte, teilt er ja auch von der Demokratie, vom Gleichgewicht. Er ist ein grosser Verfechter vom Citoyen. Und das ist in den 700 Jahren viel nachher auch eingeflossen. Und da muss ich sagen, die 700 Jahre viel, die hat zum Beispiel in der italienischen Schweiz, im Tessin, hat sie wirklich eigentlich grosse Begeisterung ausgelöst. Aber auch in der Swiss Romande und auch bei den Bündner. Deutschschweizer waren eher ein bisschen zurückhaltend gewesen. Und was ich natürlich gemerkt habe, wir sind, ich sage es noch einmal, immer Kinder von unserer Geschichte. In den protestantischen Kantonen ist man eher ein bisschen zurückhaltend.
4: Das kennen Sie auch.
5: Ja, natürlich, gut. Wobei, ich denke eher an das Zwinglianische, vielleicht ein bisschen weniger an das Gotthelfsche. Bern hat ihre Rolle wahrgenommen als Bundeshauptstadt. Absolut. In Zürich habe ich ein bisschen mehr eine gewisse Distanz gespürt. Aber da hat natürlich auch wieder der Sonderbundskrieg, der ist irgendwie immer noch ein klein da. Und das ist auch etwas, wo man muss wieder daran arbeiten muss, dass auch die geschichtlichen Kontraste, die überwunden werden.
4: Marco Solares, Ivo Eben. 700 Jahre für als Delegierte durchgezogen haben, mit Widerständen gekämpft, zusammengebracht, sie haben vermittelt in einem Gewerkschaftskonflikt mit der SBB. Als Arbeitgeber da und die Sinn können wir jetzt nicht mehr darauf eingehen, aber grundsätzlich zusammenbringen, eine Lösung suchen, etwas Grosses machen. Kann die Schweiz überhaupt noch Grosses leisten? Ich denke, das letzte ist die Expo 02. Sie hat auch Kritik, kannst du nicht sehen, aber zum Beispiel eins für ihre Träume, Expo 2020, hat es nicht gegeben. Bringen wir noch Grosses zustande oder ist es mit dem NEAD-Tunnel etwas Letztes gewesen?
5: Nein. Wir sind immer noch spitze in der Innovation. Das Land hat unermessliche Ressourcen.
4: Wenn Wirtschaft, ja, wenn Politik mitträgt, geht es auch noch.
5: Ich glaube, Politik kann durchaus auch immer wieder überraschen. Ja, Gotthardo 2020 wäre etwas Interessantes gewesen, nämlich der Vorschlag, wenn unten ein Tunnel aufgeht, dass man oben eine kleine, modular gestaltete Landesausstellung von den Bergkantonen. Ich war begeistert über das Projekt, nämlich vom Gotthard aus, sei es Wallis, sei es Uri, sei es Graubünden, sei es Tessin, dass man da in diesem Gebiet so eine kleine Landesausstellung macht. Es wäre etwas sehr Schönes gewesen. Aber noch einmal in der Schweiz, entweder hat er etwas, das von unten wächst und nicht von oben kommt, oder es funktioniert nicht. Und das hat effektiv nicht funktioniert. Ich betrachte das in meinem Leben als eine Niederlage. Dass ich nicht zustande gebracht habe, die Regierungen und auch den Bundesrat zu überzeugen, dass das eine gute Sache wäre.
4: Marco Solari, Sie haben vor etwa 3 Jahren in einem Interview mit NZZ gesagt, das war der Titel, es ist nicht mehr meine Zeit. Was haben Sie damit gemeint?
5: Das ist jetzt so sehr drastisch. Vielleicht ist es nach der Covid-Erkrankung war, dass sie, vielleicht ist es aber auch nur spezifisch für das Filmfestival. Ich kann mich jetzt nicht mehr besinnen.
4: Es ist um Wokeness genau auch gegangen. Einfach die neue.
5: Okay, gut.
4: Neue Trends, sagen wir mal, Entwicklungen.
5: Das seht ihr auch im QOLED, im Buch der Bücher. Es gibt eine Zeit, dass man sagt, es gibt eine Zeit, wo man endet, es gibt eine Zeit, wo man redet und es gibt eine Zeit, wo man schweigt. Und genau so ist es auch im Leben von einer Person. Und ich bin jetzt 82.
4: Werden Sie?
5: Es ist die kontemplative Phase und zu dieser Phase beobachtet man. Man nimmt noch teil, weil die sterben langsam, wenn der Kei das Gewunder mehr hat. Essere curiosi. Immer noch das Gewunder haben, sich interessieren für die Sachen, aber vor allem für die Leute. Die, natürlich, in der kontemplativen Phase lese ich sehr viel und die Literatur bringt mich immer zu einem gewissen Alleinsein und eine gewisse Isolation und gegen das kämpfe ich. Ich will immer noch Leute lernen kennen, ich bin immer noch begeistert von gewissen Leuten. Ich muss auch nicht mehr mit Leuten zu tun haben, die mich nicht interessieren. Was man früher, wenn man eine Causa, Filmfestival, Tourismus, Zeitungen oder im Berufsleben, wenn man eine Causa muss verteidigen muss, darum mit Leuten müssen zusammenkommen, die mich im Prinzip nicht interessiert haben oder gar langweilen. Heute muss das nicht mehr sein. Ihr müsst, plötzlich müsst ihr nicht mehr gefallen. Ihr müsst keine Politiker mehr überzeugen, ihr müsst bei der Presse nicht ankommen, ihr müsst bei Sponsoren nicht unten durch. Ihr seid plötzlich frei, ihr müsst nicht mehr gefallen. Und diese Freiheit, die ist enorm viel wert.
4: Mit 75 im März 2020 war ganz ein einschneidendes Erlebnis. Marco Solari, es war Corona. Sie hat es stark verwischt, sie sind auf der Intensivstation gewesen, sie haben sich nicht mehr beatmen lassen und sie haben ihrem Buch geschrieben, ich befand mich in einer Art sanftem, freiem Fall. Ist das schon Zwischenstation zwischen Leben und Tod oder wie haben Sie das erlebt?
5: Oh, das ist jetzt sehr, sehr persönlich. Ja, es ist plötzlich alles sehr schnell gegangen und in der Notfallstation von La Carita, der Arzt, Michael Lamas, mir sagt, Marco, wir müssen die, das war der Festivalarzt, er hat mich gut gekannt, wir müssen die intubieren. Und ich habe gesagt, ich will nicht intubiert werden. Vor dem hatte ich Angst gehabt und er hat gesagt, Marco, es ist Abend, du wirst sterben während der Nacht. Und nachher habe ich ihm gesagt, ich will nicht intubiert werden. Das Leben ist immer relativ kurz und ich hatte ein interessantes Leben. Ich kann die Augen zumachen. Der Kreis hat sich geschlossen und ich wusste, ja, es ist so. Und ich habe erlebt, wie man plötzlich eigentlich nur noch auf sich selber konzentriert ist. Aber man ist ohne Angst, man hat nicht den dunklen Punkt, wo der Fontane in seinem Gedicht sagt, sondern es ist irgendwie, es ist auch keine Todesangst da, man ist auf sich selber konzentriert, man denkt nicht einmal mehr an die Liebsten, wo man eigentlich sollte noch daran denken, sondern es ist etwas sehr Sanftes, was ich erlebt ha. Und dass ich nachher am Morgen wieder aufgewacht bin, ich weiß nicht warum, dass ich den Aufschub noch bekommen habe, aber so ist es und es ist jetzt 3 Jahre her. Und,
4: das ist unglaublich, Sie haben eigentlich abgeschlossen mit sich im Reinen und kommen nochmal.
5: Ja.
4: Was hat das mit Ihnen gemacht? Also,
5: wie hat man
4: da gläubiger auch? Oder?
5: Es ändert nicht so enorm viel. Es ist ein bisschen wie mit den Neujahrsvorsätzen. Man sagt, ich werde nächstes Jahr ganz anders. Aber das Leben nimmt einem nachher gleich. Gut, gewisse Sachen nehmt ihr gelassener. Absolut. Aber ihr seid der, der ihr seid, ihr könnt noch nicht ändern. Und ich bin immer noch aufbrausend in gewissen Momenten. Also, obwohl ich da. Man sagt, man sollte relax bleiben, aber ihr seid nicht anders, als ihr seid. Aber im Grundsätzlichen hat er Endlichkeit gespürt. Und er hat gespürt, es ist eine Chance, das Leben. Und das Leben ist im Prinzip immer interessant. Und für mich, ich habe vorher Fontane zitiert. Und wenn ich mich richtig Sinne. Fontane sagt etwas sehr Schönes, wie man zugeht gegen das Lebensende. Er sagt, und das ist für mich geblieben, kann ich es echt noch auswendig. Immer enger, leise, leise ziehen sich die Lebenskreise. Schwindet hin, was prahlt und prunkt. Schwindet hoffen, hassen, lieben, und Fontane sagt, und ist nichts in Sicht geblieben als der letzte dunkle Punkt. Und da möchte ich ihn korrigieren und sagen, als der letzte helle Punkt.
4: Marco Solari, das ist das Schlusswort. Herzlichen Dank, dass Sie diese Woche mein Tagesgesprächsgast sind.
5: Signore e signori, non più arrivederci, ma nemmeno addio. Grazie per avermi ascoltato.
2: Das war eine Wiederholung des Tagesgesprächs vom Freitag.
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0: Wer da was beackert, das sollte Irene Grütter wissen.
1: Falls Sie den Begriff Aura im Bereich des Esoterischen verorten, sind Sie vermutlich nicht besonders oft auf Social Media unterwegs. Aura bedeutet dort, dass jemand selbstbewusst und stilsicher wirkt. Wer sich zum Beispiel bei einer schwierigen Aufgabe filmt und dabei gelassen und souverän erscheint, kann folglich Aura-Punkte sammeln. Sprich, bewundernde Kommentare und Likes, die für die Vergrößerung der Reichweite und der eigenen Ausstrahlung sorgen. Der Begriff Aura-Farming kam 2025 erstmals auf, als ein Video auf TikTok viral ging. Es zeigt einen indonesischen Jungen, der bei einem traditionellen Bootsrennen einen Tanz auf dem Bug aufführt, um die eigene Mannschaft anzufeuern. Obwohl das schmale Boot wackelt, wirken seine Bewegungen so cool und gelassen, dass die Netzgemeinde sich vor Begeisterung überschlug. «Aura Farming Kid» lauteten die Kommentare dazu. Mittlerweile hat der Begriff auch hierzulande Eingang in die Jugendsprache gefunden. Bleibt noch die Frage, warum von Farming die Rede ist. Mit Landwirtschaft hat das nichts zu tun. Farming ist ein Ausdruck aus der Videospielkultur und bedeutet, etwas zu tun, um Punkte zu sammeln. Wer also Aura-Farming betreibt, erntet gerade Bewunderung der Netzgemeinde. Und darum dreht sich schließlich die Kultur der Selbstdarstellung, die Social Media unermüdlich befeuert.
0: Das waren 100 Sekunden Wissen von Irene Grütter. 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

0: Die Nachrichten von SRF um 4 mit Frank Estermann. Die Türkei, Saudi-Arabien und Pakistan schließen sich zu einem neuen Verteidigungsbündnis zusammen. Was die Länder damit erreichen wollen, sagt unser Experte. Und die Schweizer Bauern fordern Maßnahmen wegen der Trockenheit. Sie wollen unter anderem von den Detailhändlern mehr Geld für ihre Produkte. Das Wetter, heute und morgen ist es häufig sonnig mit Quellwolken über den Bergen. Ein Angriff auf einen ist ein Angriff auf alle. Das gilt ab sofort zwischen der Türkei, Saudi-Arabien und Pakistan. Die drei Staaten haben ein entsprechendes Verteidigungsabkommen unterzeichnet. Die drei Länder haben keine gemeinsame Grenzen und ganz andere Gegner und Partner. Aber es gebe auch Gemeinsamkeiten, sagt Fredrik Steiger, unser Experte für Sicherheitspolitik.
1: Alle drei befinden sich in einer konflikterschütterten Weltgegend und sehen ihre Sicherheit nicht garantiert. Zudem existieren bereits bilaterale Vereinbarungen. Pakistan hat mehrere tausend Soldaten in Saudi-Arabien stationiert. Islamabad und Riad schlossen voriges Jahr sogar einen Beistandspakt. Saudi-Arabien plant eine Großbestellung für türkische Drohnen. Und alle drei Länder sind durch den nach wie vor aggressiven schiitischen Iran herausgefordert, lehnen aber gleichzeitig eine israelische Dominanz im Nahen Osten entschieden ab. Im neuen Verteidigungstrio hat jeder der drei etwas beizutragen. Saudi-Arabien hat Geld, Pakistan Atomwaffen und das entsprechende Know-how. Seine Truppen haben Kampferfahrung. Und die Türkei wird zu einem der größten Waffenproduzenten der Welt. Da zeichnet sich ein ersprießliches Geben und Nehmen ab. Dazu kommt, kein Land kann sich mehr auf die USA als Sicherheitsgarant verlassen. Und selbst deren militärische Mittel sind endlich. Wer allein auf Washington vertraut, handelt fahrlässig. Es braucht neue, zusätzliche Partnerschaften,
0: sagt Fredrik Steiger.

0: Nach der Ankunft von Zehntausenden Migranten in der spanischen Exklave Ceuta hat Italien am letzten Samstag das Schengen-Abkommen mit Spanien ausgesetzt. Das heißt, an italienischen Häfen und Flughäfen gibt es für Ankommende aus Spanien wieder Kontrollen. Spanien hat Italien nun ein Ultimatum gestellt. Bis übermorgen soll Italien die Grenzkontrollen beenden. Sonst werde Spanien Maßnahmen zum Schutz der Interessen und der Würde seiner Bürgerinnen und Bürger ergreifen. Das steht in einer Mitteilung der Regierung. Spanien sagt, die Kontrollen seien unfair, diskriminierend und würden den Interessen der EU zuwiderlaufen. Die Schweizer Landwirtschaft leidet unter der Hitze und insbesondere unter der Trockenheit. Die Kühe geben weniger Milch und das Futter wird knapp, sodass die Tiere geschlachtet werden. Deshalb fordert der Bauernverband nun zahlreiche Maßnahmen von Wirtschaft und Politik. Die Detailhändler müssen den Bauern höhere Preise für ihre Produkte bezahlen. Diese sollen dann den Mehraufwand und die wetterbedingten Ausfälle abdecken. Und die Detailhändler müssen ihre Anforderungen senken und etwa kleineres oder deformiertes Gemüse akzeptieren. Auch die Politik sei gefordert, findet der Bauernverband. Kantone müssten Landwirtschaftsbetrieben den Zugang zu zinslosen Krediten erleichtern und Kulanz zeigen bei der Rückzahlung von Krediten. Längerfristig müsse auch der Bund Betriebe finanziell unterstützen bei Maßnahmen zur Anpassung an den Klimawandel. 11 Tage lang war die Schweizer Armee auf Korsika im Einsatz. Sie unterstützte die französische Feuerwehr bei der Bekämpfung von Waldbränden. Der Armeeeinsatz ist nun abgeschlossen. Die 3 Super Puma-Helikopter sind heute wieder in die Schweiz zurückgeflogen. Während des Einsatzes hätten die 3 Helikopter mehr als 450 Tonnen Löschwasser abgeworfen. Die Armee schreibt von einem besonders fordernden Einsatz aufgrund der hohen Temperaturen und des anspruchsvollen Geländes auf der Mittelmeerinsel. Dabei seien aber wertvolle Erfahrungen für künftige Einsätze gesammelt worden. Wer in der Schweiz ein Studium beginnt, wählt immer seltener Geschichte, Deutsch oder andere Fächer der Sozial- und Geisteswissenschaften. Hingegen steigt der Anteil der Studierenden in Naturwissenschaften und Technik. Basil Koller berichtet.
1: In absoluten Zahlen studieren zwar doppelt so viele Geistes- und Sozialwissenschaften wie noch vor 40 Jahren. Das zeigt eine Studie der Schweizerischen Akademie der Geistes- und Sozialwissenschaften SAGW. Im Vergleich nehme die Bedeutung der meisten solcher Fächer aber dennoch ab, sagt Lea Haller von der SAGW.
2: In den relativen Zahlen sieht man eben eine Abnahme, insbesondere in den geisteswissenschaftlichen Fächern. Geschichte, Kulturwissenschaften, Sprachwissenschaften, Literatur, da sehen wir tatsächlich eine Abnahme.
1: Was sind die Gründe dafür, dass Naturwissenschaften und Technik immer beliebter werden? Dazu Lea Haller.
2: Was man sagen kann, ist, ja, dass anscheinend heute in einer Zeit der Globalisierung, auch der Individualisierung, des schnellen Wandels, anscheinend Fächer attraktiver sind, die einen relativ hohen Abstraktionsgrad haben.
1: Und dazu zählten eben Fächer wie Mathematik, Physik oder Chemie. Ebenfalls ein Grund, immer mehr Studierende an Schweizer Unis kämen aus dem Ausland. Und diese würden häufiger Naturwissenschaft und Technik studieren.
0: Informationen von Basil Koller. Die Börsendaten von SIX. Der Swiss Market Index liegt im Moment bei 14.588 Punkten plus 0,5%. Der Dow Jones Index in New York steigt um 0,1%. Der Euro wird zu 93,40 Rappen gehandelt und der Dollar zu 80,84 Rappen. Soweit die Meldungen. Das Wetter: heute und morgen ist es im Norden häufig sonnig mit Quellwolken über den Bergen. In Graubünden und im Tessin ist es heute nur zeitweise sonnig und es gibt stellenweise Schauer oder Gewitter. Heute im Norden 28 Grad, im Süden 33 Grad, morgen dann um 31 Grad. Das waren Nachrichten von Radio SRF, verantwortlich Patrick Walter.
3: Sie hören Ihren Infosender SRF 4 News, wir begleiten Sie live in den Feierabend. Wir liefern Ihnen gleich ein Update zum Amoklauf an einer Schule in Thailand und wir sprechen über den Schweizerwald, der sich in den nächsten Jahren stark verändern wird. Im Studio begrüßt Sie Katrin Hiss. Mehrere Menschen sind getötet worden bei einem Schusswaffenangriff an einer Schule in Thailand. Nach ersten Informationen handelt es sich beim mutmaßlichen Täter um einen Schüler. Ich bin jetzt live verbunden mit Südostasien-Korrespondent Martin Aldrovandi in Bangkok. Ja, vieles ist noch unklar. Was weiß man denn bis jetzt gesichert über diese Tat?
4: Beim mutmaßlichen Täter handelt es sich um einen 14-jährigen Schüler. Laut der Polizei soll er zuerst seine Großeltern erschossen haben mit der Waffe seines Großvaters und dann in seine Schule gegangen sein und dort dann das Feuer eröffnet haben. Er soll sich danach selbst erschossen haben. Die Polizei fand bei ihm danach eine große Menge noch Ammunition. Neben den Toten wurden mehrere Menschen als schwer verletzt. Premierminister Anutin Chanivakutun hat zu einem möglichen Tatmotiv erklärt, dass es mit Stress an der Schule zusammenhängen könnte. Es ist aber bislang kein
3: Martin Aldrovandi, die Verbindung zu Ihnen ist nicht sehr stabil. Ich schlage vor, wir gehen weiter zum nächsten Inhalt, versuchen dann noch einmal diese Verbindung herzustellen und hören uns hoffentlich gleich wieder. Ja, regelmäßig veröffentlicht der Weltklimarat IPCC einen sogenannten Sachstandsbericht, der enthält den Stand des Wissens zur Klimaforschung und basiert auf der Arbeit von tausenden Forscherinnen und Forschern aus aller Welt. Der letzte solche Bericht wurde vor ziemlich genau 5 Jahren am 9. August 2021 veröffentlicht. Ein guter Anlass also, um zurückzublicken und zu fragen, ob die Prognosen gestimmt haben. Renate L. von der ARD berichtet.
5: Wir können zumindest, was die Prognosen angeht, die damals gemacht worden sind, nur sagen, das ist alles ziemlich genau so eingetreten, wie es vorher gesagt war.
6: Sagt Niklas Böhrs, Professor für Erdsystemmodellierung an der TU München und am Potsdam-Institut für Klimafolgenforschung. Zwar hat der Weltklimarat IPCC vor einigen Monaten bekannt gegeben, dass es das extremste Klimaszenario für das Jahr 2100 im nächsten Bericht, an dem auch Niklas Böhrs als Leitautor mitarbeitet, nicht mehr geben wird. Das ist aber kein Eingeständnis eines Fehlers oder von überzogenem Alarmismus.
5: Für jeden neuen Bericht werden neue Szenarien entworfen, um dem Rechnung zu tragen, was zu dem Zeitpunkt Stand der Dinge ist. Die Szenarien für den letzten Sachstandsbericht haben in 2014 gestartet. Jetzt starten wir in den 2020er Jahren. Die Bedingungen sind anders. Dazwischen sind viele politische Instrumente installiert worden, die eben dazu geführt haben, dass das neue Worst-Case-Szenario nicht mehr ganz so schlimm ausfällt wie das alte Worst-Case-Szenario.
6: Das ist eine gute Nachricht. Dennoch ist klar, der Klimawandel geht weiter und bereitet uns immer größere Probleme, wie die aktuelle Dürre. Die Warnungen aus der Forschung vor diesen Entwicklungen waren nicht deutlich genug, sagt der Kommunikationswissenschaftler Stefan Lewandowski von der University of Bristol in England.
7: Es gibt Anzeichen dafür aus der Literatur, zum Teil auch meiner eigenen Arbeit, dass in der Klimawissenschaft die Leute zu vorsichtig waren, weil sie Angst davor hatten, als alarmistisch eingestuft zu werden. Das war aber nicht alarmistisch, sondern alarmierend. Da ist ein großer Unterschied.
6: Der Erdsystemforscher Wolfgang Lucht vom Potsdam-Institut für Klimafolgenforschung hat die Erfahrung gemacht,
8: ich werde angegriffen, wenn ich Klartext spreche, weil ich würde die Leute nur verschrecken. Menschen, die Angst haben, sind gelähmt, es passiert nichts, man muss das vorsichtiger machen. Und andere sagen, wir sind Teil des Problems, weil wir nicht klar genug sprechen.
6: Wie Klimaforschende ihre Erkenntnisse in ihren eigenen Veröffentlichungen darstellen, können sie selbst entscheiden. Beim IPCC-Bericht hingegen gilt das Konsensprinzip, erklärt Niklas Böhrs. Alle müssen jedem Satz zustimmen.
5: Das führt dann notwendigerweise zu einer relativ konservativen Abschätzung. Das stärkt die Glaubwürdigkeit des Ganzen immens. Und ich finde, das ist ein extrem wichtiges Prinzip dieser Berichte, das auch unbedingt beibehalten werden sollte.
6: Allerdings sagt er auch,
5: teilweise, und das ist auch schon eine Tendenz, die wir in den Berichten davor gesehen haben, ist es immer noch etwas heftiger gekommen, als es vorhergesagt war.
6: Aber seit dem 4. Bericht 2007 steht in allen IPCC-Berichten das für Forschende sehr starke Wort eindeutig. 2021 lautete die Formulierung in der Zusammenfassung für die Politik:
9: Menschliche Aktivitäten haben eindeutig die globale Erwärmung verursacht, vor allem durch die Emission von Treibhausgasen.
6: Die Erwärmungskurve geht mit den derzeit absehbaren Emissionen bis 2100 weiter steil nach oben und landet bei 3,5 Grad mit einer Schwankungsbreite von 0,5 Grad nach oben und unten. Im Alltag ein vernachlässigbarer Wert, aber nicht beim Klimawandel.
5: Das macht vor allem großen Unterschied dafür, wie viel CO2 wir noch emittieren dürfen beim gegebenen sozusagen oberen Grenzwert, den wir bereit sind zu akzeptieren gesellschaftlich. Macht auch einen Riesenunterschied, wie wir unsere Anpassungsmaßnahmen designen.
6: Und deshalb wird an noch genaueren Prognosen geforscht. Sicher ist, der Klimawandel wird weitergehen.
3: Das war ein Beitrag von Renate L. von der ARD. Wir versuchen jetzt noch einmal die Leitung nach Bangkok, denn heute früh wurden da bei einem Schusswaffenangriff an einer Schule mehrere Menschen getötet. Nach ersten Informationen handelt es sich beim mutmaßlichen Täter um einen Schüler. Ja, Südostasien-Korrespondent Martin Aldrovandi, vieles ist noch unklar. Was weiß man denn bis jetzt gesichert über diese Tat?
4: Man weiß, dass es sich beim mutmaßlichen Täter um einen 14-Jährigen handelt, um einen 14-jährigen Schüler. Laut der Polizei soll er zuerst seine Großeltern erschossen haben mit der Waffe seines Großvaters und dann in die Schule gegangen sein und dort dann auf Menschen geschossen haben. Er soll sich danach selbst erschossen haben. Die Polizei fand bei ihm danach eine große Menge noch an Munition. Neben den Toten wurden mehrere Menschen verletzt, viele davon schwer. Premierminister Anutin Chanvirakun hat zu einem möglichen Tatmotiv erwähnt, dass es mit Stress an der Schule zusammenhängen könnte, aber es gibt bislang noch kein offizielles Motiv. Das wurde nicht bekannt gegeben, weil die Untersuchungen noch laufen.
3: Ja, es ist ja nicht der erste Amoklauf, der Thailand in jüngster Zeit erschüttert hat. Wie reiht sich dieser Vorfall ein?
4: Genau, leider nicht. Es gab bereits im Februar eine Schießerei an einer Schule im Süden Thailands mit zwei Todesopfern. Dann ein anderer tragischer Fall zum Beispiel war 2023, nicht an einer Schule, sondern in einem bekannten Einkaufszentrum hier in Bangkok. Da war der Täter ebenfalls 14 Jahre alt. Dann ein besonders schlimmer Fall, der schlimmste in jüngster Zeit, war ein Amoklauf in einer Kindertagesstätte. Da war der Täter ein ehemaliger Polizist. Da kamen zahlreiche Menschen ums Leben, der Großteil davon eben Kinder.
3: Bei all diesen Taten waren Schusswaffen im Spiel. Wie ist denn die Gesetzeslage bezüglich Schusswaffen in Thailand?
4: Ja, das eigentliche Problem ist, es gibt in Thailand zwar Gesetze und vor allem auch Beschränkungen für den Waffenbesitz und das Tragen von Waffen, aber in der Praxis ist es dann doch so, dass man offenbar relativ leicht an Waffen gelangen kann. Thailand hat eine der höchsten Quoten in Südostasien, was den Waffenbesitz angeht. Es gab auch schon in der Vergangenheit die Forderung nach strengerer Kontrolle, aber offenbar hat es diese Fälle nicht verhindern können. Wie vieles in Thailand stellt sich die Frage eben nicht nur nach dem Gesetz, sondern eben auch, wie streng dieses angewandt wird.
3: Und welche Reaktionen gab es bisher von der Politik auf diesen Vorfall?
4: Ja, der thailändische Premier Anutin hat sich bereits heute kurz nach der Tat geäußert dazu und er hat versprochen, ein neues, strengeres Waffengesetz sich dafür stark zu machen. Anutin hat bereits während seiner Amtszeit als Innenminister die Waffengesetze verschärft und will nun einen Gesetzesentwurf vorlegen, der das Tragen von Schusswaffen noch weiter einschränken wird. Viele Details dazu gibt es aber noch nicht. Es ist dann eben auch häufig so, dass nachdem eine Tragödie passiert ist, man sofort schärfere Kontrollen hier fordert, aber dann doch nicht so viel passiert.
3: Das sagt Martin Aldrovandi, unser Südostasien-Korrespondent in Thailand. Wir entschuldigen uns noch einmal für die nicht ganz saubere Leitung.
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3: Bäume leiden aktuell massiv unter der Trockenheit, Yves Kilchwem.
14: Tada.
3: Ja, nach 4 Hitzewellen, Rekordtemperaturen und 2 Monaten fast ohne Regen präsentiert sich der Schweizer Wald schon Anfang August zum Teil gelb oder sogar braun. Viele Bäume werden sich nicht mehr erholen. Noch nie sind so viele Buchen gestorben wie dieses Jahr. Wie grundlegend die Klimaveränderung den Schweizer Wald verändert, zeigt die Reportage von Wissenschaftsredaktor Christian von Burg.
14: Wir sind im Hartwald nahe Basel unterwegs mit Sabine Braun. Seit 42 Jahren untersucht die Forscherin im Auftrag verschiedener Kantone den Zustand des Waldes. Der Hitzesommer 2018 hatte hier heftige Spuren hinterlassen. Aber jetzt sei es noch krasser.
15: Der Sommer ist absolut extrem. Und wir haben gedacht, nach dem Sommer 2018, das ist jetzt ein neues Level, aber das ist jetzt noch ein Level mehr.
14: Braun findet die Veränderungen im Wald wissenschaftlich interessant. Aber die Situation geht ihr nahe.
15: Ja, es macht einem Angst.
14: Denn normalerweise ziehen die Buchen bei großer Trockenheit die Nährstoffe aus den Blättern zurück. Die Blätter welken von außen her und fallen ab. Jetzt aber ist es so heiß, dass auch grüne Blätter von der Mitte her braun werden und abfallen.
15: Das ist ein neues Phänomen, das habe ich in meinen 42 Jahren Waldtourbeobachtung noch nie gesehen.
14: Zusammen mit Simon Tresch und anderen Mitarbeitenden des Instituts für angewandte Pflanzenbiologie untersucht Braun in 9 Kantonen 12'000 Bäume. Mit weißer Farbe sind sie gekennzeichnet.
16: 64, kann ich jetzt da schauen, was mit dieser Art, die haben wir noch nicht aufgenommen.
14: Jeder Baum wird jedes Jahr untersucht. Der zentrale Aspekt dabei ist, wie gesund die Baumkrone aussieht, sagt Tresch.
16: Wenn ich jetzt da hinten schaue, die Buchen dort, die sind Kronenverlichtung 80%, 90%.
14: Die meisten dieser Bäume werden absterben. Denn neue Auswertungen von Braun zeigen, 3/4 der stark geschädigten Bäume sind im Nachgang des Trockenjahres 2018 gestorben. Und der Anteil der stark geschädigten Bäume ist jetzt, im Hitzesommer 26, fast 3-mal größer. Im Hartwald bei Basel ist die Lage außerordentlich, weil der Boden nicht tiefgründig ist und schnell austrocknet. Aber auch im Rest des Mittellandes sei die Buche bedroht.
15: Nicht ganz so stark wie in der Nordwestschweiz. Aber man sieht auch im Berner Oberland sind die Bäume braun in den Hängen.
14: Für die Waldforscherin ist klar,
15: in der tiefen Lage hat die Buche keine Zukunft.
14: Damit verschwindet mit der Klimaerwärmung unser bisher häufigster Laubbaum. Beim häufigsten Nadelbaum, bei der Fichte oder Rottanne, ist dieselbe Entwicklung schon länger im Gang. Bei der Fichte sieht man die Schäden der Hitze allerdings erst im Folgejahr.
15: Also bei der Fichte ist, wenn der Borkenkäfer angreift, dann ist die Fichte nach ein paar Wochen tot.
14: Die Fichte wurde weit herum abgeschrieben und wird von den Kantonen im Waldmonitoring gar nicht mehr untersucht.
16: Schauen wir, da vorne ist noch spannend mit diesen schönen Eichen. Eine die eine hier, die ist noch nicht geschädigt. Oder? Und die steht neben Buchen, die völlig vertrocknet sind. Und das sind schon die baumartenspezifischen Unterschiede.
14: Eichen können also umgehen mit der Trockenheit. Wir steigen ins Auto und fahren nach Wildenstein in einen der ältesten Eichenhaine der Schweiz. Hier stehen majestätische Eichen mit Stammdurchmessern von fast 3 Metern. Sie sind bis zu 550 Jahre alt.
16: Was wir jetzt sehen, ist so eine uralte Eiche. Die hat vor 3 Tagen ist ein Sturm da durchgezogen. Eigentlich ein normaler Sommersturm, jetzt nicht außergewöhnliches. Und da ist die Hälfte der Krone, und das sind richtig mächtige Krone, ist abgebrochen.
14: Der Vergleich mit den Daten vor 20 Jahren zeigt, auch bei diesen uralten Bäumen nimmt die Zahl der Trockenschäden zu. Die Bäume werden empfindlicher gegen Käferschäden und eine Bakterienkrankheit, die schwärzlichen Schleimfluss am Stamm verursacht. Bei 1/4 der untersuchten Eichen sehe es aber gut aus, sagt Tresch.
16: Der Zustand hat sich verbessern und die Schleimflussläsionen haben sich verschliessen. Und das gibt durchaus auch Hoffnung für die wichtige Baumart in der Schweiz.
3: Das war eine Reportage von Christian von Burg. 4:20 jetzt und wir bleiben gleich beim Thema Wetter. Ja, Roman Brogli von SRF Meteo. Freitagabend, viele werden heute wohl unterwegs sein. Müssen wir uns auf ein Gewitter gefasst machen?
17: Nein, die wenigsten. Es gibt im Land Gewitter, vor allem im Tessin und in Graubünden. Die sind aber wirklich dort schon den ganzen Tag etwas unterwegs und es wird jetzt am Nachmittag noch, am Abend noch weitere geben. Auch in der Zentralschweiz, da habe ich jetzt so ein einzelnes Gewitter gesehen, aber da dürfte es die Ausnahme bleiben. Wir sind heute Abend wirklich auf dem Tiefpunkt temperaturmäßig von dieser Woche, aber das ist natürlich immer noch ein sehr hohes Niveau. Wir haben im Thurgau genau, so etwa 27 Grad und knapp 30 Grad am Jura-Südfuss.
3: Und wie geht es dann weiter wettertechnisch?
17: Morgen ist sonnig und trocken. Es gibt immerhin noch eine ziemlich kühle Nacht, gut zum Lüften. In Solothurn zum Beispiel, da erwarte ich Tiefstwerte von etwa 13 Grad und in Luzern etwa 16 Grad. Am Nachmittag wird es dann mit der Sonne schon wieder heiß. Es gibt da Temperaturen zwischen 30 und 33 Grad. Am Sonntag haben wir mehr Wolken. Trotzdem ist es noch ziemlich sonnig. Die Wahrscheinlichkeit für ein Gewitter oder einen Platzregen am Nachmittag, die steigt aber vor allem in den Alpen etwas.
3: Ja, seit Wochen müssen Sie fast ein bisschen mehr oder weniger dasselbe erzählen. Wird es dann auch weiterhin so weitergehen? Also bleibt auch nächste Woche alles beim gleichen heiß und trocken?
17: Ja, die Antwort bleibt da tatsächlich auch mehr oder weniger unverändert. Grundsätzlich ist es wirklich auch in der neuen Woche trocken und heiß. Es wird sogar noch etwas heißer als am Wochenende. Rund 33 Grad gibt es da im Mittelland in der neuen Woche. Und Regen bleibt Mangel. Es könnte vor allem in den Berggebieten da und dort einige Schauer geben, aber so richtig großflächiger und ergiebiger Regen ist nicht in Sicht.
3: Das waren die Wetterprognosen für die kommenden Tage. Vielen Dank, das war Roman Brogli von SRF Meteo.
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3: Ja, morgen findet sie wieder statt, die Street Parade in Zürich. Sie ist nicht nur ein riesiges, buntes Technofest, sondern auch ein Ort für Drogenkonsum, Yves Kilchö.
24: Ja, von Alkohol über aufputschende Substanzen bis zu psychedelischen Trips. Ja, morgen gibt es wieder allerhand, das da vertreten sein dürfte. Drogen und Street Parade gehören irgendwie zusammen. Scheinbar schon immer. Behörden und Rettungskräfte sind standardmäßig gewappnet auf den Anlass.
3: Isabel Meissen hat mit Dominik Schorri gesprochen, dem Leiter des Drogeninformationszentrums der Stadt Zürich. Sie wollte wissen, ob Drogen heute einfach zur Gesellschaft dazugehören.
25: Drogen gehören bestimmt in gewisser Weise zur Gesellschaft dazu. Man muss ein bisschen immer den Kontext anschauen von Drogenkonsum. Es gibt ja viele Drogen, die aus historischen, kulturellen, sozialen Gründen anders beurteilt werden als andere. Als Beispiel Alkohol. Sie können in den Supermarkt gehen, Sie können dort Alkohol legal kaufen, Sie können Tabakprodukte legal kaufen, aber Sie können bestimmte Substanzen, die man bei uns testet, können Sie nicht legal erwerben. Aber letztendlich gehört auch der Konsum dieser Substanzen zu einer gewissen Realität dazu.
3: Also es gibt legal und nicht legal, aber macht das überhaupt Sinn, so zu unterscheiden? Weil es scheint für die Leute eine Art Umgang zu geben, teilweise.
25: Also was man sicher sagen kann, ist, dass die Unterscheidung zwischen legal und illegal nicht auf Basis der Gefährlichkeit dieser Substanzen eingeschätzt worden ist. Also wenn man jetzt Alkohol und Tabak und die Schäden, die diese Substanzen für die Gesellschaft verursachen, anschaut, gibt es eigentlich keine objektiven Gründe, dass die einen legal und die anderen verboten sind. Man muss ein bisschen aufpassen oder differenzieren, was man unter legal versteht. Also die Idee wäre sicher nicht, dass man irgendwie Kokain im Supermarkt kaufen könnte, so wie das jetzt beim Alkohol der Fall ist. Also es geht wirklich mehr um Regulierungsfragen. Also in welcher Form könnten diese Substanzen in einer regulierten, streng regulierten Form zugänglich gemacht werden?
3: Also das heißt, wir nehmen einfach Alkohol und seine Risiken anders wahr als offenbar MDMA oder Ecstasy und seine Risiken. Also irgendwie beurteilen wir mit unterschiedlichen Messsystemen.
25: Das ist richtig und das macht den Konsum für Menschen, die sich für den Konsum illegaler Substanzen entscheiden, gefährlicher, wenn der Konsum stigmatisiert ist. Das einfach zeigt auch unsere Erfahrung in den Beratungsgesprächen. Dann dauert es erfahrungsgemäß länger, bis sich Menschen Unterstützung holen. Das ist mit Scham verbunden. Drogenkonsum wird in unserer Wahrnehmung entweder verherrlicht oder verteufelt. Es gibt wenig eigentlich objektive Möglichkeiten, über Fragen rund um Drogenkonsum zu diskutieren. Und wir denken, dass unser Angebot da diese Lücke füllt.
3: Mhm. Ein Unterschied, den wir noch festgestellt haben bei den Diskussionen, ist so der Unterschied zwischen Partydrogen, die scheinen gesellschaftlich irgendwie akzeptierter zu sein als Drogen wie Heroin zum Beispiel, wo man dann das Elend oder die Probleme der Menschen vielleicht auch sieht, wo das offensichtlich wird. Nehmen Sie das auch so wahr, dass wir wie das Gefühl haben, solange jemand niemanden stört und sein Leben lebt, soll der machen, was er will oder sie?
25: Ja, in der Tendenz ist das sicher so. Ich glaube aber nicht, dass das was mit den spezifischen Substanzen zu tun hat, sondern mehr mit den Lebensumständen der Menschen, die diese Substanzen konsumieren. Also ein gutes Beispiel ist vielleicht Kokain. Kokain ist eine Substanz, die in Pulverform geschnupft in sehr vielen Gesellschaftsschichten angekommen ist, die sich ein Stück weit auch normalisiert hat, vielleicht könnte man sagen auch banalisiert hat. Und gleichzeitig gibt es den Konsum von Crack-Kokain, das ist aber letztendlich dieselbe Substanz, die konsumiert wird. Und da ist die öffentliche Wahrnehmung von diesem Crack-Konsum ist natürlich ganz eine andere als vom Pulver-Kokain.
3: Also landen wir eigentlich, egal wie wir versuchen, die Drogen in Kategorien einzuteilen, von normal, gefährlich, legal, respektive das Gegenteil, wir landen immer wieder bei der Frage, wie wollen wir damit umgehen? Gäbe es denn einen guten, verantwortungsvollen Umgang für die Gesellschaft mit Drogen?
25: Ja, spannend ist in der Schweiz jetzt zu beobachten, dass wir beim Cannabis genau diese Experimente wagen. In der Schweiz gibt es ja seit einigen Jahren die Möglichkeit, dass Städte und auch private Organisationen Pilotversuche durchführen können, also untersuchen können, was passiert eigentlich, wenn wir Cannabis in regulierter Form Menschen, die ohnehin schon Cannabis konsumieren, zur Verfügung stellen. Und interessant ist, erste Zwischenergebnisse dieser Pilotversuche haben gezeigt, dass es eigentlich keinen Einfluss auf das Konsumverhalten der Menschen hat. Also positiv ausgedrückt, Menschen konsumieren nicht einfach mehr Cannabis, weil sie plötzlich Zugang haben zu reguliertem Cannabis. Und das für verschiedene Substanzen anzuschauen, wäre sicher ein spannender Weg, den man gehen könnte.
3: Also das heißt, wir müssen irgendwo zwischen verteufeln und hochjubeln, irgendwo dort müssten wir uns aus Ihrer Sicht bewegen.
25: Ja, genau. Also die Risiken ernst nehmen und auch nicht banalisieren und gleichzeitig aber auch sich bewusst zu sein, dass eine große Mehrheit der Menschen, die Substanzen konsumiert, seien es legale oder illegale Substanzen, das in einer mehr oder weniger verantwortungsbewussten Weise macht.
3: Das sagt Dominik Schori, er ist Leiter des Drogeninformationszentrums der Stadt Zürich. In unserem Podcast News Plus erklärt er auch, warum das offizielle Drogentestcenter an der Street Parade den Drogenkonsum nicht noch zusätzlich ankurbelt, sondern ein Schutz für die Konsumierenden sein soll. 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In wenigen Augenblicken ist es 16:30. Dann gibt es hier ein kurzes News-Update.

0: Die Türkei, Saudi-Arabien und Pakistan verpflichten sich, sich bei einem Angriff gegenseitig beizustehen. Die drei Staaten haben ein entsprechendes Verteidigungsabkommen unterzeichnet. Ein Angriff auf eines der drei Länder werde künftig als Angriff auf alle drei Staaten gesehen. Die Schweizer Landwirtschaft leidet unter der aktuellen Trockenheit. Der Bauernverband fordert deshalb zahlreiche Maßnahmen von Wirtschaft und Politik. Die Detailhändler müssen den Bauern höhere Preise für ihre Produkte bezahlen und auch kleineres oder deformiertes Gemüse akzeptieren. Und von den Kantonen wünscht sich der Bauernverband zum Beispiel Kulanz bei der Rückzahlung von Krediten. Nach 11 Tagen hat die Schweizer Armee ihren Löscheinsatz bei den Waldbränden auf Korsika abgeschlossen. Die drei Super Puma-Helikopter seien wieder in der Schweiz. Während des Einsatzes hätten die Helikopter zusammen mehr als 450 Tonnen Löschwasser abgeworfen.
1: Das war die Nachrichtenübersicht mit Frank Estermann. Hier auf Ihrem Infosender blicken wir gleich nach Ceuta, wo noch immer über 1000 minderjährige Geflüchtete ausharren. Und wir sprechen über die Studienwahl von jungen Menschen. Geistes- und Sozialwissenschaften scheinen gerade nicht mehr im Trend zu sein. Warum das wohl so ist, das versuchen wir zu klären. Hier auf SRF News, mein Name ist Katrin Hiss. Rund 70.000 Menschen sind letzte Woche von Marokko in die spanische Exklave Ceuta geschwommen. Die allermeisten von ihnen waren innerhalb weniger Tage wieder zurück in Marokko. Wie viele jetzt noch in Ceuta sind, ist nicht abschließend klar. Sicher aber ist, unter den Verbliebenen sind viele unbegleitete Minderjährige. Warum das so ist und was jetzt mit ihnen passiert, Auslandredaktor Beat Vogt.
2: Das Video ging durch die spanische Presse. Es zeigt einen schreienden, weinenden Jungen, der sich an einen Soldaten klammert und ihn anfleht, nicht nach Marokko zurückgeschickt zu werden. Der 12-Jährige ist nur einer von mindestens 1000 Minderjährigen, die ohne ihre Eltern die Grenze nach Ceuta überwunden hatten. Einfach zurückschicken durften und dürfen die spanischen Behörden sie nicht. Minderjährige genießen einen speziellen Schutz. Wie viele Minderjährige tatsächlich in der Küstenstadt sind, wisse man noch nicht, sagt Sonia Martinez von der Caritas Spanien, die mit anderen Organisationen in Ceuta Hilfe leistet. Die Identifizierung der Geflüchteten sei kompliziert. Es brauche die Zusammenarbeit mit dem Herkunftsland, um ihre Identität nachzuweisen. Es handle sich nicht nur um marokkanische Kinder, sondern auch um solche, die eine Reise aus anderen afrikanischen Ländern hinter sich hätten. Genau wisse man aber auch das noch nicht. Viele der Kinder und Jugendlichen seien noch nicht registriert und befänden sich in den Gassen der Stadt. Sie übernachten draußen, in den Quartieren oder an den Stränden. Das Aufnahmezentrum für Minderjährige ist hoffnungslos überlastet. Es bietet eigentlich nur rund 30 Plätze. Die Behörden haben inzwischen weitere provisorische Unterkünfte in Gewerbehallen und Schulen geöffnet, aber auch das reicht längst nicht für alle. Daneben bieten Hilfsorganisationen Essen an und auch einige Bewohnerinnen und Bewohner von Ceuta engagieren sich spontan für die Geflüchteten. Einige Jugendliche würden auch von Anwohnenden versorgt. Wenn man die Tragweite und die Tragik der Situation bedenke, sei die Lage in Ceuta erstaunlich ruhig, sagt Sonia Martinez von der Caritas. Es seien ihr keine größeren Zwischenfälle bekannt. Auffällig viele der unbegleiteten Minderjährigen seien noch Kinder unter 16 Jahren. Und sie hätten Schreckliches erlebt, zum Beispiel zu wissen oder gar miterlebt zu haben, dass ihre Freunde ertrunken seien. Kommt hinzu, dass die meisten auch Traumatisches erlebt hätten, das sie dazu gebracht habe, allein zu flüchten.
3: Hemos visto muchas situaciones que hay niños con demasiadas cicatrices.
2: Unter den Geflüchteten gebe es immer wieder Kinder mit vielen Narben, die auf Misshandlungen in der eigenen Familie hindeuteten. Das dürfe man nicht vergessen. Niemand verlasse einfach so sein familiäres Umfeld. Nun sei es wichtig, die Minderjährigen möglichst bald zu registrieren.
3: Para que no sean objeto de, pues de captación de, pues de mafias de trata de personas, ¿no? Sobre todo la, el, lo, que es, lo que tiene que ver con las niñas.
2: Vor allem Mädchen müsse man schützen, damit sie nicht zu Opfern von kriminellen Banden und Menschenhandel würden. Aber selbst dann, wenn die jungen Menschen registriert sind, ist ihre Zukunft offen. Jetzt werden sie zwar noch in Ceuta behelfsmäßig versorgt, dort bleiben können sie aber nicht.
1: Ja, was machen jetzt die spanischen Behörden mit dieser Situation? Was passiert mit diesen unbegleiteten Minderjährigen? Das wollte Bettina Studer von Auslandredaktor Beat Vogt wissen.
2: Sie werden auf die spanische Halbinsel gebracht werden und dort auf die Regionen verteilt werden. Allerdings ist genau dies politisch sehr umstritten, und zwar schon seit längerem. In den letzten Jahren war das vor allem mit unbegleiteten Minderjährigen ein Thema, die auf den Kanarischen Inseln waren. Die waren blockiert dort, weil die konservativ geführten Regionen in Spanien nicht für sie aufkommen wollten. Die wollten sie nicht aufnehmen. Vor einem Jahr verabschiedete dann das linke Regierungsbündnis aber ein neues Gesetz, und dieses verpflichtet die Regionen zur Aufnahme von diesen unbegleiteten Minderjährigen mit einem Verteilschlüssel, der sich nach Bevölkerungszahl und Ressourcen richtet. Das Gesetz ist den rechten Parteien zwar immer noch ein Dorn im Auge, die große Oppositionspartei, der Partido Popular, hat nun aber zähneknirschend bekannt gegeben, man werde die Verteilung der Minderjährigen akzeptieren, und diese sollte in den nächsten Wochen bereits beginnen.
1: Das sagt Auslandredaktor Beat Vogt.

0: Auf Meta könnte eine saftige Strafe zukommen. Meta ist der Mutterkonzern von Facebook und Instagram und soll in den USA umgerechnet eine 500 Millionen Franken für den Jugendschutz bezahlen. Das entsprechende Urteil hat ein Gericht im US-Bundesstaat New Mexico gefällt. Aus New York berichtet Giselle Ucker von der ARD.
1: Ein Gericht im Bundesstaat New Mexico hat den Facebook-Mutterkonzern Meta wegen Gefährdung der psychischen Gesundheit von Kindern verurteilt. Meta soll deshalb eine Strafe von 567 Millionen US-Dollar zahlen. Mit dem Geld soll ein Fonds zur Unterstützung von Minderjährigen finanziert werden, die durch Online-Konsum zu Schaden gekommen sind. Außerdem muss das Unternehmen dem Urteil zufolge seine Plattform für Minderjährige in dem Bundesstaat anders gestalten. Unter anderem fordert das Gericht, dass süchtig machende Funktionen eingeschränkt und bessere Alterskontrollen eingeführt werden. Auch gegen sexuelle Ausbeutung von Kindern müsse mehr getan werden. Bereits im März hatte eine Geschworenenjury in New Mexico entschieden, dass Meta gegen das Verbraucherschutzgesetz des Bundesstaates verstoßen hat, weil Minderjährige auf Facebook, Instagram und WhatsApp nicht ausreichend geschützt werden. Dafür war der Konzern bereits zu 375 Millionen Dollar Schadensersatz verurteilt worden. Der Fall wird in den USA aufmerksam verfolgt. Auch andere US-Bundesstaaten, Kommunen und Schulbezirke wollen mit ähnlichen Klagen gesetzliche Änderungen für soziale Medien erzwingen. Meta kündigte Berufung an und erklärte, beim Schutz von Jugendlichen eine gute Bilanz im Netz vorweisen zu können.
0: Das sagt Giselle Ucker von der ARD. 16.39 Uhr jetzt. Wir schalten nach New York.
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0: Ja, die US-Wirtschaft hat unerwartet 23.000 Arbeitsplätze abgebaut. Das zeigen die neuesten Zahlen, die das Amt für Arbeitsmarktstatistik soeben herausgegeben hat. Jens Korte, unser US-Börsenkorrespondent. Analysten hatten ja etwas anderes erwartet. Was ist da passiert?
3: Ja, und was wir auf alle Fälle sehen können, ist, dass die Fußball-Weltmeisterschaft zumindest keinen Schub gebracht hat für den Arbeitsmarkt. Überraschenderweise wurden zum Beispiel im Bereich Leisure und Hospitality, also dahinter verbirgen sich Bars, Restaurants, teilweise auch Hotels, da wurden nicht nur nicht viele Jobs kreiert, sondern in diesem Bereich wurden sogar Stellen abgebaut. Einer der wenigen Bereiche, wo Stellen entstehen, das ist im Gesundheitssektor, ebenfalls auch in der Baubranche entstehen Jobs, was aber nicht heißt, dass insgesamt viel gebaut wird in den USA, sondern es ist schlicht und einfach der ganze Boom rund um künstliche Intelligenz, also das Datencenter aufgebaut werden, weshalb es hier auch ein gewisses Jobwachstum gibt. Aber diese Zahlen sind schon deutlich schwächer ausgefallen als erwartet. Sie haben schon gesagt, 23.000 Jobs wurden abgebaut. Die Wall Street hatte eigentlich damit gerechnet, dass über 80.000 Jobs im Juli hätten kreiert werden sollen. Also diese Zahlen waren in der Tat deutlich schwächer, als das erwartet wurde.
0: Ja, diese neuesten Zahlen, die betreffen den Monat Juli. Ist das also einfach eine Momentaufnahme oder sehen wir hier einen generellen Trend?
3: Wir sehen einen Trend, dass der Arbeitsmarkt in den USA anfängt abzukühlen. Sie haben es gesagt, das waren die Zahlen für Juli. Es wurden jetzt aber auch im Nachhinein die Zahlen für Mai und Juni nach unten korrigiert, und zwar insgesamt um rund 103.000 Stellen. Wir hatten im Frühjahr hier in den USA im Schnitt pro Monat rund 160.000 Jobs, die kreiert worden sind, und das hat jetzt deutlich abgenommen. Und nun im Juli haben wir sogar mal wieder eine negative Zahl. Ich hatte es angedeutet, der Gesundheitssektor, das ist eigentlich der einzige Bereich, wo wirklich deutlich Stellen kreiert werden. Ansonsten sehen wir, dass der amerikanische Arbeitsmarkt doch deutlich abkühlt. Also das ist nicht nur jetzt ein einziger Monat, sondern es ist schon ein Trend, dass der Arbeitsmarkt jetzt noch nicht kollabiert, aber er ist doch deutlich schwächer. Und vielleicht noch ganz kurz eine Zahl, die hier auch wichtig ist. Das eine ist, wie viele Stellen geschaffen werden oder nicht. Das andere sind aber auch die Löhne. Und die Löhne sind zwar gestiegen gegenüber Vorjahreszeitraum, aber so gering wie seit etwa 5 Jahren nicht mehr. Also auch das Lohnwachstum ist durchaus bedenklich.
0: Viele Arbeitsplätze gingen also verloren in den USA. Wie hat die Wall Street auf diese neuesten Daten reagiert?
3: Ja gut, die Wall Street ist in solchen Bereichen immer recht unemotional. Also wir sehen sogar Kursgewinne, zumindest mal in einer ersten Reaktion auf diese Jobzahlen. Es ist ja ohnehin eine sehr erfolgreiche Woche gewesen. Der Dow Jones hat zum ersten Mal in der Geschichte, zumindest mal im Wochenverlauf, die 54.000 Punkte nach oben durchbrochen. Der S&P 500 hatte erstmals die 7.700 Punkte geknackt. Und jetzt am Freitag, wie gesagt, zunächst ging es mit den Kursen weiter nach oben. Und das lässt sich auch ganz einfach erklären. Ist diese Entwicklung am Arbeitsmarkt gut für die Wirtschaft? Nein, aber dadurch, dass der Arbeitsmarkt nicht so gut läuft, können wir für den Moment erstmal Zinserhöhungen ausschließen. Und das spiegelt sich wieder zum Beispiel am Anleihemarkt, wo die Zinsen fallen. Und eben auch, wenn es dann um die amerikanische Notenbank geht, die hat jetzt im Moment Sommerpause. Die nächste Sitzung findet Mitte September statt. Aber eben die Wetten auf eine Zinserhöhung Mitte September, sie sind deutlich gefallen mit diesem schwächer als erwarteten Arbeitsmarktbericht. Allerdings ist es für die Notenbank auch keine ganz einfache Situation, denn ja, der Arbeitsmarkt kühlt ab, aber auf der anderen Seite bleibt die Inflation verhältnismäßig hoch und das ist eben eine schwierige Kombination, nicht nur für die Amerikaner, sondern auch für die amerikanische Notenbank.
0: Die neuesten Arbeitsmarktzahlen aus den USA, Live-Informationen dazu aus New York, haben wir gehört von unserem US-Börsenkorrespondenten Jens Korte. 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
0: Immer weniger Studierende entscheiden sich für ein Studium innerhalb der Geistes- und Sozialwissenschaften. Was schon länger bekannt ist, belegt nun auch eine Studie mit handfesten Zahlen. Yves Kilcher.
5: Ja, schauen wir uns diese Zahlen einmal an. Seit 2003, also seit 23 Jahren, ist der Anteil an Studierenden der Geistes- und Sozialwissenschaften gemessen an der Gesamtstudierendenzahl von 41 auf 29% gesunken.
0: Ja, liegen diese Fächer einfach nicht mehr im Trend? Das wollte Lea Sager von Lea Haller wissen. Sie ist Co-Generalsekretärin der Schweizerischen Akademie der Geistes- und Sozialwissenschaften. Die Akademie hat die Studie in Auftrag gegeben.
6: Die Studie untersucht ja in erster Linie einfach einmal die Zahlen, die waren ein bisschen verstreut vorhanden und über die Beliebtheit, ja, da beginnen dann eigentlich schon die Spekulationen. Was wir aber schon sehen, ist, dass die Studierendenzahlen insgesamt zwar seit den 80er Jahren in allen Fachbereichen gestiegen sind, das hat auch etwas mit dem Bevölkerungswachstum zu tun, aber auch mit einem neuen Gewicht der tertiären Bildung, also es studieren einfach mehr Leute, auch in den Geistes- und Sozialwissenschaften. Aber, und das ist tatsächlich so, in den relativen Zahlen sieht man eben eine Abnahme, insbesondere in den geisteswissenschaftlichen Fächern, also in diesen klassischen kanonischen Fächern, die im 19. Jahrhundert noch so zu einer staatstragenden Wissenschaft gehörten, Geschichte, Kulturwissenschaften, Sprachwissenschaften, Literatur, da sehen wir tatsächlich eine Abnahme.
7: Und es gibt ja auch eine Schere, oder, innerhalb der geistes- und sozialwissenschaftlichen Studiengängen. Wie erklären Sie sich das?
6: Genau, man muss wirklich differenzieren. Es sind gar nicht alle Fächer gleich betroffen. Es gibt Boomfächer wie die Psychologie. Es sind vor allem die kulturwissenschaftlichen Fächer und die Sprachwissenschaften und Literaturwissenschaften, wo wir diese starke Abnahme sehen. Und was man sagen kann, ist, ja, dass anscheinend heute in einer Zeit der Globalisierung, auch der Individualisierung, des schnellen Wandels, anscheinend Fächer attraktiver sind, die einen relativ hohen Abstraktionsgrad haben. Also Mathematik, Physik, Chemie, Maschinenbau, die sind weltweit ungefähr gleich. Das kommt nicht so darauf an, wo man das studiert. Und auch sozialwissenschaftliche Fächer, wo wir eben viel weniger diesen Abwärtstrend sehen, also Soziologie, Psychologie, auch Wirtschaftswissenschaften, die haben einen mehr oder weniger universellen Anspruch. Anders eben die Geisteswissenschaften, die beschäftigen sich eigentlich immer wirklich mit dem Konkreten. Also als Historikerin will ich anhand von Quellen in einem Archiv etwas herausfinden. Als Literatur- oder als Kulturwissenschaftler muss ich mich auch mit konkreten Texten, mit einem ganz konkreten Milieu intensiv auseinandersetzen. In diesen Fächern findet man also nichts über das Quantum oder auch nichts über den Menschen heraus, sondern immer etwas über die Möglichkeitsbedingungen, auch über die Machtverhältnisse und die Selbstbilder in einer konkreten Gesellschaft, an einem konkreten Ort. Und ich würde sagen, das weitet den Horizont, das engt ihn nicht ein, aber der Gegenstand ist in diesen Fächern eben nie universell. Und es scheint, als wäre das heute nicht mehr so attraktiv.
7: Da sind wir bei den Gründen. Welche weiteren Gründe nennt denn die Studie, warum gewisse Studenten gewisse Fächer wählen oder eben nicht?
6: Wir haben tatsächlich versucht, die Faktoren ein bisschen zusammenzutragen, die die Studienwahl beeinflussen. Und da sehen wir, dass das persönliche Umfeld sehr wichtig ist, eigentlich bei allen Studienwahlentscheiden, also für alle Fächer. Familie, Freunde, Bekannte, das ist elementar wichtig. Für ein Studium an einer universitären Hochschule und insbesondere für ein geistes- oder sozialwissenschaftliches Fach sind aber im Verhältnis die schulischen Erfahrungen und die Lehrpersonen, was ich lese, was ich in den Medien oder im Internet sehe, die sind im Verhältnis wichtiger. Das heißt, vielleicht die Eltern raten einem dann eher zu Maschinenbau, Medizin oder Wirtschaftswissenschaften. Aber wenn ich in der Schule wirklich motiviert wurde, auch vielleicht eine tolle Lehrperson hatte, wo ich herausgefunden habe, Lesen, das erweitert meinen Horizont, Schreiben, das mache ich gern, ich denke gern, ich reflektiere gern, ich finde gern etwas heraus, dann steigt die Chance, dass ich auch nachher mich am Gymnasium eher für eine Richtung entscheide, die diese Fächer priorisiert und dann wiederum nach dem Gymnasium für ein Studium eben in den geisteswissenschaftlichen Richtungen.
7: Kann es denn auch sein, dass man Angst hat, mit einem Bachelor oder einem Master in Germanistik oder in Geschichte keine Stelle mehr zu finden, also der Faktor des Arbeitsmarktes?
6: Die Arbeitsmarkttauglichkeit ist tatsächlich auch ein sehr relevanter Faktor bei der Studienwahl. Und man kann schon sagen, gerade auch in den Medien wurden diese Fächer jetzt lange Jahre auch immer abgewertet. Es hat überall geheißen, ja, da findet man dann nachher keine Stelle, weil die Curricula natürlich da tatsächlich viel weniger vorgezeichnet sind. Wenn ich Maschinenbau studiere, ist es ein bisschen klarer, wo ich dann am Ende landen werde. Das ist bei einem Philosophiestudium nicht so unmittelbar klar. Und auch wenn die Zahlen so sind, dass auch nach einem geistes- oder sozialwissenschaftlichen Fach, es dauert tatsächlich ein bisschen länger beim Berufseinstieg. Man macht vielleicht zuerst da ein Praktikum und dann dort eines. Aber nach einer gewissen Zeit gleichen sich diese Zahlen an. Aber dennoch, vom Gefühl her und dann eben auch vielleicht noch Umfeld, Eltern, allgemeiner Diskurs ist tatsächlich das so, das klassische Diktum, ja, das sind so Fächer, da weiß man ja nicht so recht, was du dann nachher machst. Es braucht tatsächlich eine hohe intrinsische Motivation, so ein Fach zu studieren. Das sehen wir auch eben bei diesen Studienwahlgründen. Und der Effekt ist dann dafür, dass die Verbleibquote relativ hoch ist. Es ist sogar die höchste Quote in diesen Fächern. Das heißt, wenn ich mich mal entschieden habe, sowas zu studieren, dann bleibe ich auch dabei. Und das sieht man dann viel weniger in den anderen Fachbereichsgruppen, also technische Fächer, Naturwissenschaften, da gibt es mehr Wechsel.
7: Was ist denn Ihre Einschätzung? Geht die Entwicklung so weiter oder können die Geistes- und Sozialwissenschaften irgendwann wieder dazugewinnen?
6: Ich denke, es ist wie beides möglich. Also es gibt ja auch noch den Faktor, dass wir eine starke Zunahme hatten seit den 90er Jahren, vor allem von Studierenden mit ausländischem Bildungsnachweis. Und bei den Geistes- und Sozialwissenschaften, jetzt an universitären Hochschulen, liegt deren Anteil deutlich unter dem Durchschnitt. Also auch dort haben sie leicht zugenommen, aber viel weniger als in anderen Fächern. Das heißt, diese Leute, die studieren tatsächlich weniger Geistes- und sozialwissenschaftliche Fächer, das liegt auch auf der Hand, da gibt es auch Sprachprobleme. Von daher, das ist wahrscheinlich ein Trend, der nicht abnehmen wird. Wir leben aber ja in einer Zeit des rasanten technologischen Wandels und es ist heute ja auch gar nicht mehr so gesagt, dass ich mit einem Studium in Mathematik oder Informatik oder Chemie oder Biologie, die so als sichere Fächer galten, dann nach dem Studium eben auch einen Job finde. Umgekehrt ist es durchaus möglich, dass eben die Fächer, wo ich lerne, gute Fragen zu stellen, kritisch zu denken, Dinge einzuordnen, Ergebnisse zu bewerten, wo ich das lerne, dass das Instrumentarium ist für unsere Gesellschaft der Zukunft. Also kurz gesagt, ich habe das Gefühl, es könnte wie in beide Richtungen gehen. Entweder nimmt das tatsächlich noch mehr ab und werden wir in einer Gesellschaft leben, wo so dieser klassische bildungsbürgerliche Kanon an Wert verliert, oder aber es könnte durchaus eben auch sein, dass da eine Trendwende auch stattfinden wird.
0: Das sagt Lea Haller, sie ist Co-Generalsekretärin der Schweizerischen Akademie der Geistes- und Sozialwissenschaften. Der Ebola-Ausbruch im Osten von Kongo-Kinshasa ist noch immer nicht unter Kontrolle. Das Virus breitet sich schneller aus als erwartet. Linda Staude von der ARD berichtet.
8: Die Ebola-Epidemie im Osten der Demokratischen Republik Kongo breitet sich rasant weiter aus. Die Zahl der Infizierten liegt nach Angaben der kongolesischen Regierung erstmals über 4.000. Dabei handelt es sich um die offiziell registrierten bestätigten Fälle. Die Dunkelziffer dürfte sehr viel höher liegen, da viele Angehörige von Patienten eine Ebola-Infektion nicht erkennen oder den Behörden nicht melden, denen sie misstrauen. Die Epidemie grassiert inzwischen in 5 Provinzen und ist schon jetzt die schlimmste und tödlichste in der Geschichte des Landes. Mindestens 1.800 Menschen starben. Die Weltgesundheitsorganisation will zusammen mit der afrikanischen Gesundheitsbehörde Africa CDC untersuchen, ob das Virus möglicherweise mutiert sein könnte. Nach den Worten des Generaldirektors von Africa CDC sei der Schweregrad dieses Ausbruchs beispiellos, eine Mutation damit möglich. Die Gesundheitseinrichtungen sind am Limit. Hilfsorganisationen betonen, dass die Epidemie nur unter Kontrolle gebracht werden kann, wenn die Bevölkerung mehr über die Seuche weiß und darüber, wie sie damit umgehen muss. Der Schlüssel dazu, so Volker Gerdesmeier von der Caritas wörtlich, sind die Gemeinden und die Aufklärungskampagnen in ihnen.
0: Linda Staude von der ARD hat berichtet. Und nun reisen wir 76 Jahre in die Vergangenheit.
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0: Ja, die Tour de France gilt als das bekannteste und bedeutendste Radrennen der Welt. Am 7. August 1950 schaffte Ferdi Kübler, was vorher noch nie ein Schweizer geschafft hatte, er gewann die Tour. Sandro Peter blickt zurück.
9: Der Zürcher Ferdinand Kübler oder Ferdi National gehört zu den erfolgreichsten Radrennfahrern der Schweiz. Am 7. August 1950 ist er mit seinem Velo auf dem Weg zur Radrennbahn Parc des Princes in Paris, dem Ziel der damaligen Ausgabe der Tour de France. Er trägt das Maillot jaune, also das gelbe Trikot des Gesamtführenden. Jetzt nur nichts falsch machen, denkt sich der damals 31-Jährige, wie er 2009 in der Sendung Sport aktuell zu seinem 90. Geburtstag erzählt.
10: Dann ist immer nur heiß, nur nicht stürzen, wenn ich da umkehre. Und etwas brechen, ist fertig. Wäre schade gewesen, oder nach 5'000 Kilometer.
9: Ferdi Kübler bleibt von einem Unglück verschont. Er fährt ins Ziel und gewinnt als erster Schweizer die Tour de France. Seine Gedanken drehen sich damals auch ums Geld.
10: Ich denke schon mal an das in dem Alter, dann ja, jetzt kann ich auch mal ein bisschen verdienen. Das denkst du dann schon.
9: Zurück in der Schweiz wird Ferdi National für seinen Sieg euphorisch gefeiert. Hunderte Menschen versammeln sich bei Küblers Rückkehr am Bahnhof Enge in Zürich.
10: Sie haben mich in den Wagen nie gehört, die Bahnstraße war ja wunderschön.
9: Wunderschön zwar, sagt Kübler, aber eigentlich nicht seins.
10: Für was müssen wir durch die Stadt fahren? Das kostet 20'000 Franken. Gib das lieber den Namen Rennfahrer.
9: So der bescheidene Kübler im Sport aktuell. Wegen seines Unkenntnisses

0: Ach klar, trinkt man kein Goli mehr. Und zahlt der Hund nicht. Ja, nein, das gibt es doch heute nicht mehr. Es sind doch Fabrikwagen dort, neutrale Wagen, die alles haben. Da musst du vielleicht eine Minute, zwei, aber ich habe fast 20 Minuten gewartet. Dann ist doch, kannst du nicht mehr fahren. Wir machen den Tag heim.
1: Dazu einen kurzen Exkurs. Damals mussten die Velofahrer selber für die Reparatur ihrer Velos ausgerüstet sein, wie Kübler 2011 in einem SRF-Interview erklärte.
0: Wir müssen Goli mitnehmen. Und die zusammenlegen und über die Schulter zwei Goli müssen mitnehmen. Wenn ihr einen Defekt hast, in den Bergen, dann ist das Auto, wenn die Mannschaft von 6-7 Fahrern ist das Auto nicht bei jedem gewesen. Dann musste ich selber flicken. Wir mussten Goli abnehmen, den Felgen aufziehen und pumpen und weiterfahren. Das ist heute nicht mehr.
1: Ein Jahr nach den verheerenden Platten folgt dann also der Sieg. In den Jahren 1954 und 1955 machte Kübler dann nochmals mit bei der Tour de France. 1954 wird er Zweiter, 1955 muss er auf einer Bergetappe aufgeben. Gegen Kübler gab es auch Dopingverdacht. Er selbst hat aber stets vehement bestritten, etwas genommen zu haben.
0: Das hat es nicht gegeben. Nein, das hat es nicht gegeben. Das hat noch nicht gegeben. Ich denke, mit 48 hätte man das nicht gekannt. Das ist so in den 70er Jahren aufgekommen. Ich habe ja am 57 aufgehört. Das hat es noch nicht gegeben. Nicht. Das hat man nicht gehört von dem. Das ist erst 10 Jahre später gekommen.
1: Ferdi Kübler war insgesamt also 5-mal bei der Tour de France dabei. Neben ihm hat bisher nur ein weiterer Schweizer das Rennen gewinnen können. Sein Mitstreiter Hugo Koblet im Jahr nach Ferdi National.
2: Das war die Tageschronik von Sandro Peter. Hier auf SRF News geht's gleich weiter mit Info 3. Thema da unter anderem die verstärkte Zusammenarbeit zwischen der Türkei, Pakistan und Saudi-Arabien. Im Anschluss gibt's dann die neueste Episode News Plus und wir hören uns wieder um kurz nach 5:30.
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4: Saudi-Arabien, die Türkei und Pakistan wagen den Schulterschluss, warum ein Militärbündnis der drei Staaten durchaus Sinn macht. Dann im aktuellen Hitzesommer landen deutlich mehr Kühe auf der Schlachtbank, warum das die Fleischpreise trotzdem nicht sinken lässt. Und eine vegane Berner Bäckerei eröffnet Filiale um Filiale, warum dieses rasche Wachstum auch Risiken mit sich bringt. Antworten jetzt im Info 3 mit Bettina Studer. Das Verteidigungsabkommen zwischen der Türkei, Saudi-Arabien und Pakistan kommt überraschend und mutet auf den ersten Blick eher merkwürdig an. Da entscheiden sich drei Länder für einen militärischen Schulterschluss, die nicht mal gemeinsame Grenzen haben und zudem andere Gegner und andere Partner. Doch auf den zweiten Blick gibt es durchaus plausible Argumente für dieses Zusammenrücken. Die Einschätzung von Fredrik Steiger.
5: So manches passt beim Verteidigungspakt zwischen den drei gewichtigen Mittelmächten Türkei, Saudi-Arabien und Pakistan nicht zusammen. Zum Beispiel, Pakistan ist Indien in inniger Feindschaft verbunden und sieht den islamistischen Terrorismus als zweite Hauptbedrohung. Und es wird zunehmend der Einflusszone Chinas zugerechnet. Saudi-Arabien wiederum befindet sich sicherheitspolitisch unter dem allerdings zunehmend löchrigen Schirm der USA. Und die Türkei schließlich ist gar NATO-Mitglied, wenngleich ein widerborstiges. Doch ausgerechnet diese drei Länder schließen jetzt ein Verteidigungsabkommen mitsamt einer gegenseitigen Beistandspflicht nach dem Vorbild der NATO, also eine sehr weitgehende Verpflichtung. Gut möglich, dass da die Ambition der Realität weit voraus ist. Jedenfalls ist kaum vorstellbar, dass etwa die Türkei jemals Truppen nach Kaschmir entsendet, um dort Indien die Stirn zu bieten. Realistischer sind die ebenfalls vereinbarten niederschwelligeren Kooperationen bei der Rüstung, bei Geheimdienstinformationen, bei gemeinsamen Manövern, Schulungen oder beim Technologietransfer. Denn es gibt bei allen Differenzen Gemeinsames. Alle drei sind sunnitische Länder. Dass sie ihren Pakt gerade in Mekka unterzeichneten, ist symbolisch wichtig. Alle drei befinden sich in einer konflikterschütterten Weltgegend und sehen ihre Sicherheit nicht garantiert. Zudem existieren bereits bilaterale Vereinbarungen. Pakistan hat mehrere tausend Soldaten in Saudi-Arabien stationiert. Islamabad und Riad schlossen voriges Jahr sogar einen Beistandspakt. Saudi-Arabien plant eine Großbestellung für türkische Drohnen. Und alle drei Länder sind durch den nach wie vor aggressiven schiitischen Iran herausgefordert, lehnen aber gleichzeitig eine israelische Dominanz im Nahen Osten entschieden ab. Im neuen Verteidigungstrio hat jeder der drei etwas beizutragen. Saudi-Arabien

0: hat Geld, Pakistan Atomwaffen und das entsprechende Know-how. Seine Truppen haben Kampferfahrung. Und die Türkei wird zu einem der größten Waffenproduzenten der Welt. Da zeichnet sich ein ersprießliches Geben und Nehmen ab. Der Schulterschluss ist indes in erster Linie damit zu erklären, dass die Welt aus den Fugen gerät. Das erhöht das Bedrohungsgefühl in vielen Staaten und damit die Bereitschaft, auch ungewöhnliche Allianzen einzugehen. Die können bloß punktuell und bloß temporär sein und setzen nicht zwingend ein gemeinsames Wertesystem voraus. Wenn's grad passt, verbündet man sich und hilft einander, wenn's nicht passt, lässt man es. Dazu kommt, kein Land kann sich mehr auf die USA als Sicherheitsgarant verlassen und selbst deren militärische Mittel sind endlich. Wer allein auf Washington vertraut, handelt fahrlässig. Es braucht neue, zusätzliche Partnerschaften.
1: Die spanische Regierung hat Italien ein Ultimatum gestellt. Es geht um die Grenzkontrollen, die Italien für Reisende aus Spanien eingeführt hat. Frank Estermann.
2: Die italienische Regierung reagierte damit letzten Samstag auf die Ankunft von Zehntausenden Migranten in der spanischen Exklave Ceuta. Italien hat daraufhin das Schengen-Abkommen mit Spanien ausgesetzt. An italienischen Häfen und Flughäfen gibt es für Ankommende aus Spanien nun Kontrollen. Spanien verlangt, dass die Grenzkontrollen bis übermorgen beendet werden. Sie seien unfair und diskriminierend. Italien wiederum will mindestens bis zum 15. August an den Kontrollen festhalten. Man akzeptiere das Ultimatum aus Spanien nicht, so die Reaktion der italienischen Regierung. Die Trockenheit belastet die Schweizer Bäuerinnen und Bauern. Sie fordern nun Massnahmen von Wirtschaft und Politik. Der Bauernverband verlangt etwa, dass die Detailhändler den Bauern höhere Preise für ihre Produkte bezahlen. Diese sollen dann den Mehraufwand und die wetterbedingten Ausfälle abdecken. Und die Detailhändler müssten auch kleineres oder deformiertes Gemüse akzeptieren. Auch die Politik sei gefordert, findet der Bauernverband. Kantone müssten Landwirtschaftsbetrieben den Zugang zu zinslosen Krediten erleichtern und Kulanz zeigen bei der Rückzahlung von Krediten.
1: Wir haben es gehört, die Trockenheit trifft die Landwirtschaft schwer. Betroffen ist nicht nur der Ackerbau, sondern auch die Milchwirtschaft. Wegen der Hitze müssen viel mehr Kühe ihr Leben lassen als sonst in dieser Jahreszeit. Sie werden zu Tausenden geschlachtet. Die Schlachthöfe sind voll, doch am Anschlag sind sie nicht. Matthias Baumer berichtet.
3: Die Milchkuh hat zurzeit kein einfaches Kuhleben. Die Hitze setzt ihr zu, das Gras verdorrt auf der Weide wegen der Trockenheit. Das Futter kann knapp werden und dazu grassiert auch noch ein Virus. Fieber und Durchfall plagen diese Kühe und den Bauern plagt, dass sie kaum noch Milch geben und der Milchpreis zurzeit auch noch sehr tief ist. Am Ende eines solchen nicht einfachen Kuhlebens steht häufig der vorzeitige Gang in den Schlachthof. Und genau das passiert jetzt tausendfach.
4: Was wir einfach beobachten, ist, dass in diesem Jahr schon bereits seit Anfang Juni die Schlachtungen stark zugenommen haben,
3: sagt Peter Bosshardt, der Geschäftsleiter des Schweizerischen Viehhändlerverbands. Im Juni und Juli wurden rund 7'000 Kühe mehr geschlachtet als in früheren Jahren zur gleichen Zeit. Extrem und?
4: In dieser extremen Ausprägung ist es schon ein neues Phänomen, das wir zurzeit beobachten.
3: Tausende Kühe mehr als sonst werden auf die Schlachtbänke gedrängt, jedoch ohne die Schlachthöfe an den Anschlag zu bringen. Die könnten das verarbeiten, weiß Christoph Hutmacher von Proviant, der Organisation der Fleischbranche.
5: Die sind auf Schichtbetrieb ausgelegt, das heisst, die sind auch darauf vorbereitet, dass es Produktionsspitzen, Angebotsspitzen geben kann.
3: Der Schlachthof von Bell in Önsigen und der Zentralschlachthof in Wil bestätigen das, dass sie das können. Auffällig sei weiter, dass sehr viele Kühe aus Talbetrieben in die Schlachthöfe kämen. Das sei atypisch, sagt Peter Bosshardt vom Viehhändlerverband. Und schon jetzt würden auch erste Tiere angeliefert, die wegen der Trockenheit sehr früh von den Alpen müssten. Und knüppeldick käme es, wenn noch jene Tiere in die Schlachthöfe kämen, welche sich von dieser grippeartigen Krankheit nicht mehr erholen würden.
4: Und wenn dann diese auch noch auf den Markt kommen, dann haben wir dann tatsächlich ein Ungleichgewicht im Markt mit Überangeboten und dann wird der Preis schon nochmals zusätzlich unter Druck kommen.
3: Nochmals zusätzlich, sagt Peter Bosshardt. Denn die Schlachtpreise, also das Geld, das die Bauern für ihre Tiere erhalten, sind in den letzten Wochen bereits gesunken. droht also doch noch ein Preiszerfall? Nein, denn man sei von rekordhohen Schlachtpreisen letztes Jahr nur wenig tiefer und immer noch deutlich über dem Preis der Vorjahre, erklärt Christoph Hutmacher von Proviant.
5: Das ist am Ende des Tages ein kurzfristiger Angebotsschock.
3: Und der wirke kaum auf die gesamte Fleischbranche. Denn trotz rekordhoher Schlachtzahlen, die Menschen in der Schweiz essen mehr Rindfleisch, als durch hiesige Tiere auf die Teller kommt.
1: Zu weiteren Meldungen. 11 Tage lang war die Schweizer Armee auf Korsika im Einsatz. Sie unterstützte die französische Feuerwehr bei der Bekämpfung von Waldbränden.
2: Der Armeeeinsatz ist nun abgeschlossen. Die 3 Schweizer Super Puma Helikopter sind heute wieder in die Schweiz zurückgeflogen, teilt die Armee mit. Während des Einsatzes hätten die 3 Helikopter mehr als 450 Tonnen Löschwasser abgeworfen. Die Armee schreibt von einem besonders fordernden Einsatz aufgrund der hohen Temperaturen und des anspruchsvollen Geländes auf der Mittelmeerinsel. Dabei seien aber wertvolle Erfahrungen für künftige Einsätze gesammelt worden. Einen großen Waldbrand gab es auch in Griechenland, nordwestlich der Hauptstadt Athen. Dieser Brand ist wahrscheinlich durch einen Windpark ausgelöst worden. 3 Personen sitzen deswegen in Untersuchungshaft, sagen die griechischen Behörden. Darunter auch ein Gemeindepräsident, dessen Firma beim Bau des Windparks mitgeholfen hat. Die Ermittler vermuten, dass Funken von einer Stromleitung das Feuer Ende Juli entzündet haben. Sie fanden Mängel und Fehler im Stromnetz. Der Brand hatte innerhalb weniger Tage eine Fläche so groß wie der Vierwaldstätter See verwüstet.
1: Die Zahl der Bäckereien in der Schweiz nimmt ab. Doch in der Nische tut sich was. Eine vegane Berner Bäckerei eröffnet Filiale um Filiale in der ganzen Deutschschweiz. Die veganen Backwaren von Bakery Bakery treffen offensichtlich einen Nerv. Das rasche Wachstum bringt aber auch Risiken mit sich. Samuel Burri war bei der Neueröffnung einer Filiale mitten im Bahnhof Bern dabei.
6: Die Neueröffnung von Bakery Bakery lockt Neugierige an. Alle Produkte sind vegan.
7: Aber es ist genau so fein wie nicht vegan, darum spielt es gar keine Rolle.
6: Meint diese Kundin, und die neben ihr sagt:
8: Oh, das habe ich noch gar nicht geschnallt. Aber finde ich grundsätzlich gut.
6: Vegan, ohne dass man es schmeckt, ist das Ziel des einzigen Quartier-Startups. Nun öffnet Filiale Nummer 12 an bester Lage. Mitgründer Kevin Schmid freut's. Doch kann sich das junge Unternehmen diesen Standort überhaupt leisten?
9: Es ist sicher nicht ganz günstig, aber man muss sagen, wir zahlen Umsatzmiete bei der SBB und das ist für uns eigentlich ziemlich fair. Also umso mehr Umsatz, das wir machen, umso mehr Miete zahlen wir, umso weniger, das wir machen, umso weniger zahlen wir.
6: Vor 7 Jahren gegründet ist Bakery Bakery heute die größte vegane Bäckerei der Schweiz mit über 10 Millionen Franken Umsatz. In diesem Jahr werden 5 neue Läden eröffnet. Ein steiler Wachstumskurs.
9: Wir nehmen viel Risiko auf uns und gleichzeitig haben wir auch das Gefühl, man muss gewisse Risiken auf sich nehmen, wenn man irgendwie Erfolg haben mit einem Projekt.
6: Muss man das? Zumindest mache es Sinn, glaubt Dirk Morschet, Professor für Betriebswirtschaft an der Uni Freiburg.
10: Wer gute Standorte schnell besetzt, hält damit auch Konkurrenz fern. Und gerade in einem boomenden Markt kann das ein entscheidender Wettbewerbsvorteil sein.
6: Das Interesse an veganer Ernährung werde bleiben, so Morschet. Aber schnelles Wachstum berge Risiken.
10: Schnelles Wachstum ist immer eine Wette auf die Zukunft. Die Investitionen haben Sie heute. Und ob sie sich auszahlen, wissen Sie erst Jahre später.
6: Ungewiss ist etwa, ob im boomenden Markt plötzlich Konkurrenz von Großverteilern kommt, die günstiger produzieren. Kevin Schmids Partnerin Lykra Strattmann fürchtet keine Konkurrenz.
11: Wir haben eine starke Community, wir haben Kundschaft mit Kindern zum Beispiel. Wir haben eigentlich fast in jeder Quartierfiliale auch immer eine Kinderecke. Wir haben immer auch Platz für Studierende, die kommen. Also, ja, das findest du jetzt halt im Migros nicht.
6: Bakery Bakery will dann auch weiter wachsen, plant bis zu 30 Filialen. Bleibt da noch Zeit für das Gründerpaar zum Backen und Experimentieren wie in Anfangszeiten?
11: Zum Backen?
9: Zum Backen, die haben wir leider nicht mehr viel.
11: Also du, manchmal Sauerteig daheim, machst du
9: ja, aber auch nicht mehr, ja, keine Zeit mehr.
6: Und auch in der Geschäftswelt backen die beiden längst keine kleinen Brötchen mehr.
1: zu den Börsendaten von SIX.
2: Der Swiss Market Index liegt im Moment bei 14.562 Punkten plus 0,3%. Der Euro wird zu 93,38 gehandelt und der Dollar zu 80,79. Das Wetter: am Abend und Morgen ist es häufig sonnig mit Quellwolken über den Bergen. Es gibt rund 31 Grad.
1: Das war Info 3 mit Frank Estermann und Bettina Studer.
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13: Eine violette Pille, auf der Monster draufsteht. Eine rote mit zwei Stieren, die ans Red Bull-Logo erinnert. Dann eine beige, die das Gesicht von Wladimir Putin zeigt. Diese Pillen, die ich da im Internet auf Bildern sehe, die werden alle als MDMA verkauft, umgangssprachlich Ecstasy. Und ich bin da nicht in irgendeinem dubiosen Job im Darknet unterwegs, sondern auf der offiziellen Webseite der Stadt Zürich. Hashtag SaferParty, Hashtag HarmReduction, also Schadensbegrenzung. Zürich und auch andere Städte und Gemeinden bieten Infos an über Drogen, die im Umlauf sind, um den Konsum sicherer zu machen. Top aktuell natürlich jetzt vor der Street Parade, die ja für manche nichts anderes ist als eine riesengroße Drogenparty. Dass man dort Pillen einschmeißt, das wird fast schon vorausgesetzt und ist auch einigermaßen akzeptiert, sogar von den Ämtern, von den Offiziellen. Und ich frage mich, ist es wirklich normal, dass man Drogen nimmt? News Plus will es wissen heute. Ich bin Isabel Meissen. Schön, seid ihr da. Hunderttausende Menschen feiern jedes Jahr in Zürich an der Street Parade. Are you ready? Letztes Mal waren es zum Beispiel 800.000. Sie kommen auch extra aus dem Ausland wegen der Stimmung.
14: Mir gefällt die Ambiente.
13: Sie kommen wegen der schrillen Kostüme.
15: Love is in the air.
16: Das ist voll geil. Die Leute sind mega freundlich und so.
13: Sie kommen wegen dem Techno und zum Party machen.
17: Einfach heute machen, was ich sonst nie würde machen.
18: Alkohol, geile Stimmung, Love, Peace, Freedom.
13: Ja, für viele ist das auch die Freiheit, Drogen zu nehmen. Mit dabei sind deshalb todsicher auch Leute, die dealen und Leute, die Drogen chemisch untersuchen.
19: Drug-Checking ist letztendlich eine pragmatische Antwort darauf, dass eben Drogenkonsum auch an der Street Parade stattfindet.
13: Dominik Schuri ist Leiter des Drogeninformationszentrums der Stadt Zürich. Neben Beratung ist eins der Angebote eben Drogenchecking unter dem Namen Safer Party. Gratis und anonym, generell in Zürich und eben auch jetzt an der Street Parade am Bürkliplatz.
19: Für Menschen, die Drogen konsumieren wollen, besteht eines der größten Risiken darin, dass sie nicht wissen, was die tatsächlichen Inhaltsstoffe ihrer Substanz sind. Es ist ein Schwarzmarkt, der ist illegal, es gibt keine Qualitätskontrolle. Und Drugchecking füllt diese Lücke. Das heißt, Menschen, die Substanzen auf dem Schwarzmarkt gekauft haben, haben die Möglichkeit, diese auf ihre Inhaltsstoffe zu überprüfen und sich zu den Risiken des Konsums beraten zu lassen.
13: Wenn die Leute sich schon Pillen einwerfen, dann sollen sie wenigstens wissen, was sie stucken. Denn was als Ecstasy oder Koks verkauft wird, das hat manchmal noch anderes drin. Die Stadt bietet das an und damit toleriert sie ja eigentlich auch den Konsum.
19: Man darf nicht vergessen, auch in der Schweiz ist der Konsum und der Besitz dieser Substanzen illegal. Also die Handlung selber, die wird durch unser Angebot nicht legalisiert. Und das kann manchmal so ein bisschen missverständliche Signale aussenden, die wir dann im Gespräch auffangen müssen.
13: Safer Party ist ein Angebot der Stadt Zürich. MDMA, Ecstasy ist nicht legal. Das heißt, die Polizei könnte in diesem Drogentestlabor einfahren und alles Mögliche beschlagnahmen. Das tut sie aber nicht. Das ist von der Stadt so gewollt. Ich kann auch nachvollziehen, warum. Ich selbst habe mich noch nie gestört ab dem Pillenkonsum an der Street Parade. Das Motto ist so, ja, das müssen die Leute jetzt wirklich selber wissen. Aber jetzt, wo mein 16-jähriger Sohn gerne zum ersten Mal an diese Street Parade gehen würde, da merke ich schon, hey, das ist doch krass, dass Drogen dort offenbar so normal sind.
19: Drogen gehören bestimmt in gewisser Weise zur Gesellschaft dazu. Man muss ein bisschen immer den Kontext anschauen von Drogenkonsum. Es gibt ja viele Drogen, die aus historischen, kulturellen, sozialen Gründen anders beurteilt werden als andere. Also nochmal, um auf das Beispiel Alkohol zurückzukommen. Wenn Sie morgen an die Street Parade kommen, dann können Sie zum Kiosk gehen, Sie können in den Supermarkt gehen, Sie können dort Alkohol legal kaufen, Sie können Tabakprodukte legal kaufen, aber Sie können bestimmte Substanzen, die man dann bei uns testet, können Sie nicht legal erwerben, aber letztendlich gehört auch der Konsum dieser Substanzen zu einer gewissen Realität dazu.
13: Also es gibt legal und nicht legal, aber macht das überhaupt Sinn, so zu unterscheiden? Weil eben, solange man irgendwie sein Leben leben kann, es scheint für die Leute eine Art Umgang zu geben, teilweise.
19: Also was man sicher sagen kann, ist, dass die Unterscheidung zwischen legal und illegal nicht auf Basis der Gefährlichkeit dieser Substanzen eingeschätzt worden ist. Also wenn man jetzt Alkohol und Tabak und die Schäden, die diese Substanzen für die Gesellschaft verursachen, anschaut, gibt es eigentlich keine objektiven Gründe, dass die einen legal und die anderen verboten sind. Man muss ein bisschen aufpassen oder differenzieren, was man unter legal versteht. Also die Idee wäre sicher nicht, dass man irgendwie Kokain im Supermarkt kaufen könnte, so wie das jetzt beim Alkohol der Fall ist. Also es geht wirklich mehr um Regulierungsfragen. Also in welcher Form könnten diese Substanzen in einer regulierten, streng regulierten Form zugänglich gemacht werden?
13: Dominik Schori hat jeden Tag mit Menschen zu tun, die Drogen nehmen. Auch das, was wir allgemein harte Drogen nennen. Er findet, dass man darüber nachdenken kann, diese Drogen unter bestimmten Bedingungen zugänglich zu machen. Das wäre politisch ganz sicher hoch umstritten. Und gerade die sogenannte Partydroge Ecstasy kann auch schlimme Folgen haben. Auch das müssen wir festhalten. Auf der Webseite von Safer Party steht, extrem hohe Dosen können lebensgefährlich sein. Auch Tage nach dem Pilleneinwurf kann man auch Angstzustände bekommen oder andere Symptome. Und trotzdem, dafür, dass an der Street Parade ja Hunderttausende sind und vermutlich sehr viel konsumiert wird, passiert ja eigentlich relativ wenig.
19: Wenn man die Anzahl Menschen bedenkt, die die Street Parade besuchen, dann teile ich diesen Eindruck. Gerade wenn wir mit unseren Kolleginnen von den Rettungskräften, von Schutz und Rettung sprechen, dann ist, wenn es um Substanzen geht, tatsächlich der Alkohol die Substanz, die am meisten Probleme verursacht.
13: Alkohol wird natürlich auch getrunken an der Street Parade. Und ja, den Wodka und das Bier kann man halt einfach im Laden kaufen. Je nachdem, was wir als Drogen definieren, sind sie also völlig normalisiert oder dann nur teilweise, so wie eben bei den sogenannten Partydrogen. Dass mein Sohn eine Ecstasy-Pille einwirft, das will ich auf gar keinen Fall. Dass er mal ein Bier trinkt, eigentlich am liebsten auch nicht. Aber an seinem 16. Geburtstag im Juli habe ich trotzdem mit ihm mit einem Bier angestoßen. Und ja, irgendwie ist das gar nicht so konsequent. Also das heißt, wir nehmen einfach Alkohol und seine Risiken anders wahr als offenbar MDMA oder Ecstasy und seine Risiken. Also irgendwie beurteilen wir mit unterschiedlichen Messsystemen.
19: Das ist richtig und das macht den Konsum für Menschen, die sich für den Konsum illegaler Substanzen entscheiden, gefährlicher, wenn der Konsum stigmatisiert ist. Das einfach zeigt auch unsere Erfahrung in den Beratungsgesprächen. Dann dauert es erfahrungsgemäß länger, bis sich Menschen Unterstützung holen. Das ist mit Scham verbunden. Drogenkonsum wird in unserer Wahrnehmung entweder verherrlicht oder verteufelt. Es gibt wenig eigentlich objektive Möglichkeiten, über Fragen rund um Drogenkonsum zu diskutieren. Und wir denken, dass unser Angebot da diese Lücke füllt.
13: Das Angebot mit dem Drug-Checking, also die Pille, untersuchen lassen. Dominik Schori sagt mir am Telefon, dass an der Street Parade auch Leute bei ihnen hereinschneien, die keine Pillen nehmen. Und so ergibt sich dann das eine oder andere Aufklärungsgespräch. Wir Journalistinnen haben es eigentlich gar nicht so gern, wenn wir auf unsere Fragen keine klaren Antworten finden. Aber hier bleibt es dabei. Die Frage war ja, sind Drogen normal? Ja, gerade legale Drogen wie Zigaretten oder Alkohol sind breit akzeptiert. Ja, auch der Konsum von illegalen Drogen gehört zur Realität. Aber ist das normal im Sinne von «es ist total okay»? Das ist eine gesellschaftliche und politische Frage. Also landen wir eigentlich, egal wie wir versuchen, die Drogen in Kategorien einzuteilen, von normal, gefährlich, legal, respektive das Gegenteil, wir landen immer wieder bei der Frage, wie wollen wir damit umgehen? Gäbe es denn einen guten, verantwortungsvollen Umgang für die Gesellschaft mit Drogen?
19: Ja, spannend ist in der Schweiz jetzt zu beobachten, dass wir beim Cannabis genau diese Experimente wagen. In der Schweiz gibt es ja seit einigen Jahren die Möglichkeit, dass Städte und auch private Organisationen Pilotversuche durchführen können, also untersuchen können, was passiert eigentlich, wenn wir Cannabis in regulierter Form Menschen, die ohnehin schon Cannabis konsumieren, zur Verfügung stellen. Und interessant ist, erste Zwischenergebnisse dieser Pilotversuche haben gezeigt, dass es eigentlich keinen Einfluss auf das Konsumverhalten der Menschen hat. Also positiv ausgedrückt, Menschen konsumieren nicht einfach mehr Cannabis, weil sie plötzlich Zugang haben zu reguliertem Cannabis. Und das für verschiedene Substanzen anzuschauen, wäre sicher ein spannender Weg, den man gehen könnte.
13: Also das heißt, wir müssen irgendwo zwischen Verteufeln und Hochjubeln, irgendwo dort müssten wir uns aus Ihrer Sicht bewegen.
19: Ja, genau. Also die Risiken ernst nehmen und auch nicht banalisieren und gleichzeitig aber auch sich bewusst zu sein, dass eine große Mehrheit der Menschen, die Substanzen konsumiert, seien es legale oder illegale Substanzen, das in einer mehr oder weniger verantwortungsbewussten Weise macht.
13: Manche gehen natürlich nicht wegen der Drogen an die Street Parade, sondern wegen der schrillen Kostüme, wegen der Stimmung, wegen dem Techno.
15: Es sind einfach alle Leute irgendwie so verklebt und voll sich selbst.
20: Total lustig, also wie die auch rumlaufen.
13: Wie Techno in der Schweiz groß geworden ist und mit ihm eben diese Street Parade, dazu haben wir eine eigene Podcast-Serie auf dem Kanal «Geschichte für euch». Die verlinke ich euch noch im Podcast beschrieben. Meist bleibt es an der Street Parade ja mehrheitlich friedlich. Und wer etwas konsumieren will, hat eine Anlaufstelle um die Pille, zum Beispiel mit Wladimir Putins Gesicht drauf oder den zwei Stieren, checken zu lassen. Und was sage ich jetzt meinem Sohn?
19: Ich glaube, grundsätzlich ist es mit 16 Jahren, das hängt ein bisschen von der Situation ab, wie Sie Ihren Sohn einschätzen. Aber es gibt bestimmt viele Jugendliche, auch Minderjährige, die alleine an die Street Parade gehen, und es ist grundsätzlich unproblematisch, würde ich sagen.
13: Das war News Plus für heute. Das Team Sophia Fessler, Selina Etter, Martina Koch und ich, Isabel Meissen.
21: Ja, morgen feiern wieder 100.000 an der Street Parade in Zürich und dabei bleibt auch viel liegen. Schätzungsweise 90 Tonnen Abfall müssen die Straßenputzerinnen und Putzer nach der Street Parade beseitigen, Yves Kilcher.
22: Ja, und so einer ist eben Thomas Jürg. Er hat uns davon erzählt, und zwar heute Morgen, als er Morgengast war. Er ist von der Stadtreinigung Zürich und er und sein Team machen sich nachts um 2 Uhr nach der Street Parade also hinter diese Monsteraufgabe. Doch wie räumt man so viel Abfall überhaupt weg?
23: Es sieht aus wie ein organisiertes Chaos. Unser Chef ist jedes Jahr auch anwesend und der schlägt aber die Hände vors Gesicht. Aber am Schluss kommt es gut. Wir sind sehr gut organisiert.
22: Ja, und Sie hätten eine gute Zusammenarbeit mit den Veranstaltern, sagt Thomas. Und Sie würden Berge von Abfall wegräumen. Das sei keine undankbare Aufgabe für ihn.
23: Weil unser Alltag besteht aus Abfallkübel, leeren Strassenputzen. Und dort ist der Kübel auch jeden Tag wieder gefüllt mit Abfall, wenn man ihn leeren. Und bei so einem Fest ist dann richtig sichtbar, was man macht. Und es kommt da sehr viel zurück. Der ganze Publikumsverkehr in der Nacht, Partygängerinnen und Partygänger, die heimgehen, oder dann auch am Morgen schon die ersten Touristen, die sich sehr dankbar zeigen.
22: Und Thomas Jörg sagt, es würden sich auch viele Freiwillige melden, um helfen aufzuräumen. Und trotz allem, ja, sie müssen pressieren bei der Arbeit.
23: Unser allergrösstes Ziel ist, dass wir die Stadt sauber haben, morgen, dass die Leute wieder gesund heimkommen. Und dann ist natürlich ganz klar, dass wir morgen um 5 Uhr, wenn irgendwie möglich, VBZ mit ihren Tram und Bus wieder den regulären Betrieb aufnehmen kann, dass die Stadtpolizei die Halbtaxe wieder aufmachen, die Strasse wieder aufgemacht werden und der Verkehr ganz normal fließen kann.
22: Ja, das sagt also der Einsatzleiter Thomas Jürg, der eben zusammen mit anderen 160 Helferinnen und Helfern nach der Street Parade die Müllberge wegräumt in der Stadt Zürich.
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5: Trotz offiziellem Waffenstillstand sterben in Gazastreifen noch immer Kinder als Folge von Luftangriffen und fehlender Gesundheitsversorgung. Darauf hat heute das UNO-Nothilfebüro in Genf aufmerksam gemacht. Thomas Wagner von der ARD berichtet.
7: 300 Kinder sind nach Darstellung des UN-Nothilfebüros in Genf in den vergangenen 300 Tagen im Gazastreifen ums Leben gekommen. Heißt, jeden Tag starb gewaltsam ein Kind. Trotz des formal geltenden Waffenstillstandes halten die Fachleute des UN-Nothilfebüros mit den Ursachen nicht hinterm Berg. Die Zivilbevölkerung sehe sich demnach täglichen Bombardierungen aus der Luft, Beschuss und Angriffen von Kampfschiffen von der westlich vorgelagerten Mittelmeerküste ausgesetzt. Nicht nur, dass dabei 300 Kinder zu Tode gekommen sind, eine viel größere Zahl habe zum Teil schwere Verletzungen erlitten, heißt es in der Mitteilung des UN-Nothilfebüros. Dabei beklagen die Fachleute nicht nur die Folgen ständig wiederkehrender israelischer Angriffe. Innerhalb des Gazastreifens sehen sich Mädchen und Frauen häufig sexuellen Übergriffen ausgesetzt. Dabei hätten Partnerorganisationen vergangene Woche im nördlichen Gazastreifen eine Schutzzone für betroffene Mädchen und Frauen eingerichtet. 8000 Betroffene werden, heißt es in der Mitteilung, aktuell dort betreut, der Bedarf sei aber deutlich größer. Zunehmend wachse auch die Gewalt, die von radikalen israelischen Siedlern auf die palästinensische Bevölkerung im Westjordanland ausgeübt werde. Erst vergangene Nacht hätten Siedler in der Stadt Tuba die Häuser dreier palästinensischer Großfamilien einfach niedergebrannt. Die Familien sind nach Darstellung des UN-Nothilfebüros damit obdachlos geworden. Seit Jahresbeginn seien 1380 ähnlich gelagerte Übergriffe nachgewiesen in 250 palästinensischen Gemeinden.
5: Thomas Wagner von der ARD hat berichtet. Gleich ist es 17:30 an diesem Freitag, den 7. August. Dann gibt's hier eine kurze Nachrichtenübersicht mit Frank Estermann.

0: Die Türkei, Saudi-Arabien und Pakistan verpflichten sich, sich bei einem Angriff gegenseitig beizustehen. Die drei Staaten haben ein entsprechendes Verteidigungsabkommen unterzeichnet. Ein Angriff auf eines der drei Länder werde künftig als Angriff auf alle drei Staaten gesehen. Spanien verlangt, dass Italien die Kontrollen für Reisende aus Spanien bis übermorgen beendet. Sonst will Spanien Gegenmaßnahmen ergreifen. Die Kontrollen hatte die italienische Regierung als Reaktion auf die Migrationskrise in der spanischen Exklave Ceuta am Samstag eingeführt. Und sie will sich daran bis Mitte Monat festhalten. Dem Ultimatum komme man nicht nach, heißt es aus Rom. Nach 11 Tagen hat die Schweizer Armee ihren Löscheinsatz bei den Waldbränden auf Korsika abgeschlossen. Die 3 Super Puma-Helikopter seien wieder in der Schweiz. Während des Einsatzes hätten die Helikopter zusammen mehr als 450 Tonnen Löschwasser abgeworfen.
1: 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Wir liefern Ihnen gleich ein Update zum Amoklauf an einer Schule in Thailand und wir sprechen über die Auswirkungen der Hitze auf den Schweizer Wald. Im Studio für Sie ist Katrin Hiss. Mehrere Menschen sind getötet worden bei einem Schusswaffenangriff an einer Schule in Thailand. Nach ersten Informationen handelt es sich beim mutmaßlichen Täter um einen Schüler. Was bis jetzt gesichert bekannt ist, hat mir Südostasien-Korrespondent Martin Aldrovandi erklärt.
2: Man weiß, dass es sich beim mutmaßlichen Täter um einen 14-Jährigen handelt, um einen 14-jährigen Schüler. Laut der Polizei soll er zuerst seine Großeltern erschossen haben mit der Waffe seines Großvaters und dann in die Schule gegangen sein und dort dann auf Menschen geschossen haben. Er soll sich danach selbst erschossen haben. Die Polizei fand bei ihm danach eine große Menge noch an Munition. Neben den Toten wurden mehrere Menschen verletzt, viele davon schwer. Premierminister Anutin Chanwirakul hat zu einem möglichen Tatmotiv erwähnt, dass es mit Stress an der Schule zusammenhängen könnte, aber es gibt bislang noch kein offizielles Motiv. Das wurde nicht bekannt gegeben, weil die Untersuchungen noch laufen.
1: Ja, es ist ja nicht der erste Amoklauf, der Thailand in jüngster Zeit erschüttert hat. Wie reiht sich dieser Vorfall ein?
2: Genau, leider nicht. Es gab bereits im Februar eine Schießerei an einer Schule im Süden Thailands mit 2 Todesopfern. Dann ein anderer tragischer Fall zum Beispiel war 2023, nicht an einer Schule, sondern in einem bekannten Einkaufszentrum hier in Bangkok. Da war der Täter ebenfalls 14 Jahre alt. Dann ein besonders schlimmer Fall, der schlimmste in jüngster Zeit, war ein Amoklauf in einer Kindertagesstätte. Da war der Täter ein ehemaliger Polizist. Da kamen zahlreiche Menschen ums Leben. Der Großteil davon eben Kinder.
1: Bei all diesen Taten waren Schusswaffen im Spiel. Wie ist denn die Gesetzeslage bezüglich Schusswaffen in Thailand?
2: Ja, das eigentliche Problem ist, es gibt in Thailand zwar Gesetze und vor allem auch Beschränkungen für den Waffenbesitz und das Tragen von Waffen, aber in der Praxis ist es dann doch so, dass man offenbar relativ leicht an Waffen gelangen kann. Thailand hat eine der höchsten Quoten in Südostasien, was den Waffenbesitz angeht. Es gab auch schon in der Vergangenheit die Forderung nach strengerer Kontrolle, aber offenbar hat es diese Fälle nicht verhindern können. Wie vieles in Thailand stellt sich die Frage eben nicht nur nach dem Gesetz, sondern eben auch wie streng dieses angewandt wird.
1: Und welche Reaktionen gab es bisher von der Politik auf diesen Vorfall?
2: Ja, der thailändische Premier Anutin hat sich bereits heute kurz nach der Tat geäußert dazu und er hat versprochen, ein neues, strengeres Waffengesetz sich dafür stark zu machen. Anutin hat bereits während seiner Amtszeit als Innenminister die Waffengesetze verschärft und will nun einen Gesetzesentwurf vorlegen, der das Tragen von Schusswaffen noch weiter einschränken wird. Viele Details dazu gibt es aber noch nicht. Es ist dann eben auch häufig so, dass nachdem eine Tragödie passiert ist, man sofort schärft. Kontrollen hier fordert, aber dann doch nicht so viel passiert.
1: Soweit Südostasien-Korrespondent Martin Aldrovandi. In die Schweiz. Bäume leiden aktuell massiv unter der Trockenheit, Tiefkirche.
3: Ja, allerdings nach 4 Hitzewellen, Rekordtemperaturen und auch 2 Monaten fast ohne Regen präsentiert sich der Schweizer Wald schon Anfang August zum Teil gelb oder sogar braun. Viele Bäume werden sich nicht mehr erholen. Noch nie sind so viele Buchen gestorben wie in diesem Jahr.
1: Ja, wie grundlegend die Klimaveränderung den Schweizer Wald verändert, das zeigt die Reportage von Wissenschaftsredaktor Christian von Burg.
4: Wir sind im Hartwald nahe Basel unterwegs mit Sabine Braun. Seit 42 Jahren untersucht die Forscherin im Auftrag verschiedener Kantone den Zustand des Waldes. Der Hitzesommer 2018 hatte hier heftige Spuren hinterlassen. Aber jetzt sei es noch krasser.
5: Der Sommer ist absolut extrem. Und man hat gedacht, nach dem Sommer 18, das ist jetzt ein neues Level, aber das ist jetzt noch ein Level mehr.
4: Braun findet die Veränderungen im Wald wissenschaftlich interessant. Aber die Situation geht ihr nahe.
5: Ja, es macht einem Angst.
4: Denn normalerweise ziehen die Buchen bei großer Trockenheit die Nährstoffe aus den Blättern zurück. Die Blätter welken von außen her und fallen ab. Jetzt aber ist es so heiß, dass auch grüne Blätter von der Mitte her braun werden und abfallen.
5: Das ist ein neues Phänomen, das habe ich in meinen 42 Jahren Waldtourbeobachtung noch nie gesehen.
4: Zusammen mit Simon Tresch und anderen Mitarbeitenden des Instituts für angewandte Pflanzenbiologie untersucht Braun in 9 Kantonen 12'000 Bäume. Mit weißer Farbe sind sie gekennzeichnet.
6: 64, wenn ich jetzt da schaue, was mit der Art, die haben wir noch nicht aufgenommen.
4: Jeder Baum wird jedes Jahr untersucht. Der zentrale Aspekt dabei ist, wie gesund die Baumkrone aussieht, sagt Tresch.
6: Wenn ich jetzt da hinten schaue, die Buchen dort, die sind Kronenverlichtung 80%, 90%.
4: Die meisten dieser Bäume werden absterben. Denn neue Auswertungen von Braun zeigen, 3/4 der stark geschädigten Bäume sind im Nachgang des Trockenjahres 2018 gestorben. Und der Anteil der stark geschädigten Bäume ist jetzt, im Hitzesommer 26, fast 3-mal größer. Im Hartwald bei Basel ist die Lage außerordentlich, weil der Boden nicht tiefgründig ist und schnell austrocknet. Aber auch im Rest des Mittellandes sei die Buche bedroht.
5: Nicht ganz so stark wie in der Nordwestschweiz, aber man sieht auch im Berner Oberland sind die Bäume braun in den Hängen.
4: Für die Waldforscherin ist klar,
5: in der tiefen Lage hat die Buche keine Zukunft.
4: Damit verschwindet mit der Klimaerwärmung unser bisher häufigster Laubbaum. Beim häufigsten Nadelbaum, bei der Fichte oder Rottanne, ist dieselbe Entwicklung schon länger im Gang. Bei der Fichte sieht man die Schäden der Hitze allerdings erst im Folgejahr.
5: Also bei der Fichte ist, wenn der Borkenkäfer angreift, dann ist die Fichte nach ein paar Wochen tot.
4: Die Fichte wurde weit herum abgeschrieben und wird von den Kantonen im Waldmonitoring gar nicht mehr untersucht.
6: Schauen wir da vorne, ist noch spannend mit diesen schönen Eichen. Eine die eine hier ist noch nicht geschädigt. Oder? Und die steht neben Buchen, die völlig vertrocknet sind. Und das sind schon die baumartenspezifischen Unterschiede.
4: Eichen können also umgehen mit der Trockenheit. Wir steigen ins Auto und fahren nach Wildenstein in einen der ältesten Eichenhaine der Schweiz. Hier stehen majestätische Eichen mit Stammdurchmessern von fast 3 Metern. Sie sind bis zu 550 Jahre alt.
6: Was wir jetzt sehen, ist so eine uralte Eiche. Die hat vor 3 Tagen ist ein Sturm da durchgezogen. Eigentlich ein normaler Sommersturm, jetzt nicht außergewöhnliches. Und da ist die Hälfte von der Krone, und das sind richtig mächtige Kronen, abgebrochen.
4: Der Vergleich mit den Daten vor 20 Jahren zeigt, auch bei diesen uralten Bäumen nimmt die Zahl der Trockenschäden zu. Die Bäume werden empfindlicher gegen Käferschäden und eine Bakterienkrankheit, die schwärzlichen Schleimfluss am Stamm verursacht. Bei 1/4 der untersuchten Eichen sehe es aber gut aus, sagt Tresch.
6: Der Zustand hat sich verbessern und die Schleimflussläsionen haben sich verschliessen. Und das gibt durchaus auch Hoffnung für die wichtige Baumart in der Schweiz.
1: Es steht also gerade gar nicht gut um die Wälder in der Schweiz. Ivana Pribakovic hat Wissenschaftsredaktor Christian von Burg gefragt, kann sich der Wald als Ganzes noch erholen?
4: Ja, das ist jetzt die große Frage. Es kommt auf den Boden an und auf die Baumart. Die Lage ist an den meisten Orten weniger schlimm als im Hartwald in Basel. Grundsätzlich können sich Bäume vom Trockenheitsstress erholen. Aber das wird jetzt immer klarer, es kommt auf die Häufung, die Wiederholung der Trockenperioden an. Und die Häufung der letzten Jahre, die setzt den Bäumen zu, insbesondere auch, weil schon der Winter jetzt sehr trocken war. Die Förster, die möchten wissen, welche Bäume sie absehbar verlieren, wo sie noch eine Notfällung machen können, um das Holz zu retten, oder genauso wichtig, wo sie eine Notfällung machen müssen, weil die Bäume auf die Spazierwege oder Straßen zu fallen drohen.
7: Und welche Baumarten haben denn noch eine Zukunft im Schweizerwald, wenn eben zum Beispiel sowohl die Fichte wie auch die Buche so stark geschädigt werden?
4: Ja, das ist richtig, es ist eng, weil das sind wirklich die häufigsten Arten, die wir bisher hatten. Die Eiche steht jetzt im Vordergrund, da gibt es verschiedene Arten. Wobei sich offenbar auch zeigt, dass zum Beispiel die Pflaumeiche, die bisher als speziell trockenheitsresistent galt, ebenfalls in großer Zahl stirbt. Aber die Traubeneiche und die Stieleiche, die sind wohl die wichtigsten Kandidaten. Dann nimmt die Forschung jetzt auch die Weißtanne genauer unter die Lupe. Sie wurzelt tiefer als die Rottanne und ist weniger anfällig auf den Borkenkäfer. Daneben halten sich auch die Kirsche, die Elsbeere und andere Arten besser in der Trockenheit. Dann gibt es die Arten aus dem Mittelmeerraum, die ertragen zwar Hitze und Trockenheit, aber sie kommen mit der Kälte wieder nicht klar, die wir im Winter dann doch auch noch haben. Es zeigt sich jetzt, der Klimawandel wird den Schweizer Wald stark verändern. Es wird ein anderer Wald sein als heute. Ein Wald, der weniger mächtige Bäume hat und damit auch ein Wald, der weniger CO2 speichert als heute.
7: Kommt dazu, dass im hochalpinen Raum Schutzwälder eine wichtige Rolle spielen, unter anderem als Schutz vor Lawinen. Gibt es auch Auswirkungen, die absehbar sind auf diese Wälder, auf die Schutzwälder?
4: Ja, das ist absehbar. Aber es lässt sich noch nicht in Zahlen fassen, wie viele, vor allem Fichten, in den Schutzwäldern in den nächsten Jahren absterben werden. Wenn der Wald da aber ersetzt werden muss durch künstliche Lawinenverbauungen, durch Stahlnetze gegen Steinschlag oder Betonmauern gegen Murgänge, dann wird das ziemlich teuer werden. Auch die Forstwirtschaft wird stark leiden und weniger Erträge haben. Wir werden das Waldsterben wegen des Klimawandels also auch im Portemonnaie spüren. Das sagen alle Experten, mit denen ich gesprochen habe.
8: Wissenschaftsredaktor Christian von Burg.
1: Die US-Wirtschaft hat unerwartet 23.000 Arbeitsplätze abgebaut im Juli. Das zeigen die neuesten Zahlen, die das Amt für Arbeitsmarktstatistik soeben herausgegeben hat. Analystinnen und Analysten haben etwas anderes erwartet. Ich habe Börsenkorrespondent Jens Korte gefragt, was da passiert sei.
9: Was wir auf alle Fälle sehen können, ist, dass die Fußball-Weltmeisterschaft zumindest keinen Schub gebracht hat für den Arbeitsmarkt. Überraschenderweise wurden zum Beispiel im Bereich Leisure und Hospitality, also dahinter verbirgen sich Bars, Restaurants, teilweise auch Hotels, da wurden nicht nur nicht viele Jobs kreiert, sondern in diesem Bereich wurden sogar Stellen abgebaut. Einer der wenigen Bereiche, wo Stellen entstehen, das ist im Gesundheitssektor, ebenfalls auch in der Baubranche entstehen Jobs, was aber nicht heißt, dass insgesamt viel gebaut wird in den USA, sondern es ist schlicht und einfach der ganze Boom rund um künstliche Intelligenz, also das Datencenter aufgebaut werden, weshalb es hier auch ein gewisses Jobwachstum gibt. Aber diese Zahlen sind schon deutlich schwächer ausgefallen als erwartet. Sie haben schon gesagt, 23.000 Jobs wurden abgebaut. Die Wall Street hatte eigentlich damit gerechnet, dass über 80.000 Jobs im Juli hätten kreiert werden sollen. Also diese Zahlen waren in der Tat deutlich schwächer, als das erwartet wurde.
1: Ja, diese neuesten Zahlen, die betreffen den Monat Juli. Ist das also einfach eine Momentaufnahme oder sehen wir hier einen generellen Trend?
9: Wir sehen einen Trend, dass der Arbeitsmarkt in den USA anfängt abzukühlen. Sie haben es gesagt, das waren die Zahlen für Juli. Es wurden jetzt aber auch im Nachhinein die Zahlen für Mai und Juni nach unten korrigiert, und zwar insgesamt um rund 103.000 Stellen. Wir hatten im Frühjahr hier in den USA im Schnitt pro Monat rund 160.000 Jobs, die kreiert worden sind, und das hat jetzt deutlich abgenommen. Und nun im Juli haben wir sogar mal wieder eine negative Zahl. Ich hatte es angedeutet, der Gesundheitssektor, das ist eigentlich der einzige Bereich, wo wirklich deutlich Stellen kreiert werden. Ansonsten sehen wir, dass der amerikanische Arbeitsmarkt doch deutlich abkühlt. Also das ist nicht nur jetzt ein einziger Monat, sondern es ist schon ein Trend, dass der Arbeitsmarkt jetzt noch nicht kollabiert, aber er ist doch deutlich schwächer. Und vielleicht noch ganz kurz eine Zahl, die hier auch wichtig ist. Das eine ist, wie viele Stellen geschaffen werden oder nicht. Das andere sind aber auch die Löhne. Und die Löhne sind zwar gestiegen gegenüber Vorjahreszeitraum, aber so gering wie seit etwa 5 Jahren nicht mehr. Also auch das Lohnwachstum ist durchaus bedenklich.
1: Viele Arbeitsplätze gingen also verloren in den USA. Wie hat die Wall Street auf diese neuesten Daten reagiert?
9: Ja gut, die Wall Street ist in solchen Bereichen immer recht unemotional. Also wir sehen sogar Kursgewinne, zumindest mal in einer ersten Reaktion auf diese Jobzahlen. Es ist ja ohnehin eine sehr erfolgreiche Woche gewesen. Der Dow Jones hat zum ersten Mal in der Geschichte, zumindest mal im Wochenverlauf, die 54.000 Punkte nach oben durchbrochen. Der S&P 500 hatte erstmals die 7.700 Punkte geknackt. Und jetzt am Freitag, wie gesagt, zunächst ging es mit den Kursen weiter nach oben. Und das lässt sich auch ganz einfach erklären. Ist diese Entwicklung am Arbeitsmarkt gut für die Wirtschaft? Nein, aber dadurch, dass der Arbeitsmarkt nicht so gut läuft, können wir für den Moment erstmal Zinserhöhungen ausschließen. Und das spiegelt sich wieder zum Beispiel am Anleihemarkt, wo die Zinsen fallen. Und eben auch, wenn es dann um die amerikanische Notenbank geht, die hat jetzt im Moment Sommerpause. Die nächste Sitzung findet Mitte September statt. Aber eben die Wetten auf eine Zinserhöhung Mitte September, sie sind deutlich gefallen mit diesem schwächer als erwarteten Arbeitsmarktbericht. Allerdings ist es für die Notenbank auch keine ganz einfache Situation, denn ja, der Arbeitsmarkt kühlt ab, aber auf der anderen Seite bleibt die Inflation verhältnismäßig hoch und das ist eben eine schwierige Kombination, nicht nur für die Amerikaner, sondern auch für die amerikanische Notenbank.
1: Das sagt unser US-Börsenkorrespondent Jens Korte. Die sogenannte Lex Netflix-Regelung gilt hierzulande seit Anfang 2024.
3: Ja, und Streamingdienste und Fernsehanbieter, die müssen zum seither mindestens 4% ihrer Schweizer Umsätze ins Schweizer Filmschaffen investieren. Also zum Beispiel auch Netflix. Und neue Zahlen des Bundesamtes für Kultur zeigen jetzt, diese Investitionen sind im vergangenen Jahr um 25%, also um einen Viertel, gestiegen.
1: Laurent Steyert ist Co-Leiter beim Bundesamt für Kultur im Förderbereich Film. Simon Burri hat ihn gefragt, ob er diese Zunahme als Erfolg wertet.
10: Es ist ein Erfolg im Vergleich zum ersten Jahr. Es ist ja erst seit 2 Jahren in Kraft, dieses System. Und gegenüber dem Vorjahr 24 ist das eine klare Steigerung der Investitionen. Das zeigt, dass die Maßnahmen auch greifen und dass die Plattformen und die Fernsehanbieter diese Investitionspflicht ernst nehmen.
11: Jetzt der Großteil der Investitionen, der geht in fiktionale Serien und Kinofilme. Besteht da die Gefahr, dass allenfalls andere Bereiche des Schweizer Filmschaffens, also etwa Dokumentarfilme, Kurzfilme oder experimentelle Formate, durch die Lex Netflix vielleicht zu wenig profitieren?
10: Die Lex Netflix bezieht sich natürlich auf die investitionspflichtigen Unternehmen. Das heißt, die Plattformen oder Fernsehanbieter investieren ja selbst in Inhalte. Das BAG gibt ja keine Vorgaben, in welche Genres zu investieren ist. Es wurden aber im letzten Jahr, was man auch sieht, auch in Dokumentarfilme wie zum Beispiel Downhill Skiers investiert oder in Dokumentarserien wie The Belongings in diesem Jahr. Das heißt, die Maßnahmen greifen auch für andere Genres. Und von daher kann man das einfach von außen so beobachten.
11: Herr Steyert, die Investitionen, sie fließen direkt von Streaming- und Fernsehanbietern in die Produktion. Sie haben das bereits erwähnt. Und eben nicht über die öffentliche Filmförderung. Verändert das vielleicht auch die Art von Filmen und Serien, die ja künftig in der Schweiz produziert werden, weil eben Plattformen stärker mitbestimmen können, was denn finanziert wird?
10: Ja, es ist vergleichbar auch mit der SRG zum Beispiel. Die SRG produziert auch Serien oder private Anbieter für ihre Programme. Das heißt, die Formatierung dieser Serien oder Filme, zum Beispiel für Amazon, Netflix oder andere Anbieter, sind natürlich auf diese Programme zugeschnitten. Und das wird sich in den nächsten Jahren sicher auch weiterentwickeln. Tendenziell wird es sicher die Kino, die Serien, die Online-Welt auch weiterhin geben und die Formate, die entsprechen dann wirklich auch diesen Anbietern, die auch eine Programmstrategie verfolgen damit.
11: Knapp 20 Millionen sind eingereicht worden für das vergangene Jahr. Insgesamt berechnet wurden 33 Millionen, die investiert werden müssten für das vergangene Jahr. Was ist mit der Differenz? Wird dieses Geld nachgereicht?
10: Die Differenz, die berechnet sich erst nach 4 Jahren. Das heißt, wir sind jetzt im Jahr 2 mit dem Jahr 25. Es bleiben noch 26 und 27. Und am Ende der 4-jährigen Periode wird dann abgerechnet, ob es allenfalls Ersatzgaben gibt oder ob eben diese Anbieter alle ihre 4% investiert haben. Also abgerechnet wird in einem Jahr oder Ende einem Jahr.
11: Herr Steyert, dann wird Bilanz gezogen in 4 Jahren. Sie haben das erwähnt. Was passiert, wenn jetzt diese Differenz noch nicht entrichtet wurde in dieser Zeit?
10: Dann sieht das Gesetz Ersatzabgaben vor. Diese müssten an das Bundesamt für Kultur entrichtet werden. Und das BAK würde diese Mittel in Projekte investieren oder einsetzen, die in den letzten 4 Jahren eben nicht zustande gekommen sind oder in die nicht investiert hätten werden können. Es ersetzt keine Kultursubventionen, sondern es müsste auch in Serienformate zum Beispiel oder in die Standortförderung fließen.
1: Das sagt Laurent Steyert, er ist Co-Leiter im Förderbereich Film beim Bundesamt für Kultur. Rund 70.000 Menschen sind letzte Woche von Marokko in die spanische Exklave Ceuta geschwommen. Die allermeisten von ihnen waren innerhalb weniger Tagen wieder zurück in Marokko. Wie viele jetzt noch in Ceuta sind, ist nicht klar. Sicher aber ist, unter den Verbliebenen sind viele unbegleitete Minderjährige. Warum das so ist und was mit ihnen jetzt passiert, Auslandredaktor Beat Vogt.
12: Das Video ging durch die spanische Presse. Es zeigt einen schreienden, weinenden Jungen, der sich an einen Soldaten klammert und ihn anfleht, nicht nach Marokko zurückgeschickt zu werden. Der 12-Jährige ist nur einer von mindestens 1000 Minderjährigen, die ohne ihre Eltern die Grenze nach Ceuta überwunden hatten. Einfach zurückschicken durften und dürfen die spanischen Behörden sie nicht. Minderjährige genießen einen speziellen Schutz. Wie viele Minderjährige tatsächlich in der Küstenstadt sind, wisse man noch nicht, sagt Sonia Martinez von der Caritas Spanien, die mit anderen Organisationen in Ceuta Hilfe leistet. Die Identifizierung der Geflüchteten sei kompliziert.
13: Es ist ein Prozess sehr kompliziert, der die Kooperation des Landes der Origin
12: braucht. Es brauche die Zusammenarbeit mit dem Herkunftsland, um ihre Identität nachzuweisen. Es handle sich nicht nur um marokkanische Kinder, sondern auch um solche, die eine Reise aus anderen afrikanischen Ländern hinter sich hätten. Genau wisse man aber auch das noch nicht. Viele der Kinder und Jugendlichen seien noch nicht registriert und befänden sich in den Gassen der Stadt. Sie übernachten draußen, in den Quartieren oder an den Stränden. Das Aufnahmezentrum für Minderjährige ist hoffnungslos überlastet. Es bietet eigentlich nur rund 30 Plätze. Die Behörden haben inzwischen weitere provisorische Unterkünfte in Gewerbehallen und Schulen geöffnet, aber auch das reicht längst nicht für alle. Daneben bieten Hilfsorganisationen Essen an und auch einige Bewohnerinnen und Bewohner von Ceuta engagieren sich spontan für die Geflüchteten. Auffällig viele der unbegleiteten Minderjährigen seien noch Kinder unter 16 Jahren. Und sie hätten Schreckliches erlebt, zum Beispiel zu wissen oder gar miterlebt zu haben, dass ihre Freunde ertrunken seien.
13: Para el resto de niños que estaban, que ven, ¿no? Que algún compañero suyo pues no llega, pues es tremendo, ¿no? Es un trauma.
12: Kommt hinzu, dass die meisten auch Traumatisches erlebt hätten, das sie dazu gebracht habe, allein zu flüchten. Das dürfe man nicht vergessen. Niemand verlasse einfach so sein familiäres Umfeld. Nun sei es wichtig, die Minderjährigen möglichst bald zu registrieren.
13: Para que no sean objeto de pues de captación de pues de mafias de trata de personas, ¿no? Sobre todo lo que tiene que ver con las niñas.
12: Vor allem Mädchen müsse man schützen, damit sie nicht zu Opfern von kriminellen Banden und Menschenhandel würden. Aber selbst dann, wenn die jungen Menschen registriert sind, ist ihre Zukunft offen. Jetzt werden sie zwar noch in Ceuta behelfsmäßig versorgt, dort bleiben können sie aber nicht.
1: Ja, was machen jetzt die spanischen Behörden mit dieser Situation? Was passiert mit diesen unbegleiteten Minderjährigen? Noch einmal Auslandredaktor Beat Vogt.
14: Sie werden auf die spanische Halbinsel gebracht werden und dort auf die Regionen verteilt werden. Allerdings ist genau dies politisch sehr umstritten, und zwar schon seit längerem. In den letzten Jahren war das vor allem mit unbegleiteten Minderjährigen ein Thema, die auf den Kanarischen Inseln waren. Die waren blockiert dort, weil die konservativ geführten Regionen in Spanien nicht für sie aufkommen wollten. Die wollten sie nicht aufnehmen. Vor einem Jahr verabschiedete dann das linke Regierungsbündnis aber ein neues Gesetz, und dieses verpflichtet die Regionen zur Aufnahme von diesen unbegleiteten Minderjährigen mit einem Verteilschlüssel, der sich nach Bevölkerungszahl und Ressourcen richtet. Das Gesetz ist den rechten Parteien zwar immer noch ein Dorn im Auge, die große Oppositionspartei, der Partido Popular, hat nun aber zähneknirschend bekannt gegeben, man werde die Verteilung der Minderjährigen akzeptieren und diese sollte in den nächsten Wochen bereits beginnen.
1: Soweit Auslandredaktor Beat Vogt. Immer weniger Studierende entscheiden sich für ein Studium innerhalb der Geistes- und Sozialwissenschaften. Was schon länger bekannt ist, belegt nun auch eine Studie mit handfesten Zahlen.
3: Ja, und schauen wir uns diese Zahlen doch einmal an. Seit 2003, also seit 23 Jahren, da studieren eben immer weniger Menschen Sozial- und Geisteswissenschaften. Zum Beispiel sieht man das an der Zahl, die da gesunken ist, und zwar sind nur noch 41, oder waren es 2003 noch 41% der Studierenden, die Sozial- und Geisteswissenschaften studiert haben. Jetzt sind es nur noch 29% aller Studierenden.
1: Ja, liegen diese Fächer einfach nicht mehr im Trend? Das wollte Lea Sager von Lea Haller wissen, von der Schweizerischen Akademie der Geistes- und Sozialwissenschaften.
15: Die Studie untersucht ja in erster Linie einfach einmal die Zahlen, die waren ein bisschen verstreut vorhanden, und über die Beliebtheit, ja, da beginnen dann eigentlich schon die Spekulationen. Was wir aber schon sehen, ist, dass die Studierendenzahlen insgesamt zwar seit den 80er Jahren in allen Fachbereichen gestiegen sind. Das hat auch etwas mit dem Bevölkerungswachstum zu tun, aber auch mit einem neuen Gewicht der tertiären Bildung. Also es studieren einfach mehr Leute, auch in den Geistes- und Sozialwissenschaften. Aber, und das ist tatsächlich so, in den relativen Zahlen sieht man eben eine Abnahme, insbesondere in den geisteswissenschaftlichen Fächern, also in diesen klassischen kanonischen Fächern, die im 19. Jahrhundert noch so zu einer staatstragenden Wissenschaft gehörten, Geschichte, Kulturwissenschaften, Sprachwissenschaften, Literatur. Da sehen wir tatsächlich eine Abnahme.
16: Und es gibt ja auch eine Schere, oder, innerhalb der geistes- und sozialwissenschaftlichen Studiengängen. Wie erklären Sie sich das?
15: Genau, man muss wirklich differenzieren. Es sind gar nicht alle Fächer gleich betroffen. Es gibt Boomfächer wie die Psychologie. Es sind vor allem die kulturwissenschaftlichen Fächer und die Sprachwissenschaften und Literaturwissenschaften, wo wir diese starke Abnahme sehen. Und was man sagen kann, ist, ja, dass anscheinend heute in einer Zeit der Globalisierung, auch der Individualisierung, des schnellen Wandels, anscheinend Fächer attraktiver sind, die einen relativ hohen Abstraktionsgrad haben. Also Mathematik, Physik, Chemie, Maschinenbau, die sind weltweit ungefähr gleich. Das kommt nicht so darauf an, wo man das studiert. Und auch sozialwissenschaftliche Fächer, wo wir eben viel weniger diesen Abwärtstrend sehen, also Soziologie, Psychologie, auch Wirtschaftswissenschaften, die haben einen mehr oder weniger universellen Anspruch. Anders eben die Geisteswissenschaften, die beschäftigen sich eigentlich immer wirklich mit dem Konkreten. Also als Historikerin will ich

0: dir, warum gewisse Studenten gewisse Fächer wählen oder eben nicht?
1: Wir haben tatsächlich versucht, die Faktoren ein bisschen zusammenzutragen, die die Studienwahl beeinflussen. Und da sehen wir, dass das persönliche Umfeld sehr wichtig ist, eigentlich bei allen Studienwahlentscheiden, also für alle Fächer. Familie, Freunde, Bekannte, das ist elementar wichtig. Für ein Studium an einer universitären Hochschule und insbesondere für ein geistes- oder sozialwissenschaftliches Fach sind aber im Verhältnis die schulischen Erfahrungen und die Lehrpersonen, was ich lese, was ich in den Medien oder im Internet sehe, die sind im Verhältnis wichtiger. Das heißt, vielleicht die Eltern raten einem dann eher zu Maschinenbau, Medizin oder Wirtschaftswissenschaften. Aber wenn ich in der Schule wirklich motiviert wurde, auch vielleicht eine tolle Lehrperson hatte, wo ich herausgefunden habe, Lesen, das erweitert meinen Horizont, Schreiben, das mache ich gern, ich denke gern, ich reflektiere gern, ich finde gern etwas heraus, dann steigt die Chance, dass ich auch nachher mich am Gymnasium eher für eine Richtung entscheide, die diese Fächer priorisiert und dann wiederum nach dem Gymnasium für ein Studium eben in den geisteswissenschaftlichen Richtungen.
2: Das sagt Lea Haller, Co-Generalsekretärin der Schweizerischen Akademie der Geistes- und Sozialwissenschaften.
3: 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Die Themen vom Freitag, dem 7. August. Die Türkei, Saudi-Arabien und Pakistan schließen ein Verteidigungsbündnis. Eine ungewöhnliche Allianz. Hitze und Trockenheit führen dazu, dass in der Schweiz tausende Kühe mehr geschlachtet werden müssen als in den Vorsommern. Die Schlachthöfe sind aus, aber nicht überlastet. In Kolumbien tritt der neue Präsident de la Espreya sein Amt an. Das Land rückt nach rechts und in die Nähe von US-Präsident Trump. Und ein Traum für Archäologinnen und Archäologen. In Lausanne legen sie eine römische Totenstadt frei, den größten Friedhof von Lausanne.
4: Donc on est vraiment au croisement du monde des morts, des dieux et des vivants, bien sûr.
3: Hier haben sich die Toten, die Götter und natürlich die Lebenden gekreuzt, so Archäologe Romain Guichon am Schluss hier im Echo der Zeit. Saudi-Arabien, die Türkei und Pakistan haben heute ein neues Verteidigungsbündnis besiegelt. Das kommt überraschend und mag auf den ersten Blick merkwürdig anmuten. Da entscheiden sich drei Länder für einen militärischen Schulterschluss, die nicht einmal gemeinsame Grenzen haben und zudem andere Gegner und andere Partner. Auf den zweiten Blick gibt es aber durchaus plausible Argumente für dieses Zusammenrücken, zeigt die Einschätzung von Fredrik Steiger.
5: So manches passt beim Verteidigungspakt zwischen den drei gewichtigen Mittelmächten Türkei, Saudi-Arabien und Pakistan nicht zusammen. Zum Beispiel, Pakistan ist Indien in inniger Feindschaft verbunden und sieht den islamistischen Terrorismus als zweite Hauptbedrohung. Und es wird zunehmend der Einflusszone Chinas zugerechnet. Saudi-Arabien wiederum befindet sich sicherheitspolitisch unter dem allerdings zunehmend löchrigen Schirm der USA. Und die Türkei schließlich ist gar NATO-Mitglied, wenngleich ein widerborstiges. Doch ausgerechnet diese drei Länder schließen jetzt ein Verteidigungsabkommen mitsamt einer gegenseitigen Beistandspflicht nach dem Vorbild der NATO, also eine sehr weitgehende Verpflichtung. Gut möglich, dass da die Ambition der Realität weit voraus ist. Jedenfalls ist kaum vorstellbar, dass etwa die Türkei jemals Truppen nach Kaschmir entsendet, um dort Indien die Stirn zu bieten. Realistischer sind die ebenfalls vereinbarten niederschwelligeren Kooperationen bei der Rüstung, bei Geheimdienstinformationen, bei gemeinsamen Manövern, Schulungen oder beim Technologietransfer. Denn es gibt bei allen Differenzen Gemeinsames. Alle drei sind sunnitische Länder. Dass sie ihren Pakt gerade in Mekka unterzeichneten, ist symbolisch wichtig. Alle drei befinden sich in einer konflikterschütterten Weltgegend und sehen ihre Sicherheit nicht garantiert. Zudem existieren bereits bilaterale Vereinbarungen. Pakistan hat mehrere tausend Soldaten in Saudi-Arabien stationiert. Islamabad und Riad schlossen voriges Jahr sogar einen Beistandspakt. Saudi-Arabien plant eine Großbestellung für türkische Drohnen. Und alle drei Länder sind durch den nach wie vor aggressiven schiitischen Iran herausgefordert, lehnen aber gleichzeitig eine israelische Dominanz im Nahen Osten entschieden ab. Im neuen Verteidigungstrio hat jeder der drei etwas beizutragen. Saudi-Arabien hat Geld, Pakistan Atomwaffen und das entsprechende Know-how. Seine Truppen haben Kampf.

0: Erfahrung. Und die Türkei wird zu einem der größten Waffenproduzenten der Welt. Da zeichnet sich ein ersprießliches Geben und Nehmen ab. Der Schulterschluss ist indes in erster Linie damit zu erklären, dass die Welt aus den Fugen gerät. Das erhöht das Bedrohungsgefühl in vielen Staaten und damit die Bereitschaft, auch ungewöhnliche Allianzen einzugehen. Die können bloß punktuell und bloß temporär sein und setzen nicht zwingend ein gemeinsames Wertesystem voraus. Wenn es gerade passt, verbündet man sich und hilft einander, wenn es nicht passt, lässt man es. Dazu kommt, kein Land kann sich mehr auf die USA als Sicherheitsgarant verlassen und selbst deren militärische Mittel sind endlich. Wer allein auf Washington vertraut, handelt fahrlässig. Es braucht neue, zusätzliche Partnerschaften.
1: Freddy Gsteiger. Die Affäre um die Waadtländer Regierungsrätin Valérie Dittli ist um ein Kapitel reicher. Mehr dazu nun in der Nachrichtenübersicht mit Olivia Limacher.
2: Mitte-Politikerin Valérie Dittli hat ein eigenes Gutachten präsentiert. Darin kommen zwei Rechtsexperten zum Schluss, dass Dittlis Menschenwürde verletzt worden sei. Ihr sei zu wenig rechtliches Gehör gewährt worden und Fristen seien zu kurz gewesen. Hintergrund ist ein anderer Bericht im Auftrag der Waadtländer Regierung. Dieser kam zum Schluss, dass Dittli öffentliche Gelder unrechtmäßig verwendet hat. Die Staatsanwaltschaft hat deshalb eine Strafuntersuchung eröffnet. Die Waadtländer Regierung hat umgehend reagiert und dem neuen Bericht widersprochen. Man habe Dittli ausreichend Gehör gewährt und sehe keinen Handlungsbedarf. 11 Tage lang war die Schweizer Armee auf Korsika im Einsatz. Sie unterstützte die französische Feuerwehr bei der Bekämpfung von Waldbränden. Der Armeeeinsatz ist nun abgeschlossen. Die 3 Super Puma-Helikopter sind heute wieder in die Schweiz zurückgeflogen. Während des Einsatzes hätten die 3 Helikopter mehr als 450 Tonnen Löschwasser abgeworfen. Dabei seien wertvolle Erfahrungen für künftige Einsätze gesammelt worden. In Basel sind 11 Männer verurteilt worden wegen eines Angriffs auf ein türkisches Kinderfest vor rund 4 Jahren. Die Männer seien dafür verantwortlich, dass es bei diesem Kinderfest auf dem Basler Marktplatz zu Ausschreitungen gekommen sei, so das Basler Strafgericht. Das Gericht spricht Gefängnisstrafen zwischen 9 Monaten und 3 Jahren aus. Der Großteil der Strafen ist bedingt. Die Täter haben einen kurdischen Hintergrund.
1: Ins Ausland. Nach der Ankunft von Zehntausenden Migrantinnen und Migranten in der spanischen Exklave Ceuta ist zwischen Spanien und Italien ein Streit ausgebrochen. Nun stellt Spanien ein Ultimatum.
2: Als Reaktion auf den Ansturm auf Ceuta hat Italien am letzten Samstag das Schengen-Abkommen mit Spanien ausgesetzt. Das heisst, an italienischen Häfen und Flughäfen gibt es für Ankommende aus Spanien wieder Kontrollen. Spanien hat Italien nun ein Ultimatum gestellt. Bis übermorgen soll Italien die Grenzkontrollen beenden. Das steht in einer Mitteilung der spanischen Regierung. Die Kontrollen seien unfair, diskriminierend und würden den Interessen der EU zuwiderlaufen. Italien wiederum will mindestens bis zum 15. August an den Kontrollen festhalten. Man akzeptiere das Ultimatum aus Spanien nicht, so die Reaktion der italienischen Regierung. In Thailand hat an einer Schule ein Schüler um sich geschossen und dabei 5 Menschen getötet. Unter den Opfern sind Angestellte und Lehrpersonen der Schule nördlich von Bangkok. Gemäß ersten Ermittlungen war der mutmaßliche Täter ein 14-jähriger Schüler. Er soll sich selbst getötet haben. Die Polizei geht davon aus, dass er vor dem Angriff in der Schule seine Großeltern getötet hat. Schusswaffenangriffe an Schulen mit zahlreichen Toten sind in Thailand eher selten. Zum Radsport. An der Tour de France der Frauen hat die Schweizerin Marlene Reusser die Gesamtführung verloren. Sie wurde bei der heutigen Bergetappe 4. und liegt im Gesamtklassement nun auf Rang 3. Gewonnen hat die heutige 7. Etappe auf den Mont Ventoux die Polin Katarzyna Niewiadoma. Sie übernimmt auch die Führung im Gesamtklassement. Und Fußball. In der Qualifikation zur Champions League der Frauen ist Servette Genoa eine Runde weiter. Die Genferinnen gewinnen gegen Aktö B aus Kasachstan mit 4:0. Die Börsendaten von 18:07 Uhr, geliefert von SIX. Der Swiss Market Index schließt bei 14.545 Punkten plus 0,2%. Der Dow Jones Index in New York steigt um 0,2%. Der Euro wird zu 93,36 Rappen gehandelt, der Dollar zu 80,74 Rappen. Und das Wetter? Am Abend und Morgen ist es häufig sonnig mit Quellwolken über den Bergen. Im Tessin und Graubünden lassen die Regengüsse heute bis in die Nacht nach. Morgen geht es um 31 Grad.
1: Hitze und Trockenheit setzen nicht nur den Menschen zu, sondern auch den Tieren. Das zeigt sich auch in den Schlachthöfen. Dieses Jahr werden viel mehr Kühe geschlachtet als in den Sommermonaten der Vorjahre. Die Schlachthöfe sind entsprechend voll. Matthias Baumer berichtet.
3: Die Milchkuh hat zurzeit kein einfaches Kuhleben. Die Hitze setzt ihr zu, das Gras verdorrt auf der Weide wegen der Trockenheit, das Futter kann knapp werden. Und dazu grassiert auch noch ein Virus, welches von Mücken übertragen wird und eigentlich in Afrika, Asien und Australien verbreitet ist. Fieber und Durchfall plagen diese Kühe und den Bauern plagt, dass sie kaum noch Milch geben und der Milchpreis zurzeit auch noch sehr tief ist. Am Ende eines solchen, nicht einfachen Kuhlebens steht häufiger der vorzeitige Gang in den Schlachthof und genau das passiert jetzt tausendfach.
4: Was wir einfach beobachten, ist, dass in diesem Jahr schon bereits seit Anfang Juni die Schlachtungen stark zugenommen haben,
3: sagt Peter Bosshardt, der Geschäftsleiter des Schweizerischen Viehhändlerverbands. Im Juni und Juli wurden rund 7'000 Kühe mehr geschlachtet als in früheren Jahren zur gleichen Zeit.
4: Solche Ausschläge sind wirklich extrem. Wir halten das immer wieder, dass es saisonale Schwankungen gibt, aber in dieser extremen Ausprägung ist das schon ein neues Phänomen, das wir zurzeit beobachten.
3: Tausende Kühe mehr als sonst werden auf die Schlachtbänke gedrängt, jedoch ohne die Schlachthöfe an den Anschlag zu bringen. Die könnten das verarbeiten, weiß Christoph Hutmacher von Proviant, der Organisation der Fleischbranche.
5: Die sind auf Schichtbetrieb ausgelegt, das heißt, die sind auch darauf vorbereitet, dass es Produktionsspitzen, Angebotsspitzen geben kann. Aber es ist definitiv so, dass das aktuelle Mehrangebot gerade aufgrund der Kurzfristigkeit für gewisse Schlachtbetriebe eine Herausforderung darstellt.
3: Was sagt die Stichprobe? Der Schlachthof von Bell in Önsigen ist der größte für Kuhschlachtungen in der Schweiz und sie hätten dort in den letzten 3 Juliwochen tatsächlich deutlich mehr geschlachtet als üblich. Bewältigen könnten sie all die Tiere aber gut. Und auch im kleineren Zentralschlachthof in Wil hätten sie in den letzten Wochen etwa ein Drittel mehr Tiere als sonst geschlachtet. Schwierigkeiten bereitet das nicht. In Schlachtbetrieben in der Romandie und in der Region Basel sei der Druck jedoch grösser, ist zu hören. Auffällig sei weiter, dass sehr viele Kühe aus Talbetrieben in die Schlachthöfe kämen. Das sei atypisch, sagt Peter Bosshardt vom Viehhändlerverband, und schon jetzt würden auch erste Tiere angeliefert, die wegen der Trockenheit sehr früh von den Alpen müssten, und knüppeldick käme es, wenn noch jene Tiere in die Schlachthöfe kämen, welche sich von dieser grippeartigen Krankheit nicht mehr erholen würden.
4: Und wenn dann diese auch noch auf den Markt kommen, dann haben wir dann tatsächlich ein Ungleichgewicht im Markt mit Überangeboten und dann wird der Preis schon nochmals zusätzlich unter Druck kommen.
3: Nochmals zusätzlich, sagt Peter Bosshardt, denn die Schlachtpreise, also das Geld, das die Bauern für ihre Tiere erhalten, sind in den letzten Wochen bereits gesunken. Droht also doch noch ein Preiszerfall? Nein, denn
5: im letzten Jahr 2025 hatten wir wirklich rekordhohe Preise im Rindviehbereich und sind nun etwas runtergekommen von diesem Rekordhoch.
3: Aber immer noch deutlich über dem Preis der Vorjahre, erklärt Christoph Hutmacher von Proviant.
5: Das ist am Ende des Tages ein kurzfristiger Angebotsschock, wie man dem sagen kann.
3: Und der wirke kaum auf die gesamte Fleischbranche. Denn trotz rekordhoher Schlachtzahlen, die Menschen in der Schweiz essen mehr Rindfleisch, als durch hiesige Tiere auf die Teller kommt.
1: Sie hören das Echo der Zeit. Bei uns geht es weiter mit der deutschen Autoindustrie in der Krise, mit dem politischen Richtungswechsel in Kolumbien, mit dem Protest gegen das Establishment in Südkorea und mit den Geheimnissen, welche ein römischer Friedhof in Lausanne freigibt. Über ein Jahrhundert lang bildete die Automobilindustrie das Rückgrat der deutschen Wirtschaft. Jetzt aber steckt die Branche in einer historischen Krise. Bei BMW, Volkswagen und Mercedes-Benz sind die Gewinne deutlich eingebrochen. Zudem rechnet der Deutsche Automobilverband mit einem weiteren Stellenabbau. In Deutschland könnten bis 2035 über 200'000 Arbeitsplätze verloren gehen, 35'000 mehr als bisher angenommen. Frage an Wirtschaftsredaktor Sven Zaug. Was sind die Hauptgründe für diesen Zerfall der deutschen Autoindustrie?
6: Nun, Deutschland hat in der Vergangenheit mit die besten Benzin- und Dieselmotoren der Welt gebaut. Doch die Welt des Autos hat sich krass verändert. Schon vor knapp 20 Jahren hat die Marke Tesla gezeigt, wohin die Reise geht. Ein modernes Auto wird heute nicht mehr über den Antrieb definiert, sondern über die Software. Das Auto ist im Grunde ein Smartphone auf vier Rädern geworden. Genau in dieser neuen Disziplin haben die deutschen Autobauer den Anschluss komplett verloren. Sie müssen jetzt unfassbar viel Geld in die Hand nehmen, um technologisch aufzuholen.
1: Ihre Einschätzung, kann es den Autobauern mit Milliardeninvestitionen gelingen, den Anschluss wiederzufinden?
6: Ja, sie müssen. Aktuell stecken die Unternehmen Unsummen, Sie haben es gesagt, in die Entwicklung neuer E-Autos, Batterienfabriken und Software. Parallel dazu müssen sie aber noch die alten Verbrennungsmotoren weiterentwickeln, weil die weltweit immer noch gebraucht und verkauft werden, unter immer strengeren Umweltauflagen. Man finanziert also zwei völlig unterschiedliche Disziplinen gleichzeitig. Zusammengefasst könnte man sagen, dieser teure Spagat, die verhältnismäßig hohen Lohn- und Energiekosten und der schleppende Verkauf von E-Autos setzen die Unternehmen arg unter Druck. Vielleicht noch ein Beispiel, das das schön zeigt. Die reinen Arbeitskosten, also Löhne, Sozialabgaben und Renten, liegen in Deutschland im Schnitt bei über 3.300 Dollar pro hergestelltem Auto. Das zeigen Untersuchungen. Im weltgrößten Automarkt China sind es nur knapp 600 Dollar, also mehr als das Fünffache weniger. Da ist man einfach nicht mehr konkurrenzfähig.
1: Gerade der traditionell wichtige Absatzmarkt China bereitet den deutschen Autobauern Probleme. Gleichzeitig läuft es der chinesischen Konkurrenz bestens. Haben die Deutschen China falsch eingeschätzt?
6: Ja, sie haben das Tempo und die Arbeitsweise der chinesischen Konkurrenz völlig unterschätzt. China war über Jahrzehnte quasi die Gelddruckmaschine für VW, BMW oder Mercedes. Das ist nicht mehr so. Der Absatz der deutschen Marken in China ist allein im ersten Halbjahr um mehr als 25% eingebrochen. CAM, ein bekanntes deutsches Autoinstitut, zeigt in seinen neuesten Untersuchungen, dass chinesische Marken wie BYD oder Geely bei der Software, bei den Batterien und den digitalen Spielereien im Cockpit meilenweit voraus sind. Und sie sind vor allem viel schneller, die chinesischen Autobauer, während deutsche Autobauer oft noch 4 Jahre brauchen, um ein neues Auto zu entwickeln, schaffen BYD und Co. das heute in nur ein bis zwei Jahren. Und das liegt an einem radikalen Systemwechsel. Die chinesischen Unternehmen entwickeln zuerst das digitale Gehirn, die Software und das Betriebssystem und bauen das Auto danach quasi nur noch drumherum. Das entspricht auch dem Bedürfnis junger Konsumentinnen und Konsumenten in China.
1: An den Autoherstellern hängt eine ganze Kette von Zulieferern. Wie hart trifft die Krise in Deutschland all diese Betriebe?
6: Ja, sie sind praktisch das schwächste Glied in dieser ganzen Kette. Ein klassischer Benzinmotor besteht aus rund 1400 Einzelteilen. Ein Elektromotor braucht nur noch etwa 200 Teile. Wer also jahrzehntelang hochpräzise Kolben, Getriebe oder Auspuffanlagen hergestellt hat, hat bei einem E-Auto von heute auf morgen kein Produkt mehr, das er verkaufen kann. Der Umsatz der Zulieferer in Deutschland schrumpft derzeit 4-mal so schnell wie der großen Autohersteller. Seit 2019 ist fast jede 4. Stelle bei den deutschen Zulieferern verloren gegangen.
1: Ende 2023 hatte die deutsche Regierung die Kaufprämie für Elektroautos von heute auf morgen gestrichen. Welche Rolle spielt die Politik in der aktuellen Misere?
6: Es ist ein gutes Beispiel dafür, wie unentschlossen die deutsche Politik agiert. Es hat das Vertrauen der Käufer zerrüttet und den E-Automarkt in Deutschland abgewürgt. Dieses Jahr hat die Regierung zwar wieder eine neue Prämie eingeführt, die Verkäufe ziehen wieder leicht an, aber der Schaden ist bereits angerichtet. Kommt noch hinzu, die Politik verlangt von den Herstellern den schnellen Umstieg auf E-Mobilität, sorgt aber gleichzeitig nicht für die nötigen Rahmenbedingungen. Die Strom- und Energiepreise in Deutschland gehören zu den höchsten weltweit. Zu lange war man abhängig von billigem russischem Gas, man hat den Umbau auf erneuerbare Energien verschlafen, dann hinkt der Ausbau des Ladenetzes hinterher. Das sind nur einige Beispiele.
1: Würden Sie angesichts all dieser Probleme so weit gehen und sagen, es ist der Anfang vom Ende Deutschlands als Autonation?
6: Ja, so weit würde ich nicht gehen. Die deutschen Autobauer werden nicht einfach verschwinden, aber die Industrie wird sich massiv verändern. Der Autostandort Deutschland, wie man ihn kennt, dürfte kleiner werden. Es wird weniger Arbeitsplätze geben. Es dürfte zu einem Verlust von über 200.000 Stellen kommen, bis in knapp 10 Jahren. Und es ist nicht ausgeschlossen, dass chinesische Hersteller künftig stärker in Deutschland Fuß fassen, möglicherweise sogar durch Übernahmen von Werken oder Produktionsstandorten. Das würde ich als klares Zeichen werten, dass sich die Kräfteverhältnisse in der Autoindustrie verschoben haben.
1: Einschätzungen von Wirtschaftsredaktor Sven Zaug. Besten Dank. Heute wird in Kolumbien der neue Präsident Abelardo de la Espriella ins Amt eingeführt. Damit hat Kolumbien neu den rechtesten Präsidenten seit 7 Jahrzehnten und einen, der mehrere Staatsbürgerschaften hat, neben der kolumbianischen auch die italienische und die US-amerikanische. Der 47-jährige Abelardo de la Espriella löst den linken Gustavo Petro ab. Ich habe von Südamerika-Korrespondentin Teresa Delgado wissen wollen, was heißt das für Kolumbien, wenn nun auf einen Linken ein Rechtsaußenpräsident folgt?
7: Es ist ein deutlicher Richtungswechsel. Gustavo Petro wollte Kolumbien sozial gerechter machen und den Konflikt mit bewaffneten Gruppen durch Verhandlungen entschärfen. La Paz Total, ein umfassender Frieden, das war sein großes Ziel. Doch Anfang letzten Jahres zerbrachen die Friedensgespräche mit der ELN-Guerilla, der zweitgrößten Rebellengruppe des Landes. Die Kämpfe flammten wieder auf. Mehr als 100.000 Menschen mussten fliehen. Laut UNO die größte Massenvertreibung in Kolumbien seit Jahrzehnten. Abelardo de la Espriella verspricht nun einen Kurswechsel. Mehr Militär, mehr Polizei und eine harte Hand gegen Guerillas und Drogenkartelle. Damit konnte er punkten, weil viele Kolumbianerinnen und Kolumbianer den Eindruck hatten, dass Petros Regierung die Kontrolle über Teile des Landes verloren hat.
1: Warum ist das linke Experiment, wie Sie es einmal formulierten, in Kolumbien gescheitert?
7: Kolumbiens erste linke Regierung hat durchaus Reformen umgesetzt, also etwa die Rentenreform, höhere Sozialausgaben und einen ambitionierten Umweltkurs. Aber das zentrale Versprechen lautete eben mehr Frieden, mehr Sicherheit. Und genau dort blieb die Bilanz enttäuschend. Die Kokainproduktion erreichte neue Höchststände. Die USA setzten Petro auf eine Sanktionsliste, weil die Trump-Regierung ihm vorwarf, den Drogenhandel nicht ausreichend zu bekämpfen. Hinzu kamen Regierungskrisen, Korruptionsaffären und persönliche Kontroversen, etwa Petros verbale Ausfälle auf X oder Auftritte, bei denen er sich durch Reden lallte. In einem Land, in dem die Linke historisch unter dem Verdacht steht, mit Drogenbanden gemeinsame Sache zu machen, ist das politisch Gift fürs Image.
1: Gustavo Petro ist nun Ex-Präsident, beklagt aber, es sei bei den Wahlen nicht mit rechten Dingen zu und her gegangen. Ist da etwas dran?
7: Bislang gibt es dafür keinerlei belastbare Belege. Internationale Wahlbeobachter haben zwar einzelne organisatorische Mängel und eine aufgeheizte politische Atmosphäre festgestellt, aber keine Hinweise auf systematischen Wahlbetrug. Petro spricht von politischer Einflussnahme. Gleichzeitig mischte er sich selbst stark in den Wahlkampf ein, obwohl das einem amtierenden Präsidenten laut Verfassung eigentlich verboten ist. Die Wahl von de la Espriella erkennt Petro nicht an und er warnt vor einem drohenden Bürgerkrieg. Gleichzeitig hat Petro als Präsident wenig dazu beigetragen, die Spannungen in diesem polarisierten Land zu entschärfen.
1: Nun lenkt Abelardo de la Espriella die Geschicke Kolumbiens. Was ist von ihm zu erwarten?
7: De la Espriella tritt mit dem Versprechen an, den Staat wieder durchsetzungsfähig zu machen. Er will riesige Gefängnisse bauen und Rebellengruppen militärisch bekämpfen. Im Wahlkampf sprach er sogar von Bombardierungen mit Hilfe der USA und Israels. Ob er diesen Kurs tatsächlich umsetzt, müssen wir sehen. Daneben versprach er Wirtschaftsreformen und mehr Investitionen. Die große Frage ist aber, ob er dafür im Parlament genügend Unterstützung findet und ob eine reine Sicherheitsstrategie die strukturellen Probleme des Landes lösen kann.
1: Der neue Präsident ist nicht nur Kolumbianer, sondern auch US-Bürger. Er genoss auch im Wahlkampf die Unterstützung von US-Präsident Trump. Wird Kolumbien künftig auch engere Beziehungen zu den USA pflegen?
7: Ja, also de la Espriella sucht klar die Nähe zu Donald Trump, der ihn auch im Wahlkampf lautstark unterstützte. Das dürfte die Beziehungen zu Washington deutlich entspannen. Gleichzeitig macht de las Brieja diese Nähe innenpolitisch auch angreifbar. Also Kritiker werfen ihm vor, Kolumbien zu stark an die USA zu binden. Für Kritik sorgte auch, dass de las Brieja bei seiner Einbürgerung in den USA 2023 den Oath of Allegiance ablegte. Also er schwor den Vereinigten Staaten gegenüber Treue.
1: Die USA haben bereits im Nachbarland Venezuela Einfluss und auch das Verhältnis zwischen den USA und Ecuador ist eng. Nun kommt Kolumbien dazu. Was heißt das für die ganze Region?
7: Also die USA bauen ihren Einfluss in der Region aus. Experten sprechen von einer Neuauflage der Monroe-Doktrin durch Donald Trump, also von einer Art Donroe. Wichtig ist dabei der Anspruch der USA, in Südamerika den Ton anzugeben. Kolumbien ist für die USA wichtig, denn das Land ist seit den 80er Jahren ein strategischer Partner der USA in der Region. Kolumbien ist das Tor zum Darién-Dschungel, zur Migrationsroute nach Panama. Die Trump-Regierung fährt ja einen harten Kurs gegenüber lateinamerikanischen Einwanderern und kritisierte auch immer wieder Chinas Interesse am Panama-Kanal. Trump gründete deshalb das Shield of the Americas, eine regionale Sicherheitskoalition gegen Drogenkartelle und gegen die internationale organisierte Kriminalität. Und in diesem Kontext könnte Kolumbien jetzt eine Schlüsselrolle zukommen. Unter dem Strich ist der Trend klar, die USA bauen ihren Einfluss in der Region wieder aus.
1: Sagt Südamerika-Korrespondentin Teresa Delgado. Der südkoreanische Präsident Yoon rief im Dezember 2024 überraschend das Kriegsrecht aus und löste damit eine Staatskrise aus. Inzwischen sitzt Yoon im Gefängnis. Es schien, als wäre in Südkorea wieder Ruhe eingekehrt. Doch es brodelt weiter. Seit über einem Monat blockieren Protestierende in der Hauptstadt Seoul ein Stadion, in dem Wahlunterlagen der Kommunalwahlen vom Juni aufbewahrt werden. Von Wahlfälschung ist die Rede. Experten sehen im Protest aber vor allem eine zunehmende Spaltung des Landes, befeuert von YouTubern der extremen Rechten. Ostasien-Korrespondent Samuel Emch berichtet.
0: Ob im strömenden Regen oder wie heute in der prallen Sonne, Tag für Tag blockieren Protestierende alle Eingänge des Handballstadions im Olympiapark in Seoul. Wiederholung der Wahl und Wahlbetrug skandieren pensionierte junge Familien und Teenager. Ein 19-jähriger Student sagt, ich habe Dokumentarfilme auf YouTube gesehen. Ich bin hundertprozentig überzeugt, dass es Wahlfälschungen gegeben hat. Bei den Wahlen im Juni gingen in Dutzenden Wahllokalen zeitweise die Stimmzettel aus. Die Behörden fanden bisher keinen Hinweis auf Wahlfälschung. Für die Demonstrierenden ist jedoch klar, dahinter steckt Manipulation der amtierenden Regierung. Das Misstrauen ist besonders unter den Anhängern des abgesetzten Präsidenten Yoon groß. Yoon verbüßt eine lebenslange Haftstrafe, nachdem er Ende 2024 versucht hatte, das Kriegsrecht zu verhängen. Zu seinen meist älteren Anhängern stoßen zunehmend junge Menschen, angestachelt von Rechtsaußen-Influencern auf YouTube. Einer dieser Stimmungsmacher in den sozialen Medien ist John Han Gil. Der 55-Jährige wurde als Geschichtsdozent bekannt. In der politischen Krise stellte er sich hinter den damaligen Präsidenten Yoon und verbreitete bereits damals wiederholt unbelegte Behauptungen über Wahlbetrug. Wir treffen ihn an einer Veranstaltung rechtskonservativer Intellektueller. John wirft der progressiven Regierung vor, konservative Stimmen zum Schweigen bringen zu wollen. Noch beängstigender ist, dass die Regierung ihre Mehrheit nutzt, um den Kommunismus zu etablieren. Die Legislative wurde von den Linken übernommen, ebenso die Exekutive, die Judikative und die Medien. Das oberste Gericht wurde übernommen und sogar das Bildungswesen, sagt der Politinfluencer. Tatsächlich nutzt Präsident Lee Jae-myung seine Parlamentsmehrheit, um das oberste Gericht Südkoreas zu vergrößern. Dadurch wird er bis zum Ende seiner Amtszeit wohl einen Großteil der Richterstellen besetzen können. In der Schule wollen seine Minister mehr Staatskundeunterricht. Die konservative Opposition befürchtet, dass mit politischer Schlagseite unterrichtet wird. Eine Mehrheit der Bevölkerung steht aber derzeit hinter dem Präsidenten.
8: Gerade weil sie so viel Macht habe, müsse die Regierung besonders sorgfältig handeln, sagt Politologe An Byung-jin von der Kyung-i-Universität. An gehörte selbst zu einem Beratergremium von Präsident Yi. Beim Treffen in einem trendigen Café in der Hauptstadt sagt An:
9: If that coup persists, I might not.
8: Wenn das Kriegsrecht angedauert hätte, würden wir dieses Interview wohl nicht hier führen, sondern im Gefängnis.
9: I might meet you at the prison.
8: Der hagere Mann mit grauem Haar war in jungen Jahren selbst Aktivist und saß während der Militärdiktatur 2,5 Jahre im Gefängnis. Er könne die jungen Demonstrierenden verstehen.
9: Even though I'm critical of their ideology,
8: auch wenn ich ihre rechte Ideologie ablehne, ich kann mitfühlen. Sie fühlen sich ausgegrenzt und glauben, dass das progressive Establishment sie nicht versteht. Das macht mir Sorgen, das ist gefährlich. Die Regierung trage ihren Teil zur Polarisierung bei, sagt An. Er verweist unter anderem auf das Anfang Juli in Kraft getretene Gesetz gegen Fake News. Kritiker bemängeln, vage formulierte Paragraphen könnten missbraucht werden, um politische Gegner zu verfolgen. Die Jungen würden nicht verstehen, wieso man die sozialen Medien zunehmend reguliere. Sie empfänden es als Einschränkung der Meinungsfreiheit. Genau dies nützten Rechtsaußen-Influencer aus für ihre Propaganda und um zu mobilisieren. Ich warne Parlamentarier der Regierungspartei regelmäßig, sie sollen sehr behutsam vorgehen, anstatt einschneidende Regulierungsmaßnahmen einzuführen. Diese förderten die Polarisierung. Als Gegenmaßnahme schlägt der Politologe vor: Wir müssen die Jungen integrieren. Ich war zum Beispiel schockiert, in unserem Beratergremium hat es keine jungen Leute. Wir müssen ihnen Verantwortung übergeben. Dafür muss unsere Generation, die einst protestierte, aber zuerst dann erkennen, dass wir heute das Establishment sind.
9: We have to admit that we are the establishment. It's the first step.
8: Wäre er heute 20, er würde wohl auch beim Stadion im Olympiapark Parolen skandieren. Dort sind die Vorbehalte gegenüber dem Establishment allgegenwärtig. Der junge Mann, der die Absetzung der Regierung fordert, sagt: Wir können niemandem glauben, nicht den Richtern, nicht den Ermittlern, auch nicht der Wahlkommission, nicht dem Präsidenten oder den Parlamentariern. Sie alle stecken hinter der Wahlfälschung. Was sein Vertrauen in die südkoreanische Demokratie zurückbringen könnte, darauf findet er keine Antwort.
1: Spannend wie ein Krimi ist, was in Lausanne derzeit geschieht, zumindest für Archäologinnen und Archäologen. Im Lausanner Quartier Vidi wird eine römische Totenstadt mit rund 3000 Gräbern freigelegt. Dies ist in Europa eine der größten archäologischen Grabungen der Gegenwart. Die freigelegten Gräber der römischen Stadt Losona verraten viel über das Leben und Sterben in der römischen Antike. Die Reportage von Westschweiz-Korrespondent Roman Villinger.
10: Man sieht nur, was man weiß. Das gilt hier auf dem Ausgrabungsgelände in Lausanne-Vidi ganz besonders. Marie kniet auf dem Boden und saugt schwarzen Staub ab. Verkohlte Erde sieht der Laie, ein Scheiterhaufen, die Archäologin.
11: Regardez, là c'est la colonne vertébrale.
10: Das hier ist die Wirbelsäule. Hier sind die Halswirbel, hier die Brustwirbel. Die Leiche hat schlecht gebrannt, deshalb ist das Skelett noch an Ort und Stelle. Eine Seltenheit. Auch Ausgrabungsleiter Romain Guichon beugt sich über die verkohlten Knochen. Er ist begeistert. Solche Leichenverbrennungen aus der Römerzeit finde man kaum auf dem Gebiet der Schweiz. Häufiger seien Erdbestattungen. Und auch da bietet die Totenstadt Überraschungen.
12: Donc on a des gens qui sont déposés à plat ventre sur le côté.
10: Wir haben hier Leute, die auf dem Bauch begraben wurden. Andere liegen seitlich, zusammengekauert oder kniend. Was das bedeutet, müssten sie erst noch erforschen. Guichon vermutet, es handle sich um vorrömische, keltische Bräuche. Noch vor ein paar Jahren wuchsen hier in Schrebergärten Tomaten. Heute ist das Areal so groß wie 2 Fußballfelder ein Archäologentraum. Einer der größten römischen Friedhöfe, den man je ausgegraben hat und vor allem ein vollständiger römischer Friedhof.
12: Ça c'est très très rare puisque généralement on fouille des petits bouts de nécropole mais jamais en entier.
10: Normalerweise könne man nur kleine Teile von Friedhöfen ausgraben. Hier am Rand von Losanna, der zweitwichtigsten Stadt des römischen Helvetiens, habe man den ganzen Kontext, sagt der Archäologe.
12: Donc on est vraiment au croisement du monde des morts, des dieux et des vivants, bien sûr.
10: Hier haben sich die Toten, die Götter und natürlich die Lebenden gekreuzt. In der ehemaligen Autogarage am Rand des Ausgrabungsgeländes steht der Archäologe Joachim an einem Waschtrog. Er schrubbt am Forenscherben.
13: Ils sont encore tout sale, ouais. On les lave tous et puis ensuite on les met à sécher.
10: Wir waschen sie und lassen sie trocknen, damit wir sie dann inventarisieren können. Wie vieles von dem, was hier gefunden wird, werden auch sie in einem Depot verschwenden. Einige Trouvaillen dürften hingegen ausgestellt werden. Zum Beispiel die Grabplatte, die Romain Guichon sorgfältig auf einen Tisch legt.
12: Das ist die erste Inscription funéraire, assurément trouvée à Lausanne.
10: Das ist die erste vollständige Grabinschrift, die in Lausanne gefunden wurde. Eine Widmung an Victorina Fundania von ihrem Ehemann Carito. Man kann sagen, das ist das erste Lausanner Paar, das wir mit Namen kennen. Funde wie diese geben neue Einblicke in das Leben und Sterben der römischen Mittelklasse. Die sei in der bisherigen Forschung oft zu kurz gekommen. 2 Jahre können Guichon und sein Team noch graben, dann wird die römische Totenstadt zerstört. Hier entsteht ein neues Stadtviertel. Schmerzt das den Archäologen? Guichon zuckt mit den Schultern. So sei das nun mal bei vielen Ausgrabungen.
12: Fouiller, c'est lire un livre, dont on arrache les pages au fur et à mesure.
10: Es sei, als ob man ein Buch lese und nach die Seiten herausreiße. Was bleibt, sind die gewonnenen Erkenntnisse, Dokumentationen, Daten und tausende Objekte. Die werden ein paar hundert Meter weiter ins Römische Museum von Lausanne wandern. Museumsdirektorin Karin Melan freut sich. Und sie hat großen Respekt vor der Verantwortung, die auf sie zukommt.
14: Tous ces objets qui sortent de terre, nous allons devoir, ben voilà, nous charger de leur étude, de leur conservation et de leur valorisation.
10: Sie seien verantwortlich dafür, all diese Objekte zu erforschen, aufzubewahren und zugänglich zu machen. Nur das kleine Museum hat dafür zu wenig Platz. Melon verhandelt deshalb bereits mit der Stadt Lausanne über einen Ausbau seiner Depots. Idealerweise im neuen Quartier, das über der römischen Totenstadt entstehen wird.
14: Si on arrive à trouver un espace pour conserver ces objets sur place et les rendre visibles, visitables, ce serait vraiment une super option.
10: Ob und wie im neuen Stadtquartier an die Römer und ihre Toten erinnert wird, ist noch offen. Klar ist bereits der Name des Quartiers, Vidi la Romaine.
1: Roman Villinger hat berichtet. Das war das Echo der Zeit am Freitag, dem 7. August, Redaktionsschluss 18.36 Uhr. Damian Rast war für die Sendung verantwortlich, für die Nachrichten Patrick Walter. Mein Name Brigitte Kramer. Danke für Ihr Interesse.
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16: Eine violette Pille, auf der Monster draufsteht. Eine rote mit 2 Stieren, die ans Red Bull-Logo erinnert. Dann eine beige, die das Gesicht von Wladimir Putin zeigt. Diese Pillen, die ich da im Internet auf Bildern sehe, die werden alle als MDMA verkauft, umgangssprachlich Ecstasy. Und hey, ich bin da nicht in irgendeinem dubiosen Job im Darknet unterwegs, sondern auf der offiziellen Webseite der Stadt Zürich. Hashtag Safer Party, Hashtag Harm Reduction, also Schadensbegrenzung. Zürich und auch andere Städte und Gemeinden bieten Infos an über Drogen, die im Umlauf sind, um den Konsum sicherer zu machen. Top aktuell natürlich jetzt vor der Street Parade, die ja für manche nichts anderes ist als eine riesengroße Drogenparty. Dass man dort Pillen einschmeißt, das wird fast schon vorausgesetzt und ist auch einigermaßen akzeptiert, sogar von den Ämtern, von den Offiziellen. Und ich frage mich, Ist es wirklich normal, dass man Drogen nimmt? News Plus will's wissen heute. Ich bin Isabel Meissen. Schön, seid ihr da. Hunderttausende Menschen feiern jedes Jahr in Zürich an der Street Parade. Letztes Mal waren es zum Beispiel 800'000. Sie kommen auch extra aus dem Ausland wegen der Stimmung.
17: Mir gefällt die Ambiente.
16: Sie kommen wegen der schrillen Kostüme.
18: Love is in the air.
19: Das ist voll geil. Die Leute sind mega freundlich und so.
16: Sie kommen wegen dem Techno und zum Party machen.
20: Einfach heute machen, was ich sonst nie würde machen.
21: Alkohol, geile Stimmung, Love, Peace, Freedom.
16: Ja, für viele ist das auch die Freiheit, Drogen zu nehmen. Mit dabei sind deshalb todsicher auch Leute, die dealen und Leute, die Drogen chemisch untersuchen.
22: Drug-Checking ist letztendlich eine pragmatische Antwort darauf, dass eben Drogenkonsum auch an der Street Parade stattfindet.
16: Dominik Schuri ist Leiter des Drogeninformationszentrums der Stadt Zürich. Neben Beratung ist eins der Angebote eben Drogenchecking unter dem Namen Safer Party. Gratis und anonym, generell in Zürich und eben auch jetzt an der Street Parade am Bürkliplatz.
22: Für Menschen, die Drogen konsumieren wollen, besteht eines der größten Risiken darin, dass sie nicht wissen, was die tatsächlichen Inhaltsstoffe ihrer Substanz sind. Es ist ein Schwarzmarkt, der ist illegal, es gibt keine Qualitätskontrolle und Drugchecking füllt diese Lücke. Das heißt, Menschen, die Substanzen auf dem Schwarzmarkt gekauft haben, haben die Möglichkeit, diese auf ihre Inhaltsstoffe zu überprüfen und sich zu den Risiken des Konsums beraten zu lassen.
16: Wenn die Leute sich schon Pillen einwerfen, dann sollen sie wenigstens wissen, was sie schlucken. Denn was als Ecstasy oder Koks verkauft wird, das hat manchmal noch anderes drin. Die Stadt bietet das an und damit toleriert sie ja eigentlich auch den Konsum.
22: Man darf nicht vergessen, auch in der Schweiz ist der Konsum und der Besitz dieser Substanzen illegal. Also die Handlung selber, die wird durch unser Angebot nicht legalisiert. Und das kann manchmal so ein bisschen missverständliche Signale aussenden, die wir dann im Gespräch auffangen müssen.
16: Safer Party ist ein Angebot der Stadt Zürich. MDMA, Ecstasy ist nicht legal. Das heißt, die Polizei könnte in diesem Drogentestlabor einfahren und alles Mögliche beschlagnahmen. Das tut sie aber nicht. Das ist von der Stadt so gewollt. Ich kann auch nachvollziehen, warum. Ich selbst habe mich noch nie gestört ab dem Pillenkonsum an der Street Parade. Das Motto ist so, ja, das müssen die Leute jetzt wirklich selber wissen. Aber jetzt, wo mein 16-jähriger Sohn gerne zum ersten Mal an diese Street Parade gehen würde, da merke ich schon, hey, das ist doch krass, dass Drogen dort offenbar so normal sind.
22: Drogen gehören bestimmt in gewisser Weise zur Gesellschaft dazu. Man muss ein bisschen immer den Kontext anschauen von Drogenkonsum. Es gibt ja viele Drogen, die aus historischen, kulturellen, sozialen Gründen anders beurteilt werden als andere. Also nochmal, um auf das Beispiel Alkohol zurückzukommen. Wenn Sie morgen an die Street Parade kommen, dann können Sie zum Kiosk gehen, Sie können in den Supermarkt gehen, Sie können dort Alkohol legal kaufen, Sie können Tabakprodukte legal kaufen. Aber Sie können bestimmte Substanzen, die man dann bei uns testet, können Sie nicht legal erwerben, aber letztendlich gehört auch der Konsum dieser Substanzen zu einer gewissen Realität dazu.
16: Also es gibt legal und nicht legal, aber macht das überhaupt Sinn, so zu unterscheiden? Weil eben, solange man irgendwie sein Leben leben kann, es scheint für die Leute eine Art Umgang zu geben, teilweise.
22: Also was man sicher sagen kann, ist, dass die Unterscheidung zwischen legal und illegal nicht auf Basis der Gefährlichkeit dieser Substanzen eingeschätzt worden ist. Also wenn man jetzt Alkohol und Tabak und die Schäden, die diese Substanzen für die Gesellschaft verursachen, anschaut, gibt es eigentlich keine objektiven Gründe, dass die einen legal und die anderen verboten sind. Man muss ein bisschen aufpassen oder differenzieren, was man unter legal versteht. Also die Idee wäre sicher nicht, dass man irgendwie Kokain im Supermarkt kaufen könnte, so wie das jetzt beim Alkohol der Fall ist. Also es geht wirklich mehr um Regulierungsfragen. Also in welcher Form könnten diese Substanzen in einer regulierten, streng regulierten Form zugänglich gemacht werden?
16: Dominik Schori hat jeden Tag mit Menschen zu tun, die Drogen nehmen. Auch das, was wir allgemein harte Drogen nennen. Er findet, dass man darüber nachdenken kann, diese Drogen unter bestimmten Bedingungen zugänglich zu machen. Das wäre politisch ganz sicher hoch umstritten. Und gerade die sogenannte Partydroge Ecstasy kann auch schlimme Folgen haben. Auch das müssen wir festhalten. Auf der Webseite von Safer Party steht: Extrem hohe Dosen können lebensgefährlich sein. Auch Tage nach dem Pilleneinwurf kann man noch Angstzustände bekommen oder andere Symptome. Und trotzdem, dafür, dass an der Street Parade ja Hunderttausende sind und vermutlich sehr viel konsumiert wird, passiert ja eigentlich relativ wenig.
22: Wenn man die Anzahl Menschen bedenkt, die die Street Parade besuchen, dann teile ich diesen Eindruck. Gerade wenn wir mit unseren Kolleginnen von den Rettungskräften, von Schutz und Rettung sprechen, dann ist, wenn es um Substanzen geht, tatsächlich der Alkohol die Substanz, die am meisten Probleme verursacht.
16: Alkohol wird natürlich auch getrunken an der Street Parade. Und ja, den Wodka und das Bier kann man halt einfach im Laden kaufen. Je nachdem, was wir als Drogen definieren, sind sie also völlig normalisiert oder dann nur teilweise, so wie eben bei den sogenannten Partydrogen. Dass mein Sohn eine Ecstasy-Pille einwirft, das will ich auf gar keinen Fall. Dass er mal ein Bier trinkt, eigentlich am liebsten auch nicht. Aber an seinem 16. Geburtstag im Juli habe ich trotzdem mit ihm mit einem Bier angestoßen. Und ja, irgendwie ist das gar nicht so konsequent. Also das heißt, wir nehmen einfach Alkohol und seine Risiken anders wahr als offenbar MDMA oder Ecstasy und seine Risiken. Also irgendwie beurteilen wir mit unterschiedlichen Messsystemen.
22: Das ist richtig und das macht den Konsum für Menschen, die sich für den Konsum illegaler Substanzen entscheiden, gefährlicher, wenn der Konsum stigmatisiert ist. Das einfach zeigt auch unsere Erfahrung in den Beratungsgesprächen. Dann dauert es erfahrungsgemäß länger, bis sich Menschen Unterstützung holen. Das ist mit Scham verbunden. Drogenkonsum wird in unserer Wahrnehmung entweder verherrlicht oder verteufelt. Es gibt wenig eigentlich objektive Möglichkeiten, über Fragen rund um Drogenkonsum zu diskutieren. Und wir denken, dass unser Angebot da diese Lücke füllt.
16: Das Angebot mit dem Drug-Checking, also die Pille untersuchen lassen. Dominik Schori sagt mir am Telefon, dass an der Street Parade auch Leute bei ihnen hereinschneien, die keine Pillen nehmen. Und so ergibt sich dann das eine oder andere Aufklärungsgespräch. Wir Journalistinnen haben es eigentlich gar nicht so gern, wenn wir auf unsere Fragen keine klaren Antworten finden. Aber hier bleibt es dabei. Die Frage war ja, sind Drogen normal? Ja, gerade legale Drogen wie Zigaretten oder Alkohol sind breit akzeptiert. Ja, auch der Konsum von illegalen Drogen gehört zur Realität. Aber ist das normal im Sinne von «es ist total okay»? Das ist eine gesellschaftliche und politische Frage. Also landen wir eigentlich, egal wie wir versuchen, die Drogen in Kategorien einzuteilen, von normal, gefährlich, legal, respektive das Gegenteil, wir landen immer wieder bei der Frage, wie wollen wir damit umgehen? Gäbe es denn einen guten, verantwortungsvollen Umgang für die Gesellschaft mit Drogen?
22: Ja, spannend ist in der Schweiz jetzt zu beobachten, dass wir beim Cannabis genau diese Experimente wagen. In der Schweiz gibt es ja seit einigen Jahren die Möglichkeit, dass Städte und auch private Organisationen Pilotversuche durchführen können, also untersuchen können, was passiert eigentlich, wenn wir Cannabis in regulierter Form Menschen, die ohnehin schon Cannabis konsumieren, zur Verfügung stellen. Und interessant ist, erste Zwischenergebnisse dieser Pilotversuche haben gezeigt, dass es eigentlich keinen Einfluss auf das Konsumverhalten der Menschen hat. Also positiv ausgedrückt, Menschen konsumieren nicht einfach mehr Cannabis, weil sie plötzlich Zugang haben zu reguliertem Cannabis. Und das für verschiedene Substanzen anzuschauen, wäre sicher ein spannender Weg, den man gehen könnte.
16: Also das heißt, wir müssen irgendwo zwischen verteufeln und hochjubeln, irgendwo dort müssten wir uns aus Ihrer Sicht bewegen.
22: Ja, genau. Also die Risiken ernst nehmen und auch nicht banalisieren und gleichzeitig aber auch sich bewusst zu sein, dass eine große Mehrheit der Menschen, die Substanzen konsumiert, seien es legale oder illegale Substanzen, das in einer mehr oder weniger verantwortungsbewussten Weise macht.
16: Manche gehen natürlich nicht wegen der Drogen an die Street Parade, sondern wegen der schrillen Kostüme, wegen der Stimmung, wegen dem Techno.
2: Es sind einfach alle Leute irgendwie so verklebt und voll sich selbst.
4: Total lustig, also wie die auch rumlaufen.
16: Wie Techno in der Schweiz groß geworden ist und mit ihm eben diese Street Parade, dazu haben wir eine eigene Podcast-Serie auf dem Kanal «Geschichte für euch». Die verlinke ich euch noch im Podcast beschrieben. Meist bleibt es an der Street Parade ja mehrheitlich friedlich. Und wer etwas konsumieren will, hat eine Anlaufstelle um die Pille, zum Beispiel mit Wladimir Putins Gesicht drauf oder den zwei Stieren, checken zu lassen. Und was sage ich jetzt meinem Sohn?
22: Ich glaube, grundsätzlich ist es mit 16 Jahren, das hängt ein bisschen von der Situation ab, wie Sie Ihren Sohn einschätzen. Aber es gibt bestimmt viele Jugendliche, auch Minderjährige, die alleine an die Street Parade gehen. Und es ist grundsätzlich unproblematisch, würde ich sagen.
16: Das war News Plus für heute. Das Team Sophia Fessler, Selina Etter, Martina Koch und ich, Isabel Meissen.

0: Die US-Wirtschaft hat unerwartet 23.000 Arbeitsplätze abgebaut im Juli. Das zeigen die neuesten Zahlen, die das Amt für Arbeitsmarktstatistik soeben herausgegeben hat. Analystinnen und Analysten haben etwas anderes erwartet. Ich habe Börsenkorrespondent Jens Korte gefragt, was da passiert sei.
1: Was wir auf alle Fälle sehen können, ist, dass die Fußball-Weltmeisterschaft zumindest keinen Schub gebracht hat für den Arbeitsmarkt. Überraschenderweise wurden zum Beispiel im Bereich Leisure und Hospitality, also dahinter verbirgen sich Bars, Restaurants, teilweise auch Hotels, da wurden nicht nur nicht viele Jobs kreiert, sondern in diesem Bereich wurden sogar Stellen abgebaut. Einer der wenigen Bereiche, wo Stellen entstehen, das ist im Gesundheitssektor, ebenfalls auch in der Baubranche entstehen Jobs, was aber nicht heißt, dass insgesamt viel gebaut wird in den USA, sondern es ist schlicht und einfach der ganze Boom rund um künstliche Intelligenz, also das Datencenter aufgebaut werden, weshalb es hier auch ein gewisses Jobwachstum gibt. Aber diese Zahlen sind schon deutlich schwächer ausgefallen als erwartet. Sie haben schon gesagt, 23.000 Jobs wurden abgebaut. Die Wall Street hatte eigentlich damit gerechnet, dass über 80.000 Jobs im Juli hätten kreiert werden sollen. Also diese Zahlen waren in der Tat deutlich schwächer, als das erwartet wurde.
0: Ja, diese neuesten Zahlen, die betreffen den Monat Juli. Ist das also einfach eine Momentaufnahme oder sehen wir hier einen generellen Trend?
1: Wir sehen einen Trend, dass der Arbeitsmarkt in den USA anfängt abzukühlen. Sie haben es gesagt, das waren die Zahlen für Juli. Es wurden jetzt aber auch im Nachhinein die Zahlen für Mai und Juni nach unten korrigiert, und zwar insgesamt um rund 103.000 Stellen. Wir hatten im Frühjahr hier in den USA im Schnitt pro Monat rund 160.000 Jobs, die kreiert worden sind, und das hat jetzt deutlich abgenommen. Und nun im Juli haben wir sogar mal wieder eine negative Zahl. Ich hatte es angedeutet, der Gesundheitssektor, das ist eigentlich der einzige Bereich, wo wirklich deutlich Stellen kreiert werden. Ansonsten sehen wir, dass der amerikanische Arbeitsmarkt doch deutlich abkühlt. Also das ist nicht nur jetzt ein einziger Monat, sondern es ist schon ein Trend, dass der Arbeitsmarkt jetzt noch nicht kollabiert, aber er ist doch deutlich schwächer. Und vielleicht noch ganz kurz eine Zahl, die hier auch wichtig ist. Das eine ist, wie viele Stellen geschaffen werden oder nicht. Das andere sind aber auch die Löhne. Und die Löhne sind zwar gestiegen gegenüber Vorjahreszeitraum, aber so gering wie seit etwa 5 Jahren nicht mehr. Also auch das Lohnwachstum ist durchaus bedenklich.
0: Viele Arbeitsplätze gingen also verloren in den USA. Wie hat die Wall Street auf diese neuesten Daten reagiert?
1: Ja gut, die Wall Street ist in solchen Bereichen immer recht unemotional. Also wir sehen sogar Kursgewinne, zumindest mal in einer ersten Reaktion auf diese Jobzahlen. Es ist ja ohnehin eine sehr erfolgreiche Woche gewesen. Der Dow Jones hat zum ersten Mal in der Geschichte, zumindest mal im Wochenverlauf, die 54.000 Punkte nach oben durchbrochen. Der S&P 500 hatte erstmals die 7.700 Punkte geknackt. Und jetzt am Freitag, wie gesagt, zunächst ging es mit den Kursen weiter nach oben. Und das lässt sich auch ganz einfach erklären. Ist diese Entwicklung am Arbeitsmarkt gut für die Wirtschaft? Nein. Aber dadurch, dass der Arbeitsmarkt nicht so gut läuft, können wir für den Moment erstmal Zinserhöhungen ausschließen. Und das spiegelt sich wieder zum Beispiel am Anleihemarkt, wo die Zinsen fallen. Und eben auch, wenn es dann um die amerikanische Notenbank geht, die hat jetzt im Moment Sommerpause. Die nächste Sitzung findet Mitte September statt. Aber eben die Wetten auf eine Zinserhöhung Mitte September, sie sind deutlich gefallen mit diesem schwächer als erwarteten Arbeitsmarktbericht. Allerdings ist es für die Notenbank auch keine ganz einfache Situation, denn ja, der Arbeitsmarkt kühlt ab, aber auf der anderen Seite bleibt die Inflation verhältnismäßig hoch, und das ist eben eine schwierige Kombination, nicht nur für die Amerikaner, sondern auch für die amerikanische Notenbank.
0: Das sagt unser US-Börsen-Korrespondent Jens Korte. Ja, und die Wall Street, die steht auch im Zentrum von unserer neuesten Serie der SRF-Podcast-Reihe Geschichte.
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0: Sie haben SRF 4 News eingeschaltet an diesem Freitag, den 7. August. In wenigen Augenblicken ist es 19 Uhr, dann gibt's hier das Echo der Zeit.

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1: Radio SRF Echo der Zeit mit Brigitte Kramer. Die Themen vom Freitag, dem 7. August. Die Türkei, Saudi-Arabien und Pakistan schließen ein Verteidigungsbündnis. Eine ungewöhnliche Allianz. Hitze und Trockenheit führen dazu, dass in der Schweiz tausende Kühe mehr geschlachtet werden müssen als in den Vorsommern. Die Schlachthöfe sind aus, aber nicht überlastet. In Kolumbien tritt der neue Präsident de la Espreya sein Amt an. Das Land rückt nach rechts und in die Nähe von US-Präsident Trump. Und ein Traum für Archäologinnen und Archäologen. In Lausanne legen sie eine römische Totenstadt frei, den größten Friedhof von Lausanne.
2: Donc on est vraiment au croisement du monde des morts, des dieux et des vivants, bien sûr.
1: Hier haben sich die Toten, die Götter und natürlich die Lebenden gekreuzt, so Archäologe Romain Guichon am Schluss hier im Echo der Zeit. Saudi-Arabien, die Türkei und Pakistan haben heute ein neues Verteidigungsbündnis besiegelt. Das kommt überraschend und mag auf den ersten Blick merkwürdig anmuten. Da entscheiden sich drei Länder für einen militärischen Schulterschluss, die nicht einmal gemeinsame Grenzen haben und zudem andere Gegner und andere Partner. Auf den zweiten Blick gibt es aber durchaus plausible Argumente für dieses Zusammenrücken, zeigt die Einschätzung von Fredrik Steiger.
3: So manches passt beim Verteidigungspakt zwischen den drei gewichtigen Mittelmächten Türkei, Saudi-Arabien und Pakistan nicht zusammen. Zum Beispiel, Pakistan ist Indien in inniger Feindschaft verbunden und sieht den islamistischen Terrorismus als zweite Hauptbedrohung. Und es wird zunehmend der Einflusszone Chinas zugerechnet. Saudi-Arabien wiederum befindet sich sicherheitspolitisch unter dem allerdings zunehmend löchrigen Schirm der USA. Und die Türkei schließlich ist gar NATO-Mitglied, wenngleich ein widerborstiges. Doch ausgerechnet diese drei Länder schließen jetzt ein Verteidigungsabkommen mitsamt einer gegenseitigen Beistandspflicht nach dem Vorbild der NATO, also eine sehr weitgehende Verpflichtung. Gut möglich, dass da die Ambition der Realität weit voraus ist. Jedenfalls ist kaum vorstellbar, dass etwa die Türkei jemals Truppen nach Kaschmir entsendet, um dort Indien die Stirn zu bieten. Realistischer sind die ebenfalls vereinbarten niederschwelligeren Kooperationen bei der Rüstung, bei Geheimdienstinformationen, bei gemeinsamen Manövern, Schulungen oder beim Technologietransfer. Denn es gibt bei allen Differenzen Gemeinsames. Alle drei sind sunnitische Länder. Dass sie ihren Pakt gerade in Mekka unterzeichneten, ist symbolisch wichtig. Alle drei befinden sich in einer konflikterschütterten Weltgegend und sehen ihre Sicherheit nicht garantiert. Zudem existieren bereits bilaterale Vereinbarungen. Pakistan hat mehrere tausend Soldaten in Saudi-Arabien stationiert. Islamabad und Riad schlossen voriges Jahr sogar einen Beistandspakt. Saudi-Arabien plant eine Großbestellung für türkische Drohnen. Und alle drei Länder sind durch den nach wie vor aggressiven schiitischen Iran herausgefordert, lehnen aber gleichzeitig eine israelische Dominanz im Nahen Osten entschieden ab. Im neuen Verteidigungstrio hat jeder der drei etwas beizutragen. Saudi-Arabien hat Geld, Pakistan Atomwaffen und das entsprechende Know-how. Seine Truppen haben Kampferfahrung. Und die Türkei wird zu einem der größten Waffenproduzenten der Welt. Da zeichnet sich ein ersprießliches Geben und Nehmen ab. Der Schulterschluss ist indes in erster Linie damit zu erklären, dass die Welt aus den Fugen gerät. Das erhöht das Bedrohungsgefühl in vielen Staaten und damit die Bereitschaft, auch ungewöhnliche Allianzen einzugehen. Die können bloß punktuell und bloß temporär sein und setzen nicht zwingend ein gemeinsames Wertesystem voraus. Wenn es gerade passt, verbündet man sich und hilft einander, wenn es nicht passt, lässt man es. Dazu kommt, kein Land kann sich mehr auf die USA als Sicherheitsgarant verlassen. Und selbst

0: deren militärische Mittel sind endlich. Wer allein auf Washington vertraut, handelt fahrlässig. Es braucht neue, zusätzliche Partnerschaften.
1: Freddy Gsteiger. Die Affäre um die Waadtländer Regierungsrätin Valérie Dietli ist um ein Kapitel reicher. Mehr dazu nun in der Nachrichtenübersicht mit Olivia Limacher.
2: Mediapolitikerin Valérie Dietli hat ein eigenes Gutachten präsentiert. Darin kommen zwei Rechtsexperten zum Schluss, dass Dietlis Menschenwürde verletzt worden sei. Ihr sei zu wenig rechtliches Gehör gewährt worden und Fristen seien zu kurz gewesen. Hintergrund ist ein anderer Bericht im Auftrag der Waadtländer Regierung. Dieser kam zum Schluss, dass Dietli öffentliche Gelder unrechtmäßig verwendet hat. Die Staatsanwaltschaft hat deshalb eine Strafuntersuchung eröffnet. Die Waadtländer Regierung hat umgehend reagiert und dem neuen Bericht widersprochen. Man habe Dietli ausreichend Gehör gewährt und sehe keinen Handlungsbedarf. 11 Tage lang war die Schweizer Armee auf Korsika im Einsatz. Sie unterstützte die französische Feuerwehr bei der Bekämpfung von Waldbränden. Der Armeeeinsatz ist nun abgeschlossen. Die 3 Super Puma-Helikopter sind heute wieder in die Schweiz zurückgeflogen. Während des Einsatzes hätten die 3 Helikopter mehr als 450 Tonnen Löschwasser abgeworfen. Dabei seien wertvolle Erfahrungen für künftige Einsätze gesammelt worden. In Basel sind 11 Männer verurteilt worden wegen eines Angriffs auf ein türkisches Kinderfest vor rund 4 Jahren. Die Männer seien dafür verantwortlich, dass es bei diesem Kinderfest auf dem Basler Marktplatz zu Ausschreitungen gekommen sei, so das Basler Strafgericht. Das Gericht spricht Gefängnisstrafen zwischen 9 Monaten und 3 Jahren aus. Der Großteil der Strafen ist bedingt. Die Täter haben einen kurdischen Hintergrund.
1: Ins Ausland. Nach der Ankunft von Zehntausenden Migrantinnen und Migranten in der spanischen Exklave Ceuta ist zwischen Spanien und Italien ein Streit ausgebrochen. Nun stellt Spanien ein Ultimatum.
2: Als Reaktion auf den Ansturm auf Ceuta hat Italien am letzten Samstag das Schengen-Abkommen mit Spanien ausgesetzt. Das heisst, an italienischen Häfen und Flughäfen gibt es für Ankommende aus Spanien wieder Kontrollen. Spanien hat Italien nun ein Ultimatum gestellt. Bis übermorgen soll Italien die Grenzkontrollen beenden. Das steht in einer Mitteilung der spanischen Regierung. Die Kontrollen seien unfair, diskriminierend und würden den Interessen der EU zuwiderlaufen. Italien wiederum will mindestens bis zum 15. August an den Kontrollen festhalten. Man akzeptiere das Ultimatum aus Spanien nicht, so die Reaktion der italienischen Regierung. In Thailand hat an einer Schule ein Schüler um sich geschossen und dabei 5 Menschen getötet. Unter den Opfern sind Angestellte und Lehrpersonen der Schule nördlich von Bangkok. Gemäß ersten Ermittlungen war der mutmaßliche Täter ein 14-jähriger Schüler. Er soll sich selbst getötet haben. Die Polizei geht davon aus, dass er vor dem Angriff in der Schule seine Großeltern getötet hat. Schusswaffenangriffe an Schulen mit zahlreichen Toten sind in Thailand eher selten. Zum Radsport. An der Tour de France der Frauen hat die Schweizerin Marlene Reusser die Gesamtführung verloren. Sie wurde bei der heutigen Bergetappe 4. und liegt im Gesamtklassement nun auf Rang 3. Gewonnen hat die heutige 7. Etappe auf den Mont Ventoux die Polin Katarzyna Niewiadoma. Sie übernimmt auch die Führung im Gesamtklassement. Und Fußball. In der Qualifikation zur Champions League der Frauen ist Servette Genoa eine Runde weiter. Die Genferinnen gewinnen gegen Aktö B aus Kasachstan mit 4:0. Die Börsendaten von 18:07 Uhr, geliefert von SIX. Der Swiss Market Index schließt bei 14.545 Punkten plus 0,2%. Der Dow Jones Index in New York steigt um 0,2%. Der Euro wird zu 93,36 gehandelt, der Dollar zu 80,74. Und das Wetter? Am Abend und Morgen ist es häufig sonnig mit Quellwolken über den Bergen. In Tessin und Graubünden lassen die Regengüsse heute bis in die Nacht nach. Morgen geht es um 31 Grad.
1: Hitze und Trockenheit setzen nicht nur den Menschen zu, sondern auch den Tieren. Das zeigt sich auch in den Schlachthöfen. Dieses Jahr werden viel mehr Kühe geschlachtet als in den Sommermonaten der Vorjahre. Die Schlachthöfe sind entsprechend voll. Matthias Baumer berichtet.
3: Die Milchkuh hat zurzeit kein einfaches Kuhleben. Die Hitze setzt ihr zu, das Gras verdorrt auf der Weide wegen der Trockenheit, das Futter kann knapp werden. Und dazu grassiert auch noch ein Virus, welches von Mücken übertragen wird und eigentlich in Afrika, Asien und Australien verbreitet ist. Fieber und Durchfall plagen diese Kühe und den Bauern plagt, dass sie kaum noch Milch geben und der Milchpreis zurzeit auch noch sehr tief ist. Am Ende eines solchen, nicht einfachen Kuhlebens steht häufiger der vorzeitige Gang in den Schlachthof und genau das passiert jetzt tausendfach.
4: Was wir einfach beobachten, ist, dass in diesem Jahr schon bereits seit Anfang Juni die Schlachtungen stark zugenommen haben,
3: sagt Peter Bosshardt, der Geschäftsleiter des Schweizerischen Viehhändlerverbands. Im Juni und Juli wurden rund 7'000 Kühe mehr geschlachtet als in früheren Jahren zur gleichen Zeit.
4: Solche Ausschläge sind wirklich extrem. Wir halten das immer wieder, dass es saisonale Schwankungen gibt, aber in dieser extremen Ausprägung ist das schon ein neues Phänomen, das wir zurzeit beobachten.
3: Tausende Kühe mehr als sonst werden auf die Schlachtbänke gedrängt, jedoch ohne die Schlachthöfe an den Anschlag zu bringen. Die könnten das verarbeiten, weiß Christoph Hutmacher von Proviant, der Organisation der Fleischbranche.
5: Die sind auf Schichtbetrieb ausgelegt, das heisst, die sind auch darauf vorbereitet, dass es Produktionsspitzen, Angebotsspitzen geben kann. Aber es ist definitiv so, dass das aktuelle Mehrangebot gerade aufgrund der Kurzfristigkeit für gewisse Schlachtbetriebe eine Herausforderung darstellt.
3: Was sagt die Stichprobe? Der Schlachthof von Bell in Önsigen ist der größte für Kuhschlachtungen in der Schweiz und sie hätten dort in den letzten 3 Juliwochen tatsächlich deutlich mehr geschlachtet als üblich. Bewältigen könnten sie all die Tiere aber gut. Und auch im kleineren Zentralschlachthof in Wil hätten sie in den letzten Wochen etwa ein Drittel mehr Tiere als sonst geschlachtet. Schwierigkeiten bereitet das nicht. In Schlachtbetrieben in der Romandie und in der Region Basel sei der Druck jedoch größer, ist zu hören. Auffällig sei weiter, dass sehr viele Kühe aus Talbetrieben in die Schlachthöfe kämen. Das sei atypisch, sagt Peter Bosshardt vom Viehhändlerverband, und schon jetzt würden auch erste Tiere angeliefert, die wegen der Trockenheit sehr früh von den Alpen müssten, und knüppeldick käme es, wenn noch jene Tiere in die Schlachthöfe kämen, welche sich von dieser grippeartigen Krankheit nicht mehr erholen würden.
4: Und wenn dann diese auch noch auf den Markt kommen, dann haben wir dann tatsächlich ein Ungleichgewicht im Markt mit Überangeboten und dann wird der Preis schon nochmals zusätzlich unter Druck kommen.
3: Nochmals zusätzlich, sagt Peter Bosshardt, denn die Schlachtpreise, also das Geld, das die Bauern für ihre Tiere erhalten, sind in den letzten Wochen bereits gesunken. Droht also doch noch ein Preiszerfall? Nein, denn...
5: Im letzten Jahr 2025 hatten wir wirklich rekordhohe Preise im Rindviehbereich und sind nun etwas runtergekommen von diesem Rekordhoch.
3: Aber immer noch deutlich über dem Preis der Vorjahre, erklärt Christoph Hutmacher von Proviant.
5: Das ist am Ende des Tages ein kurzfristiger Angebotsschock, wie man dem sagen kann.
3: Und der wirke kaum auf die gesamte Fleischbranche. Denn trotz rekordhoher Schlachtzahlen, die Menschen in der Schweiz essen mehr Rindfleisch, als durch hiesige Tiere auf die Teller kommt.
1: Sie hören das Echo der Zeit. Bei uns geht es weiter mit der deutschen Autoindustrie in der Krise, mit dem politischen Richtungswechsel in Kolumbien, mit dem Protest gegen das Establishment in Südkorea und mit den Geheimnissen, welche ein römischer Friedhof in Lausanne freigibt. Über ein Jahrhundert lang bildete die Automobilindustrie das Rückgrat der deutschen Wirtschaft. Jetzt aber steckt die Branche in einer historischen Krise. Bei BMW, Volkswagen und Mercedes-Benz sind die Gewinne deutlich eingebrochen. Zudem rechnet der Deutsche Automobilverband mit einem weiteren Stellenabbau. In Deutschland könnten bis 2035 über 200'000 Arbeitsplätze verloren gehen, 35'000 mehr als bisher angenommen. Frage an Wirtschaftsredaktor Sven Zaug. Was sind die Hauptgründe für diesen Zerfall der deutschen Autoindustrie?
6: Nun, Deutschland hat in der Vergangenheit mit die besten Benzin- und Dieselmotoren der Welt gebaut. Doch die Welt des Autos hat sich krass verändert. Schon vor knapp 20 Jahren hat die Marke Tesla gezeigt, wohin die Reise geht. Ein modernes Auto wird heute nicht mehr über den Antrieb definiert, sondern über die Software. Das Auto ist im Grunde ein Smartphone auf 4 Rädern geworden. Genau in dieser neuen Disziplin haben die deutschen Autobauer den Anschluss komplett verloren. Sie müssen jetzt unfassbar viel Geld in die Hand nehmen, um technologisch aufzuholen.
1: Ihre Einschätzung, kann es den Autobauern mit Milliardeninvestitionen gelingen, den Anschluss wiederzufinden?
6: Ja, sie müssen. Aktuell stecken die Unternehmen Unsummen, Sie haben es gesagt, in die Entwicklung neuer E-Autos, Batterienfabriken und Software. Parallel dazu müssen sie aber noch die alten Verbrennungsmotoren weiterentwickeln, weil die weltweit immer noch gebraucht und verkauft werden unter immer strengeren Umweltauflagen. Man finanziert also zwei völlig unterschiedliche Disziplinen gleichzeitig. Zusammengefasst könnte man sagen, dieser teure Spagat, die verhältnismäßig hohen Lohn- und Energiekosten und der schleppende Verkauf von E-Autos setzen die Unternehmen arg unter Druck. Vielleicht noch ein Beispiel, das das schön zeigt. Die reinen Arbeitskosten, also Löhne, Sozialabgaben und Renten, liegen in Deutschland im Schnitt bei über 3.300 Dollar pro hergestelltem Auto. Das zeigen Untersuchungen. Im weltgrößten Automarkt China sind es nur knapp 600 Dollar, also mehr als das Fünffache weniger. Da ist man einfach nicht mehr konkurrenzfähig.
1: Gerade der traditionell wichtige Absatzmarkt China bereitet den deutschen Autobauern Probleme. Gleichzeitig läuft es der chinesischen Konkurrenz bestens. Haben die Deutschen China falsch eingeschätzt?
6: Ja, sie haben das Tempo und die Arbeitsweise der chinesischen Konkurrenz völlig unterschätzt. China war über Jahrzehnte quasi die Gelddruckmaschine für VW, BMW oder Mercedes. Das ist nicht mehr so. Der Absatz der deutschen Marken in China ist allein im ersten Halbjahr um mehr als 25% eingebrochen. CAM, ein bekanntes deutsches Autoinstitut, zeigt in seinen neuesten Untersuchungen, dass chinesische Marken wie BYD oder Geely bei der Software, bei den Batterien und den digitalen Spielereien im Cockpit meilenweit voraus sind. Und sie sind vor allem viel schneller, die chinesischen Autobauer, während deutsche Autobauer oft noch 4 Jahre brauchen, um ein neues Auto zu entwickeln, schaffen BYD und Co. das heute in nur ein bis zwei Jahren. Und das liegt an einem radikalen Systemwechsel. Die chinesischen Unternehmen entwickeln zuerst das digitale Gehirn, die Software und das Betriebssystem und bauen das Auto danach quasi nur noch drumherum. Das entspricht auch dem Bedürfnis junger Konsumentinnen und Konsumenten in China.
1: An den Autoherstellern hängt eine ganze Kette von Zulieferern. Wie hart trifft die Krise in Deutschland all diese Betriebe?
6: Ja, sie sind praktisch das schwächste Glied in dieser ganzen Kette. Ein klassischer Benzinmotor besteht aus rund 1400 Einzelteilen. Ein Elektromotor braucht nur noch etwa 200 Teile. Wer also jahrzehntelang hochpräzise Kolben, Getriebe oder Auspuffanlagen hergestellt hat, hat bei einem E-Auto von heute auf morgen kein Produkt mehr, das er verkaufen kann. Der Umsatz der Zulieferer in Deutschland schrumpft derzeit 4-mal so schnell wie der der großen Autohersteller. Seit 2019 ist fast jede 4. Stelle bei den deutschen Zulieferern verloren gegangen.
1: Ende 2023 hatte die deutsche Regierung die Kaufprämie für Elektroautos von heute auf morgen gestrichen. Welche Rolle spielt die Politik in der aktuellen Misere?
6: Es ist ein gutes Beispiel dafür, wie unentschlossen die deutsche Politik agiert. Es hat das Vertrauen der Käufer zerrüttet und den E-Automarkt in Deutschland abgewürgt. Dieses Jahr hat die Regierung zwar wieder eine neue Prämie eingeführt, die Verkäufe ziehen wieder leicht an, aber der Schaden ist bereits angerichtet. Kommt noch hinzu, die Politik verlangt von den Herstellern den schnellen Umstieg auf E-Mobilität, sorgt aber gleichzeitig nicht für die nötigen Rahmenbedingungen. Die Strom- und Energiepreise in Deutschland gehören zu den höchsten weltweit. Zu lange war man abhängig von billigem russischem Gas, man hat den Umbau auf erneuerbare Energien verschlafen, dann hinkt der Ausbau des Ladenetzes hinterher. Das sind nur einige Beispiele.
1: Würden Sie angesichts all dieser Probleme so weit gehen und sagen, es ist der Anfang vom Ende Deutschlands als Autonation?
6: Ja, so weit würde ich nicht gehen. Die deutschen Autobauer werden nicht einfach verschwinden, aber die Industrie wird sich massiv verändern. Der Autostandort Deutschland, wie man ihn kennt, dürfte kleiner werden. Es wird weniger Arbeitsplätze geben. Es dürfte zu einem Verlust von über 200.000 Stellen kommen, bis in knapp 10 Jahren. Und es ist nicht ausgeschlossen, dass chinesische Hersteller künftig stärker in Deutschland Fuß fassen, möglicherweise sogar durch Übernahmen von Werken oder Produktionsstandorten. Das würde ich als klares Zeichen werten, dass sich die Kräfteverhältnisse in der Autoindustrie verschoben haben.
1: Einschätzungen von Wirtschaftsredaktor Sven Zaug. Besten Dank. Heute wird in Kolumbien der neue Präsident Abelardo de la Espriella ins Amt eingeführt. Damit hat Kolumbien neu den rechtesten Präsidenten seit 7 Jahrzehnten und einen, der mehrere Staatsbürgerschaften hat, neben der kolumbianischen auch die italienische und die US-amerikanische. Der 47-jährige Abelardo de la Espriella löst den linken Gustavo Petro ab. Ich habe von Südamerika-Korrespondentin Teresa Delgado wissen wollen, was heißt das für Kolumbien, wenn nun auf einen Linken ein Rechtsaußenpräsident folgt?
7: Es ist ein deutlicher Richtungswechsel. Gustavo Petro wollte Kolumbien sozial gerechter machen und den Konflikt mit bewaffneten Gruppen durch Verhandlungen entschärfen. La Paz Total, ein umfassender Frieden, das war sein großes Ziel. Doch Anfang letzten Jahres zerbrachen die Friedensgespräche mit der ELN-Guerilla, der zweitgrößten Rebellengruppe des Landes. Die Kämpfe flammten wieder auf. Mehr als 100.000 Menschen mussten fliehen. Laut UNO die größte Massenvertreibung in Kolumbien seit Jahrzehnten. Abelardo de la Espriella verspricht nun einen Kurswechsel. Mehr Militär, mehr Polizei und eine harte Hand gegen Guerillas und Drogenkartelle. Damit konnte er punkten, weil viele Kolumbianerinnen und Kolumbianer den Eindruck hatten, dass Petros Regierung die Kontrolle über Teile des Landes verloren hat.
1: Warum ist das linke Experiment, wie Sie es einmal formulierten, in Kolumbien gescheitert?
7: Kolumbiens erste linke Regierung hat durchaus Reformen umgesetzt, also etwa die Rentenreform, höhere Sozialausgaben und einen ambitionierten Umweltkurs. Aber das zentrale Versprechen lautete eben mehr Frieden, mehr Sicherheit. Und genau dort blieb die Bilanz enttäuschend. Die Kokainproduktion erreichte neue Höchststände. Die USA setzten Petro auf eine Sanktionsliste, weil die Trump-Regierung ihm vorwarf, den Drogenhandel nicht ausreichend zu bekämpfen. Hinzu kamen Regierungskrisen, Korruptionsaffären und persönliche Kontroversen, etwa Petros verbale Ausfälle auf X oder Auftritte, bei denen er sich durch Reden lallte. In einem Land, in dem die Linke historisch unter dem Verdacht steht, mit Drogenbanden gemeinsame Sache zu machen, ist das politisch Gift fürs Image.
1: Gustavo Petro ist nun Ex-Präsident, beklagt aber, es sei bei den Wahlen nicht mit rechten Dingen zu und her gegangen. Ist da etwas dran?
7: Bislang gibt es dafür keinerlei belastbare Belege. Internationale Wahlbeobachter haben zwar einzelne organisatorische Mängel und eine aufgeheizte politische Atmosphäre festgestellt, aber keine Hinweise auf systematischen Wahlbetrug. Petro spricht von politischer Einflussnahme. Gleichzeitig mischte er sich selbst stark in den Wahlkampf ein, obwohl das einem amtierenden Präsidenten laut Verfassung eigentlich verboten ist. Die Wahl von de la Espriella erkennt Petro nicht an und er warnt vor einem drohenden Bürgerkrieg. Gleichzeitig hat Petro als Präsident wenig dazu beigetragen, die Spannungen in diesem polarisierten Land zu entschärfen.
1: Nun lenkt Abelardo de la Espriella die Geschicke Kolumbiens. Was ist von ihm zu erwarten?
7: De la Espriella tritt mit dem Versprechen an, den Staat wieder durchsetzungsfähig zu machen. Er will riesige Gefängnisse bauen und Rebellengruppen militärisch bekämpfen. Im Wahlkampf sprach er sogar von Bombardierungen mit Hilfe der USA und Israels. Ob er diesen Kurs tatsächlich umsetzt, müssen wir sehen. Daneben versprach er Wirtschaftsreformen und mehr Investitionen. Die große Frage ist aber, ob er dafür im Parlament genügend Unterstützung findet und ob eine reine Sicherheitsstrategie die strukturellen Probleme des Landes lösen kann.
1: Der neue Präsident ist nicht nur Kolumbianer, sondern auch US-Bürger. Er genoss auch im Wahlkampf die Unterstützung von US-Präsident Trump. Wird Kolumbien künftig auch engere Beziehungen zu den USA pflegen?
7: Ja, also de la Espriella sucht klar die Nähe zu Donald Trump, der ihn auch im Wahlkampf lautstark unterstützte. Das dürfte die Beziehungen zu Washington deutlich entspannen. Gleichzeitig macht de la Espriella diese Nähe innenpolitisch auch angreifbar. Also Kritiker werfen ihm vor, Kolumbien zu stark an die USA zu binden. Für Kritik sorgte auch, dass de la Espriella bei seiner Einbürgerung in den USA 2023 den Oath of Allegiance ablegte. Also er schwor den Vereinigten Staaten gegenüber Treue.
1: Die USA haben bereits im Nachbarland Venezuela Einfluss und auch das Verhältnis zwischen den USA und Ecuador ist eng. Nun kommt Kolumbien dazu. Was heißt das für die ganze Region?
7: Also die USA bauen ihren Einfluss in der Region aus. Experten sprechen von einer Neuauflage der Monroe-Doktrin durch Donald Trump, also von einer Art Donroe. Wichtig ist dabei der Anspruch der USA, in Südamerika den Ton anzugeben. Kolumbien ist für die USA wichtig, denn das Land ist seit den 80er Jahren ein strategischer Partner der USA in der Region. Kolumbien ist das Tor zum Darién-Dschungel, zur Migrationsroute nach Panama. Die Trump-Regierung fährt ja einen harten Kurs gegenüber lateinamerikanischen Einwanderern und kritisierte auch immer wieder Chinas Interesse am Panama-Kanal. Trump gründete deshalb das Shield of the Americas, eine regionale Sicherheitskoalition gegen Drogenkartelle und gegen die internationale organisierte Kriminalität. Und in diesem Kontext könnte Kolumbien jetzt eine Schlüsselrolle zukommen. Unter dem Strich ist der Trend klar, die USA bauen ihren Einfluss in der Region wieder aus,
1: sagt Südamerika-Korrespondentin Teresa Delgado. Der südkoreanische Präsident Yoon rief im Dezember 2024 überraschend das Kriegsrecht aus und löste damit eine Staatskrise aus. Inzwischen sitzt Yoon im Gefängnis, es schien, als wäre in Südkorea wieder Ruhe eingekehrt. Doch es brodelt weiter. Seit über einem Monat blockieren Protestierende in der Hauptstadt Seoul ein Stadion, in dem Wahlunterlagen der Kommunalwahlen vom Juni aufbewahrt werden. Von Wahlfälschung ist die Rede. Experten sehen im Protest aber vor allem eine zunehmende Spaltung des Landes, befeuert von YouTubern der extremen Rechten. Ostasien-Korrespondent Samuel Emch berichtet.
8: Ob im strömenden Regen oder wie heute in der prallen Sonne, Tag für Tag blockieren Protestierende alle Eingänge des Handballstadions im Olympiapark in Seoul. Wiederholung der Wahl und Wahlbetrug skandieren pensionierte, junge Familien und Teenager. Ein 19-jähriger Student sagt, ich habe Dokumentarfilme auf YouTube gesehen. Ich bin hundertprozentig überzeugt, dass es Wahlfälschungen gegeben hat. Bei den Wahlen im Juni gingen in Dutzenden Wahllokalen zeitweise die Stimmzettel aus. Die Behörden fanden bisher keinen Hinweis auf Wahlfälschung. Für die Demonstrierenden ist jedoch klar, dahinter steckt Manipulation der amtierenden Regierung. Das Misstrauen ist besonders unter den Anhängern des abgesetzten Präsidenten Yoon groß. Yoon verbüßt eine lebenslange Haftstrafe, nachdem er Ende 2024 versucht hatte, das Kriegsrecht zu verhängen. Zu seinen meist älteren Anhängern stoßen zunehmend junge Menschen, angestachelt von Rechtsaußen-Influencern auf YouTube. Einer dieser Stimmungsmacher in den sozialen Medien ist John Han Gil. Der 55-Jährige wurde als Geschichtsdozent bekannt. In der politischen Krise stellte er sich hinter den damaligen Präsidenten Yoon und verbreitete bereits damals wiederholt unbelegte Behauptungen über Wahlbetrug. Wir treffen ihn an einer Veranstaltung rechtskonservativer Intellektueller. John wirft der progressiven Regierung vor, konservative Stimmen zum Schweigen bringen zu wollen. Noch beängstigender ist, dass die Regierung ihre Mehrheit nutzt, um den Kommunismus zu etablieren. Die Legislative wurde von den Linken übernommen, ebenso die Exekutive, die Judikative und die Medien. Das oberste Gericht wurde übernommen und sogar das Bildungswesen, sagt der Politinfluencer. Tatsächlich nutzt Präsident Lee Jae-myung seine Parlamentsmehrheit, um das oberste Gericht Südkoreas zu vergrößern. Dadurch wird er bis zum Ende seiner Amtszeit wohl einen Großteil der Richterstellen besetzen können. In der Schule wollen seine Minister mehr Staatskundeunterricht. Die konservative Opposition befürchtet, dass mit politischer Schlagseite unterrichtet wird. Eine Mehrheit der Bevölkerung steht aber derzeit hinter dem Präsidenten. Gerade weil sie so viel Macht habe, müsse die Regierung besonders sorgfältig handeln, sagt Politologe An Byung-jin von der Kyung-i-Universität. An gehörte selbst zu einem Beratergremium von Präsident Lee. Beim Treffen in einem trendigen Café in der Hauptstadt sagt An,
9: «If that coup persist, I might not...»
8: Wenn das Kriegsrecht angedauert hätte, würden wir dieses Interview wohl nicht hier führen, sondern im Gefängnis.
9: I might meet you at the prison.
8: Der hagere Mann mit grauem Haar war in jungen Jahren selbst Aktivist und saß während der Militärdiktatur 2,5 Jahre im Gefängnis. Er könne die jungen Demonstrierenden verstehen.
9: Even though I'm critical of their ideology,
8: auch wenn ich ihre rechte Ideologie ablehne, ich kann mitfühlen. Sie fühlen sich ausgegrenzt und glauben, dass das progressive Establishment sie nicht versteht. Das macht mir Sorgen, das ist gefährlich. Die Regierung trage ihren Teil zur Polarisierung bei, sagt An. Er verweist unter anderem auf das Anfang Juli in Kraft getretene Gesetz gegen Fake News. Kritiker bemängeln, vage formulierte Paragraphen könnten missbraucht werden, um politische Gegner zu verfolgen. Die Jungen würden nicht verstehen, wieso man die sozialen Medien zunehmend reguliere. Sie empfänden es als Einschränkung der Meinungsfreiheit. Genau dies nützten Rechtsaußen-Influencer aus für ihre Propaganda und um zu mobilisieren. Ich warne Parlamentarier der Regierungspartei regelmäßig, sie sollen sehr behutsam vorgehen, anstatt einschneidende Regulierungsmaßnahmen einzuführen. Diese förderten die Polarisierung. Als Gegenmaßnahme schlägt der Politologe vor: Wir müssen die Jungen integrieren. Ich war zum Beispiel schockiert, in unserem Beratergremium hat es keine jungen Leute. Wir müssen ihnen Verantwortung übergeben. Dafür muss unsere Generation, die einst protestierte, aber zuerst dann erkennen, dass wir heute das Establishment sind.
9: We have to admit that we are the establishment. It's the first step.
8: Wäre er heute 20, er würde wohl auch beim Stadion im Olympiapark Parolen skandieren. Dort sind die Vorbehalte gegenüber dem Establishment allgegenwärtig. Der junge Mann, der die Absetzung der Regierung fordert, sagt: Wir können niemandem glauben, nicht den Richtern, nicht den Ermittlern, auch nicht der Wahlkommission, nicht dem Präsidenten oder den Parlamentariern. Sie alle stecken hinter der Wahlfälschung. Was sein Vertrauen in die südkoreanische Demokratie zurückbringen könnte, darauf findet er keine Antwort.
1: Spannend wie ein Krimi ist, was in Lausanne derzeit geschieht, zumindest für Archäologinnen und Archäologen. Im Lausanner Quartier Vidi wird eine römische Totenstadt mit rund 3000 Gräbern freigelegt. Dies ist in Europa eine der größten archäologischen Grabungen der Gegenwart. Die freigelegten Gräber der römischen Stadt Losona verraten viel über das Leben und Sterben in der römischen Antike. Die Reportage von Westschweiz-Korrespondent Roman Villinger.
10: Man sieht nur, was man weiß. Das gilt hier auf dem Ausgrabungsgelände in Lausanne-Vidi ganz besonders. Marie kniet auf dem Boden und saugt schwarzen Staub ab. Verkohlte Erde sieht der Laie, ein Scheiterhaufen, die Archäologin.
11: Regardez, là c'est la colonne vertébrale.
10: Das hier ist die Wirbelsäule. Hier sind die Halswirbel, hier die Brustwirbel. Die Leiche hat schlecht gebrannt, deshalb ist das Skelett noch an Ort und Stelle. Eine Seltenheit. Auch Ausgrabungsleiter Romain Guichon beugt sich über die verkohlten Knochen. Er ist begeistert. Solche Leichenverbrennungen aus der Römerzeit finde man kaum auf dem Gebiet der Schweiz. Häufiger seien Erdbestattungen. Und auch da bietet die Totenstadt Überraschungen. Wir haben hier Leute, die auf dem Bauch begraben wurden. Andere liegen seitlich, zusammengekauert oder kniend. Was das bedeutet, müssten sie erst noch erforschen. Guichon vermutet, es handle sich um vorrömische, keltische Bräuche. Noch vor ein paar Jahren wuchsen hier in Schrebergärten Tomaten. Heute ist das Areal so groß wie 2 Fußballfelder ein Archäologentraum. Einer der größten römischen Friedhöfe, den man je ausgegraben hat und vor allem ein vollständiger römischer Friedhof.
12: Ça c'est très très rare puisque généralement on fouille des petits bouts de nécropole mais jamais en entier.
10: Normalerweise könne man nur kleine Teile von Friedhöfen ausgraben. Hier am Rand von Losanna, der zweitwichtigsten Stadt des römischen Helvetiens, habe man den ganzen Kontext, sagt der Archäologe.
12: Donc on est vraiment au croisement du monde des morts. des dieux et des vivants, bien sûr.
10: Hier haben sich die Toten, die Götter und natürlich die Lebenden gekreuzt. In der ehemaligen Autogarage am Rand des Ausgrabungsgeländes steht der Archäologe Joachim an einem Waschtrog. Er schrubbt Amphorenscherben.
13: Ils sont encore tout sales, ouais. On les lave tous und puis ensuite on les met à sécher, qu'ils soient conditionnés.
10: Wir waschen sie und lassen sie trocknen, damit wir sie dann inventarisieren können. Wie vieles von dem, was hier gefunden wird, werden auch sie in einem Depot verschwenden. Einige Trouvaillen dürften hingegen ausgestellt werden. Zum Beispiel die Grabplatte, die Romain Guichon sorgfältig auf einen Tisch legt.
12: C'est la première inscription funéraire assurément trouvée à Lausanne.
10: Das ist die erste vollständige Grabinschrift, die in Lausanne gefunden wurde. Eine Widmung an Victorina Fundania von ihrem Ehemann Carito. Man kann sagen, das ist das erste Lausanner Paar, das wir mit Namen kennen.
12: On peut dire que c'est le premier couple de Lausannois attesté nommé.
10: Funde wie diese geben neue Einblicke in das Leben und Sterben der römischen Mittelklasse. Die sei in der bisherigen Forschung oft zu kurz gekommen. 2 Jahre können Guichon und sein Team noch graben, dann wird die römische Totenstadt zerstört. Hier entsteht ein neues Stadtviertel. Schmerzt das den Archäologen? Guichon zuckt mit den Schultern. So sei das nun mal bei vielen Ausgrabungen.
12: Fouiller, c'est lire un livre. Dont on arrache les pages au fur et à mesure.
10: Es sei, als ob man ein Buch lese und nach die Seiten herausreiße. Was bleibt, sind die gewonnenen Erkenntnisse, Dokumentationen, Daten und tausende Objekte. Die werden ein paar hundert Meter weiter ins Römische Museum von Lausanne wandern. Museumsdirektorin Karin Melon freut sich. Und sie hat großen Respekt vor der Verantwortung, die auf sie zukommt.
14: Tous ces objets qui sortent de terre, nous allons devoir, ben voilà, nous charger de leur étude, de leur conservation et de leur valorisation.
10: Sie seien verantwortlich dafür, all diese Objekte zu erforschen, aufzubewahren und zugänglich zu machen. Nur das kleine Museum hat dafür zu wenig Platz. Melon verhandelt deshalb bereits mit der Stadt Lausanne über einen Ausbau seiner Depots. Idealerweise im neuen Quartier, das über der römischen Totenstadt entstehen wird.
14: Si on arrive à trouver un espace pour conserver ces objets sur place et les rendre visibles, visitables, ce serait vraiment une super option.
10: Ob und wie im neuen Stadtquartier an die Römer und ihre Toten erinnert wird, ist noch offen. Klar ist bereits der Name des Quartiers, Vidi la Romaine.
1: Roman Villinger hat berichtet. Das war das Echo der Zeit am Freitag, dem 7. August. Redaktionsschluss 18.36 Uhr. Damian Rast war für die Sendung verantwortlich, für die Nachrichten Patrick Walter. Mein Name Brigitte Kramer. Danke für Ihr Interesse.
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17: Eine violette Pille, auf der Monster draufsteht. Eine rote mit 2 Stieren, die ans Red Bull-Logo erinnert. Dann eine beige, die das Gesicht von Wladimir Putin zeigt. Diese Pillen, die ich da im Internet auf Bildern sehe, die werden alle als MDMA verkauft, umgangssprachlich Ecstasy. Und ich bin da nicht in irgendeinem dubiosen Job im Darknet unterwegs, sondern auf der offiziellen Webseite der Stadt Zürich. Hashtag Safer Party, Hashtag Harm Reduction, also Schadensbegrenzung. Zürich und auch andere Städte und Gemeinden bieten Infos an über Drogen, die im Umlauf sind, um den Konsum sicherer zu machen. Top aktuell natürlich jetzt vor der Street Parade, die ja für manche nichts anderes ist als eine riesengroße Drogenparty. Dass man dort Pillen einschmeißt, das wird fast schon vorausgesetzt und ist auch einigermaßen akzeptiert, sogar von den Ämtern, von den Offiziellen. Und ich frage mich, ist es wirklich normal, dass man Drogen nimmt? News Plus will's wissen heute. Ich bin Isabel Meissen. Schön, seid ihr da. Hunderttausende Menschen feiern jedes Jahr in Zürich an der Street Parade. Oh! Letztes Mal waren es zum Beispiel 800.000. Sie kommen auch extra aus dem Ausland wegen der Stimmung.
18: Mir gefällt die Ambiente.
17: Sie kommen wegen der schrillen Kostüme.
19: Love is in the air. mindestens voll geil, weil die Leute mega friedlich und so.
17: Sie kommen wegen dem Techno und zum Party machen.
20: Einfach heute machen, was ich sonst nie würde machen.
21: Alkohol, geile Stimmung, Love, Peace, Freedom.
17: Ja, für viele ist das auch die Freiheit, Drogen zu nehmen. Mit dabei sind deshalb todsicher auch Leute, die dealen und Leute, die Drogen chemisch untersuchen.
22: Drug-Checking ist letztendlich eine pragmatische Antwort darauf, dass eben Drogenkonsum auch an der Street Parade stattfindet.
17: Dominik Schuri ist Leiter des Drogeninformationszentrums der Stadt Zürich. Neben Beratung ist eins der Angebote eben Drogenchecking unter dem Namen Safer Party. Gratis und anonym, generell in Zürich und eben auch jetzt an der Street Parade am Bürkliplatz.
22: Für Menschen, die Drogen konsumieren wollen, besteht eines der größten Risiken darin, dass sie nicht wissen, was die tatsächlichen Inhaltsstoffe ihrer Substanz sind. Es ist ein Schwarzmarkt, der ist illegal, es gibt keine Qualitätskontrolle. Und Drugchecking füllt diese Lücke. Das heißt, Menschen, die Substanzen auf dem Schwarzmarkt gekauft haben, haben die Möglichkeit, diese auf ihre Inhaltsstoffe zu überprüfen und sich zu den Risiken des Konsums beraten zu lassen.
17: Wenn die Leute sich schon Pillen einwerfen, dann sollen sie wenigstens wissen, was sie stucken. Denn was als Ecstasy oder Koks verkauft wird, das hat manchmal noch anderes drin. Die Stadt bietet das an und damit toleriert sie ja eigentlich auch den Konsum.
22: Man darf nicht vergessen, auch in der Schweiz ist der Konsum und der Besitz dieser Substanzen illegal. Also die Handlung selber, die wird durch unser Angebot nicht legalisiert. Und das kann manchmal so ein bisschen missverständliche Signale aussenden, die wir dann im Gespräch auffangen müssen.
17: Safer Party ist ein Angebot der Stadt Zürich. MDMA, Ecstasy ist nicht legal. Das heißt, die Polizei könnte in diesem Drogentestlabor einfahren und alles Mögliche beschlagnahmen. Das tut sie aber nicht. Das ist von der Stadt so gewollt. Ich kann auch nachvollziehen, warum. Ich selbst habe mich noch nie gestört ab dem Pillenkonsum an der Street Parade. Das Motto ist so, ja, das müssen die Leute jetzt wirklich selber wissen. Aber jetzt, wo mein 16-jähriger Sohn gerne zum ersten Mal an diese Street Parade gehen würde, da merke ich schon, hey, das ist doch krass, dass Drogen dort offenbar so normal sind.
22: Drogen gehören bestimmt in gewisser Weise zur Gesellschaft dazu. Man muss ein bisschen immer den Kontext anschauen von Drogenkonsum. Es gibt ja viele Drogen, die aus historischen, kulturellen, sozialen Gründen anders beurteilt werden als andere. Also nochmal, um auf das Beispiel Alkohol zurückzukommen. Wenn Sie morgen an die Street Parade kommen, dann können Sie zum Kiosk gehen, Sie können in den Supermarkt gehen, Sie können dort Alkohol legal kaufen, Sie können Tabakprodukte legal kaufen. Aber Sie können bestimmte Substanzen, die man dann bei uns testet, können Sie nicht legal erwerben, aber letztendlich gehört auch der Konsum dieser Substanzen zu einer gewissen Realität dazu.
17: Also es gibt legal und nicht legal, aber macht das überhaupt Sinn, so zu unterscheiden? Weil eben, solange man irgendwie sein Leben leben kann, es scheint für die Leute eine Art Umgang zu geben, teilweise.
22: Also was man sicher sagen kann, ist, dass die Unterscheidung zwischen legal und illegal nicht auf Basis der Gefährlichkeit dieser Substanzen eingeschätzt worden ist. Also wenn man jetzt Alkohol und Tabak und die Schäden, die diese Substanzen für die Gesellschaft verursachen, anschaut, gibt es eigentlich keine objektiven Gründe, dass die einen legal und die anderen verboten sind. Man muss ein bisschen aufpassen oder differenzieren, was man unter legal versteht. Also die Idee wäre sicher nicht, dass man irgendwie Kokain im Supermarkt kaufen könnte, so wie das jetzt beim Alkohol der Fall ist. Also es geht wirklich mehr um Regulierungsfragen. Also in welcher Form könnten diese Substanzen in einer regulierten, streng regulierten Form zugänglich gemacht werden?
17: Dominik Schori hat jeden Tag mit Menschen zu tun, die Drogen nehmen. Auch das, was wir allgemein harte Drogen nennen. Er findet, dass man darüber nachdenken kann, diese Drogen unter bestimmten Bedingungen zugänglich zu machen. Das wäre politisch ganz sicher hoch umstritten. Und gerade die sogenannte Partydroge Ecstasy kann auch schlimme Folgen haben. Auch das müssen wir festhalten. Auf der Webseite von Safer Party steht, extrem hohe Dosen können lebensgefährlich sein. Auch Tage nach dem Pilleneinwurf kann man noch Angstzustände bekommen oder andere Symptome. Und trotzdem, dafür, dass an der Street Parade ja Hunderttausende sind und vermutlich sehr viel konsumiert wird, passiert ja eigentlich relativ wenig.
22: Wenn man die Anzahl Menschen bedenkt, die die Street Parade besuchen, dann teile ich diesen Eindruck. Gerade wenn wir mit unseren Kolleginnen von den Rettungskräften, von Schutz und Rettung sprechen, dann ist, wenn es um Substanzen geht, tatsächlich der Alkohol die Substanz, die am meisten Probleme verursacht.
17: Alkohol wird natürlich auch getrunken an der Street Parade. Und ja, den Wodka und das Bier kann man halt einfach im Laden kaufen. Je nachdem, was wir als Drogen definieren, sind sie also völlig normalisiert oder dann nur teilweise, so wie eben bei den sogenannten Partydrogen. Dass mein Sohn eine Ecstasy-Pille einwirft, das will ich auf gar keinen Fall. Dass er mal ein Bier trinkt, eigentlich am liebsten auch nicht. Aber an seinem 16. Geburtstag im Juli habe ich trotzdem mit ihm mit einem Bier angestoßen. Und ja, irgendwie ist das gar nicht so konsequent. Also das heißt, wir nehmen einfach Alkohol und seine Risiken anders wahr als offenbar MDMA oder Ecstasy und seine Risiken. Also irgendwie beurteilen wir mit unterschiedlichen Messsystemen.
22: Das ist richtig und das macht den Konsum für Menschen, die sich für den Konsum illegaler Substanzen entscheiden, gefährlicher, wenn der Konsum stigmatisiert ist. Das einfach zeigt auch unsere Erfahrung in den Beratungsgesprächen. Dann dauert es erfahrungsgemäß länger, bis sich Menschen Unterstützung holen. Das ist mit Scham verbunden. Drogenkonsum wird in unserer Wahrnehmung entweder verherrlicht oder verteufelt. Es gibt wenig eigentlich objektive Möglichkeiten, über Fragen rund um Drogenkonsum zu diskutieren. Und wir denken, dass unser Angebot da diese Lücke füllt.
17: Das Angebot mit dem Drug-Checking, also die Pille untersuchen lassen. Dominique Schori sagt mir am Telefon, dass an der Street Parade auch Leute bei Ihnen hereinschneien, die keine Pillen nehmen. Und so ergibt sich dann das eine oder andere Aufklärungsgespräch. Wir Journalistinnen haben es eigentlich gar nicht so gern, wenn wir auf unsere Fragen keine klaren Antworten finden. Aber hier bleibt es dabei. Die Frage war ja, sind Drogen normal? Ja, gerade legale Drogen wie Zigaretten oder Alkohol sind breit akzeptiert. Ja, auch der Konsum von illegalen Drogen gehört zur Realität. Aber ist das normal im Sinne von «es ist total okay»? Das ist eine gesellschaftliche und politische Frage. Also landen wir eigentlich, egal wie wir versuchen, die Drogen in Kategorien einzuteilen, von normal, gefährlich, legal, respektive das Gegenteil, wir landen immer wieder bei der Frage, wie wollen wir damit umgehen? Gäbe es denn einen guten, verantwortungsvollen Umgang für die Gesellschaft mit Drogen?
22: Ja, spannend ist in der Schweiz jetzt zu beobachten, dass wir beim Cannabis genau diese Experimente wagen. In der Schweiz gibt es ja seit einigen Jahren die Möglichkeit, dass Städte und auch private Organisationen Pilotversuche durchführen können, also untersuchen können, was passiert eigentlich, wenn wir Cannabis in regulierter Form Menschen, die ohnehin schon Cannabis konsumieren, zur Verfügung stellen. Und interessant ist, erste Zwischenergebnisse dieser Pilotversuche haben gezeigt, dass es eigentlich keinen Einfluss auf das Konsumverhalten der Menschen hat. Also positiv ausgedrückt, Menschen konsumieren nicht einfach mehr Cannabis, weil sie plötzlich Zugang haben zu reguliertem Cannabis. Und das für verschiedene Substanzen anzuschauen, wäre sicher ein spannender Weg, den man gehen könnte.
17: Also das heißt, wir müssen irgendwo zwischen verteufeln und hochjubeln, irgendwo dort müssten wir uns aus Ihrer Sicht bewegen.
22: Ja, genau. Also die Risiken ernst nehmen und auch nicht banalisieren und gleichzeitig aber auch sich bewusst zu sein, dass eine große Mehrheit der Menschen, die Substanzen konsumiert, seien es legale oder illegale Substanzen, das in einer mehr oder weniger verantwortungsbewussten Weise macht.
17: Manche gehen natürlich nicht wegen der Drogen an die Street Parade, sondern wegen der schrillen Kostüme, wegen der Stimmung, wegen dem Techno.
0: Es sind einfach alle Leute irgendwie so verklebt und voll sich selbst.
2: Total lustig, also wie die auch rumlaufen.
17: Wie Techno in der Schweiz groß geworden ist und mit ihm eben diese Street Parade, dazu haben wir eine eigene Podcast-Serie auf dem Kanal «Geschichte für euch». Die verlinke ich euch noch im Podcast beschrieben. Meist bleibt es an der Street Parade ja mehrheitlich friedlich. Und wer etwas konsumieren will, hat eine Anlaufstelle um die Pille, zum Beispiel mit Wladimir Putins Gesicht drauf oder den zwei Stieren, checken zu lassen. Und was sage ich jetzt meinem Sohn?
22: Ich glaube, grundsätzlich ist es mit 16 Jahren, das hängt ein bisschen von der Situation ab, wie Sie Ihren Sohn einschätzen. Aber es gibt bestimmt viele Jugendliche, auch Minderjährige, die alleine an die Street Parade gehen, und es ist grundsätzlich unproblematisch, würde ich sagen.
17: Das war News Plus für heute. Das Team Sophia Fessler, Selina Etter, Martina Koch und ich, Isabel Meissen.

0: Die US-Wirtschaft hat unerwartet 23.000 Arbeitsplätze abgebaut im Juli. Das zeigen die neuesten Zahlen, die das Amt für Arbeitsmarktstatistik soeben herausgegeben hat. Analystinnen und Analysten haben etwas anderes erwartet. Ich habe Börsenkorrespondent Jens Korte gefragt, was da passiert sei.
1: Was wir auf alle Fälle sehen können, ist, dass die Fußball-Weltmeisterschaft zumindest keinen Schub gebracht hat für den Arbeitsmarkt. Überraschenderweise wurden zum Beispiel im Bereich Leisure und Hospitality, also dahinter verbirgen sich Bars, Restaurants, teilweise auch Hotels, da wurden nicht nur nicht viele Jobs kreiert, sondern in diesem Bereich wurden sogar Stellen abgebaut. Einer der wenigen Bereiche, wo Stellen entstehen, das ist im Gesundheitssektor, ebenfalls auch in der Baubranche entstehen Jobs, was aber nicht heißt, dass insgesamt viel gebaut wird in den USA, sondern es ist schlicht und einfach der ganze Boom rund um künstliche Intelligenz, also das Datencenter aufgebaut werden, weshalb es hier auch ein gewisses Jobwachstum gibt. Aber diese Zahlen sind schon deutlich schwächer ausgefallen als erwartet. Sie haben schon gesagt, 23.000 Jobs wurden abgebaut. Die Wall Street hatte eigentlich damit gerechnet, dass über 80.000 Jobs im Juli hätten kreiert werden sollen. Also diese Zahlen waren in der Tat deutlich schwächer, als das erwartet wurde.
0: Ja, diese neuesten Zahlen, die betreffen den Monat Juli. Ist das also einfach eine Momentaufnahme oder sehen wir hier einen generellen Trend?
1: Wir sehen einen Trend, dass der Arbeitsmarkt in den USA anfängt abzukühlen. Sie haben es gesagt, das waren die Zahlen für Juli. Es wurden jetzt aber auch im Nachhinein die Zahlen für Mai und Juni nach unten korrigiert, und zwar insgesamt um rund 103.000 Stellen. Wir hatten im Frühjahr hier in den USA im Schnitt pro Monat rund 160.000 Jobs, die kreiert worden sind, und das hat jetzt deutlich abgenommen. Und nun im Juli haben wir sogar mal wieder eine negative Zahl. Ich hatte es angedeutet, der Gesundheitssektor, das ist eigentlich der einzige Bereich, wo wirklich deutlich Stellen kreiert werden. Ansonsten sehen wir, dass der amerikanische Arbeitsmarkt doch deutlich abkühlt. Also das ist nicht nur jetzt ein einziger Monat, sondern es ist schon ein Trend, dass der Arbeitsmarkt jetzt noch nicht kollabiert, aber er ist doch deutlich schwächer. Und vielleicht noch ganz kurz eine Zahl, die hier auch wichtig ist. Das eine ist, wie viele Stellen geschaffen werden oder nicht. Das andere sind aber auch die Löhne. Und die Löhne sind zwar gestiegen gegenüber Vorjahreszeitraum, aber so gering wie seit etwa 5 Jahren nicht mehr. Also auch das Lohnwachstum ist durchaus bedenklich.
0: Viele Arbeitsplätze gingen also verloren in den USA. Wie hat die Wall Street auf diese neuesten Daten reagiert?
1: Ja gut, die Wall Street ist in solchen Bereichen immer recht unemotional. Also wir sehen sogar Kursgewinne, zumindest mal in einer ersten Reaktion auf diese Jobzahlen. Es ist ja ohnehin eine sehr erfolgreiche Woche gewesen. Der Dow Jones hat zum ersten Mal in der Geschichte, zumindest mal im Wochenverlauf, die 54.000 Punkte nach oben durchbrochen. Der S&P 500 hatte erstmals die 7.700 Punkte geknackt. Und jetzt am Freitag, wie gesagt, zunächst ging es mit den Kursen weiter nach oben. Und das lässt sich auch ganz einfach erklären. Ist diese Entwicklung am Arbeitsmarkt gut für die Wirtschaft? Nein. Aber dadurch, dass der Arbeitsmarkt nicht so gut läuft, können wir für den Moment erstmal Zinserhöhungen ausschließen. Und das spiegelt sich wieder zum Beispiel am Anleihemarkt, wo die Zinsen fallen. Und eben auch, wenn es dann um die amerikanische Notenbank geht, die hat jetzt im Moment Sommerpause. Die nächste Sitzung findet Mitte September statt. Aber eben die Wetten auf eine Zinserhöhung Mitte September, sie sind deutlich gefallen mit diesem schwächer als erwarteten Arbeitsmarktbericht. Allerdings ist es für die Notenbank auch keine ganz einfache Situation, denn ja, der Arbeitsmarkt kühlt ab, aber auf der anderen Seite bleibt die Inflation verhältnismäßig hoch, und das ist eben eine schwierige Kombination, nicht nur für die Amerikaner, sondern auch für die amerikanische Notenbank.
0: Das sagt unser US-Börsen-Korrespondent Jens Korte. 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
0: Sie haben SRF 4 News eingeschaltet an diesem Freitag, den 7. August. In wenigen Augenblicken ist es 19 Uhr, dann gibt's hier das Echo der Zeit.

0: Die Nachrichten von SRF um 8 mit Olivia Limacher. US-Präsident Donald Trump darf seinen geplanten Ballsaal beim Weißen Haus nicht eigenmächtig bauen. Das hat ein Berufungsgericht in Washington entschieden. Die Regierung könne das Weiße Haus nicht einfach nach den Wünschen eines Präsidenten umbauen. Das Parlament müsse über ein solches Bauprojekt entscheiden, begründete das Gericht. Geklagt hatten Denkmalschützer. Sie kritisieren unter anderem den Eingriff in den historischen Bau und die hohen Kosten. Donald Trump kündigte an, den Entscheid ans oberste Gericht weiterzuziehen. Der Bau des Ballsaals soll rund 400 Millionen Dollar kosten. Dafür wurde der Ostflügel des Weißen Hauses bereits abgerissen. Bei einer Razzia gegen ein Schmuggler- und Schleusernetzwerk im Mittelmeerraum sind 78 Personen festgenommen worden. Das teilen die Europäische Polizeibehörde Europol und die spanischen Behörden mit. Das Netzwerk hat laut Europol wie ein Logistikunternehmen gearbeitet. Die Kriminellen hätten Drogen und Waffen geschmuggelt, sie hätten aber auch Migranten und Migrantinnen übers Mittelmeer gebracht für bis zu 12.000 Euro pro Person. 77 Personen seien in Spanien festgenommen worden, eine Person in Algerien. Zudem seien 18 Schnellboote beschlagnahmt worden. Zu zwei Meldungen aus den Regionen. In Farvani im Kanton Freiburg hat ein Mann am Nachmittag eine Bank überfallen. Er bedrohte eine Angestellte mit einer Schusswaffe und erbeutete mehrere tausend Franken. Danach flüchtete der Täter. Verletzt wurde niemand. Die Polizei sucht nun nach dem Mann und bittet Zeugen um Hinweise. Und das Känguru, das seit gestern frei im Aargauer Freiamt umhergehüpft war, ist heute eingefangen worden von einem Großtierrettungsdienst. Das Tier sei wieder bei seinem Besitzer im Kanton Luzern, teilen die Aargauer Behörden mit. Zuvor hatte das Känguru für Aufsehen gesorgt. Kinder eines Ferienlagers hatten es entdeckt. Ein Video machte im Internet die Runde. Zum Sport. An der Tour de France der Frauen hat die Schweizerin Marlene Reusser die Gesamtführung verloren an Katarzyna Niewiadoma. Die Polin hatte die 7. Etappe gewonnen. Marlene Reusser wurde 4. Im Gesamtklassement liegt sie nun auf Rang 3. Es bleibt der Blick aufs Wetter. Morgen scheint meist die Sonne. Nach einem kühlen Morgen mit rund 15 Grad wird es am Nachmittag um 31 Grad. Das waren Nachrichten von Radio SRF, verantwortlich Michael Wieland.
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2: Am Samstag ist in Zürich die Street Parade, die größte Techno-Party der Welt. Hunderttausende Menschen tanzen dann durch Zürich und nehmen auch Drogen. Für das Drogeninformationszentrum der Stadt bedeutet das viel Arbeit. Wir sprechen gleich als erstes mit dem Drogeninformationszentrum darüber. Und viel Arbeit gibt es nach der Street Parade auch für die Stadtreinigung von Zürich. Warum das Aufräumen nach der Party aber auch schön ist, das klären wir danach. Und am Montag muss der ehemalige Raiffeisen-Chef Pierin Vinzenz wieder vor Gericht. Weshalb es gut sein kann, dass das erste Urteil gegen ihn abgeschwächt wird, das hören Sie etwas später. Sie hören die Sendung 4x4 von Freitag. 4x4, das sind ausgewählte Themen von SRF 4 News. Am Mikrofon ist Peter Hanselmann. Die Street Parade in Zürich ist auch für das Drogeninformationszentrum der Stadt Zürich ein besonderer Tag. Denn es betreibt an der Street Parade mobile Drogenteststellen. Dort können Partygängerinnen und Partygänger Drogen auf ihre Inhaltsstoffe testen lassen. Co-Leiter des Drogeninformationszentrums ist Dominik Schori. Julius Schmidt hat ihn gefragt, welche neuen Entwicklungen er beobachtet.
3: Es gibt eigentlich zwei neue Entwicklungen, die dieses Jahr bei uns im Fokus stehen. Zum einen haben wir festgestellt, dass in den letzten Jahren der Ketaminkonsum und der Freizeitdrogenkonsumierenden zugenommen hat. Entsprechend gehen wir auch davon aus, dass das an der Street Parade ein verstärktes Thema sein wird.

0: Und zum anderen sehen wir eine Veränderung auf dem MDMA-Markt. MDMA ist der Wirkstoff, der in diesen Ecstasy-Pillen enthalten ist. Und da gab es in den letzten Monaten zunehmend Verunreinigungen und Falschdeklarationen, das heißt Substanzen, die nicht MDMA sind, aber als MDMA verkauft wurden.
1: Mit was für Substanzen werden diese Pillen verunreinigt?
0: Im Fokus stehen insbesondere die Stoffgruppe der Katinone. Das sind Substanzen, die eine vergleichbare Wirkung wie bekannte Substanzen haben, also beispielsweise Kokain, Amphetamin und MDMA, aber die einerseits in geringerer Konzentration wirksam sein können oder einen verzögerten Wirkungseintritt haben und entsprechend das Überdosierungsrisiko für die Konsumentinnen höher ist.
1: Sie sagen, das ist eben gefährlicher als eine normale MDMA-Pille, weil man leichter eine Überdosis erleidet. Wie oft begegnen Ihnen denn solche MDMA-Imitate momentan?
0: Es ist ein gesamteuropäisches Phänomen. Also wir wissen auch von anderen Drug-Checking-Angeboten in Europa, dass sich das in den letzten 2 bis 3 Monaten verstärkt hat, dass wir immer wieder Pillen antreffen, die solche Katinone enthalten. Und das Problem ist, man sieht das diesen Pillen nicht an. Man kann weder vom Preis noch von der Quelle noch vom Aussehen darauf schließen, dass es sich hier um Fehldeklarationen handelt.
1: Das sind also so die aktuellen Entwicklungen beim Drogenkonsum im Freizeitbereich. Ich möchte jetzt nochmal speziell auf die Street Parade zu sprechen kommen. Da werden ja immer hunderttausende Besucherinnen und Besucher erwartet. Wie viele Tests führen Sie da am Samstag durch in Zürich?
0: Wir führen am Samstag selber insgesamt etwa 150 Tests durch. Wir machen das an 2 verschiedenen Standorten. Einerseits mitten an der Parade am Bürkliplatz und auf der anderen Seite ein bisschen abgelegener an der Langstraße.
1: Ist es Ihrer Erfahrung nach denn schwierig, die Leute zu animieren, ihre Drogen testen zu lassen, jetzt speziell auch auf der Street Parade?
0: Wir haben natürlich den Vorteil, dass wir seit über 20 Jahren mit unserem mobilen Labor präsent sind, dass wir auch online präsent sind, dass wir auch das ganze Jahr hinüber Drug-Checking-Angebote zur Verfügung stellen und deswegen das Vertrauen in unser Angebot vergleichsweise hoch ist. Speziell an der Street Parade ist vielleicht, es kommen auch viele Touristinnen aus dem Ausland, die zum Teil aus anderen juristischen und sozialen Kontexten kommen und da sind die Hemmungen manchmal etwas größer, als wir uns das gewohnt sind.
1: Und wie oft finden Sie da Substanzen, die nicht das enthalten, was die Käuferinnen und Käufer denken?
0: Über das ganze Jahr gesehen haben wir etwa bei 50% der Proben die Situation, dass wir eine individuelle erhöhte Risikoeinschätzung kommunizieren. Das bedeutet, dass die Substanzen entweder zu hoch dosiert sind, dass sie Streckmittel enthalten oder dass es sich eben um sogenannte Fehldeklarationen handelt.
1: Die Street Parade findet ja schon seit 1992 statt. Sind Ihrer Ansicht nach die Leute vorsichtiger geworden beim Drogenkonsum in den letzten Jahrzehnten?
0: Vorsichtiger vielleicht nicht. Wir haben schon den Eindruck, dass Menschen insgesamt besser informiert sind, dass sie sich offener über Fragen und Bedenken rund um Substanzkonsum informieren. Was wir insbesondere feststellen, ist, dass der Alkoholkonsum zurückgegangen ist. Das ist nicht nur das Street Parade, sondern das ist ein gesamtgesellschaftliches Phänomen. Für uns ist das natürlich gerade im Hinblick auf Mischkonsum von Alkohol mit anderen psychoaktiven Substanzen eine erfreuliche Entwicklung.
1: Sie empfehlen natürlich, Drogen testen zu lassen vor dem Konsum. Aber wenn man jetzt Drogen an der Street Parade konsumiert, auf was sollte man denn ansonsten noch achten?
0: Eine wichtige Botschaft, die wir haben, ist sicher, dass sich die Street Parade als Großanlass nicht für Drogenexperimente eignet. Konkret sollte man nicht eine Substanz, die man noch nie konsumiert hat, zum ersten Mal an der Street Parade einnehmen, weil die Gefahr, dass man sich da überfordert, damit relativ groß ist. Dann empfehlen wir auch, wenn man keine Möglichkeit hat, das Drug-Checking in Anspruch zu nehmen, dass man es möglichst vorsichtig dosiert. Das bedeutet, eine möglichst kleine Menge der Substanz antestet, die Wirkung abwartet, schaut, ob sich irgendwelche unerwünschten Wirkungen einstellen. Und dann zuletzt raten wir dringend davon ab, Substanzen direkt an der Street Parade zu kaufen, weil erfahrungsgemäß die Gefahr, dass falsch deklarierte Proben im Umlauf sind, an einem Großanlass wie der Street Parade deutlich höher sind.
2: Soweit Dominik Schori vom Drogeninformationszentrum der Stadt Zürich. Am Samstag feiern also wieder Hunderttausende an der Street Parade in Zürich. Und dabei bleibt auch viel liegen. Schätzungsweise 90 Tonnen Abfall müssen die Straßenputzerinnen und Straßenputzer nach der Street Parade beseitigen. Thomas Jörg ist Einsatzleiter der Stadtreinigung Zürich. Er und sein Team klemmen sich nachts um 2 Uhr nach der Street Parade hinter diese Monsteraufgabe. Doch wie räumt man so viel Abfall überhaupt weg? Unseren Kolleginnen und Kollegen von SRF 1 erklärt er es so.
3: Es sieht aus wie ein organisiertes Chaos. Unser Chef ist jedes Jahr auch anwesend und der schlägt aber die Hände vors Gesicht. Aber am Schluss kommt das gut. Wir sind sehr gut organisiert.
2: Und man habe eine sehr gute Zusammenarbeit mit dem Veranstalter. Und Berge von Abfall wegräumen sei keine undankbare Aufgabe.
3: Weil unser Alltag besteht aus Abfallkübel leeren, Strassenputzen. Und dort ist der Kübel auch jeden Tag wieder gefüllt mit Abfall, wenn wir ihn leeren. Und bei so einem Fest ist dann richtig sichtbar, was man macht. Und es kommt da sehr viel zurück. Der ganze Publikumsverkehr in der Nacht, Partygängerinnen und Partygänger, die heimgehen, oder dann auch am Morgen schon die ersten Touristen, die sich sehr dankbar zeigen.
2: Und laut Jörg melden sich auch viele Freiwillige fürs Aufräumen. Doch trotz aller Freude, es eile jeweils mit dem Aufräumen.
3: Unser allergrösstes Ziel ist, dass wir die Stadt sauber haben, morgen, dass die Leute wieder gesund heimkommen. Und dann ist natürlich ganz klar, dass wir morgen um 5 Uhr, wenn irgendwie möglich, VBZ mit ihren Tram und Bus wieder den regulären Betrieb aufnehmen kann, dass die Stadtpolizei die Halbtaxe wieder aufmachen kann, die Strassen wieder aufgemacht werden und der Verkehr ganz normal fliessen kann.
2: Das sagt Thomas Jörg, der Einsatzleiter der Stadtreinigung Zürich, der am Sonntagmorgen mit rund 160 Helferinnen und Helfern nach der Street Parade die Müllberge wegräumen wird. Jörg ist am Freitagmorgen Morgengast bei Radio SRF 1 gewesen. Der ehemalige Chef der Raiffeisenbank, Pierin Vinzenz, muss erneut vor Gericht. Am Montag beginnt der Berufungsprozess vor dem Zürcher Obergericht. Pierin Vinzenz wird Betrug vorgeworfen. Er soll sich mit hohen Spesen bereichert haben und sich heimlich an Firmen beteiligt haben, die die Raiffeisenbank dann übernommen hat. In erster Instanz ist er zu einer Freiheitsstrafe von 3 Jahren und 9 Monaten verurteilt worden. Jetzt, wo dieser neue Gerichtsprozess losgeht, fragt sich, muss der ehemalige Raiffeisenbankchef tatsächlich ins Gefängnis? Daran gibt es nämlich durchaus Zweifel. Strafrechtsprofessor Marcel Nickli zum Beispiel sagt in der NZZ, er rechne mit einem milderen Strafmaß für den Angeklagten. Wirtschaftsredaktor Manuel Rentsch hat Wirtschaftsrechtsprofessor Peter V. Kurns gefragt, wie er das sieht.
4: Ja, diese Auffassung teile ich tatsächlich. Nickli und ich kritisieren schon seit vielen Jahren unabhängig voneinander in diesem Fall sowohl die Strafverfolgungsbehörde, also die Staatsanwaltschaft, und ebenso das Urteil des Bezirksgerichts.
5: Die Staatsanwaltschaft wirft Pierin Vinzenz Betrug vor. Für eine strafrechtliche Verurteilung muss zum einen eine Arglist vorliegen und zum anderen ein Schaden bewiesen werden. Weshalb ist der Nachweis des Schadens in diesem Fall so schwierig?
4: Der Schadensnachweis ist schon bei den Spesen relativ schwierig, weil nicht klar ist, welche Spesen geschäftsmäßig begründet sind. Im Zusammenhang mit den Firmenverkäufen ist es aber noch viel schwieriger, weil Raiffeisen beispielsweise ja nicht wirklich geschädigt worden ist. Also die Verkäufe waren durchaus im Interesse von Raiffeisen. Einfach Vinzenz und Konsorten haben ebenfalls davon profitiert, aber nicht zu Lasten von Raiffeisen. Insofern ist in dem Sinne nicht wirklich ein Schaden vorhanden und die Staatsanwaltschaft musste da relativ abenteuerlich argumentieren, wie dann plötzlich ein Schaden vorliegen sollte. Und ob das gerichtlich letztinstanzlich wirklich so beurteilt werden wird, das sehe ich doch eher kritisch.
5: Pierin Vinzenz hat aber auch horrende Spesen verrechnen lassen. Ist das nicht ein klarer Schaden, der zu einer Gefängnisstrafe reichen kann?
4: Tatsächlich können private Spesen oder übermäßige Spesen einen Schaden der Gesellschaft darstellen. Ob das im konkreten Fall jedoch der Fall ist, können wir so nicht sagen. Es kann eben durchaus sein, dass gerade im Geschäftsleben hohe Spesen als geschäftsmäßig begründet werden und dann ist es durchaus rechtmäßig. Im konkreten Fall kommt hinzu, dass offensichtlich Pierin Vinzenz seine Spesen tatsächlich auch dem Verwaltungsratspräsidenten vorgelegt hat. Das heißt, der Verwaltungsratspräsident von Raiffeisen hätte intervenieren müssen. Wenn er das nicht getan hat, wie im vorliegenden Fall, dann sind diese Spesen von Raiffeisen genehmigt und dann liegt keine Rechtswidrigkeit und erst recht keine Strafbarkeit vor.
5: Pierin Vinzenz hat seinen damaligen Arbeitgeber Raiffeisen getäuscht. Das ist unbestritten, indem er private und geschäftliche Interessen vermischt hat. Kann man dies juristisch als Arglist bezeichnen?
4: Nein, das kann man nicht. Eine Täuschung als solche reicht noch nicht aus. Es muss, was die Arglist anbelangt, nach Bundesgericht ein sogenanntes Lügengebäude errichtet worden sein. Also man muss sehr clever den Arbeitgeber tatsächlich getäuscht haben mit beispielsweise falschen Spesenbelegen und so weiter. Das war hier offensichtlich nicht der Fall. Das heißt, Raiffeisen hat die Spesen relativ leichtfertig genehmigt. Man hätte sehen können, dass möglicherweise Spesen unrechtmäßig waren. Und insofern kann ein Arbeitgeber seine eigene Unsorgfalt hinten nach nicht einfach dem Arbeitnehmer zum strafrechtlichen Vorwurf machen.
5: Vor mehr als 8 Jahren musste Pierin Vinzenz bereits für etliche Tage in Untersuchungshaft. Ist vor diesem Hintergrund ein kompletter Freispruch überhaupt noch möglich oder versucht die Justiz, das Gesicht zu wahren?
4: Theoretisch wäre ein Freispruch auch nach 103 Tagen Untersuchungshaft wie bei Pierin Vinzenz durchaus möglich. In der Realität ist es aber fast ausgeschlossen, weil sollte ein Freispruch erfolgen, dann wären durch den Staat relativ hohe Entschädigungszahlungen auszurichten. Und da muss man sich schon bewusst sein, dass auch Richter nur Menschen sind, sind auch Steuerzahler. Und vor dem Hintergrund her besteht ein Verständnis der Gerichte, dass eine Staatsanwaltschaft relativ scharf vorgeht. Ich rechne tatsächlich nicht damit, dass es zu einem Freispruch kommen wird, selbst wenn die Beweise, wie im vorliegenden Fall, eigentlich nicht für eine Verurteilung ausreichen.
5: Das heißt, eine Abschwächung ist wahrscheinlich, aber kein Freispruch?
4: Einen Freispruch sehe ich nicht, aber eine Abschwächung erachte ich als höchst wahrscheinlich. Warum? Schlicht und ergreifend, weil die Beweislage schon vor Bezirksgericht Zürich eigentlich nicht ausreichend war für ein solch hartes Urteil. Vor diesem Hintergrund wäre ich nicht überrascht, wenn das Obergericht zwar Verurteilungen vorsehen würde, aber maximal mit einer Freiheitsstrafe von 24 Monaten. Warum? Dann wäre es nämlich möglich, dass ein bedingter Vollzug der Freiheitsstrafe möglich wäre. Ich persönlich gehe davon aus, dass Pierin Vinzenz nie auch nur einen einzigen Tag ins Gefängnis gehen wird.
2: Sagt Peter V. Kunz, Professor für Wirtschaftsrecht an der Uni Bern. Das türkische Parlament beginnt mit der Beratung über ein Amnestiegesetz für Mitglieder der PKK. Das Gesetz soll die Rückkehr von tausenden PKK-Mitgliedern in die türkische Gesellschaft regeln. Mit der Amnestie würden ihre Strafen ausgesetzt und Präsident Recep Tayyip Erdogan könnte politisch profitieren. Nicolas Malzacher hat den freien Journalisten Thomas Seibert in Istanbul gefragt, welche PKK-Mitglieder dieses Amnestiegesetz betrifft.
6: Es geht vor allen Dingen um tausende einfache Mitglieder und Unterstützer der PKK. Dieses Gesetz zielt darauf, Strafen oder Anklagen wegen Mitgliedschaft in der PKK, Propaganda für die PKK, Unterstützung für die PKK auf Bewährung auszusetzen. Das heißt also, laufende Prozesse und bereits abgeschlossene Prozesse werden davon berührt. Da können also tausende Leute freikommen, weil ihre Strafen eben auf Bewährung ausgesetzt werden.
7: Aber nicht alle PKK-Mitglieder können profitieren von dieser Bewährung. Was sind da die Einschränkungen bei diesem Gesetz?
6: Die Beteiligung an Morden und tödlichen Anschlägen, die Mitgliedschaft in der Führung der PKK und auch schwere Straftaten in den Jahren vor 2005, alle diese Sachen sind ausgenommen. Das heißt also auch, dass der PKK-Gründer Abdullah Öcalan, der seit dem Ende der 90er Jahre im Gefängnis sitzt, nicht freikommt.
7: Aber das wäre ja eigentlich eine zentrale Forderung der PKK gewesen. Jetzt ist es aber so, dass obwohl das nicht der Fall ist, obwohl Öcalan nicht freikommen würde, die Kurdenpartei DEM das Amnestiegesetz trotzdem unterstützt und sie hat auch bei diesem Friedensprozess mitgewirkt. Also würden Sie sagen, die kurdische Bevölkerung ist zufriedengestellt damit, wie dieses Gesetz jetzt aussieht und beraten wird?
6: Insgesamt hat man sich bestimmt mehr erhofft auf kurdischer Seite, aber das Entscheidende ist, dass Öcalan selbst diesen Friedensprozess, diesen Verhandlungsprozess mit vorangetrieben hat und das Ergebnis dann auch gut geheißen hat. Öcalan hat nach wie vor auch trotz seiner langen Haftzeit immer noch einen riesigen Einfluss auf die kurdische Bewegung. Er wird nach wie vor als Führungsfigur gesehen. Und die Tatsache, dass er sich hinter diesen Prozess stellt, das gibt dann den Ausschlag. Eine Delegation der Kurdenpartei DEM war noch letztes Wochenende bei Öcalan im Gefängnis. Und sie kam dann wieder mit der entscheidenden Mitteilung, dass es grünes Licht gibt. Und seitdem geht es Schlag auf Schlag. Der Gesetzentwurf wurde dann innerhalb weniger Tage ins Parlament eingebracht.
7: Also nimmt das Öcalan gewissermaßen in Kauf, dass er selber nicht freikommt, aber dass eben ein Frieden möglich wäre mit diesem Gesetz.
6: Genau, dass Öcalan freikommt, war, glaube ich, ihm auch immer klar, dass das nicht geschehen würde. Es wäre auch schwer vorstellbar bei dem Hass, der nach wie vor auf ihn besteht, in Teilen der türkischen Bevölkerung wegen der vielen Toten im Kurdenkrieg, wie das aussehen könnte, dass er quasi ins Zivilleben zurückkehren könnte. Ich glaube, das ist ausgeschlossen. Er sieht sich selber als historische Figur, der diese Versöhnung zwischen Türken und Kurden voranbringen kann.
7: Und was ist Ihre Einschätzung? Wie sicher ist es, dass dieses geplante Gesetz dann auch tatsächlich umgesetzt wird von der Regierung Erdogan?
6: Es gibt vor allen Dingen politische Zusicherungen oder Kalkulationen, die dazu führen, anzunehmen, dass das Gesetz tatsächlich funktionieren wird. Praktisch wird es so sein, dass die Leute, die das betrifft, ihre Freilassung beantragen und dann wird die Regierung darüber entscheiden. Jetzt gibt es einige Kritiker, die sagen, was passiert denn, wenn die Regierung einfach entscheidet, dass diese Leute im Gefängnis bleiben? Und dagegen sprechen eben politische Kalkulationen. Präsident Erdogan strebt eine neue Amtszeit an. Im Moment verbietet ihm die Verfassung eine neue Kandidatur. Er braucht zusätzliche Stimmen im Parlament, um dieses Verbot zu umgehen oder es ganz aufzuheben. Und da kommt die Kurdenpartei DEM ins Spiel. Sie könnte theoretisch zumindest Erdogan die nötige Mehrheit beschaffen. Wenn Erdogan jetzt hingeht und dieses Gesetz nicht anwendet, dann könnte er diese Unterstützung natürlich vergessen.
7: Sie haben gesagt, zumindest theoretisch könnte sie ihm die Stimmen geben für diese Verfassungsänderung, die er braucht für eine weitere Amtszeit als Präsident. Haben Sie Zweifel, dass Erdogans Kalkül aufgeht?
6: Im Moment ist das ein relativ offenes Spiel, das da in Ankara gespielt wird. Die Kurdenpartei DEM hat sich bisher nicht eindeutig geäußert, ob sie Erdogan helfen will oder nicht. Möglicherweise wird es nach Verabschiedung dieses Gesetzes und wenn man sieht, dass das tatsächlich läuft mit den Freilassungen, einen neuen Verhandlungsprozess geben zwischen der DEM und Erdogan, dass die DEM möglicherweise noch weitere Forderungen stellt, etwa eine Lockerung der sehr drakonischen türkischen Sicherheitsgesetze, Antiterrorgesetze. Möglicherweise wird es da einen neuen Handel geben. Im Moment lässt sich noch nicht einschätzen, ob Erdogan tatsächlich auf die Hilfe der Kurdenpartei setzen kann. Aber zumindest ist es möglich.
2: Sagt Thomas Seibert, der ist freier Journalist in Istanbul. In Taiwan ist derzeit die größte militärische Übung des Jahres im Gang. Damit bereitet sich das Land auf einen möglichen Angriff von China vor. China betrachtet Taiwan als Teil des eigenen Staatsgebietes und schließt eine gewaltsame Eroberung nicht aus. Aber China setzt auch auf andere Methoden. Dirk Schmidt ist Politikwissenschaftler an der Universität im deutschen Trier und forscht unter anderem zu den Beziehungen zwischen China und Taiwan. Er spricht auch von einer dreifachen Kriegsführung. Brigitte Kramer hat von ihm wissen wollen, was genau heißt das?
8: Dies ist eine Strategie, die im Grunde genommen schon sehr alt ist. Die lässt sich zurückverfolgen bis im Grunde genommen auf das Kaiserreich. Die hat auch Elemente dann aus der chinesischen Revolutionserfahrung und marxistische Elemente. Und es geht im Wesentlichen darum, wie die Chinesen das selbst sagen, zu siegen, ohne zu kämpfen. Und die drei Elemente sind einmal die mediale Kriegführung, die psychologische Kriegführung und dann auch die juristische Kriegführung.
9: Sie betonen insbesondere die juristische Kriegsführung. Können Sie kurz erklären, was wir uns unter juristischer Kriegsführung vorstellen müssen?
8: Das ist das Verständnis im Grunde genommen, dass man in einer Krisensituation oder auch darüber hinaus bewusst juristische Normen, Institutionen oder Verfahren nutzt zur Durchsetzung von politischen, ökonomischen, militärischen Zielen. Und speziell im chinesischen Fall ist das oft dann noch verbunden mit der Etablierung eines bestimmten Narrativs, also auch eine Interpretation zu Normen, die man dann oft auch gegenüber dem Westen durchsetzen will, wo man also westliche Vorstellungen zu juristischen juristischen Interpretation im eigenen Sinne umwälzen und umändern möchte.
9: Und worauf zielt diese juristische Kriegsführung ab?
8: Die zielt im Wesentlichen, wenn es um Taiwan geht, darauf ab, eben Taiwan in der offiziellen Variante als Republik China zu delegitimieren, im Grunde die Existenz eines getrennten, von der Volksrepublik getrennten Staatswesens auf der anderen Seite der Taiwanstraße in Abrede zu stellen, alle Akteure, die dort handeln, vor allem die aktuelle Regierung, zu delegitimieren und die dann auch durchaus teilweise mit dem Strafrecht als Personen zu kritisieren, die eben spalterische Ziele verfolgen, eben das Vaterland zu teilen.
9: Und wie konkret nutzt Peking dieses Instrument bezogen auf Taiwan? Können Sie da ein Beispiel machen?
8: Ja, zum Beispiel gibt es eine schwarze Liste, auf der verschiedene Personen stehen. Das sind alles im Grunde genommen ehemalige und aktive Politiker, Politikerinnen der Regierungspartei Demokratische Fortschrittspartei, sowie einige zivilgesellschaftliche Vertreter und auch Institutionen. Und im Grunde genommen, das ist das Interessante, dass es selbst auch dafür gilt, für Ausländer, die mit diesen Personen Kontakt haben, dass die dann auch ins Visier der chinesischen Strafverfolgung geraten. Und am Ende des Tages ist es so, dass sogar die Todesstrafe auf diese spalterischen Aktivitäten stehen kann.
9: Sie sagen, die juristische Kriegsführung sei gerade für China besonders gut nutzbar. Warum?
8: Das ist aus der chinesischen Perspektive eine Abwägung von Kosten und Nutzen. Im Westen, das ist eine Folge des Ukraine-Krieges, stehen sehr stark eben militärische Muster, militärische Szenarien, Invasionsszenarien, Blockadeszenarien im Mittelpunkt. Und ich glaube, dass das eben nicht der Kern der chinesischen Perspektive ist, sondern dass China eine langfristige Zermürbungstaktik anstrebt. Und da spielen eben juristische Normen eine sehr wichtige Rolle, weil das eben sehr graduell passiert, oft verborgen vor den Augen der westlichen Öffentlichkeit. Das ist eben schwieriger als Raketen zu zählen, die über die Taiwanstraße fliegen, oder Schiffe zu zählen. Und das ist eine sehr subtile Vorgehensweise. Und wenn man sich das anschaut, hat China auch durchaus es geschafft, bereits einige Erfolge in der Hinsicht zu erzielen.
9: Taiwan führt derzeit ein militärisches Großmanöver durch, um für einen allfälligen Angriff Chinas gewappnet zu sein. Was bedroht denn Taiwan effektiv mehr? Die chinesische Militärmacht oder die juristische Kriegsführung?
8: Ich denke, das ist das Gesamtbild natürlich. Das ist einerseits diese permanenten militärischen Manöver, der permanente Druck, vor allem dann auch durch, was man so hybride Kriegführung nennt, also Cyberangriffe, Unterwanderung mittels illegalen Methoden, mit Schmuggel, mit Spionage, mit all diesen Dingen. Und dann die juristische Kriegführung. Ich habe es gesagt, dass man mit relativ wenig Einsatz, zumindest graduell und über die Zeitachse hinweg, dann doch durchaus größere Erfolge zeitigen kann. Und mein Eindruck ist, dass China eben momentan auf Zeit spielen kann, weil man den Eindruck hat, dass doch sehr viel im eigenen Interesse abläuft. Nicht zuletzt auch die Positionierung der USA, um nur ein Beispiel zu nennen. Also China, glaube ich, hat Zeit, auch auf diese Strategien von Kriegführung auch zu setzen.
2: Sagt Dirk Schmidt von der Universität Trier. Und das war die Sendung 4x4 vom Freitag. Die Sendung ist am Freitagvormittag aufgezeichnet worden. 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
2: Und hier im Radio gibt es jetzt dann gleich das nächste News Update.

0: Die Nachrichten von SRF um 8:30 mit Olivia Limacher. US-Präsident Donald Trump darf seinen geplanten Ballsaal beim Weißen Haus nicht eigenmächtig bauen. Das hat ein Berufungsgericht in Washington entschieden. Die Regierung könne das Weiße Haus nicht einfach nach den Wünschen eines Präsidenten umbauen. Das Parlament müsse über ein solches Bauprojekt entscheiden, begründete das Gericht. Geklagt hatten Denkmalschützer. Sie kritisieren unter anderem den Eingriff in den historischen Bau und die hohen Kosten. Donald Trump kündigte an, den Entscheid ans oberste Gericht weiterzuziehen. Der Bau des Ballsaals soll rund 400 Millionen Dollar kosten. Dafür wurde der Ostflügel des Weißen Hauses bereits abgerissen. Bei einer Razzia gegen ein Schmuggler- und Schleusernetzwerk im Mittelmeerraum sind 78 Personen festgenommen worden. Das teilen die europäische Polizeibehörde Europol und die spanischen Behörden mit. Das Netzwerk hat laut Europol wie ein Logistikunternehmen gearbeitet. Die Kriminellen hätten Drogen und Waffen geschmuggelt, sie hätten aber auch Migrantinnen und Migranten übers Mittelmeer gebracht für bis zu 12.000 Euro pro Person. 77 Personen seien in Spanien festgenommen worden, eine Person in Algerien. Zudem seien 18 Schnellboote beschlagnahmt worden. Zu zwei Meldungen aus den Regionen. In Farvagny im Kanton Freiburg hat ein Mann am Nachmittag eine Bank überfallen. Er bedrohte eine Angestellte mit einer Schusswaffe und erbeutete mehrere tausend Franken. Danach flüchtete der Täter. Verletzt wurde niemand. Die Polizei sucht nun nach dem Mann und bittet Zeugen um Hinweise. Und das Känguru, das seit gestern frei im Aargauer Freiamt umhergehüpft war, ist heute eingefangen worden von einem Großtierrettungsdienst. Das Tier sei wieder bei seinem Besitzer im Kanton Luzern, teilen die Aargauer Behörden mit. Zuvor hatte das Känguru für Aufsehen gesorgt. Kinder eines Ferienlagers hatten es entdeckt. Ein Video machte darauf im Internet die Runde. Zum Sport. An der Tour de France der Frauen hat die Schweizerin Marlene Reusser die Gesamtführung verloren an Katarzyna Niewiadoma. Die Polin hat die 7. Etappe gewonnen. Marlene Reusser wurde 4. Im Gesamtklassement liegt sie nun auf Rang 3. Das Wetter. Morgen scheint meist die Sonne. Nach einem kühlen Morgen mit rund 15 Grad wird es am Nachmittag um 31 Grad. Das waren Nachrichten von Radio SRF. Verantwortlich Michael Wieland.
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2: Das ist SRF 4 News, nun mit einer Wiederholung des Tagesgesprächs vom Freitag.
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4: 25 Jahre Tagesgespräch, die ganze Woche waren wir im Tessin. Wir haben die Woche über Tourismus geredet, das Verhältnis vom Tessin zu Bern, zu Rom. Und das alles mit dem Mr. Di Gino, ich sage es nochmal, dem einzigen Präsident vom Filmfestival Locarno, langjähriger Tourismusdirektor Marco Solari. Und das ist ja nur ein Teil vom Ganzen. Im letzten Teil reden wir jetzt noch eigentlich über Sie. Benvenuto, Marco Solari.
5: Grazie, Signore e Signori. Buongiorno.
4: Wie gesagt, es gibt so viele Aspekte, aber die einfache Frage einfach als erstes, als was würden Sie sich eigentlich beschreiben, in einem Adjektiv?
5: Als ein pflichtbewusster Vermittler.
4: Tönt sehr gut. Ich hätte jetzt so gedacht, everybody's darling. Oder
5: oh das? Nein, das hat mir immer Angst gemacht. Auch weil ich weiss, dass das sehr tagesabhängig ist. Früher haben sie gesagt in der Geschichte, dass Gloria und Crucifige, Kreuzigung, sehr eng verbunden sind. Und das ist so, ihr werdet heute gelobt und am nächsten Tag seid ihr im Flammen.
4: Aber Sie haben ja das ganz kurz einmal erlebt, zum Beispiel Tessin. Da ist die Lega zum Beispiel plötzlich vom Freund zum Find worden. Wir können das nicht zu viel erzählen, aber es ist dort darum gegangen, wie sie ja als Verleger, also Mitverleger im Ringier Verlag.
5: Ich bin stellvertretender Konzernchef von Ringier. Und wir haben entschieden, dass wir eine Sonntagszeitung zusammen mit einem Gastro. Verleger im Tessin, Raimondo Rezzonico, machen. Und Lega hat dann das Sonntagsblatt gehabt und hat natürlich Angst gehabt, Konkurrenz. Um Werbung.
4: Genau. Und dann haben sie geschrieben, dass man teilweise die Strassenseite gewechselt hat, wenn der Marco Solari durchgelaufen
5: das
4: ist.
5: Das müsst ihr erleben, so.
4: Ja, wie war das für sie gewesen, wo sonst eben immer eigentlich mit allen hat können?
5: Das hat eine Kampagne gegeben. Und das ist nicht nur das Sonntagsplatz von der Lega, il Mattino della Domenica, sondern es sind im Prinzip alle Tageszeitungen waren. Und ich hatte Schwierigkeiten zu erklären, dass wir keine Konkurrenz sind, weil wir haben unser eigenes Vertriebssystem hatten und unsere eigene Beringe Werbung.
4: Agenturen und so.
5: Immer gehabt. Und ich bin nicht durchgekommen. Die einzige, wo mir noch Stimme gegeben haben, das war das RG. Und es war schlimm, weil das war das, was ich vorher gesagt habe, dass sie plötzlich von den Sternen am Boden an. Und die gefunden. Und das habe ich gemerkt, wo die Leute die Straße gewechselt haben oder wo sie mich nicht mehr gekannt haben. Oder einer, der ein Showfenster anschaut und der geht vorbei bei ihm und schaut das Showfenster auch an und das Showfenster ist total leer. Also, ihr spürt, wie ihr eigentlich in gewissen Momenten, es ist immer so im Leben, ihr seid im Leben immer allein, immer. Aber wie ihr in gewissen Phasen von eurem Leben müsst ihr auf euch und allein auf euch können zählen. Klar, es ist immer gut, wenn noch jemand dabei ist. Ich meine, wenn ihr jemanden habt, ich meine, besinnen, bei der 700-Jahr-Feier, da hat man ja sehr viel müssen im Land umgehen und erklären und die Schwierigkeiten und alles und wie es ist. Und da hat es einen Kongress gehabt von Psychiatern, 500 Psychiater. Und da habe ich auch mit Begeisterung habe ich erzählt über die 700-Jahr-Feier, dass wir nicht rückwärts schauen, sondern vorwärts, woher gehen wir und dass es eine Gelegenheit ist und dass es aber Schwierigkeiten hat, weil nicht alle verstehen. Und nachher hat am Schluss der Präsident, der war noch jung, von diesen Psychiatern gesagt, Herr Solari, es ist noch interessant, was er gesagt hat, die vielen Schwierigkeiten und alles. Und jetzt mache ich eine einzige Frage. Eine einzige und keine andere Frage. Ich will etwas wissen von euch. Und alle waren gespannt, was wird der Präsident der Psychiater Solari jetzt fragen. Und er sagt, Herr Solari, jetzt sagt mir, wenn ihr eine Enttäuschung habt, wenn ich jemand, es sind ja immer Leute, die ihm verraten und ihr enttäuscht seid, wenn ihr euch ärgert, habt ihr jemanden, wo ihr könnt das Telefon nehmen und das loswerden? Und ich sagte, ja, das habe ich. Meine Frau. Und dann hat er gelacht vor allen und gesagt, der wird 700 Jahre feiern, ein Erfolg. Also die Wichtigkeit, dass ihr doch, ihr seid allein, aber dass ihr jemanden habt, wo ihr das Alleinsein auch teilen könnt, das ist
4: und das
5: enormer
4: auch gemacht,
5: wichtig.
4: Gemacht hier bei dem,
5: und das
4: auf den Mann geschossen hat, quasi in Tessin.
5: Das war und nachher, da muss ich sagen, da ist Michael Ringe ist absolut standhaft geblieben, bewundernswert. Michael Ringe ist immer standhaft gewesen. Ganze Leben ist er sehr konsequent gewesen mit allem und das haben wir durchgezogen und der Café della Domenica haben wir realisiert und ist nachher ich bin Verwaltungsratspräsident geworden, ist ein Erfolg geworden. Die Leute, es war eine Gratiszeitung gewesen, die Leute haben ihn gelesen und endlich hat auch Mattino della Domenica, die Lega und die anderen Zeitung haben gemerkt, dass man ihnen effektiv nichts weggenommen hat. Ich habe gesagt, der Werbekuchen wird noch grösser. Und so war es. Und jeder hat ein bisschen mehr gehabt. Es war also richtig. Natürlich haben wir viele Leute gestört, weil wir eine sehr unabhängige Zeitung waren. Wir haben nicht Rücksicht genommen auf niemanden. Und das hat wahrscheinlich auch den Erfolg gemacht. Aber das ist ja auch der Journalismus. Das ist die Paräsie, die ich in einer nächsten Sendung geredet habe, immer zu sagen, unabhängig von den Konsequenzen, was man muss sagen, die Wahrheit und immer wieder die Wahrheit. Das ist die noble Aufgabe von der Presse. Und das haben wir realisiert denn, mit dem Café della Domenica im Tessin.
6: Also das heisst, dann ist die Abneigung gegen sie oder der persönliche Boykott, der hat sich dann so langsam aufgelöst, was plötzlich gemerkt haben, du, die nehmen uns nichts
5: weg. Wenn ihr konsequent seid, wisst ihr, die Leute sind am Schluss immer Sonnenblumen. Sie drehen sich immer zur Sonne. Und wenn ihr stark genug seid, gewisse Phasen durchzuhalten, das muss man immer wieder, auch wenn man unten ist, muss positiv denken, nicht optimieren, positiv, dann kommen die Leute nachher immer zu euch zurück. Immer wieder. Sonnenblumen.
6: Was seit 700 Jahren für geleitet haben, hat gerade Delegierte vom Bund für die 700 Jahre.
5: Delegierte vom Bundesrat. Genau.
6: Das war auch keine einfache Aufgabe gewesen. Man hat das von Jubelfeiern geredet, ist kritisiert worden, hat einen Künstlerboykott gegeben. Hat das nicht auch weh, Max?
5: Nein, den Künstlerboykott hat man müssen erfinden, wenn es noch nicht gegeben hat. Weil es war ja genau das gewesen, was wir wollen mit den 700 Jahren Feier. Wir haben natürlich zurückschauen können, das war der geschichtliche Teil gewesen, aber es hat nachher auch noch einen kulturellen Teil gehabt und es hat noch einen politischen Teil gehabt. Und der kulturelle und der politische Teil, aber auch der geschichtliche Teil, war, wie sie mehr entstanden. Warum gibt es nachher die Schweiz von 1848? Die Schweiz von 1848 ist nicht aus dem Nichts entstanden, sondern hat die 5 Jahrhunderte vorher gehabt. Und die ganze 700 Jahre vier war ja im Prinzip gewesen, als ein Moment von der Reflexion, vom Überlegen, woher geht die Schweiz. Ich sage noch einmal, die Schweiz ist ein Juwel. Die Schweiz mit ihrem Gleichgewicht, mit ihrem Respekt vor der Person, vor dem Recht, vor die zuverlässige Schweiz, die Schweiz, wo auf alle Rücksicht nimmt, wo will die Schweiz hergehen in einem neuen Europa. Und das ist die Gelegenheit gewesen, die 700 Jahre vier. Und natürlich, mit dem muss man fertig werden, dass der plötzlich werden der zum Jubel Bruder und das. Aber die Idee ist gewesen, es ist eine Gelegenheit, auch dass die Minderheiten einbezogen wird und dass sie auch Künstler sind, auch Minderheit, immer wieder. Ein Künstler hat ein schweres Leben. Ein Künstler muss sich durchsetzen, das sind nicht alle Picassos und Matisse, sondern es ist schwierig, sich durchzusetzen. Aber und darum haben wir nachher auch den Künstlern, auch denen, die sich eigentlich entzogen haben, haben wir Gelegenheit gehabt. Und das heisst doch nicht alle entzogen. Und am Schluss ist mehr oder weniger sie auch gekommen. Aber es stimmt, es hat dort auch Enttäuschungen gegeben. Wenn ich heute noch einmal das sollte machen und gewisse Sachen anders sollte machen, dann müsste man sagen, konzentriere mich vielleicht ein bisschen weniger auf die, die stur nur Opposition machen, weil die sagen vielleicht im persönlichen Gespräch, ihr habt schon recht, doch, es ist schon so, ich sehe sie, aber nach einer Woche sind sie genau wieder in der alten Theorie. Also, und am Schluss ist ja eigentlich 700 Jahre vier. Es hat ein bisschen lang gedauert, das ganze Jahr. Wir müssen vermehrt. Eine Konzentration wäre nicht falsch sein. Es hat sich dann nachher ein bisschen verzettelt. Aber die Intention dahinter, die Absicht dahinter, die war ja gut gewesen, nämlich möglichst alle einzubeziehen. Und das Konzept hat übrigens in der Kommission, die ist von Frank H. Meyer gekommen. Er war ja auch da gewesen und er hat die Werte, die er ja auch von der Demokratie, vom Gleichgewicht, er ist ein grosser Verfechter vom Citoyen Und das ist in den 700 Jahren viel nachher auch eingeflossen. Und da muss ich sagen, die 700 Jahre viel, die hat zum Beispiel in der italienischen Schweiz, im Tessin, hat sie wirklich eigentlich grosse Begeisterung ausgelöst, aber auch in der Swiss Romande und auch bei den Bündner. Deutschschweizer waren eher ein bisschen zurückhaltend gewesen. Und was ich natürlich gemerkt habe, wir sind, ich sage es noch einmal, immer Kinder von unserer Geschichte. In den protestantischen Kantonen ist man eher ein bisschen zurückhaltend.
6: Das kennen Sie man, auch,
5: ja, natürlich, gut, wobei ich denke eher an das Zwinglianische, vielleicht ein bisschen weniger an das Gotthelfsche. Bern hat ihre Rolle wahrgenommen als Bundeshauptstadt, absolut. In Zürich habe ich ein bisschen mehr eine gewisse Distanz gespürt, aber da hat natürlich auch wieder der Sonderbundskrieg, der ist irgendwie immer noch ein klein da. Und das ist auch etwas, wo man muss wieder daran arbeiten, dass auch die geschichtlichen Kontraste, dass die überwunden werden.
6: Marco Solari-Sivo eben 700 Jahre für als Delegierte durchgezogen haben, mit Widerständen gekämpft, zusammengebracht. Sie haben vermittelt in einem Gewerkschaftskonflikt mit der SBB. Als Arbeitgeber da und die Sinn können wir jetzt nicht mehr drauf eingehen, aber grundsätzlich zusammenbringen, eine Lösung suchen, etwas Grosses machen. Kann die Schweiz überhaupt noch Grosses leisten? Ich denke, das letzte ist die Expo 02. Sie hat auch Kritik, kannst du denn sehen, aber zum Beispiel eins von ihren Träumen, Expo 2020, hat es nicht gegeben. Bringen wir noch Grosses zustande oder ist es mit dem NEAD-Tunnel etwas Letztes gewesen?
5: Nein. Wir sind immer noch spitze in der Innovation. Das Land hat unermessliche Ressourcen.
6: Wenn Wirtschaft, wenn Politik mitträgt, geht es auch noch.
5: Ich glaube, Politik kann durchaus auch immer wieder überraschen. Ja, Gotthardo 2020 wäre etwas Interessantes gewesen, nämlich der Vorschlag, wenn unten ein Tunnel aufgeht, dass man oben eine kleine, modular gestaltete Landesausstellung von den Bergkantonen. Ich war begeistert über das Projekt, nämlich vom Gotthard aus, sei es Wallis, sei es Uri, sei es Graubünden, sei es Tessin, dass man da in diesem Gebiet so eine kleine Landesausstellung macht. Es wäre etwas sehr Schönes gewesen. Aber noch einmal in der Schweiz, entweder hat er etwas, das von unten wächst und nicht von oben kommt, oder es funktioniert nicht. Und das hat effektiv nicht funktioniert. Ich betrachte das in meinem Leben als eine Niederlage, dass ich nicht zustande gebracht habe, die Regierungen und auch der Bundesrat zu überzeugen, dass das eine gute Sache wäre.
6: Marco Solari, Sie haben vor etwa 3 Jahren war es, in einem Interview mit NZZ gesagt, das war der Titel, es ist nicht mehr meine Zeit. Was haben Sie da damit gemeint?
5: Das ist jetzt so sehr drastisch. Vielleicht ist es nach der Covid-Erkrankung war, dass sie, vielleicht ist es aber auch nur spezifisch für das Filmfestival, ich kann mich jetzt nicht mehr besinnen.
6: Es ist um Wokeness auch gegangen, einfach die neue...
5: Okay, gut.
6: Neue Trends, sagen wir mal, Entwicklungen.
5: Das seht ihr auch im QOLED, im Buch der Bücher, es gibt eine Zeit, dass man sagt, es gibt eine Zeit, wo man endet, es gibt eine Zeit, wo man redet und es gibt eine Zeit, wo man schweigt. Und genau so ist es auch im Leben von einer Person. Und ich bin jetzt 82.
6: Werden Sie?
5: Es ist die kontemplative Phase und zu dieser Phase beobachtet man. Man nimmt noch teil, weil die sterben langsam, wenn der kein das Gewunder mehr hat. Essere curiosi. Immer noch das Gewunder haben, sich interessieren für die Sachen, aber vor allem für die Leute. Natürlich, in der kontemplativen Phase lese ich sehr viel und die Literatur bringt mich immer zu einem gewissen Alleinsein und eine gewisse Isolation und gegen das kämpfe ich. Ich will immer noch Leute lernen kennen. Ich bin immer noch begeistert von gewissen Leuten. Muss auch nicht mehr mit Leuten zu tun haben, die mich nicht interessieren. Was man früher, wenn man eine Causa, Filmfestival, Tourismus, Zeitungen oder im Berufsleben, wenn man eine Causa muss verteidigen muss, darum mit Leuten müssen zusammenkommen, die mich im Prinzip nicht interessiert haben oder gar langweilen. Heute muss das nicht mehr sein. Ihr müsst, plötzlich müsst ihr nicht mehr gefallen. Ihr müsst keine Politiker mehr überzeugen, der müsst bei der Presse nicht ankommen, der müsst bei Sponsoren nicht unten durch. Ihr seid plötzlich frei, ihr müsst nicht mehr gefallen. Und diese Freiheit, die ist enorm viel wert.
4: Mit 75 im März 2020 war ein ganz einschneidendes Erlebnis. Marco Solari, es war Corona. Sie hat es stark verwünscht, sie sind auf der Intensivstation gewesen. Sie haben sich nicht mehr beatmen lassen. Sie haben in ihrem Buch geschrieben, ich befand mich in einer Art sanftem, freiem Fall. Ist das schon Zwischenstation zwischen Leben und Tod? Oder wie haben Sie das erlebt?
5: Oh, das ist jetzt sehr, sehr persönlich. Ja, es ist plötzlich alles sehr schnell gegangen. Und in der Notfallstation von La Carita, der Arzt, Michael Lamas, mir sagt, Marco, wir müssen die, das war der Festivalarzt, er hat mich gut gekannt, wir müssen die intubieren. Und ich habe gesagt, ich will nicht intubiert werden. Vor dem hatte ich Angst gehabt. Und er hat gesagt, Marco, es ist Abend, du wirst sterben während der Nacht. Und nachher habe ich ihm gesagt, ich will nicht intubiert werden. Das Leben ist immer relativ kurz und ich hatte ein interessantes Leben. Ich kann die Augen zumachen. Der Kreis hat sich geschlossen und ich wusste, es ist so. Und ich habe erlebt, wie man plötzlich eigentlich nur noch auf sich selber konzentriert ist. Aber man ist ohne Angst, man hat nicht den dunklen Punkt, wo der Fontane in seinem Gedicht sagt, sondern es ist irgendwie, es ist auch keine Todesangst, da man ist auf sich selber konzentriert. Man denkt nicht einmal mehr an die Liebsten, wo man eigentlich sollte noch daran denken, sondern es ist etwas sehr Sanftes, was ich erlebt ha. Und dass ich nachher am Morgen wieder aufgewacht bin, ich weiß nicht warum, dass ich den Aufschub noch bekommen habe, aber so ist es und es ist jetzt 3 Jahre her. Und,
4: das ist unglaublich, Sie haben eigentlich abgeschlossen mit sich im Reinen und kommen nochmal.
5: Ja.
4: Was hat das mit Ihnen gemacht? Also,
5: wird man
4: da gläubiger auch? Oder?
5: Es ändert nicht so enorm viel. Es ist ein bisschen wie mit den Neujahrsvorsätzen. Man sagt, ich werde nächstes Jahr ganz anders. Aber das Leben nimmt einen nachher gleich. Gut, gewisse Sachen nehmt ihr gelassener. Absolut. Aber ihr seid der, wo ihr seid, ihr könnt noch nicht ändern. Und ich bin immer noch aufbrausend in gewissen Momenten. Also, obwohl ich da. Man sagt, man sollte relax bleiben, aber ihr seid nicht anders, als ihr seid. Aber im Grundsätzlichen hat er Endlichkeit gespürt. Und er hat gespürt, es ist eine Chance zu leben. Und das Leben ist im Prinzip immer interessant. Und für mich, ich habe vorher Fontane zitiert. Und wenn ich mich richtig Sinne. Fontane sagt etwas sehr Schönes, wie man zugeht gegen das Lebensende. Er sagt, und das ist für mich geblieben, kann ich sagen, auswendig, immer enger, leise, leise ziehen sich die Lebenskreise, schwindet hin, was prahlt und prunkt, schwindet Hoffen, Hassen, lieben und von deiner Seite und ist nichts in Sicht geblieben als der letzte dunkle Punkt. Und da möchte ich ihn korrigieren und sagen, als der letzte helle Punkt.
4: Marco Solari, das ist das Schlusswort. Herzlichen Dank, dass Sie diese Woche mein Tagesgesprächsgast sind.
5: Signore e signori, non più arrivederci, ma nemmeno addio. Grazie per avermi ascoltato.
2: Das war eine Wiederholung des Tagesgesprächs vom Freitag.
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2: Falls Sie Jugendliche in Ihrer Umgebung haben, ist Ihnen vielleicht schon einmal der Begriff Aura Farming zu Ohren gekommen. Das ist jedoch keine neue Form der Landwirtschaft. Wer da was beackert, das sollte Irene Grütter wissen.
13: Falls Sie den Begriff Aura im Bereich des Esoterischen verorten, sind Sie vermutlich nicht besonders oft auf Social Media unterwegs. Aura bedeutet dort, dass jemand selbstbewusst und stilsicher wirkt. Wer sich zum Beispiel bei einer schwierigen Aufgabe filmt und dabei gelassen und souverän erscheint, kann folglich Aura-Punkte sammeln. Sprich, bewundernde Kommentare und Likes, die für die Vergrößerung der Reichweite und der eigenen Ausstrahlung sorgen. Der Begriff Aura-Farming kam 2025 erstmals auf, als ein Video auf TikTok viral ging. Es zeigt einen indonesischen Jungen, der bei einem traditionellen Bootsrennen einen Tanz auf dem Bug aufführt, um die eigene Mannschaft anzufeuern. Obwohl das schmale Boot wackelt, wirken seine Bewegungen so cool und gelassen, dass die Netzgemeinde sich vor Begeisterung überschlug. «Aura Farming Kid» lauteten die Kommentare dazu. Mittlerweile hat der Begriff auch hierzulande Eingang in die Jugendsprache gefunden. Bleibt noch die Frage, warum von Farming die Rede ist. Mit Landwirtschaft hat das nichts zu tun. Farming ist ein Ausdruck aus der Videospielkultur und bedeutet, etwas zu tun, um Punkte zu sammeln. Wer also Aura-Farming betreibt, erntet gerade Bewunderung der Netzgemeinde. Und darum dreht sich schließlich die Kultur der Selbstdarstellung, die Social Media unermüdlich befeuert.
2: Das waren 100 Sekunden Wissen von Irene Grütter. 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In wenigen Augenblicken geht es weiter mit Aktualität.

0: Politiker und Unternehmen sowie gegen den russischen Öl- und Gasexport. Diese Einnahmen sind für Russland zentral, um den Krieg gegen die Ukraine zu finanzieren. US-Präsident Donald Trump soll zudem unter anderem Staaten mit Sanktionen belegen können, die Russland unterstützen oder russisches Öl und Gas kaufen. Zu diesen zählen China und Indien. Die zweite Kongresskammer, das Repräsentantenhaus, wird voraussichtlich im September über das Gesetz abstimmen. Am Flughafen Leipzig ist Anfang Woche eine mit Sprengstoff bestückte Drohne entdeckt worden in der Nähe eines ukrainischen Transportflugzeuges. Nun hat sich Russland dazu geäußert. Die russische Botschaft in Berlin spricht von einer hastig zusammengeschusterten Provokation, die gegen Russland gerichtet sei. Die europäischen Staaten suchten Argumente, warum sie die Ukraine weiter unterstützen sollten. Die Ermittler in Deutschland halten sich bisher mit Schuldzuweisungen zurück. Bundesinnenminister Alexander Dobrindt sprach nur von einem hybriden Angriff fremder Mächte. Expertinnen und Experten sagen, dass Russland hinter dem Vorfall stehen könnte. In Niederösterreich hat ein 18-Jähriger gestanden, einen 29-Jährigen getötet zu haben. Die Ermittler prüften, ob es sich um ein Hassverbrechen gegen Homosexuelle handle, sagt die Staatsanwaltschaft. Der 18-Jährige soll den 29-Jährigen über soziale Medien kennengelernt und sich mit ihm in einem Einfamilienhaus bei Wien getroffen haben. Dort soll er den ihn schwer am Kopf und am Hals verletzt haben. Zu zwei Meldungen aus den Regionen. In Farvani im Kanton Freiburg hat ein Mann am Nachmittag eine Bank überfallen. Er bedrohte eine Angestellte mit einer Schusswaffe und erbeutete mehrere tausend Franken. Danach flüchtete der Täter. Verletzt wurde niemand. Die Polizei sucht nun nach dem Mann und bittet Zeugen um Hinweise. Und das Känguru, das seit gestern frei im Aargauer Freiamt umhergehüpft war, ist heute eingefangen worden von einem Großtierrettungsdienst. Das Tier sei wieder bei seinem Besitzer im Kanton Luzern, teilen die Aargauer Behörden mit. Zuvor hatte das Känguru für Aufsehen gesorgt. Kinder eines Ferienlagers hatten es entdeckt und ein Video machte daraufhin im Internet die Runde. Der Blick aufs Wetter. Morgen scheint meist die Sonne. Nach einem kühlen Morgen mit rund 15 Grad wird es am Nachmittag um 31 Grad. Das waren Nachrichten von Radio SRF. Verantwortlich Michael Wieland.
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2: Hier steht, Sie haben einen Orden erhalten. Unterlassen Sie sich auf einen Außenposten schicken?
3: Ich wurde auf meinen eigenen Wunsch hin versetzt, Sir.
2: Wieso?
3: Ich wollte schon immer den Westen kennenlernen.
2: Sie wollen den Westen kennenlernen?
3: Ja, Sir. Bevor es ihn nicht mehr gibt.
4: Vielleicht gehört er auch zu Ihren Lieblingsfilmen, der mit dem Wolf tanzt. Kevin Costners großes Western-Epos aus den frühen 90ern. 7 Oscars, Millionen Kinobesucherinnen und Kinobesucher und für viele einer der großen Hollywood-Klassiker. Erstaunlich jetzt, ausgerechnet dieser Film musste restauriert werden nach gut 35 Jahren. Und dies geschah nicht etwa in Hollywood, sondern hier bei uns in der Schweiz. Warum eigentlich? Ist Film vergänglicher, als wir denken? Weshalb genügt es nicht, ihn einfach digital zu speichern? Und wer entscheidet überhaupt, welche Filme für kommende Generationen erhalten bleiben? Darüber sprechen wir heute mit dir, Filmredaktor Enno Reins. Herzlich willkommen.
5: Hallo.
4: Enno, Hand aufs Herz, als ich gehört habe, dass der mit dem Wolf tanzt restauriert wird, dachte ich zuerst, der Film ist ja wirklich noch nicht so alt. Der kann ja auch noch nicht kaputt sein, da muss es um was anderes gehen.
5: Genau, kaputt war da nichts und auf der anderen Seite 36 Jahre sind filmtechnisch natürlich eine lange Zeit. Damals hat man noch auf Film gedreht, heute alles digital. Aber du hast ja gesagt, es geht eigentlich auch gar nicht sozusagen um die Restaurierung dieser Kinofassung, sondern es geht um was ganz anderes. 1990 kam der Film in die Kino, war 3 Stunden lang. Ein Jahr später gab es eine 4-Stunden-Fassung, die kam irgendwie auf DVD und Blu-ray raus. Die gab es mal im britischen Fernsehen, ganz, ganz selten auch in den Kinos. Und um die geht es. Die wurde jetzt restauriert. Also

0: Sprich, sie wurde irgendwie, nein, die Bilder wurden schöner gemacht, der Ton wurde besser gemacht und darum geht es letztendlich, diese Extended Version, um es mit einem Anglizismus zu sagen, neu zu genießen und das ja heute Abend in Locarno auf der Piazza Grande.
1: Ein Service total. Dafür hat man 55 Arbeitstage investiert, 150.000 Franken aufgewendet. Klingt das übertrieben oder macht das Sinn?
0: Nee, das sind ja sozusagen die üblichen Preise, sage ich jetzt mal so lapidar, was es kostet, einen Film zu restaurieren. Das variiert natürlich je nach Aufwand und wie kaputt ein Film ist oder was ich dafür alles tun muss. Also insofern ist das so, würde ich sagen, irgendwie im normalen Rahmen.
1: Und wie kam es, dass das ausgerechnet jetzt ein Hollywood-Film in der Schweiz restauriert wird?
0: Ja, Filmfestivals allgemein, auch die in Cannes und Venedig, sind natürlich daran interessiert, sozusagen das Filmerbe lebendig zu halten, restaurierte Filme zu zeigen. Und bei Locarno ist es dann noch sozusagen ein Schritt weiter. Da gibt es seit kurzem dieses Programm, Locarno Heritage heißt es, wo es darum geht, halt Filme zu restaurieren. Da kann man Filme einreichen, eine Jury entscheidet dann, welches. Weil zum Beispiel jetzt dieses Jahr sieht man dann nicht nur der mit dem Wolf tanzt, sondern es gibt noch einen sengalesischen Film, Letter from a Village, ein Liebesfilm, sagen wir mal, den man sehen kann. Es wurde auch schon mal ein alter Rossellini-Film aus den 70ern restauriert, irgendwie aus den 70ern, wo es darum ging, um Italien in der Nachkriegszeit. Also insofern engagiert sich da Locarno.
1: Und jetzt fragen sich viele, weshalb jetzt ausgerechnet der mit dem Wolf tanzt? Was hat sich hier die künstlerische Leitung überlegt?
0: Ja, überlegt eigentlich gar nicht, sondern sie hat irgendwie sozusagen entschieden, das machen wir. Der Herr Nazaro, das ist ja der künstlerische Leiter von Locarno, für den war das eine Herzensangelegenheit, weil er den Film mag, weil es für ihn auch ein wichtiger Film ist, weil er halt sozusagen das Western-Genre neu definiert hat, weil es einen Blick auf die schlechte Behandlung der indigenen Völker in den USA gerichtet hat. Und das sind alles so die Gründe, warum jetzt dieser Film restauriert wurde und heute Abend in Locarno zu sehen ist.
1: Er hat ja auch ein poetisches Argument gesendet.
0: Genau, er hat natürlich die neue Fassung schon gesehen. Und ja, einfach reinhören.
2: Durch diese Restaurierung, meiner Meinung nach, gewinnt der Film an emotionale Tiefe. Er erobert vollständig seinen Atem und seinen Rhythmus zurück und erhebt sich in jene epische Dimension, nach der der Regisseur immer gestrebt hat. Und deswegen hat es sich auch gelohnt.
0: Genau, man muss vielleicht noch dazu sagen, Kevin Costner irgendwie sozusagen hat hier nicht dran mitgewirkt. Der hat diese Fassung auch noch gar nicht gesehen. Was ist sozusagen neu im Vergleich zur Kinofassung oder zu der Fassung, die wir alle aus dem Fernsehen kennen? Es sind einzelne Szenen einfach länger. Es geht ja in diesem Film um einen Veteran des Bürgerkriegs, der irgendwie zu den Lakota reist, deren Kultur kennenlernt. Es gibt dann einfach mehr Lakota-Alltagsleben und dieser Film lebt ja auch durch seine epischen Bilder der Weiten von South Dakota. Und da gibt es ja immer diesen riesigen Moment einer Büffeljagd. Auch diese Momente sind zum Beispiel länger. Also wirklich schon.
1: Können wir noch einen Schritt zurück machen?
0: Immer.
1: Noch einmal kurz.
0: Immer.
1: Weil,
0: wohin du willst.
1: Wenn wir Restaurierung hören, dann denken ja viele an altes Gemälde, Gebäude, eine Kirche. Aber jetzt einen Film restaurieren, wie macht man das?
0: Ja, das ist letztendlich sogar eine relativ akribische Zeit. Also restauriert werden ja meistens Filme, muss man sagen, aus der ersten Hälfte des 20. Jahrhunderts. Also im Prinzip irgendwie Filme, die wirklich noch auf Film gedreht wurden und nicht wie heute auf digitalen Kameras. Und letztlich ist es so eine kleine Fisselsarbeit, weil Film besteht ja bekanntlich aus verschiedenen Einzelbildern und man muss dann jedes nehmen, angucken, ui, was ist da kaputt, wo ist da ein Kratzer? Und da muss man das sozusagen bearbeiten, verbessern. Dann digitalisieren und das dann Bild für Bild für Bild. Und oft sind dann auch noch detektivische Arbeiten so ein bisschen gefordert, weil bei so alten Filmen fehlen manchmal auch Bilder, weil es gab früher irgendwie wirklich so viele verschiedene Versionen. Da wurde vielleicht ein Film auf der Premiere in der Länge gezeigt, dann aber später im Kino in einer kürzeren. Dann gibt es auch vielleicht noch unterschiedliche Landesvisionen, Versionen. Deutschland zum Beispiel hat nach dem Krieg unheimlich gerne aus allen amerikanischen Filmen Nazi-Szenen rausgeschnitten. Zum Beispiel auch aus Casablanca, was wirklich wenig Sinn gemacht hat, weil da geht es nur um Nazis. Aber die haben das gemacht. Insofern, es gibt sozusagen eine deutsche Synchronfassung von Casablanca ohne diese Szenen. Und deshalb hat man, wenn man mal so synchronisierte Filme, so, die aus Deutschland kommen, ab und zu sieht und die wurden dann nochmal bearbeitet, dass es da dann oft Szenen gibt, wo dann auf einmal die Synchronisation wechselt oder auf einmal wieder im Original gesprochen wird, weil halt, wie gesagt, unterschiedliche Landesversionen gibt es immer.
1: Das klingt unglaublich aufwendig auch und wahrscheinlich eben auch teuer. Und es ist aber auch brandgefährlich teils. Jetzt nicht bei diesem konkreten Beispiel, der mit dem Wolf tanzt, aber sonst. Gibt es da Bänder, die ziemlich giftig sind?
0: Giftig und feuergefährlich, eins so der Hauptmaterialien bis so in die 1950er, um Filme zu drehen, war der sogenannte Nitratfilm. Also der mag kein Wasser, der mag keine Hitze, er entzündet sich selbst und ist zum Beispiel mit einer der Gründe, warum man irgendwann gesagt hat, hey, die Projektion, die Kamera im Kino, die steht nicht mehr im Kino, sondern kommt in einen getrennten Raum, weil man dann diesen Raum auch sozusagen feuersicher gemacht hat, damit auch die Gäste definitiv halt nicht in Gefahr sind. Und diese Filme tauchen natürlich immer noch auf.
1: Das hat ja auch die Restaurationsexpertin Nicole Allemann im Interview bestätigt. Hören wir mal zu, wie sie mit solchem Filmmaterial umgeht.
3: Man geht eigentlich um wie mit allem Filmmaterial, halt wirklich vorsichtig. Jeder Film ist delikat, weil jede Rolle ist ein Unikat. Aber klar, wir haben auch feuersichere Schränke. Diese Rollen dürfen nie unbeaufsichtigt irgendwo über Nacht herumliegen oder so. Die müssen eingeschlossen werden und sollten sowieso nicht lange irgendwie. Die werden bearbeitet und dann werden sie wieder weggeschlossen. Und wenn jemand kommt, das ist mir jetzt letzte Woche wieder passiert, dass Kunden irgendwo Filmrollen gefunden haben, und als sie mir die Bilder geschickt haben, da dachte ich schon, es ist sehr wahrscheinlich Nitro. Und als sie dann vorbeigekommen sind, war es dann wirklich Nitro. Und dann muss man natürlich schon schauen, dass die korrekt archiviert werden. Weil die sollte man auf keinen Fall da irgendwo auf dem Dachboden lagern.
1: Weil sie sich auch selbst entzünden können.
0: Genau, deshalb werden die heutzutage wirklich in so einer Art Kühlschrank aufbewahrt, wo halt irgendwie keine Hitzegefahr besteht und alles sicher ist.
1: Also wir erinnern uns, Kinolieblinge noch heute genießen können, da steckt mehr dahinter, als wir uns das vielleicht vorstellen können. Das heißt ja auch, dass wir am Ende natürlich nicht nur eine Film-, sondern auch ein Stück Zeitgeschichte restauriert bekommen, oder?
0: Das ist so, weil die Filme sind natürlich auch immer ein Zeichen ihrer Zeit. Man kann auf Filme gucken als eine Art Quelle der jeweiligen Zeit, wann sie entstanden sind. Sie haben natürlich auch ihren filmhistorischen Wert, weil sie erfolgreich waren, weil sie vielleicht Vorbild für andere Regisseure oder Regisseurinnen waren oder weil es halt wirklich unglaubliche Leistungen auf der Leinwand gab. Irgendwie, das sind ja dann auch die Gründe, warum ich dann restauriere, weil der Film halt einen Wert hat, der sozusagen über den eigentlichen Film und seine eigentliche Aufführungszeit hinausgeht.
1: Schauen wir uns doch einmal den Wert dieses Filmes an, der mit dem Wolf tanzt. 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Zu Gast im Kulturplatz Talk ist Filmexperte Enno Reins. Wir sprechen über die Restaurierung des Hollywood-Klassikers, der mit dem Wolf tanzt, unter anderem von Kevin Costner, der ja heute Abend, also am 7. August auf der Piazza am Locarno Filmfestival zu sehen ist. Enno, jetzt wissen wir, warum der Film restauriert wurde, aber weshalb ausgerechnet dieser Film? Also, was macht der mit dem Wolf tanzt bis heute zu einem absoluten Klassiker?
0: Auf der einen Seite ist das der Film, der Kevin Costner dann wirklich zum Superstar gemacht hat, weil er hat ja Regie geführt, die Hauptrolle, und er hat auch noch eigenes Geld reingesteckt. Er hat bei den Oscars, war dann damals 12-mal nominiert, hat 7-mal genommen, und letztendlich ist es ein sehr außergewöhnlicher Western, weil er einen kritischen Blick auf die Siedlungspolitik der USA und die Behandlung der indigenen Nationen wirft, was wirklich nicht üblich war. Und es ist vor allem auch ein Film, in dem halt die Lakota, die Indigenen in diesem Film irgendwie ein, auf die wird positiv geblickt. Das ist eher sozusagen so eine Seltenheit in Hollywood. In Locarno läuft auch der Film Broken Arrow, der ist so aus den 50ern mit dem damaligen Superstar James Stewart, der einen Scout spielt, der versucht Frieden zwischen den Apachen und halt der US-Regierung zu schlichten. So, das ist einer der ganz frühen Beispiele, wo es darum ging. Und erst so ab den 70ern hat es dann eigentlich angefangen, dass man irgendwie auf der einen Seite kritisch gegenüber die US-Politik und positiv tief auf die Indigenen geguckt hat, mit so Filmen wie Little Big Man, mit Dustin Hoffman. Das ist einer so dieser großen Filme. Und genau, das ist so, was Dances with the Wolf, der mit dem Wolf tanzt, irgendwie wichtig macht. Er macht ihn auch wichtig, weil er überwiegend auf Stereotypen vergisst. Also so, jetzt, ich sag's ein bisschen pauschal und überspitzt, aber davor waren so Indigene im Film, waren halt irgendwie alle mit Federschmuck, egal ob es Apachen, Lakota, Sioux oder Comanchen waren.
1: Gespielt von Weißen.
0: Genau, sie wurden immer gespielt von Weißen. Das ist auch noch so eine Hollywood-Geschichte, dass Indigene nie Indigene gespielt haben, wenn es eine Sprachrolle war, sondern das waren dann halt andere. Ich habe ja vorhin eben von dem Film Broken Arrow erzählt, wo der Häuptling der Apachen, Cochise, historische Figur, wird da von einem weißen Juden aus der Bronx gespielt. So, das war eigentlich so die Tendenz in Hollywood-Filmen. Und erst so in den 70ern hat es auch da irgendwie begonnen, dass man halt irgendwie dann auch wirklich indigene Schauspieler irgendwie benutzt hat.
1: Wenn wir jetzt schon in diese Geschichte getaucht sind, da werden sich einige fragen, wie ging das schon noch einmal? Oder sie haben den Film vielleicht gar nicht gesehen. Also dieser US-Soldat John Dunbar wurde versetzt, oder? An eine verlassenen Militärposten.
0: Genau, er ist ein Veteran im Bürgerkrieg irgendwie, will da eigentlich irgendwie sich umbringen. Das geht fürchterlich schief, weil er zum Held erklärt wird. Und reist dann in den Wilden Westen. Warum? Das ist irgendwie so nicht klar. Will er sich da jetzt sozusagen nur von seinem Trauma erholen? Irgendwie der künstlerische Leiter von Locarno, Herr Nazzaro, meint sogar irgendwie, dass er da eigentlich hinfährt, um Selbstmord zu begehen. Also er fährt da auf jeden Fall recht schlechter Verfassung halt hin und trifft da dann auf die Lakota, lernt deren Lebensweise kennen und schlägt sich nachher auf deren Seite, wenn es gegen eine feindliche Nation geht und gegen die USA.
1: Der Film gilt ja als sorgfältig recherchiert, auch als respektvoll gegenüber den Indigenen. Du hast es angetönt. Ich frage mich, stimmt das auch? Hat der Film das Bild dieser Menschen verändert, der Indigenen?
0: Ich glaube schon, dass da damals in den 90ern die Blick irgendwie auf, wie sie gelebt haben, was sie gemacht haben, wirklich verändert haben, weil sich der Film wirklich sehr viel Zeit lässt, das alltägliche Leben in dem Dorf zu zeigen, wie miteinander umgegangen wird, was die Kultur war, also sprich, dass alles abhängig war von der Büffeljagd, weil das sozusagen der Rohstoff war, aus dem Kleidung, Waffen und Unterkünfte entwickelt worden sind. Und in der Form und in der Ausführlichkeit hat man das in einem Spielfilm, einem Mainstream-Spielfilm im Kino noch nicht gesehen. Insofern ist er da schon irgendwie, hat er den Blick geändert. Er ist da auch überwiegend historisch recht akkurat. Es gibt dann so Kleinigkeiten, das hat mal irgendjemand festgestellt. In diesem Film wird ja sehr viel Lakota gesprochen. Es gibt sehr viele Untertitel, die man da lesen muss. Und dass da irgendwie sozusagen alle, auch die Männer, die weibliche Sprache der Lakota sprechen, weil da ist das dann irgendwie so ähnlich wie im Japanischen, dass Männer und Frauen halt unterschiedliche Wörter benutzen. Aber das sind dann so für mich so Kleinigkeiten, weil hey, wir sind in einem Spielfilm und nicht im Doc-Film.
1: Was meinst du, ist der Film heute eher ein Zeitdokument oder immer noch schlicht und einfach ein großartiger Film?
0: Er ist für mich immer noch ein großartiger Film. Klar, man merkt, dass er aus den 90ern kommt irgendwie. Das sieht man an Kevin Costners wunderbarer Föhnfrisur, die immer wie so ein Anachronismus wirkt. Es gibt so pathetisch kitschigen Soundtrack, den man so heute auch nicht mehr über den Film legen würde. Und er hat so eine gewisse Märchenhaftigkeit und Naivität, wo man auch so merkt. Und er hat auch eine ganz klare Schwarz-Weiß-Zeichnung bei den zwei unterschiedlichen indigenen Völkern, die in diesem Film gegeneinander kämpfen. Aber ansonsten funktioniert der weitestgehend immer noch gut. Er hat so ein bisschen diese Problematik des White Saviors, auch wieder so ein Anglizismus. Mit damit bezeichnet man so den Umstand, dass wenn ich schon einen Film habe, wo irgendwie generell die Indigenen, die Apachen, die Sioux oder sonst wer positiv dargestellt werden, dass aber die wichtigen Probleme von einem Weißen gelöst werden. Das ist hier tendenziell auch so, weil als nachher quasi die Lakota irgendwie in Gefahr laufen, von den Pawnees ausgelöscht zu werden, ist er derjenige, der sie mit Waffen ausrüstet. Später beschützt er die Lakota auch vor den US-Soldaten, indem er ihnen zum richtigen Zeitpunkt sagt, hey, ihr müsst abhauen.
1: Und er verliebt sich in die einzige andere Weiße im Film, in diesem Stamm, die von dem Stamm aufgezogen wurde als Waisenkind. Das ist dann auch wieder typisch, oder?
0: Genau, das würde man ja definitiv heute nicht mehr so machen. Aber das war halt auch noch sozusagen die Spuren des Hollywoods der alten Tage, wo es sozusagen Liebe über verschiedene Hautfarben einfach nicht gab. Weiß blieb bleiben. Weiß, afroamerikanisch bei afroamerikanisch und so weiter und so weiter. Das würde man heute so nicht mehr machen. Es hat zwar so eine gewisse Funktion in dem Film, weil die weiße Frau, die da aufgewachsen ist und als Kind aufgenommen wurde, ist sozusagen die Person, die John Dunbar dem Weißen die Lakota-Sprache beibringt und auf der anderen Seite die Lakota das Englische. Aber ehrlich gesagt, das hätte man ja auch ganz anders lösen können mit einer Lakota, die irgendwann mal bei Weißen gelebt hat und deshalb auch beide
1: Würde man aus heutiger Sicht bestimmt
0: so machen.
1: So
0: definitiv.
1: Wer jetzt Lust bekommen hat, Enno, seinen Lieblingsfilm restaurieren zu lassen, der merkt vielleicht schnell, das geht natürlich nicht mit jedem Film. Man kann ja unmöglich alle großartigen Filme restaurieren. Wer entscheidet hier eigentlich, welche Filme gerettet werden, überleben dürfen?
0: Ich habe es ja schon gesagt, Locarno, für dieses Heritage Locarno ist es letztendlich eine Jury und manchmal dann der künstlerische Leiter alleine. Es sind immer sozusagen Gremien in der jeweiligen Organisation. Es gibt ja die legendäre Film Foundation, die Martin Scorsese, der berühmte Regisseur, gegründet hat und wo auch Steven Spielberg oder Christopher Nolan dabei sind. Da wird dann auch in der Gruppe entschieden sozusagen, was wir restaurieren. Wobei der Film Foundation, die ist ja mehr oder weniger hauptsächlich fokussiert auf amerikanische Klassiker. Also insofern hat man da schon eine Einschränkung. Wir haben ja hier in der Schweiz die Cinemathek und die gilt ja so als eins der 10 größten Filmarchive. Die machen auch viel Restauration. Die sind natürlich insofern schon mal eingeschränkt.
1: Und auch unser Arbeitgeber SRF.
0: Genau, auch die sind natürlich, genau wie die Cinemathek, gucken natürlich auf Schweizer Filme. Die kooperieren natürlich auch sehr oft zusammen. Dann sind dann da so Filme dabei wie Heidi und Peter irgendwie aus den 50ern. Bei SRF ist man auch gerade irgendwie an der Heidi-Serie von 78 dran. Dann noch The Search, die Gezeichneten, den Filmklassiker von Red Cinnamon mit Montgomery Clift, wo die Schweiz co-produziert hat. Das sind so Projekte, die jetzt hier gerade bei unserem Arbeitgeber irgendwie am Laufen sind oder fast fertig.
1: Welche Argumente haben Chancen? Ist das auch ein bisschen Zufallsprinzip oder
0: Nein,
1: Kulturpolitik?
0: Man kann das, glaube ich, schon relativ eingrenzen, weil man ja sagen kann, hey, der Film muss ja in irgendeiner Form wichtig sein. Das zeigt sich das ja durch Preise, durch Erfolg. Wie gesagt, war Vorbild dann für andere? Ist der Stoff immer noch relevant? Oder es kann ja auch sein, dass mich irgendwie eine Thematik interessiert. Dann ist vielleicht sozusagen die Relevanz des einzelnen Films nicht so wichtig. Ich habe gestern irgendwie einen Film gesehen von 56, Comanche. Da ist auch einer der frühen Filme, wo die Indigenen positiv dargestellt werden. Das ist aber ein ganz schrecklicher B-Western, den ich normalerweise nie restaurieren würde. Wenn ich jetzt aber sagen will, ich will alle Filme aus den USA von 1950 bis 1990 mit Dances with Wolves sammeln, dann würde der da einfach reingehören. Weil er hat einen populären Hauptdarsteller. In den 50ern war Western ein total populäres Genre. Und da macht es dann auch nicht, dass das eigentlich ein 6-klassiger Film war.
1: Es gibt ja auch viele Filme, die bereits unwiederbringlich verloren sind. Ich habe da zum Beispiel eine ganze Liste entdeckt, darunter auch ein Albert Hitchcock-Film. The Mountain Eagle, das war sein zweiter Spielfilm und ist als seine einzige verlorene Produktion bekannt. Das ist ja eigentlich schon ein wenig traurig.
0: Das ist traurig, gerade aus der Stummfilmzeit ist so viel verloren, wo man dann nur aus irgendwelchen Statistiken, Büchern, Verträgen, Biografien weiß, dass diese Filme überhaupt noch existieren irgendwie. Weil Film war ja auch irgendwie so am Anfang auch nichts, wo jemand gedacht, das hat viel Wert oder wo man auch schon gleich an die Archivierung gedacht hat. Dann, wir haben ja auch darüber gesprochen, manch ein Film ist auch einfach so, hat sich selbst entzündet, passiert auch. Ich habe zu Hause so eine DVD von so frühen Kinoserials, das waren so in der Zeit des frühen Tonfilms, so Vorfilme von einer halben Stunde in Serienform, wo wirklich jemand einfach die zusammengestellt hat, wo es teilweise nur Minuten oder einzelne Folgen gab und da sind, glaube ich, 20 Serien drauf, aber wo es wirklich nur diese Fragmente gab und dann begreift man erst überhaupt, was da so alles verloren ist und aus heutiger Sicht ja völlig fast schon überhaupt nicht vorstellbar, dass man auf einmal Game of Thrones nicht mehr findet oder ähnliches.
1: Dann hattest du bestimmt große Freude an einzelnen Filmen, die jetzt endlich restauriert wurden, oder?
0: Das hat man ja immer wieder, weil ja einfach dann auf einmal, man entdeckt diese Filme ja auch einfach dann wieder, wenn sie dann im neuen Glanz erscheinen, wenn dann auf einmal die Szenen, die man irgendwie noch nie gesehen hat, vielleicht auftauchen. Mhm. Irgendwie eine der legendärsten Restaurationen ist ja immer noch die von Metropolis. Wir erinnern uns, dieser Stummfilm Ende der 20er von Fritz Lang, ein Science-Fiction über eine reiche Gesellschaftsklasse und eine arme. Klassenkampf bricht aus, es gibt ein Maschinenwesen und so weiter. Nach der Filmpremiere hat das Studio beschlossen, ist zu lang, 27 Minuten weg. Und die waren dann auch weg. Und dann irgendwann begann natürlich, als dieser Film als ein Meisterwerk erkannt wurde, irgendwann auch mal natürlich die Recherche, die Restaurationsgedanken. Und 2001 irgendwie gab es mal so den ersten Versuch, da hatte man aber noch nicht wenig gefunden und arbeitete mit Fotos, weil so in frühen Tagen hat man auch am Set noch mehr fotografiert als heute. Und 2008 gab es ja diesen Sensationsfund und da hatte man auf einmal das verlorene Material und konnte tatsächlich die Urfassung wiederherstellen und der dann irgendwie auch 2 Jahre später auf der Berlinale sozusagen wieder erneut seine Premiere gefeiert hat. Und das war dann schon ein ganz anderes Ding als so das, was man vorher so kannte.
1: Also man weiß jetzt, Restaurierung von Filmen, das hat seinen Wert, aber trotzdem Absolut. Könnte man meinen, heute sei eigentlich ja alles digital, da kann gar nichts mehr verloren gehen.
0: Verloren vielleicht nicht, aber kaputt ja immer noch. Man hat ja so das Problem, wir wissen es ja aus unserem Alltagsleben, früher hatten wir die Floppy-Disk irgendwie, dann hatten wir die CD, dann den USB-Stick und so weiter. Also es ändert sich ja ständig irgendwie das Speicher- und Übertragungsmedium und das muss ich natürlich bei jedem Film dann auch immer anpassen. Weil was nützt mir irgendwie der Filmklassiker auf der Floppy-Disk? Das nützt mir ja heute gar nichts mehr. Oder wenn, wird es das auch schon aufwendig? Das muss ich machen. Und es ist ja auch ein Irrtum zu glauben, dass so Dateien, die auf irgendeinem Speichermedium rumliegen, nicht kaputt gehen. Das kann ja auch passieren. Das heißt, auch da ist irgendwie die Pflege aufgerufen. Und was natürlich jetzt ein bisschen so in die Zukunft geguckt, ja auch keiner weiß, wie sich die Technik noch ändert. Mhm. Die Ansprüche wachsen im Kino, auf meinem Flatscreen und sonst was. Das dann ist dann auch auf einmal ein Film irgendwie schwupp, wupp, nicht mehr technisch irgendwie auf dem Niveau, wie man es haben will.
1: Nicht nur deine alte DVD zu Hause.
0: Genau.
1: Gibt es denn einen Film unserer Zeit, bei dem du heute schon sagen würdest, den werden kommende Generationen ganz bestimmt restaurieren, in 50 Jahren auf uns zurückblicken und denken, das war der Film?
0: Also ich glaube, ich nehme dann den Film, über den ich die letzten 2 Wochen extrem viel gesprochen habe und auch diese Woche, nämlich Christopher Nolans The Odyssey. Ich glaube, das wird ein Film sein oder auch das Werk von Herrn Nolan, den wird man in 50 Jahren sicherlich irgendwie dann auch nochmal restaurieren wollen, wenn es denn nötig ist, weil ich meine, Homer sozusagen das verfilmt und dann auch noch wirklich so gut und Herr Nolan hat ja auch noch auf echten Film gedreht, also so, das spricht irgendwie für mich alles dafür, dass das so einer ist, der wird immer wieder mal neu aufgeschüpft.
1: Vielleicht wieder mit neuen kritischen Fragen zu unserem Blick auf das Zeitgeschehen.
0: Natürlich werden wir in 20 Jahren auch irgendwas feststellen, was Herr Nolan ist, weil es ist ja einfach so, Filme inhaltlich altern sie ja immer, das lässt sich ja nicht verhindern, sie entstehen aus einer Zeit und das ist ja auch so, gut so und das macht sie dann ja auch gerade irgendwie spannend.
1: Danke für diese Einblicke in die Kunst, Filmgeschichte lebendig zu halten, in die Welt der Filmrestaurierung, Enno.
0: Ein tiefes Vergnügen.
1: 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Das Festival, das dauert noch bis am 15. August an. Mein Gast heute war Filmredaktor Enno Reins. Auf srf.ch können Sie den Kulturplatz-Talk jederzeit nachhören. Mein Name Rahel Giger.
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4: Und hier auf Ihrem Infosender geht's gleich weiter mit einem News Update.

0: Die Nachrichten von SRF um 9:30 mit Olivia Limacher. In den USA hat eine Kammer des Parlaments, der Senat, für neue, schärfere Sanktionen gegen Russland gestimmt, mit 86-11 Stimmen. Vorgesehen sind unter anderem Sanktionen gegen russische Politiker und Unternehmen sowie gegen den russischen Öl- und Gasexport. Diese Einnahmen sind für Russland zentral, um den Krieg gegen die Ukraine zu finanzieren. US-Präsident Donald Trump soll zudem unter anderem Staaten mit Sanktionen belegen können, die Russland unterstützen oder russisches Öl und Gas kaufen. Zu diesen zählen China und Indien. Die zweite Kongresskammer, das Repräsentantenhaus, wird voraussichtlich im September über das Gesetz abstimmen. Am Flughafen Leipzig ist Anfang Woche eine mit Sprengstoff bestückte Drohne entdeckt worden in der Nähe eines ukrainischen Transportflugzeuges. Nun hat sich Russland dazu geäußert. Die russische Botschaft in Berlin spricht von einer hastig zusammengeschusterten Provokation, die gegen Russland gerichtet sei. Die europäischen Staaten suchten Argumente, warum sie die Ukraine weiter unterstützen sollten. Die Ermittler in Deutschland halten sich bisher mit Schuldzuweisungen zurück. Bundesinnenminister Alexander Dobrindt sprach nur von einem hybriden Angriff fremder Mächte. Expertinnen und Experten sagen, dass Russland hinter dem Vorfall stehen könnte. In Niederösterreich hat ein 18-Jähriger gestanden, einen 29-Jährigen getötet zu haben. Die Ermittler prüften, ob es sich um ein Hassverbrechen gegen Homosexuelle handle, sagt die Staatsanwaltschaft. Der 18-Jährige soll den 29-Jährigen über soziale Medien kennengelernt und sich mit ihm in einem Einfamilienhaus bei Wien getroffen haben. Dort soll er ihn schwer am Kopf und am Hals verletzt haben. Zu zwei Meldungen aus den Regionen. In Farvanin, Kanton Freiburg, hat ein Mann am Nachmittag eine Bank überfallen. Er bedrohte eine Angestellte mit einer Schusswaffe und erbeutete mehrere tausend Franken. Danach flüchtete der Täter, verletzt wurde niemand. Die Polizei sucht nun nach dem Mann und bittet Zeugen um Hinweise. Und das Känguru, das seit gestern frei im Aargauer Freiamt umhergehüpft war, ist heute eingefangen worden von einem Großtierrettungsdienst. Das Tier sei wieder bei seinem Besitzer im Kanton Luzern, teilen die Aargauer Behörden mit. Zuvor hatte das Känguru für Aufsehen gesorgt. Kinder eines Ferienlagers hatten es entdeckt. Ein Video machte daraufhin im Internet die Runde. Das Wetter. Morgen scheint meist die Sonne. Nach einem kühlen Morgen mit rund 15 Grad wird es am Nachmittag um 31 Grad. Das waren Nachrichten von Radio SRF. Verantwortlich Michael Wieland.
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2: Sind genau richtig auf Ihrem Informationssender SRF 4 News. Und da steht jetzt die Abtei Saint-Maurice im Fokus. Lange war sie eine Abtei mit herausragendem Ruf. Dann kam 2023 der Missbrauchsskandal ans Licht. Von 68 Betroffenen und 30 Tätern aus dem Umfeld der Abtei ist die Rede. Der Abt musste daraufhin zurücktreten. Seit wenigen Monaten ist nun der neue Abt im Amt, Alexandre Ineichen. Religionsredaktorin Nicole Freudiger hat ihn für die Sendung Perspektiven besucht und mit ihm über die Aufarbeitung des Skandals und die Zukunft der Abtei gesprochen. Wir wiederholen die Sendung vom Juni für das SRF 4 News Spezialprogramm im Sommer.
3: Über 1500 Jahre alt ist die Abtei Saint-Maurice. Und das Kloster erlebte in den letzten 2,5 Jahren wohl eine der schwersten Krisen der Geschichte. 67 Fälle von sexualisierter Gewalt fand eine wissenschaftliche Studie. 30 Täter aus den Reihen der Abtei. 68 Betroffene in den letzten 70 Jahren. Und Täterschutz bis weit in die 2000er und 2010er. Unter den Verdächtigten Abt Jean Scarcella selbst. Der Vatikan rügte ihn wegen, Zitat, unangebrachten Verhaltens. Erst nach langem öffentlichen Druck trat er zurück. Das war die Situation, in der Alexandre Ineichen letzten Herbst zum Abt gewählt wurde. Er steht einer Gemeinschaft vor von gut 20 Augustiner Chorherren, der jüngste Mitte 20, der älteste 102. Alexandre Ineichen empfängt mich in einem Vorzimmer.
4: Bonjour.
3: Merci. Dem Parloir, das die Innenwelt des Klosters mit der Außenwelt verbindet. Und ich frage ihn:
5: Alors, lorsque vous avez été élu abbé l'automne dernier,
3: Als Sie zum Abt gewählt wurden letzten Herbst, wie lange mussten Sie da überlegen, um zu sagen, doch, ich mache das, trotz der Krise?
5: Hallo, konkretement, seid ihr très rapide?
6: Seit Ausbruch der Krise, seit klar war, dass mein Vorgänger zurücktritt, hatte ich das Gefühl, ich könnte gewählt werden. Also habe ich mir Gedanken gemacht. Ich lege großen Wert auf das Thema Vertrauen. Gegenüber anderen, gegenüber Menschen außerhalb der Gemeinschaft, aber auch Vertrauen in sich selbst und in Gott. Dazu gehört es, Herausforderungen anzunehmen, sich zur Verfügung zu stellen und sich auf etwas einlassen, das mich ein bisschen überfordert.
3: Und dieser Missbrauchsskandal, hat Sie der überrascht?
6: Es gibt zwei Dinge. Vieles war bekannt. Es gab zwei, drei Fälle, die weitherum bekannt waren. Schwerwiegende Fälle. Also kann ich nicht sagen, dass wir unwissend waren. Das wäre nicht fair. Aber das Ausmaß. Also nicht in dem Sinn, dass besonders schwerwiegende Fälle dazukamen, aber der Umgang damit. Das hat mich schon erstaunt.
3: Sie sagen, das sei bekannt gewesen und trotzdem, von außen hatte man früher immer den Eindruck, dass sie sich taub stellten, dass sie sich verteidigten und es auch einfach nicht wahrhaben wollten. Hat sich in dieser Hinsicht etwas nachhaltig verändert?
6: Also, ich hoffe, dass sich etwas ändert. Ich glaube aber, dass der Wandel sehr langsam voranschreiten wird. Und zwar, weil es wirklich ein Wandel ist. Ich denke, es findet ein gesellschaftlicher Wandel statt, der wirklich bedeutend ist und der unbedingt stattfinden muss. Auch in der Kirche. Sie haben treffend gesagt, früher haben wir uns verteidigt und das war's dann.
5: Maintenant, je suis plus sensible, disons, qu'un peu plus gris.
6: Ich bin jetzt sensibler, empfänglicher und es gibt noch viel zu tun. Es wird viel über sexuellen Missbrauch gesprochen. Das ist auch medienwirksam. Aber es gibt auch den spirituellen Missbrauch, den Machtmissbrauch und so weiter.
5: Il y a tout l'abus spirituel, l'abus d'autorité, etc. Et ça, je pense, c'est très, très important.
6: Das ist sehr, sehr wichtig. Wir müssen das Evangelium weitergeben. Wir müssen wirklich von der Freiheit sprechen, der inneren Freiheit, die die Kirche vermittelt. Wenn es diese nicht gibt, dann hat die Kirche ihr Ziel verfehlt.
3: Sie sprechen da von der Kirche, aber sprechen Sie auch von der Abtei?
6: Es geht um alle Institutionen. Auch in unseren religiösen Gemeinschaften gab es diese Kultur der Omerta, nicht darüber zu sprechen. Die Dinge zu verharmlosen, ohne zu erkennen, dass jeder Missbrauch ein Missbrauch zu viel ist. Ein Hindernis für die Freiheit. Wenn wir predigen, dann wirklich um zu sagen, wir müssen die Menschen befreien. Da gibt es meiner Meinung nach noch einiges zu tun.
5: Ich denke, es gibt wirklich ein Arbeit zu tun, aber ich würde sagen, jeden Tag.

0: Anerkennen, dass Leid geschehen ist, dass auch das Kloster Samoris, wie so viele andere kirchliche Institutionen, die Täter geschützt, die Betroffenen nicht ernst genommen hat, die Taten verharmlost. Diese Anerkennung war in Samoris lange nicht vorhanden. Doch seit die sexualisierte Gewalt durch ein ForscherInnen-Team der Universität Freiburg untersucht wurde und seit Jean Scarcella als Abt zurückgetreten ist, scheint etwas in Bewegung geraten zu sein. Seit letztem Herbst ist ein Aktionsplan in Kraft. Er definiert Maßnahmen, etwa die offizielle Anerkennung des Leids der Betroffenen, weitere Aufarbeitung, Schulung und Präventionsmaßnahmen und Maßnahmen zur besseren Führung des Klosters. Alles überwacht von einer unabhängigen Kommission. Wie steht es um diese Maßnahmen? Ich hake ein im Gespräch mit Abt Alexandre Ineichen, und zwar beim Stichwort Omerta, das er ja selbst genannt hat. Die Aufarbeitungsstudie hat nämlich klar gezeigt, die Kommunikation in der Klostergemeinschaft hat über Jahre hinweg überhaupt nicht funktioniert. Konflikte wurden nicht thematisiert und die Übergriffe schon gar nicht.
1: Dans ce rapport, c'était vraiment un point que dans la communauté on n'a pas parlé.
0: Also in diesem Bericht, in diesem Forschungsbericht war ein wichtiger Punkt, dass sie in der Gemeinschaft nicht über die Übergriffe gesprochen haben, aber auch andere Konflikte nicht angesprochen wurden.
1: On n'a pas parlé du d'abus, mais on a aussi pas parlé d'autres choses.
2: Oui, l'omerta est un mot juste, c'est-à-dire que l'on n'a pas pris l'ampleur de la problématique.
3: Omerta ist hier wirklich das richtige Wort. Wir haben das Ausmaß des Problems nicht erkannt. Es wussten immer nur wenige davon und die haben versucht, die Dinge selbst in die Hand zu nehmen. Das ist der entscheidende Punkt. Es dürfen nicht ein paar wenige Leute auf der Führungsebene die Dinge regeln. Wir müssen breit diskutieren. Ich bin nicht für absolute Transparenz, das ist eine Illusion. Aber dass Menschen aus unterschiedlichen Milieus mit unterschiedlicher Herkunft die Möglichkeit haben, sich mit den Geschehnissen auseinanderzusetzen, damit sie nicht unter den Teppich gekehrt werden können. Und das, finde ich, ist wirklich ein kultureller Wandel, den man ansprechen muss. Das ermöglicht es uns, den Menschen in unserem Umfeld, die uns zur Seite stehen, zu vertrauen. Ich höre das auch von anderen religiösen Gemeinschaften, im Bereich der Bildung, im Sport, in Vereinen. Wir haben die Tendenz, Dinge runterzuspielen. Nicht nur beim sexuellen Missbrauch. Und je mehr man darüber spricht, je mehr darüber sprechen, desto eher wird auch angemessen geredet.
0: Und was tun Sie konkret, um das tatsächlich zu ändern?
2: Alors concrètement, donc le rapport a mis en place un certain nombre de comment on appelle ça, de recommandations.
3: Die Studie hat diverse Maßnahmen eingeführt oder wie sagt man, Empfehlungen. Und diejenige, die diesem Thema, das ich gerade erläutert habe, am ehesten entspricht, ist die Kommission. Das ist eine Art Beratergremium, das wir eingerichtet haben. Da sitzen die verschiedensten Leute drin.
2: On s'est réunis déjà une dizaine de fois. Alors bien sûr, c'est sur les.
1: Aussi SAPEC et membre.
2: Alors, il y a un membre de la SAPEC qui est dans ça. Donc.
3: Ja, ja, jemand von der SAPEC ist dabei, der betroffenen Organisation. Dann ein Präventionsverantwortlicher der Kirche, Juristen. Und was ich besonders gut finde, ist, dass wir Revue passieren lassen, was passiert ist.
2: On fait une relecture aussi de ce qui s'est passé.
3: Und dann überlegen, wie können wir diese Dinge hier angehen und umsetzen? Ich finde, das ist gute Arbeit. Endlich bringen wir die Dinge wieder ins Lot. Wir werden einen Verhaltenskodex einführen. Das gibt es ja bereits in den meisten Bistümern. Wir nutzen Synergien. Das bedeutet es, sich frei zu äußern und sich mitzuteilen.
0: Und wie handhaben Sie das bei Ihnen in der Gemeinschaft? Es leben ja Chorherren in Samoris in der Abtei, die verdächtigt wurden, sexuelle Übergriffe begangen zu haben. Und nun kommen Sie und fordern eine offene Kultur, Sie fordern Transparenz, dass man darüber spricht. Das ist ja wohl nicht ganz einfach. Wie machen Sie das?
1: Ich denke, es ist sehr schwierig. Wie machen Sie
2: das? Nein, nein, das ist ganz einfach. Es ist zuerst, wie ich es erklärt habe, nicht zu garder.
3: Also zuerst geht's, wie ich schon erklärt habe, darum, die Informationen nicht im kleinen Kreis zu behalten, zu teilen, dass alle gut informiert sind, auf jedem Level. Das ist das Wichtigste. Und was uns betrifft.
2: Et puis deuxièmement aussi par rapport à entre nous, on doit parler beaucoup plus. C'est pas toujours simple.
3: Wir müssen viel mehr miteinander reden. Und das ist nicht immer einfach. Wir werden zum Beispiel viel regelmäßigere Treffen organisieren, mit allen. Und den Leuten die Möglichkeit geben, sich zu äußern, ihre Meinung zu sagen. Man kann die Leute nicht zwingen, darüber zu sprechen. Aber ich finde es gut, wenn sie es machen und Orte finden, wo sie sich äußern können.
0: Und wie ist es, in einer Gemeinschaft zu leben, in der es solche Leute gibt, in der eben Täter leben?
2: Bon, alors après, il faut bien se rendre compte. Hein. Donc, l'étude, elle est basée sur plus, presque 70 ans. Hein. Ça, c'est vraiment important.
3: Naja, man muss sich schon bewusst sein. Die Studie stützt sich auf einen Zeitraum von fast 60 Jahren. Das ist wichtig. Und zweitens, als ich nach Saint-Maurice kam, Ende der 70er Jahre, da waren wir 120 Chorherren. Heute sind es noch gut 20. Die Lage ist also eine ganz andere. Viele Brüder sind weggezogen oder verstorben.
2: Donc voilà, on vit pas avec un certain nombre de personnes qui sont très complètement voilà, il y a rien de pénal.
3: Also, wir leben nicht mit einer Anzahl von Brüdern zusammen, die völlig heute gibt's nichts Strafrechtliches. Wir versuchen normal miteinander zu leben, wie in einer Familie. Da gibt es auch Leute, die nicht alles richtig gemacht haben.
0: Ja, das ist es. Ja, im Kloster sind sie eine Gemeinschaft. Sie leben zusammen, auch wenn es Menschen darunter gibt, die vielleicht gewalttätig waren, die ein Verbrechen begangen haben.
3: Verbrechen, ja, oder Vergehen oder Verhaltensweisen. Auch solche, von denen man nichts weiß. Und genau deshalb ist es wichtig, dass es nicht nur den Austausch gibt zwischen dem Mönch und dem Vorgesetzten, sondern dass man im größeren Kreis darüber spricht. Eben, wie in einer Familie. Wenn jemand nichts sagt, wenn jemand schweigt, dann bleibt vieles unausgesprochen. Dann nutzen die Leute das aus. Und es läuft schlecht, denke ich.
0: Aber gerade für die Betroffenen ist es schwierig zu verstehen, wie man weiter zusammenleben kann und diese Täter in der Gemeinschaft einfach akzeptiert. In dem Aktionsplan, von dem wir schon gesprochen haben, da sind ja Maßnahmen drin, dass sie sicherstellen wollen, dass die Betroffenen gehört werden und dass auch ihr Leid anerkannt wird. Wo stehen Sie da?
1: Où êtes-vous là?
2: Alors, là, je dirais, comme j'ai dit, c'est 70 ans.
3: Also, wie ich bereits erwähnt habe, es sind 60 Jahre. Viele der Betroffenen sind, also.
2: On a fait beaucoup de.
4: Il y en a encore qui vivent.
2: Qui vivent, bien sûr, oui, c'est pas ça que je voulais dire. Bien sûr, voilà.
3: Es gibt schon noch Betroffene, die am Leben sind. Das wollte ich nicht sagen.
2: Mais c'est ça, j'avoue que. Les victimes, alors.
3: Muss zugeben, die Betroffenen. Also ich bin sehr offen dafür, dass Sie kommen und mit uns sprechen können.
2: Parler,
1: vous avez déjà?
2: Alors, j'ai quelques victimes, mais vraiment de manière très un petit peu par.
3: Also ich hatte Kontakt, aber nur in kleinen Schritten, nicht so direkt. Aber ich finde, man sollte den Betroffenen die Freiheit lassen, sich zu äußern, wann und wie sie wollen. Ich finde, das ist wichtig.
0: Was für Erwartungen haben die Betroffenen?
2: Je vous avoue, les victimes, les attentes. Alors, il y a une sorte de reconnaissance.
3: Nun, es gibt die Erwartung der Anerkennung. Aber die muss meiner Meinung nach angemessen sein. Und abgestimmt auf die Zivilgerichtsbarkeit, wenn es die denn gibt. Aber hauptsächlich geht es darum, gehört und ernst genommen zu werden. Und demgegenüber bin ich absolut offen, das ist klar.
0: Gibt es weitere Maßnahmen, um das Leid anzuerkennen?
3: Es gibt schon Anerkennung. Für mich sollte sie möglichst konkret sein. Aber auf einer abstrakteren Ebene, an meiner Abtweihe, da war morgens der Segen. Und abends haben wir Vesper gefeiert und dabei für die Opfer gebetet. Und die Bischofskonferenz wird gemeinsam mit der gesamten Weltkirche einen Tag einführen, der dem Missbrauch und den Betroffenen gewidmet ist.
2: La conférence des évêques suisses va mettre en place avec l'ensemble de l'Église universelle un jour un peu dédié aux abus, aux victimes. Ça reste très, pour moi, ça reste très le 18 novembre. Ça reste abstrait, c'est vrai, ça reste quelque chose d'un peu abstrait.
3: Das ist der 18. November. Das bleibt recht abstrakt. Aber vielleicht können wir dann etwas Konkretes tun. Ich denke da an Dialog, an Begegnung.
2: Concret, je pense, c'est vraiment dans le dialogue, dans la rencontre. Voilà, c'est ça.
3: sowie der Papst in Spanien gerade die Betroffenen getroffen hat. Ich bin dieser Möglichkeit gegenüber durchaus aufgeschlossen.
0: Aber um ins Gespräch zu kommen, muss ja ein gewisses Vertrauen da sein. Ist das nicht völlig zerstört?
1: Est-ce que la confiance n'est-elle pas détruite?
2: Oui, je pense que la confiance elle est détruite.
3: Doch, ich glaube, das Vertrauen ist zerstört. Aber diese Zerstörung kann man meiner Meinung nach überwinden. Aus christlicher Überzeugung. Das Vertrauen ist nicht für immer zerstört. Ich glaube, dass es dennoch immer einen Funken gibt, der die Möglichkeit eines Dialogs offen hält. Und das muss man sich bewahren, egal was passiert ist. Das ist eben mein christlicher Glaube, der es mir erlaubt, das zu sagen. Ich meine, Jesus ist gestorben, aber er ist auferstanden. Es gibt einen Ruck, der erfolgen muss. Und nur so kann das Vertrauen wiederhergestellt werden. Deshalb habe ich vorher vom Vertrauen gesprochen. Aber dieses Vertrauen, dieser Glaube, diese Hoffnung, dass wir darüber hinauswachsen werden, dass ein Dialog möglich sein wird, das ist, glaube ich, eine tiefgreifende christliche Wahrheit.
0: Ein weiterer Punkt dieses Aktionsplans sind Präventions- und Schulungsmaßnahmen, also obligatorische Schulungen zu den Themen, ich muss schnell ablesen, Prävention, Verstöße gegen ethische Grundlagen, zwischenmenschliche Beziehungen, zum Machtmissbrauch und zum Umgang mit Betroffenen. Sind da alle Chorherren bereit mitzumachen?
3: Wir sind bereit. Wie gesagt, wir sind eine kleine Gemeinschaft. Bevor Sie gekommen sind heute, habe ich gerade den Verhaltenskodex fertiggestellt. Hier nutzen wir auch die Synergien mit den Bistümern, die über mehr Mittel, mehr personelle Ressourcen verfügen. Wir haben einen Kollegen, der einen Studiengang zur Prävention absolviert hat an der Universität und Präventionsmaßnahmen vorgestellt hat.
2: On a un confrère qui suit la formation universitaire sur les préventions en elles-mêmes et puis on a déjà en tout cas eu une prévention une prévention qui a été faite pour l'ensemble de la communauté.
3: Und das werden wir regelmäßig wiederholen. Und alle werden den Verhaltenskodex unterzeichnen. Also die Leute sind bereit, die Maßnahmen voranzutreiben.
2: Donc les gens sont bien sûr sont prêts à avancer dans ces mesures.
0: Hier hake ich wieder ein. Denn ich frage mich, haben wirklich alle diesen Gesinnungswechsel vollzogen? Immerhin haben die Verantwortungsträger, auch der ehemalige Abt Jean Scarcella, sexuelle Übergriffe jahrzehntelang verharmlost. Ein Beispiel aus der Aufarbeitungsstudie. Sie berichtet vom Fall des Klerikers 39, wie es in der Studie heißt. Er war wegen sexueller Übergriffe verurteilt worden und lebte von 2017 bis 2021 in Saint-Maurice, um seine kanonische Strafe zu verbüßen. Das heißt, er durfte keine Sakramente spenden oder Messen feiern. Doch trotz wiederholter Warnungen war die Überwachung in Saint-Maurice lax. Abt Jean Scarcella glaubte laut Studie dem beschuldigten Kleriker, nicht den Betroffenen. Und reagierte erst, als der Kleriker die kanonische Höchststrafe erhielt, die Versetzung in den Laienstand. Sind also wirklich alle Chorherren bereit, sich schulen zu lassen? Gibt es keinen Widerstand?
2: Non, je crois pas qu'il y a pas de volonté de oui de dire on veut pas signer, c'est pas juste, etc.
3: Ich glaube wirklich, es sind alle bereit zu unterschreiben. Niemand sagt, das ist nicht richtig, weil alle den Willen haben, voranzukommen. Es ist wichtig, über sexuelle Übergriffe zu sprechen. Da sind wir uns alle einig.
2: Après, il y a quand même tout l'aspect pastoral que l'on a envers les uns envers les autres et ça, je pense, c'est important. Ça ne peut que nous enrichir.
3: Dann gibt's noch die Arbeit in der Pfarrei als Seelsorger. Diese Arbeit ist bereichernd. Aber auch da müssen wir uns fragen: Wie empfange ich jemanden? Oft erzählen mir die Leute: Ich habe etwas gesagt und die andere Person hat das völlig falsch aufgefasst, sich angegriffen gefühlt.
2: Et puis les gens se rendent pas compte que voilà là, sa manière d'être, de manière de présenter les choses, de manière de d'exercer l'autorité peut engendrer des abus.
3: Die Menschen sind sich oft nicht bewusst, dass sie Autorität ausüben und dass das zu Missbrauch führen kann.
2: Alors je dis pas qu'on résout tous les problèmes, mais on avance dans cette réflexion.
1: Ja, diesen Tisch, on a lu ouvertement.
0: Im Kloster Disentis wurde als Tischlektüre aus einem Buch über spirituellen Missbrauch vorgelesen. Ist das bei Ihnen auch denkbar?
3: Wir haben keine Tischlektüre. Aber es gibt ein Buch eines Priors eines Kartäuserklosters über spirituellen Missbrauch. Und das haben einige meiner Mitbrüder gelesen.
0: Aber das ist wirklich eine tiefgreifende Veränderung.
3: Ja, eine echte Veränderung, weil man sich bewusst machen muss, dass man dem Gegenüber mit Wohlwollen begegnen muss. Man kann nicht mehr einfach seine Autorität durchsetzen. Missbrauch im spirituellen Bereich ist für mich das Schlimmste. Das Spirituelle ist was ganz Intimes. Je näher man jemandem steht, desto mehr kann man ihm wehtun.
2: Et dans le domaine spirituel, je pense que c'est là le plus grave. Le domaine spirituel est tellement vraiment dans l'intime, on est au plus intime d'une personne et on peut faire vraiment des dégâts. Oui.

0: Als das Ausmaß der sexualisierten Gewalt bekannt wurde, entschied der Kanton Wallis, das Gymnasium Saint-Maurice definitiv von der Abtei zu trennen. Der Rektor darf neu kein Mitglied der Klostergemeinschaft mehr sein. Der letzte Rektor war 20 Jahre lang Alexandre Ineichen. Vor über 200 Jahren hatten Chorherren die Schule gegründet. Ist also der Verlust der Schule ein Zeichen des Niedergangs?
1: Ich würde nicht sagen, es ist ein Niedergang, aber wir müssen uns neu positionieren. Früher haben viele Chorherren an der Schule unterrichtet, jetzt sind es nur noch wenige. Wir müssen schauen, wie wir mit diesen Veränderungen umgehen.
0: Klar ist auch, die Abtei Saint-Maurice hat Nachwuchssorgen. Vor 40 Jahren lebten noch über 100 Chorherren in der Abtei, heute sind es gut 20. Und ein solcher Skandal helfe sicher nicht, um Nachwuchs anzuziehen, sagt auch Abt Alexandre Ineichen. Wo also sieht der Abt seine Gemeinschaft in der Zukunft? Primär gehe es darum, den Ort zu bewahren, sagt Alexandre Ineichen. Unter dem Felsen, wie er es sagt, wo die Reliquien des heiligen Mauritius liegen. Und dann?
2: Je pense que toute crise est toujours une opportunité.
0: In der Krise liege auch eine Chance. Und Abt Ineichen sieht zwei primäre Herausforderungen.
1: Die erste Herausforderung ist es, das Vertrauen wiederzufinden. Für jeden. Mit Gott. Und mit den Menschen, die uns umgeben. Und die zweite Herausforderung ist es, das Gleichgewicht wiederzufinden zwischen dem religiösen Leben im Inneren und dem apostolischen Auftrag im Außen. Da müssen wir vielleicht schwierige Entscheidungen treffen, was wir beibehalten und was nicht.
0: Nach meinem Gespräch mit Abt Alexandre Ineichen habe ich den Eindruck, in der altehrwürdigen Abtei hat tatsächlich ein Umdenken stattgefunden. Es sind Maßnahmen in Kraft, um sexualisierte Gewalt künftig zu vermeiden. Eine unabhängige Kommission überwacht den Wandel. Und der Abt hat die Dringlichkeit eingesehen und die Notwendigkeit, offen zu kommunizieren. Ob dieser Wandel nachhaltig ist, ob er tatsächlich bei allen in der Abtei angekommen ist und ob sich die Gemeinschaftskultur tatsächlich verändert, das wird sich wohl noch weisen müssen.

Die Nachrichten von SRF um 10 mit Olivia Limacher. Spanien und Italien streiten sich um die Migration nach dem Ansturm auf Ceuta. Nun führt Spanien Grenzkontrollen zu Italien ein. Und strengere Sanktionen gegen Russland. Das will der US-Senat. Er hat

0: Reaktion auf die Migrationskrise in der spanischen Exklave Ceuta. Spanien verlangte am Nachmittag, dass Italien diese Kontrollen bis spätestens übermorgen wieder aufhebe. Italien lehnte dies ab. In den USA hat eine Kammer des Parlaments, der Senat, für neue, schärfere Sanktionen gegen Russland gestimmt, mit 86 zu 11 Stimmen. Michael Wieland.
1: Vorgesehen sind unter anderem Sanktionen gegen russische Politiker und Unternehmen sowie gegen den russischen Öl- und Gasexport. Diese Einnahmen sind für Russland zentral, um den Krieg gegen die Ukraine zu finanzieren. US-Präsident Donald Trump soll zudem unter anderem Staaten mit Sanktionen belegen können, die Russland unterstützen oder russisches Öl und Gas kaufen. Zu diesen zählen China und Indien. EU-Kommissionspräsidentin Ursula von der Leyen zeigte sich erfreut über den Senatsentscheid. Jede Einnahmequelle Russlands müsse ins Visier genommen werden, von allen Seiten. Die zweite Parlamentskammer in den USA, das Repräsentantenhaus, wird voraussichtlich im September über die Sanktionen abstimmen.
0: Am Flughafen Leipzig ist Anfang Woche eine mit Sprengstoff bestückte Drohne entdeckt worden in der Nähe eines ukrainischen Transportflugzeuges. Nun hat sich Russland dazu geäußert. Die russische Botschaft in Berlin spricht von einer hastig zusammengeschusterten Provokation, die gegen Russland gerichtet sei. Die europäischen Staaten suchten Argumente, warum sie die Ukraine weiter unterstützen sollten. Die Ermittler in Deutschland halten sich bisher mit Schuldzuweisungen zurück. Bundesinnenminister Alexander Dobrindt sprach nur von einem hybriden Angriff fremder Mächte. Expertinnen und Experten sagen, dass Russland hinter dem Vorfall stehen könnte. US-Präsident Donald Trump darf seinen geplanten Ballsaal beim Weißen Haus nicht eigenmächtig bauen. Das hat ein Berufungsgericht in Washington entschieden. Manuela Burgermeister.
2: Die Regierung könne das Weiße Haus nicht einfach nach den Wünschen eines Präsidenten umbauen. Das Parlament müsse über ein solches Bauprojekt entscheiden, begründete das Gericht. Geklagt hatten Denkmalschützer. Sie kritisieren unter anderem den Eingriff in den historischen Bau und die hohen Kosten. Donald Trump kündigte an, den Entscheid ans oberste Gericht weiterzuziehen. Der Bau des Ballsaals soll rund 400 Millionen Dollar kosten. Dafür wurde der Ostflügel des Weißen Hauses bereits abgerissen.
0: Und noch eine Meldung vom Radsport. An der Tour de France der Frauen hat die Schweizerin Marlene Reusser die Gesamtführung verloren an Katarzyna Niewiadoma. Die Polin hat die 7. Etappe gewonnen. Marlene Reusser wurde 4. Im Gesamtklassement liegt sie nun auf Rang 3. Nun zu weiteren Meldungen des Tages in der Übersicht. Die Schweizer Landwirtschaft leidet unter der aktuellen Trockenheit. Der Bauernverband fordert deshalb zahlreiche Massnahmen von Wirtschaft und Politik. Detailhändler müssten den Bauern höhere Preise für ihre Produkte bezahlen und auch kleineres oder deformiertes Gemüse akzeptieren. Von den Kantonen wünscht sich der Bauernverband zum Beispiel Kulanz bei der Rückzahlung von Krediten. Die Waadtländer Regierungsrätin Valerie Dittli sei in ihrer Menschenwürde verletzt worden. Zu diesem Schluss kommt ein Gutachten, das Dittli selbst in Auftrag gegeben hat. Im Streit mit der Gesamtregierung sei ihr etwa zu wenig Gehör gewährt worden. Die Waadtländer Regierung widerspricht dieser Darstellung. Die Türkei, Saudi-Arabien und Pakistan verpflichten sich, sich bei einem Angriff gegenseitig beizustehen. Die drei Staaten haben ein entsprechendes Verteidigungsabkommen unterzeichnet. Ein Angriff auf eines der drei Länder wäre als ein Angriff auf alle drei Staaten gesehen. Die Börsendaten von 22.05 Uhr, geliefert von SIX. Der Swiss Market Index schließt bei 14.545 Punkten plus 0,2%. Der Dow Jones Index in New York stand kurz vor Schluss bei plus 0,3%. Der Euro wird zu 93,36 Rappen gehandelt, der Dollar zu 80,75 Rappen. Das Wetter. Morgen scheint meist die Sonne. Nach einem kühlen Morgen mit rund 15 Grad wird es am Nachmittag um 31 Grad. Das waren Nachrichten von Radio SRF. Verantwortlich Michael Wieland.
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4: Am Am Samstag ist in Zürich die Street Parade.

0: die größte Techno-Party der Welt. Hunderttausende Menschen tanzen dann durch Zürich und nehmen auch Drogen. Für das Drogeninformationszentrum der Stadt bedeutet das viel Arbeit. Wir sprechen gleich als erstes mit dem Drogeninformationszentrum darüber. Und viel Arbeit gibt es nach der Street Parade auch für die Stadtreinigung von Zürich. Warum das Aufräumen nach der Party aber auch schön ist, das klären wir danach. Und am Montag muss der ehemalige Raiffeisen-Chef Pierin Vinzenz wieder vor Gericht. Weshalb es gut sein kann, dass das erste Urteil gegen ihn abgeschwächt wird, das hören Sie etwas später. 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Am Mikrofon ist Peter Hanselmann. Die Street Parade in Zürich ist auch für das Drogeninformationszentrum der Stadt Zürich ein besonderer Tag. Denn es betreibt an der Street Parade mobile Drogenteststellen. Dort können Partygängerinnen und Partygänger Drogen auf ihre Inhaltsstoffe testen lassen. Co-Leiter des Drogeninformationszentrums ist Dominik Schori. Julius Schmidt hat ihn gefragt, welche neuen Entwicklungen er beobachtet.
1: Im Fokus stehen insbesondere die Stoffgruppe der Katinone. Das sind Substanzen, die eine vergleichbare Wirkung wie bekannte Substanzen haben, also beispielsweise Kokain, Amphetamin und MDMA. Aber die einerseits in geringerer Konzentration wirksam sein können oder einen verzögerten Wirkungseintritt haben und entsprechend das Überdosierungsrisiko für die Konsumentinnen höher ist.
2: Sie sagen, das ist eben gefährlicher als eine normale MDMA-Pille, weil man leichter eine Überdosis erleidet. Wie oft begegnen Ihnen denn solche MDMA-Imitate momentan?
1: Es ist ein gesamteuropäisches Phänomen. Also wir wissen auch von anderen Drug-Checking-Angeboten in Europa, dass sich das in den letzten 2 bis 3 Monaten verstärkt hat, dass wir immer wieder Pillen antreffen, die solche Katinone enthalten. Und das Problem ist, man sieht das diesen Pillen nicht an. Man kann weder vom Preis noch von der Quelle noch vom Aussehen darauf schließen, dass es sich hier um Fehldeklarationen handelt.
2: Das sind also so die aktuellen Entwicklungen beim Drogenkonsum im Freizeitbereich. Ich möchte jetzt nochmal speziell auf die Street Parade zu sprechen kommen. Da werden ja immer hunderttausende Besucherinnen und Besucher erwartet. Ist es Ihrer Erfahrung nach denn schwierig, die Leute zu animieren, ihre Drogen testen zu lassen, jetzt speziell auch auf der Street Parade?
1: Wir haben natürlich den Vorteil, dass wir seit über 20 Jahren mit unserem mobilen Labor präsent sind, dass wir auch online präsent sind, dass wir auch das ganze Jahr hinüber Drug-Checking-Angebote zur Verfügung stellen und deswegen das Vertrauen in unser Angebot vergleichsweise hoch ist. Speziell an der Street Parade ist vielleicht, es kommen auch viele Touristinnen aus dem Ausland, die zum Teil aus anderen juristischen und sozialen Kontexten kommen und da sind die Hemmungen manchmal etwas größer, als wir uns das gewohnt sind.
2: Und wie oft finden Sie da Substanzen, die nicht das enthalten, was die Käuferinnen und Käufer denken?
1: Über das ganze Jahr gesehen haben wir etwa bei 50% der Proben die Situation, dass wir eine individuelle erhöhte Risikoeinschätzung kommunizieren. Das bedeutet, dass die Substanzen entweder zu hoch dosiert sind, dass sie Streckmittel enthalten oder dass es sich eben um sogenannte Fehldeklarationen handelt.
2: Die Street Parade findet ja schon seit 1992 statt. Sind Ihrer Ansicht nach die Leute vorsichtiger geworden beim Drogenkonsum in den letzten Jahrzehnten?
1: Vorsichtiger vielleicht nicht. Wir haben schon den Eindruck, dass Menschen insgesamt besser informiert sind, dass sie sich offener über Fragen und Bedenken rund um Substanzkonsum informieren. Was wir insbesondere feststellen, ist, dass der Alkoholkonsum zurückgegangen ist. Das ist nicht nur das Street Parade, sondern das ist ein gesamtgesellschaftliches Phänomen. Für uns ist das natürlich gerade im Hinblick auf Mischkonsum von Alkohol mit anderen psychoaktiven Substanzen eine erfreuliche Entwicklung.
2: Sie empfehlen natürlich, Drogen testen zu lassen vor dem Konsum. Aber wenn man jetzt Drogen an der Street Parade konsumiert, auf was sollte man denn ansonsten noch achten?
1: Eine wichtige Botschaft, die wir haben, ist sicher, dass sich die Street Parade als Großanlass nicht für Drogenexperimente eignet. Konkret sollte man nicht eine Substanz, die man noch nie konsumiert hat, zum ersten Mal an der Street Parade einnehmen, weil die Gefahr, dass man sich da überfordert, damit relativ groß ist. Dann empfehlen wir auch, wenn man keine Möglichkeit hat, das Drug-Checking in Anspruch zu nehmen, dass man es möglichst vorsichtig dosiert. Das bedeutet, eine möglichst kleine Menge der Substanz antestet, die Wirkung abwartet, schaut, ob sich irgendwelche unerwünschten Wirkungen einstellen. Und dann zuletzt raten wir dringend davon ab, Substanzen direkt an der Street Parade zu kaufen, weil erfahrungsgemäß die Gefahr, dass falsch deklarierte Proben im Umlauf sind, an einem Großanlass wie der Street Parade deutlich höher sind.
0: Soweit Dominik Schori vom Drogeninformationszentrum der Stadt Zürich. Am Samstag feiern also wieder Hunderttausende an der Street Parade in Zürich. Und dabei bleibt auch viel liegen. Schätzungsweise 90 Tonnen Abfall müssen die Straßenputzerinnen und Straßenputzer nach der Street Parade beseitigen. Thomas Jörg ist Einsatzleiter der Stadtreinigung Zürich. Er und sein Team klemmen sich nachts um 2 Uhr nach der Street Parade hinter diese Monsteraufgabe. Doch wie räumt man so viel Abfall überhaupt weg? Unseren Kolleginnen und Kollegen von SRF 1 erklärt er es so.
3: Es sieht aus wie ein organisiertes Chaos. Unser Chef ist jedes Jahr auch anwesend und der schlägt aber die Hände vors Gesicht. Aber am Schluss kommt es gut, wir sind sehr gut organisiert.
0: Und man habe eine sehr gute Zusammenarbeit mit dem Veranstalter. Und Berge von Abfall wegräumen sei keine undankbare Aufgabe.
3: Weil unser Alltag besteht aus Abfallkübel leeren Strassen putzen. Und dort ist der Kübel auch jeden Tag wieder gefüllt mit Abfall, wenn wir ihn leeren. Und bei so einem Fest ist dann richtig sichtbar, was man macht. Und es kommt da sehr viel zurück. Der ganze Publikumsverkehr in der Nacht, Partygängerinnen und Partygänger, die heimgehen, oder dann auch am Morgen schon die ersten Touristen, die sich sehr dankbar zeigen.
0: Und laut Jörg melden sich auch viele Freiwillige fürs Aufräumen. Doch trotz aller Freude, es eile jeweils mit dem Aufräumen.
3: Unser allergrösstes Ziel ist, dass wir die Stadt sauber haben, morgen, dass die Leute wieder gesund heimkommen. Und dann ist natürlich ganz klar, dass morgen um 5 Uhr, wenn irgendwie möglich, VBZ mit ihren Tram und Bus wieder den regulären Betrieb aufnehmen kann, dass die Stadtpolizei die Halbtaxen wieder aufmachen kann, die Strassen wieder aufgemacht werden und der Verkehr ganz normal fliessen kann.
0: Das sagt Thomas Jörg, der Einsatzleiter der Stadtreinigung Zürich, der am Sonntagmorgen mit rund 160 Helferinnen und Helfern nach der Street Parade die Müllberge wegräumen wird. Jörg ist am Freitagmorgen Morgengast bei Radio SRF 1 gewesen. Der ehemalige Chef der Raiffeisenbank, Pierin Vinzenz, muss erneut vor Gericht. Am Montag beginnt der Berufungsprozess vor dem Zürcher Obergericht. Pierin Vinzenz wird Betrug vorgeworfen. Er soll sich mit hohen Spesen bereichert haben und sich heimlich an Firmen beteiligt haben, die die Raiffeisenbank dann übernommen hat. In erster Instanz ist er zu einer Freiheitsstrafe von 3 Jahren und 9 Monaten verurteilt worden. Jetzt, wo dieser neue Gerichtsprozess losgeht, fragt sich, muss der ehemalige Raiffeisenbankchef tatsächlich ins Gefängnis? Daran gibt es nämlich durchaus Zweifel. Strafrechtsprofessor Marcel Nickli zum Beispiel sagt in der NZZ, er rechne mit einem milderen Strafmaß für den Angeklagten. Wirtschaftsredaktor Manuel Rentsch hat Wirtschaftsrechtsprofessor Peter V. Kurns gefragt, wie er das sieht.
4: Ja, diese Auffassung teile ich tatsächlich. Nickli und ich kritisieren schon seit vielen Jahren unabhängig voneinander in diesem Fall sowohl die Strafverfolgungsbehörde, also die Staatsanwaltschaft, und ebenso das Urteil des Bezirksgerichts.
5: Die Staatsanwaltschaft wirft Pierin Vinzenz Betrug vor. Für eine strafrechtliche Verurteilung muss zum einen eine Arglist vorliegen und zum anderen ein Schaden bewiesen werden. Weshalb ist der Nachweis des Schadens in diesem Fall so schwierig?
4: Der Schadensnachweis ist schon bei den Spesen relativ schwierig, weil nicht klar ist, welche Spesen geschäftsmäßig begründet sind. Im Zusammenhang mit den Firmenverkäufen ist es aber noch viel schwieriger, weil Raiffeisen beispielsweise ja nicht wirklich geschädigt worden ist. Also die Verkäufe waren durchaus im Interesse von Raiffeisen. Einfach Vinzenz und Konsorten haben ebenfalls davon profitiert, aber nicht zu Lasten von Raiffeisen. Insofern ist in dem Sinne nicht wirklich ein Schaden vorhanden und die Staatsanwaltschaft musste da relativ abenteuerlich argumentieren, wie dann plötzlich ein Schaden vorliegen sollte. Und ob das gerichtlich letztinstanzlich wirklich so beurteilt werden wird, das sehe ich doch eher kritisch.
5: Pierin Vinzenz hat aber auch horrende Spesen verrechnen lassen. Ist das nicht ein klarer Schaden, der zu einer Gefängnisstrafe reichen kann?
4: Tatsächlich können private Spesen oder übermäßige Spesen einen Schaden der Gesellschaft darstellen. Ob das im konkreten Fall jedoch der Fall ist, können wir so nicht sagen. Es kann eben durchaus sein, dass gerade im Geschäftsleben hohe Spesen als geschäftsmäßig begründet werden und dann ist es durchaus rechtmäßig. Im konkreten Fall kommt hinzu, dass offensichtlich Pierin Vinzenz seine Spesen tatsächlich auch dem Verwaltungsratspräsidenten vorgelegt hat. Das heißt, der Verwaltungsratspräsident von Raiffeisen hätte intervenieren müssen. Wenn er das nicht getan hat, wie im vorliegenden Fall, dann sind diese Spesen von Raiffeisen genehmigt und dann liegt keine Rechtswidrigkeit und erst recht keine Strafbarkeit vor.
5: Vor mehr als 8 Jahren musste Pierin Vinzenz bereits für etliche Tage in Untersuchungshaft. Ist vor diesem Hintergrund ein kompletter Freispruch überhaupt noch möglich oder versucht die Justiz, das Gesicht zu wahren?
4: Theoretisch wäre ein Freispruch auch nach 103 Tagen Untersuchungshaft wie bei Pierin Vinzenz durchaus möglich. In der Realität ist es aber fast ausgeschlossen, weil sollte ein Freispruch erfolgen, dann wären durch den Staat relativ hohe Entschädigungszahlungen auszurichten. Und da muss man sich schon bewusst sein, dass auch Richter nur Menschen sind, sind auch Steuerzahler. Und vor dem Hintergrund her besteht ein Verständnis der Gerichte, dass eine Staatsanwaltschaft relativ scharf vorgeht. Ich rechne tatsächlich nicht damit, dass es zu einem Freispruch kommen wird, selbst wenn die Beweise, wie im vorliegenden Fall, eigentlich nicht für eine Verurteilung ausreichen.
5: Das heißt, eine Abschwächung ist wahrscheinlich, aber kein Freispruch?
4: Einen Freispruch sehe ich nicht, aber eine Abschwächung erachte ich als höchstwahrscheinlich. Warum? Schlicht und ergreifend, weil die Beweislage schon vor Bezirksgericht Zürich eigentlich nicht ausreichend war für ein solch hartes Urteil. Vor diesem Hintergrund wäre ich nicht überrascht, wenn das Obergericht zwar Verurteilungen vorsehen würde, aber maximal mit einer Freiheitsstrafe von 24 Monaten. Warum? Dann wäre es nämlich möglich, dass ein bedingter Vollzug der Freiheitsstrafe möglich wäre. Ich persönlich gehe davon aus, dass Pierin Vinzenz nie auch nur einen einzigen Tag ins Gefängnis gehen wird.
0: Sagt Peter V. Kurns, Professor für Wirtschaftsrecht an der Uni Bern. Das türkische Parlament beginnt mit der Beratung über ein Amnestiegesetz für Mitglieder der PKK. Das Gesetz soll die Rückkehr von tausenden PKK-Mitgliedern in die türkische Gesellschaft regeln. Mit der Amnestie würden ihre Strafen ausgesetzt und Präsident Recep Tayyip Erdogan könnte politisch profitieren. Nicolas Malzacher hat den freien Journalisten Thomas Seibert in Istanbul gefragt, welche PKK-Mitglieder dieses Amnestiegesetz betrifft.
6: Es geht vor allen Dingen um tausende einfache Mitglieder und Unterstützer der PKK. Dieses Gesetz zielt darauf, Strafen oder Anklagen wegen Mitgliedschaft in der PKK, Propaganda für die PKK, Unterstützung für die PKK auf Bewährung auszusetzen. Das heißt also, laufende Prozesse und bereits abgeschlossene Prozesse werden davon berührt. Da können also tausende Leute freikommen, weil ihre Strafen eben auf Bewährung ausgesetzt werden.
7: Aber nicht alle PKK-Mitglieder können profitieren von dieser Bewährung. Was sind da die Einschränkungen bei diesem Gesetz?
6: Die Beteiligung an Morden und tödlichen Anschlägen, die Mitgliedschaft in der Führung der PKK und auch schwere Straftaten in den Jahren vor 2005, alle diese Sachen sind ausgenommen. Das heißt also auch, dass der PKK-Gründer Abdullah Öcalan, der seit dem Ende der 90er Jahre im Gefängnis sitzt, nicht freikommt.
7: Aber das wäre ja eigentlich eine zentrale Forderung der PKK gewesen. Jetzt ist es aber so, dass obwohl das nicht der Fall ist, obwohl Öcalan nicht freikommen würde, die Kurdenpartei DEM das Amnestiegesetz trotzdem unterstützt und sie hat auch bei diesem Friedensprozess mitgewirkt. Also würden Sie sagen, die kurdische Bevölkerung ist zufriedengestellt damit, wie dieses Gesetz jetzt aussieht und beraten wird?
6: Insgesamt hat man sich bestimmt mehr erhofft auf kurdischer Seite, aber das Entscheidende ist, dass Öcalan selbst diesen Friedensprozess, diesen Verhandlungsprozess mit vorangetrieben hat und das Ergebnis dann auch gut geheißen hat. Öcalan hat nach wie vor auch trotz seiner langen Haftzeit immer noch einen riesigen Einfluss auf die kurdische Bewegung. Er wird nach wie vor als Führungsfigur gesehen. Und die Tatsache, dass er sich hinter diesen Prozess stellt, das gibt dann den Ausschlag. Eine Delegation der Kurdenpartei DEM war noch letztes Wochenende bei Öcalan im Gefängnis. Und sie kam dann wieder mit der entscheidenden Mitteilung, dass es grünes Licht gibt. Und seitdem geht es Schlag auf Schlag. Der Gesetzentwurf wurde dann innerhalb weniger Tage ins Parlament eingebracht.
7: Also nimmt das Öcalan gewissermaßen in Kauf, dass er selber nicht freikommt, aber dass eben ein Frieden möglich wäre mit diesem Gesetz.
6: Genau, dass Öcalan freikommt, war, glaube ich, ihm auch immer klar, dass das nicht geschehen würde. Es wäre auch schwer vorstellbar bei dem Hass, der nach wie vor auf ihn besteht, in Teilen der türkischen Bevölkerung wegen der vielen Toten im Kurdenkrieg, wie das aussehen könnte, dass er quasi ins Zivilleben zurückkehren könnte. Ich glaube, das ist ausgeschlossen. Er sieht sich selber als historische Figur, der diese Versöhnung zwischen Türken und Kurden voranbringen kann.
7: Und was ist Ihre Einschätzung? Wie sicher ist es, dass dieses geplante Gesetz dann auch tatsächlich umgesetzt wird von der Regierung Erdogan?
6: Es gibt vor allen Dingen politische Zusicherungen oder Kalkulationen, die dazu führen, anzunehmen, dass das Gesetz tatsächlich funktionieren wird. Praktisch wird es so sein, dass die Leute, die das betrifft, ihre Freilassung beantragen und dann wird die Regierung darüber entscheiden. Jetzt gibt es einige Kritiker, die sagen, was passiert denn, wenn die Regierung einfach entscheidet, dass diese Leute im Gefängnis bleiben? Und dagegen sprechen eben politische Kalkulationen. Präsident Erdogan strebt eine neue Amtszeit an. Im Moment verbietet ihm die Verfassung eine neue Kandidatur. Er braucht zusätzliche Stimmen im Parlament, um dieses Verbot zu umgehen oder es ganz aufzuheben. Und da kommt die Kurdenpartei DEM ins Spiel. Sie könnte theoretisch zumindest Erdogan die nötige Mehrheit beschaffen. Wenn Erdogan jetzt hingeht und dieses Gesetz nicht anwendet, dann könnte er diese Unterstützung natürlich vergessen.
0: Sagt Thomas Seibert, der ist freier Journalist in Istanbul. In Taiwan ist derzeit die größte militärische Übung des Jahres im Gang. Damit bereitet sich das Land auf einen möglichen Angriff von China vor. China betrachtet Taiwan als Teil des eigenen Staatsgebietes und schließt eine gewaltsame Eroberung nicht aus. Aber China setzt auch auf andere Methoden. Dirk Schmidt ist Politikwissenschaftler an der Universität im deutschen Trier und forscht unter anderem zu den Beziehungen zwischen China und Taiwan. Er spricht auch von einer dreifachen Kriegsführung. Brigitte Kramer hat von ihm wissen wollen, was genau heißt das?
8: Dies ist eine Strategie, die im Grunde genommen schon sehr alt ist. Die lässt sich zurückverfolgen bis im Grunde genommen auf das Kaiserreich. Die hat auch Elemente dann aus der chinesischen Revolutionserfahrung und marxistische Elemente. Und es geht im Wesentlichen darum, wie die Chinesen das selbst sagen, zu siegen, ohne zu kämpfen. Und die drei Elemente sind einmal die mediale Kriegführung, die psychologische Kriegführung und dann auch die juristische Kriegführung.
9: Sie betonen insbesondere die juristische Kriegsführung. Können Sie kurz erklären, was wir uns unter juristischer Kriegsführung vorstellen müssen?
8: Das ist das Verständnis im Grunde genommen, dass man in einer Krisensituation oder auch darüber hinaus bewusst juristische Normen, Institutionen oder Verfahren nutzt zur Durchsetzung von politischen, ökonomischen, militärischen Zielen. Und speziell im chinesischen Fall ist das oft dann noch verbunden mit der Etablierung eines bestimmten Narrativs, also auch eine Interpretation zu Normen, die man dann oft auch gegenüber dem Westen durchsetzen will, wo man also westliche Vorstellungen zu juristischen Interpretationen im eigenen Sinne umwälzen und umändern möchte.
9: Und worauf zielt diese juristische Kriegsführung ab?
8: Die zielt im Wesentlichen, wenn es um Taiwan geht, darauf ab, eben Taiwan in der offiziellen Variante als Republik China zu delegitimieren. Im Grunde die Existenz eines getrennten, von der Volksrepublik getrennten Staatswesens auf der anderen Seite der Taiwanstraße in Abrede zu stellen, alle Akteure, die dort handeln, vor allem die aktuelle Regierung, zu delegitimieren und die dann auch durchaus teilweise mit dem Strafrecht als Personen zu kritisieren, die eben spalterische Ziele verfolgen, eben das Vaterland zu teilen.
9: Und wie konkret nutzt Peking dieses Instrument bezogen auf Taiwan? Können Sie da ein Beispiel machen?
8: Ja, zum Beispiel gibt es eine schwarze Liste, auf der verschiedene Personen stehen. Das sind alles im Grunde genommen ehemalige und aktive Politiker, Politikerinnen der Regierungspartei Demokratische Fortschrittspartei sowie einige zivilgesellschaftliche Vertreter und auch Institutionen. Und im Grunde genommen, das ist das Interessante, dass es selbst auch dafür gilt, für Ausländer, die mit diesen Personen Kontakt haben, dass die dann auch ins Visier der chinesischen Strafverfolgung geraten. Und am Ende des Tages ist es so, dass sogar die Todesstrafe auf diese spalterischen Aktivitäten stehen kann.
9: Sie sagen, die juristische Kriegsführung sei gerade für China besonders gut nutzbar. Warum?
8: Das ist aus der chinesischen Perspektive eine Abwägung von Kosten und Nutzen. Im Westen, das ist eine Folge des Ukraine-Krieges, stehen sehr stark eben militärische Muster, militärische Szenarien, Invasionsszenarien, Blockadeszenarien im Mittelpunkt. Und ich glaube, dass das eben nicht der Kern der chinesischen Perspektive ist, sondern dass China eine langfristige Zermürbungstaktik anstrebt. Und da spielen eben juristische Normen eine sehr wichtige Rolle, weil das eben sehr graduell passiert, oft verborgen vor den Augen der westlichen Öffentlichkeit. Das ist eben schwieriger als Raketen zu zählen, die über die Taiwanstraße fliegen, oder Schiffe zu zählen. Und das ist eine sehr subtile Vorgehensweise. Und wenn man sich das anschaut, hat China auch durchaus es geschafft, bereits einige Erfolge in der Hinsicht zu erzielen.
9: Taiwan führt derzeit ein militärisches Großmanöver durch, um für einen allfälligen Angriff Chinas gewappnet zu sein. Was bedroht denn Taiwan effektiv mehr? Die chinesische Militärmacht oder die juristische Kriegsführung?
8: Ich denke, das ist das Gesamtbild natürlich. Das ist einerseits diese permanenten militärischen Manöver, der permanente Druck, vor allem dann auch durch, was man so hybride Kriegführung nennt, also Cyberangriffe, Unterwanderung mittels illegalen Methoden, mit Schmuggel, mit Spionage, mit all diesen Dingen. Und dann die juristische Kriegführung. Ich habe es gesagt, dass man mit relativ wenig Einsatz, zumindest graduell und über die Zeitachse hinweg, dann doch durchaus größere Erfolge zeitigen kann. Und mein Eindruck ist, dass China eben momentan auf Zeit spielen kann, weil man den Eindruck hat, dass doch sehr viel im eigenen Interesse abläuft. Nicht zuletzt auch die Positionierung der USA, um nur ein Beispiel zu nennen. Also China, glaube ich, hat Zeit, auch auf diese Strategien von Kriegführung auch zu setzen.
0: Sagt Dirk Schmidt von der Universität Trier. Und das war die Sendung 4x4 vom Freitag. Die Sendung ist am Freitagvormittag aufgezeichnet worden. 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

0: Die Nachrichten von SRF um 10:30 mit Manuela Burgermeister. Spanien und Italien streiten sich um die Migration nach dem Ansturm auf Ceuta. Nun führt Spanien Grenzkontrollen zu Italien ein. Und strengere Sanktionen gegen Russland, das will der US-Senat. Er hat mit einer deutlichen Mehrheit dafür gestimmt. Das Wetter, morgen wird es sonnig bei Höchstwerten um 31 Grad. Spanien führt vorübergehend Grenzkontrollen für Reisende aus Italien ein, an Häfen und Flughäfen. Das kündigte die Regierung am Abend an, wie spanische Medien übereinstimmend berichten. Kontrollen würden ab Mitternacht durchgeführt. Hintergrund ist ein Streit mit Italien. Die italienische Regierung hatte am Samstag ihrerseits Grenzkontrollen für Reisende aus Spanien eingeführt, als Reaktion auf die Migrationskrise in der spanischen Exklave Ceuta. Spanien verlangte am Nachmittag, dass Italien diese Kontrollen bis spätestens übermorgen wieder aufhebe. Italien lehnte dies ab. In den USA hat eine Kammer des Parlaments, der Senat, für neue, schärfere Sanktionen gegen Russland gestimmt, mit 86-11 Stimmen. Michael Wieland.
1: Vorgesehen sind unter anderem Sanktionen gegen russische Politiker und Unternehmen sowie gegen den russischen Öl- und Gasexport. Diese Einnahmen sind für Russland zentral, um den Krieg gegen die Ukraine zu finanzieren. US-Präsident Donald Trump soll zudem unter anderem Staaten mit Sanktionen belegen können, die Russland unterstützen oder russisches Öl und Gas kaufen. Zu diesen zählen China und Indien. EU-Kommissionspräsidentin Ursula von der Leyen zeigte sich erfreut über den Senatsentscheid. Jede Einnahmequelle Russlands müsse ins Visier genommen werden, von allen Seiten. Die zweite Parlamentskammer in den USA, das Repräsentantenhaus, wird voraussichtlich im September über die Sanktionen abstimmen.
0: Am Flughafen Leipzig ist Anfang Woche eine mit Sprengstoff bestückte Drohne entdeckt worden, in der Nähe eines ukrainischen Transportflugzeugs. Nun hat sich Russland dazu geäußert. Die russische Botschaft in Berlin spricht von einer hastig zusammengeschusterten Provokation, die gegen Russland gerichtet sei. Die europäischen Staaten suchten Argumente, warum sie die Ukraine weiter unterstützen sollten. Die Ermittler in Deutschland halten sich bisher mit Schuldzuweisungen zurück. Bundesinnenminister Alexander Dobrindt sprach nur von einem hybriden Angriff fremder Mächte. Expertinnen und Experten sagen, dass Russland hinter dem Vorfall stehen könnte. US-Präsident Donald Trump darf seinen geplanten Ballsaal beim Weißen Haus nicht eigenmächtig bauen. Das hat ein Berufungsgericht in Washington entschieden. Die Regierung könne das Weiße Haus nicht einfach nach den Wünschen eines Präsidenten umbauen. Das Parlament müsse über ein solches Bauprojekt entscheiden, begründete das Gericht. Geklagt hatten Denkmalschützer. Sie kritisieren unter anderem den Eingriff in den historischen Bau und die hohen Kosten. Donald Trump kündigte an, den Entscheid ans oberste Gericht weiterzuziehen. Der Bau des Ballsaals soll rund 400 Millionen Dollar kosten. Dafür wurde der Ostflügel des Weißen Hauses bereits abgerissen. Noch eine Meldung vom Radsport. An der Tour de France der Frauen hat die Schweizerin Marlen Reusser die Gesamtführung verloren an Katashinka Niewiadoma. Die Polin hat die 7. Etappe gewonnen. Marlen Reusser wurde 4. Im Gesamtklassement liegt sie nun auf Rang 3. Nun zu weiteren Meldungen des Tages in der Übersicht. Die Schweizer Landwirtschaft leidet unter der aktuellen Trockenheit. Der Bauernverband fordert deshalb zahlreiche Massnahmen von Wirtschaft und Politik. Detailhändler müssten den Bauern höhere Preise für ihre Produkte bezahlen und auch kleineres oder deformiertes Gemüse akzeptieren. Von den Kantonen wünscht sich der Bauernverband zum Beispiel Kulanz bei der Rückzahlung von Krediten. Die Waadtländer Regierungsrätin Valerie Dietli sei in ihrer Menschenwürde verletzt worden. Zu diesem Schluss kommt ein Gutachten, das Dietli selbst in Auftrag gegeben hat. Im Streit mit der Gesamtregierung sei ihr etwa zu wenig Gehör gewährt worden. Die Waadtländer Regierung widerspricht dieser Darstellung. Die Türkei, Saudi-Arabien und Pakistan verpflichten sich, sich bei einem Angriff gegenseitig beizustehen. Die drei Staaten haben ein entsprechendes Verteidigungsabkommen unterzeichnet. Ein Angriff auf eines der drei Länder werde als ein Angriff auf alle drei Staaten gesehen. Zu den Börsendaten von SIX. Der Swiss Market Index schließt bei 14.545 Punkten. Das ist ein Plus von 0,2%. Der Dow Jones Index in New York steigt um 0,3%. Der Euro wird zu 93,40 Rappen gehandelt, der Dollar zu 80,83 Rappen. Und das Wetter, morgen scheint meist die Sonne. Nach einem kühlen Morgen mit rund 15 Grad wird es am Nachmittag um 31 Grad. Das waren Nachrichten von Radio SRF, verantwortlich Michael Wieland.
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3: Mit Bodo Frick und heute hat das Schweizer Filmschaffen unsere Sendung fest im Griff. Wir schauen, wie die Lex Netflix dafür sorgt, dass dem Schweizer Filmschaffen mehr Geld zur Verfügung steht. Und wir berichten über den neuen Kinofilm «Couture». Darin spielt die Schweizer Schauspielerin Ella Rumpf an der Seite von Hollywood-Star Angelina Jolie. Zuerst aber geht es um den jungen Zürcher Filmemacher Matthias Strasser. Der 26-jährige Regisseur und Animator erhält den Studenten-Oscar für seinen animierten Kurzfilm «The Panic Inside». Dieser Student Academy Award wird von der Film Academy verliehen, die auch die Oscars vergibt. Strassers 8,5-minütiger Film entwirft eine dunkle Welt um einen jungen Mann, der allen gefallen will. Er erleidet einen Zusammenbruch und erfährt schließlich Heilung in einer seltsamen Zwischenwelt. Matthias Strasser hat gestern die Fragen von Raphael Zehnder beantwortet.
4: Sie erhalten einen Student Academy Award für Ihren Film «The Panic Inside». Was bedeutet diese Auszeichnung für Sie?
5: Das erste Gefühl ist auf jeden Fall extrem surreal. Regelmäßig gucken wir da früh morgens diese Academy-Preisverleihung mit den Oscars und so. Und also das muss ich zuerst mal setzen lassen bei uns. Es öffnet natürlich jetzt viele Türen, gerade für die zukünftigen Projekte. Wird es natürlich einfacher, die umzusetzen.
4: Der Plot von «The Panic Inside» geht so. Jakob, ein junger Mann, der immer allen Leuten gefallen will, bricht unter dem Druck ständiger Erwartungen zusammen und gerät in eine surreale Zwischenwelt. Es ist ein Werk über Selbstfürsorge, über Setzen von Grenzen und über persönliche Freiheit. Wie sind Sie auf dieses Thema gekommen?
5: Das Thema Peter Driesen ist jetzt sehr persönlich für mich. Ich komme aus einer Familie, die aus Tütetüsern besteht. Und ein Teil ist es auch gesundheitlich schwierig geworden. Bei mir persönlich war es jetzt nie so schlimm. Das hat mich vor allem inspiriert, diesen Film zu machen. Und das andere, dieses Problem ist natürlich sehr präsent in der Film- und Animationsbranche, weil es so von der Zusammenarbeit lebt und man ständig auf die Unterstützung anderer angewiesen ist. Und gerade am Anfang, wenn man da startet, hat man das Gefühl, dass man immer Ja sagen muss, um weiterzukommen.
4: Sie haben 2 Jahre an diesem Film gearbeitet, 2 Jahre Produktionszeit für «The Panic Inside», davon 18 Monate 2D- und 3D-Produktion, also die elektronische Herstellung des Films. Sie verbinden Realfilmelemente und Animation. Das heißt, technisch war das enorm aufwendig, diese 8,5 Minuten zu produzieren.
5: Das Schwierigste war auf jeden Fall der Look. Das Ziel war es immer, seine Innenwelt nach außen zu bringen und möglichst die 2D-Ästhetik ins 3D einzubauen. Und auch diese Übergänge in die komplett 2D-Teile so reibungslos wie möglich zu gestalten.
4: Dieser Film ist Ihre Abschlussarbeit am Animationsinstitut der Filmakademie Baden-Württemberg in Ludwigsburg. Ein Mentor dabei ist Mitarbeiter der Animationsfilmer Pixar. Sie sind also bereits in Kontakt mit großen Filmstudios.
5: Genau, wir hatten das Glück, dass Jan Pinker war, die Direktion des Animationsinstitutes übernommen hat. Er ist der Co-Regisseur von Ratatouille. Während der Produktion des Filmes hatte ich das Glück, mit Christoph Rost als meinem Mentor zusammenzuarbeiten, der mir geholfen hat, an diesem Look zu arbeiten. Ich habe jetzt noch keinen Job bei Pixar oder so, aber ich konnte jetzt einen sehr coolen Job annehmen bei Digit. Die produzieren gerade eine Animationsserie für Magic, das Kartenspiel, welches dann auf Netflix erscheinen soll.
4: Haben Sie denn jetzt, wenn diese Kontakte zu den großen Studios schon da sind, haben Sie da Pläne in diese Richtung, also zum Beispiel einen animierten Langfilm?
5: Also ich habe ein Konzept, eigentlich schon ein Drehbuch für eine Animationsserie, welche ich in der Zukunft sehr gerne verwirklichen würde. Ich muss mich da schnell, so schnell wie möglich mal dran setzen, also Treatment und alles zu schreiben und dann vielleicht mal die Studios zu kontaktieren.
3: Der junge Zürcher Filmemacher Matthias Strasser, der mit einem Studenten-Oscar ausgezeichnet wird. Zu den früheren Gewinnern der Student Academy Awards gehören übrigens unter anderem Regisseure wie Spike Lee und Robert Zemeckis. Wir bleiben bei Schweizer Filmschaffenden. Der Schweizer Schauspielerin Ella Rumpf kommt eine besondere Ehre zuteil. Sie spielt eine Rolle im neuen Spielfilm «Gouture» an der Seite von Hollywood-Star Angelina Jolie. Der Film spielt im Umfeld der Pariser Fashion Week und blickt hinter die glamouröse Fassade des Modezirkus. Ann Meyer hat «Gouture» gesehen.
6: Vorbereitungen für eine große Modenschau in Paris. Gerade wird ein Film für ein Luxuslabel gedreht, der später das Defilé eröffnen soll. Mitten in diesem Trubel drei Frauen. Da ist Ada, ein Model aus dem Südsudan. Mit dem Geld, das sie durch das Modeln verdient, will sie ihre Familie unterstützen. Da ist Angèle, eine Visagistin. Seit Jahren hetzt sie von Job zu Job. Eigentlich möchte sie gerne Bücher schreiben. Und dann ist da noch Maxine, eine US-amerikanische Filmemacherin, die den Film für das Modehaus drehen soll. Normalerweise macht sie Independent-Horrorfilme. Das erklärt sie einem jungen Journalisten, der sie fragt, ob sie Mode inspiriert. Sie sei sehr überrascht gewesen, als sie die Einladung eines Modelabels bekommen hat.
7: Et la mode, ça vous inspire?
8: On m'a demandé de participer. J'étais surprise.
7: Pourquoi surprise?
8: Je viens du cinéma de horror films, independent, low budget. Je n'ai jamais travaillé dans ces conditions.
6: Eine aufregende Ausgangslage. Ein beschränkter Zeitraum von ein paar Wochen vor einem großen Anlass. Drei Frauen mit völlig unterschiedlichen Hintergründen, die auf unterschiedlichste Weise mit der Modewelt verbunden sind. Und alle darin ein wenig fremd sind. Besonders schön sind die Momente, in denen die Frauen zufällig aufeinandertreffen. Während eines Fotoshootings bekommt Model Ada ihre Tage. Blut läuft an ihrem Bein herab. Visagistin Angèle bemerkt das und nimmt das Model zur Seite. Ada ist es sichtlich unangenehm. Nachdem die Visagistin Ada das Blut weggewischt hat, fragt sie die junge, schüchterne Frau, wie alt sie ist. Und sie bestärkt sie. Keine Sorge, ich werde die Tage mit dir sein.
9: T'as quel âge?
10: 18 ans.
9: Ah, wow. Et tu viens d'arriver?
10: Oui.
9: Ah, ça se voit. Tu préfères le français ou l'anglais?
10: Un peu le français.
9: T'inquiète, on va se comprendre. Je serai avec toi là les prochains jours.
6: Das sind sanfte Momente voller Solidarität inmitten einer hektischen Branche, in der es vor allem um Schönheit geht. Die Schweizerin Ella Rumpf als Visagistin Angèle ist dabei absolute Sympathieträgerin. Doch diese Augenblicke persönlicher Nähe zwischen den Protagonistinnen bleiben selten. In den Vordergrund rückt vor allem die Figur der Filmemacherin Maxine, gespielt von Angelina Jolie. Bei ihr wird ein Brustkrebs diagnostiziert. Der Aufenthalt in Paris wird für sie deshalb zur existenziellen Sinnsuche. Sie hinterfragt die Wichtigkeit ihrer Arbeit, sucht den Kontakt zu ihrer Teenager-Tochter. Eine solche Charakterentwicklung bekommen die Visagistin Angèle und das Model Ada nicht. Ihre Geschichten werden nicht auserzählt, was schade ist. Im Laufe des Films stellt man sich außerdem allmählich die Frage, weshalb Regisseurin Alice Winoncourt ihr Werk überhaupt in der Modewelt angesiedelt hat. Eine Kritik an der Branche ist der Film nicht. Neue Einblicke in ihre Mechanismen liefert Couture auch nicht. Der Kontrast zwischen der schillernden Oberfläche der Haute Couture und den persönlichen Krisen der Protagonistinnen ist zu wenig ausgearbeitet. Diese Spannung wäre interessant gewesen. Couture ist ein Film voller guter Ideen und spannender Themen, der jedoch allem nicht genug Raum gibt. Und so ist auch der Fokus des Films nicht klar.
3: Der Spielfilm «Gouture» läuft aktuell in den Deutschschweizer Kinos. Und nun Schweizer Filmschaffen zum dritten und zur sogenannten «Lex Netflix». Die gilt seit Anfang 2024. Seither müssen Streamingdienste und Fernsehanbieter mindestens 4% ihrer Umsätze ins Schweizer Filmschaffen investieren. Neue Zahlen des Bundesamts für Kultur zeigen nun, diese Investitionen sind im vergangenen Jahr um 25% gestiegen. Darüber haben wir mit Laurent Steyert gesprochen. Er ist Co-Leiter beim Bundesamt für Kultur im Förderbereich Film. Simon Buri hat ihn befragt.
11: Herr Steyert, die investitionspflichtigen Unternehmen, sie hätten im vergangenen Jahr insgesamt rund 33 Millionen Franken investieren müssen. Tatsächlich investiert haben die Unternehmen knapp 20 Millionen Franken. Weshalb bewertet das Bundesamt für Kultur die Entwicklung dennoch als Erfolg?
12: Es ist ein Erfolg im Vergleich zum ersten Jahr. Es ist ja erst seit 2 Jahren in Kraft, dieses System. Und gegenüber dem Vorjahr 24 ist das eine klare Steigerung der Investitionen. Das zeigt, dass die Maßnahmen auch greifen und dass die Plattformen und die Fernsehanbieter diese Investitionspflicht ernst nehmen.
11: Jetzt der Großteil der Investitionen, der geht in fiktionale Serien und Kinofilme. Besteht da die Gefahr, dass allenfalls andere Bereiche des Schweizer Filmschaffens, also etwa Dokumentarfilme, Kurzfilme oder experimentelle Formate, durch die Lex Netflix vielleicht zu wenig profitieren?
12: Die Lex Netflix bezieht sich natürlich auf die investitionspflichtigen Unternehmen. Das heißt, die Plattformen oder Fernsehanbieter investieren ja selbst in Inhalte. Das BAG gibt ja keine Vorgaben, in welche Genres zu investieren ist. Es wurden aber im letzten Jahr, was man auch sieht, auch in Dokumentarfilme wie zum Beispiel Downhill Skiers investiert oder in Dokumentarserien wie The Belongings in diesem Jahr. Das heißt, die Maßnahmen greifen auch für andere Genres. Und von daher kann man das einfach von außen so beobachten.
11: Herr Steyert, die Investitionen, sie fließen direkt von Streaming- und Fernsehanbietern in die Produktion, Sie haben das bereits erwähnt, und eben nicht über die öffentliche Filmförderung. Verändert das vielleicht auch die Art von Filmen und Serien, die ja künftig in der Schweiz produziert werden, weil eben Plattformen stärker mitbestimmen können, was denn finanziert wird?
12: Ja, es ist vergleichbar auch mit der SRG zum Beispiel. Die SRG produziert auch Serien oder private Anbieter für ihre Programme. Das heißt, die Formatierung dieser Serien oder Filme, zum Beispiel für Amazon, Netflix oder andere Anbieter, sind natürlich auf diese Programme zugeschnitten. Und das wird sich in den nächsten Jahren sicher auch weiterentwickeln. Tendenziell wird es sicher die Kino, die Serien, die Online-Welt auch weiterhin geben und die Formate, die entsprechen dann wirklich auch diesen Anbietern, die auch eine Programmstrategie verfolgen damit.
11: Als Abschlussfrage noch, wie erwähnt, eingangs knapp 20 Millionen sind eingereicht worden für das vergangene Jahr. Insgesamt berechnet wurden 33 Millionen, die investiert werden müssten für das vergangene Jahr. Was ist mit der Differenz? Wird dieses Geld nachgereicht?
12: Die Differenz, die berechnet sich erst nach 4 Jahren. Das heißt, wir sind jetzt im Jahr 2 mit dem Jahr 25. Es bleiben noch 26 und 27. Und am Ende der 4-jährigen Periode wird dann abgerechnet, ob es allenfalls Ersatzgaben gibt oder ob eben diese Anbieter alle ihre 4% investiert haben. Also abgerechnet wird in einem Jahr oder Ende einem Jahr.
11: Herr Steyer, dann wird Bilanz gezogen in 4 Jahren, Sie haben das erwähnt. Was passiert, wenn jetzt diese Differenz noch nicht entrichtet wurde in dieser Zeit?
12: Dann sieht das Gesetz Ersatzabgaben vor. Diese müssten an das Bundesamt für Kultur entrichtet werden. Und das BAG würde diese Mittel in Projekte investieren oder einsetzen, die in den letzten 4 Jahren eben nicht zustande gekommen sind oder in die nicht investiert hätten werden können. Es ersetzt keine Kultursubventionen, sondern es müsste auch in Serienformate zum Beispiel oder in die Standortförderung fließen.
3: Sagt Laurent Steyert über die aktuellen Zahlen zur Lex Netflix. Er ist Co-Leiter beim Bundesamt für Kultur im Förderbereich Film.
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3: Wir blicken hinter die Kulissen von Kulturbetrieben, zum Beispiel von Museen. Heute geht es um Paläontologisches, also Frühzeitliches. Wie haben unsere Vorfahren in der ausgehenden Eiszeit ihren Alltag gemeistert? Diese Frage fasziniert André Schnellmann so sehr, dass er die Ausrüstung der damaligen Menschen rekonstruiert. Er testet zum Beispiel Kleidungsstücke aus der Eiszeit auf Wanderungen. Seine Kleider wurden auch schon in Museen gezeigt. Irene Grüter hat André Schnellmann in Boppelsen im Kanton Zürich besucht.
13: Wenn André Schnellmann seine Garage am Rand des Dorfs öffnet, tut sich ein Blick in die Steinzeit auf. Da gibt es Geräte aus Knochen, Horn und Feuerstein. An einem Holzgerüst hängen Kleidungsstücke aus Leder und Fell.
14: All die Kleider, die Sie da sehen, die habe ich gemacht. Das ist eine von meinen Leidenschaften, also wirklich aus einer Tierhaut, frisch ab dem Tier, das Leder oder das Gewand herstellen, wo die Bedingungen erfüllt, die man eigentlich haben will. Also, dass es dann warm geht zur Nacht, dass es atmungsaktiv ist und dass man sich einfach vor den Elementen schützen kann.
13: Darf ich es mal anlangen?
14: Ja, sicher.
13: Das ist ganz weiches Wildleder.
14: Ja.
13: Es ist so ein bisschen wie fleckig in der Oberfläche.
14: Das hat natürlich schon ein paar Einsätze gehabt. Mit dem bin ich schon zweimal auf die Ötzi-Fundstelle rauf und habe einmal eine Nacht im Südschwarzwald Ende Januar verbracht.
13: André Schnellmann ist Paläotechniker aus Leidenschaft. Er will wissen, wie die Menschen in der ausgehenden Eiszeit überlebt haben. Dafür rekonstruiert er Werkzeuge und stellt mit den damaligen Möglichkeiten Kleidung her, die er auch selbst testet bei alpinen Wanderungen.
14: Das wäre jetzt ein Komplettmantel aus Gemsifelli. Das Gemsi ist eines von meinen Lieblingstieren zum Gerben. Das lässt sich relativ einfach von einer rohen Tierhaut in ein wunderbares Kleidungsstück verwandeln. Da habe ich jetzt 9 Gemsi verwendet dafür. Und da ist die Fellseite nach innen, wenn es Eis wäre. Also wenn es regnet, dann tut man die Haarseite nach außen, dass es abperlt.
13: Das ist ganz rauch, das Fell.
14: Ja, und das kann man wenden. Also da kann ich einfach den Ärmel nach außen ziehen und kann es dann so anlegen mit einer Kapuze, dass ich die Nacht wirklich dann kann mich komplett einmummeln und eigentlich einen tragbaren Schlafsack kann.
13: Und wie wissen Sie, dass Menschen in der Eiszeit das so gemacht haben?
14: Das weiß man leider nicht. Man hat keinen Fund bis zum Ötzi von Kleider.
13: Ötzi, der Mann, der im auftauenden Eis der Ötztaler Alpen gefunden wurde, lebte in der Jungsteinzeit vor rund 5000 Jahren. Die Eiszeit ist aber schon viel länger her. Vor 17.000 Jahren zogen sich die Gletscher langsam zurück. Erst wenige Menschen lebten auf dem Gebiet der heutigen Schweiz. Um herauszufinden, wie sie ihre Kleidung hergestellt haben könnten, schaute André Schnellmann Objekte von Fundstätten an. Er entdeckte, nebst Nadeln aus Knochen, auch flache Schaber aus Feuerstein, die sich zum Gerben eignen.
14: Und da habe ich immer im Museum geschaut und gesagt, ah, die Form, interessante Form, ist kein Messer. Und seit ich selber gerbe, weiss ich genau, das Teil ist genau, um die Membranen abzuschaben, erfüllt es genau den Zweck. Und das ist dann eigentlich der Kernpunkt der experimentellen Archäologie.
13: André Schnellmann ist kein akademisch ausgebildeter Archäologe, doch seine Erkenntnisse helfen Wissenschaftlern, die Funktion gewisser Fundstücke besser zu verstehen. Hauptberuflich ist er Chemielaborant. Dank seiner Kenntnisse von Materialien und Wirkstoffen hat er eine mögliche eiszeitliche Methode zum Gerben von Leder gefunden.
14: Ich habe eine Mischung aus Hirn und das Knochenmark genommen und das dann auf die Haut eingerieben und ganz, ganz fest einmassiert.
13: Das ist keine besonders schöne Arbeit, stelle ich mir vor. Hat sie sich nicht ein bisschen gerüselt bei dem?
14: Wenn man zu lange wartet, dann kommt natürlich die Haut den eigenen Geruch über. Und das Hirn auch. Aber sonst ist es eigentlich wie ein Nahrungsmittel.
13: Und das machen Sie alles hier in dieser Garage?
14: Das mache ich meistens oben am Waldrand.
13: Dort sind die Gerüche nicht so störend für die anderen.
14: Ja, genau. Ja.
13: André Schnellmanns Faszination für die Steinzeit begann schon in seiner Kindheit bei Museumsbesuchen mit dem Vater. Er bewunderte die feinen Speerspitzen in den Vitrinen und begann später, die Objekte selbst nachzubauen. Dabei wurde ihm klar, dass unser Bild von groben Steinzeitmenschen nicht stimmen kann.
14: Ich denke, wir haben da so eine Vorstellung von einer primitiven, von einer grobschlächtigeren Welt. Und wenn ich dann die Sachen anschaue, wie filigran das gemacht worden ist, dann kommt man ganz eine andere Denkweise über auf unsere Vorfahren. Also ein tiefer Respekt natürlich, wenn man sieht, wie man dort effektiv gelebt und nicht nur überlebt hat.
13: Diese Erkenntnis möchte er mit seiner Arbeit als Paläotechniker weitergeben. Darum freut es ihn sehr, wenn seine eiszeitlichen Kleider auch in Museen gezeigt werden und eine genauere Vorstellung der Lebensweise unserer Vorfahren vermitteln.
14: Da verneige ich mich davor und dank Ihnen sind wir ja eigentlich heute da.
3: Der Paläotechniker André Schnellmann in unserer Reihe «Die Kunst hinter der Kunst». Und zum Schluss geht es um einen der innovativsten und einflussreichsten Jazzgitarristen der Gegenwart, Bill Frisell. Der 75-Jährige reist aktuell von Festival zu Festival und er war kürzlich zu Gast an den Langnau Jazz Nights. Annelies Berger hat Bill Frisell getroffen. Sie hat Florian Hauser erzählt, wo sie den Jazzgitarristen getroffen hat.
15: In einem alten Schloss bei Konolfingen, also quasi am Eingangsportal ins Emmental. Das war ein schöner Vormittag. Bill Frisell war am Abend vorher aus Sizilien angereist. Aus der Gluthitze, wo er unter freiem Himmel gespielt hat bei 40 Grad.
16: Um Gottes Willen, er ist ja eben auch nicht mehr der Jüngste. Das Touren ist anstrengend.
15: Genau, aber er sagt, Hauptsache, er könne Musik machen, die Gitarre in Händen halten.
17: The more I play, I think the better it is for my mental state. It's just the music is such a wonderful place to be.
15: Je mehr er spiele, so Frisell, desto besser für seine mentale Gesundheit. Musik, das sei ein so wunderschöner Ort, um sich aufzuhalten. Und das ist wirklich eine sehr typische Aussage für Bill Frisell. Er hat mir auch erzählt, dass er vielleicht weniger virtuos spiele als vor 20 Jahren. Du hast ja das Alter angesprochen. Aber er versuche sowieso, die Essenz rauszuschälen, also right to the point zu kommen, wie er sagt, und alles eher einfacher, aber klarer zu halten in der Musik. Und dann spiele es keine Rolle, wie viele Töne er reinbringe in eine Linie.
16: Das klingt ja richtig weise.
15: Ja, er hat schon einen abgeklärten Blick auf das Leben und die Kunst. Der Gitarrist gilt ja auch als sehr freundlicher, zurückhaltender Mensch und das spüre ich auch. Da ist null Ego, obwohl er in der Jazzwelt wirklich einen großen Namen hat.
16: Sag mal, warum hat er denn diesen großen Namen? Was ist denn so ganz speziell an ihm als Jazzmusiker?
15: Also er hat viele stilistische Phasen hinter sich, sein unverkennbarer Sound. Ich denke, das ist, dass er so lyrisch und warm und mit viel Offenheit und Raum in der Phrasierung spielt. Und diesen Raum, das spürt man auch, wenn man ihn live hört. Und er hat aber zu Beginn der Karriere mit dieser eigenwilligen Pedaltechnik, sogenannten Pedaltechnik auf der E-Gitarre begonnen. Also er quasi der Gitarre durch ein Volumenpedal zu Tönen verholfen, die eben nicht gezupft wirken, sondern die Töne werden dadurch formbar, also so weit und formbar. Und später nimmt er dann jazzfremde Stile mit in seine Musik, vor allem Country, auch Folk, Bluegrass, Amerikaner.
16: Also Country im Jazz hat wahrscheinlich doch manche erstaunt, ja. Aber ich nehme an, du hast uns ein Beispiel dabei.
15: Genau, und zwar das Album Nashville, das ist dieses knallrote Cover, sehr schön, von 1997. Da geht er in die Vollen mit diesem Stil. Also er spielt Country und Bluegrass, das steht da wirklich im Mittelpunkt und das höre ich im Moment gerade übrigens rauf und runter auf meiner Playlist. Das klingt dann so.

0: Aber eben, das ist nur eine Seite von Bill Frisell. Anfang Jahr habe ich ihn im Moods gehört, im Duo mit dem Jazz-Bratschisten Eyvind Kang. Und das waren dann eher so Klangstudien, ein Suchen zu zweit, ein Zuhören, also so tastend eine Melodie entwerfen, so war das. Und da war Frisell voll der Avantgardist. Aber er sagt sowieso, über Stile und Kategorien sich den Kopf zerbrechen, das sei komplett sinnlos.
1: It's meaningless, really. I just love music in general.
2: 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Und das war es für den Moment aus Kultur und Gesellschaft. Am Mikrofon Bodo Frick.

Die Nachrichten von SRF um 11 mit Sandro Peter. Spanien führt vorübergehend Grenzkontrollen für Reisende aus Italien ein, an den Häfen und Flughäfen. Das kündigte die Regierung am Abend an, wie spanische Medien übereinstimmend berichten. Kontrollen würden ab Mitternacht durchgeführt. Hintergrund ist ein Streit mit Italien. Die italienische Regierung hatte am Samstag ihrerseits Grenzkontrollen für Reisende aus Spanien eingeführt, als Reaktion auf die Migrationskrise in der spanischen Exklave Ceuta. Spanien verlangte am Nachmittag, dass Italien diese Kontrollen bis spätestens übermorgen wieder aufhebe. Italien lehnte dies ab. In den USA hat eine Kammer des Parlaments, der Senat, für neue, schärfere Sanktionen gegen Russland gestimmt. Mit 86 zu 11 Stimmen. Vorgesehen sind unter anderem Sanktionen gegen

0: Lenski ist nach Serbien gereist. Bei seinem Besuch seien heute und morgen Gespräche geplant, unter anderem mit dem serbischen Präsidenten Aleksandar Vučić. Dabei soll es laut Zelensky um wirtschaftliche Zusammenarbeit oder Sicherheitsfragen gehen. Es ist der erste Besuch von Zelensky in Serbien. Das Land pflegt traditionell enge Beziehungen zu Russland. Und bei einer Razzia gegen ein Schmugglernetzwerk im Mittelmeerraum sind 78 Personen festgenommen worden. Das teilen die europäische Polizeibehörde Europol und die spanischen Behörden mit. Die Kriminellen hätten Drogen und Waffen geschmuggelt. Sie hätten aber auch Migrantinnen und Migranten übers Mittelmeer gebracht für bis zu 12.000 Euro pro Person. Die Börsendaten von SIX, der Swiss Market Index, schließt bei 14.545 Punkten ein Plus von 0,2%. Der Dow Jones Index in New York steigt um 0,3%. Der Euro wird zu 93,43 gehandelt, der Dollar zu 80,78. Das Wetter. Morgen ist es meist sonnig. Nach einem kühlen Morgen mit rund 15 Grad wird es am Nachmittag um 31 Grad heiß. Das war Nachrichten von Radio SRF. Am Mikrofon und verantwortlich Sandro Peter.
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2: Am Samstag ist in Zürich die Street Parade, die größte Techno-Party der Welt. Hunderttausende Menschen tanzen dann durch Zürich und nehmen auch Drogen. Für das Drogeninformationszentrum der Stadt bedeutet das viel Arbeit. Wir sprechen gleich als erstes mit dem Drogeninformationszentrum darüber. Und viel Arbeit gibt es nach der Street Parade auch für die Stadtreinigung von Zürich. Warum das Aufräumen nach der Party aber auch schön ist, das klären wir danach. Und am Montag muss der ehemalige Raiffeisen-Chef Pierin Vinzenz wieder vor Gericht. Weshalb es gut sein kann, dass das erste Urteil gegen ihn abgeschwächt wird, das hören Sie etwas später. Sie hören die Sendung 4x4 von Freitag. 4x4, das sind ausgewählte Themen von SRF 4 News. Am Mikrofon ist Peter Hanselmann. Die Street Parade in Zürich ist auch für das Drogeninformationszentrum der Stadt Zürich ein besonderer Tag. Denn es betreibt an der Street Parade mobile Drogenteststellen. Dort können Partygängerinnen und Partygänger Drogen auf ihre Inhaltsstoffe testen lassen. Co-Leiter des Drogeninformationszentrums ist Dominik Schori. Julius Schmidt hat ihn gefragt, welche neuen Entwicklungen er beobachtet.
3: Es gibt eigentlich zwei neue Entwicklungen, die dieses Jahr bei uns im Fokus stehen. Zum einen haben wir festgestellt, dass in den letzten Jahren der Ketaminkonsum und der Freizeitdrogenkonsumierenden zugenommen hat. Entsprechend gehen wir auch davon aus, dass das an der Street Parade ein verstärktes Thema sein wird. Und zum anderen sehen wir eine Veränderung auf dem MDMA-Markt. MDMA ist der Wirkstoff, der in diesen Ecstasy-Pillen enthalten ist. Und da gab es in den letzten Monaten zunehmend Verunreinigungen, Falschdeklarationen, das heißt Substanzen, die nicht MDMA sind, aber als MDMA verkauft wurden.
4: Mit was für Substanzen werden diese Pillen verunreinigt?
3: Im Fokus stehen insbesondere die Stoffgruppe der Katinone. Das sind Substanzen, die eine vergleichbare Wirkung wie bekannte Substanzen haben, also beispielsweise Kokain, Amphetamin und MDMA, aber die einerseits in geringerer Konzentration wirksam sein können oder einen verzögerten Wirkungseintritt haben und entsprechend das Überdosierungsrisiko für die Konsumentinnen höher ist.
4: Sie sagen, das ist eben gefährlicher als eine normale MDMA-Pille, weil man leichter eine Überdosis erleidet. Wie oft begegnen Ihnen denn solche MDMA-Imitate momentan?
3: Es ist ein gesamteuropäisches Phänomen. Also wir wissen auch von anderen Drug-Checking-Angeboten in Europa, dass sich das in den letzten 2 bis 3 Monaten verstärkt hat, dass wir immer wieder Pillen antreffen, die solche Katinone enthalten. Und das Problem ist, man sieht das diesen Pillen nicht an. Man kann weder vom Preis noch von der Quelle noch vom Aussehen darauf schließen, dass es sich hier um Fehldeklarationen handelt.
4: Das sind also so die aktuellen Entwicklungen beim Drogenkonsum im Freizeitbereich. Ich möchte jetzt nochmal speziell auf die Street Parade zu sprechen kommen. Da werden ja immer hunderttausende Besucherinnen und Besucher erwartet. Wie viele Tests führen Sie da am Samstag durch in Zürich?
3: Wir führen am Samstag selber insgesamt etwa 150 Tests durch. Wir machen das an 2 verschiedenen Standorten, einerseits mitten an der Parade am Bürkliplatz und auf der anderen Seite ein bisschen abgelegener an der Langstrasse.
4: Ist es Ihrer Erfahrung nach denn schwierig, die Leute zu

0: animieren, ihre Drogen testen zu lassen, jetzt speziell auch auf der Street Parade?
1: Wir haben natürlich den Vorteil, dass wir seit über 20 Jahren mit unserem mobilen Labor präsent sind, dass wir auch online präsent sind, dass wir auch das ganze Jahr hinüber Drug-Checking-Angebote zur Verfügung stellen und deswegen das Vertrauen in unser Angebot vergleichsweise hoch ist. Speziell an der Street Parade ist vielleicht, es kommen auch viele Touristinnen aus dem Ausland, die zum Teil aus anderen juristischen und sozialen Kontexten kommen und da sind die Hemmungen manchmal etwas größer, als wir uns das gewohnt sind.
0: Und wie oft finden Sie da Substanzen, die nicht das enthalten, was die Käuferinnen und Käufer denken?
1: Über das ganze Jahr gesehen haben wir etwa bei 50% der Proben die Situation, dass wir eine individuelle erhöhte Risikoeinschätzung kommunizieren. Das bedeutet, dass die Substanzen entweder zu hoch dosiert sind, dass sie Streckmittel enthalten oder dass es sich eben um sogenannte Fehldeklarationen handelt.
0: Die Street Parade findet ja schon seit 1992 statt. Sind Ihrer Ansicht nach die Leute vorsichtiger geworden beim Drogenkonsum in den letzten Jahrzehnten?
1: Vorsichtiger vielleicht nicht. Wir haben schon den Eindruck, dass Menschen insgesamt besser informiert sind, dass sie sich offener über Fragen und Bedenken rund um Substanzkonsum informieren. Was wir insbesondere feststellen, ist, dass der Alkoholkonsum zurückgegangen ist. Das ist nicht nur das Street Parade, sondern das ist ein gesamtgesellschaftliches Phänomen. Für uns ist das natürlich gerade im Hinblick auf Mischkonsum von Alkohol mit anderen psychoaktiven Substanzen eine erfreuliche Entwicklung.
0: Sie empfehlen natürlich, Drogen testen zu lassen vor dem Konsum. Aber wenn man jetzt Drogen an der Street Parade konsumiert, auf was sollte man denn ansonsten noch achten?
1: Eine wichtige Botschaft, die wir haben, ist sicher, dass sich die Street Parade als Großanlass nicht für Drogenexperimente eignet. Konkret sollte man nicht eine Substanz, die man noch nie konsumiert hat, zum ersten Mal an der Street Parade einnehmen, weil die Gefahr, dass man sich da überfordert, damit relativ groß ist. Dann empfehlen wir auch, wenn man keine Möglichkeit hat, das Drug-Checking in Anspruch zu nehmen, dass man es möglichst vorsichtig dosiert. Das bedeutet, eine möglichst kleine Menge der Substanz antestet, die Wirkung abwartet, schaut, ob sich irgendwelche unerwünschten Wirkungen einstellen. Und dann zuletzt raten wir dringend davon ab, Substanzen direkt an der Street Parade zu kaufen, weil erfahrungsgemäß die Gefahr, dass falsch deklarierte Proben im Umlauf sind, an einem Großanlass wie der Street Parade deutlich höher sind.
2: Soweit Dominik Schori vom Drogeninformationszentrum der Stadt Zürich. Am Samstag feiern also wieder Hunderttausende an der Street Parade in Zürich. Und dabei bleibt auch viel liegen. Schätzungsweise 90 Tonnen Abfall müssen die Straßenputzerinnen und Straßenputzer nach der Street Parade beseitigen. Thomas Jörg ist Einsatzleiter der Stadtreinigung Zürich. Er und sein Team klemmen sich nachts um 2 Uhr nach der Street Parade hinter diese Monsteraufgabe. Doch wie räumt man so viel Abfall überhaupt weg? Unseren Kolleginnen und Kollegen von SRF 1 erklärt er es so.
3: Es sieht aus wie ein organisiertes Chaos. Unser Chef ist jedes Jahr auch anwesend und der schlägt aber die Hände vors Gesicht. Aber am Schluss kommt es gut, wir sind sehr gut organisiert.
2: Und man habe eine sehr gute Zusammenarbeit mit dem Veranstalter. Und Berge von Abfall wegräumen sei keine undankbare Aufgabe.
3: Weil unser Alltag besteht aus Abfallkübel, leeren Strassen putzen. Und dort ist der Kübel auch jeden Tag wieder gefüllt mit Abfall, wenn wir ihn leeren. Und bei so einem Fest ist dann richtig sichtbar, was man macht. Und es kommt da sehr viel zurück. Der ganze Publikumsverkehr in der Nacht, Partygängerinnen und Partygänger, die heimgehen, oder dann auch am Morgen schon die ersten Touristen, die sich sehr dankbar zeigen.
2: Und laut Jörg melden sich auch viele Freiwillige fürs Aufräumen. Doch trotz aller Freude, es eile jeweils mit dem Aufräumen.
3: Unser allergrösstes Ziel ist, dass wir die Stadt sauber haben, morgen, dass die Leute wieder gesund heimkommen. Und dann ist natürlich ganz klar, dass wir morgen um 5 Uhr, wenn irgendwie möglich, VBZ mit ihren Tram und Bus wieder den regulären Betrieb aufnehmen kann, dass die Stadtpolizei die Halbtaxe wieder aufmachen kann, die Strassen wieder aufgemacht werden und der Verkehr ganz normal fliessen kann.
2: Das sagt Thomas Jörg, der Einsatzleiter der Stadtreinigung Zürich, der am Sonntagmorgen mit rund 160 Helferinnen und Helfern nach der Street Parade die Müllberge wegräumen wird. Jörg ist am Freitagmorgen Morgengast bei Radio SRF 1 gewesen. Der ehemalige Chef der Raiffeisenbank, Pierin Vinzenz, muss erneut vor Gericht. Am Montag beginnt der Berufungsprozess vor dem Zürcher Obergericht. Pierin Vinzenz wird Betrug vorgeworfen. Er soll sich mit hohen Spesen bereichert haben und sich heimlich an Firmen beteiligt haben, die die Raiffeisenbank dann übernommen hat. In erster Instanz ist er zu einer Freiheitsstrafe von 3 Jahren und 9 Monaten verurteilt worden. Jetzt, wo dieser neue Gerichtsprozess losgeht, fragt sich, muss der ehemalige Raiffeisenbankchef tatsächlich ins Gefängnis? Daran gibt es nämlich durchaus Zweifel. Strafrechtsprofessor Marcel Nickli zum Beispiel sagt in der NZZ, er rechne mit einem milderen Strafmaß für den Angeklagten. Wirtschaftsredaktor Manuel Rentsch hat Wirtschaftsrechtsprofessor Peter V. Kurns gefragt, wie er das sieht.
4: Ja, diese Auffassung teile ich tatsächlich. Nickli und ich kritisieren schon seit vielen Jahren unabhängig voneinander in diesem Fall sowohl die Strafverfolgungsbehörde, also die Staatsanwaltschaft, und ebenso das Urteil des Bezirksgerichts.
5: Die Staatsanwaltschaft wirft Pierin Vinzenz Betrug vor. Für eine strafrechtliche Verurteilung muss zum einen eine Arglist vorliegen und zum anderen ein Schaden bewiesen werden. Weshalb ist der Nachweis des Schadens in diesem Fall so schwierig?
4: Der Schadensnachweis ist schon bei den Spesen relativ schwierig, weil nicht klar ist, welche Spesen geschäftsmäßig begründet sind. Im Zusammenhang mit den Firmenverkäufen ist es aber noch viel schwieriger, weil Raiffeisen beispielsweise ja nicht wirklich geschädigt worden ist. Also die Verkäufe waren durchaus im Interesse von Raiffeisen. Einfach Vinzenz und Konsorten haben ebenfalls davon profitiert, aber nicht zulasten von Raiffeisen. Insofern ist in dem Sinne nicht wirklich ein Schaden vorhanden und die Staatsanwaltschaft musste da relativ abenteuerlich argumentieren, wie dann plötzlich ein Schaden vorliegen sollte. Und ob das gerichtlich letztinstanzlich wirklich so beurteilt werden wird, das sehe ich doch eher kritisch.
5: Pierin Vinzenz hat aber auch horrende Spesen verrechnen lassen. Ist das nicht ein klarer Schaden, der zu einer Gefängnisstrafe reichen kann?
4: Tatsächlich können private Spesen oder übermäßige Spesen einen Schaden der Gesellschaft darstellen. Ob das im konkreten Fall jedoch der Fall ist, können wir so nicht sagen. Es kann eben durchaus sein, dass gerade im Geschäftsleben hohe Spesen als geschäftsmäßig begründet werden und dann ist es durchaus rechtmäßig. Im konkreten Fall kommt hinzu, dass offensichtlich Pierin Vinzenz seine Spesen tatsächlich auch dem Verwaltungsratspräsidenten vorgelegt hat. Das heißt, der Verwaltungsratspräsident von Raiffeisen hätte intervenieren müssen. Wenn er das nicht getan hat, wie im vorliegenden Fall, dann sind diese Spesen von Raiffeisen genehmigt und dann liegt keine Rechtswidrigkeit und erst recht keine Strafbarkeit vor.
5: Pierin Vinzenz hat seinen damaligen Arbeitgeber Raiffeisen getäuscht. Das ist unbestritten, indem er private und geschäftliche Interessen vermischt hat. Kann man dies juristisch als Arglist bezeichnen?
4: Nein, das kann man nicht. Eine Täuschung als solche reicht noch nicht aus. Es muss, was die Arglist anbelangt, nach Bundesgericht ein sogenanntes Lügengebäude errichtet worden sein. Also man muss sehr clever den Arbeitgeber tatsächlich getäuscht haben mit beispielsweise falschen Spesenbelegen und so weiter. Das war hier offensichtlich nicht der Fall. Das heißt, Raiffeisen hat die Spesen relativ leichtfertig genehmigt. Man hätte sehen können, dass möglicherweise Spesen unrechtmäßig waren. Und insofern kann ein Arbeitgeber seine eigene Unsorgfalt hinten nach nicht einfach dem Arbeitnehmer zum strafrechtlichen Vorwurf machen.
5: Vor mehr als 8 Jahren musste Pierin Vinzenz bereits für etliche Tage in Untersuchungshaft. Ist vor diesem Hintergrund ein kompletter Freispruch überhaupt noch möglich oder versucht die Justiz, das Gesicht zu wahren?
4: Theoretisch wäre ein Freispruch auch nach 103 Tagen Untersuchungshaft wie bei Pierin Vinzenz durchaus möglich. In der Realität ist es aber fast ausgeschlossen, weil sollte ein Freispruch erfolgen, dann wären durch den Staat relativ hohe Entschädigungszahlungen auszurichten. Und da muss man sich schon bewusst sein, dass auch Richter nur Menschen sind, sind auch Steuerzahler. Und vor dem Hintergrund her besteht ein Verständnis der Gerichte, dass eine Staatsanwaltschaft relativ scharf vorgeht. Ich rechne tatsächlich nicht damit, dass es zu einem Freispruch kommen wird, selbst wenn die Beweise, wie im vorliegenden Fall, eigentlich nicht für eine Verurteilung ausreichen.
5: Das heißt, eine Abschwächung ist wahrscheinlich, aber kein Freispruch?
4: Einen Freispruch sehe ich nicht. aber eine Abschwächung erachte ich als höchst wahrscheinlich. Warum? Schlicht und ergreifend, weil die Beweislage schon vor Bezirksgericht Zürich eigentlich nicht ausreichend war für ein solch hartes Urteil. Vor diesem Hintergrund wäre ich nicht überrascht, wenn das Obergericht zwar Verurteilungen vorsehen würde, aber maximal mit einer Freiheitsstrafe von 24 Monaten. Warum? Dann wäre es nämlich möglich, dass ein bedingter Vollzug der Freiheitsstrafe möglich wäre. Ich persönlich gehe davon aus, dass Pierin Vinzenz nie auch nur einen einzigen Tag ins Gefängnis gehen wird.
2: Sagt Peter V. Kurns, Professor für Wirtschaftsrecht an der Uni Bern. Das türkische Parlament beginnt mit der Beratung über ein Amnestiegesetz für Mitglieder der PKK. Das Gesetz soll die Rückkehr von tausenden PKK-Mitgliedern in die türkische Gesellschaft regeln. Mit der Amnestie würden ihre Strafen ausgesetzt und Präsident Recep Tayyip Erdogan könnte politisch profitieren. Nicolas Malzacher hat den freien Journalisten Thomas Seibert in Istanbul gefragt, welche PKK-Mitglieder dieses Amnestiegesetz betrifft.
6: Es geht vor allen Dingen um tausende einfache Mitglieder und Unterstützer der PKK. Dieses Gesetz zielt darauf, Strafen oder Anklagen wegen Mitgliedschaft in der PKK, Propaganda für die PKK, Unterstützung für die PKK auf Bewährung auszusetzen. Das heißt also, laufende Prozesse und bereits abgeschlossene Prozesse werden davon berührt. Da können also tausende Leute freikommen, weil ihre Strafen eben auf Bewährung ausgesetzt werden.
7: Aber nicht alle PKK-Mitglieder können profitieren von dieser Bewährung. Was sind da die Einschränkungen bei diesem Gesetz?
6: Die Beteiligung an Morden und tödlichen Anschlägen, Mitgliedschaft in der Führung der PKK und auch schwere Straftaten in den Jahren vor 2005, alle diese Sachen sind ausgenommen. Das heißt also auch, dass der PKK-Gründer Abdullah Öcalan, der seit dem Ende der 90er Jahre im Gefängnis sitzt, nicht freikommt.
7: Aber das wäre ja eigentlich eine zentrale Forderung der PKK gewesen. Jetzt ist es aber so, dass obwohl das nicht der Fall ist, obwohl Öcalan nicht freikommen würde, die Kurdenpartei DEM das Amnestiegesetz trotzdem unterstützt und sie hat auch bei diesem Friedensprozess mitgewirkt. Also würden Sie sagen, die kurdische Bevölkerung ist zufriedengestellt damit, wie dieses Gesetz jetzt aussieht und beraten wird?
6: Insgesamt hat man sich bestimmt mehr erhofft auf kurdischer Seite, aber das Entscheidende ist, dass Öcalan selbst diesen Friedensprozess, diesen Verhandlungsprozess mit vorangetrieben hat und das Ergebnis dann auch gut geheißen hat. Öcalan hat nach wie vor auch trotz seiner langen Haftzeit immer noch einen riesigen Einfluss auf die kurdische Bewegung. Er wird nach wie vor als Führungsfigur gesehen. Und die Tatsache, dass er sich hinter diesen Prozess stellt, das gibt dann den Ausschlag. Eine Delegation der Kurdenpartei DEM war noch letztes Wochenende bei Öcalan im Gefängnis. Und sie kam dann wieder mit der entscheidenden Mitteilung, dass es grünes Licht gibt. Und seitdem geht es Schlag auf Schlag. Der Gesetzentwurf wurde dann innerhalb weniger Tage ins Parlament eingebracht.
7: Also nimmt das Öcalan gewissermaßen in Kauf, dass er selber nicht freikommt, aber dass eben ein Frieden möglich wäre mit diesem Gesetz.
6: Genau, dass Öcalan freikommt, war, glaube ich, ihm auch immer klar, dass das nicht geschehen würde. Es wäre auch schwer vorstellbar bei dem Hass, der nach wie vor auf ihn besteht, in Teilen der türkischen Bevölkerung wegen der vielen Toten im Kurdenkrieg, wie das aussehen könnte, dass er quasi ins Zivilleben zurückkehren könnte. Ich glaube, das ist ausgeschlossen. Er sieht sich selber als historische Figur, der diese Versöhnung zwischen Türken und Kurden voranbringen kann.
7: Und was ist Ihre Einschätzung? Wie sicher ist es, dass dieses geplante Gesetz dann auch tatsächlich umgesetzt wird von der Regierung Erdogan?
6: Es gibt vor allen Dingen politische Zusicherungen oder Kalkulationen, die dazu führen, anzunehmen, dass das Gesetz tatsächlich funktionieren wird. Praktisch wird es so sein, dass die Leute, die das betrifft, ihre Freilassung beantragen und dann wird die Regierung darüber entscheiden. Jetzt gibt es einige Kritiker, die sagen, was passiert denn, wenn die Regierung einfach entscheidet, dass diese Leute im Gefängnis bleiben? Und dagegen sprechen eben politische Kalkulationen. Präsident Erdogan strebt eine neue Amtszeit an. Im Moment verbietet ihm die Verfassung eine neue Kandidatur. Er braucht zusätzliche Stimmen im Parlament, um dieses Verbot zu umgehen oder es ganz aufzuheben. Und da kommt die Kurdenpartei DEM ins Spiel. Sie könnte theoretisch zumindest Erdogan die nötige Mehrheit beschaffen. Wenn Erdogan jetzt hingeht und dieses Gesetz nicht anwendet, dann könnte er diese Unterstützung natürlich vergessen.
7: Sie haben gesagt, zumindest theoretisch könnte sie ihm die Stimmen geben für diese Verfassungsänderung, die er braucht für eine weitere Amtszeit als Präsident. Haben Sie Zweifel, dass Erdogans Kalkül aufgeht?
6: Im Moment ist das ein relativ offenes Spiel, das da in Ankara gespielt wird. Die Kurdenpartei DEM hat sich bisher nicht eindeutig geäußert, ob sie Erdogan helfen will oder nicht. Möglicherweise wird es nach Verabschiedung dieses Gesetzes und wenn man sieht, dass das tatsächlich läuft mit den Freilassungen, einen neuen Verhandlungsprozess geben zwischen der DEM und Erdogan, dass die DEM möglicherweise noch weitere Forderungen stellt, etwa eine Lockerung der sehr drakonischen türkischen Sicherheitsgesetze, Antiterrorgesetze. Möglicherweise wird es da einen neuen Handel geben. Im Moment lässt sich noch nicht einschätzen, ob Erdogan tatsächlich auf die Hilfe der Kurdenpartei setzen kann. Aber zumindest ist es möglich.
2: Sagt Thomas Seibert, der ist freier Journalist in Istanbul. In Taiwan ist derzeit die größte militärische Übung des Jahres im Gang. Damit bereitet sich das Land auf einen möglichen Angriff von China vor. China betrachtet Taiwan als Teil des eigenen Staatsgebietes und schließt eine gewaltsame Eroberung nicht aus. Aber China setzt auch auf andere Methoden. Dirk Schmidt ist Politikwissenschaftler an der Universität im deutschen Trier und forscht unter anderem zu den Beziehungen zwischen China und Taiwan. Er spricht auch von einer dreifachen Kriegsführung. Brigitte Kramer hat von ihm wissen wollen, was genau heißt das?
8: Dies ist eine Strategie, die im Grunde genommen schon sehr alt ist. Die lässt sich zurückverfolgen bis im Grunde genommen auf das Kaiserreich. Die hat auch Elemente dann aus der chinesischen Revolutionserfahrung und marxistische Elemente. Und es geht im Wesentlichen darum, wie die Chinesen das selbst sagen, zu siegen, ohne zu kämpfen. Und die drei Elemente sind einmal die mediale Kriegführung, die psychologische Kriegführung und dann auch die juristische Kriegführung.
9: Sie betonen insbesondere die juristische Kriegsführung. Können Sie kurz erklären, was wir uns unter juristischer Kriegsführung vorstellen müssen?
8: Das ist das Verständnis im Grunde genommen, dass man in einer Krisensituation oder auch darüber hinaus bewusst juristische Normen, Institutionen oder Verfahren nutzt zur Durchsetzung von politischen, ökonomischen, militärischen Zielen. Und speziell im chinesischen Fall ist das oft dann noch verbunden mit der Etablierung eines bestimmten Narrativs, also auch eine Interpretation zu Normen, die man dann oft auch gegenüber dem Westen durchsetzen will, wo man also westliche Vorstellungen zu juristischen Interpretationen im eigenen Sinne umwälzen und umändern möchte.
9: Und worauf zielt diese juristische Kriegsführung ab?
8: Sie zielt im Wesentlichen, wenn es um Taiwan geht, darauf ab, eben Taiwan in der offiziellen Variante als Republik China zu delegitimieren. Im Grunde die Existenz eines getrennten, von der Volksrepublik getrennten Staatswesens auf der anderen Seite der Taiwanstraße in Abrede zu stellen, alle Akteure, die dort handeln, vor allem die aktuelle Regierung, zu delegitimieren und die dann auch durchaus teilweise mit dem Strafrecht als Personen zu kritisieren, die eben spalterische Ziele verfolgen, eben das Vaterland zu teilen.
9: Und wie konkret nutzt Peking dieses Instrument bezogen auf Taiwan? Können Sie da ein Beispiel machen?
8: Ja, zum Beispiel gibt es eine schwarze Liste, auf der verschiedene Personen stehen. Das sind alles im Grunde genommen ehemalige und aktive Politiker, Politikerinnen der Regierungspartei Demokratische Fortschrittspartei sowie einige zivilgesellschaftliche Vertreter und auch Institutionen. Und im Grunde genommen, das ist das Interessante, dass es selbst auch dafür gilt, für Ausländer, die mit diesen Personen Kontakt haben, dass die dann auch ins Visier der chinesischen Strafverfolgung geraten. Und am Ende des Tages ist es so, dass sogar die Todesstrafe auf diese spalterischen Aktivitäten stehen kann.
9: Sie sagen, die juristische Kriegsführung sei gerade für China besonders gut nutzbar. Warum?
8: Das ist aus der chinesischen Perspektive eine Abwägung von Kosten und Nutzen. Im Westen, das ist eine Folge des Ukraine-Krieges, stehen sehr stark eben militärische Muster, militärische Szenarien, Invasionsszenarien, Blockadeszenarien im Mittelpunkt. Und ich glaube, dass das eben nicht der Kern der chinesischen Perspektive ist, sondern dass China eine langfristige Zermürbungstaktik anstrebt. Und da spielen eben juristische Normen eine sehr wichtige Rolle, weil das eben sehr graduell passiert, oft verborgen vor den Augen der westlichen Öffentlichkeit. Das ist eben schwieriger als Raketen zu zählen, die über die Taiwanstraße fliegen, oder Schiffe zu zählen. Und das ist eine sehr subtile Vorgehensweise. Und wenn man sich das anschaut, hat China auch durchaus es geschafft, bereits einige Erfolge in der Hinsicht zu erzielen.
9: Taiwan führt derzeit ein militärisches Großmanöver durch, um für einen allfälligen Angriff Chinas gewappnet zu sein. Was bedroht denn Taiwan effektiv mehr? Die chinesische Militärmacht oder die juristische Kriegsführung?
8: Ich denke, das ist das Gesamtbild natürlich. Das ist einerseits diese permanenten militärischen Manöver, der permanente Druck, vor allem dann auch durch, was man so hybride Kriegführung nennt, also Cyberangriffe, Unterwanderung mittels illegalen Methoden, mit Schmuggel, mit Spionage, mit all diesen Dingen. Und dann die juristische Kriegführung. Ich habe es gesagt, dass man mit relativ wenig Einsatz, zumindest graduell und über die Zeitachse hinweg, dann doch durchaus größere Erfolge zeitigen kann. Und mein Eindruck ist, dass China eben momentan auf Zeit spielen kann, weil man den Eindruck hat, dass doch sehr viel im eigenen Interesse abläuft. Nicht zuletzt auch die Positionierung der USA, um nur ein Beispiel zu nennen. Also China, glaube ich, hat Zeit, auch auf diese Strategien von Kriegführung auch zu setzen.
2: Sagt Dirk Schmidt von der Universität Trier. Und das war die Sendung 4x4 vom Freitag. Die Sendung ist am Freitagvormittag aufgezeichnet worden. 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
2: Und hier im Radio gibt es jetzt dann gleich das nächste News Update.

0: Die Nachrichten von SRF um 11:30 mit Sandro Peter. Spanien führt vorübergehend Grenzkontrollen für Reisende aus Italien ein, an den Häfen und Flughäfen. Das kündigte die Regierung am Abend an, wie spanische Medien übereinstimmend berichten. Kontrollen würden ab Mitternacht durchgeführt. Hintergrund ist ein Streit mit Italien. Die italienische Regierung hatte am Samstag ihrerseits Grenzkontrollen für Reisende aus Spanien eingeführt, als Reaktion auf die Migrationskrise in der spanischen Exklave Ceuta. Spanien verlangte am Nachmittag, dass Italien diese Kontrollen bis spätestens übermorgen wieder aufhebe. Italien lehnte dies ab. In den USA hat eine Kammer des Parlaments, der Senat, für neue Verschärfung der Sanktionen gegen Russland gestimmt, mit 86-11 Stimmen. Vorgesehen sind unter anderem Sanktionen gegen russische Politiker und Unternehmen sowie gegen den russischen Öl- und Gasexport. Diese Einnahmen sind für Russland zentral, um den Krieg gegen die Ukraine zu finanzieren. US-Präsident Donald Trump soll zudem unter anderem Staaten mit Sanktionen belegen können, die Russland unterstützen oder russisches Öl und Gas kaufen. Zu diesen zählen China und Indien. Die zweite Parlamentskammer, das Repräsentantenhaus, wird voraussichtlich im September über die Sanktionen abstimmen. Zwei Meldungen in der Übersicht. Der ukrainische Präsident Volodymyr Zelensky ist nach Serbien gereist. Bei seinem Besuch seien heute und morgen Gespräche geplant, unter anderem mit dem serbischen Präsidenten Aleksandar Vučić. Dabei soll es laut Zelensky um wirtschaftliche Zusammenarbeit oder Sicherheitsfragen gehen. Es ist der erste Besuch von Zelensky in Serbien. Das Land pflegt traditionell enge Beziehungen zu Russland. Und bei einer Razzia gegen ein Schmugglernetzwerk im Mittelmeerraum sind 78 Personen festgenommen worden. Das teilen die europäische Polizeibehörde Europol und die spanischen Behörden mit. Die Kriminellen hätten Drogen und Waffen geschmuggelt. Sie hätten aber auch Migrantinnen und Migranten übers Mittelmeer gebracht für bis zu 12.000 Euro pro Person. Die Börsendaten von SIX, der Swiss Market Index, schließt bei 14.545 Punkten, ein Plus von 0,2%. Der Dow Jones Index in New York steigt um 0,3%. Der Euro wird zu 93,42 Rappen gehandelt, der Dollar zu 80,78 Rappen. Das Wetter? Morgen ist es meist sonnig. Nach einem kühlen Morgen mit rund 15 Grad wird es am Nachmittag rund 31 Grad heiß. Das waren Nachrichten von Radio SRF, am Mikrofon und verantwortlich Sandro Peter.
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2: Das ist SRF 4 News, nun mit einer Wiederholung des Tagesgesprächs vom Freitag.
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4: 25 Jahre Tagesgespräch, die ganze Woche waren wir im Tessin. Wir haben die Woche über Tourismus geredet, das Verhältnis vom Tessin zu Bern, zu Rom. Und das alles mit dem Mr. Di Gino, ich sage es nochmal, dem einzigen Präsident vom Filmfestival Locarno, langjähriger Tourismusdirektor Marco Solari. Und das ist ja nur ein Teil vom Ganzen. Im letzten Teil reden wir jetzt noch eigentlich über Sie. Benvenuto, Marco Solari.
5: Grazie, Signore e Signori. Buongiorno.
4: Wie gesagt, es gibt so viele Aspekte, aber die einfache Frage einfach als erstes, also was würden Sie sich eigentlich beschreiben, in einem Adjektiv?
5: Als ein pflichtbewusster Vermittler.
4: Tönt sehr gut. Ich hätte jetzt so gedacht, everybody's darling. Oder
5: oh das? Nein, das hat mir immer Angst gemacht. Auch weil ich weiss, dass das sehr tagesabhängig ist. Früher haben sie gesagt in der Geschichte, dass Gloria und Crucifige, Kreuzigung, sehr eng verbunden sind. Und das ist so, ihr werdet heute gelobt und am nächsten Tag seid ihr im Flammen.
4: Aber Sie haben ja das ganz kurz einmal erlebt, und zwar im Tessin. Da ist die Lega zum Beispiel plötzlich vom Freund zum Find geworden. Wir können jetzt nicht zu viel erzählen, aber es ist dort darum gegangen, wie sie ja als Verleger, also Mitverleger im Ringe Verlag.
5: Ich bin stellvertretender Konzernchef von Ringe. Und wir haben entschieden, dass wir eine Sonntagszeitung zusammen mit einem Castro. Verleger in Tessin, Raimondo Rezzonico, machen. Und Lega hat dann das Sonntagsblatt gehabt und hat natürlich Angst gehabt, um
4: Konkurrenz.
5: Um Werbung.
4: Genau. Und dann haben sie geschrieben, dass man teilweise die Strassenseite gewechselt hat, wenn der Marco Solari durchgelaufen
5: ist. Das müsst ihr erleben, ja, in ihrem
4: Leben. Das haben sie ja, wie ist das für sie gewesen, wo sonst eben immer eigentlich mit allen hat können?
5: Das, ja, muss das hat eine Kampagne gegeben. Und das ist nicht nur das Sonntagsblatt von der Lega, il Mattino della Domenica, sondern es sind im Prinzip alle Tageszeitungen waren. Und ich hatte Schwierigkeiten zu erklären, dass wir keine Konkurrenz sind, weil wir haben unser eigenes Vertriebssystem hatten und unsere eigene Beringe Werbung.
4: Agenturen und so.
5: Immer gehabt. Und ich bin nicht durchgekommen. Die einzige, wo mir noch Stimme gegeben haben, das war das RG. Und es war schlimm, weil das war das, was ich vorher gesagt habe, dass sie plötzlich von den Sternen sitzen am Boden an. Und die gefunden. Und das habe ich gemerkt, wo die Leute die Straße gewechselt haben oder wo sie mich nicht mehr gekannt haben. Oder einer, der ein Showfenster anschaut und der geht vorbei bei ihm und schaut das Showfenster auch an und das Showfenster ist total leer. Also, ihr spürt, wie ihr eigentlich in gewissen Momenten, es ist immer so im Leben, ihr seid im Leben immer allein, immer. Aber wie ihr in gewissen Phasen von eurem Leben müsst ihr auf euch und allein auf euch können zählen. Klar, es ist immer gut, wenn noch jemand dabei ist. Ich muss mich, wenn ihr jemanden habt, ich muss mich besinnen, bei der 700-Jahr-Feier, da hat man ja sehr viel müssen im Land umgehen und erklären und die Schwierigkeiten und alles und wie es ist. Und da hat es einen Kongress gehabt von Psychiater, 500 Psychiater. Und da habe ich auch mit Begeisterung habe ich erzählt über die 700-Jahr-Feier, dass es dass wir nicht mehr rückwärts schauen, sondern vorwärts, woher gehen wir und dass es eine Gelegenheit ist und dass es aber Schwierigkeiten hat, weil nicht alle verstehen. Und nachher hat am Schluss der Präsident, der war noch jung, von diesen Psychiatern gesagt, Herr Solari, es ist noch interessant, was er gesagt hat, die vielen Schwierigkeiten und alles. Und jetzt mache ich eine einzige Frage. Eine einzige und nicht keine andere Frage. Ich will etwas wissen von euch. Und alle waren gespannt, was wird der Präsident der Psychiater Solari jetzt fragen. Und er sagt, Herr Solari, jetzt sagt mir, wenn ihr eine Enttäuschung habt, wenn ich jemand, es sind ja immer Leute, die ihm verraten und der enttäuscht sind, wenn ihr euch ärgert, habt ihr jemanden, wo ihr könnt das Telefon nehmen und das loswerden? Und ich sagte, ja, das habe ich. Meine Frau. Und dann hat er gelacht vor allen und gesagt, der wird 700 Jahre vier ein Erfolg. Also die Wichtigkeit, dass ihr doch, ihr seid allein, aber dass ihr jemanden habt, wo ihr das Alleinsein auch teilen könnt, das ist
4: und das
5: enorm
4: auch gemacht,
5: wichtig.
4: Gemacht hier bei dem,
5: und das ist
4: den Mann geschossen hat, quasi in Tessin.
5: Das war und nachher, da muss ich sagen, da ist Michael Ringe ist absolut standhaft geblieben, bewundernswert. Michael Ringe war immer standhaft in seinem ganzen Leben, ist er sehr konsequent gsi mit allem und das haben wir durchgezogen und der Café della Domenica haben wir realisiert und ist nachher, ich bin Verwaltungsratspräsident geworden, ist ein Erfolg geworden, die Leute, es war eine Gratiszeitung, die Leute haben ihn gelesen und endlich hat auch Mattino della Domenica, die Lega und die anderen Zeitung habe ich gemerkt, dass man ihnen effektiv nichts weggenommen hat. Ich habe gesagt, der Werbekuchen wird noch grösser. Und so war es. Und jeder hat ein bisschen mehr gehabt. Es war also richtig. Natürlich haben wir viele Leute gestört, weil wir eine sehr unabhängige Zeitung waren. Wir haben nicht Rücksicht genommen auf niemanden. Und das hat wahrscheinlich auch den Erfolg gemacht. Aber das ist ja auch der Journalismus. Das ist die Parisie gsi, wo ich in einer nächsten Sendung geredet habe, immer zu sagen, unabhängig von den Konsequenzen, was man muss sagen, die Wahrheit und immer wieder die Wahrheit. Das ist die noble Aufgabe von der Presse und das haben wir realisiert denn mit dem Café della Domenica im Tessin.
6: Also das heisst, dann ist die Abneigung gegen sie oder der persönliche Boykott, der hat sich dann so langsam aufgelöst, was plötzlich gemerkt hat, du, die nehmen uns
5: nichts. Wenn ihr konsequent seid, wisst ihr, die Leute sind am Schluss immer Sonnenblumen. Sie drehen sich immer zur Sonne. Und wenn ihr stark genug seid, gewisse Phasen durchzuhalten, das muss man immer wieder, auch wenn man unten ist, muss positiv denken, positiv, dann kommen die Leute nachher immer zu euch zurück. Immer wieder. Sonnenblumen.
6: Was ich 700 Jahre für geleitet habe, hat quasi Delegierte vom Bund für die 700 Jahre.
5: Delegierte vom Bundesrat. Genau.
6: Das war auch keine einfache Aufgabe gewesen. Man hat das von Jubelfeiern geredet, ist kritisiert worden, hat einen Künstlerboykott gegeben. Hat das nicht auch weh, Max?
5: Nein, den Künstlerboykott hätte man erfinden, wenn es noch nicht gegeben hätte. Weil es war ja genau das, was wir wollen mit den 700 Jahren Feier. Wir haben natürlich zurückschauen können, das war der geschichtliche Teil. Aber es hat nachher auch noch einen kulturellen Teil gehabt und es hat noch einen politischen Teil gehabt. Und der kulturelle und der politische Teil, aber auch der geschichtliche Teil, war, wie sie mehr entstanden. Warum gibt es nachher die Schweiz von 1848? Die Schweiz von 1848 ist nicht aus dem Nichts entstanden, sondern hat die 5 Jahrhunderte vorher gehabt. Und die ganze 700 Jahre vier war ja im Prinzip gewesen, als ein Moment von der Reflexion. Vom Überlegen, woher geht die Schweiz? Ich sage noch einmal, die Schweiz ist ein Juwel. Die Schweiz mit ihrem Gleichgewicht, mit ihrem Respekt vor der Person, vor dem Recht, vor die zuverlässige Schweiz, die Schweiz, wo auf alle Rücksicht nimmt, wo will die Schweiz hergehen in einem neuen Europa. Und das ist die Gelegenheit, die 700 Jahre vier. Und natürlich, mit dem muss man fertig werden, dass der plötzlich werden der zum Jubelbruder und das. Aber die Idee war, es ist eine Gelegenheit, auch, dass die Minderheiten einbezogen wird und dass sie auch Künstler sind, auch Minderheit, immer wieder. Ein Künstler hat ein schweres Leben. Ein Künstler muss sich durchsetzen, das sind nicht alle Picassos und Matisse, sondern es ist schwierig, sich durchzusetzen. Aber und darum haben wir nachher auch den Künstlern, auch denen, die sich eigentlich entzogen haben, haben wir Gelegenheit gehabt. Und das heisst auch nicht alle entzogen. Und am Schluss ist mehr oder weniger sie auch gekommen. Aber es stimmt, es hat dort auch Enttäuschungen gegeben. Wenn ich heute noch einmal das sollte machen und gewisse Sachen anders sollte machen, dann müsste man sagen, konzentriere mich vielleicht ein bisschen weniger auf die, die stur nur Opposition machen, weil die sagen vielleicht im persönlichen Gespräch, ihr habt schon recht, doch, es ist schon so eingesehen, aber nach einer Woche sind sie genau wieder in der alten Theorie. Also, und am Schluss ist ja eigentlich 700 Jahre vier. Es hat ein bisschen lang gedauert, das ganze Jahr. Wir müssen eine Konzentration wäre nicht falsch sein. Es hat sich dann nachher ein bisschen verzettelt. Aber die Intention dahinter, die Absicht dahinter, die ist ja gut gewesen, nämlich möglichst alle einzubeziehen. Und das Konzept hat übrigens in der Kommission, die ist von Frank H. Meyer gekommen. Er war ja auch da und er hat die Werte, die er ja auch von der Demokratie, vom Gleichgewicht, er ist ein grosser Verfechter vom Citoyen. Und das ist in den 700 Jahren viel nachher auch eingeflossen. Und da muss ich sagen, die 700 Jahre viel, die hat zum Beispiel in der italienischen Schweiz, im Tessin, hat sie wirklich eigentlich grosse Begeisterung ausgelöst, aber auch in der Swiss Romande und auch bei den Bündner. Deutschschweizer waren eher ein bisschen zurückhaltend gewesen. Und was ich natürlich gemerkt habe, wir sind, ich sage es noch einmal, immer Kinder von unserer Geschichte. In den protestantischen Kantonen ist man eher ein bisschen zurückhaltend.
6: Das kennen Sie man, auch,
5: ja, natürlich, gut, wobei ich denke eher an das Zwinglianische, vielleicht ein bisschen weniger an das Gotthelfsche. Bern hat ihre Rolle wahrgenommen als Bundeshauptstadt, absolut. In Zürich habe ich ein bisschen mehr eine gewisse Distanz gespürt, aber da hat natürlich auch wieder der Sonderbundskrieg, der ist irgendwie immer noch ein klein da. Und das ist auch etwas, wo man muss wieder daran arbeiten, dass auch die geschichtlichen Kontraste, dass die überwunden werden.
6: Markus Lare-Sivo eben, 700 Jahre für als Delegierte durchgezogen haben, mit Widerständen gekämpft, zusammengebracht, sie haben vermittelt in einem Gewerkschaftskonflikt mit der SBB. Als Arbeitgeber dann, die sind, können wir jetzt nicht mehr drauf eingehen, aber grundsätzlich zusammenbringen, eine Lösung suchen, etwas Grosses machen. Kann die Schweiz überhaupt noch Grosses leisten? Ich denke, das letzte war die Expo 02. Sie hat auch Kritik, kannst du nicht sehen, aber zum Beispiel eins von ihren Träumen, Expo 2020, hat es nicht gegeben. Bringen wir noch Grosses zustande oder ist es mit dem NEAD-Tunnel etwas Letztes?
5: Nein. Wir sind immer noch spitze in der Innovation. Das Land hat unermessliche Ressourcen.
6: Wenn Wirtschaft, ja, wenn Politik mitträgt, geht es auch noch.
5: Ich glaube, Politik kann durchaus auch immer wieder überraschen. Ja, Gotthardo 2020 wäre etwas Interessantes gewesen, nämlich der Vorschlag, wenn unten ein Tunnel aufgeht, dass man oben eine kleine, modular gestaltete Landesausstellung von den Bergkantonen. Ich war begeistert über das Projekt, nämlich vom Gotthard aus, sei es Wallis, sei es Uri, sei es Graubünden, sei es Tessin, dass man da in diesem Gebiet so eine kleine Landesausstellung macht. Es wäre etwas sehr Schönes gewesen. Aber noch einmal in der Schweiz, entweder hat er etwas, das von unten wächst und nicht von oben kommt, oder es funktioniert nicht. Und das hat effektiv nicht funktioniert. Ich betrachte das in meinem Leben als eine Niederlage, dass ich nicht zustande gebracht habe, die Regierungen und auch den Bundesrat zu überzeugen, dass das eine gute Sache wäre.
6: Marco Solari, Sie haben vor etwa 3 Jahren war es, in einem Interview mit NZZ gesagt, das war der Titel, es ist nicht mehr meine Zeit. Was haben Sie da damit gemeint?
5: Das ist jetzt so sehr drastisch. Vielleicht ist es nach der Covid-Erkrankung war, dass sie, vielleicht ist es aber auch nur spezifisch für das Filmfestival, ich kann mich jetzt nicht mehr besinnen.
6: Es ist um Wokeness genau auch gegangen, einfach die neue...
5: Okay, gut.
6: Neue Trends, sagen wir mal, Entwicklungen.
5: Das seht ihr auch im QOLED, im Buch von den Büchern, es gibt eine Zeit, dass man sagt, es gibt eine Zeit, wo man endet, es gibt eine Zeit, wo man redet und es gibt eine Zeit, wo man schweigt. Und genau so ist es auch im Leben von einer Person. Und ich bin jetzt 82.
6: Werden Sie?
5: Es ist die kontemplative Phase und zu dieser Phase beobachtet man. Man nimmt noch teil, weil die sterben langsam, wenn der Kreis das Gewunder mehr hat. Essere curiosi. Immer noch das Gewunder haben, sich interessieren für die Sachen, aber vor allem für die Leute. Natürlich, in der kontemplativen Phase lese ich sehr viel und die Literatur bringt mich immer zu einem gewissen Alleinsein und eine gewisse Isolation und gegen das kämpfe ich. Ich will immer noch Leute lernen kennen. Ich bin immer noch begeistert von gewissen Leuten. Muss auch nicht mehr mit Leuten zu tun haben, die mich nicht interessieren. Was man früher, wenn man eine Causa, Filmfestival, Tourismus, Zeitungen oder im Berufsleben, wenn man eine Causa muss verteidigen muss, darum mit Leuten müssen zusammenkommen, die mich im Prinzip nicht interessiert haben oder gar langweilen. Heute muss das nicht mehr sein. Plötzlich müsst ihr nicht mehr gefallen. Ihr müsst keine Politiker mehr überzeugen, der müsst bei der Presse nicht ankommen, der müsst bei Sponsoren nicht unten durch. Die sind plötzlich frei, der müsst nicht mehr gefallen. Und diese Freiheit, die ist enorm viel wert.
6: Mit 75 im März 2020 war ein ganz einschneidendes Erlebnis. Marco Solari, es war Corona. Sie hat es stark verwünscht, sie waren auf der Intensivstation, sie haben sich nicht mehr beatmen lassen und sie haben in ihrem Buch geschrieben, ich befand mich in einer Art sanftem, freiem Fall. Ist das schon Zwischenstation zwischen Leben und Tod? Oder wie haben Sie das erlebt?
5: Oh, das ist jetzt sehr, sehr persönlich. Ja, es ist plötzlich alles sehr schnell gegangen. Und in der Notfallstation von La Carita, der Arzt, Michael Lamas, mir sagt, Marco, wir müssen die, das war der Festivalarzt, er hat mich gut gekannt, wir müssen die intubieren. Und ich habe gesagt, ich will nicht intubiert werden. Vor dem hatte ich Angst. Und er hat gesagt, Marco, es ist Abend, du wirst sterben während der Nacht. Und nachher habe ich ihm gesagt, ich will nicht intubiert werden. Das Leben ist immer relativ kurz und ich hatte ein interessantes Leben. Ich kann die Augen zumachen. Der Kreis hat sich geschlossen und ich wusste, es ist so. Und ich habe erlebt, wie man plötzlich eigentlich nur noch auf sich selber konzentriert ist. Aber man ist ohne Angst, mir hat nicht der dunkle Punkt, wo der Fontane in seinem Gedicht sagt, sondern es ist irgendwie, es ist auch keine Todesangst da, man ist auf sich selber konzentriert, man denkt nicht einmal mehr an die Liebsten, wo man eigentlich sollte noch daran denken, sondern es ist etwas sehr Sanftes, was ich erlebt ha. Und dass ich nachher am Morgen wieder aufgewacht bin, ich weiß nicht warum, dass ich den Aufschub noch bekommen habe, aber so ist es und es ist jetzt 3 Jahre her. Und,
6: das ist unglaublich, Sie haben eigentlich abgeschlossen mit sich im Reinen und kommen nochmal.
5: Ja.
6: Was hat das mit Ihnen gemacht? Also,
5: wird man
6: da gläubiger auch? Oder?
5: Es ändert nicht so enorm viel. Es ist ein bisschen wie mit den Neujahrsvorsätzen. Man sagt, ich werde nächstes Jahr ganz anders. Aber das Leben nimmt einen nachher gleich. Gut, gewisse Sachen nehmen ihr gelassener. Absolut. Aber ihr seid der, wo ihr seid, ihr könnt noch nicht ändern. Und ich bin immer noch aufbrausend in gewissen Momenten. Also, obwohl ich da. Man sagt, man sollte relax bleiben, aber ihr seid nicht anders, als ihr seid. Aber im Grundsätzlichen hat er Endlichkeit gespürt. Und er hat gespürt, es ist eine Chance zu leben. Und das Leben ist im Prinzip immer interessant. Und für mich, ich habe vorher Fontane zitiert. Und wenn ich mich richtig besinne, Fontane sagt etwas sehr Schönes, wie man zugeht gegen das Lebensende. Er sagt, und das ist für mich geblieben, kann ich sagen, auswendig, immer enger, leise, leise ziehen sich die Lebenskreise, schwindet hin, was prahlt und prunkt, schwindet Hoffen, Hassen, lieben und von deiner Seite und ist nichts in Sicht geblieben als der letzte dunkle Punkt. Und da möchte ich ihn korrigieren und sagen, als der letzte helle Punkt.
4: Marco Solari, das ist das Schlusswort. Herzlichen Dank, dass Sie diese Woche mein Tagesgesprächsgast sind.
5: Signore e signori, non più arrivederci, ma nemmeno addio. Grazie per avermi ascoltato.
2: Das war eine Wiederholung des Tagesgesprächs vom Freitag.
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2: Falls Sie Jugendliche in Ihrer Umgebung haben, ist Ihnen vielleicht schon einmal der Begriff Aura Farming zu Ohren gekommen. Das ist jedoch keine neue Form der Landwirtschaft. Wer da was beackert, das sollte Irene Grütter wissen.
13: Falls Sie den Begriff Aura im Bereich des Esoterischen verorten, sind Sie vermutlich nicht besonders oft auf Social Media unterwegs. Aura bedeutet dort, dass jemand selbstbewusst und stilsicher wirkt. Wer sich zum Beispiel bei einer schwierigen Aufgabe filmt und dabei gelassen und souverän erscheint, kann folglich Aura-Punkte sammeln. Sprich, bewundernde Kommentare und Likes, die für die Vergrößerung der Reichweite und der eigenen Ausstrahlung sorgen. Der Begriff Aura-Farming kam 2025 erstmals auf, als ein Video auf TikTok viral ging. Es zeigt einen indonesischen Jungen, der bei einem traditionellen Bootsrennen einen Tanz auf dem Bug aufführt, um die eigene Mannschaft anzufeuern. Obwohl das schmale Boot wackelt, wirken seine Bewegungen so cool und gelassen, dass die Netzgemeinde sich vor Begeisterung überschlug. «Aura Farming Kid» lauteten die Kommentare dazu. Mittlerweile hat der Begriff auch hierzulande Eingang in die Jugendsprache gefunden. Bleibt noch die Frage, warum von Farming die Rede ist. Mit Landwirtschaft hat das nichts zu tun. Farming ist ein Ausdruck aus der Videospielkultur und bedeutet, etwas zu tun, um Punkte zu sammeln. Wer also Aura-Farming betreibt, erntet gerade Bewunderung der Netzgemeinde. Und darum dreht sich schließlich die Kultur der Selbstdarstellung, die Social Media unermüdlich befeuert.
2: Das waren 100 Sekunden Wissen von Irene Grütter. 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

0: Die Nachrichten von SRF um Mitternacht mit Sandro Peter. Streit mit Italien. Spanien führt Grenzkontrollen ein für Reisende von dort. Schärfere Sanktionen gegen Russland. Der US-Senat stimmt zu. Und Sprengstoffdrohne am Flughafen Leipzig. Das sagt Russland dazu. Das Wetter, es wird sonnig und gibt bis zu 31 Grad. Spanien führt vorübergehend Grenzkontrollen für Reisende aus Italien ein, an den Häfen und Flughäfen. Das kündigte die Regierung am Abend an, wie spanische Medien übereinstimmend berichten. Kontrollen würden ab jetzt durchgeführt. Hintergrund ist ein Streit mit Italien. Die italienische Regierung hatte vor einer Woche ihrerseits Grenzkontrollen für Reisende aus Spanien eingeführt, als Reaktion auf die Migrationskrise in der spanischen Exklave Ceuta. Spanien verlangte am Nachmittag, dass Italien diese Kontrollen bis spätestens am Sonntag wieder aufhebe. Italien lehnte dies ab. In den USA hat eine Kammer des Parlaments, der Senat, für neue, schärfere Sanktionen gegen Russland gestimmt. Mit 86 zu 11 Stimmen. Michael Wieland.
1: Vorgesehen sind unter anderem Sanktionen gegen russische Politiker und Unternehmen sowie gegen den russischen Öl- und Gasexport. Diese Einnahmen sind für Russland zentral, um den Krieg gegen die Ukraine zu finanzieren. US-Präsident Donald Trump soll zudem unter anderem

0: ukrainischen Transportflugzeuges. Nun hat sich Russland dazu geäußert. Die russische Botschaft in Berlin spricht von einer hastig zusammengeschusterten Provokation, die gegen Russland gerichtet sei. Die europäischen Staaten suchten Argumente, warum sie die Ukraine weiter unterstützen sollten. Die Ermittler in Deutschland halten sich bisher mit Schuldzuweisungen zurück. Bundesinnenminister Alexander Dobrindt sprach nur von einem hybriden Angriff fremder Mächte. Expertinnen und Experten sagen, dass Russland hinter dem Vorfall stehen könnte. US-Präsident Donald Trump darf seinen geplanten Ballsaal beim Weißen Haus nicht eigenmächtig bauen. Das hat ein Berufungsgericht in Washington entschieden. Manuela Burgermeister.
1: Die Regierung könne das Weiße Haus nicht einfach nach den Wünschen eines Präsidenten umbauen. Das Parlament müsse über ein solches Bauprojekt entscheiden, begründete das Gericht. Geklagt hatten Denkmalschützer. Sie kritisieren unter anderem den Eingriff in den historischen Bau und die hohen Kosten. Donald Trump kündigte an, den Entscheid ans oberste Gericht weiterzuziehen. Der Bau des Ballsaals soll rund 400 Millionen Dollar kosten. Dafür wurde der Ostflügel des Weißen Hauses bereits abgerissen.
0: Bei einer Razzia gegen ein Schmugglernetzwerk im Mittelmeerraum sind 78 Personen festgenommen worden. Das teilen die europäische Polizeibehörde Europol und die spanischen Behörden mit. Das Netzwerk hat laut Europol wie ein Logistikunternehmen gearbeitet. Die Kriminellen hätten Drogen und Waffen geschmuggelt. Sie hätten aber auch Migrantinnen und Migranten übers Mittelmeer gebracht für bis zu 12.000 Euro pro Person. 77 Personen seien in Spanien festgenommen worden, eine Person in Algerien. Zudem seien 18 Schnellboote beschlagnahmt worden. An den Ermittlungen waren auch die Polizeien in Frankreich, Portugal und Polen beteiligt. Zu zwei Meldungen aus den Regionen. In Farvagnin, Kanton Freiburg, hat ein Mann am Nachmittag eine Bank überfallen. Er bedrohte eine Angestellte mit einer Schusswaffe und erbeutete mehrere tausend Franken. Danach flüchtete der Täter. Verletzt wurde niemand. Die Polizei sucht nun nach dem Mann und bittet Zeugen um Hinweise. Und das Känguru, das frei im Aargauer Freiamt umhergehüpft war, ist eingefangen worden von einem Großtierrettungsdienst. Das Tier sei wieder bei seinem Besitzer in Kanton Luzern, teilen die Aargauer Behörden mit. Zuvor hatte das Känguru für Aufsehen gesorgt. Kinder eines Ferienlagers hatten es entdeckt. Ein Video machte im Internet die Runde. Das Wetter vom Samstag. Es wird meist sonnig. Nach einem kühlen Morgen mit rund 15 Grad wird es am Nachmittag rund 31 Grad heiß. Das waren Nachrichten von Radio SRF. Am Mikrofon und verantwortlich Sandro Peter.
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3: Am Samstag ist in Zürich die Street Parade, die größte Techno-Party der Welt. Hunderttausende Menschen tanzen dann durch Zürich und nehmen auch Drogen. Für das Drogeninformationszentrum der Stadt bedeutet das viel Arbeit. Wir sprechen gleich als erstes mit dem Drogeninformationszentrum darüber. Und viel Arbeit gibt es nach der Street Parade auch für die Stadtreinigung von Zürich. Warum das Aufräumen nach der Party aber auch schön ist, das klären wir danach. Und am Montag muss der ehemalige Raiffeisen-Chef Pierin Vinzenz wieder vor Gericht. Weshalb es gut sein kann, dass das erste Urteil gegen ihn abgeschwächt wird, das hören Sie etwas später. Sie hören die Sendung 4x4 von Freitag. 4x4, das sind ausgewählte Themen von SRF 4 News. Am Mikrofon ist Peter Hanselmann. Die Street Parade in Zürich ist auch für das Drogeninformationszentrum der Stadt Zürich ein besonderer Tag. Denn es betreibt an der Street Parade mobile Drogenteststellen. Dort können Partygängerinnen und Partygänger Drogen auf ihre Inhaltsstoffe testen lassen. Co-Leiter des Drogeninformationszentrums ist Dominik Schori. Julius Schmidt hat ihn gefragt, welche neuen Entwicklungen er beobachtet.
4: Im Fokus stehen insbesondere die Stoffgruppe der Katinone. Das sind Substanzen, die eine vergleichbare Wirkung wie bekannte Substanzen haben, also beispielsweise Kokain, Amphetamin und MDMA. aber die einerseits in geringerer Konzentration wirksam sein können oder einen verzögerten Wirkungseintritt haben und entsprechend das Überdosierungsrisiko

0: Risiko für die Konsumentinnen höher ist.
1: Sie sagen, das ist eben gefährlicher als eine normale MDMA-Pille, weil man leichter eine Überdosis erleidet. Wie oft begegnen Ihnen denn solche MDMA-Imitate momentan?
0: Es ist ein gesamteuropäisches Phänomen. Also wir wissen auch von anderen Drug-Checking-Angeboten in Europa, dass sich das in den letzten 2 bis 3 Monaten verstärkt hat, dass wir immer wieder Pillen antreffen, die solche Katinone enthalten. Und das Problem ist, man sieht das diesen Pillen nicht an. Man kann weder vom Preis noch von der Quelle noch vom Aussehen darauf schließen, dass es sich hier um Fehldeklarationen handelt.
1: Das sind also so die aktuellen Entwicklungen beim Drogenkonsum im Freizeitbereich. Ich möchte jetzt nochmal speziell auf die Street Parade zu sprechen kommen. Da werden ja immer hunderttausende Besucherinnen und Besucher erwartet. Ist es Ihrer Erfahrung nach denn schwierig, die Leute zu animieren, ihre Drogen testen zu lassen, jetzt speziell auch auf der Street Parade?
0: Wir haben natürlich den Vorteil, dass wir seit über 20 Jahren mit unserem mobilen Labor präsent sind, dass wir auch online präsent sind, dass wir auch das ganze Jahr hinüber Drug-Checking-Angebote zur Verfügung stellen und deswegen das Vertrauen in unser Angebot vergleichsweise hoch ist. Speziell an der Street Parade ist vielleicht, es kommen auch viele Touristinnen aus dem Ausland, die zum Teil aus anderen juristischen und sozialen Kontexten kommen und da sind die Hemmungen manchmal etwas größer, als wir uns das gewohnt sind.
1: Und wie oft finden Sie da Substanzen, die nicht das enthalten, was die Käuferinnen und Käufer denken?
0: Über das ganze Jahr gesehen haben wir etwa bei 50% der Proben die Situation, dass wir eine individuelle erhöhte Risikoeinschätzung kommunizieren. Das bedeutet, dass die Substanzen entweder zu hoch dosiert sind, dass sie Streckmittel enthalten oder dass es sich eben um sogenannte Fehldeklarationen handelt.
1: Die Street Parade findet ja schon seit 1992 statt. Sind Ihrer Ansicht nach die Leute vorsichtiger geworden beim Drogenkonsum in den letzten Jahrzehnten?
0: Vorsichtiger vielleicht nicht. Wir haben schon den Eindruck, dass Menschen insgesamt besser informiert sind, dass sie sich offener über Fragen und Bedenken rund um Substanzkonsum informieren. Was wir insbesondere feststellen, ist, dass der Alkoholkonsum zurückgegangen ist. Das ist nicht nur das Street Parade, sondern das ist ein gesamtgesellschaftliches Phänomen. Für uns ist das natürlich gerade im Hinblick auf Mischkonsum von Alkohol mit anderen psychoaktiven Substanzen eine erfreuliche Entwicklung.
1: Sie empfehlen natürlich, Drogen testen zu lassen vor dem Konsum. Aber wenn man jetzt Drogen an der Street Parade konsumiert, auf was sollte man denn ansonsten noch achten?
0: Eine wichtige Botschaft, die wir haben, ist sicher, dass sich die Street Parade als Großanlass nicht für Drogenexperimente eignet. Konkret sollte man nicht eine Substanz, die man noch nie konsumiert hat, zum ersten Mal an der Street Parade einnehmen, weil die Gefahr, dass man sich da überfordert, damit relativ groß ist. Dann empfehlen wir auch, wenn man keine Möglichkeit hat, das Drug-Checking in Anspruch zu nehmen, dass man es möglichst vorsichtig dosiert. Das bedeutet, eine möglichst kleine Menge der Substanz antestet, die Wirkung abwartet, schaut, ob sich irgendwelche unerwünschten Wirkungen einstellen. Und dann zuletzt raten wir dringend davon ab, Substanzen direkt an der Street Parade zu kaufen, weil erfahrungsgemäß die Gefahr, dass falsch deklarierte Proben im Umlauf sind, an einem Großanlass wie der Street Parade deutlich höher sind.
2: Soweit Dominik Schori vom Drogeninformationszentrum der Stadt Zürich. Am Samstag feiern also wieder Hunderttausende an der Street Parade in Zürich. Und dabei bleibt auch viel liegen. Schätzungsweise 90 Tonnen Abfall müssen die Straßenputzerinnen und Straßenputzer nach der Street Parade beseitigen. Thomas Jörg ist Einsatzleiter der Stadtreinigung Zürich. Er und sein Team klemmen sich nachts um 2 Uhr nach der Street Parade hinter diese Monsteraufgabe. Doch wie räumt man so viel Abfall überhaupt weg? Unseren Kolleginnen und Kollegen von SRF 1 erklärt er es so.
3: Es sieht aus wie ein organisiertes Chaos. Unser Chef ist jedes Jahr auch anwesend und er schlägt aber die Hände vors Gesicht. Aber am Schluss kommt es gut, wir sind sehr gut organisiert.
2: Und man habe eine sehr gute Zusammenarbeit mit dem Veranstalter. Und Berge von Abfall wegräumen sei keine undankbare Aufgabe.
3: Weil unser Alltag besteht aus abfallkübelären Strassenputzen. Und dort ist der Kübel auch jeden Tag wieder gefüllt mit Abfall, wenn wir ihn leeren. Und bei so einem Fest ist dann richtig sichtbar, was man macht. Und es kommt da sehr viel zurück. Der ganze Publikumsverkehr in der Nacht, Partygängerinnen und Partygänger, die heimgehen, oder dann auch am Morgen schon die ersten Touristen, die sich sehr dankbar zeigen.
2: Und laut Jörg melden sich auch viele Freiwillige fürs Aufräumen. Doch trotz aller Freude, es eile jeweils mit dem Aufräumen.
3: Unser allergrößtes Ziel ist, dass wir die Stadt sauber haben, morgen, dass die Leute wieder gesund heimkommen. Und dann ist natürlich ganz klar, dass wir morgen um 5 Uhr, wenn irgendwie möglich, VBZ mit ihren Tram und Bus wieder den regulären Betrieb aufnehmen kann, dass die Stadtpolizei die Halbtaxe wieder aufmachen kann, die Strassen wieder aufgemacht werden und der Verkehr ganz normal fließen kann.
2: Das sagt Thomas Jörg, der Einsatzleiter der Stadtreinigung Zürich, der am Sonntagmorgen mit rund 160 Helferinnen und Helfern nach der Street Parade die Müllberge wegräumen wird. Jörg ist am Freitagmorgen Morgengast bei Radio SRF 1 gewesen. Der ehemalige Chef der Raiffeisenbank, Pierin Vinzenz, muss erneut vor Gericht. Am Montag beginnt der Berufungsprozess vor dem Zürcher Obergericht. Pierin Vinzenz wird Betrug vorgeworfen. Er soll sich mit hohen Spesen bereichert haben und sich heimlich an Firmen beteiligt haben, die die Raiffeisenbank dann übernommen hat. In erster Instanz ist er zu einer Freiheitsstrafe von 3 Jahren und 9 Monaten verurteilt worden. Jetzt, wo dieser neue Gerichtsprozess losgeht, fragt sich, muss der ehemalige Raiffeisenbankchef tatsächlich ins Gefängnis? Daran gibt es nämlich durchaus Zweifel. Strafrechtsprofessor Marcel Nickli zum Beispiel sagt in der NZZ, er rechne mit einem milderen Strafmaß für den Angeklagten. Wirtschaftsredaktor Manuel Rentsch hat Wirtschaftsrechtsprofessor Peter V. Kurns gefragt, wie er das sieht.
4: Ja, diese Auffassung teile ich tatsächlich. Nickli und ich kritisieren schon seit vielen Jahren unabhängig voneinander in diesem Fall sowohl die Strafverfolgungsbehörde, also die Staatsanwaltschaft, und ebenso das Urteil des Bezirksgerichts.
5: Die Staatsanwaltschaft wirft Pierin Vinzenz Betrug vor. Für eine strafrechtliche Verurteilung muss zum einen eine Arglist vorliegen und zum anderen ein Schaden bewiesen werden. Weshalb ist der Nachweis des Schadens in diesem Fall so schwierig?
4: Der Schadensnachweis ist schon bei den Spesen relativ schwierig, weil nicht klar ist, welche Spesen geschäftsmäßig begründet sind. Im Zusammenhang mit den Firmenverkäufen ist es aber noch viel schwieriger, weil Raiffeisen beispielsweise ja nicht wirklich geschädigt worden ist. Also die Verkäufe waren durchaus im Interesse von Raiffeisen. Einfach Vinzenz und Konsorten haben ebenfalls davon profitiert, aber nicht zu Lasten von Raiffeisen. Insofern ist in dem Sinne nicht wirklich ein Schaden vorhanden und die Staatsanwaltschaft musste da relativ abenteuerlich argumentieren, wie dann plötzlich ein Schaden vorliegen sollte. Und ob das gerichtlich letztinstanzlich wirklich so beurteilt werden wird, das sehe ich doch eher kritisch.
5: Pierin Vinzenz hat aber auch horrende Spesen verrechnen lassen. Ist das nicht ein klarer Schaden, der zu einer Gefängnisstrafe reichen kann?
4: Tatsächlich können private Spesen oder übermäßige Spesen einen Schaden der Gesellschaft darstellen. Ob das im konkreten Fall jedoch der Fall ist, können wir so nicht sagen. Es kann eben durchaus sein, dass gerade im Geschäftsleben hohe Spesen als geschäftsmäßig begründet werden und dann ist es durchaus rechtmäßig. Im konkreten Fall kommt hinzu, dass offensichtlich Pierin Vinzenz seine Spesen tatsächlich auch dem Verwaltungsratspräsidenten vorgelegt hat. Das heißt, der Verwaltungsratspräsident von Raiffeisen hätte intervenieren müssen. Wenn er das nicht getan hat, wie im vorliegenden Fall, dann sind diese Spesen von Raiffeisen genehmigt und dann liegt keine Rechtswidrigkeit und erst recht keine Strafbarkeit vor.
5: Vor mehr als 8 Jahren musste Pierin Vinzenz bereits für etliche Tage in Untersuchungshaft. Ist vor diesem Hintergrund ein kompletter Freispruch überhaupt noch möglich oder versucht die Justiz, das Gesicht zu wahren?
4: Theoretisch wäre ein Freispruch auch nach 103 Tagen Untersuchungshaft wie bei Pierin Vinzenz durchaus möglich. In der Realität ist es aber fast ausgeschlossen, weil sollte ein Freispruch erfolgen, dann wären durch den Staat relativ hohe Entschädigungszahlungen auszurichten. Und da muss man sich schon bewusst sein, dass auch Richter nur Menschen sind, sind auch Steuerzahler. Und vor dem Hintergrund her besteht ein Verständnis der Gerichte, dass eine Staatsanwaltschaft relativ scharf vorgeht. Ich rechne tatsächlich nicht damit, dass es zu einem Freispruch kommen wird, selbst wenn die Beweise, wie im vorliegenden Fall, eigentlich nicht für eine Verurteilung ausreichen.
5: Das heißt, eine Abschwächung ist wahrscheinlich, aber kein Freispruch.
4: Einen Freispruch sehe ich nicht, aber eine Abschwächung erachte ich als höchst wahrscheinlich. Warum? Schlicht und ergreifend, weil die Beweislage schon vor Bezirksgericht Zürich eigentlich nicht ausreichend war für ein solch hartes Urteil. Vor diesem Hintergrund wäre ich nicht überrascht, wenn das Obergericht zwar Verurteilungen vorsehen würde, aber maximal mit einer Freiheitsstrafe von 24 Monaten. Warum? Dann wäre es nämlich möglich, dass ein bedingter Vollzug der Freiheitsstrafe möglich wäre. Ich persönlich gehe davon aus, dass Pierin Vinzenz nie auch nur einen einzigen Tag ins Gefängnis gehen wird,
2: sagt Peter V. Kurns, Professor für Wirtschaftsrecht an der Uni Bern. Das türkische Parlament beginnt mit der Beratung über ein Amnestiegesetz für Mitglieder der PKK. Das Gesetz soll die Rückkehr von tausenden PKK-Mitgliedern in die türkische Gesellschaft regeln. Mit der Amnestie würden ihre Strafen ausgesetzt und Präsident Recep Tayyip Erdogan könnte politisch profitieren. Nicolas Malzacher hat den freien Journalisten Thomas Seibert in Istanbul gefragt, welche PKK-Mitglieder dieses Amnestiegesetz betrifft.
6: Es geht vor allen Dingen um tausende einfache Mitglieder und Unterstützer der PKK. Dieses Gesetz zielt darauf, Strafen oder Anklagen wegen Mitgliedschaft in der PKK, Propaganda für die PKK, Unterstützung für die PKK auf Bewährung auszusetzen. Das heißt also, laufende Prozesse und bereits abgeschlossene Prozesse werden davon berührt. Da können also tausende Leute freikommen, weil ihre Strafen eben auf Bewährung ausgesetzt werden.
1: Aber nicht alle PKK-Mitglieder können profitieren von dieser Bewährung. Was sind da die Einschränkungen bei diesem Gesetz?
6: Die Beteiligung an Morden und tödlichen Anschlägen, die Mitgliedschaft in der Führung der PKK und auch schwere Straftaten in den Jahren vor 2005, alle diese Sachen sind ausgenommen. Das heißt also auch, dass der PKK-Gründer Abdullah Öcalan, der seit dem Ende der 90er Jahre im Gefängnis sitzt, nicht freikommt.
1: Aber das wäre ja eigentlich eine zentrale Forderung der PKK gewesen. Jetzt ist es aber so, dass obwohl das nicht der Fall ist, obwohl Öcalan nicht freikommen würde, die Kurdenpartei DEM das Amnestiegesetz trotzdem unterstützt und sie hat auch bei diesem Friedensprozess mitgewirkt. Also würden Sie sagen, die kurdische Bevölkerung ist zufriedengestellt damit, wie dieses Gesetz jetzt aussieht und beraten wird?
6: Insgesamt hat man sich bestimmt mehr erhofft auf kurdischer Seite, aber das Entscheidende ist, dass Öcalan selbst diesen Friedensprozess, diesen Verhandlungsprozess mit vorangetrieben hat und das Ergebnis dann auch gut geheißen hat. Öcalan hat nach wie vor auch trotz seiner langen Haftzeit immer noch einen riesigen Einfluss auf die kurdische Bewegung. Er wird nach wie vor als Führungsfigur gesehen. Und die Tatsache, dass er sich hinter diesen Prozess stellt, das gibt dann den Ausschlag. Eine Delegation der Kurdenpartei DEM war noch letztes Wochenende bei Öcalan im Gefängnis. Und sie kam dann wieder mit der entscheidenden Mitteilung, dass es grünes Licht gibt. Und seitdem geht es Schlag auf Schlag. Der Gesetzentwurf wurde dann innerhalb weniger Tage ins Parlament eingebracht.
1: Also nimmt das Öcalan gewissermaßen in Kauf, dass er selber nicht freikommt, aber dass eben ein Frieden möglich wäre mit diesem Gesetz.
6: Genau, dass Öcalan freikommt, war, glaube ich, ihm auch immer klar, dass das nicht geschehen würde. Es wäre auch schwer vorstellbar bei dem Hass, der nach wie vor auf ihn besteht, in Teilen der türkischen Bevölkerung wegen der vielen Toten im Kurdenkrieg, wie das aussehen könnte, dass er quasi ins Zivilleben zurückkehren könnte. Ich glaube, das ist ausgeschlossen. Er sieht sich selber als historische Figur, der diese Versöhnung zwischen Türken und Kurden voranbringen kann.
1: Und was ist Ihre Einschätzung? Wie sicher ist es, dass dieses geplante Gesetz dann auch tatsächlich umgesetzt wird von der Regierung Erdogan?
6: Es gibt vor allen Dingen politische Zusicherungen oder Kalkulationen, die dazu führen, anzunehmen, dass das Gesetz tatsächlich funktionieren wird. Praktisch wird es so sein, dass die Leute, die das betrifft, ihre Freilassung beantragen und dann wird die Regierung darüber entscheiden. Jetzt gibt es einige Kritiker, die sagen, was passiert denn, wenn die Regierung einfach entscheidet, dass diese Leute im Gefängnis bleiben? Und dagegen sprechen eben politische Kalkulationen. Präsident Erdogan strebt eine neue Amtszeit an. Im Moment verbietet ihm die Verfassung eine neue Kandidatur. Er braucht zusätzliche Stimmen im Parlament, um dieses Verbot zu umgehen oder es ganz aufzuheben. Und da kommt die Kurdenpartei DEM ins Spiel. Sie könnte theoretisch zumindest Erdogan die nötige Mehrheit beschaffen. Wenn Erdogan jetzt hingeht und dieses Gesetz nicht anwendet, dann könnte er diese Unterstützung natürlich vergessen.
2: Sagt Thomas Seibert, der ist freier Journalist in Istanbul. In Taiwan ist derzeit die größte militärische Übung des Jahres im Gang. Damit bereitet sich das Land auf einen möglichen Angriff von China vor. China betrachtet Taiwan als Teil des eigenen Staatsgebietes und schließt eine gewaltsame Eroberung nicht aus. Aber China setzt auch auf andere Methoden. Dirk Schmidt ist Politikwissenschaftler an der Universität im deutschen Trier und forscht unter anderem zu den Beziehungen zwischen China und Taiwan. Er spricht auch von einer dreifachen Kriegsführung. Brigitte Kramer hat von ihm wissen wollen, was genau heißt das?
7: Dies ist eine Strategie, die im Grunde genommen schon sehr alt ist. Die lässt sich zurückverfolgen bis im Grunde genommen auf das Kaiserreich. Die hat auch Elemente dann aus der chinesischen Revolutionserfahrung und marxistische Elemente. Und es geht im Wesentlichen darum, wie die Chinesen das selbst sagen, zu siegen, ohne zu kämpfen. Und die drei Elemente sind einmal die mediale Kriegführung, die psychologische Kriegführung und dann auch die juristische Kriegführung.
8: Sie betonen insbesondere die juristische Kriegsführung. Können Sie kurz erklären, was wir uns unter juristischer Kriegsführung vorstellen müssen?
7: Das ist das Verständnis im Grunde genommen, dass man in einer Krisensituation oder auch darüber hinaus bewusst juristische Normen, Institutionen oder Verfahren nutzt zur Durchsetzung von politischen, ökonomischen, militärischen Zielen. Und speziell im chinesischen Fall ist das oft dann noch verbunden mit der Etablierung eines bestimmten Narrativs, also auch eine Interpretation zu Normen, die man dann oft auch gegenüber dem Westen durchsetzen will, wo man also westliche Vorstellungen zu juristischen Interpretationen im eigenen Sinne umwälzen und umändern möchte.
8: Und worauf zielt diese juristische Kriegsführung ab?
7: Die zielt im Wesentlichen, wenn es um Taiwan geht, darauf ab, eben Taiwan in der offiziellen Variante als Republik China zu delegitimieren. Im Grunde die Existenz eines getrennten, von der Volksrepublik getrennten Staatswesens auf der anderen Seite der Taiwanstraße in Abrede zu stellen, alle Akteure, die dort handeln, vor allem die aktuelle Regierung, zu delegitimieren und die dann auch durchaus teilweise mit dem Strafrecht als Personen zu kritisieren, die eben spalterische Ziele verfolgen, eben das Vaterland zu teilen.
8: Und wie konkret nutzt Peking dieses Instrument bezogen auf Taiwan? Können Sie da ein Beispiel machen?
7: Ja, zum Beispiel gibt es eine schwarze Liste, auf der verschiedene Personen stehen. Das sind alles im Grunde genommen ehemalige und aktive Politiker, Politikerinnen der Regierungspartei Demokratische Fortschrittspartei sowie einige zivilgesellschaftliche Vertreter und auch Institutionen. Und im Grunde genommen, das ist das Interessante, dass es selbst auch dafür gilt, für Ausländer, die mit diesen Personen Kontakt haben, dass die dann auch ins Visier der chinesischen Strafverfolgung geraten. Und am Ende des Tages ist es so, dass sogar die Todesstrafe auf diese spalterischen Aktivitäten stehen kann.
8: Sie sagen, die juristische Kriegsführung sei gerade für China besonders gut nutzbar. Warum?
7: Das ist aus der chinesischen Perspektive eine Abwägung von Kosten und Nutzen. Im Westen, das ist eine Folge des Ukraine-Krieges, stehen sehr stark eben militärische Muster, militärische Szenarien, Invasionsszenarien, Blockadeszenarien im Mittelpunkt. Und ich glaube, dass das eben nicht der Kern der chinesischen Perspektive ist, sondern dass China eine langfristige Zermürbungstaktik anstrebt. Und da spielen eben juristische Normen eine sehr wichtige Rolle, weil das eben sehr graduell passiert, oft verborgen vor den Augen der westlichen Öffentlichkeit. Das ist eben schwieriger als Raketen zu zählen, die über die Taiwanstraße fliegen, oder Schiffe zu zählen. Und das ist eine sehr subtile Vorgehensweise. Und wenn man sich das anschaut, hat China auch durchaus es geschafft, bereits einige Erfolge in der Hinsicht zu erzielen.
8: Taiwan führt derzeit ein militärisches Großmanöver durch, um für einen allfälligen Angriff Chinas gewappnet zu sein. Was bedroht denn Taiwan effektiv mehr? Die chinesische Militärmacht oder die juristische Kriegsführung?
7: Ich denke, das ist das Gesamtbild natürlich. Das ist einerseits diese permanenten militärischen Manöver, der permanente Druck, vor allem dann auch durch, was man so hybride Kriegführung nennt, also Cyberangriffe, Unterwanderung mittels illegalen Methoden, mit Schmuggel, mit Spionage, mit all diesen Dingen und dann die juristische Kriegführung. Ich habe es gesagt, dass man mit relativ wenig Einsatz, zumindest graduell und über die Zeitachse hinweg, dann doch durchaus größere Erfolge zeitigen kann. Und mein Eindruck ist, dass China eben momentan auf Zeit spielen kann, weil man den Eindruck hat, dass doch sehr viel im eigenen Interesse abläuft. Nicht zuletzt auch die Positionierung der USA, um nur ein Beispiel zu nennen. Also China, glaube ich, hat Zeit, auch auf diese Strategien von Kriegführung auch zu setzen.
2: Sagt Dirk Schmidt von der Universität Trier. Und das war die Sendung 4x4 vom Freitag. Die Sendung ist am Freitagvormittag aufgezeichnet worden. 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

0: Die Nachrichten von SRF um 12:30 mit Sandro Peter. Streit mit Italien. Spanien führt Grenzkontrollen ein für Reisende von dort. Schärfere Sanktionen gegen Russland. Der US-Senat stimmt zu. Sprengstoffdrohne am Flughafen Leipzig. Das sagt Russland dazu. Und das Wetter. Es wird sonnig und gibt bis zu 31 Grad. Spanien führt vorübergehend Grenzkontrollen für Reisende aus Italien ein, an den Häfen und Flughäfen. Das kündigte die Regierung am Abend an, wie spanische Medien übereinstimmend berichten. Kontrollen würden seit einer halben Stunde durchgeführt. Hintergrund ist ein Streit mit Italien. Die italienische Regierung hatte vor einer Woche ihrerseits Grenzkontrollen für Reisende aus Spanien eingeführt, als Reaktion auf die Migrationskrise in der spanischen Exklave Ceuta. Spanien verlangte am Nachmittag, dass Italien diese Kontrollen bis spätestens am Sonntag wieder aufhebe. Italien lehnte dies ab. In den USA hat eine Kammer des Parlaments, der Senat, für neue, schärfere Sanktionen gegen Russland gestimmt. Mit 86-11 Stimmen. Michael Wieland.
1: Vorgesehen sind unter anderem Sanktionen gegen russische Politiker und Unternehmen sowie gegen den russischen Öl- und Gasexport. Diese Einnahmen sind für Russland zentral, um den Krieg gegen die Ukraine zu finanzieren. US-Präsident Donald Trump soll zudem unter anderem Staaten mit Sanktionen belegen können, die Russland unterstützen oder russisches Öl und Gas kaufen. Zu diesen zählen China und Indien. EU-Kommissionspräsidentin Ursula von der Leyen zeigte sich erfreut über den Senatsentscheid. Jede Einnahmequelle Russlands müsse ins Visier genommen werden, von allen Seiten. Die zweite Parlamentskammer in den USA, das Repräsentantenhaus, wird voraussichtlich im September über die Sanktionen abstimmen.
0: Am Flughafen Leipzig ist Anfang Woche eine mit Sprengstoff bestückte Drohne entdeckt worden, in der Nähe eines ukrainischen Transportflugzeuges. Nun hat sich Russland dazu geäußert. Die russische Botschaft in Berlin spricht von einer hastig zusammengeschusterten Provokation, die gegen Russland gerichtet sei. Die europäischen Staaten suchten Argumente, warum sie die Ukraine weiter unterstützen sollten. Die Ermittler in Deutschland halten sich bisher mit Schuldzuweisungen zurück. Bundesinnenminister Alexander Dobrindt sprach nur von einem hybriden Angriff fremder Mächte. Expertinnen und Experten sagen, dass Russland hinter dem Vorfall stehen könnte. US-Präsident Donald Trump darf seinen geplanten Ballsaal beim Weißen Haus nicht eigenmächtig bauen. Das hat ein Berufungsgericht in Washington entschieden. Manuela Burgermeister.
2: Die Regierung könne das Weiße Haus nicht einfach nach den Wünschen eines Präsidenten umbauen. Das Parlament müsse über ein solches Bauprojekt entscheiden, begründete das Gericht. Geklagt hatten Denkmalschützer. Sie kritisieren unter anderem den Eingriff in den historischen Bau und die hohen Kosten. Donald Trump kündigte an, den Entscheid ans oberste Gericht weiterzuziehen. Der Bau des Ballsaals soll rund 400 Millionen Dollar kosten. Dafür wurde der Ostflügel des Weißen Hauses bereits abgerissen.
0: Bei einer Razzia gegen ein Schmugglernetzwerk im Mittelmeerraum sind 78 Personen festgenommen worden. Das teilen die europäische Polizeibehörde Europol und die spanischen Behörden mit. Das Netzwerk hat laut Europol wie ein Logistikunternehmen gearbeitet. Die Kriminellen hätten Drogen und Waffen geschmuggelt, sie hätten aber auch Migrantinnen und Migranten übers Mittelmeer gebracht für bis zu 12.000 Euro pro Person. 77 Personen seien in Spanien festgenommen worden, eine Person in Algerien. Zudem seien 18 Schnellboote beschlagnahmt worden. An den Ermittlungen waren auch die Polizei in Frankreich, Portugal und Polen beteiligt. Zu zwei Meldungen aus den Regionen. In Farvanin, Kanton Freiburg, hat ein Mann am Nachmittag eine Bank überfallen. Er bedrohte eine Angestellte mit einer Schusswaffe und erbeutete mehrere tausend Franken. Danach flüchtete der Täter. Verletzt wurde niemand. Die Polizei sucht nun nach dem Mann und bittet Zeugen um Hinweise. Und das Känguru, das frei im Aargauer Freiamt umhergehüpft war, ist eingefangen worden von einem Großtierrettungsdienst. Das Tier sei wieder bei seinem Besitzer im Kanton Luzern, teilen die Aargauer Behörden mit. Zuvor hatte das Känguru für Aufsehen gesorgt. Kinder eines Ferienlagers hatten es entdeckt. Ein Video machte im Internet die Runde. Das Wetter, es wird meist sonnig. Nach einem kühlen Morgen mit rund 15 Grad wird es am Nachmittag rund 31 Grad heiß. Das waren Nachrichten von Radio SRF. Am Mikrofon und verantwortlich Sandro Peter.
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4: Mit Bodo Frick und heute hat das Schweizer Filmschaffen unsere Sendung fest im Griff. Wir schauen, wie die Lex Netflix dafür sorgt, dass dem Schweizer Filmschaffen mehr Geld zur Verfügung steht. Und wir berichten über den neuen Kinofilm «Couture». Darin spielt die Schweizer Schauspielerin Ella Rumpf an der Seite von Hollywood-Star Angelina Jolie. Zuerst aber geht es um den jungen Zürcher Filmemacher Matthias Strasser. Der 26-jährige Regisseur und Animator erhält den Studenten-Oscar für seinen animierten Kurzfilm «The Panic Inside». Dieser Student Academy Award wird von der Film Academy verliehen, die auch die Oscars vergibt. Strassers 8,5-minütiger Film entwirft eine dunkle Welt um einen jungen Mann, der allen gefallen will. Er erleidet einen Zusammenbruch und erfährt schließlich Heilung in einer seltsamen Zwischenwelt. Matthias Strasser hat gestern die Fragen von Raphael Zehnder beantwortet.
5: Sie erhalten einen Student Academy Award für Ihren Film «The Panic Inside». Was bedeutet diese Auszeichnung für Sie?
6: Das erste Gefühl ist auf jeden Fall extrem surreal. Regelmäßig gucken wir da früh morgens diese Academy-Preisverleihung mit den Oscars und so. Und also das muss ich zuerst mal setzen lassen bei uns. Es öffnet natürlich jetzt viele Türen, gerade für die zukünftigen Projekte. Wird es natürlich einfacher, die umzusetzen.
5: Der Plot von «The Panic Inside» geht so. Jakob, ein junger Mann, der immer allen Leuten gefallen will, bricht unter dem Druck ständiger Erwartungen zusammen und gerät in eine surreale Zwischenwelt. Es ist ein Werk über Selbstfürsorge, über Setzen von Grenzen und über persönliche Freiheit. Wie sind Sie auf dieses Thema gekommen?
6: Das Thema Peter Driesen ist sehr persönlich für mich. Ich komme aus einer Familie, die aus Tütotüsern besteht und ein Teil ist es auch gesundheitlich schwierig geworden. Bei mir persönlich war es jetzt nie so schlimm. Das hat mich vor allem inspiriert, diesen Film zu machen. Und das andere, dieses Problem ist natürlich sehr präsent in der Film- und Animationsbranche, weil es so von der Zusammenarbeit lebt und man ständig auf die Unterstützung anderer angewiesen ist. Und gerade am Anfang, wenn man da startet, hat man das Gefühl, dass man immer Ja sagen muss, um weiterzukommen.
5: Sie haben 2 Jahre an diesem Film gearbeitet, 2 Jahre Produktionszeit für «The Panic Inside», davon 18 Monate 2D- und 3D-Produktion, also die elektronische Herstellung des Films. Sie verbinden Realfilmelemente und Animation. Das heißt, technisch war das enorm aufwendig, diese 8,5 Minuten zu produzieren.
6: Das Schwierigste war auf jeden Fall der Look. Das Ziel war es immer, seine Innenwelt nach außen zu bringen und möglichst die 2D-Ästhetik ins 3D einzubauen. Und auch diese Übergänge in die komplett 2D-Teile so reibungslos wie möglich zu gestalten.
5: Dieser Film ist Ihre Abschlussarbeit am Animationsinstitut der Filmakademie Baden-Württemberg in Ludwigsburg. Ein Mentor dabei ist Mitarbeiter der Animationsfilmer Pixar. Sie sind also bereits in Kontakt mit großen Filmstudios.
6: Genau, wir hatten das Glück, dass Jan Pinker war, die Direktion des Animationsinstitutes übernommen hat. Er ist der Co-Regisseur von Ratatouille. Während der Produktion des Filmes hatte ich das Glück, mit Christoph Rost als meinem Mentor zusammenzuarbeiten, der mir geholfen hat, an diesem Look zu arbeiten. Ich habe jetzt noch keinen Job bei Pixar oder so. Aber ich konnte jetzt einen sehr coolen Job annehmen bei Digit. Die produzieren gerade eine Animationsserie für Magic, das Kartenspiel, welches dann auf Netflix erscheinen soll.
5: Haben Sie denn jetzt, wenn diese Kontakte zu den großen Studios schon da sind, haben Sie da Pläne in diese Richtung? Also zum Beispiel einen animierten Langfilm?
6: Also ich habe ein Konzept, eigentlich schon ein Drehbuch für eine Animationsserie, welche ich in der Zukunft sehr gerne verwirklichen würde. Ich muss mich da so schnell wie möglich mal dran setzen, so Treatment und alles zu schreiben und dann gleich mal die Studios zu kontaktieren.
4: Der junge Zürcher Filmemacher Matthias Strasser, der mit einem Studenten-Oscar ausgezeichnet wird. Zu den früheren Gewinnern der Student Academy Awards gehören übrigens unter anderem Regisseure wie Spike Lee und Robert Zemeckis. Wir bleiben bei Schweizer Filmschaffenden. Der Schweizer Schauspielerin Ella Rumpf kommt eine besondere Ehre zuteil. Sie spielt eine Rolle im neuen Spielfilm «Couture» an der Seite von Hollywood-Star Angelina Jolie. Der Film spielt im Umfeld der Pariser Fashion Week und blickt hinter die glamouröse Fassade des Modezirkus. Anne Meyer hat «Couture» gesehen.
7: Vorbereitungen für eine große Modenschau in Paris. Gerade wird ein Film für ein Luxuslabel gedreht, der später das Defilé eröffnen soll. Mitten in diesem Trubel drei Frauen. Da ist Ada, ein Model aus dem Südsudan. Mit dem Geld, das sie durch das Modeln verdient, will sie ihre Familie unterstützen. Da ist Angèle, eine Visagistin. Seit Jahren hetzt sie von Job zu Job. Eigentlich möchte sie gerne Bücher schreiben. Und dann ist da noch Maxine, eine US-amerikanische Filmemacherin, die den Film für das Modehaus drehen soll. Normalerweise macht sie Independent-Horrorfilme. Das erklärt sie einem jungen Journalisten, der sie fragt, ob sie Mode inspiriert. Sie sei sehr überrascht gewesen, als sie die Einladung eines Modelabels bekommen hat.
8: Et la mode, ça vous inspire?
9: On m'a demandé de participer. J'étais surprise.
8: Pourquoi surprise?
9: Je viens du cinéma de horror films, independent, low budget. Je n'ai jamais travaillé dans ces conditions.
7: Eine aufregende Ausgangslage. Ein beschränkter Zeitraum von ein paar Wochen vor einem großen Anlass. Drei Frauen mit völlig unterschiedlichen Hintergründen, die auf unterschiedlichste Weise mit der Modewelt verbunden sind. Und alle darin ein wenig fremd sind. Besonders schön sind die Momente, in denen die Frauen zufällig aufeinandertreffen. Während eines Fotoshootings bekommt Model Ada ihre Tage. Blut läuft an ihrem Bein herab. Visagistin Angèle bemerkt das und nimmt das Model zur Seite. Ada ist es sichtlich unangenehm. Nachdem die Visagistin Ada das Blut weggewischt hat, fragt sie die junge, schüchterne Frau, wie alt sie ist. Und sie bestärkt sie. Keine Sorge, ich werde die Tage mit dir sein.
10: T'as quel âge?
11: 18 ans.
10: Ah, wow. Et tu viens d'arriver?
11: Oui.
10: Ah, ça se voit. Tu préfères le français ou l'anglais?
11: Un peu le français.
10: T'inquiète, on va se comprendre. Je serai avec toi là, les prochains jours.
7: Das sind sanfte Momente voller Solidarität inmitten einer hektischen Branche, in der es vor allem um Schönheit geht. Die Schweizerin Ella Rumpf als Visagistin Angèle ist dabei absolute Sympathieträgerin. Doch diese Augenblicke persönlicher Nähe zwischen den Protagonistinnen bleiben selten. In den Vordergrund rückt vor allem die Figur der Filmemacherin Maxine, gespielt von Angelina Jolie. Bei ihr wird ein Brustkrebs diagnostiziert. Der Aufenthalt in Paris wird für sie deshalb zur existenziellen Sinnsuche. Sie hinterfragt die Wichtigkeit ihrer Arbeit, sucht den Kontakt zu ihrer Teenager-Tochter. Eine solche Charakterentwicklung bekommen die Visagistin Angèle und das Model Ada nicht. Ihre Geschichten werden nicht auserzählt. Was schade ist. Im Laufe des Films stellt man sich außerdem allmählich die Frage, weshalb Regisseurin Alice Winoncourt ihr Werk überhaupt in der Modewelt angesiedelt hat. Eine Kritik an der Branche ist der Film nicht. Neue Einblicke in ihre Mechanismen liefert Couture auch nicht. Der Kontrast zwischen der schillernden Oberfläche der Haute Couture und den persönlichen Krisen der Protagonistinnen ist zu wenig ausgearbeitet. Diese Spannung wäre interessant gewesen. Couture ist ein Film voller guter Ideen und spannender Themen, der jedoch allem nicht genug Raum gibt. Und so ist auch der Fokus des Films nicht klar.
4: Der Spielfilm «Couture» läuft aktuell in den Deutschschweizer Kinos. Und nun Schweizer Filmschaffen zum dritten und zur sogenannten «Lex Netflix». Die gilt seit Anfang 2024. Seither müssen Streamingdienste und Fernsehanbieter mindestens 4% ihrer Umsätze ins Schweizer Filmschaffen investieren. Neue Zahlen des Bundesamts für Kultur zeigen nun, diese Investitionen sind im vergangenen Jahr um 25% gestiegen. Darüber haben wir mit Laurent Steyert gesprochen. Er ist Co-Leiter beim Bundesamt für Kultur im Förderbereich Film. Simon Buri hat ihn befragt.
12: Herr Steyert, die investitionspflichtigen Unternehmen, sie hätten im vergangenen Jahr insgesamt rund 33 Millionen Franken investieren müssen. Tatsächlich investiert haben die Unternehmen knapp 20 Millionen Franken. Weshalb bewertet das Bundesamt für Kultur die Entwicklung dennoch als Erfolg?
13: Es ist ein Erfolg im Vergleich zum ersten Jahr. Es ist ja erst seit 2 Jahren in Kraft, dieses System. Und gegenüber dem Vorjahr 24 ist das eine klare Steigerung der Investitionen. Das zeigt, dass die Maßnahmen auch greifen und dass die Plattformen und die Fernsehanbieter diese Investitionspflicht ernst nehmen.
12: Jetzt der Großteil der Investitionen, der geht in fiktionale Serien und Kinofilme. Besteht da die Gefahr, dass allenfalls andere Bereiche des Schweizer Filmschaffens, also etwa Dokumentarfilme, Kurzfilme oder experimentelle Formate, durch die Lex Netflix vielleicht zu wenig profitieren?
13: Die Lex Netflix bezieht sich natürlich auf die investitionspflichtigen Unternehmen. Das heißt, die Plattformen oder Fernsehanbieter investieren ja selbst in Inhalte. Das BAG gibt ja keine Vorgaben, in welche Genres zu investieren ist. Es wurden aber im letzten Jahr, was man auch sieht, auch in Dokumentarfilme wie zum Beispiel Downhill Skiers investiert oder in Dokumentarserien wie The Belongings in diesem Jahr. Das heißt, die Maßnahmen greifen auch für andere Genres. Und von daher kann man das einfach von außen so beobachten.
12: Herr Steiert, die Investitionen, sie fließen direkt von Streaming- und Fernsehanbietern in die Produktion, Sie haben das bereits erwähnt, und eben nicht über die öffentliche Filmförderung. Verändert das vielleicht auch die Art von Filmen und Serien, die ja künftig in der Schweiz produziert werden, weil eben Plattformen stärker mitbestimmen können, was denn finanziert wird?
13: Ja, es ist vergleichbar auch mit der SRG zum Beispiel. Die SRG produziert auch Serien oder private Anbieter für ihre Programme. Das heißt, die Formatierung dieser Serien oder Filme, zum Beispiel für Amazon, Netflix oder andere Anbieter, sind natürlich auf diese Programme zugeschnitten. Und das wird sich in den nächsten Jahren sicher auch weiterentwickeln. Tendenziell wird es sicher die Kino, die Serien, die Online-Welt auch weiterhin geben und die Formate, die entsprechen dann wirklich auch diesen Anbietern, die auch eine Programmstrategie verfolgen damit.
12: Als Abschlussfrage noch, wie erwähnt, eingangs knapp 20 Millionen sind eingereicht worden für das vergangene Jahr. Insgesamt berechnet wurden 33 Millionen, die investiert werden müssten für das vergangene Jahr. Was ist mit der Differenz? Wird dieses Geld nachgereicht?
13: Die Differenz, die berechnet sich erst nach 4 Jahren. Das heißt, wir sind jetzt im Jahr 2 mit dem Jahr 25. Es bleiben noch 26 und 27 und am Ende der 4-jährigen Periode wird dann abgerechnet, ob es allenfalls Ersatzgaben gibt oder ob eben diese Anbieter alle ihre 4% investiert haben. Also abgerechnet wird in einem Jahr oder Ende einem Jahr.
12: Herr Steier, dann wird Bilanz gezogen in 4 Jahren, Sie haben das erwähnt. Was passiert, wenn jetzt diese Differenz noch nicht entrichtet wurde in dieser Zeit?
13: Dann sieht das Gesetz Ersatzabgaben vor. Diese müssten an das Bundesamt für Kultur entrichtet werden. Und das BAG würde diese Mittel in Projekte investieren oder einsetzen, die in den letzten 4 Jahren eben nicht zustande gekommen sind oder in die nicht investiert hätten werden können. Es ersetzt keine Kultursubventionen, sondern es müsste auch in Serienformate zum Beispiel oder in die Standortförderung fließen.
4: Sagt Laurent Steiert über die aktuellen Zahlen zur Lex Netflix. Er ist Co-Leiter beim Bundesamt für Kultur im Förderbereich Film.
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4: Wir blicken hinter die Kulissen von Kulturbetrieben, zum Beispiel von Museen. Heute geht es um Paläontologisches, also Frühzeitliches. Wie haben unsere Vorfahren in der ausgehenden Eiszeit ihren Alltag gemeistert? Diese Frage fasziniert André Schnellmann so sehr, dass er die Ausrüstung der damaligen Menschen rekonstruiert. Er testet zum Beispiel Kleidungsstücke aus der Eiszeit auf Wanderungen. Seine Kleider wurden auch schon in Museen gezeigt. Irene Grüter hat André Schnellmann in Boppelsen im Kanton Zürich besucht.
15: Wenn André Schnellmann seine Garage am Rand des Dorfs öffnet, tut sich ein Blick in die Steinzeit auf. Da gibt es Geräte aus Knochen, Horn und Feuerstein. An einem Holzgerüst hängen Kleidungsstücke aus Leder und Fell.
16: All die Kleider, die Sie da sehen, die habe ich gemacht. Das ist eine meiner Leidenschaften. Also wirklich aus einer Tierhaut, frisch ab dem Tier, das Leder oder das Gewand herstellen, wo die Bedingungen erfüllt, die man eigentlich haben will. Also, dass es dann warm geht zur Nacht, dass es atmungsaktiv ist und dass man sich einfach vor den Elementen schützen kann.
15: Darf ich es mal anlangen?
16: Ja, sicher.
15: Das ist ganz weiches Wildleder.
16: Ja.
15: Es ist so ein bisschen wie fleckig in der Oberfläche.
16: Mhm. Das hat natürlich schon ein paar Einsätze gehabt. Mit dem bin ich schon zweimal auf die Ötzi-Fundstelle rauf und habe einmal eine Nacht im Südschwarzwald Ende Januar verbracht.
15: André Schnellmann ist Paläotechniker aus Leidenschaft. Er will wissen, wie die Menschen in der ausgehenden Eiszeit überlebt haben. Dafür rekonstruiert er Werkzeuge und stellt mit den damaligen Möglichkeiten Kleidung her, die er auch selbst testet bei alpinen Wanderungen.
16: Das wäre jetzt ein Komplettmantel aus Gemsi-Felli. Das Gemsi ist eines von meinen Lieblingstiere zum Gerben. Das lässt sich relativ einfach von einer rohen Tierhaut in ein wunderbares Kleidungsstück verwandeln. Da habe ich jetzt 9 Gemsi verwendet dafür. Und da ist die Fellseite nach innen, wenn es Eis wäre. Also wenn es regnet, dann tut man die Haarseite nach aussen, dass es abperlt.
15: Das ist ganz rauch, das Fell.
16: Ja, und das kann man wenden. Also da kann ich einfach den Ärmel nach aussen ziehen und kann es dann so anlegen mit einer Kapuze, dass ich die Nacht wirklich dann kann mich komplett einmummeln und eigentlich einen tragbaren Schlafsack kann.
15: Und wie wissen Sie, dass die Menschen in der Eiszeit das so gemacht haben?
16: Das weiß man leider nicht. Man hat keinen Fund bis zum Ötzi von Kleider.
15: Ötzi, der Mann, der im auftauenden Eis der Ötztaler Alpen gefunden wurde, lebte in der Jungsteinzeit vor rund 5000 Jahren. Die Eiszeit ist aber schon viel länger her. Vor 17.000 Jahren zogen sich die Gletscher langsam zurück. Erst wenige Menschen lebten auf dem Gebiet der heutigen Schweiz. Um herauszufinden, wie sie ihre Kleidung hergestellt haben könnten, schaute André Schnellmann Objekte von Fundstätten an. Er entdeckte, nebst Nadeln aus Knochen, auch flache Schaber aus Feuerstein, die sich zum Gerben eignen.
16: Und da habe ich immer im Museum geschaut und gesagt, ah, die Form, interessante Form, ist kein Messer. Und seit ich selber gerbe, weiss ich genau, das Teil ist genau, um die Membranen abzuschaben, erfüllt es genau den Zweck. Und das ist dann eigentlich der Kernpunkt der experimentellen Archäologie.
15: André Schnellmann ist kein akademisch ausgebildeter Archäologe, doch seine Erkenntnisse helfen Wissenschaftlern, die Funktion gewisser Fundstücke besser zu verstehen. Hauptberuflich ist er Chemielaborant. Dank seiner Kenntnisse von Materialien und Wirkstoffen hat er eine mögliche eiszeitliche Methode zum Gerben von Leder gefunden.
16: Ich habe eine Mischung aus Hirn und das Knochenmark genommen und das dann auf die Haut eingerieben und ganz, ganz fest einmassiert.
15: Das ist keine besonders schöne Arbeit, stelle ich mir vor. Hat sie sich nicht ein bisschen gerüselt bei dem?
16: Wenn man zu lange wartet, dann kommt natürlich die Haut den eigenen Geruch über. Und das Hirn auch. Aber sonst ist es eigentlich wie ein Nahrungsmittel.
15: Und das machen Sie alles hier in dieser Garage?
16: Das mache ich meistens hier oben am Waldrand.
15: Dort sind die Gerüche nicht so störend für die anderen.
16: Ja, genau. Ja.
15: André Schnellmanns Faszination für die Steinzeit begann schon in seiner Kindheit bei Museumsbesuchen mit dem Vater. Er bewunderte die feinen Speerspitzen in den Vitrinen und begann später, die Objekte selbst nachzubauen. Dabei wurde ihm klar, dass unser Bild von groben Steinzeitmenschen nicht stimmen kann.
16: Ich denke, wir haben da so eine Vorstellung von einer primitiven, von einer grobschlächtigeren Welt. Und wenn ich dann die Sachen anschaue, wie filigran das gemacht worden ist, dann kommt man ganz eine andere Denkweise über auf unsere Vorfahren. Also ein tiefer Respekt natürlich, wenn man sieht, wie man dort effektiv gelebt und nicht nur überlebt hat.
15: Diese Erkenntnis möchte er mit seiner Arbeit als Paläotechniker weitergeben. Darum freut es ihn sehr, wenn seine eiszeitlichen Kleider auch in Museen gezeigt werden und eine genauere Vorstellung der Lebensweise unserer Vorfahren vermitteln.
16: Da verneige ich mich davor und dank Ihnen sind wir ja eigentlich heute da.
4: Der Paläotechniker André Schnellmann in unserer Reihe «Die Kunst hinter der Kunst». Und zum Schluss geht es um einen der innovativsten und einflussreichsten Jazzgitarristen der Gegenwart, Bill Frisell. Der 75-Jährige reist aktuell von Festival zu Festival und er war kürzlich zu Gast an den Langnau Jazz Nights. Annelies Berger hat Bill Frisell getroffen. Sie hat Florian Hauser erzählt, wo sie den Jazzgitarristen getroffen hat.
17: In einem alten Schloss bei Konolfingen, also quasi am Eingangsportal ins Emmental. Das war ein schöner Vormittag. Bill Frisell war am Abend vorher aus Sizilien angereist. Aus der Gluthitze, wo er unter freiem Himmel gespielt hat bei 40 Grad.
18: Um Gottes Willen, er ist ja eben auch nicht mehr der Jüngste. Das Touren ist anstrengend.
17: Genau, aber er sagt, Hauptsache, er könne Musik machen, die Gitarre in Händen halten.
19: The more I play, I think the better it is for my... mental state. It's just the music is such a wonderful place to be.
17: Je mehr er spiele, so Frisell, desto besser für seine mentale Gesundheit. Musik, das sei ein so wunderschöner Ort, um sich aufzuhalten. Und das ist wirklich eine sehr typische Aussage für Bill Frisell. Er hat mir auch erzählt, dass er vielleicht weniger virtuos spiele als vor 20 Jahren. Du hast ja das Alter angesprochen. Aber er versuche sowieso, die Essenz rauszuschälen, also right to the point zu kommen, wie er sagt, und alles eher einfacher, aber klarer zu halten in der Musik. Und dann spiele es keine Rolle, wie viele Töne er reinbringe in eine Linie.
18: Das klingt ja richtig weise.
17: Ja, er hat schon einen abgeklärten Blick auf das Leben und die Kunst. Der Gitarrist gilt ja auch als sehr freundlicher, zurückhaltender Mensch, und das spüre ich auch. Da ist null Ego, obwohl er in der Jazzwelt wirklich einen großen Namen hat.
18: Sag mal, warum hat er denn diesen großen Namen? Was ist denn so ganz speziell an ihm als Jazzmusiker?
17: Also er hat viele stilistische Phasen hinter sich, sein unverkennbarer Sound. Ich denke, das ist, dass er so lyrisch und warm und mit viel Offenheit und Raum in der Phrasierung spielt. Und diesen Raum, das spürt man auch, wenn man ihn live hört. Und er hat aber zu Beginn der Karriere mit dieser eigenwilligen Pedaltechnik, sogenannten Pedaltechnik auf der E-Gitarre begonnen. Also er quasi der Gitarre durch ein Volumenpedal zu Tönen verholfen, die eben nicht gezupft wirken, sondern die Töne werden dadurch formbar, also so weit und formbar. Und später nimmt er dann jazzfremde Stile mit in seine Musik, vor allem Country, auch Folk, Bluegrass, Americana.
18: Also Country im Jazz hat wahrscheinlich doch manche erstaunt, ja. Aber ich nehme an, du hast uns ein Beispiel dabei.
17: Genau, und zwar das Album Nashville, das ist dieses knallrote Cover, sehr schön, von 1997. Da geht er in die Vollen mit diesem Stil. Also er spielt Country und Bluegrass, das steht da wirklich im Mittelpunkt, und das höre ich im Moment gerade übrigens rauf und runter auf meiner Playlist. Das klingt dann so.

0: Aber eben, das ist nur eine Seite von Bill Frisell. Anfang Jahr habe ich ihn im Moods gehört, im Duo mit dem Jazz-Bratschisten Eyvind Kang. Und das waren dann eher so Klangstudien, ein Suchen zu zweit, ein Zuhören, also so tastend eine Melodie entwerfen, so war das. Und da war Frisell voll der Avantgardist. Aber er sagt sowieso, über Stile und Kategorien sich den Kopf zerbrechen, das sei komplett sinnlos.
1: It's meaningless, really. I just love music in general.
2: 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Und das war es für den Moment aus Kultur und Gesellschaft. Am Mikrofon Bodo Frick.

0: Die Nachrichten von SRF um 1 mit Sandro Peter. Spanien führt vorübergehend Grenzkontrollen für Reisende aus Italien ein, an den Häfen und Flughäfen. Das kündigte die Regierung am Abend an. Hintergrund ist ein Streit mit Italien wegen der Migrationskrise in der spanischen Exklave Ceuta. Aus Madrid berichtet Christian Sachsinger von der ARD.
1: Die spanische Regierung hat beschlossen, an den Häfen und Flughäfen sofort Grenzkontrollen für Reisende aus Italien einzuführen. Seit Mitternacht werden die Identität und Staatsangehörigkeit mittels Reisepass und Personalausweis überprüft. Bei Drittstaatsangehörigen, also nicht EU-Bürgern, geht es auch um Visum und Aufenthaltserlaubnis. Die Kontrollen sollen stichprobenartig durchgeführt werden, wie es heißt. Die Maßnahme ist vorerst auf einen Monat befristet, also bis zum 7. September. Sollte sich die Ausgangslage ändern, werde man über den Zeitraum noch einmal nachdenken, heißt es sinngemäß in Madrid. Damit hält die spanische Regierung Italien die Türe weiter offen. Rom soll seine Kontrollen für Spanienreisende an Häfen und Flughäfen einstellen, so die Forderung. Die Regierung Sanchez hatte dafür ein Ultimatum bis zum morgigen Sonntag gestellt. Da Rom das umgehend zurückwies, hat Spanien den Schritt nun einen Tag vorgezogen. Die größten Verlierer in diesem Konflikt sind die vielen Reisenden. Nach Angaben der spanischen Flughafengesellschaft AENA wurden allein im ersten Halbjahr mehr als 11 Millionen Flugpassagiere zwischen Italien und Spanien in beiden Richtungen gezählt.
0: In Kolumbien hat der neue Präsident Abelardo de la Espriella sein Amt offiziell angetreten. Der konservative Politiker wurde vereidigt an einer Zeremonie in der Stadt Cali. An der Amtseinführung nahmen auch der spanische König Felipe, die Präsidenten von Argentinien, Ecuador oder Chile sowie eine Delegation aus den USA teil. Auch FIFA-Präsident Gianni Infantino war vor Ort. De la Espriella war im Juni zum Präsidenten gewählt worden.

0: Beziehungen zu Russland. Das Wetter, es wird meist sonnig. Nach einem kühlen Morgen mit rund 15 Grad wird es am Nachmittag rund 31 Grad heiß. Das waren Nachrichten von Radio SRF. Am Mikrofon und verantwortlich Sandro Peter. SRF-Verkehrsinfo von 1.03 Uhr auf der A2 Chiasso Richtung Gotthard zwischen Quinto und Dosierstelle Airolo 3 Kilometer Stau wegen Verkehrsüberlastung. Das entspricht einer Wartezeit von bis zu 30 Minuten. In Höhe Airolo ist die Einfahrt gesperrt. Und auf der A1 Zürich Richtung Bern zwischen Bierhardt und Meggenwil Verkehrsbehinderung wegen eines Unfalls.
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2: Am Samstag ist in Zürich die Street Parade, die größte Techno-Party der Welt. Hunderttausende Menschen tanzen dann durch Zürich und nehmen auch Drogen. Für das Drogeninformationszentrum der Stadt bedeutet das viel Arbeit. Wir sprechen gleich als erstes mit dem Drogeninformationszentrum darüber. Und viel Arbeit gibt es nach der Street Parade auch für die Stadtreinigung von Zürich. Warum das Aufräumen nach der Party aber auch schön ist, das klären wir danach. Und am Montag muss der ehemalige Raiffeisen-Chef Pierin Vinzenz wieder vor Gericht. Weshalb es gut sein kann, dass das erste Urteil gegen ihn abgeschwächt wird, das hören Sie etwas später. Sie hören die Sendung 4x4 von Freitag. 4x4, das sind ausgewählte Themen von SRF 4 News. Am Mikrofon ist Peter Hanselmann. Die Street Parade in Zürich ist auch für das Drogeninformationszentrum der Stadt Zürich ein besonderer Tag. Denn es betreibt an der Street Parade mobile Drogenteststellen. Dort können Partygängerinnen und Partygänger Drogen auf ihre Inhaltsstoffe testen lassen. Co-Leiter des Drogeninformationszentrums ist Dominik Schori. Julius Schmidt hat ihn gefragt, welche neuen Entwicklungen er beobachtet.
3: Es gibt eigentlich zwei neue Entwicklungen, die dieses Jahr bei uns im Fokus stehen. Zum einen haben wir festgestellt, dass in den letzten Jahren der Ketaminkonsum und der Freizeitdrogenkonsumierenden zugenommen hat. Entsprechend gehen wir auch davon aus, dass das an der Street Parade ein verstärktes Thema sein wird. Und zum anderen sehen wir eine Veränderung auf dem MDMA-Markt. MDMA ist der Wirkstoff, der in diesen Ecstasy-Pillen enthalten ist. Und da gab es in den letzten Monaten zunehmend Verunreinigungen, Falschdeklarationen, das heißt Substanzen, die nicht MDMA sind, aber als MDMA verkauft wurden.
4: Mit was für Substanzen werden diese Pillen verunreinigt?
3: Im Fokus stehen insbesondere die Stoffgruppe der Katinone. Das sind Substanzen, die eine vergleichbare Wirkung wie bekannte Substanzen haben, also beispielsweise Kokain, Amphetamin und MDMA, aber die einerseits in geringerer Konzentration wirksam sein können oder einen verzögerten Wirkungseintritt haben und entsprechend das Überdosierungsrisiko für die Konsumentinnen höher ist.
4: Sie sagen, das ist eben gefährlicher als eine normale MDMA-Pille, weil man leichter eine Überdosis erleidet. Wie oft begegnen Ihnen denn solche MDMA-Imitate momentan?
3: Es ist ein gesamteuropäisches Phänomen. Also wir wissen auch von anderen Drug-Checking-Angeboten in Europa, dass sich das in den letzten 2 bis 3 Monaten verstärkt hat, dass wir immer wieder Pillen antreffen, die solche Katinone enthalten. Und das Problem ist, man sieht das diesen Pillen nicht an. Man kann weder vom Preis noch von der Quelle noch vom Aussehen darauf schließen, dass es sich hier um Fehldeklarationen handelt.
4: Das sind also so die aktuellen Entwicklungen beim Drogenkonsum im Freizeitbereich. Ich möchte jetzt nochmal speziell auf die Street Parade zu sprechen kommen. Da werden ja immer hunderttausende Besucherinnen und Besucher erwartet. Wie viele Tests führen Sie da am Samstag durch in Zürich?
3: Wir führen am Samstag selber insgesamt etwa 150 Tests durch. Wir machen das an 2 verschiedenen Standorten. Einerseits mitten an der Parade am Bürkliplatz und auf der anderen Seite ein bisschen abgelegener an der Langstraße.
4: Ist es Ihrer Erfahrung nach denn schwierig, die Leute zu animieren, ihre Drogen testen zu lassen, jetzt speziell auch auf der Street Parade?
3: Wir haben natürlich den Vorteil, dass wir seit über 20 Jahren mit unserem mobilen Labor präsent sind, dass wir auch online präsent sind, dass wir auch das ganze Jahr hinüber Drug-Checking-Angebote zur Verfügung stellen und deswegen das Vertrauen in unser Angebot vergleichsweise hoch ist. Speziell an der Street Parade ist vielleicht, es kommen auch viele Touristinnen aus dem Ausland, die zum Teil aus anderen juristischen und sozialen Kontexten kommen und da sind die Hemmungen manchmal etwas größer, als wir uns das gewohnt sind.

0: Und wie oft finden Sie da Substanzen, die nicht das enthalten, was die Käuferinnen und Käufer denken?
1: Über das ganze Jahr gesehen haben wir etwa bei 50% der Proben die Situation, dass wir eine individuelle erhöhte Risikoeinschätzung kommunizieren. Das bedeutet, dass die Substanzen entweder zu hoch dosiert sind, dass sie Streckmittel enthalten oder dass es sich eben um sogenannte Fehldeklarationen handelt.
0: Die Street Parade findet ja schon seit 1992 statt. Sind Ihrer Ansicht nach die Leute vorsichtiger geworden beim Drogenkonsum in den letzten Jahrzehnten?
1: Vorsichtiger vielleicht nicht. Wir haben schon den Eindruck, dass Menschen insgesamt besser informiert sind, dass sie sich offener über Fragen und Bedenken rund um Substanzkonsum informieren. Was wir insbesondere feststellen, ist, dass der Alkoholkonsum zurückgegangen ist. Das ist nicht nur das Street Parade, sondern das ist ein gesamtgesellschaftliches Phänomen. Für uns ist das natürlich gerade im Hinblick auf Mischkonsum von Alkohol mit anderen psychoaktiven Substanzen eine erfreuliche Entwicklung.
0: Sie empfehlen natürlich, Drogen testen zu lassen vor dem Konsum. Aber wenn man jetzt Drogen an der Street Parade konsumiert, auf was sollte man denn ansonsten noch achten?
1: Eine wichtige Botschaft, die wir haben, ist sicher, dass sich die Street Parade als Großanlass nicht für Drogenexperimente eignet. Konkret sollte man nicht eine Substanz, die man noch nie konsumiert hat, zum ersten Mal an der Street Parade einnehmen, weil die Gefahr, dass man sich da überfordert, damit relativ groß ist. Dann empfehlen wir auch, wenn man keine Möglichkeit hat, das Drug-Checking in Anspruch zu nehmen, dass man es möglichst vorsichtig dosiert. Das bedeutet, eine möglichst kleine Menge der Substanz antestet, die Wirkung abwartet, schaut, ob sich irgendwelche unerwünschten Wirkungen einstellen. Und dann zuletzt raten wir dringend davon ab, Substanzen direkt an der Street Parade zu kaufen, weil erfahrungsgemäß die Gefahr, dass falsch deklarierte Proben im Umlauf sind, an einem Großanlass wie der Street Parade deutlich höher sind.
2: Soweit Dominik Schori vom Drogeninformationszentrum der Stadt Zürich. Am Samstag feiern also wieder Hunderttausende an der Street Parade in Zürich. Und dabei bleibt auch viel liegen. Schätzungsweise 90 Tonnen Abfall müssen die Straßenputzerinnen und Straßenputzer nach der Street Parade beseitigen. Thomas Jörg ist Einsatzleiter der Stadtreinigung Zürich. Er und sein Team klemmen sich nachts um 2 Uhr nach der Street Parade hinter diese Monsteraufgabe. Doch wie räumt man so viel Abfall überhaupt weg? Unseren Kolleginnen und Kollegen von SRF 1 erklärt er es so.
3: Es sieht aus wie ein organisiertes Chaos. Unser Chef ist jedes Jahr auch anwesend und der schlägt aber die Hände vors Gesicht. Aber am Schluss kommt es gut, wir sind sehr gut organisiert.
2: Und man habe eine sehr gute Zusammenarbeit mit dem Veranstalter. Und Berge von Abfall wegräumen sei keine undankbare Aufgabe.
3: Weil unser Alltag besteht aus Abfallkübel, leeren Strassen putzen. Und dort ist der Kübel auch jeden Tag wieder gefüllt mit Abfall, wenn man ihn leeren. Und bei so einem Fest ist dann richtig sichtbar, was man macht. Und es kommt da sehr viel zurück. Der ganze Publikumsverkehr in der Nacht, Partygängerinnen und Partygänger, die heimgehen, oder dann auch am Morgen schon die ersten Touristen, die sich sehr dankbar zeigen.
2: Und laut Jörg melden sich auch viele Freiwillige fürs Aufräumen. Doch trotz aller Freude, es eile jeweils mit dem Aufräumen.
3: Unser allergrösstes Ziel ist, dass wir die Stadt sauber haben, morgen, dass die Leute wieder gesund heimkommen. Und dann ist natürlich ganz klar, dass wir morgen um 5 Uhr, wenn irgendwie möglich, VBZ mit ihren Tram und Bus wieder den regulären Betrieb aufnehmen kann, dass die Stadtpolizei die Halbtaxe wieder aufmachen kann, die Strassen wieder aufgemacht werden und der Verkehr ganz normal fliessen kann.
2: Das sagt Thomas Jörg, der Einsatzleiter der Stadtreinigung Zürich, der am Sonntagmorgen mit rund 160 Helferinnen und Helfern nach der Street Parade die Müllberge wegräumen wird. Jörg ist am Freitagmorgen Morgengast bei Radio SRF 1 gewesen. Der ehemalige Chef der Raiffeisenbank, Pierin Vinzenz, muss erneut vor Gericht. Am Montag beginnt der Berufungsprozess vor dem Zürcher Obergericht. Pierin Vinzenz wird Betrug vorgeworfen. Er soll sich mit hohen Spesen bereichert haben und sich heimlich an Firmen beteiligt haben, die Raiffeisenbank dann übernommen hat. In erster Instanz ist er zu einer Freiheitsstrafe von 3 Jahren und 9 Monaten verurteilt worden. Jetzt, wo dieser neue Gerichtsprozess losgeht, fragt sich, muss der ehemalige Raiffeisenbankchef tatsächlich ins Gefängnis? Daran gibt es nämlich durchaus Zweifel. Strafrechtsprofessor Marcel Nickli zum Beispiel sagt in der NZZ, er rechne mit einem milderen Strafmaß für den Angeklagten. Wirtschaftsredaktor Manuel Rentsch hat Wirtschaftsrechtsprofessor Peter V. Kurz gefragt, wie er das sieht.
4: Ja, diese Auffassung teile ich tatsächlich. Nickli und ich kritisieren schon seit vielen Jahren unabhängig voneinander in diesem Fall sowohl die Strafverfolgungsbehörde, also die Staatsanwaltschaft, und ebenso das Urteil des Bezirksgerichts.
5: Die Staatsanwaltschaft wirft Pierin Vinzenz Betrug vor. Für eine strafrechtliche Verurteilung muss zum einen eine Arglist vorliegen und zum anderen ein Schaden bewiesen werden. Weshalb ist der Nachweis des Schadens in diesem Fall so schwierig?
4: Der Schadensnachweis ist schon bei den Spesen relativ schwierig, weil nicht klar ist, welche Spesen geschäftsmäßig begründet sind. Im Zusammenhang mit den Firmenverkäufen ist es aber noch viel schwieriger, weil Raiffeisen beispielsweise ja nicht wirklich geschädigt worden ist. Also die Verkäufe waren durchaus im Interesse von Raiffeisen. Einfach Vinzenz und Konsorten haben ebenfalls davon profitiert, aber nicht zulasten von Raiffeisen. Insofern ist in dem Sinne nicht wirklich ein Schaden vorhanden und die Staatsanwaltschaft musste da relativ abenteuerlich argumentieren, wie dann plötzlich ein Schaden vorliegen sollte. Und ob das gerichtlich letztinstanzlich wirklich so beurteilt werden wird, das sehe ich doch eher kritisch.
5: Pierin Vinzenz hat aber auch horrende Spesen verrechnen lassen. Ist das nicht ein klarer Schaden, der zu einer Gefängnisstrafe reichen kann?
4: Tatsächlich können private Spesen oder übermäßige Spesen einen Schaden der Gesellschaft darstellen. Ob das im konkreten Fall jedoch der Fall ist, können wir so nicht sagen. Es kann eben durchaus sein, dass gerade im Geschäftsleben hohe Spesen als geschäftsmäßig begründet werden und dann ist es durchaus rechtmäßig. Im konkreten Fall kommt hinzu, dass offensichtlich Pierin Vinzenz seine Spesen tatsächlich auch dem Verwaltungsratspräsidenten vorgelegt hat. Das heißt, der Verwaltungsratspräsident von Raiffeisen hätte intervenieren müssen. Wenn er das nicht getan hat, wie im vorliegenden Fall, dann sind diese Spesen von Raiffeisen genehmigt und dann liegt keine Rechtswidrigkeit und erst recht keine Strafbarkeit vor.
5: Pierin Vinzenz hat seinen damaligen Arbeitgeber Raiffeisen getäuscht. Das ist unbestritten, indem er private und geschäftliche Interessen vermischt hat. Kann man dies juristisch als Arglist bezeichnen?
4: Nein, das kann man nicht. Eine Täuschung als solche reicht noch nicht aus. Es muss, was die Arglist anbelangt, nach Bundesgericht ein sogenanntes Lügengebäude errichtet worden sein. Also man muss sehr clever den Arbeitgeber tatsächlich getäuscht haben mit beispielsweise falschen Spesenbelegen und so weiter. Das war hier offensichtlich nicht der Fall. Das heißt, Raiffeisen hat die Spesen relativ leichtfertig genehmigt. Man hätte sehen können, dass möglicherweise Spesen unrechtmäßig waren. Und insofern kann ein Arbeitgeber seine eigene Unsorgfalt hinten nach nicht einfach dem Arbeitnehmer zum strafrechtlichen Vorwurf machen.
5: Vor mehr als 8 Jahren musste Pierin Vinzenz bereits für etliche Tage in Untersuchungshaft. Ist vor diesem Hintergrund ein kompletter Freispruch überhaupt noch möglich oder versucht die Justiz, das Gesicht zu wahren?
4: Theoretisch wäre ein Freispruch auch nach 103 Tagen Untersuchungshaft wie bei Pierin Vinzenz durchaus möglich. In der Realität ist es aber fast ausgeschlossen, weil sollte ein Freispruch erfolgen, dann wären durch den Staat relativ hohe Entschädigungszahlungen auszurichten. Und da muss man sich schon bewusst sein, dass auch Richter nur Menschen sind, sind auch Steuerzahler. Und vor dem Hintergrund her besteht ein Verständnis der Gerichte, dass eine Staatsanwaltschaft relativ scharf vorgeht. Ich rechne tatsächlich nicht damit, dass es zu einem Freispruch kommen wird, selbst wenn die Beweise, wie im vorliegenden Fall, eigentlich nicht für eine Verurteilung ausreichen.
5: Das heißt, eine Abschwächung ist wahrscheinlich, aber kein Freispruch?
4: Einen Freispruch sehe ich nicht, aber eine Abschwächung erachte ich als höchst wahrscheinlich. Warum? Schlicht und ergreifend, weil die Beweislage schon vor Bezirksgericht Zürich eigentlich nicht ausreichend war für ein solch hartes Urteil. Vor diesem Hintergrund wäre ich nicht überrascht, wenn das Obergericht zwar Verurteilungen vorsehen würde, aber maximal mit einer Freiheitsstrafe von 24 Monaten. Warum? Dann wäre es nämlich möglich, dass ein bedingter Vollzug der Freiheitsstrafe möglich wäre. Ich persönlich gehe davon aus, dass Pierin Vinzenz nie auch nur einen einzigen Tag ins Gefängnis gehen wird.
2: Sagt Peter V. Kurns, Professor für Wirtschaftsrecht an der Uni Bern. Das türkische Parlament beginnt mit der Beratung über ein Amnestiegesetz für Mitglieder der PKK. Das Gesetz soll die Rückkehr von tausenden PKK-Mitgliedern in die türkische Gesellschaft regeln. Mit der Amnestie würden ihre Strafen ausgesetzt und Präsident Recep Tayyip Erdogan könnte politisch profitieren. Nicolas Malzacher hat den freien Journalisten Thomas Seibert in Istanbul gefragt, welche PKK-Mitglieder dieses Amnestiegesetz betrifft.
6: Es geht vor allen Dingen um tausende einfache Mitglieder und Unterstützer der PKK. Dieses Gesetz zielt darauf, Strafen oder Anklagen wegen Mitgliedschaft in der PKK, Propaganda für die PKK, Unterstützung für die PKK auf Bewährung auszusetzen. Das heißt also, laufende Prozesse und bereits abgeschlossene Prozesse werden davon berührt. Da können also tausende Leute freikommen, weil ihre Strafen eben auf Bewährung ausgesetzt werden.
7: Aber nicht alle PKK-Mitglieder können profitieren von dieser Bewährung. Was sind da die Einschränkungen bei diesem Gesetz?
6: Die Beteiligung an Morden und tödlichen Anschlägen, Mitgliedschaft in der Führung der PKK und auch schwere Straftaten in den Jahren vor 2005, alle diese Sachen sind ausgenommen. Das heißt also auch, dass der PKK-Gründer Abdullah Öcalan, der seit dem Ende der 90er Jahre im Gefängnis sitzt, nicht freikommt.
7: Aber das wäre ja eigentlich eine zentrale Forderung der PKK gewesen. Jetzt ist es aber so, dass obwohl das nicht der Fall ist, obwohl Öcalan nicht freikommen würde, die Kurdenpartei DEM das Amnestiegesetz trotzdem unterstützt und sie hat auch bei diesem Friedensprozess mitgewirkt. Also würden Sie sagen, die kurdische Bevölkerung ist zufriedengestellt damit, wie dieses Gesetz jetzt aussieht und beraten wird?
6: Insgesamt hat man sich bestimmt mehr erhofft auf kurdischer Seite, aber das Entscheidende ist, dass Öcalan selbst diesen Friedensprozess, diesen Verhandlungsprozess mit vorangetrieben hat und das Ergebnis dann auch gut geheißen hat. Öcalan hat nach wie vor auch trotz seiner langen Haftzeit immer noch einen riesigen Einfluss auf die kurdische Bewegung. Er wird nach wie vor als Führungsfigur gesehen. Und die Tatsache, dass er sich hinter diesen Prozess stellt, das gibt dann den Ausschlag. Eine Delegation der Kurdenpartei DEM war noch letztes Wochenende bei Öcalan im Gefängnis. Und sie kam dann wieder mit der entscheidenden Mitteilung, dass es grünes Licht gibt. Und seitdem geht es Schlag auf Schlag. Der Gesetzentwurf wurde dann innerhalb weniger Tage ins Parlament eingebracht.
7: Also nimmt das Öcalan gewissermaßen in Kauf, dass er selber nicht freikommt, aber dass eben ein Frieden möglich wäre mit diesem Gesetz.
6: Genau, dass Öcalan freikommt, war, glaube ich, ihm auch immer klar, dass das nicht geschehen würde. Es wäre auch schwer vorstellbar bei dem Hass, der nach wie vor auf ihn besteht, in Teilen der türkischen Bevölkerung wegen der vielen Toten im Kurdenkrieg, wie das aussehen könnte, dass er quasi ins Zivilleben zurückkehren könnte. Ich glaube, das ist ausgeschlossen. Er sieht sich selber als historische Figur, der diese Versöhnung zwischen Türken und Kurden voranbringen kann.
7: Und was ist Ihre Einschätzung? Wie sicher ist es, dass dieses geplante Gesetz dann auch tatsächlich umgesetzt wird von der Regierung Erdogan?
6: Es gibt vor allen Dingen politische Zusicherungen oder Kalkulationen, die dazu führen, anzunehmen, dass das Gesetz tatsächlich funktionieren wird. Praktisch wird es so sein, dass die Leute, die das betrifft, ihre Freilassung beantragen und dann wird die Regierung darüber entscheiden. Jetzt gibt es einige Kritiker, die sagen, was passiert denn, wenn die Regierung einfach entscheidet, dass diese Leute im Gefängnis bleiben? Und dagegen sprechen eben politische Kalkulationen. Präsident Erdogan strebt eine neue Amtszeit an. Im Moment verbietet ihm die Verfassung eine neue Kandidatur. Er braucht zusätzliche Stimmen im Parlament, um dieses Verbot zu umgehen oder es ganz aufzuheben. Und da kommt die Kurdenpartei DEM ins Spiel. Sie könnte theoretisch zumindest Erdogan die nötige Mehrheit beschaffen. Wenn Erdogan jetzt hingeht und dieses Gesetz nicht anwendet, dann könnte er diese Unterstützung natürlich vergessen.
7: Sie haben gesagt, zumindest theoretisch könnte sie ihm die Stimmen geben für diese Verfassungsänderung, die er braucht für eine weitere Amtszeit als Präsident. Haben Sie Zweifel, dass Erdogans Kalkül aufgeht?
6: Im Moment ist das ein relativ offenes Spiel, das da in Ankara gespielt wird. Die Kurdenpartei DEM hat sich bisher nicht eindeutig geäußert, ob sie Erdogan helfen will oder nicht. Möglicherweise wird es nach Verabschiedung dieses Gesetzes und wenn man sieht, dass das tatsächlich läuft mit den Freilassungen, einen neuen Verhandlungsprozess geben zwischen der DEM und Erdogan, dass die DEM möglicherweise noch weitere Forderungen stellt, etwa eine Lockerung der sehr drakonischen türkischen Sicherheitsgesetze, Antiterrorgesetze. Möglicherweise wird es da einen neuen Handel geben. Im Moment lässt sich noch nicht einschätzen, ob Erdogan tatsächlich auf die Hilfe der Kurdenpartei setzen kann. Aber zumindest ist es möglich.
2: Sagt Thomas Seibert, der ist freier Journalist in Istanbul. In Taiwan ist derzeit die größte militärische Übung des Jahres im Gang. Damit bereitet sich das Land auf einen möglichen Angriff von China vor. China betrachtet Taiwan als Teil des eigenen Staatsgebietes und schließt eine gewaltsame Eroberung nicht aus. Aber China setzt auch auf andere Methoden. Dirk Schmidt ist Politikwissenschaftler an der Universität im deutschen Trier und forscht unter anderem zu den Beziehungen zwischen China und Taiwan. Er spricht auch von einer dreifachen Kriegsführung. Brigitte Kramer hat von ihm wissen wollen, was genau heißt das?
8: Dies ist eine Strategie, die im Grunde genommen schon sehr alt ist. Die lässt sich zurückverfolgen bis im Grunde genommen auf das Kaiserreich. Die hat auch Elemente dann aus der chinesischen Revolutionserfahrung und marxistische Elemente. Und es geht im Wesentlichen darum, wie die Chinesen das selbst sagen, zu siegen, ohne zu kämpfen. Und die drei Elemente sind einmal die mediale Kriegführung, die psychologische Kriegführung und dann auch die juristische Kriegführung.
9: Sie betonen insbesondere die juristische Kriegsführung. Können Sie kurz erklären, was wir uns unter juristischer Kriegsführung vorstellen müssen?
8: Das ist das Verständnis im Grunde genommen, dass man in einer Krisensituation oder auch darüber hinaus bewusst juristische Normen, Institutionen oder Verfahren nutzt zur Durchsetzung von politischen, ökonomischen, militärischen Zielen. Und speziell im chinesischen Fall ist das oft dann noch verbunden mit der Etablierung eines bestimmten Narrativs, also auch eine Interpretation zu Normen, die man dann oft auch gegenüber dem Westen durchsetzen will, wo man also westliche Vorstellungen zu juristischen Interpretationen im eigenen Sinne umwälzen und umändern möchte.
9: Und worauf zielt diese juristische Kriegsführung ab?
8: Sie zielt im Wesentlichen, wenn es um Taiwan geht, darauf ab, eben Taiwan in der offiziellen Variante als Republik China zu delegitimieren. Im Grunde die Existenz eines getrennten, von der Volksrepublik getrennten Staatswesens auf der anderen Seite der Taiwanstraße in Abrede zu stellen, alle Akteure, die dort handeln, vor allem die aktuelle Regierung, zu delegitimieren und die dann auch durchaus teilweise mit dem Strafrecht als Personen zu kritisieren, die eben spalterische Ziele verfolgen, eben das Vaterland zu teilen.
9: Und wie konkret nutzt Peking dieses Instrument bezogen auf Taiwan? Können Sie da ein Beispiel machen?
8: Ja, zum Beispiel gibt es eine schwarze Liste, auf der verschiedene Personen stehen. Das sind alles im Grunde genommen ehemalige und aktive Politiker, Politikerinnen der Regierungspartei Demokratische Fortschrittspartei, sowie einige zivilgesellschaftliche Vertreter und auch Institutionen. Und im Grunde genommen, das ist das Interessante, dass es selbst auch dafür gilt, für Ausländer, die mit diesen Personen Kontakt haben, dass die dann auch ins Visier der chinesischen Strafverfolgung geraten. Und am Ende des Tages ist es so, dass sogar die Todesstrafe auf diese spalterischen Aktivitäten stehen kann.
9: Sie sagen, die juristische Kriegsführung sei gerade für China besonders gut nutzbar. Warum?
8: Das ist aus der chinesischen Perspektive eine Abwägung von Kosten und Nutzen. Im Westen, das ist eine Folge des Ukraine-Krieges, stehen sehr stark eben militärische Muster, militärische Szenarien, Invasionsszenarien, Blockadeszenarien im Mittelpunkt. Und ich glaube, dass das eben nicht der Kern der chinesischen Perspektive ist, sondern dass China eine langfristige Zermürbungstaktik anstrebt. Und da spielen eben juristische Normen eine sehr wichtige Rolle, weil das eben sehr graduell passiert, oft verborgen vor den Augen der westlichen Öffentlichkeit. Das ist eben schwieriger als Raketen zu zählen, die über die Taiwanstraße fliegen, oder Schiffe zu zählen. Und das ist eine sehr subtile Vorgehensweise. Und wenn man sich das anschaut, hat China auch durchaus es geschafft, bereits einige Erfolge in der Hinsicht zu erzielen.
9: Taiwan führt derzeit ein militärisches Großmanöver durch, um für einen allfälligen Angriff Chinas gewappnet zu sein. Was bedroht denn Taiwan effektiv mehr? Die chinesische Militärmacht oder die juristische Kriegsführung?
8: Ich denke, das ist das Gesamtbild natürlich. Das ist einerseits diese permanenten militärischen Manöver, der permanente Druck, vor allem dann auch durch, was man so hybride Kriegführung nennt, also Cyberangriffe, Unterwanderung mittels illegalen Methoden, mit Schmuggel, mit Spionage, mit all diesen Dingen. Und dann die juristische Kriegführung. Ich habe es gesagt, dass man mit relativ wenig Einsatz, zumindest graduell und über die Zeitachse hinweg, dann doch durchaus größere Erfolge zeitigen kann. Und mein Eindruck ist, dass China eben momentan auf Zeit spielen kann, weil man den Eindruck hat, dass doch sehr viel im eigenen Interesse abläuft. Nicht zuletzt auch die Positionierung der USA, um nur ein Beispiel zu nennen. Also China, glaube ich, hat Zeit, auch auf diese Strategien von Kriegführung auch zu setzen.
2: Sagt Dirk Schmidt von der Universität Trier. Und das war die Sendung 4x4 vom Freitag. Die Sendung ist am Freitagvormittag aufgezeichnet worden. 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
2: Und hier im Radio gibt es jetzt dann gleich das nächste News Update.

0: Die Nachrichten von SRF um 13:30 mit Sandro Peter. Spanien führt vorübergehend Grenzkontrollen für Reisende aus Italien ein, an den Häfen und Flughäfen. Das kündigte die Regierung am Abend an. Hintergrund ist ein Streit mit Italien wegen der Migrationskrise in der spanischen Exklave Ceuta. Aus Madrid berichtet Christian Sachsinger von der ARD.
1: Die spanische Regierung hat beschlossen, an den Häfen und Flughäfen sofort Grenzkontrollen für Reisende aus Italien einzuführen. Seit Mitternacht werden die Identität und Staatsangehörigkeit mittels Reisepass und Personalausweis überprüft. Bei Drittstaatsangehörigen, also Nicht-EU-Bürgern, geht es auch um Visum und Aufenthaltserlaubnis. Die Kontrollen sollen stichprobenartig durchgeführt werden, wie es heißt. Die Maßnahme ist vorerst auf einen Monat befristet, also bis zum 7. September. Sollte sich die Ausgangslage ändern, werde man über den Zeitraum noch einmal nachdenken, heißt es sinngemäß in Madrid. Damit hält die spanische Regierung Italien die Türe weiter offen. Rom soll seine Kontrollen für Spanienreisende an Häfen und Flughäfen einstellen, so die Forderung. Die Regierung Sanchez hatte dafür ein Ultimatum bis zum morgigen Sonntag gestellt. Da Rom das umgehend zurückwies, hat Spanien den Schritt nun einen Tag vorgezogen. Die größten Verlierer in diesem Konflikt sind die vielen Reisenden. Nach Angaben der spanischen Flughafengesellschaft AENA wurden allein im ersten Halbjahr mehr als 11 Millionen Flugpassagiere zwischen Italien und Spanien in beiden Richtungen gezählt.
0: In Kolumbien hat der neue Präsident Abelardo de la Espriella sein Amt offiziell angetreten. Der konservative Politiker wurde vereidigt an einer Zeremonie in der Stadt Cali. An der Amtseinführung nahmen auch der spanische König Felipe und Präsidenten von Argentinien, Ecuador oder Chile sowie eine Delegation aus den USA teil. Auch FIFA-Präsident Gianni Infantino war vor Ort. De la Espriella war im Juni zum Präsidenten gewählt worden. Er wurde auch von US-Präsident Donald Trump unterstützt. Er will die Guerilla und den Drogenhandel in Kolumbien bekämpfen. Der 48-Jährige löst Gustavo Petro ab, den ersten linken Präsidenten Kolumbiens. Der ukrainische Präsident Volodymyr Zelensky ist nach Serbien gereist. Bei seinem Besuch seien Gespräche geplant, unter anderem mit dem serbischen Präsidenten Aleksandar Vučić. Dabei soll es laut Zelensky um wirtschaftliche Zusammenarbeit oder Sicherheitsfragen gehen. Es ist der erste Besuch von Zelensky in Serbien. Das Land pflegt traditionell enge Beziehungen zu Russland. Das Wetter, es wird meist sonnig. Nach einem kühlen Morgen mit rund 15 Grad wird es am Nachmittag rund 31 Grad heiß. Das waren Nachrichten von Radio SRF. Am Mikrofon und verantwortlich Sandro Peter.
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3: Sie sind genau richtig auf Ihrem Informationssender SRF 4 News. Und da steht jetzt die Abtei Saint-Maurice im Fokus. Lange war sie eine Abtei mit herausragendem Ruf. Dann kam 2023 der Missbrauchsskandal ans Licht. Von 68 Betroffenen und 30 Tätern aus dem Umfeld der Abtei ist die Rede. Der Abt musste daraufhin zurücktreten. Seit wenigen Monaten ist nun der neue Abt im Amt, Alexandre Ineichen. Religionsredaktorin Nicole Freudiger hat ihn für die Sendung Perspektiven besucht und mit ihm über die Aufarbeitung des Skandals und die Zukunft der Abtei gesprochen. Wir wiederholen die Sendung vom Juni für das SRF 4 News Spezialprogramm im Sommer.
4: Über 1500 Jahre alt ist die Abtei Saint-Maurice und das Kloster erlebte in den letzten 2,5 Jahren wohl eine der schwersten Krisen der Geschichte. 67 Fälle von sexualisierter Gewalt fand eine wissenschaftliche Studie. 30 Täter aus den Reihen der Abtei. 68 Betroffene in den letzten 70 Jahren. Und Täterschutz bis weit in die 2000er und 2010er. Unter den Verdächtigten Abt Jean Scarcella selbst. Der Vatikan rügte ihn wegen, Zitat, unangebrachten Verhaltens. Erst nach langem öffentlichen Druck trat er zurück. Das war die Situation, in der Alexandre Ineichen letzten Herbst zum Abt gewählt wurde. Er steht einer Gemeinschaft vor von gut 20 Augustiner Chorherren, der Jüngste Mitte 20, der Älteste 102. Alexandre Ineichen empfängt mich in einem Vorzimmer.
5: Bonjour.
4: Merci. Dem Parloir, das die Innenwelt des Klosters mit der Außenwelt verbindet. Und ich frage ihn:
6: Alors, lorsque vous avez été élu abbé l'automne dernier.
4: Als Sie zum Abt gewählt wurden letzten Herbst, wie lange mussten Sie da überlegen, um zu sagen, doch, Doch, ich mache das trotz der Krise.
6: Malgré la crise.
7: Also, konkretement, ça a été très rapide.
8: Seit Ausbruch der Krise, seit klar war, dass mein Vorgänger zurücktritt, hatte ich das Gefühl, ich könnte gewählt werden. Also habe ich mir Gedanken gemacht. Ich lege großen Wert auf das Thema Vertrauen. Gegenüber anderen, gegenüber Menschen außerhalb der Gemeinschaft, aber auch Vertrauen in sich selbst und in Gott. Dazu gehört es, Herausforderungen anzunehmen, sich zur Verfügung zu stellen und sich auf etwas einlassen, das mich ein bisschen überfordert.
4: Und dieser Missbrauchsskandal, hat Sie der überrascht?
8: Es gibt zwei Dinge. Vieles war bekannt. Es gab zwei, drei Fälle, die weitherum bekannt waren. Schwerwiegende Fälle. Also kann ich nicht sagen, dass wir unwissend waren. Das wäre nicht fair. Aber das Ausmaß. Also nicht in dem Sinn, dass besonders schwerwiegende Fälle dazukamen, aber der Umgang damit. Das hat mich schon erstaunt.
4: Sie sagen, das sei bekannt gewesen und trotzdem, von außen hatte man früher immer den Eindruck, dass sie sich taub stellten. Dass sie sich verteidigten und es auch einfach nicht wahrhaben wollten. Hat sich in dieser Hinsicht etwas nachhaltig verändert?
8: Also, ich hoffe, dass sich etwas ändert. Ich glaube aber, dass der Wandel sehr langsam voranschreiten wird. Und zwar, weil es wirklich ein Wandel ist. Ich denke, es findet ein gesellschaftlicher Wandel statt, der wirklich bedeutend ist und der unbedingt stattfinden muss. Auch in der Kirche. Sie haben treffend gesagt, früher haben wir uns verteidigt und das war's dann. Ich bin jetzt sensibler, empfänglicher und es gibt noch viel zu tun. Es wird viel über sexuellen Missbrauch gesprochen. Das ist auch medienwirksam. Aber es gibt auch den spirituellen Missbrauch, den Machtmissbrauch und so weiter.
7: Il y a tout l'abus spirituel, l'abus d'autorité, etc. Et ça, je pense, c'est très, très important.
8: Das ist sehr, sehr wichtig. Wir müssen das Evangelium weitergeben. Wir müssen wirklich von der Freiheit sprechen, der inneren Freiheit, die die Kirche vermittelt. Wenn es diese nicht gibt, dann hat die Kirche ihr Ziel verfehlt.
7: Je trouve que c'est qu'elle a manqué son but.
6: Et vous parlez de l'église, mais ici à l'abbaye aussi?
4: Sie sprechen da von der Kirche, aber sprechen Sie auch von der Abtei?
7: Oui, bien sûr, bien sûr.
8: Es geht um alle Institutionen. Auch in unseren religiösen Gemeinschaften gab es diese Kultur der Omerta, nicht darüber zu sprechen, die Dinge zu verharmlosen, ohne zu erkennen, dass jeder Missbrauch ein Missbrauch zu viel ist.
7: Il y a cette culture de l'omerta ou de pas en parler ou de minimiser les choses en se rendant pas compte que tout abus est un abus trop parce que c'est un empêchement à la liberté.
8: Ein Hindernis für die Freiheit. Wenn wir predigen, dann wirklich um zu sagen, wir müssen die Menschen befreien. Da gibt's meiner Meinung nach noch einiges zu tun.

0: Anerkennen, dass Leid geschehen ist, dass auch das Kloster Samoris, wie so viele andere kirchliche Institutionen, die Täter geschützt, die Betroffenen nicht ernst genommen hat, die Taten verharmlost. Diese Anerkennung war in Samoris lange nicht vorhanden. Doch seit die sexualisierte Gewalt durch ein ForscherInnen-Team der Universität Freiburg untersucht wurde und seit Jean Scarcella als Abt zurückgetreten ist, scheint etwas in Bewegung geraten zu sein. Seit letztem Herbst ist ein Aktionsplan in Kraft. Er definiert Maßnahmen, etwa die offizielle Anerkennung des Leids der Betroffenen, weitere Aufarbeitung, Schulung und Präventionsmaßnahmen und Maßnahmen zur besseren Führung des Klosters. Alles überwacht von einer unabhängigen Kommission. Wie steht es um diese Maßnahmen? Ich hake ein im Gespräch mit Abt Alexandre Ineichen, und zwar beim Stichwort Omerta, das er ja selbst genannt hat. Die Aufarbeitungsstudie hat nämlich klar gezeigt, die Kommunikation in der Klostergemeinschaft hat über Jahre hinweg überhaupt nicht funktioniert. Konflikte wurden nicht thematisiert und die Übergriffe schon gar nicht.
1: Dans ce rapport, c'était vraiment un point que dans la communauté on n'a pas parlé.
0: Also in diesem Bericht, in diesem Forschungsbericht war ein wichtiger Punkt, dass sie in der Gemeinschaft nicht über die Übergriffe gesprochen haben, aber auch andere Konflikte nicht angesprochen wurden.
1: On n'a pas parlé du d'abus, mais on a aussi pas parlé d'autres choses.
2: L'omerta est un mot juste, c'est-à-dire que l'on n'a pas pris l'ampleur de la problématique.
3: Omerta ist hier wirklich das richtige Wort. Wir haben das Ausmaß des Problems nicht erkannt. Es wussten immer nur wenige davon und die haben versucht, die Dinge selbst in die Hand zu nehmen. Das ist der entscheidende Punkt. Es dürfen nicht ein paar wenige Leute auf der Führungsebene die Dinge regeln. Wir müssen breit diskutieren. Ich bin nicht für absolute Transparenz, das ist eine Illusion. Aber dass Menschen aus unterschiedlichen Milieus mit unterschiedlicher Herkunft die Möglichkeit haben, sich mit den Geschehnissen auseinanderzusetzen, damit sie nicht unter den Teppich gekehrt werden können. Und das, finde ich, ist wirklich ein kultureller Wandel, den man ansprechen muss. Das ermöglicht es uns, den Menschen in unserem Umfeld, die uns zur Seite stehen, zu vertrauen. Ich höre das auch von anderen religiösen Gemeinschaften, im Bereich der Bildung, im Sport, in Vereinen. Wir haben die Tendenz, Dinge runterzuspielen, nicht nur beim sexuellen Missbrauch. Und je mehr man darüber spricht, je mehr darüber sprechen, desto eher wird auch angemessen geredet.
0: Und was tun Sie konkret, um das tatsächlich zu ändern?
2: Alors concrètement, donc le rapport a mis en place un certain nombre de
3: Die Studie hat diverse Maßnahmen eingeführt oder, wie sagt man, Empfehlungen. Und diejenige, die diesem Thema, das ich gerade erläutert habe, am ehesten entspricht, ist die Kommission. Das ist eine Art Beratergremium, das wir eingerichtet haben. Da sitzen die verschiedensten Leute drin. Ja, jemand von der SAPEC ist dabei, der betroffenen Organisation. Dann ein Präventionsverantwortlicher der Kirche, Juristen. Und was ich besonders gut finde, ist, dass wir Revue passieren lassen, was passiert ist. Und dann überlegen, wie können wir diese Dinge hier angehen und umsetzen? Ich finde, das ist gute Arbeit. Endlich bringen wir die Dinge wieder ins Lot. Wir werden einen Verhaltenskodex einführen. Das gibt es ja bereits in den meisten Bistümern. Wir nutzen Synergien. Das bedeutet es, sich frei zu äußern und sich mitzuteilen.
0: Und wie handhaben Sie das bei Ihnen in der Gemeinschaft? Es leben ja Chorherren in Samoris in der Abtei, die verdächtigt wurden, sexuelle Übergriffe begangen zu haben. Und nun kommen Sie und fordern eine offene Kultur, Sie fordern Transparenz, dass man darüber spricht. Das ist ja wohl nicht ganz einfach. Wie machen Sie das?
1: Ich denke, es ist sehr schwierig. Wie machen Sie
2: das? L'élément simple, c'est d'abord, comme je l'ai expliqué, de ne pas garder entre le supérieur et le problème simplement.
3: Also zuerst geht's, wie ich schon erklärt habe, darum, die Informationen nicht im kleinen Kreis zu behalten, zu teilen, dass alle gut informiert sind, auf jedem Level. Das ist das Wichtigste. Und was uns betrifft.
2: Et puis deuxièmement aussi par rapport à entre nous, on doit parler beaucoup plus. C'est pas toujours simple.
3: Wir müssen viel mehr miteinander reden. Und das ist nicht immer einfach. Wir werden zum Beispiel viel regelmäßigere Treffen organisieren, mit allen. Und den Leuten die Möglichkeit geben, sich zu äußern, ihre Meinung zu sagen. Man kann die Leute nicht zwingen, darüber zu sprechen. Aber ich finde es gut, wenn sie es machen. Und Orte finden, wo sie sich äußern können.
0: Und wie ist es, in einer Gemeinschaft zu leben, in der es solche Leute gibt, in der eben Täter leben?
2: Bon, alors après, il faut bien se rendre compte, hein. Donc l'étude, elle est basée sur plus de presque 70 ans. Hein. Ça, c'est vraiment important.
3: Naja, man muss sich schon bewusst sein. Die Studie stützt sich auf einen Zeitraum von fast 60 Jahren. Das ist wichtig. Und zweitens, als ich nach Saint-Maurice kam, Ende der 70er Jahre, da waren wir 120 Chorherren. Heute sind es noch gut 20. Die Lage ist also eine ganz andere. Viele Brüder sind weggezogen oder verstorben.
2: Donc voilà, on vit pas avec un certain nombre de personnes qui sont très complètement voilà, il y a rien de pénal.
3: Also, wir leben nicht mit einer Anzahl von Brüdern zusammen, die völlig heute gibt's nichts Strafrechtliches. Wir versuchen normal miteinander zu leben, wie in einer Familie. Da gibt's auch Leute, die nicht alles richtig gemacht haben.
1: C'est comme ça dans un monastère.
0: Ja, das ist es. Ja, im Kloster sind sie eine Gemeinschaft. Sie leben zusammen, auch wenn es Menschen darunter gibt, die vielleicht gewalttätig waren, die ein Verbrechen begangen haben.
1: En comité
2: des crimes, enfin des délits.
3: Verbrechen, ja, oder Vergehen oder Verhaltensweisen. Auch solche, von denen man nichts weiß. Und genau deshalb ist es wichtig, dass es nicht nur den Austausch gibt zwischen dem Mönch und dem Vorgesetzten, sondern dass man im größeren Kreis darüber spricht. Eben. Wie in einer Familie. Wenn jemand nichts sagt, wenn jemand schweigt, dann bleibt vieles unausgesprochen. Dann nutzen die Leute das aus. Und es läuft schlecht, denke ich.
0: Aber gerade für die Betroffenen ist es schwierig zu verstehen, wie man weiter zusammenleben kann und diese Täter in der Gemeinschaft einfach akzeptiert. In dem Aktionsplan, von dem wir schon gesprochen haben, da sind ja Maßnahmen drin, dass sie sicherstellen wollen, dass die Betroffenen gehört werden und dass auch ihr Leid anerkannt wird. Wo stehen Sie da?
1: Où êtes-vous là?
2: Alors, là, je dirais, comme j'ai dit, c'est 70 ans.
3: Also, wie ich bereits erwähnt habe, es sind 60 Jahre. Viele der Betroffenen sind, also...
2: On a fait beaucoup de
1: il y en a encore qui vivent.
2: Qui vivent, bien sûr, oui, c'est pas ça que je voulais dire. Bien sûr, voilà.
3: Es gibt schon noch Betroffene, die am Leben sind. Das wollte ich nicht sagen. Muss zugeben, die Betroffenen. Also ich bin sehr offen dafür, dass sie kommen und mit uns sprechen können.
1: Vous avez déjà?
2: Alors j'ai quelques victimes, mais vraiment de manière très un petit peu par.
3: Also ich hatte Kontakt, aber nur in kleinen Schritten, nicht so direkt. Aber ich finde, man sollte den Betroffenen die Freiheit lassen, sich zu äußern, wann und wie sie wollen. Ich finde, das ist wichtig.
2: Mhm.
0: Was für Erwartungen haben die Betroffenen?
3: Nun, es gibt die Erwartung der Anerkennung. Aber die muss meiner Meinung nach angemessen sein. Und abgestimmt auf die Zivilgerichtsbarkeit, wenn es die denn gibt. Aber hauptsächlich geht es darum, gehört und ernst genommen zu werden. Und demgegenüber bin ich absolut offen, das ist klar.
0: Gibt es weitere Maßnahmen, um das Leid anzuerkennen?
3: Es gibt schon Anerkennung. Für mich sollte sie möglichst konkret sein. Aber auf einer abstrakteren Ebene, an meiner Abtweihe, da war morgens der Segen. Und abends haben wir Vesper gefeiert und dabei für die Opfer gebetet. Und die Bischofskonferenz wird gemeinsam mit der gesamten Weltkirche einen Tag einführen, der dem Missbrauch und den Betroffenen gewidmet ist.
2: La conférence des évêques suisses va mettre en place avec l'ensemble de l'Église universelle un jour un peu dédié aux abus, aux victimes. Ça reste très, pour moi, ça reste très le 18 novembre. Ça reste abstrait, c'est vrai, ça reste quelque chose d'un peu abstrait.
3: Das ist der 18. November. Das bleibt recht abstrakt. Aber vielleicht können wir dann etwas Konkretes tun. Ich denke da an Dialog, an Begegnung. So wie der Papst in Spanien gerade die Betroffenen getroffen hat. Ich bin dieser Möglichkeit gegenüber durchaus aufgeschlossen.
0: Aber um ins Gespräch zu kommen, muss ja ein gewisses Vertrauen da sein. Ist das nicht völlig zerstört?
3: Doch, ich glaube, das Vertrauen ist zerstört. Aber diese Zerstörung kann man meiner Meinung nach überwinden. Aus christlicher Überzeugung. Das Vertrauen ist nicht für immer zerstört. Ich glaube, dass es dennoch immer einen Funken gibt, der die Möglichkeit eines Dialogs offen hält. Und das muss man sich bewahren, egal was passiert ist. Das ist eben mein christlicher Glaube, der es mir erlaubt, das zu sagen. Ich meine, Jesus ist gestorben, aber er ist auferstanden. Es gibt einen Ruck, der erfolgen muss. Und nur so kann das Vertrauen wiederhergestellt werden. Deshalb habe ich vorher vom Vertrauen gesprochen. Aber dieses Vertrauen, dieser Glaube, diese Hoffnung, dass wir darüber hinauswachsen werden, dass ein Dialog möglich sein wird, das ist, glaube ich, eine tiefgreifende christliche Wahrheit.
0: Ein weiterer Punkt dieses Aktionsplans sind Präventions- und Schulungsmaßnahmen, also obligatorische Schulungen zu den Themen, ich muss schnell ablesen, Prävention, Verstöße gegen ethische Grundlagen, zwischenmenschliche Beziehungen, zum Machtmissbrauch und zum Umgang mit Betroffenen. Sind da alle Chorherren bereit mitzumachen?
3: Wir sind bereit. Wie gesagt, wir sind eine kleine Gemeinschaft. Bevor Sie gekommen sind heute, habe ich gerade den Verhaltenskodex fertiggestellt. Hier nutzen wir auch die Synergien mit den Bistümern, die über mehr Mittel, mehr personelle Ressourcen verfügen. Wir haben einen Kollegen, der einen Studiengang zur Prävention absolviert hat an der Universität und Präventionsmaßnahmen vorgestellt hat.
2: On a un confrère qui suit la formation universitaire sur les préventions en elles-mêmes et puis on a déjà en tout cas eu une prévention enfin une prévention qui a été faite pour l'ensemble de la communauté.
3: Und das werden wir regelmäßig wiederholen. Und alle werden den Verhaltenskodex unterzeichnen. Also die Leute sind bereit, die Maßnahmen voranzutreiben.
2: Donc les gens sont bien sûr sont prêts à avancer dans ces mesures.
0: Hier hake ich wieder ein. Denn ich frage mich, haben wirklich alle diesen Gesinnungswechsel vollzogen? Immerhin haben die Verantwortungsträger, auch der ehemalige Abt Jean Scarcella, sexuelle Übergriffe jahrzehntelang verharmlost. Ein Beispiel aus der Aufarbeitungsstudie. Sie berichtet vom Fall des Klerikers 39, wie es in der Studie heißt. Er war wegen sexueller Übergriffe verurteilt worden und lebte von 2017 bis 2021 in Saint-Maurice, um seine kanonische Strafe zu verbüßen. Das heißt, er durfte keine Sakramente spenden oder Messen feiern. Doch trotz wiederholter Warnungen war die Überwachung in Saint-Maurice lax. Abt Jean Scarcella glaubte laut Studie dem beschuldigten Kleriker, nicht den Betroffenen. Und reagierte erst, als der Kleriker die kanonische Höchststrafe erhielt, die Versetzung in den Laienstand. Sind also wirklich alle Chorherren bereit, sich schulen zu lassen? Gibt es keinen Widerstand?
2: Non, je crois pas qu'il y a pas de volonté de oui de dire on veut pas signer, c'est pas juste, etc.
3: Ich glaube wirklich, es sind alle bereit zu unterschreiben. Niemand sagt, das ist nicht richtig, weil alle den Willen haben, voranzukommen. Es ist wichtig, über sexuelle Übergriffe zu sprechen. Da sind wir uns alle einig.
2: Après, il y a quand même tout l'aspect pastoral que l'on a envers les uns vers les autres, et ça, je pense, c'est important. Ça ne peut que nous enrichir.
3: Dann gibt's noch die Arbeit in der Pfarrei als Seelsorger. Diese Arbeit ist bereichernd. Aber auch da müssen wir uns fragen: Wie empfange ich jemanden? Oft erzählen mir die Leute: Ich habe etwas gesagt und die andere Person hat das völlig falsch aufgefasst, sich angegriffen gefühlt.
2: Et puis les gens se rendent pas compte que voilà là, sa manière d'être, de manière de présenter les choses, de manière de d'exercer l'autorité peut engendrer des abus.
3: Die Menschen sind sich oft nicht bewusst, dass sie Autorität ausüben und dass das zu Missbrauch führen kann.
2: Alors je dis pas qu'on résout tous les problèmes, mais on avance dans cette réflexion.
1: Ja, diesen Tisch, on a lu ouvertement
0: Im Kloster Disentis wurde als Tischlektüre aus einem Buch über spirituellen Missbrauch vorgelesen. Ist das bei Ihnen auch denkbar?
3: Wir haben keine Tischlektüre. Aber es gibt ein Buch eines Priors eines Kartäuserklosters über spirituellen Missbrauch. Und das haben einige meiner Mitbrüder gelesen.
0: Aber das ist wirklich eine tiefgreifende Veränderung.
3: Ja, eine echte Veränderung, weil man sich bewusst machen muss, dass man dem Gegenüber mit Wohlwollen begegnen muss. Man kann nicht mehr einfach seine Autorität durchsetzen. Missbrauch im spirituellen Bereich ist für mich das Schlimmste. Das Spirituelle ist was ganz Intimes. Je näher man jemandem steht, desto mehr kann man ihm wehtun.
2: Et dans le domaine spirituel, je pense que c'est là le plus grave. Le domaine spirituel est tellement vraiment dans l'intime, on est au plus intime d'une personne et on peut faire vraiment des dégâts. Oui.

0: Als das Ausmaß der sexualisierten Gewalt bekannt wurde, entschied der Kanton Wallis, das Gymnasium Saint-Maurice definitiv von der Abtei zu trennen. Der Rektor darf neu kein Mitglied der Klostergemeinschaft mehr sein. Der letzte Rektor war 20 Jahre lang Alexandre Ineichen. Vor über 200 Jahren hatten Chorherren die Schule gegründet. Ist also der Verlust der Schule ein Zeichen des Niedergangs?
1: Ich würde nicht sagen, es ist ein Niedergang, aber wir müssen uns neu positionieren. Früher haben viele Chorherren an der Schule unterrichtet, jetzt sind es nur noch wenige. Wir müssen schauen, wie wir mit diesen Veränderungen umgehen.
0: Klar ist auch, die Abtei Saint-Maurice hat Nachwuchssorgen. Vor 40 Jahren lebten noch über 100 Chorherren in der Abtei, heute sind es gut 20. Und ein solcher Skandal helfe sicher nicht, um Nachwuchs anzuziehen, sagt auch Abt Alexandre Ineichen. Wo also sieht der Abt seine Gemeinschaft in der Zukunft? Primär gehe es darum, den Ort zu bewahren, sagt Alexandre Ineichen. Unter dem Felsen, wie er es sagt, wo die Reliquien des heiligen Mauritius liegen. Und dann?
2: Je pense que toute crise est toujours une opportunité.
0: In der Krise liege auch eine Chance. Und Abt Ineichen sieht zwei primäre Herausforderungen.
1: Die erste Herausforderung ist es, das Vertrauen wiederzufinden. Für jeden. Mit Gott. Und mit den Menschen, die uns umgeben. Und die zweite Herausforderung ist es, das Gleichgewicht wiederzufinden zwischen dem religiösen Leben im Inneren und dem apostolischen Auftrag im Außen. Da müssen wir vielleicht schwierige Entscheidungen treffen, was wir beibehalten und was nicht.
0: Nach meinem Gespräch mit Abt Alexandre Ineichen habe ich den Eindruck, in der altehrwürdigen Abtei hat tatsächlich ein Umdenken stattgefunden. Es sind Maßnahmen in Kraft, um sexualisierte Gewalt künftig zu vermeiden. Eine unabhängige Kommission überwacht den Wandel. Und der Abt hat die Dringlichkeit eingesehen und die Notwendigkeit, offen zu kommunizieren. Ob dieser Wandel nachhaltig ist, ob er tatsächlich bei allen in der Abtei angekommen ist und ob sich die Gemeinschaftskultur tatsächlich verändert, das wird sich wohl noch weisen müssen.

0: Die Nachrichten von SRF um 2 mit Sandro Peter. Spanien führt vorübergehend Grenzkontrollen für Reisende aus Italien ein, an den Häfen und Flughäfen. Das kündigte die Regierung am Abend an. Hintergrund ist ein Streit mit Italien wegen der Migrationskrise in der spanischen Exklave Ceuta. Aus Madrid berichtet Christian Sachsinger von der ARD.
1: Die spanische Regierung hat beschlossen, an den Häfen und Flughäfen sofort Grenzkontrollen für Reisende aus Italien einzuführen. Seit Mitternacht werden die Identität und Staatsangehörigkeit mittels Reisepass und Personalausweis überprüft. Bei Drittstaatsangehörigen, also nicht EU-Bürgern, geht es auch um Visum und Aufenthaltserlaubnis. Die Kontrollen sollen stichprobenartig durchgeführt werden, wie es heißt. Die Maßnahme ist vorerst auf einen Monat befristet, also bis zum 7. September. Sollte sich die Ausgangslage ändern, werde man über den Zeitraum noch einmal nachdenken, heißt es sinngemäß in Madrid. Damit hält die spanische Regierung Italien die Türe weiter offen. Rom soll seine Kontrollen für Spanienreisende an Häfen und Flughäfen einstellen, so die Forderung. Die Regierung Sanchez hatte dafür ein Ultimatum bis zum morgigen Sonntag gestellt. Da Rom das umgehend zurückwies, hat Spanien den Schritt nun einen Tag vorgezogen. Die größten Verlierer in diesem Konflikt sind die vielen Reisenden. Nach Angaben der spanischen Flughafengesellschaft AENA wurden allein im ersten Halbjahr mehr als 11 Millionen Flugpassagiere zwischen Italien und Spanien in beiden Richtungen gezählt.
0: Im Zusammenhang mit dem Massenansturm von Migrantinnen und Migranten auf die spanische Exklave Ceuta hat die EU-Kommission Gespräche geführt mit Social-Media-Unternehmen. Das teilt die Kommissarin für digitale und Grenztechnologien mit. Konkret habe die EU-Kommission Gespräche geführt mit TikTok und mit Meta, zu dem unter anderem Facebook, Instagram oder WhatsApp gehören. Es wird vermutet, dass falsche Informationen in den sozialen Medien für den Ansturm mitverantwortlich sein könnten. Die Kommissarin fordert die Unternehmen auf, entschlossen zu handeln. Die Überwachung müsse verstärkt werden und die Zusammenarbeit mit Faktenprüfern müsse ausgebaut werden. In Kolumbien hat der neue Präsident Abelardo de la Espriella sein Amt offiziell angetreten. Der konservative Politiker wurde vereidigt an einer Zeremonie in der Stadt Cali. An der Amtseinführung nahmen auch der spanische König Felipe, die Präsidenten von Argentinien, Ecuador und Chile sowie eine Delegation aus den USA teil. Auch FIFA-Präsident Gianni Infantino war vor Ort. De la Esp-